0: weil gerade jetzt eine Warnmeldung reingekommen ist. Achtung! Ein Falschfahrer auf der A45 Gießen-Aschaffenburg zwischen Münzenberg und Wölfersheim kommt Ihnen ein Falschfahrer entgegen. Fahren Sie äußerst rechts und überholen Sie nicht. Auf der A45 Gießen-Aschaffenburg zwischen Münzenberg und Wölfersheim ist ein Falschfahrer unterwegs. Äußerste Vorsicht bitte in beiden Richtungen. Damit zurück zur Generaldebatte im Bundestag heute. Ja, viele Dinge unter der Gürtellinie, so beschreiben einige Medienvertreter das, was da im höchsten deutschen Parlament gestern vor sich ging. Die Bundestagspräsidentin musste mehrmals durchgreifen. Inhaltlich sollte die Generaldebatte eigentlich im Zeichen des Haushalts 2027 stehen, erstickte aber unter den Nachwehen des AfD-Wahlerfolgs in Sachsen-Anhalt. Benjamin Großkopf fasst zusammen, was da gestern los war.
1: Generaldebatte über den Bundeshaushalt 2027, aber SPD-Fraktionschef Matthias Miersch hat da ein Gefühl.
2: Ich glaube, wir spüren alle, dass hier heute sehr Grundsätzliches erörtert wird. Es geht bei weitem nicht nur um den Bundeshaushalt.
1: Und Miersch macht sofort klar, dass das Grundsätzliche auch etwas Persönliches ist.
2: Und Frau Weidel, wenn Sie hier von Hass sprechen, dann sage ich Ihnen, gucken Sie mal in den Spiegel.
1: Die AfD-Chefin Alice Weidel hat zwar keinen Spiegel dabei, aber setzt trotzdem ihr breitestes Lächeln auf. Prädikat Zahnarzt kann stolz sein. Weidel hatte die Debatte eröffnet mit dem für sie üblichen Rundumschlag. Arbeitsplätze in Deutschland weg, Deindustrialisierung da, Geld durch Schuldenpolitik weg, zu viele illegale Ausländer da. Soweit so bekannt. Aber es geht ja um Grundsätzliches.
3: Die Wähler in Sachsen-Anhalt haben es Ihnen in der Sprache des demokratischen Souveräns mit aller Klarheit mitgeteilt. Schwarz-Rot ist vorbei.
1: Sachsen-Anhalt und die Folgen, die AfD dort mit Abstand die stärkste Kraft, im Bundestag bereits die größte Oppositionsfraktion. Laut, krawallig oder wie es Bundeskanzler Friedrich Merz direkt nach Weidels Rede ausdrückt.
4: Ja, Frau Weidel. Heute können Sie vor Kraft kaum laufen.
1: Tag 3 nach dem CDU-Desaster in Sachsen-Anhalt. Die erste große Rede des Kanzlers und CDU-Chefs. Wie wird er mit der Niederlage umgehen, die eindeutig auch die Unzufriedenheit mit ihm zeigt? Merz hat offensichtlich einen Plan und der geht so.
4: Sie sind und Sie bleiben, Frau Weidel, eine destruktive Kraft.
1: Oder so.
4: Kein Wort von Ihnen dazu, Frau Weidel. Was am 4. August auf dem Leipziger Flughafen geschehen ist.
1: Insgesamt 7-mal spricht Merz Weidel direkt an, nutzt seine Rede wenig bis gar nicht für die immer wieder eingeforderte und zugesagte neue Erzählung zu seiner Reformpolitik, sondern für Angriffe auf die AfD, etwa wegen ihrer Neigung zu Russland oder ihrer Abneigung gegenüber vorgeblich Fremden.
4: Das Wort Remigration ist nichts anderes als ein Synonym für ethnische Säuberung nach Herkunft und Hautfarbe.
1: Ein Kanzler, der trotz Mahnung der Bundestagspräsidentin ständig unterbrochen wird, der kämpft nicht für seine Reformen, sondern gegen den Rechtsaußenblock. Bei seiner Union verfangen Merz-Worte Mittel bis Untermittel. Kaum Applaus während, maximal braves Parteitagsklatschen nach der Rede. Irgendetwas fehlt.
3: Das alleine reicht noch nicht, weil viele Menschen in diesem Land, die erwarten jetzt Antworten von Ihnen. Antworten darauf, was jetzt?
1: Fragt die grüne Fraktionschefin Katharina Dröge, um dann selbst zuzugeben, dass es zumindest keinen Plan A gebe. Den wiederum die Linke zu haben glaubt. Schluss mit Sozialabbau und Aufrüstung. Der Kanzler selbst versucht nach einer schwer verständlichen Herleitung zumindest seinen Plan, inzwischen wahrscheinlich C oder D, für die Regierungsarbeit der kommenden Monate zu verschlagworten.
4: Fehler machen, vergeben, wieder aufstehen, Zukunft gestalten für unser Land. Meine Damen und Herren,
1: wie die Zukunft Deutschlands gestaltet wird, zumindest das bleibt an diesem Tag weitgehend offen.
0: Berichtet Benjamin Großkopf. Emotionaler wolle er sich in Zukunft zeigen, hatte der Bundeskanzler gesagt, den Menschen seine Politik besser erklären und dabei einfühlsamer sein. Gelingt ihm das? Zumindest war es ein anderer Auftritt von Friedrich Merz gestern, mindestens angriffslustig in der Generaldebatte und deutlicher, als man es vielleicht von ihm kannte. Darüber hat mein NDR-Kollege Markus Schubert mit dem Politikwissenschaftler Albrecht von Lucke gesprochen. Es ging erstmal um die Frage, ob der Kanzler in dieser angriffslustigen Art jetzt authentischer ist.
5: Es ist die Frage, was authentisch meint. Er war vor 2 Tagen auch ausgesprochen authentisch. Da war er aber zutiefst

0: Wir sind am Ruder. Schwarz-Rot ist abgewählt, ist am Ende. Daraufhin hat er die richtige Antwort gegeben, hat vor allem fundamental die weltanschaulichen Unterschiede herausgestellt und klargemacht, dass diese Koalition den Westen verteidigt, weiterhin die Ukraine unterstützt und sich in allen Punkten von einer AfD-Regierung unterscheidet. Und das war insofern, ich würde fast sagen, mit dieser Frontalattacke, dieser ungeheuren Anmaßung auch von Frau Weidel als 20,8%-Partei den Regierungsanspruch quasi schon präventiv zu erheben. Es war eine Steilvorlage für Friedrich Merz, um wieder in die Offensive zu kommen. Denn das haben wir ja früher auch schon bei ihm erlebt. Er kann durchaus scharf werden, wenn er provoziert ist. Hier wurde er provoziert und hat ein Stück weit damit wieder am Anfang zu alter Schärfe zurückgefunden.
1: Aber das Risiko ist, dass er bereits wirkt wie ein Oppositionsführer zu einer AfD-Regierung, die es noch nicht gibt. Also nicht nur im Bund nicht, auch in Sachsen-Anhalt noch nicht. Ist das der AfD diese Augenhöhe dann nicht sehr recht, auch weil Merz selbst ja nun messbar keine magnetische Wirkung auf Wähler mehr hat?
0: Ja, da haben Sie völlig recht. Das ist ein Problem für ihn. Aber man muss natürlich sagen, wenn er, und das hat er sehr deutlich gemacht, übrigens auch mit Unterstützung der SPD, das war wirklich eine Generaldebatte, wie man sie sich eigentlich immer wünscht, von so grundsätzlicher Art, von einer solchen Klarheit. Es war durch die Bank auf Seiten der Koalition klar, man hat den Schuss gehört, man weiß, man muss durchaus abgemildert, sozial abgefedert, auch ökologisch. Ich komme gleich darauf zu sprechen, wie er übrigens die Hand auch Richtung der Grünen ausgestreckt hat. Ganz bemerkenswert. Aber der Kanzler wie auch die SPD haben klar gemacht, wir nehmen den Federhandschuh auf, wir sind bereit, diese Koalition mit den erforderlichen Reformen zu verteidigen. Also, man ist in die Offensive gekommen und der Kanzler hat, indem er, das war ganz zentral, von Anfang an die demokratische Mitte ansprach und auch sich übrigens sehr klar in fast schon, man erinnert sich an frühere Äußerungen, an groteskerweise fast schon, fast als Klimakanzler gab, in Abgrenzung hart von der AfD, hat er gewissermaßen die Grünen mit ins Boot geholt als potenzielle Ergänzung einer zukünftigen Dreierkoalition neben Schwarz und Rot. Das war klug und damit hat er die Reihen der demokratischen Mitte gegen die AfD geschlossen.
1: Blicken wir noch auf die SPD. Einsparungen bei Rente, Pflege, Gesundheit werden kommen und sie werden spürbar sein und bleiben, ebenso wie die, wenn auch von Trump, in die Höhe gejagten Benzinpreise. Das belastet Arbeitnehmer, denen die AfD nicht erst seit heute billiges Kremlgas und billigen Atomstrom verspricht. Kann man das mit Argumenten entkräften aus Sicht der Sozialdemokraten oder will halt der Mensch Wut lieber entladen, als sie ausreden lassen?
0: Das ist ganz ersichtlich so wieder gewesen. Es war auch exemplarisch im Parlament zu spüren. Aber Matthias Mörsch, der Fraktionsvorsitzende der SPD, hat sehr deutlich gemacht, dass die SPD auf der Seite der Regierung steht, dass sie zu den Reformen auch steht, wenn auch mit den erforderlichen sozialen Abschwächungen bzw. Korrekturen, die nötig sind. Ich bin ganz sicher, nach den beiden Wahlen in Mecklenburg-Vorpommern in Berlin, die natürlich brutale Einschläge noch einmal darstellen werden, sowohl für die SPD und vor allem noch viel fataler für die Union in Mecklenburg-Vorpommern, wo sie nicht einmal zweistellig werden dürfte. Aber danach wird der Wahlkampf mit Blick auf diese beiden Daten vorbei sein. Dann werden sich SPD und CDU zu Reformen verstehen, denn eines wissen beide, wenn diese Reformen nicht passieren, dann hat man gar keine Chance mehr, diese Koalition. Gerade mit Sicht auf das, was der Kanzler als das eigentliche Prinzip beschrieben hat, die Erzählung für zukünftige Generationen zum Erfolg zu führen. Man muss durch diese Härte der Reform, um in der Hoffnung zu sein, dass es dann wieder anhebt und man jetzt mit einer quasi neuen Erzählung, nämlich gegen den Rechtsradikalismus der AfD, sich in der demokratischen Mitte behauptet.
2: Das sagt Albrecht von Lucke, Politikwissenschaftler und Redakteur der Blätter für deutsche und internationale Politik.
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2: Mit einer landesweiten Schweigeminute hat Norwegen Abschied von König Harald V. genommen. Zehntausende Menschen haben an den Straßen von Oslo gestanden, als der Trauerzug zum Dom zog, angeführt von seinem Nachfolger, dem neuen König Hakon VIII. Das Ende einer Ära und der Abschied vom Großvater der Nation.
4: Das Staatsbegräbnis beginnt mit 21 Salutschüssen zu Ehren des verstorbenen Königs. So will es die norwegische Tradition. Als der Sarg von Harald V. um Punkt 12 Uhr das Schloss in Oslo verlässt, wird es plötzlich still auf dem Platz. Hunderte sind hierher gekommen, um ihrem König die letzte Ehre zu erweisen. Viele tragen schwarz, manche warten hier schon seit 6 Uhr morgens.
5: Wie komme Frau Bergen zum West?
4: Wir sind aus der Stadt Bergen gekommen. Wir sind extra hergeflogen. Ich wusste schon seit vielen Jahren, wenn König Harald stirbt, dann möchte ich bei seiner letzten Reise dabei sein.
5: Wenn Harald dör, so will er følge Båre Hansen siste reisen.
6: Han var konge, og så var han veldig folkelig.
4: Er war unser König und gleichzeitig sehr folgsam.

0: Uxner. Er war gewissermaßen ganz oben und gleichzeitig mitten unter uns Norwegern.
1: Osnoman.
0: Respekt erweisen Harald dem V. auch Staatsgäste aus aller Welt. Durch ein Spalier aus Soldaten ziehen sie in einer Trauerprozession an den Menschen vorbei Richtung Domkirche. Direkt hinter dem Sarg gehen der neue König Håkon und seine Tochter Kronprinzessin Ingrid Alexandra, sein Sohn Sverre Magnus und seine Schwester Märtha Luise. Dahinter folgen die Könige von Schweden, Dänemark, Spanien und den Niederlanden sowie der britische Thronfolger Prinz William. Auch Bundespräsident Frank-Walter Steinmeier und der ukrainische Präsident Volodymyr Zelensky sind in dem Trauerzug dabei. Haralds Witwe Königin Sonja und die neue Königin Mette-Marit werden im Auto zur Domkirche gefahren. Die Frau von König Håkon erholt sich von einer Lungentransplantation im Juni. In einem bewegenden Trauergottesdienst nehmen norwegische und ausländische Gäste Abschied von Harald dem V., der 35 Jahre auf dem norwegischen Thron saß. Norwegens Ministerpräsident Jonas Gahr Støre erinnert daran, dass der Monarch die Begegnung mit den Menschen im Land geschätzt habe. Das habe sich auch in seinen Reden widergespiegelt.
2: Han gjorde Norge større.
0: Er hat Norwegen größer gemacht. Er sprach von einem Wir in Norwegen, in dem die Menschen füreinander einstehen, wo jeder Verantwortung für die Gemeinschaft trägt und alle den gleichen Wert haben.
2: Und da wir alle like mye wert.
0: Nach dem Gottesdienst läuten in ganz Norwegen eine Stunde lang die Kirchenglocken. Und in Oslo beginnt die allerletzte Reise des verstorbenen Königs. Sein Sarg wird in die Festung Akershus gebracht. Im königlichen Mausoleum hat Harald der V. von Norwegen nun nach einer privaten Feier die letzte Ruhestätte gefunden.
3: Jana Sinram aus Oslo war das. Und wir kommen zurück nach Deutschland. Der Ausgang der Wahl in Sachsen-Anhalt. Halt quer durch Deutschland. Dazu die Frage, welche Auswirkungen hat der AfD-Wahlsieg möglicherweise auf andere Bundesländer? Hier jetzt mal konkret auf Hessen. Das war gestern Thema in der Evangelischen Akademie Frankfurt, die zu einer Wahlanalyse geladen hatte. Zwei Politikwissenschaftler haben dort die Signalwirkung für die hessische Parteienlandschaft seziert. Nina Michalk ist dabei gewesen.
4: Rund 75 Menschen im Saal und nochmal 150 im Livestream haben der Analyse der beiden eingeladenen Wissenschaftlern zugehört. Dass ein erwiesenermaßen rechtsextremer AfD-Landesverband die Wahl in Sachsen-Anhalt so eindeutig gewonnen hat, beschäftigt alle.
5: Dass es so heftig geworden ist, das hat mir fast den Boden unter den Füßen weggehauen.
6: Ich habe heute mit einem Arbeitskollegen, auch Gewerkschafter, geredet. Er hat Migrationshintergrund, errechnet damit, dass er den nächsten 5 Jahren Deutschland verlassen muss.
4: Die aktuelle Wahlanalyse liefert an diesem Abend Politikwissenschaftler Benjamin Höhne von der Technischen Universität Chemnitz. Die AfD und andere rechtspopulistische Parteien gehören zu seinem Spezialgebiet. Sollte es der AfD gelingen, eine Regierung zu stellen, sagt er, dann wird ihr Einfluss eindeutig über Sachsen-Anhalt hinausgehen.
7: Dann wird für die Partei womöglich ein Professionalisierungsschub durch die Reihen gehen, weil man viel professionelles Personal in Führungsverantwortungspositionen bringen kann. Und dieses Personal kann man dann bei zukünftigen Wahlen in anderen Ländern auch wiederum in Position bringen.
4: Sogenannte Brandmauern werden sich in dem demokratischen Prozess nicht mehr halten lassen. Sie betreffen zunächst die Gestaltungsbereiche, die eine Landesregierung hat. Dazu zählen innere Sicherheit, die Kultur und vor allem die Hochschulen und Schulen.
7: Das heißt, AfD-Minister sitzen dann mit Ministern aus anderen Ländern an einem Tisch und besprechen zum Beispiel im Bereich Schule, Bildung, wie bestimmte Bildungsabschlüsse aussehen müssen, wie sie wechselseitig anerkannt werden müssen.
4: In Hessen hat der Verfassungsschutz die AfD als rechtsextremistischen Verdachtsfall eingestuft. Politikwissenschaftler beschreiben sie als bürgerlich gemäßigt, zumindest nach außen. Höhne sieht darin eine mögliche Strategie.
7: Wir sehen das bei Rechtsaußenparteien in Europa wie auch bei der AfD zum Teil. Die Strategie verfolgt wird, sich nach außen moderat zu geben, gemäßigt zu geben und im Inneren eine knallharte rechtsextreme Agenda im Kern der Partei zu verfolgen, angetrieben durch das Höcke-Lager, den ehemaligen Flügel.
4: Der Flügel, das völkisch-nationalistische Netzwerk, hat sich offiziell zwar aufgelöst, sein Einfluss ist aber nicht verschwunden. Was den Westen dennoch vom Osten unterscheidet, ist die politische Tradition, sagt Höhne. Auch die Gesellschaft in Hessen ist erstmal widerstandsfähiger.
7: Die Zivilgesellschaft im Westen ist oftmals ressourcenstärker als im Osten. Das heißt, es stehen mehr finanzielle Mittel zur Verfügung, es stehen andere Bindungen an Großorganisationen zur Verfügung, an Gewerkschaften, an Kirchen, an Parteien. Und das macht die Zivilgesellschaft in Hessen wie auch in anderen Bundesländern im Westen weniger anfällig für rechtsextreme Umtriebe.
4: Dennoch, fügt der Politikwissenschaftler an, braucht es auch hier in den Parteien einen neuen Politikstil. Und der heißt raus aus den Parteigeschäftsstellen, näher zu den Bürgern. Im Dialog bleiben, sich einmischen, ist dann am Abend auch das Fazit, das Markus und Angela Maas für sich gezogen haben.
5: Es wird gegen die Leute, die AfD wählen, geschimpft und immer wieder besserwisserisch gesagt, ja, wie könnt ihr nur? Aber es wird nicht hinterfragt, was bewegt die Leute tatsächlich in ihrem Leben? Was brauchen sie tatsächlich?
1: Ich habe mitgenommen, wie der Herr Höhne berichtet hat, dass halt diese AfD-Narrative auf jedem Volksfest, auf jedem Bolzplatz präsent sind. Und wir müssen halt aufpassen, dass das uns hier nicht auch passiert.
3: Berichtet Nina Michalk. In Hamburg werden heute Abend, an diesem Donnerstag, die deutschen Radiopreise verliehen. Die Fernsehpreise sind schon einen Tag früher vergeben worden, vor ein paar Stunden nämlich in Köln. Gastgeberin der Gala war Barbara Schöneberger, die übrigens nicht nur moderiert, sondern auch, ja, gesungen hat.

0: Insgesamt 29 Preise wurden in diesem Jahr verliehen. Die Auswahl habe man sich nicht leicht gemacht, so Jurymitglied Laura Karasek.
1: Das ist sauschwer, weil es gibt wahnsinnig viel Gutes und dann gibt es bei den Allerbesten auch wirklich Meinungsverschiedenheit. Man ist sich nicht immer einig. Man kann sich das vorstellen wie früher im literarischen Quartett oder so. Da wird wirklich gestritten über Fernsehen. Und wie kannst du das gut finden und das war viel besser und so. Das ist, wir diskutieren da sehr leidenschaftlich, aber ich glaube, wir haben tolle und sehr vielfältige Formate nominiert.
0: Unterhaltung zu zelebrieren sei gerade in den aktuellen Zeiten wichtig, so Drag Queen Olivia Jones. Die Verfilmung ihres Lebens wurde am Abend als bester Fernsehfilm ausgezeichnet.
2: Die Unterhaltung ist in der heutigen Zeit der wichtigste Anker, dass man einfach abschalten kann, dass man mal über andere lachen kann und dass man die ganzen Probleme und diese ganze Dauerberieselung von irgendwelchen Katastrophen, es wird noch schlimmer und so, dass man der entfliehen kann.
0: Der Film zeige, wie wichtig es ist, für seine Freiheit zu kämpfen. Queere Rechte sind Menschenrechte, wir brauchen mehr Mut statt Wut, so Olivia Jones wörtlich. Der Preis für das beste Infotainment ging an Terra Explore im ZDF mit Leon Winscheid, der sich über den Preis sichtlich freute.
3: Der Preis ist wichtig, weil wir eine Sendung machen, in der es um Wissenschaft geht. Und ich finde, es eine Zeit ist, wo Wissenschaft so viel mit Füßen getreten wird, wo du das Gefühl hast, die Leute sitzen unter irgendwelchen Aluhüten und steigern sich in Verschwörungstheorien. Und dann zu sehen, dass es Millionen gibt, die sagen, nee, ich habe Bock auf gute Quellen, ich denke mit um eine Ecke, ich lasse mich für gute Forschung begeistern. Das ist Terra Explore, was wir als Sendung machen. Und wenn die einen Preis bekommt, dann ist das für mich total wichtig und total schön.
0: Der Ehrenpreis ging in diesem Jahr an den ehemaligen RTL-Chef, Nachrichtensprecher und Journalisten Peter Klöppel. Zu Recht, findet Schauspieler Bernhard Hoeker.
4: Ich glaube, der ist schon immer Teil meines Lebens gewesen. Ah nein, ich komme ja aus der Zeit vor RTL. Aber der war dann schon immer dabei. Also wie er da saß, wir haben ihn auch bei Switch, glaube ich, mehrfach parodiert. Und insofern zu Recht.
0: Als beste Schauspielerin wurde Karin Hanschewski für Call My Agent Berlin ausgezeichnet. Bester Schauspieler wurde Tom Schilling für die Netflix-Serie Achtsam Morden. Gewinnerin des Jahres mit insgesamt 9 Auszeichnungen war die ARD, knapp gefolgt von 8 Auszeichnungen für das ZDF. Anders als im vergangenen Jahr gab es kaum Auszeichnungen für Streamingdienste.
5: Berichtet Friederike Müllender.
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5: Es läuft das letzte Tennis-Grand-Slam-Turnier des Jahres, die US Open in Flushing Meadows. Montagnacht haben wir hier schon das Achtelfinale von Alexander Zverev gesehen gegen den Italiener Luciano Darderi. Wir haben es begleitet, war eine ziemlich klare Angelegenheit mit 6-2, 6-2, 7-6. Jetzt läuft das Viertelfinale gegen den Niederländer Bottisch van de Zandschulp. Unser Reporter in Flushing Meadows ist wieder Tim Brockmeier. Ja, was für ein Gegner steht Zverev denn heute gegenüber?
7: Einer, den er eigentlich bezwingen sollte. Fangen wir mal so an. Weltranglisten 70. spielt ganz gerne in Flushing Meadows in New York. Der Holländer war hier auch schon mal vor einigen Jahren in diesem Viertelfinale. Aber ist eben, was seine Fähigkeiten angeht, wenn wir über eine Normalform auf beiden Seiten reden, nicht so gut wie der Deutsche. Muss man einfach so sagen, ohne dem Bottic van de Zandschulp zu nahe treten zu wollen. Und das zeigt sich auch in den ersten Spielen. Es sind jetzt 21 Minuten vorbei. Alexander Zverev führt mit 3-2, ja gerade das erste Break gemacht, also es läuft alles für ihn, obwohl er eben nicht richtig gutes Tennis spielt. Also der Arm scheint noch nicht so

0: ganz frei zu sein, noch nicht ganz so frei zu laufen, macht relativ viele Fehler. Auch der Aufschlag ist noch nicht da, aber selbst das reicht eben, um jetzt hier vorne zu liegen, gleich beim Aufschlag vielleicht auf 4:2 zu erhöhen. Und deswegen kann man eigentlich davon ausgehen, wenn alles normal läuft, dass der Deutsche dann auch das Halbfinale erreichen wird. Der Gegner steht schon fest. Der Russe Kharen Khachanov hat vorher hier gespielt im Ash Stadium und hat sich gegen den Belgier Blocks durchgesetzt, weil der Belgier aufgeben musste im dritten Satz. Zu groß die Rückenprobleme, mit der er sich schon das ganze Turnier rumschleppt. So, und jetzt gucken wir noch ganz schnell hier aus dem riesigen Ash Stadium. Es ist richtig voll. 24.000 Menschen passen hier rein. Rüber quasi nebenan auf Platz 11, denn da spielen auch zwei Deutsche. Das deutsche Davis Cup Doppel. Kravitz Pütz gegen Arevalo Pavic. Das ist ein Duo aus Kroatien und El Salvador. Und da ist es richtig eng. 5-6 aus Sicht der Deutschen im dritten Satz. Also das wird eine Nervenschlacht. Und da geht es auch um den Einzug ins Halbfinale. Werden wir weiter berichten hier in der Nacht in der ARD.
1: Also jede Menge deutsche Beteiligung in Flushing Meadows bei den US Open. Tim Brockmeier ist live für uns dabei. Wir werden im Laufe der Nacht immer mal wieder rüberschalten und gucken, wie sich Alexander Zverev und die anderen Deutschen da so schlagen. Was sonst noch wichtig ist im Sport, das fasst jetzt Ina Kast zusammen.
2: Der VfB Stuttgart ist erfolgreich in die neue Saison der Fußball-Champions League gestartet. Und das liegt vor allem an Stürmer Ermedin Demirovic. Er hat beim 3:1 Heimsieg der Stuttgarter gegen das norwegische Team Stavanger alle drei schwäbischen Tore in der ersten Halbzeit geschossen. Und das eben nicht irgendwo, sondern in der Champions League.
3: Ich weiß gar nicht, was ich euch sagen soll. Ich glaube, das ist so ein Tag, den ich in meinem Leben nicht vergessen werde. Ich glaube, jeder möchte Champions League spielen, jeder träumt von der Champions League, jeder träumt vom Tor machen. Ich mache 3 in einer Halbzeit. Unfassbar. Also ich weiß gar nicht, was ich euch sagen soll. Ich bin so glücklich. Ich freue mich unglaublich heute über den Sieg, über die 3 Tore. Ist unbeschreiblich heute.
2: Ja. Den 9. September rahmt sich Demirovic also gern ein. Der FC Barcelona hat hoch mit 5:1 gegen Feyenoord Rotterdam gewonnen. Ein knappes 2:1 durfte unter anderem Liverpool gegen Atletico Madrid bejubeln. Heute Abend sind dann auch die Bayern dran. Der deutsche Rekordmeister startet mit einem Heimspiel gegen Bude Glimt in den Wettbewerb. Die vergangenen 22 Mal haben die Bayern ihr Auftaktspiel in der Champions League für sich entschieden. Eine beeindruckende Statistik. Frage an Edgar Endres: Wie ambitioniert geht Bayern-Trainer Vincent Kompany die Partie gegen die Norweger an?
4: Sehr ambitioniert, denn Kompany weiß natürlich, was auf dem Spiel steht. Ein gelungener Einstieg ist wichtig, um dann auch die gewisse Lockerheit für die anderen Spiele zu bekommen. Und Gegner wie Bode Glimt sind nicht die Kragenweite der Bayern. Da gibt es dann andere Kaliber, wie demnächst auch der FC Arsenal. Die Bayern haben Großes vor in der Saison. Selbst Kompany spricht offen vom Gewinn der Königsklasse. Da wird dann gar nicht lange um den heißen Brei herumgeredet. Und weil auch personell momentan alles Paletti ist, auch der langzeitverletzte Serge Gnabry ist im Mannschaftstraining zurückgekehrt, wird es jetzt auch extrem viel Konkurrenzkampf geben. Kompany kann zwischen Bundesliga und Fußball Champions League kräftig rotieren und die Belastung natürlich dadurch steuern. Es spricht viel für einen guten Einstieg der Bayern. Auch die Wettbüros geben Bode überhaupt keine Chance. Aber die Nordnorweger musst du halt auch erstmal schlagen.
2: Heute Abend um 21 Uhr beginnt die Ligaphase für den FC Bayern und auch für RB Leipzig. Die Sachsen müssen auswärts ran in Norditalien gegen Como. Das Team ist zum ersten Mal überhaupt in der Champions League vertreten. Apropos Champions League, die hat nun auch im Handball begonnen. Der deutsche Meister SC Magdeburg hat einen hohen Heimsieg zum Auftakt eingefahren, Frank Martin.
5: Erfolgreicher Auftakt vom deutschen Handballmeister vom SC Magdeburg hinein in die neue Saison der Handball-Champions League. 37:22 gewinnt Magdeburg das erste Gruppenspiel gegen den norwegischen Vertreter aus Kolstadt. Magdeburg hatte nur in der Anfangsphase der Partie einige Probleme. Dann kam der SCM von Trainer Bennett Wiegert immer besser in die Partie, führte zur Halbzeit mit 19:12 und drehte auch im zweiten Durchgang weiter an der Ergebnisschraube. Beim 25:15 in der 43. Minute war die Partie entschieden. Am Ende gewinnt Magdeburg 37:22. Erfolgreichster Werfer war nach seiner überstandenen Erkältung Ómar Ingi Magnússon. Der Isländer erzielte 7 Tore beim deutlichen 37:22 Erfolg des SC Magdeburg.
2: Heute Abend ist dann auch der zweite deutsche Teilnehmer im Einsatz. Die Füchse Berlin treffen auswärts in Serbien auf Partizan Belgrad.
1: Die Meldungen vom Sport mit Ina Kast.
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7: Um 2:30 Uhr mit Wolfgang Berger. Auch nach der Landtagswahl in Sachsen-Anhalt bleibt Bundeskanzler Merz zurückhaltend im Hinblick auf ein AfD-Verbotsverfahren. Er sei und bleibe skeptisch, ob ein solches Verfahren erfolgreich sein könne, sagte der CDU-Vorsitzende am Abend in Berlin. Aus der Nachrichtenredaktion Marei Beermann.
8: Man könne das immer wieder prüfen, er glaube aber nicht, dass man damit das Problem löse. Die politische Auseinandersetzung mit der AfD müsse Priorität haben, so Merz. Sein erklärtes Ziel, Wählerinnen und Wähler zurückzugewinnen für die politische Mitte. Dazu müsse man ihnen ein überzeugendes politisches Angebot machen. Auch der hessische Ministerpräsident Rhein und Bayerns Regierungschef Söder hatten sich bereits skeptisch zu einem AfD-Verbotsverfahren geäußert. Der Koalitionspartner SPD und auch die Grünen befürworten hingegen eine Prüfung.
7: In der CDU-CSU-Bundestagsfraktion formiert sich einem Zeitungsbericht zufolge Widerstand gegen die Steuerpläne der Bundesregierung. Nach Informationen der Bild-Zeitung wollen etwa 20 Abgeordnete der Union den Vorhaben nicht zustimmen. So hätten sich in der Arbeitsgruppe Landwirtschaft alle 12 Mitglieder gegen die geplante Einführung einer Zuckersteuer ausgesprochen. Auch in der Arbeitsgruppe Finanzen soll es Kritik geben, vor allem wegen des Plans, die sogenannte kalte Progression im kommenden Jahr nur noch teilweise abzubauen. Die Staatsanwaltschaft Hannover hat Ermittlungen gegen den Spitzenkandidaten der Berliner SPD Krach aufgenommen. Nach Angaben einer Sprecherin der Behörde wurden 3 Objekte in Hannover und Berlin durchsucht. Zu den konkreten Vorwürfen äußerten sich die Staatsanwaltschaft nicht. Medienberichten zufolge geht es um den Verdacht der Bestechlichkeit. Krach ließ die Anschuldigungen zurückweisen und kündigte an, mit den Behörden zusammenzuarbeiten. In Berlin wird am 20. September ein neues Abgeordnetenhaus gewählt. Nach Einschätzung von UNICEF haben Klimagefahren im vergangenen Jahr weltweit den Unterricht von mehr als 171 Millionen Schülerinnen und Schülern beeinträchtigt. Damit sei jedes 10. Schulkind betroffen gewesen. Vom Vorschulalter bis zur Oberstufe, teilte das UN-Kinderhilfswerk mit. In der Analyse wurden Daten aus 106 Ländern und Gebieten ausgewertet. Demnach waren 2025 vor allem Stürme Ursache für Schulausfälle, gefolgt von Überschwemmungen und Hitzewellen. 3/4 der betroffenen Schülerinnen und Schüler leben laut UNICEF in Ländern mit schwachen Einkommen. Das Wetter in Deutschland. Meist trocken, im Norden und an den Alpen etwas Regen, örtlich Nebel. Tiefstwerte 15 Grad auf Helgoland bis 3 Grad im süddeutschen Mittelgebirge. Am Tage überwiegend trocken bei 17 bis 24 Grad. Am Freitag freundliche Abschnitte, im Nordwesten Schauer und Gewitter, 17 bis 24 Grad. Samstag zeitweise heiter und verbreitet trocken bei 18 bis 26 Grad. Das waren die Nachrichten.
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1: Mit den akuten Meldungen um 2.33 Uhr A1 Lübeck-Hamburg. Die Norderelbbrücke ist in beiden Richtungen nach wie vor wegen eines Schwertransportes mehrfach kurzfristig gesperrt. Die A2 Berlin Richtung Hannover ist zwischen Burgzentrum und Lostau wegen Aufräumarbeiten gesperrt. Und die A28 Bremen Richtung Oldenburg ist zwischen Delmenhorst, Adelheide und Deichhorst nach einem Unfall gesperrt. Wo immer Sie unterwegs sind, eine gute und sichere Fahrt.
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1: Mit Tom Westerholt am Mikrofon. Ich grüße Sie. Der 11. September 2001. Morgen ist er ein Vierteljahrhundert her. Und er hat Spuren hinterlassen bis heute. 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Jetzt Folge 2 mit Konstanze Nastarowitz.
9: Es ist ein total regnerischer Tag heute in Hamburg. Ich laufe hier in einem Regenponcho durch die Gegend. Den hört man wahrscheinlich die ganze Zeit ein bisschen knistern.
10: Passt irgendwie zu meiner Stimmung. Und zu dem Ort hier. Alles grau in grau. Ich bin unterwegs in einer Straße, die früher mal die Terrorstraße genannt wurde. In dieser Terrorstraße, in der Marienstraße in Hamburg-Harburg, regnet es jetzt kübelweise. Dramatisch. Aber ganz ehrlich, ansonsten sieht die Marienstraße aus wie eine ganz normale Straße in einer deutschen Großstadt. Eine Mischung aus Alt- und Neubauten,

0: so 4 bis 5 Stockwerke hoch. Auf dem Weg hierher laufe ich an türkischen Supermärkten und portugiesischen Cafés vorbei. Und an Kneipen, die so aussehen, als würde das Bier hier schon seit Jahrzehnten aus denselben Gläsern überm klebrigen Tresen ausgeschenkt. Und dann ist da das Haus Nummer 54.
1: Und ja, hier kommen einem einfach ein paar stinknormale Anwohner entgegen und dann steht man vor diesem stinknormalen Haus in der Marienstraße 54 und kann es irgendwie selbst nicht so richtig glauben und es fühlt sich einfach ganz, ganz doll banal an.
0: Komplett unauffällig. Und genau deshalb vielleicht das perfekte Versteck für Terroristen.
2: Ich bin leider recht gut in Reimagination. Das heißt, es kommt fast alles der damaligen Emotionen wieder hoch.
0: Andreas Lohmeier, Hamburger Polizist. Ich habe mich mit ihm verabredet. Nicht in der Marienstraße 54, aber zufällig liegt unsere Interview-Location auch ganz in der Nähe, 20 Minuten entfernt, auch in Hamburg-Harburg. Lohmeier hat sich auf unser Gespräch gut vorbereitet, nochmal in Erinnerungen gewühlt. Und das macht was mit ihm. Auch 25 Jahre später noch.
2: Ich bekomme das auch sofort von meiner Frau gespiegelt, die dann sagt, dein Gesichtsausdruck hat sich schon wieder verändert. Das sind so wie damals.
1: Wie haben Sie damals geguckt?
2: Die Gesichtszüge waren ständig angespannt und immer hart. Und wenn ich aus der Bahnstation gekommen bin, hat meine Frau oft gesagt, du siehst aus, als würdest du gleich jemanden töten wollen. Weil das Gesicht halt immer angespannt und immer ernst war. Das Lachen vergeht einem über Monate.
0: Andreas Lohmeier weiß gar nicht mehr genau, auf welchem Wege ihn die Info damals erreicht. Auf jeden Fall erfährt er kurz nach dem 11. September das, was dann auch bald die ganze Welt erfährt. Einige der Attentäter haben in Hamburg gelebt. Unter anderem auch in der Marienstraße 54 in Hamburg-Harburg.
1: Was denkt man in so einem Moment als Polizist in Hamburg?
2: Auf Hamburgisch würde ich sagen Shit.
0: Shit. Auf Hochdeutsch Mist, um es noch nett auszudrücken.
3: Es war eine unruhige Nacht für die Hamburger Polizei. Gegen 1 Uhr morgens rückte das mobile Einsatzkommando in den Stadtteil Harburg aus. Die Polizisten hatten eine Spur, die zu den Terroristen von New York führen könnte. Vielleicht wurde aus dieser seit Februar verlassenen Wohnung heraus der wohl größte Terroranschlag der Geschichte mit vorbereitet.
2: Als klar war, dass die, die hauptverantwortlich waren für diese Anschläge, tatsächlich aus Hamburg kamen, war das eine ganz furchtbare Mischung aus Trauer, Wut, Betroffenheit, Verzweiflung, dass in der Stadt, für die auch ich ja in der Polizei Verantwortung getragen habe, so etwas offensichtlich vorbereitet werden konnte. Und die Menschen, die dafür verantwortlich waren, ausgerechnet aus dieser meiner Stadt kamen.
0: In den Tagen und Wochen danach finden die Behörden Stück für Stück mehr über die 3 sogenannten Todespiloten aus Hamburg heraus. Ihre Fotos kursieren jetzt in den Medien. Genauso wie einige ihrer Namen. Mohammed Atta zum Beispiel, der wird oft als der Kopf der Gruppe beschrieben. Er hat mit einigen Helfern den American Airlines Flug 11 entführt. Er fliegt die Maschine in den Nordturm des World Trade Centers. Atta ist in den 90ern aus Ägypten nach Deutschland gekommen, hat Stadtplanung an der Technischen Universität Hamburg-Harburg studiert. Und er hat ganz in der Nähe der Uni gewohnt, in der Marienstraße, in der WG. In den Tagen und Wochen nach den Anschlägen werden immer mehr Namen rund um Atta bekannt. Viele sind Hamburger Studenten, zum Beispiel aus dem Libanon oder den Vereinigten Arabischen Emiraten. 2 von ihnen haben am 11. September ebenfalls Flugzeuge entführt und umgelenkt. Ziad Jarrah und Marwan Al-Shehi. Die Todespiloten aus Hamburg haben sich akribisch auf ihre Taten vorbereitet. Und wohl auch ein Trainingslager von Al-Qaida in Afghanistan besucht. Irgendwann haben sie Hamburg dann verlassen, um in den USA eine Flugausbildung zu machen. Nach 9/11 wissen alle warum. Wer aus Hamburg war sonst noch beteiligt? Wer von den Menschen, die bei Mohammed Atta in der Marienstraße ein- und ausgegangen sind? Und was haben sie noch vor? Jetzt, nach 9/11?
2: Da wurde dann sehr schnell insgesamt in der öffentlichen Wahrnehmung die Marienstraße zum Hort des Bösen erklärt.
0: Später erscheint ein langer Text über die Attentäter im Spiegel mit der Überschrift »Die Krieger aus Pearl Harbor«. Pearl Harbor, das war ein Flottenstützpunkt der USA auf Hawaii. 1941 wurde der angegriffen, völlig überraschend, von Japan. Über 2400 Menschen wurden getötet. Diese historische Parallele, ein zweites Pearl Harbor, wird nach 9/11 in Analysen immer wieder gezogen. Tja, und aus Pearl Harbor machen die Journalisten vom Spiegel dann eben Pearl Harbor. Und spätestens damit hat der Stadtteil seinen Ruf weg. Und wir haben unseren Podcast-Titel. All diese Schlagzeilen und die Aufmerksamkeit der Medien bekommt natürlich auch Andreas Lohmeier hautnah mit. Die Durchsuchungen in der Marienstraße übernehmen andere, aber Lohmeier und seine Leute unterstützen in den Tagen danach die Ermittlungen.
2: Im Präsidium selber muss man sich das vorstellen wie in einem Ameisenhaufen. Also nicht, dass jetzt Aufgeregtheit herrschte, aber ungeheure Betriebsamkeit.
0: Bald ermittelt die Hamburger Polizei dann auch nicht mehr alleine. Schnell sind alle wichtigen Einheiten aus ganz Deutschland am Start. Der Generalbundesanwalt, das Bundeskriminalamt und sogar das FBI sendet Leute nach Hamburg.
2: Wenn Sie sich das Bild vor Augen rufen, wie 20.000 Menschen auf dem Rathausmarkt bei dieser Trauerveranstaltung sind, wenige Tage danach, und Sie wissen, es gibt eine immer noch unsichtbare Bedrohung, möglicherweise, dann gibt es natürlich ein sehr ausgeprägtes Gefühl von für euch alle bin auch ich in meiner Rolle mitverantwortlich.
0: Ich find's krass, diese Bilder von damals nochmal in unserem Archiv anzuschauen. Es sieht so aus, als wäre wirklich ganz Hamburg in diesen Tagen nach 9/11 in Trauer. Da sind zum Beispiel Hamburger Schülerinnen und Schüler, die einen Gedenkmarsch machen. Da sind Gottesdienste, wo an die Verstorbenen erinnert wird. Und diese Gedenkveranstaltung auf dem Rathausmarkt, von der Lohmeier mir erzählt hat, die finde ich auch in den Archivbildern. Der ganze Platz vor dem Rathaus ist voll. Erwachsene halten ihre Kinder im Arm, manche Leute haben kleine USA-Flaggen mitgebracht, blinzeln die Tränen weg. Andreas Lohmeier ist damals selbst nicht vor Ort. Aber auch er hat die Bilder davon heute noch genau im Kopf.
2: Ich fand das damals schon sehr bewegend. Also es hat mich auch wirklich berührt, das zu sehen, in welchem Ausmaß diese Stadt auf dieses Ereignis reagiert hat und wie viele Menschen dort auf dem Rathausmarkt ihre Anteilnahme gezeigt haben. Also es ging ja so eine riesige Welle der Betroffenheit durch die ganze Stadt. Das fand ich enorm.
0: Während Lohmeier die Gedenkveranstaltung auf dem Rathausmarkt aus der Ferne verfolgt, ist jemand anders damals mittendrin.
4: Es war brechend voll. Und ich stand da und ich könnte diese Welle von Sympathie spüren.
0: Susan Elbow, die amerikanische Generalkonsulin, die erst vor wenigen Wochen hier in der Stadt ihren Posten angetreten hat. Susan Elbow steht auf einer kleinen Bühne. Braune Jacke, hochgeschlagener Kragen, ernster Blick. Sie ist aufgeregt. Die Rede, die sie gleich halten muss, die konnte sie nämlich kaum richtig vorbereiten. Ihr Kalender ist voll in den Stunden und Tagen nach 9/11. Eine riesige Masse an Menschen steht da vor ihr. 20.000 Hamburgerinnen und Hamburger.
4: Ich musste mich sehr stark kontrollieren. Und ich habe dann meine Emotionen, ich habe die versuchen auszuschalten. Weil ich wusste, wie wichtig das war und ich musste durch. Gott sei Dank war meine Rede kurz. Weil ich glaube, nachher habe ich geweint.
0: Als wir fürs Interview zusammensitzen, da wirkt Elbow erstmal sehr gefasst, als sie mir davon erzählt. Klar, ist ja auch schon 25 Jahre her. Viel Zeit, um Emotionen zu verarbeiten. Aber dann schauen wir uns zusammen nochmal einen Teil ihrer Rede von damals an.
5: To the families and to the loved ones of the victims of this gruesome terrorist act. Thank you.
0: Ich schaue hoch vom Bildschirm zu Susan Elbow. Und ich sehe ihr an, wie nah ihr das Ganze doch noch geht. Sie blinzelt die Tränen weg, presst die Lippen zusammen.

0: Ist das diese Rede jetzt noch mal zu sehen?
1: Schwierig.
0: Was bewegt Sie da am meisten von den Bildern, die Sie da gesehen haben?
1: Diese Trauer. Es war so eine ernste Situation. Und Leid. Also für die Opfer.
2: Susan Elbow beobachtet in diesen Tagen aber auch noch etwas anderes, gerade auch von offizieller Seite.
1: Das war schlechter Ruf für Hamburg jetzt.
2: In Hamburg geht die Sorge um den guten Ruf der Hansestadt um, wegen der Attentäter, die in Hamburg gelebt haben. Ein islamistisches Terrornetzwerk in der eigenen Stadt. Das ist echt keine gute Imagekampagne.
1: Also es war viele diese Gedanken, wir müssen etwas tun, um den Ruf von Hamburg zu schützen.
2: Die Hamburger Handelskammer initiiert eine ganzseitige Anzeige in der New York Times. In großen Buchstaben ist da zu lesen, America, Hamburg stands by you.
1: In New York, New York Times, die allergrößte Zeitung, eine ganze Seite, das hat einen Haufen Geld gekostet, aber das zeigt dann, wie wichtig diese Beziehung ist für Hamburg und dass wir sind dabei, wir stehen an ihrer Seite.
2: Im Hamburger Abendblatt war einige Tage vorher schon eine ähnliche ganzseitige Anzeige erschienen. Amerikaner, wir sind bei euch. Und diese Zeitungsseite hatten sich dann viele Hamburgerinnen und Hamburger in die Wohnzimmerfenster gehängt. Auch im deutschen Schauspielhaus, in Unternehmen, in Geschäften und in Autoscheiben war die zu finden. Das Abendblatt berichtet sogar über die Zweitligadamen eines Hamburger Tischtennisvereins, die ganz in Schwarz spielen. Statt Werbung steht auf ihren Trikots auch wieder dieser Slogan: Amerikaner, wir sind bei euch. Dass so viele Hamburgerinnen und Hamburger mit den USA, mit Susan Elbows Heimatland mitfühlen, das spürt die Generalkonsulin jetzt auch an ihrem Arbeitsplatz im amerikanischen Generalkonsulat an der Alster.
1: Die kamen hier mit Blumen, Stofftiere, Briefe, unglaublich viele Sachen, um ihre Beileid auszudrücken, mit Sympathie, Trauer.
2: Vielleicht sieht Susan Elbow von da oben auch mal Sibylle Dirks in der Menschenmenge, Christians Schwester. Denn die kommt in diesen Tagen manchmal hierher.
3: Das war ein Blumenmeer. Das war irre. Da konnte ich dann so Verbindung zu meinem Bruder aufnehmen und einfach mal zur Ruhe kommen.
2: Denn ja, am Morgen nach dem Terroranschlag, da bekommt Sibylle diesen einen Anruf. Sie ist da gerade morgens im Büro angekommen und erfährt:
3: Christian ist da drin, im Nordturm.
2: Im Nordturm des World Trade Centers. Dem Turm mit den 110 Stockwerken, in den Mohammed Atta reingeflogen ist.
3: Da musste ich mich erst mal hinsetzen. Das war... Da fängt man an zu zittern. Ich habe nicht geweint, aber das war so unbegreiflich. So dieser Satz, Christian ist ja da in dem Nordturm.
2: Später erfährt Sibylle, Christian war für eine Messe im World Trade Center. Und am Morgen des 11. September, da gab es wohl ein Computerproblem. Deshalb ist Christian schon etwas früher gekommen, um sich das anzuschauen. Früher auch als sein enger Kollege. Der überlebt den Anschlag, weil er noch unten vor dem Gebäude stand. Und dieser Kollege, der meldet sich in den Tagen danach bei Christians Familie in Hamburg, erinnert sich Sibylle.
3: Und da habe ich zu ihm gesagt, wieso leben Sie? Wieso ist Christian tot? Oh, ich musste das loswerden. Der konnte mir natürlich gar keine Antwort geben. Das war für den ganz furchtbar. Aber das kam so aus meinem Innersten.
2: Um zu begreifen, was passiert ist, um das alles irgendwie für sich fassen zu können, kringelt sie auf einem Foto in der Zeitung die Stelle im World Trade Center ein, wo der 106. Stock sein könnte. Der Stock, in dem Christian mutmaßlich als letztes war. Diese Info, die ist alles, was sie hat.
3: Nichts, keine Zelle. Keine Zelle ist von ihm übrig geblieben. Und das finde ich heute noch erschütternd, ganz furchtbar.
2: Sibylle will nicht so richtig wahrhaben, dass Christian tot ist. Auch wenn dieser eindeutige Anruf aus den USA eigentlich keinen anderen Schluss zulässt. Mit einem letzten Fünkchen Hoffnung setzt sie sich in diesen Tagen zu Hause an den Computer und schreibt eine Vermisstenanzeige.
3: Vermisst, 11. September 2001, World Trade Center, New York, 106. Etage, North Tower.
2: Sibylle druckt die Anzeige ein paar Mal aus und hängt sie am amerikanischen Generalkonsulat auf. Da, wo so viele Menschen mit ihr trauern. Auch wenn die gar nicht wissen, dass eine unter ihnen gerade ihren Bruder verloren hat. Und irgendwann akzeptiert Sibylle dann, dass Christian nicht mehr nur vermisst ist, sondern tot.
4: Sehr geehrte Damen und Herren, am 11. September wurde das amerikanische Volk von einem unfassbaren Terroranschlag heimgesucht. Die Bahn trauert um die Opfer dieses Anschlags. Unser Mitgefühl geht den Angehörigen der Opfer, ihren Freunden und dem gesamten amerikanischen Volk. Wir bitten unsere Mitarbeiter und Kunden um eine Minute des Gedenkens.
2: Ich hab's nachrecherchiert. Diese Schweigeminute hier, die wird am 13. September 2001 in ganz Deutschland abgehalten. Um exakt 10 Uhr. In Hamburg fahren an dem Tag sogar einige Busse mit Trauerflor, also mit schwarzem Stoff, der um die Rückspiegel gewickelt ist. Für viele Menschen in Deutschland ist diese Schweigeminute total selbstverständlich. Als Beileidsbekundung, Geste der Solidarität. Aber andere, die haben damit ihre Probleme.
5: Ich konnte das empathisch durchaus nachvollziehen, mit Blick auf die Opfer, die es gegeben hat. Aber ich hatte ein leichtes Störgefühl bei der ganzen Aktion, weil ich noch nie das so erlebt hatte, dass auf einmal von allen Schülern ein uniformes politisches Handeln gefordert wurde.
2: Das ist Behnam. 2001 ist er Teenager, steht kurz vor seinem Abi. Und an seiner Schule, da wird über diese Schweigeminute ziemlich viel diskutiert.
5: Die Kinder aus migrantischen Jugendliche aus migrantischen Haushalten, die hatten da eine eher differenzierte Meinung zu. Und auch viel, nicht wenige zumindest, unter dem Motto, jetzt hat jemand es mal den USA gezeigt.
2: Denn die USA, die sind für einige Schülerinnen und Schüler hier an seiner Schule eben nicht der freundliche große Bruder. Für sie sind die USA das Land, das für Krieg und Gewalt in ihren Heimatländern verantwortlich ist. Im Zweiten Golfkrieg, Anfang der 90er zum Beispiel, da führten die USA eine Militärkoalition an gegen den Irak. Der hatte zuvor Kuwait angegriffen. Und die USA waren auch Teil von zwei NATO-Einsätzen in Bosnien und im Kosovo. Unter manchen Schülerinnen und Schülern an Behnams Oberschule macht sich deshalb nach dem 11. September so ein Gefühl breit.
5: Dass die USA jetzt sozusagen auch spüren, wie es ist, im eigenen Land angegriffen zu werden, nachdem sie so viele andere Länder angegriffen haben, das, glaube ich, war schon unter nicht wenigen Jugendlichen damals auch ein Thema. Und auch Unverständnis dafür, warum man denn nun für die Opfer aus den USA eine Schweigeminute einlegt, wohingegen man niemals für die Opfer aus den Ländern, woher diese Jugendlichen stammten, nicht mehr ansatzweise darüber gesprochen hat.
2: Behnam selbst versteht die Trauer. Aber als Sohn einer deutschen Mutter und eines Vaters aus Afghanistan versteht er auch das Störgefühl einiger Mitschülerinnen und Mitschüler. Heute ist sich Behnam nicht mehr ganz sicher, aber er glaubt, er ist damals mit aufgestanden bei der Schweigeminute, um seine Trauer zu bekunden. Aber mit der Schweigeminute endet Behnams Geschichte rund um den 11. September nicht. Sie fängt gerade erst an.

0: Das hier ist eins von Benams Lieblingsliedern damals.
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0: Arschloch!
1: Muss ich mehr dazu sagen? Benam ist ein politischer Teenie. Und genau wie die Ärzte hat er was gegen Neonazis. Spätestens seit er das Asylbewerberheim und die Unterkunft vietnamesischer Arbeiter im Fernsehen hat brennen sehen. Angegriffen von Rechtsextremen. In Rostock-Lichtenhagen. 1992 war das. Seitdem hat Benam Angst. Könnte sowas auch in Hamburg passieren? Er nennt das die ersten großen Sorgen seiner Kindheit. Und dann wächst in diesen Tagen die Angst vor einem Krieg. Wie und wo schlagen die USA jetzt militärisch gegen die Terroristen zurück? Auch das Heimatland von Benams Vater rückt schnell in den Fokus. Afghanistan. Auch wenn eigentlich keiner der Attentäter hierher kam. Aber es wird vermutet, dass sich der Al-Qaida-Anführer Osama bin Laden dort unter dem Schutz des Taliban-Regimes versteckt. Und dass die USA hier nun militärisch zuschlagen könnten.
2: Soweit Folge 2 des NDR-Info-Podcasts Pearl Harbor, Deutschland nach 9-11 von Konstanze Nastarowitz und Charlotte Horn. Morgen gibt's hier die dritte Folge und alle 5 Episoden finden Sie jetzt schon in ARD Sounds. Wie die Menschen in diesem Podcast hat ja fast jeder von uns eine Geschichte, die er mit dem 11. September verbindet. Wir würden diese Geschichten von Ihnen gerne hören. Wie haben Sie denn diesen Tag erlebt damals? Rufen Sie uns gerne an und erzählen Sie es uns. 040 416 17, noch einmal 040 für Hamburg und dann 416 17. Und Sie können uns auch gerne schreiben über unsere Seite ndr.de/infonacht. Wir senden Ihre Geschichten dann am 11. September ab 22.30 Uhr hier im Programm bei uns in der ARD Infonacht. Also Ihre Geschichten 040 416 17 oder gerne auch übers Netz ndr.de/infonacht.
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1: Um 3 Uhr mit Wolfgang Berger. Bundeskanzler Merz steht einem AfD-Verbotsverfahren weiter kritisch gegenüber. Er glaube nicht, dass man damit das Problem löse, sagte der CDU-Politiker am Rande eines Treffens mit EU-Ratspräsident Costa. Aus Berlin Christina Nagel.

0: der Generaldebatte am Morgen hatte der Kanzler die AfD noch scharf angegriffen. Ein Verbotsverfahren sieht der Kanzler aber trotz der erhobenen Vorwürfe weiter kritisch. Er sei und bleibe skeptisch, ob ein solches Verfahren erfolgreich sein könne, erklärte Merz am Abend in Berlin. Priorität sollte aus seiner Sicht die politische Auseinandersetzung mit der AfD haben. Man müsse versuchen, die Wählerinnen und Wähler zurückzugewinnen für die politische Mitte, indem man ihnen ein überzeugendes politisches Angebot mache, das auch ihre Befürchtungen und ihre Vorbehalte ernst nehme.
1: Nach der Landtagswahl in Sachsen-Anhalt hat das BSW ein Gesprächsangebot der AfD angenommen. Das teilte ein Sprecher des BSW mit. Seinen Angaben zufolge hat der Landesvorstand einstimmig dafür votiert. Man wolle sich über die Themen Energieversorgung, Bildung und Friedenspolitik austauschen, erklärte er. Zuvor hatten Vertreter von CDU, SPD, Grünen und Linken das Gesprächsangebot der AfD ausgeschlagen. 44% der Deutschen finden laut einer repräsentativen Umfrage, dass sich die hausärztliche Versorgung in ihrer Region in den vergangenen 5 Jahren verschlechtert hat. Nur 13% der Befragten seien der Meinung, dass die Versorgung besser geworden sei, zitiert die Rheinische Post aus der Umfrage für den Hausärztinnen- und Hausärzteverband. Besonders kritisch fiel die Bewertung demnach in Sachsen-Anhalt aus. In Köln ist am Abend zum 27. Mal der Deutsche Fernsehpreis verliehen worden. Es ist die wichtigste Auszeichnung für Fernseh- und Streamingproduktionen. Aus Köln Friederike Müllender.
2: In glitzernden Roben, schicken Anzügen und schwarzen Smokings verfolgten die geladenen Gäste im Publikum die Sendung. Unterhaltung zu zelebrieren sei gerade in den aktuellen Zeiten wichtig, so Drag Queen Olivia Jones. Die Verfilmung ihres Lebens wurde am Abend als bester Fernsehfilm ausgezeichnet. Der Preis für das beste Infotainment ging an Terra Explore im ZDF mit Leon Windscheid. Als beste Schauspielerin wurde Karin Hanschewski für Call My Agent Berlin ausgezeichnet. Bester Schauspieler wurde Tom Schilling für die Netflix Serie Achtsam Morden.
1: Der VfB Stuttgart ist erfolgreich in die neue Fußball-Champions-League-Saison gestartet. Die Schwaben gewannen ihr erstes Vorrundenspiel gegen den norwegischen Meister Viking Stavanger mit 3:1. Alle 3 Treffer erzielte Ermedin Demirovic. Das waren die Nachrichten. Das Wetter in Deutschland. Am Tage im Norden mehr Wolken, sonst auch heiter. Häufig bleibt es trocken bei 17 bis 24 Grad. Am Freitag freundliche Abschnitte, im Nordwesten Schauer und Gewitter bei 17 bis 24 Grad. Es ist 3:03 Uhr.
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4: Wir schauen auf die Straßen. A1 Lübeck-Hamburg, die Norderelbbrücke, ist nach wie vor in beiden Richtungen wegen eines Schwertransports mehrfach kurzfristig gesperrt. Die A2 Berlin Richtung Hannover ist zwischen Burgzentrum und Lostau wegen Aufräumarbeiten gesperrt. Die A28 Bremen Richtung Oldenburg ist zwischen Delmenhorst-Adelheide und Deichhorst nach einem Unfall gesperrt. Die A42 Dortmund Richtung Kamp-Lintfort ist zwischen Gelsenkirchen-Bismarck und Gelsenkirchen-Schalke ebenfalls nach einem Unfall und noch bis 3 Uhr gesperrt. Die A46 Hemer Richtung Hagen ist zwischen Hagen-Hohenlimburg und Kreuzhagen wegen Fahrbahnerneuerungen noch bis um 5 gesperrt. Die Umleitung führt über die U12. Die A94 München Richtung Passau ist zwischen Paarstetten und Dorfen wegen Bauarbeiten auch noch bis um 5 gesperrt. Und dasselbe gilt in Berlin für die A111 stadteinwärts. Zwischen Schulzendorfer Straße und Festplatz Sperrung wegen Wartungsarbeiten, wie gesagt, bis 5 Uhr.
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4: Von NDR Info in Hamburg mit Tom Westerholt. Hallo zusammen. Wenn der Kuchen spricht, haben die Krümel zu schweigen, sagt ein altes Sprichwort. Und manche werfen Bundeskanzler Friedrich Merz vor, zu oft genau diesen Anspruch ausgestrahlt zu haben. Zu sehr von oben herab, zu wenig Empathie, zu überzeugt von sich selbst. Davon konnte gestern im Deutschen Bundestag kaum die Rede sein. Bei der Generaldebatte zum Bundeshaushalt 2027 war er derjenige, der sich immer wieder teils bösartigen Zwischenrufen und massiven Störungen ausgesetzt sah. Es war das erste Aufeinandertreffen von Regierung und Bundes-AfD nach der Landtagswahl in Sachsen-Anhalt. Efi Seibert berichtet.
5: Irgendwann platzte Bundestagspräsidentin Julia Klöckner der Kragen.
6: Wenn das jetzt hier nochmal passiert, so ein Verhalten, schmeiße ich Sie hier raus. Mir reicht es jetzt hier.
5: Ständig hatten AfD-Abgeordnete mit

0: Mit lauten Zwischenrufen die Rede des Bundeskanzlers gestört. Vorher hatte die AfD-Fraktion allerdings ununterbrochen laut applaudiert, denn die erste Rednerin in dieser Debatte war AfD-Chefin Alice Weidel. Sie malte das gewohnt düstere Bild von Deutschland und richtete eine halbe Stunde lang die unterschiedlichsten Vorwürfe an die Regierung.
1: Sie zerstören und hinterlassen verbrannte Erde. Sie treiben Deutschland in die Staatspleite. Die deutsche Autoindustrie stirbt.
0: Der Kanzler ließ sich anschließend nicht lange bitten und antwortete:
2: Sie sind und Sie bleiben, Frau Weidel, eine destruktive Kraft.
0: Eigentlich hatten viele erwartet, Friedrich Merz würde die Chance ergreifen, sich und seine Reformen nun besser zu erklären. Doch Merz blieb fast 10 Minuten lang bei der AfD. Er warf ihr vor, kein Wort zu den Angriffen Russlands auf einen deutschen Flughafen zu sagen, kein Wort zum deutschen Hitzesommer, den Bränden und dem von der AfD geleugneten Klimawandel. Merz selbst nutzte dieses Thema, um ein anderes Vorhaben umzusetzen, nämlich freundlicher zu den Menschen zu sein. Er bedankte sich nochmal rundum bei allen.
2: Der Feuerwehr, der Bundeswehr, dem Technischen Hilfswerk, dem Deutschen Roten Kreuz, der Landwirtschaft, der Forstwirtschaft, vielen Ehrenamtlichen.
0: Damit nahm er vorweg, was ihm die grüne Fraktionschefin anschließend nochmal aufs Brot schmierte.
3: Dass Sie nicht ständig in so einer herablassenden Art und Weise an den Leuten rumnörgeln würden, dass Sie sie belehren würden, dass Sie ihn ausdrücken würden, es reicht irgendwie alles nicht. Die Menschen in Deutschland, die entsprechen irgendwie nicht ihren Erwartungen.
0: Der Kanzler hatte auch angekündigt, positiver erzählen zu wollen. Den Anfang machte er mit der Wirtschaft.
2: Wir haben es bereits in diesem Jahr erreicht. 1,3% Wirtschaftswachstum für das Jahr 2026 zeigen, dass unsere ersten Maßnahmen helfen.
0: Was nach Ansicht des Kanzlers dabei nicht hilft, ist, ausländische Fachkräfte aus dem Land zu werfen. Jeder Sechste im Handwerk wäre davon betroffen. Merz warf deswegen der AfD ethnische Säuberung vor.
2: Remigration ist nichts anderes als ein Synonym für ethnische Säuberung nach Herkunft und Hautfarbe.
0: Erst zum Schluss seiner Rede kam der Kanzler auf das zu sprechen, was viele von ihm erwartet hatten.
2: Warum alles das? Was ist die Erzählung? Was ist der Sinn von Reformen?
0: Seine Erklärung?
2: Reformen dienen dem Zusammenhalt, dem Fortschritt und der weiteren Entwicklung unseres Landes. In Freiheit und in Frieden.
0: Das sollte vor allem die jüngere Generation ansprechen. Wobei nicht ganz klar ist, ob er das mit dieser Wortwahl erreicht. Auf jeden Fall hat er am Schluss noch einmal seine Motivation erklärt. So will der Kanzler weitermachen.
2: Aufstehen, Fehler vergeben und Zukunft gestalten für Deutschland.
4: Berichtet Efi Seibert. Ja, wir haben es gerade gehört. Aufstehen, Fehler vergeben, Zukunft gestalten, meint der sichtlich angeschlagene Bundeskanzler damit eventuell auch die eigenen Fehler. Nach der Landtagswahl in Sachsen-Anhalt hatte er ja gesagt, dass er seine Politik, vor allem die Reformen, besser erklären will, mit mehr Verständnis für Bürgerinnen und Bürger. Ist ihm das also gestern im Bundestag gelungen? Das hat mein Kollege Dirk Wagner vom Hessischen Rundfunk Ursula Münch gefragt. Sie ist Direktorin der Akademie für politische Bildung in Tutzing.
5: Also zumindest hat er deutliche Worte gefunden. Was ich finde, was er ganz gut gemacht hat, ist, dass er begründet hat, warum die AfD damit falsch liege, wenn sie sich im Grunde wieder so eine Annäherung an Russland wünscht. Er hat das begründet, ganz klar, dass eben die Ukraine tatsächlich auch für die Bundesrepublik und für die bundesdeutsche Sicherheit sehr wichtig ist. Er hat sich ganz klar dazu geäußert und hat dieses Konzept der angeblichen Remigration, dass das sinnvoll und machbar sei, diese Forderung der AfD auch auseinandergenommen. Also insofern hat er Klartext gesprochen. Er ist sehr deutlich geworden. Er war durchaus auch leidenschaftlich, was man jetzt nicht unbedingt von ihm kennt. Ja, also insofern hat er sich durchaus unterschieden von früheren Reden von ihm.
6: In dieser Rede hat er sich aber lange an der AfD abgearbeitet. Sieht er da die Schuld an der Niederlage der CDU und weniger bei sich selbst als Person?
5: Das ist natürlich ein guter Punkt, dass er sich jetzt an der AfD abgearbeitet hat, hatte damit zu tun, dass protokollarisch vorgesehen ist, dass eben zunächst mal die Vorsitzende der stärksten Oppositionsfraktion so eine Debatte anfangen kann und darauf hat er dann reagiert. Aber Sie haben natürlich völlig recht. Es geht bei dem Misserfolg der CDU in Sachsen-Anhalt, geht es ja jetzt nicht nur um den Erfolg der AfD, sondern dass man ja offensichtlich auch selber ganz massive Fehler gemacht hat, was ja auch selbst in der CDU in Sachsen-Anhalt

0: und seine Politik würde funktionieren. Also stimmt das denn? Lassen sich da wirklich Erfolge messen?
1: Also was wir jetzt sehen, ist, dass wir einen gewissen Aufwärtstrend bei den Wirtschaftsdaten haben, erhoben von den Wirtschaftsforschungsinstituten. Die sind aber in erster Linie auf dieses sogenannte Sondervermögen, also die Sonderschulden zurückzuführen. Aber immerhin, also zu Beginn des Jahres hat man das ja noch gar nicht gesehen, weil die schlicht und ergreifend noch nicht angekommen sind. Und natürlich hat auch Frau Weidel in ihrer Rede einige Punkte genannt, wo sie natürlich recht hat, dass wir eine große wirtschaftliche Probleme haben und dass da das eine oder andere natürlich den Menschen ganz berechtigt Sorgen macht. Und darauf kann er im Augenblick der Bundeskanzler noch nicht adäquat reagieren.
0: Ja, dieses Motto, was ja auch immer wieder zu hören war, den Leuten besser erklären, was wir machen, das haben wir in den vergangenen Tagen ja schon öfter vernommen. Ist es wirklich das vorherrschende Problem, gerade auch für den Kanzler und die Regierung?
1: Also natürlich kann man sagen, diese Reformen, die man versucht, die muss man erklären, aber nichtsdestotrotz bleiben die Reformen, gerade also die sozialpolitisch relevanten Reformen, bleiben in erster Linie Einsparungsmaßnahmen, die dem Umstand geschuldet sind, unserer Bevölkerungsentwicklung, dieser zunehmenden Alterung. Das muss man erklären, das ändert aber nichts daran, dass die Leute die nicht haben wollen. Und dass wir sehr hohe Verteidigungsausgaben haben, aber nach dem Gefühl der meisten Bürger zu wenig Geld in ihrer Tasche bleibt, der Sprit so teuer ist, ja, das kann man 100-mal erklären, das ändert nichts an dem Umstand, dass die Leute zu wenig Geld zur Verfügung haben und dann eben der Auffassung sind, das, was uns die AfD verspricht, das ist für uns einträglicher.
0: Ich habe noch eine bisschen spekulative Frage zum Schluss. Es wird ja im Moment auch darüber diskutiert, welchen Rückhalt Friedrich Merz noch hat innerhalb seiner Partei, überhaupt insgesamt innerhalb der Bundesregierung. Wo wäre denn der Punkt, ab dem er als Kanzler nicht mehr zu halten wäre? Gibt es so einen Punkt überhaupt?
1: Naja, so einen Punkt mag es stimmungsmäßig schon geben. Also wenn man jetzt zum Beispiel in Mecklenburg-Vorpommern und in Berlin also nochmal grottenschlecht abschneiden würde als CDU, das ist das eine. Und das andere ist natürlich immer die Frage, ja, wer kann es eigentlich besser machen? Weil die Rahmenbedingungen, sowohl die ökonomischen als auch die Bevölkerungsentwicklung und vor allem die internationale Lage, da kann der Bundeskanzler oder die Bundeskanzlerin heißen, wie sie will. Das wird sich nicht ändern. Und die knappen Mehrheitsverhältnisse mit der SPD zusammen, die ändern sich auch nicht.
2: Das sagt die Direktorin der Akademie für politische Bildung in Tutzing, Ursula Münch.
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2: Vielleicht haben Sie die Bilder auch noch vor Augen von den tausenden Menschen, die in diesem Sommer versucht haben, die spanische Enklave Ceuta im Norden von Marokko zu erreichen. Wie genau das Ganze passieren konnte und ob es politisch gesteuert war, wie teilweise behauptet wird, ist bis jetzt nicht wirklich geklärt. Was aber feststeht, der Vorfall wurde instrumentalisiert und zwar von rechtsextremen Influencern, wie unser ARD-Spanien-Korrespondent Stefan Kieske berichtet. Er hat sich durch Bilder, Videos und jede Menge Hass gewühlt.
4: Nur wenige Stunden, nachdem Zehntausende Migranten Ende Juli die Grenze nach Ceuta überquert hatten, traf eine zweite Welle in der Stadt ein. Influencer.
5: This is a crazy situation right now.
4: Mit dabei Influencer Nick Shirley, der sich als Frontberichterstatter inszeniert. Und behauptet, nur knapp einer Messerattacke entkommen zu sein.
5: Our mission here in Spain showed you guys the truth of what was actually going on. We finished with a knife.
4: So wie der US-YouTuber Nick Shirley kam aus Spanien und dem Ausland YouTuber, Streamer und TikToker mit großer Reichweite, um aus der Lage Content zu machen. Shirley zählt dabei zu den bekanntesten, die Medien dem rechten bis rechtsextremen Spektrum zuordnen. Sein Video aus Ceuta wurde in einem Monat 1,6 Millionen Mal aufgerufen, fast 20 Mal so viele Menschen wie in der Exklave leben. Für den Kommunikationsforscher Sergi Soler von der Universität Barcelona steht Shirley für eine länderübergreifende Bewegung.
6: They share so many topics.
4: Diese Akteure teilen sehr viele Themen, nicht nur die Migration und die Idee eines ethnisch-nationalistischen Staates, sondern auch Erzählungen gegen die Gleichstellung oder sogar die Leugnung von Wissenschaft. Und verbunden sind sie nicht nur über Narrative, sondern auch über Geld. Dass Migrationskrisen als Bühne für Influencer aus dem In- und Ausland genutzt werden, ist für deren Narrativ gewollt, so Soler.
6: The main goal here is to delegitimize the government.
4: Das Hauptziel ist es, die Regierung und die öffentlichen Institutionen zu delegitimieren, auch die traditionellen Medien. Das geschieht vor allem, indem Krisensituationen ausgenutzt werden. Das erzeugt Misstrauen gegenüber den Institutionen und schafft eine postfaktische Zone. Genau hier entstehen Populisten.

0: russische Opfererzählungen und Verschwörungstheorien. Der Regierung und in den Worten von Elon Musk, den Legacy Media, wird vorgeworfen, die Wahrheit zu verbergen. Die Viralität wird so in politisches Kapital verwandelt. Dass das aber auch mal nach hinten losgehen kann, musste der ultrarechte Influencer und selbsternannte spanische Systemsprenger Alvise Perez erfahren. Mit seiner Protestpartei Cercabo La Fiesta ist er mit 3 Mandaten auf Anhieb ins EU-Parlament eingezogen. Auch er wollte kurz nach Beginn der Krise Ceuta als Bühne für eine Kundgebung nutzen. Doch als er eintraf, gab es Widerstand. Die ändern nichts, die machen Fotos, gehen wieder und das für ihre politischen Kampagnen. Sie kommen, um ihre Hassreden in unserer Stadt zu verbreiten. Sie sind gegen die muslimischen Bürger Ceutas. Perez selbst empörte sich über die nicht angenommene Unterstützung. Eine Schande, das ist keine Normalität in einem ernstzunehmenden Land. Hunderte Einwohner Ceutas protestierten gegen ihn. Sie sahen darin den Versuch, einen ihnen fremden ideologischen Konflikt in ihre Stadt zu tragen. Zugleich sind viele Bewohner Ceutas unzufrieden mit dem Krisenmanagement der Regierung. Und doch wiesen einige von ihnen vermeintliche Unterstützung von rechts zurück, sagt Kommunikationsforscher Soler.
1: Ceuta's own demography is very different from the mainland.
0: Ceutas Bevölkerung ist ganz anders zusammengesetzt als die auf dem Festland. Die Menschen weigern sich, als Bühne benutzt zu werden und bestehen darauf, dass diese Krise ihre eigene gelebte Not ist. Diese Aktivisten aber behandeln sie als Content und politisches Kapital, statt wirklich zu helfen. Alvise Perez musste schließlich von der Polizei aus der Stadt eskortiert werden. Während auch die anderen Influencer wieder abzogen, auf der Suche nach der nächsten Bühne, die sie für ihr Business nutzen können, bleibt die Lage der Menschen in Ceuta nach ihrem Auftritt nahezu unverändert.
2: Stefan Kiske war das in der ARD-Infonacht. Die Kämpfe zwischen den USA und Iran rund um die Straße von Hormuz haben sich zuletzt wieder deutlich verschärft und die Welt fürchtet sich vor einer wachsenden Ölknappheit. Viele Tanker stecken dort in den Gewässern fest, können nicht ausliefern und diese Situation hat den Ölpreis erstmals seit Wochen wieder über die psychologisch wichtige Marke von $100 pro Barrel steigen lassen. Und das wiederum schickt Europas Aktienkurse auf Talfahrt. Während die Wirtschaft international unter Druck steht, gibt sich das Regime in Teheran siegreich und verbucht für sich zumindest einen gelungenen Gegenschlag, sagt Oliver Bimmelmann.
3: Von einem Zitat Knockout für die US-Marine spricht der iranische Parlamentssprecher Ghalibaf in einem comicartigen Kommentar auf der Plattform X. Damit bezieht er sich auf Berichte iranischer Staatsmedien, die Revolutionsgarden hätten ein spezielles Roboter-U-Boot der US-Streitkräfte in der Straße von Hormuz erbeutet. Damit sei die modernste Unterwassertechnologie der USA ausgeschaltet worden, so Ghalibaf weiter. Iranische Medien teilten außerdem mit, einen US-Luftwaffenstützpunkt in Jordanien, 8 Öltanker und 2 Schiffe des US-Militärs angegriffen zu haben. Dabei sei es auch zu schweren Schäden gekommen. Dies seien Vergeltungsmaßnahmen für vorherige US-Angriffe auf 5 iranische Öltanker und Handelsschiffe gewesen. Das US-Militär wies auf der Plattform X iranische Meldungen zurück, wonach 2 US-Zerstörer getroffen worden seien, und teilte seinerseits mit, dass die US-Streitkräfte innerhalb einer Woche insgesamt 10 iranische Tanker zerstört hätten, die Teil einer Schattenflotte gewesen seien. Unabhängig überprüfen lassen sich die Angaben nicht. Ein Sprecher der iranischen Revolutionsgarden nannte laut einer iranischen Nachrichtenagentur neue Bedingungen für ein Ende des Krieges. Dafür müssten unter anderem die USA den Krieg vollständig einstellen, die Blockade des Jemen beenden und sich nicht mehr in die Nuklearangelegenheiten des Iran einmischen.
2: Wir kommen zurück nach Deutschland. Der Berliner SPD-Politiker Steffen Krach ist Spitzenkandidat seiner Partei bei der Wahl Ende der kommenden Woche. Und ausgerechnet bei ihm stand gestern die Polizei vor der Tür für eine Hausdurchsuchung. Auch in der Berliner SPD-Parteizentrale und im Regierungspräsidium in Hannover kamen Beamte mit einem Durchsuchungsbeschluss vorbei. Der Grund? Die Staatsanwaltschaft in Hannover ermittelt gegen Krach. Hintergrund ist ein Bieterverfahren um ein Krankenhausgelände, mit dem Krach als Regierungspräsident in Hannover zu tun hatte. Mehr dazu jetzt aus Berlin von Jonas Wintermantel.
4: Es ist eine Bombe, die auf den letzten Metern des Berliner Wahlkampfes einschlägt. Im Raum steht der Verdacht der Bestechlichkeit gegen den SPD-Spitzenkandidaten Steffen Krach. Konkret geht es um eine Spende, die er von einem Bieter in einem laufenden Vergabeverfahren für ein Krankenhaus angenommen haben soll. Zunächst wies Krach diesen Vorwurf am Mittwochnachmittag im RBB vollumfänglich zurück.
5: Nein, ich habe weder privat als auch mein

0: Partei hier in Berlin keine Spende angenommen.
1: Kurze Zeit später präzisierte Krach seine Aussage am Rande einer Wahlkampfveranstaltung.
2: Es gab eine Spende, die wir innerhalb von 24 Stunden zurücküberwiesen haben, weil ich sofort gesagt habe, dass ich diese Spende definitiv nicht annehmen kann.
1: Dabei gehe es um ungefähr 9.500 Euro. Die Spende kam demnach in einem laufenden Vergabeverfahren um ein Krankenhausgelände im niedersächsischen Lehrte. Krach war damals Aufsichtsratmitglied der Krankenhausgesellschaft. Der 47-Jährige ist offiziell noch Regionspräsident in der Region Hannover, hat sich aber im März für den Wahlkampf in Berlin bis zum Ende seiner Amtszeit beurlauben lassen.
2: Aber ich habe natürlich gesagt, in einem laufenden Vergabeverfahren werde ich definitiv keine Spenden annehmen und ich werde auch danach keine Spenden annehmen von Menschen, die in diesem Vergabeverfahren in irgendeiner Form involviert waren.
1: Der besagte Spender habe am Ende den Zuschlag nicht bekommen. Steffen Krach sagt, er wusste nichts von den Ermittlungen gegen ihn, bis zu den Hausdurchsuchungen am Mittwochmorgen. An drei Orten in Berlin und in Hannover hat die Staatsanwaltschaft durchsucht und dabei unter anderem ein Handy von Krach konfisziert.
0: Die Unterstellungen, das will ich direkt sagen, sind absolut haltlos. Aber natürlich arbeite ich mit den Behörden aus Hannover zusammen, mit der Polizei, mit der Staatsanwaltschaft. Ich will da absolute Transparenz und ich bin da ganz entspannt. Wir werden das sehr schnell aufklären.
1: Die Nachricht kommt zu Unzeiten für die Berliner SPD, die im letzten RBB 24 Berlin-Trend auf dem 5. Platz landete. Eine Hausdurchsuchung so kurz vor der Wahl, Steffen Krach sagt dazu.
0: Es ist in der Tat sehr ungewöhnlich, aber ich werde jetzt keine Vorwürfe äußern gegenüber der Staatsanwaltschaft Hannover. Aber ich stelle fest, es findet statt 4 Tage vor einer Kommunalwahl in Niedersachsen und 11 Tage vor der Abgeordnetenhauswahl hier in Berlin, wo ich Spitzenkandidat bin.
1: Viel Zeit bleibt dem Wahlkämpfer nicht mehr. Berlin wählt das Abgeordnetenhaus am 20. September.
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4: Heute vor 30 Jahren fällte das Landgericht Berlin die Urteile gegen ehemalige Generäle der DDR-Grenztruppen wegen Totschlags und versuchten Totschlags. Miriam Benecke blickt zurück.
5: Eine kalte Winternacht, 9 Monate vor dem Mauerfall. Der 20-jährige Chris Geffroy und sein Freund Christian Gaudian laufen auf einen Metallzaun zu. Das letzte Hindernis, das sie noch von West-Berlin trennt. Chris will reisen, Amerika sehen. Doch DDR-Grenzsoldaten entdecken die beiden Republikflüchtlinge. 22 Schüsse werden abgefeuert. Einer trifft Chris Geffroy tödlich ins Herz. Sein Freund überlebt. An Chris' Beerdigung im Februar 1989 erinnert sich seine Mutter so.
6: Der ganze Friedhof war abgeriegelt und ich weiß noch, ich stand da und hab dann so ganz leise für mich gesagt und ich schwöre, der Chris, die werden irgendwann vor Gericht stehen. Man muss sich ja an irgendwas klammern und das war eben meins.
5: Chris Geffroy ist der letzte erschossene Mauertote. Das Forschungskonsortium Eiserner Vorhang zählt insgesamt 236 Tote an der innerdeutschen Grenze und der Berliner Mauer. Die Wende beendet das brutale DDR-Grenzregime.
7: Liebe Berliner, soeben ist das Brandenburger Tor für Fußgänger geöffnet worden.
5: In den Jahren nach der Wende beginnt die juristische Aufarbeitung. Wer trägt die Verantwortung für die Mauertoten? Zuerst stehen die Todesschützen selbst vor Gericht. Sie argumentieren, sie hätten sich an das damalige DDR-Recht gehalten.
8: Grenzverletzer sind gefangen zu nehmen oder zu vernichten. Keiner darf die Staatsgrenze überschreiten und in das Lager des Imperialismus überwechseln.
5: Klaus-Dieter Baumgarten, ehemaliger Chef der DDR-Grenztruppen, über die Befehlslage. Nach den Prozessen gegen die Schützen, die beinahe allesamt mit Bewährungsstrafen enden, steht Baumgarten selbst vor Gericht. Und mit ihm 5 weitere Kommandeure der DDR-Grenztruppen. Sie sollen eine Teilverantwortung für das brutale Grenzregime getragen haben. Klaus-Dieter Baumgarten erhält die höchste Strafe. Er wird wegen Totschlags, Beihilfe zum Totschlag und versuchten Totschlags an Grenzflüchtlingen zu einer Haftstrafe von 6,5 Jahren verurteilt.
9: Herr Baumgarten, wie kommentieren Sie das Urteil?
10: Ein politisches Urteil.
5: Auch andere verurteilte Generäle nennen das Berliner Verfahren einen Akt der, Zitat, Siegerjustiz.
11: Mit deutlichen Worten wies das Landgericht heute diese These zurück. Flüchtlinge an der Grenze erschießen zu lassen, sei grob menschenrechtswidrig gewesen und durch kein DDR-Gesetz zu rechtfertigen.
5: Das Bundesverfassungsgericht bestätigte einige Wochen später das Urteil gegen die ehemaligen Generäle der DDR-Grenztruppen. Gefällt vom Berliner Landgericht am 10. September 1996. Heute vor 30 Jahren.
4: Der Stichtag von Miriam Benecke.
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4: Es ist das Viertelfinale bei den US Open, das Alexander Zverev jetzt gerade spielt. Im ersten Satz hat es noch ein bisschen ausgesehen, als wäre es eine Wiederholung vom Achtelfinale. Das ging sehr schnell, 6-2 für den Hamburger. Aber jetzt unser Reporter im Stadion, Tim Brockmeier. Im zweiten Satz sehen wir ein bisschen anderes Spiel, oder?
12: Ja, Zverev liegt mit 4-5 zurück, hat aber jetzt eigenen Aufschlag, kann also gleich ausgleichen. Es ist aber irgendwie wirklich ein komisches Match. Also beide machen jetzt nicht den Eindruck, als hätten sie richtig Lust hier auf dieses Viertelfinale in diesem riesigen F-Stadium, machen beide eher so ein Gesicht, als müssten sie ihre Steuererklärung machen. So unangenehm erscheint das. Also es fehlt so ein bisschen der Spaß an der Arbeit. Beide quälen sich eher so über den Platz. Zverev spielt kein gutes Tennis. Das reicht, um den Niederländer Botik van de Zandschulp im Griff zu haben, in Schach zu halten und eben den ersten Satz klar für sich zu entscheiden. Aber er ist auch immer wieder mal am Meckern. Das, was wir jetzt in den letzten beiden Runden nicht gesehen haben, in Richtung seiner Box, wo er sein Bruder und auch sein Vater, sein Trainer sitzt. Also es ist jetzt nicht so ein geschmeidiger Auftritt wie zuletzt. Noch mache ich mir keine Sorgen, weil er, wie gesagt, auch mit eher durchschnittlicher Form einfach der bessere Tennisspieler ist. Aber jetzt noch viel mehr Schwächen darf er sich nicht leisten. 6-2, 4-5 aus seiner Sicht. Wie gesagt, er schlägt auf. Eins noch ganz schnell. Das Davis Cup Duo Kevin Kravitz, Tim Pütz steht im Halbfinale bei den US Open, hat sich durchgesetzt in ihrem Viertelfinale. Glückwunsch, die beiden spielen dann morgen um den Einzug ins Finale.
4: Also dem deutschen Doppel gratulieren wir und bei Alexander Zverev bleiben wir natürlich dran über die Nacht und gucken, ob das doch ein längerer Arbeitstag wird heute für den Hamburger oder vielleicht sich das Ganze noch mal ein bisschen mehr zu seinen Gunsten dreht. Was sonst noch wichtig ist und war im Sport, hat jetzt Mads Nicholson.
13: Die neue Fußball-Champions-League-Saison der Männer hat begonnen. Bisher mit guten Ergebnissen aus deutscher Sicht. 2 Spiele, 2 Siege. Erst der BVB gegen Villarreal, dann der VfB Stuttgart gegen Viking Stavanger aus Norwegen. Die Stuttgarter haben zu Hause 3-1 gewonnen. Detlef Lindner berichtet aus Stuttgart.
14: Diesen Start in die Champions League hat sich Stuttgart erhofft. Dass es auch tatsächlich so kam, hat der VfB besonders seinem herausragenden Stürmer Ermedin Demirovic zu verdanken. Der bosnische Nationalspieler traf von der 20. bis 32. Spielminute 3-mal. 2 Vorlagen steuerte dabei sein Sturmpartner Dennis Undav hinzu, dem selbst trotz zahlreicher Gelegenheiten kein Tor gelang. Die Demirovic-Festspiele wurden nur von Slatko Tripic unterbrochen. Der Kapitän von Stavanger traf zum zwischenzeitlichen 1-1. Jelsch zu zögerlich im Abwehrverhalten. Ein Schönheitsfehler. Der norwegische Meister zwar immer mal wieder gefährlich, doch in Sachen Chancenverwertung zu zögerlich. Stuttgart feiert den 3-1-Sieg und seinen dreifachen Torhelden Ermedin Demirovic.
13: 3 Tore in nur 12 Minuten. Das war ein ganz besonderer Abend für Ermedin Demirovic. Nur 7 Spieler in der Champions-League-Geschichte haben noch weniger Zeit für einen Dreierpack gebraucht. Der Bosnier nahm nach dem Abpfiff einen Ball aus diesem besonderen Spiel mit nach Hause.
15: Ja, die Mitspieler haben unterschrieben und dann gibt es manche, die dann noch mal eine Nachricht da hinterlassen. Ich habe im Wohnzimmer so ein Regal, oder was heißt so ein Regal, in so einer Wand sind so Löcher, da sind die besonderen Momente. Der muss aber einen besseren Platz bekommen, den ich jeden Tag sehen kann.
13: In Barcelona gab es keinen Dreierpack beim 5-1 gegen Rotterdam. Aber einen deutschen Treffer. Der ehemalige Dortmunder Karim Adeyemi schoss sein erstes Champions-League-Tor für Barca. Alle Ergebnisse gibt's auf sportschau.de. Der FC Bayern startet wie Stuttgart gegen ein norwegisches Team. Zu Hause gegen Bodø Glimt, das in der vergangenen Saison sensationell ins Achtelfinale kam. André Siems berichtet aus München.
16: Bei seiner letzten großen Champions-League-Saisonparty will Torwart Manuel Neuer jedes Spiel nochmal genießen wie den letzten Sommerurlaub. Störenfriede sind da gar nicht eingeplant, erst recht nicht selbstbewusste Norweger, die letzte Saison so manche Fußballparty gecrashed haben. Siege gegen Manchester City, Atletico Madrid und auch Inter Mailand ist mit einem freundlichen, aber bestimmt norwegischen Lächeln gegen Bodø Glimt auf die Nase gefallen. Einen schlechten Start will Neuer erst gar nicht in die Arena lassen.
17: Das heißt auch, dass sie kämpfen können, arbeiten können und trotzdem am Ball auch sehr gut sind. Das haben sie schon unter Beweis gestellt, auch in der Vergangenheit. Sie haben Champions-League-Erfahrung und sie haben auch keine Angst vor großen Namen. Ich glaube, man hat gesehen, dass sie einen guten Teamspirit haben. Sie spielen ohne Angst, sie haben wenig zu verlieren. Ich glaube, dass jeder von uns weiß, dass wir diese Mannschaft nicht unterschätzen werden.
16: Ob Serge Gnabry gegen Bodø/Glimt wieder spielen kann, bleibt noch offen. Im Mannschaftstraining war er schon wieder dabei. Jamal Musiala ist dagegen laut Trainer Vincent Kompany für die kommenden Kicks auf jeden Fall eingeplant. Ob er dann gleich von Beginn an ran darf, wird man sehen.
13: Für RB Leipzig beginnt die Champions-League-Saison parallel um 21 Uhr in Norditalien. Gegner Como ist zum ersten Mal in der Königsklasse dabei. Die Handballer des SC Magdeburg haben viel Champions-League-Erfahrung. Der deutsche Meister ist mit einem deutlichen 37:22 Erfolg gegen Kolstad aus Norwegen in die neue Saison gestartet.
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18: Um 3.31 Uhr mit Wolfgang Berger. Auch nach der Landtagswahl in Sachsen-Anhalt bleibt Bundeskanzler Merz zurückhaltend im Hinblick auf ein AfD-Verbotsverfahren. Er sei und bleibe skeptisch, ob ein solches Verfahren erfolgreich sein könne, sagte der CDU-Vorsitzende am Abend in Berlin. Aus der Nachrichtenredaktion Marei Beermann.
19: Man könne das immer wieder prüfen, er glaube aber nicht, dass man damit das Problem löse. Die politische Auseinandersetzung mit der AfD müsse Priorität haben, so Merz. Sein erklärtes Ziel, Wählerinnen und Wähler zurückzugewinnen für die politische Mitte. Dazu müsse man ihnen ein überzeugendes politisches Angebot machen. Auch der hessische Ministerpräsident Rhein und Bayerns Regierungschef Söder hatten sich bereits skeptisch zu einem AfD-Verbotsverfahren geäußert. Der Koalitionspartner SPD und auch die Grünen befürworten hingegen eine Prüfung.
18: Nach der Landtagswahl in Sachsen-Anhalt hat das BSW ein Gesprächsangebot der AfD angenommen. Wie ein BSW-Sprecher mitteilte, sprach sich der Landesvorstand am Abend einstimmig dafür aus. Aus der Nachrichtenredaktion Verena Fücker.
20: Eingeladen hatte die AfD alle Parteien. Doch CDU, SPD, Grüne und Linke lehnten ab. Nur das BSW nahm die Einladung an. Beim Treffen mit der AfD werde es um die Themen Energieversorgung, Bildung und Friedenspolitik gehen. Die AfD hat die absolute Mehrheit knapp verpasst und braucht zum Regieren einen Partner. Eine Koalition mit ihr will das BSW allerdings nicht eingehen. Es solle vielmehr über Projekte gesprochen werden, hieß es.
18: Der Iran hat erneut Explosionen im Bereich der Straße von Hormus gemeldet. Die Detonationen sollen sich auf dem Meer ereignet haben. Genaueres ist bislang nicht bekannt. Das US-Militär hatte zuletzt mehrfach iranische Tanker in der Region angegriffen. Eigenen Angaben zufolge reagierten die Streitkräfte damit auf Attacken der iranischen Seite auf amerikanische Kriegsschiffe. Berater des US-Präsidenten gehen nach einem Bericht des Wall Street Journal inzwischen davon aus, dass der Iran-Konflikt Trumps Amtszeit überdauern könnte. Nach Einschätzung von UNICEF haben Klimagefahren im vergangenen Jahr weltweit den Unterricht von mehr als 171 Millionen Schülerinnen und Schüler beeinträchtigt. Damit sei jedes zehnte Schulkind betroffen gewesen, vom Vorschulalter bis zur Oberstufe, teilte das UN-Kinderhilfswerk mit. In der Analyse wurden Daten aus 106 Ländern und Gebieten ausgewertet. Demnach waren 2025 vor allem Stürme Ursache für Schulausfälle, gefolgt von Überschwemmungen und Hitzewellen. Das Wetter in Deutschland. Tagsüber ein Wechsel aus Sonne und Wolken und fast überall trocken bei 17 bis 24 Grad. Das waren die Nachrichten.
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4: Mit den akuten Meldungen um 3.34 Uhr. A1 Lübeck-Hamburg. Die Norderelbbrücke ist immer noch in beiden Richtungen wegen eines Schwertransportes immer mal wieder kurzfristig gesperrt. Dann die A2 Berlin Richtung Hannover ist zwischen Burgzentrum und Lostau wegen Aufräumarbeiten gesperrt. Die A28 Bremen Richtung Oldenburg ist zwischen Delmenhorst, Adelheide und Deichhorst nach einem Unfall gesperrt. Und die A42 Dortmund Richtung Kamp-Lintfort ist ebenfalls nach einem Unfall gesperrt, und zwar zwischen Gelsenkirchen-Bismarck und Gelsenkirchen-Schalke. Allen unterwegs eine gute Fahrt.
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4: Mit Tom Westerholt am Mikrofon. Ich grüße Sie. Die Landtagswahl in Sachsen-Anhalt ist eine Zäsur für die CDU und für Bundeskanzler Friedrich Merz. Dieses Wort Zäsur fiel mehrfach in den vergangenen Tagen. Die Union hat das schlechteste CDU-Ergebnis aller Zeiten in dem Bundesland eingefahren und die AfD triumphiert. Wie geht es jetzt vor der wichtigen Landtagswahl in Mecklenburg-Vorpommern und Berlin weiter für den Kanzler und seine Partei? Darum geht es jetzt

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1: Friedrich Merz hat 2018 versprochen, die AfD zu halbieren und die Union wieder zu 40% zu führen. In Sachsen-Anhalt ist jetzt genau das Gegenteil passiert. Nur gut 17% der Stimmen für die CDU in Sachsen-Anhalt. Das ist das schlechteste CDU-Ergebnis dort jemals. Wie konnte das der stolzen Volkspartei CDU passieren? Und welche Rolle spielt Bundeskanzler Friedrich Merz? Darüber sprechen wir heute mit Kerstin Palzer aus dem ARD-Hauptstadtstudio. Sie berichtet seit mehr als 30 Jahren über die Politik in Sachsen-Anhalt. Die AfD holt in Sachsen-Anhalt fast 44% und damit mehr als doppelt so viel wie die CDU. Was bedeutet dieses Ergebnis für eine so machtbewusste Partei wie die CDU?
2: Es ist eine Katastrophe für die CDU. Die CDU versteht sich als die große Volkspartei in Deutschland. Also ja, die SPD gibt es auch, aber die CDU, das ist der eigentliche Player, so versteht sie sich. Wollte immer Volkspartei sein, war ja auch für die Geschichte der Bundesrepublik Deutschland elementar wichtig. Und dann gab es ja auch noch, wir erinnern uns vielleicht, so jemanden wie Franz Josef Strauß, der mächtige Ministerpräsident in Bayern, der hat 1987 gesagt, rechts von uns darf es keine demokratisch legitimierte Partei geben. Wir müssen diesen Raum rechts von uns ausfüllen. Das war über Jahre, Jahrzehnte das Mantra in der Union. Und jetzt ist es ja nicht nur so, dass dort eine Partei ist, die diesen Raum ausfüllt, die AfD, sondern sie ist doppelt so mächtig wie die CDU in Sachsen-Anhalt. Also es hat sich total was verkehrt. Und das ist tatsächlich für die CDU die Machtfrage.
3: Ja, meine Damen und Herren, herzlich willkommen zu unserer Pressekonferenz nach der Landtagswahl in Sachsen-Anhalt.
2: Und man hat es, finde ich, Friedrich Merz auch angemerkt.
3: Und ich kann Ihnen sagen, wir sind alle zutiefst schockiert. Wir haben es in dieser Form so nicht erwartet.
2: Also da stand schon jemand, der ja auch persönlich extrem machtbewusst ist und bei dem man so nach meinem Eindruck so ein bisschen das Gefühl hatte, der spürt gerade, dass ihm die Macht entgleitet.
1: Und der AfD-Spitzenkandidat Ulrich Siegmund, der hat ja Friedrich Merz ja so suffisant als sehr guten Wahlhelfer für die AfD bezeichnet.
4: Ein sehr guter Wahlkämpfer, diesen Wahlkampf war für uns Friedrich Merz. Also dieser Mann ist jeden Tag ein zu viel im Kanzleramt.
1: Ist der Kanzler Friedrich Merz tatsächlich das Problem oder hat die CDU strategische Fehler im Umgang mit der AfD gemacht?
2: Also ich glaube, ganz wichtig ist erstmal, dass die AfD mittlerweile von ganz vielen Menschen gar nicht mehr nur als Protestpartei wahrgenommen wird, was sie in den letzten Jahren war, sondern immer mehr merken wir, erfahren wir durch die Meinungsforschungsinstitute, dass die Leute tatsächlich überzeugt sind und nicht nur diese Denkzettel Partei in der AfD sehen, sondern eben auch sagen, das sind Inhalte, die will ich so. Ich möchte, dass das umgesetzt wird. Also das, was wir früher immer für die Volkspartei CDU gesagt haben, die sprechen die Frauen an, die sprechen die Katholiken an, die sprechen die Älteren an, die sprechen aber auch die Jüngeren an. Das ist bei der CDU total am Bröckeln. Es gibt eine Umfrage, dass bei den unter 25-Jährigen nur noch 5% die CDU würden wählen wollen. Also das ist ja quasi, sie fällt bei den Jüngeren unter die 5%-Hürde. Also wir merken, da erodiert die CDU als Volkspartei und es entsteht quasi eine neue Volkspartei und das ist die AfD. Und das ist natürlich tatsächlich ein Phänomen, das die CDU aus meiner Sicht überhaupt noch gar nicht so richtig durchgeholt hat.
0: Und an dieser Stelle müssen wir den Podcast einmal kurz unterbrechen für eine wichtige Warnmeldung. Achtung, ein Falschfahrer auf der B50 Rheinböllen-Bernkastel-Kues. Zwischen Rheinböllen und Ellern kommt Ihnen ein Falschfahrer entgegen. Fahren Sie äußerst rechts und überholen Sie nicht. Auf der B50 Rheinböllen-Bernkastel-Kues zwischen Rheinböllen und Ellern ist ein Falschfahrer unterwegs. Vorsicht bitte in beiden Richtungen. Und damit jetzt zurück zum Podcast.
2: Und wo sie sich eben noch gar nicht darauf vorbereitet hat. Also ich habe eine CDU erlebt, die völlig bedröppelt dasteht und keine Strategie hat.
1: Was ja überraschend ist, weil sie ist ja nicht die einzige konservative Partei in Europa, die so bedroht wird von der neuen Rechten. Schon interessant, dass sie da keine Strategie für hat und auch so ein bisschen überrascht wirkt.
5: Ja, meine Damen, meine Herren, wir haben erfolgreich getagt.
2: Trotz es gab im Oktober 2025, da hat Carsten Linnemann, heute Gesundheitsminister, damals Generalsekretär der CDU, eine Pressekonferenz gemacht, da war ich auch dabei, und hat die sogenannte Weiße Flecken-Initiative vorgestellt.
5: Das wollen wir aufbrechen. Es sind Analysen gemacht worden, wirklich Gespräche mit den Bürgern. Wir werden darauf reagieren mit einem Weiße Flecken-Programm, was wir heute diskutiert haben und was starten wird.
2: Weiße Flecken, da hatte die CDU gemerkt, ach guck mal, da im Osten, da haben wir Bereiche, Regionen, da ist gar keiner von uns mehr. Mhm. Da ist kein Bürgermeister mehr, da gibt es keine Abgeordneten, da haben wir keine Büros. Das heißt, die Menschen spüren gar nicht mehr, dass es die CDU noch gibt. Also hat Carsten Linnemann gesagt, da machen wir jetzt so einen Truck und fahren dann durch die Gegend und wir schulen unsere Mitarbeiter und es gibt einen Beauftragten, der insbesondere in Mecklenburg-Vorpommern und in Sachsen-Anhalt sich darum kümmert. Wie gesagt, das war im Oktober und dann, also ich beobachte die CDU ja relativ intensiv, ist mir irgendwann so im Januar, Februar ist mir aufgefallen, was war eigentlich mit dieser Weiße Flecken-Initiative? Und dann habe ich nochmal geguckt und habe auch nochmal im Konrad-Adenauer-Haus angerufen und dann drucksten die auch schon so rum. Und es war tatsächlich so, es wurde jemand eingestellt, das Arbeitsverhältnis ist dann aber gelöst worden aus Gründen, über die man nicht sprechen wollte. Und es ist de facto nahezu nichts passiert. Carsten Linnemann, der ja da irgendwie mit seinem ganzen großen Ego auch auftreten wollte und Leute ja zum Mitmachen drängen und auffordern wollte, der war ja dann auch nicht mehr Generalsekretär, als es so richtig wichtig wurde, kurz vor der Wahl. Und insofern hat man diese ganze Initiative einfach, die ist so weggefloatet. Es gab sie plötzlich nicht mehr.
6: Ein Versuch der CDU-CSU, mit der AfD umzugehen in den letzten Jahren, war der, mit inhaltlicher Härte zu antworten, etwa in der Migrationspolitik und so AfD-Wähler abzujagen. Ist das ein Versuch, der eigentlich schon von Grund auf zum Scheitern verurteilt war? Denn gleichzeitig hat ja die Union auch immer abgelehnt, mit der AfD zu kooperieren, Stichwort Brandmauer.
2: Also bei der letzten Umfrage jetzt zur Wahl in Sachsen-Anhalt hat eine Mehrheit der Menschen sich gegen die Brandmauer ausgesprochen oder insgesamt gegen Brandmauern, weil es gibt ja nicht nur eine. Aber es ist tatsächlich für viele Menschen anscheinend nicht demokratisch logisch, dass eine Partei, die demokratisch gewählt wird, dass man mit der aber dann nicht zusammenarbeiten will. Die CDU, das haben wir in den letzten Jahren erlebt, die ist programmatisch eher nach rechts gerückt, hat also schon auch versucht, diese Probleme, die viele Menschen ja sehen durch die Migration, dieses Thema aufzugreifen. Und in der Union würden jetzt auch viele Menschen sagen, das haben wir ja auch hingekriegt. Dobrindt hat ja tatsächlich dafür gesorgt, dass eben diese Zahlen von Asylbewerbern runtergehen, dass ausgewiesen wird, dass man also härter mit Migration umgeht. Aber wir haben natürlich den Aspekt, dass wenn Menschen der Meinung sind, die CDU ist immer noch nicht rechts genug, dann wählen sie halt das Original. Dann wählen sie aus ihrer Sicht die AfD. Da weiß ich, die gehen knallhart mit Migration um. Und wenn ich das richtig finde, dann habe ich ja eine Alternative im wahrsten Sinne des Wortes. Das heißt, dieses sich nach rechts weiter aufstellen nach den Merkel-Jahren, das wollte Friedrich Merz ja immer. Er wollte immer einen klaren Bruch von Angela Merkels Politik. Das hat er dann auch umgesetzt. Und gleichzeitig aber führt das dazu, dass die Leute nicht nur nicht wieder zur CDU zurückkommen, sondern sie gehen sogar noch weiter von der CDU ab und wählen die AfD.
6: Du hast es gerade schon angesprochen, die CDU, CSU, die haben eine Brandmauer zur AfD, aber ja auch zur Linken, ist aber gleichzeitig auch auf Unterstützung in den Landtagen angewiesen, um regieren zu können. Hat sich die Union dadurch, durch dieses Ausschließen in beide Richtungen, in so eine Art Glaubwürdigkeitsfalle gebracht?
2: Total. Das ist wirklich eine Krux, was sie da gemacht haben. Also das ist ein Beschluss von 2018. Da hat man das so beschlossen mit der Unvereinbarkeit mit der AfD, aber auch mit der Linken. Und Man hat immer gedacht, das können wir ja machen, weil wir sind ja die Großen. Wir sind die, die die meisten Abgeordneten in einem Landtag haben. Und dann können wir uns unsere Koalitionspartner aussuchen.
6: Die kleineren Parteien sind auf die CDU angewiesen. Eher ist sozusagen die Mentalität.
2: Genau, das ist eben diese Volkspartei, diese Machtpartei CDU. Und natürlich übrigens auch im Bundestag, wo es ja noch so ist. Da ist die CDU noch die stärkste Fraktion, CDU, CSU. Aber jetzt haben wir eben eine Situation, wo die CDU nicht mehr die stärkste Fraktion ist und sie, wenn sie eine Regierung würde bilden wollen, dann wäre das so eine Art Rudis Resterampe. Sie müsste in Sachsen-Anhalt ganz konkret gesprochen nicht nur mit der SPD koalieren, sondern auch mit den Grünen koalieren und jetzt kommt's, eben mit der Linken koalieren, damit es überhaupt in die Nähe einer Regierung kommen könnte. Und da muss man jetzt fairerweise sagen, das, was die Linke an Politik macht und das, was die CDU an Politik macht, das passt auch wirklich nicht zusammen. Da habe ich auch tatsächlich das Gefühl, damit zerreißt die CDU und das wird nichts. Aber dann kann die CDU eben auch nicht mehr an die Regierung. Das muss man dann eben auch ganz klar erkennen.
6: Eine der Strategien der AfD ist ja auch, die Union in Bedrängnis zu bringen. Die ist ja hier dann aufgegangen.
2: Die AfD hat die CDU von der Machtposition vom Sockel geschubst. Das muss man ganz klar so konstatieren. Das ist in Sachsen-Anhalt passiert. Du hast ja vorhin gesagt, 17,2 für die CDU, über 43, fast 44% für die AfD. Da haben sich die Machtverhältnisse komplett verändert.
6: Eine der Begründungen von Friedrich Merz für die schwachen Wahlergebnisse ist ja so ein bisschen, wer unpopuläre, aber nötige Reformen beschließt und durchsetzt, der muss erstmal mit solchen Ergebnissen rechnen und sie auch in Kauf nehmen, weil man eben unbeliebt wird.
3: Aber ich weiß, dass wir mehr tun müssen, als nur mathematisch, volkswirtschaftlich, wie immer Sie es nennen wollen, diese Reformen zu begründen. Wir müssen versuchen, ich selbst auch, die Menschen auch in ihrer ganzen Emotionalität stärker zu erreichen.
6: Wenn der Preis für die bisherigen Reformen ja wirklich ein Erdrutschsieg der AfD in Sachsen-Anhalt ist, wie kann Friedrich Merz es denn in Zukunft überhaupt noch schaffen, die Wählerinnen und Wähler besser mitzunehmen?
2: Also er hat vielleicht eine Chance und da muss man vielleicht mal einmal um die Ecke denken. Friedrich Merz ist jetzt 70 Jahre alt und er ist auch in seiner eigenen Partei nicht mehr so wahnsinnig beliebt. Das heißt, das könnte bedeuten, Friedrich Merz wird sowieso nicht nochmal kandidieren, weder als Parteivorsitzender der CDU noch als Kanzler. Und dann hat er ja quasi so einen Raum geschaffen, nach dem Motto, er will ja gar nicht mehr wieder gewählt werden.
6: So eine Freiheit.
2: So eine Freiheit, eine politische Freiheit. Und die könnte bedeuten, dass er dadurch sagt, okay, aber dafür stelle ich jetzt die Reformen tatsächlich durch. Ich sorge dafür, dass Deutschland zukunftsfester wird, was die Reformen eben angeht. Und vielleicht, und das würde ihm gefallen, gehe ich dann doch als der Reformkanzler in die Geschichte ein. Wir erinnern uns zum Beispiel an diesen Gerhard Schröder, der hat Hartz IV mal durchgesetzt. Da ist ihm die SPD ehrlicherweise um die Ohren geflogen. Aber es gibt auch immer mehr Leute, auch in der SPD, die sagen, na ja, auf lange Sicht war das gar nicht so schlecht für Deutschland und den wirtschaftlichen Aufschwung, den wir dann tatsächlich auch hatten. Also vielleicht ist das auch so ein bisschen das Kalkül von Friedrich Merz als mittlerweile ja, kann man schon sagen, älteren Politiker, dass er sagt, ich ziehe das jetzt durch, ich bin davon überzeugt, dass Deutschland diese Reformen braucht. Die Frage ist nur, ob die SPD auch an seiner Seite bleibt, weil wir hören ja jetzt auch von der SPD, die gemerkt hat, das läuft auch für uns nicht ganz gut. Und ob sie eben halt auch die Reformen weiter mitträgt, für die die SPD sich eigentlich mal ausgesprochen hatte. Und jetzt hörte ich irgendwie so immer durch, nee, wir können das nicht gegen die Menschen machen und so. Das ist sicherlich vor allem auch Friedrich Merz' Problem momentan.
6: Also viele sagen ja auch, dass Wählerinnen und Wähler der CDU enttäuscht waren, weil Merz vor der Bundestagswahl mit dem Versprechen angetreten ist, die Schuldenpolitik zu stoppen. Und eine der ersten Amtshandlungen ist dann aber, neue Schulden aufzunehmen, gigantische Schulden aufzunehmen. Dazu kommt eine Sozialpolitik, die ja, von einem Misstrauen gegen die eigenen Bürgerinnen und Bürger geprägt ist. Also Stichwort, die Leute müssen mehr arbeiten, weil sich Menschen offenbar zu schnell krank melden oder wenn sie gar nicht krank sind. Ist das so eine Art Oben-herab-Strategie, die hier zu seinem Problem wird?
2: Also er hat ja schon auch bei der Pressekonferenz, wo ich ihn als erstaunlich defensiv erlebt habe, hat er ja eigentlich auch eingestanden, dass es ihm fehlt an Zuwendung. Er hat gesagt, aufgeben ist für mich keine Option.
3: Wir wissen um unsere gemeinsame Verantwortung für unser Land. Ich weiß um meine persönliche Verantwortung für unser Land. Ich bin entschlossen, diese Verantwortung wahrzunehmen.
2: Gleichzeitig hat er aber gesagt, das ist eine Frage der Zuwendung und der Emotion, die in letzter Zeit nicht funktioniert hat.
3: Wir wissen, dass viele Menschen Angst haben um ihre eigene Zukunft, um das wirtschaftliche Fundament, um ihre soziale Absicherung. Ich will deswegen alle Anstrengungen darauf richten, in der Koalition zusammen mit der SPD eine neue, bessere, ja, soll ich sagen, Erzählung, einen besseren Überbau zu ermöglichen, warum wir diese Reformen für notwendig und für richtig halten.
2: Und da hat er sich auch persönlich gesehen. Friedrich Merz hat ja jetzt auch nicht so die Aura, dass alle Menschen in Deutschland, ich sage jetzt mal die alleinerziehende Mutter in Leipzig oder der Lastwagenfahrer in Gelsenkirchen, dass die alle so das Gefühl haben, hey, mit dem kann ich
6: irgendwie abends,
2: das ist einer von uns, mit dem kann ich abends mal ein Bier trinken gehen. Und das sind so Dinge, da ist er einfach nicht an den Menschen so dran und das wirkt dann schon ganz schön von oben herab.
6: In 2 Wochen wird ja schon wieder gewählt, und zwar in Berlin und in Mecklenburg-Vorpommern. Und zumindest in Mecklenburg-Vorpommern sieht es auch nicht so gut aus für die CDU. Was würde denn ein ähnliches Ergebnis wie in Sachsen-Anhalt für die Partei bedeuten? Wäre das so eine Art Strudel, in die sie da geraten könnte?
2: Also es könnte natürlich jetzt schon sein, dass dadurch, dass die AfD Wählerinnen und Wähler auch so einen Push bekommen und dass auch mehr Leute sich dafür entscheiden, weil sie ja einfach sehen, das war ja die Geschichte, alles ist möglich, was die AfD in Sachsen-Anhalt gemacht hat, alles wird gut. Das ist ja auch so eine Erzählung, die die AfD transportiert. Das könnte denen schon in Mecklenburg-Vorpommern nochmal mehr Rückenwind geben. Für die Bundes-CDU ist das natürlich schlecht, gar keine Frage. Für Friedrich Merz ist das schlecht. Der wackelt, ich habe es ja vorhin schon gesagt, in dem Ansehen der eigenen Partei gerade ganz schön. Ich glaube nicht, dass Friedrich Merz jetzt nach den Wahlen in Mecklenburg-Vorpommern und Berlin dann tatsächlich abgesägt wird. Aber das ist eher eine Sache, dass einem immer wieder gesagt wird, ja, wer soll es denn dann machen? Und das finde ich eigentlich auch schlimm für eine Führungspersönlichkeit, für einen Kanzler, dass die Qualifikation dadurch begründet wird, dass kein anderer da ist, der es machen kann. Das bedeutet ja nicht, er macht so besonders toll, sondern wir haben nur keinen anderen. Es geht schon auch um die Autorität von Friedrich Merz. Das merke ich in der Union schon, dass immer mehr Menschen nicht vor der Kamera, aber in den Hintergrundgesprächen, die wir ja auch führen, dass Abgeordnete aus dem Bundestag immer deutlicher, immer ausführlicher darüber berichten, dass sie nicht mehr hinter dem Kanzler stehen. Das war im letzten Herbst, ging das mit der jungen Gruppe los. Da ging es um die Rentendiskussion, viele erinnern sich vielleicht. Und jetzt spreche ich aber auch durchaus mit der älteren Abgeordneten, die das auch erzählen. Und ja, das wird noch nicht vor der Kamera gesagt, aber dass diese CDU insgesamt auch in den Ländern, zum Beispiel in so Landesverbänden wie Rheinland-Pfalz, einfach enttäuscht ist, Sachsen-Anhalt übrigens auch, enttäuscht ist von Friedrich Merz. Er liefert nicht so, wie er es versprochen hat. Die Wirtschaft funzt nicht so, wie er es versprochen hat. Und jetzt sind eben auch diese Landesverbände enttäuscht. Und insofern könnte es so eine Kombi geben, dass die CDU ihn nicht mehr trägt. Und wenn dann die CDU insgesamt auch immer weniger wird in den Wahlergebnissen, das bedeutet ja übrigens auch, dass immer weniger CDU-Leute einen Posten bekommen oder in den Landtag gewählt werden oder eventuell bei der nächsten Bundestagswahl auch in den Bundestag gewählt werden. Da wird es dann existenziell für die CDU-Leute. Insofern ist es am Ende schon auch eine Autoritätsfrage von ihm.
6: Die AfD-Co-Parteichefin Alice Weidel hat nach dem Wahlsieg in Sachsen-Anhalt rausposaunt, die Union werde sowohl auf Landes- als auch auf Bundesebene keinen Wahlsieg mehr einfahren. Nordrhein-Westfalen und den dortigen CDU-Ministerpräsidenten Hendrik Wüst hat sie interessanterweise explizit ausgenommen. Wird die Personalie Wüst innerhalb der Union schon diskutiert?
2: Total. Also Henrik Wüst ist quasi so der Kronprinz von Friedrich Merz. Aber es gibt ja auch noch Markus Söder in München.

0: Und da war immer klar, der würde schon gerne Kanzler werden. Und das muss man schon sagen, der hat auch gute Umfragewerte so insgesamt. Den können sich schon auch viele Leute vorstellen. Wüst hat das Problem, der hat ja die NRW-Wahlen nächstes Jahr. Und da sagt er, tritt er als Ministerpräsident an. Das macht es gerade so schwer. Das ist genau dieser Punkt, dass die CDU sagt, wer soll es denn sonst machen? Gibt es auch noch jemanden wie Boris Rhein, den Ministerpräsident von Hessen, der auch immer mal genannt wird. Es gibt auch noch das Gerücht, dass Alexander Dobrindt, der sehr erfolgreiche Bundesinnenminister, könnte es ja auch werden, ist aber auch wieder jemand von der CSU, also der kleinen Schwester in der Union. Also es gibt verschiedene Leute, aber so richtig drängt sich gerade niemand auf, auch durch die äußeren Umstände. Und das ist dann die Argumentation der CDU. Dann lassen wir es vielleicht auch erstmal bei Friedrich Merz.
1: Wir haben ja jetzt viel darüber gesprochen, wie sehr die AfD-Strategie die CDU in Bedrängnis bringt, wie sehr da auch eine Strategie der AfD offenbar aufzugehen scheint. Die Frage ist die, wie geht die Union damit um? Die AfD ist ja auch sehr erfolgreich, weil sie die Gefühle der Menschen anspricht. Mit welcher Erzählung will man denn in der Union die Wählerinnen und Wähler zurückgewinnen?
0: Das ist genau das Problem. Welche Werte hat die CDU? Also ich hatte vorhin gesagt, es ist die große Volkspartei, die versteht sich auch als Garant für die freiheitlich-demokratische Grundordnung in der Bundesrepublik. Die versteht sich auch als internationaler Player. Aber was ist die CDU eigentlich? Wo will sie mit diesem Deutschland hin? Also dieses, alles ist möglich, alles wird gut von der AfD, das glauben viele Menschen ganz offensichtlich. Und bei der CDU stehen vielleicht auch insbesondere jüngere Menschen davor und sagen, also dieses Alte, dieses Machtbewusste, dieses vielleicht auch sehr männliche, wirtschaftsorientierte, das reicht mir nicht. Ich bräuchte eine Erzählung, wo Deutschland 2030, 35, 40 denn eigentlich hin soll. Dadurch, dass die CDU nicht die eine Erzählung hat, wohin sie mit Deutschland will, passiert etwas, das für die gesamte Demokratie wirklich ein Problem ist, nämlich die Leute wandern in die Ränder aus, in die politischen Ränder, nach links oder, wie wir es jetzt gesehen haben, massiv nach rechts in Sachsen-Anhalt. Und das ist tatsächlich etwas, wo ich mir von der Union wünsche, dass sie ganz schnell mal ihre Hausaufgaben macht und Deutschland erklärt, wo sie eigentlich hin will.
2: 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Da ging es gestern hoch her bei der Generaldebatte über den Haushalt 27. Das zumindest war thematisch geplant. Was für ein Tumult dann aber daraus wurde, das gucken wir uns gleich direkt nach 4 Uhr hier nochmal genauer an.

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1: Um 4 Uhr mit Wolfgang Berger. Bundesweit werden heute um 11 Uhr die Sirenen heulen. Es ist wieder Zeit für einen Probealarm. Aus der Nachrichtenredaktion Martin Seiler.
2: Die zuständige Bundesbehörde testet, ob alle Warnsysteme funktionieren. Deshalb werden um diese Uhrzeit nicht nur Sirenen heulen, sondern Smartphones Alarm schlagen, Radiosender Durchsagen machen und Anzeigetafeln auf den Alarm hinweisen. Im Ernstfall heißt das, Medien einschalten und auf Informationen achten. Heute erfolgt nach einer Dreiviertelstunde die Entwarnung. Ob per Sirene gewarnt wird, können die Kommunen meist selbst entscheiden. Hannover hat beispielsweise angekündigt, das erste Mal nach langer Zeit wieder Sirenen zu nutzen. In Bremerhaven sollen Kirchenglocken läuten.
1: Bundeskanzler Merz steht einem AfD-Verbotsverfahren weiter kritisch gegenüber. Er glaube nicht, dass man damit das Problem löse, sagte der CDU-Politiker am Rande eines Treffens mit EU-Ratspräsident

0: Costa. Aus Berlin Christina Nagel.
1: In der Generaldebatte am Morgen hatte der Kanzler die AfD noch scharf angegriffen. Ein Verbotsverfahren sieht der Kanzler aber trotz der erhobenen Vorwürfe weiter kritisch. Er sei und bleibe skeptisch, ob ein solches Verfahren erfolgreich sein könne, erklärte Merz am Abend in Berlin. Priorität sollte aus seiner Sicht die politische Auseinandersetzung mit der AfD haben. Man müsse versuchen, die Wählerinnen und Wähler zurückzugewinnen für die politische Mitte, indem man ihnen ein überzeugendes politisches Angebot mache, das auch ihre Befürchtungen und ihre Vorbehalte ernst nehme.
0: Die Staatsanwaltschaft Hannover hat Ermittlungen gegen den Spitzenkandidaten der Berliner SPD Krach aufgenommen. Nach Angaben einer Sprecherin der Behörde wurden 3 Objekte in Hannover und Berlin durchsucht. Zu den konkreten Vorwürfen äußerte sich die Staatsanwaltschaft nicht. Medienberichten zufolge geht es um den Verdacht der Bestechlichkeit. Krach ließ die Anschuldigungen zurückweisen und kündigte an, mit den Behörden zusammenzuarbeiten. In Berlin wird am 20. September ein neues Abgeordnetenhaus gewählt. In Köln sind am Abend die deutschen Fernsehpreise verliehen worden. Die Auszeichnung für den besten Fernsehfilm ging an den ZDF-Mehrteiler Olivia über das Leben der Drag-Queen Olivia Jones. Ausgezeichnungen erhielten auch die ARD-Dramaserie 113, die Spielshow Werwölfe, der ZDF-Talkmaster Markus Lanz und Laura von Torra für die RTL-Castingshow Deutschland sucht den Superstar. Der VfB Stuttgart ist erfolgreich in die neue Fußball-Champions-League-Saison gestartet. Die Schwaben gewannen ihr erstes Vorrundenspiel gegen den norwegischen Meister Viking Stavanger mit 3:1. Alle 3 Treffer erzielte Ermedin Demirovic. Das waren die Nachrichten. Und das Wetter in Deutschland. Tagsüber ein Wechsel aus Sonne und Wolken und fast überall trocken bei 17 bis 24 Grad. Es ist 4:03 Uhr.
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3: Zunächst mit der Entwarnung für die B50 Rheinböllen-Bernkastel-Kues. Kein Falschfahrer mehr zwischen Rheinböllen im Rheinböller Hütte und Simmern-Zentrum. Die übrige Straßensituation sieht so aus. Die A2 Berlin Richtung Hannover ist zwischen Burgzentrum und Lostorf wegen Aufräumarbeiten immer noch gesperrt. Die A28 Bremen Richtung Oldenburg ist zwischen Delmenhorst-Adelheide und Deichhorst nach einem Unfall gesperrt. Die A46 Hemer Richtung Hagen ist zwischen Hagen-Hohenlimburg und Kreuzhagen wegen Fahrbahnerneuerung noch etwa eine Stunde bis um 5 gesperrt. Hier gibt es eine Umleitung über die U12. Die A94 München Richtung Passau ist zwischen Paarstätten und Dorfen wegen Bauarbeiten ebenfalls noch bis um 5 gesperrt. Und das gilt auch für die A111 in Berlin stadteinwärts. Sperrung zwischen Schulzendorfer Straße und Festplatz wegen Wartungsarbeiten noch eine Stunde bis um 5.
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3: Von NDR Info in Hamburg mit Tom Westerholt. Schönen guten Morgen. Es war ein einziges verbales Hauen und Stechen bei der gestrigen Generaldebatte im Bundestag. Anders kann man es kaum beschreiben. Voller gegenseitiger Vorwürfe und Beschuldigungen, der Ton dabei nicht selten klar unter der Gürtellinie. So beschreiben einige Medienvertreter das, was da im höchsten deutschen Parlament vor sich ging. Die Bundestagspräsidentin musste mehrmals durchgreifen. Inhaltlich sollte die Generaldebatte eigentlich im Zeichen des Haushalts 2027 stehen, erstickte aber unter den Nachwehen des AfD-Wahlerfolgs in Sachsen-Anhalt. Benjamin Großkopf fasst zusammen, was da gestern los war.
4: Generaldebatte über den Bundeshaushalt 2027, aber SPD-Fraktionschef Matthias Miersch hat da ein Gefühl.
5: Ich glaube, wir spüren alle, dass hier heute sehr Grundsätzliches erörtert wird. Es geht bei weitem nicht nur um den Bundeshaushalt.
4: Und Miersch macht sofort klar, dass das Grundsätzliche auch etwas Persönliches ist.
5: Und Frau Weidel, wenn Sie hier von Hass sprechen, dann sage ich Ihnen, gucken Sie mal in den Spiegel.
4: Die AfD-Chefin Alice Weidel hat zwar keinen Spiegel dabei, aber setzt trotzdem ihr breitestes Lächeln auf. Prädikat Zahnarzt kann stolz sein. Weidel hatte die Debatte eröffnet mit dem für sie üblichen Rundumschlag. Arbeitsplätze in Deutschland weg, Deindustrialisierung da, Geld durch Schuldenpolitik weg, zu viele illegale Ausländer da. Soweit so bekannt. Aber es geht ja um Grundsätzliches.
6: Die Wähler in Sachsen-Anhalt.

0: Alt, haben es Ihnen in der Sprache des demokratischen Souveräns mit aller Klarheit mitgeteilt, Schwarz-Rot ist vorbei.
1: Sachsen-Anhalt und die Folgen, die AfD dort mit Abstand die stärkste Kraft, im Bundestag bereits die größte Oppositionsfraktion. Laut, krawallig oder wie es Bundeskanzler Friedrich Merz direkt nach Weidels Rede ausdrückt.
2: Ja, Frau Weidel, heute können Sie vor Kraft kaum laufen.
1: Tag 3 nach dem CDU-Desaster in Sachsen-Anhalt, die erste große Rede des Kanzlers und CDU-Chefs. Wie wird er mit der Niederlage umgehen, die eindeutig auch die Unzufriedenheit mit ihm zeigt? Merz hat offensichtlich einen Plan und der geht so.
2: Sie sind und Sie bleiben, Frau Weidel, eine destruktive Kraft.
1: Oder so.
2: Kein Wort von Ihnen dazu, Frau Weidel, was am 4. August auf dem Leipziger Flughafen geschehen ist.
1: Insgesamt 7-mal spricht Merz Weidel direkt an, nutzt seine Rede wenig bis gar nicht für die immer wieder eingeforderte und zugesagte neue Erzählung zu seiner Reformpolitik, sondern für Angriffe auf die AfD, etwa wegen ihrer Neigung zu Russland oder ihrer Abneigung gegenüber vorgeblich Fremden.
2: Das Wort Remigration ist nichts anderes als ein Synonym für ethnische Säuberung nach Herkunft und Hautfarbe.
1: Ein Kanzler, der trotz Mahnung der Bundestagspräsidentin ständig unterbrochen wird, der kämpft nicht für seine Reformen, sondern gegen den Rechtsaußenblock. Bei seiner Union verfangen Merz Worte Mittel bis Untermittel. Kaum Applaus während, maximal braves Parteitagsklatschen nach der Rede. Irgendetwas fehlt.
3: Das alleine reicht noch nicht, weil viele Menschen in diesem Land, die erwarten jetzt Antworten von Ihnen. Antworten darauf, was jetzt?
1: Fragt die grüne Fraktionschefin Katharina Dröge, um dann selbst zuzugeben, dass es zumindest keinen Plan A gebe. Den wiederum die Linke zu haben glaubt. Schluss mit Sozialabbau und Aufrüstung. Der Kanzler selbst versucht nach einer schwer verständlichen Herleitung zumindest seinen Plan, inzwischen wahrscheinlich C oder D, für die Regierungsarbeit der kommenden Monate zu verschlagworten.
2: Fehler machen, vergeben, wieder aufstehen, Zukunft gestalten für unser Land. Meine Damen und Herren,
1: wie die Zukunft Deutschlands gestaltet wird, zumindest das bleibt an diesem Tag weitgehend offen.
4: Berichtet Benjamin Großkopf. Ja, emotionaler wolle er sich in Zukunft zeigen. Das hatte der Bundeskanzler nach der Sachsen-Anhalt-Wahl gesagt. Er wolle den Menschen seine Politik besser erklären und dabei einfühlsamer sein. Gelingt ihm das bisher? Zumindest war es mal ein anderer Auftritt von Friedrich Merz. Mindestens angriffslustig in der Generaldebatte und deutlicher, als man es vielleicht von ihm kannte bisher. Darüber hat mein NDR-Kollege Markus Schubert mit dem Politikwissenschaftler Albrecht von Lucke gesprochen. Es ging erstmal um die Frage, ob der Kanzler in dieser angriffslustigen Art denn jetzt authentischer ist.
5: Es ist die Frage, was authentisch meint. Er war vor 2 Tagen auch ausgesprochen authentisch, da war er aber zutiefst erschüttert, um es deutlich zu sagen. Voll unter dem Eindruck des Ergebnisses von Sachsen-Anhalt. Man konnte den Eindruck haben, der Kanzler hat den Tiefschlag erlebt, gespürt und weiß, wie sehr seine Autorität höchstpersönlich auch erschüttert ist. Aber er war insofern jetzt wieder, und das war auch wichtig, gefasst. Er war bereit, das Blatt zu wenden. Angriff ist die beste Verteidigung, war ersichtlich die Devise. Und nach dieser Frontalattacke von Frau Weidel, wir müssen uns bewusst machen, sie hat im Stile einer Regierungserklärung fast schon gesagt, wir sind am Ruder, Schwarz-Rot ist abgewählt, ist am Ende. Daraufhin hat er die richtige Antwort gegeben, hat vor allem fundamental die weltanschaulichen Unterschiede herausgestellt und klargemacht, dass diese Koalition den Westen verteidigt, weiterhin die Ukraine unterstützt und sich in allen Punkten von einer AfD-Regierung unterscheidet. Und das war insofern, ich würde fast sagen, mit dieser Frontalattacke, dieser ungeheuren Anmaßung auch von Frau Weidel als 20,8%-Partei den Regierungsanspruch quasi schon präventiv zu erheben. Es war eine Steilvorlage für Friedrich Merz, um wieder in die Offensive zu kommen. Denn das haben wir ja früher auch schon bei ihm erlebt. Er kann durchaus scharf werden, wenn er provoziert ist. Hier wurde er provoziert und hat ein Stück weit damit wieder am Anfang zu alter Schärfe zurückgefunden.
6: Aber das Risiko ist, dass er bereits wirkt wie ein Oppositionsführer zu einer AfD-Regierung, die es noch nicht gibt. Also nicht nur im Bund nicht, auch in Sachsen-Anhalt noch nicht. Ist das der AfD diese Augenhöhe dann nicht sehr recht, auch weil Merz selbst ja nun messbar keine magnetische Wirkung auf Wähler mehr hat?
5: Ja, da haben Sie völlig recht. Das ist ein Problem für ihn. Aber man muss natürlich sagen, wenn er, und das hat er sehr

0: die demokratische Mitte ansprach und auch sich übrigens sehr klar in fast schon, man erinnert sich an frühere Äußerungen, an grotesker Weise fast schon, fast als Klimakanzler gab, in Abgrenzung hart von der AfD, hat er gewissermaßen die Grünen mit ins Boot geholt als potenzielle Ergänzung einer zukünftigen Dreierkoalition neben Schwarz und Rot. Das war klug und damit hat er die Reihen der demokratischen Mitte gegen die AfD geschlossen.
1: War es dann aber auch eine klare Ansage in die eigenen Reihen? Umgekehrt gefragt, gibt es dort noch oder überhaupt eine kritische Masse in der Union, die sich aus Panik oder mit Strategie eben doch auf eine wie auch immer geartete Kooperation mit der AfD einlassen wollen würde und die man jetzt einordnen musste?
0: Die Gruppe sehe ich im Bund in keinster Weise. Hm. Er hat natürlich in einer absoluten Härte, vielleicht sogar zu scharf, den Begriff der Remigration sogar zu einer Form der ethnischen Säuberung aufgenommen. Das war die radikalste Grenzziehung, die zur AfD eigentlich fast denkbar ist. Aber das war sicherlich genau dem Punkt geschuldet, den Sie jetzt ansprechen, nämlich die Sorge nicht primär im Bund, aber das in Sachsen-Anhalt beispielsweise. Und die Sorge ist reell. Überläufer der CDU dazu beitragen könnten, mit der AfD eine Regierung zu bilden.
1: Blicken wir noch auf die SPD. Einsparungen bei Rente, Pflege, Gesundheit werden kommen und sie werden spürbar sein und bleiben, ebenso wie die, wenn auch von Trump, in die Höhe gejagten Benzinpreise. Das belastet Arbeitnehmer, denen die AfD nicht erst seit heute billiges Kremlgas und billigen Atomstrom verspricht. Kann man das mit Argumenten entkräften aus Sicht der Sozialdemokraten oder will halt der Mensch Wut lieber entladen, als sie ausreden lassen?
0: Das ist ganz ersichtlich so wieder gewesen. Es war auch exemplarisch im Parlament zu spüren. Aber Matthias Mörsch, der Fraktionsvorsitzende der SPD, hat sehr deutlich gemacht, dass die SPD auf der Seite der Regierung steht, dass sie zu den Reformen auch steht, wenn auch mit den erforderlichen sozialen Abschwächungen bzw. Korrekturen, die nötig sind. Ich bin ganz sicher, nach den beiden Wahlen in Mecklenburg-Vorpommern in Berlin, die natürlich brutale Einschläge noch einmal darstellen werden, sowohl für die SPD und vor allem noch viel fataler für die Union in Mecklenburg-Vorpommern, wo sie nicht einmal zweistellig werden dürfte. Aber danach wird der Wahlkampf mit Blick auf diese beiden Daten vorbei sein. Dann werden sich SPD und CDU zu Reformen verstehen, denn eines wissen beide, wenn diese Reformen nicht passieren, dann hat man gar keine Chance mehr, diese Koalition. Gerade mit Sicht auf das, was der Kanzler als das eigentliche Prinzip beschrieben hat, die Erzählung für zukünftige Generationen zum Erfolg zu führen. Man muss durch diese Härte der Reform, um in der Hoffnung zu sein, dass es dann wieder anhebt. Und man jetzt mit einer quasi neuen Erzählung, nämlich gegen den Rechtsradikalismus der AfD, sich in der demokratischen Mitte behauptet.
2: Sagt Albrecht von Lucke, Politikwissenschaftler und Redakteur der Blätter für deutsche und internationale Politik. 4:14 Uhr ist es. Wir gucken aus dem Fenster.
3: Das Wetter in Deutschland.
2: Nur entlang der Alpen gibt es jetzt hin und wieder noch Regen, ansonsten klingen die Schauer immer mehr ab. Der Himmel ist teils wolkig, teils klar. Hier und da kann am frühen Morgen etwas Nebel auftreten. Über den Tag fast überall durchgehend trocken mit mal dichterer und mal aufgelockerter Bewölkung. Vom Südwesten über die Mitte bis zur Ostsee meist sonnig bei 17 bis 24 Grad. Morgen am Freitag im Westen und Nordwesten wieder vereinzelte Schauer, ebenso am östlichen Alpenrand. Im Rest des Landes eher freundlich und sonnig, dann 18 bis 25 Grad. Ein paar Ortsmarken von jetzt mit sehr gleichen Temperaturen, denn 13 Grad sind es aktuell in Hamburg, Hannover, Leipzig und Köln bei bedecktem Himmel. München 1 Grad drunter, 12 Grad ebenfalls bedeckt.
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2: Mit einer landesweiten Schweigeminute hat Norwegen Abschied von König Harald V. genommen. Zehntausende Menschen haben an den Straßen von Oslo gestanden, als der Trauerzug zum Dom zog, angeführt von seinem Sohn und Nachfolger, dem neuen König Håkon VIII. Das Ende einer Ära und Abschied vom Großvater der Nation.
4: Das Staatsbegräbnis beginnt mit 21 Salutschüssen zu Ehren des verstorbenen Königs. So will es die norwegische Tradition. Als der Sarg von Harald V. um Punkt 12 Uhr das Schloss in Oslo verlässt, wird es plötzlich still auf dem Platz. Hunderte sind hierher gekommen, um ihrem König die letzte Ehre zu erweisen. Viele tragen schwarz, manche warten hier schon seit 6 Uhr morgens.
5: Wie kommen wir von Bergen zum Westen?
4: Wir sind aus der Stadt Bergen gekommen. Wir sind extra hergeflogen. Ich wusste schon seit vielen Jahren, wenn König Harald stirbt, dann möchte

0: möchte ich bei seiner letzten Reise dabei sein.
1: Wenn Harald dör, so will ich folgen Bora Hansens letzte Reise.
2: Er war König, ja, und so war er sehr folgsam.
0: Er war unser König und gleichzeitig sehr volksnah. Er war gewissermaßen ganz oben und gleichzeitig mitten unter uns Norwegern.
2: Aus Norman.
0: Respekt erweisen Harald dem V. auch Staatsgäste aus aller Welt. Durch ein Spalier aus Soldaten ziehen sie in einer Trauerprozession an den Menschen vorbei Richtung Domkirche. Direkt hinter dem Sarg gehen der neue König Håkon und seine Tochter Kronprinzessin Ingrid Alexandra, sein Sohn Sverre Magnus und seine Schwester Märtha Luise. Dahinter folgen die Könige von Schweden, Dänemark, Spanien und den Niederlanden sowie der britische Thronfolger Prinz William. Auch Bundespräsident Frank-Walter Steinmeier und der ukrainische Präsident Volodymyr Zelensky sind in dem Trauerzug dabei. Haralds Witwe Königin Sonja und die neue Königin Mette-Marit werden im Auto zur Domkirche gefahren. Die Frau von König Håkon erholt sich von einer Lungentransplantation im Juni. In einem bewegenden Trauergottesdienst nehmen norwegische und ausländische Gäste Abschied von Harald dem V., der 35 Jahre auf dem norwegischen Thron saß. Norwegens Ministerpräsident Jonas Gahr Støre erinnert daran, dass der Monarch die Begegnung mit den Menschen im Land geschätzt habe. Das habe sich auch in seinen Reden wiedergespiegelt.
3: Han gjorde Norge større.
0: Er hat Norwegen größer gemacht. Er sprach von einem Wir in Norwegen, in dem die Menschen füreinander einstehen, wo jeder Verantwortung für die Gemeinschaft trägt und alle den gleichen Wert haben.
3: Und da wir alle like mye wert.
0: Nach dem Gottesdienst läuten in ganz Norwegen eine Stunde lang die Kirchenglocken. Und in Oslo beginnt die allerletzte Reise des verstorbenen Königs. Sein Sarg wird in die Festung Akershus gebracht. Im königlichen Mausoleum hat Harald der V. von Norwegen nun nach einer privaten Feier die letzte Ruhestätte gefunden.
4: Über die Beisetzung von König Harald von Norwegen war das Jana Sinram aus Oslo. Und damit zurück nach Deutschland. Kaum sind die Landtagswahlen in Sachsen-Anhalt zu Ende gewesen, war schon die Rede von möglichen Neuwahlen. Denn die AfD hat die Wahl zwar deutlich gewonnen, aber dabei keine absolute Mehrheit erreicht. Und Mehrheitsbildungen mit als auch ohne AfD scheinen eine extrem schwierige Angelegenheit in Magdeburg zu werden. Aber wie ist das eigentlich genau? Auf welchem Weg könnte es überhaupt zu Neuwahlen kommen? Marius Rudolph mit den möglichen Szenarien.
5: Neuwahlen könnten in Sachsen-Anhalt schon relativ bald ausgerufen werden. Erstmals möglich wäre das bei der konstituierenden Sitzung des Landtags. Die muss bis spätestens 6. Oktober stattfinden und auf der Tagesordnung könnte dann auch schon die Wahl des Ministerpräsidenten stehen. Wenn es dazu kommt und in den ersten beiden Wahlgängen kein Kandidat die absolute Mehrheit erreicht, sieht die Landesverfassung zwei Optionen vor, erklärt Daniel Hellmann vom Institut für Parlamentarismusforschung.
6: Wenn kein Ministerpräsident in den ersten zwei Wahlgängen gewählt wird, dann kann der Landtag beschließen, entweder wir lösen den Landtag auf und lassen Neuwahlen durchführen oder aber wir machen noch einen dritten Wahlgang.
5: Damit der Landtag aufgelöst werden kann, müssten mehr als die Hälfte der Abgeordneten zustimmen. Kommt diese Mehrheit nicht zustande, gibt es weitere Wege zu Neuwahlen. Die Hürden liegen dann aber höher.
6: Szenario Nummer 2 ist frühestens 6 Monate nach Beginn der Wahlperiode bestünde die Möglichkeit, dass der Landtag sich mit Beschluss von 2/3 der Mitglieder selbst auflöst.
5: Die Landesverfassung kennt außerdem eine dritte Möglichkeit für Neuwahlen. Die setzt voraus, dass zunächst ein Ministerpräsident gewählt wird und dieser anschließend die Vertrauensfrage stellt, erklärt Hellmann.
6: Und wenn eben die Mehrheit der Mitglieder des Landtages dem Ministerpräsidenten, der Ministerpräsidentin nicht das Vertrauen aussprechen, dann kann der oder die Ministerpräsidentin zum Präsidenten des Landtags gehen und beantragen, dass der Landtag vorzeitig aufgelöst wird und Neuwahlen angesetzt werden.
5: Dass kurz nach einer Wahl in einem Bundesland Neuwahlen ausgerufen werden, war in der Vergangenheit sehr selten der Fall. Es gibt aber durchaus Beispiele, die zum Teil weit zurückliegen. Daniel Hellmann sieht Parallelen zur Bürgerschaftswahl 1982 in Hamburg.
6: Da ist auch keine Regierungskoalition zustande gekommen, unter anderem, weil die CDU die absolute Mehrheit verfehlt hat und SPD und Grüne 82 noch nicht miteinander koalieren wollten in Hamburg. Und infolgedessen hat man die Bürgerschaft wieder aufgelöst und dann nochmal Neuwahlen im selben Jahr angesetzt.
5: Mehr als 40 Jahre später könnte das auch in Sachsen-Anhalt passieren. Drei mögliche Szenarien stehen im Raum. Bei jeder dieser Varianten gibt es aber eine Gemeinsamkeit. Eine Partei allein kann nicht für Neuwahlen sorgen. Dafür bräuchte es ähnlich wie bei der Regierungsbildung einen breiteren Konsens, also eine weitere Partei, die daran interessiert ist.
4: Und aus aktuellem Anlass gehen wir ganz schnell nach New York.
7: Sport.
4: Tim Brockmeier für uns bei den US Open in Flushing Meadows. Ja, da ging es jetzt im dritten Satz für Alexander Zverev doch plötzlich alles wieder sehr, sehr schnell, oder?
8: Absolut. 2 Stunden, 17 Minuten von ein paar Sekunden hat er seinen zweiten Matchball verwandelt. Steht im Halbfinale der US Open 2026. 6:2, 7:5, 6:1. Es war ehrlicherweise insgesamt eine recht freudlose Angelegenheit. Also spektakuläres, mitreißendes Tennis, das die 24.000 Zuschauer hier im Ash Stadium jedes Mal vor den Sitzen riss, gab es nicht. Es war dann doch eher ein solides Niveau, das Alexander Zverev gespielt hat. Hat relativ viele Fehler gemacht, war auch oft unzufrieden mit seinem eigenen Spiel, hat wieder relativ viel gemeckert. Aber hey, es ist am Ende erfolgreich. Es war genug und solide genug, um die Nummer 70 der Welt, Botik van de Zandschulp aus den Niederlanden, zu bezwingen. Und jetzt steht Alexander Zverev tatsächlich im Halbfinale in New York. Vielleicht war auch ein bisschen Druck dabei beim Deutschen, denn er wusste natürlich um das Ergebnis von Carlos Alcaraz, einem der größten Konkurrenten für ihn im Kampf um den Titel hier in New York. Er wusste, dass im Halbfinale mit dem Russen Khachanov einer wartet, jetzt der auch schlagbar ist. Er weiß also, wie weit die Tür in Richtung Finale offen ist. Und vielleicht hat das so ein bisschen in seinem Kopf eine Rolle gespielt, dass er hier nicht ganz frei aufspielen konnte, der Arm nicht ganz frei schwingen konnte. Aber nochmal, am Ende zählt das Ergebnis, da fragt keiner mehr wie. Alexander Zverev steht im Halbfinale der US Open. Da geht es am Freitag gegen den Russen Kharen Khachanov. Glückwunsch an Sascha Zverev.
4: Und wir halten fest, dass nach dem Sieg bei den French Open möglicherweise noch ein zweiter Grand-Slam-Titel in diesem Jahr für Alex Zverev drin ist. Im Halbfinale geht es als nächstes weiter. Das Viertelfinale, wie gesagt, eine relativ klare Angelegenheit, wie schon das Achtelfinale. Vielen Dank an unseren Reporter Tim Brockmeier im Stadion in Flushing Meadows. Was sonst noch wichtig ist in der Welt des Sports, fasst jetzt Ina Kast zusammen.
9: Der VfB Stuttgart ist erfolgreich in die neue Saison der Fußball Champions League gestartet. Und das liegt vor allem an Stürmer Ermedin Demirovic. Er hat beim 3:1 Heimsieg der Stuttgarter gegen das norwegische Team Stavanger alle drei schwäbischen Tore in der ersten Halbzeit geschossen. Und das eben nicht irgendwo, sondern in der Champions League.
10: Ich weiß gar nicht, was ich euch sagen soll. Ich glaube, das ist so ein Tag, den ich in meinem Leben nicht vergessen werde. Ich glaube, jeder möchte Champions League spielen, jeder träumt von der Champions League, jeder träumt vom Tor machen. Ich mache 3 in einer Halbzeit. Unfassbar. Also ich weiß gar nicht, was ich euch sagen soll. Ich bin so glücklich. Ich freue mich unglaublich heute über den Sieg, über die 3 Tore. Ist unbeschreiblich heute. Ja.
9: Den 9. September rahmt sich Demirovic also gern ein. Der FC Barcelona hat hoch mit 5:1 gegen Feyenoord Rotterdam gewonnen. Ein knappes 2:1 durfte unter anderem Liverpool gegen Atletico Madrid bejubeln. Heute Abend sind dann auch die Bayern dran. Der deutsche Rekordmeister startet mit einem Heimspiel gegen Bude Glimt in den Wettbewerb. Die vergangenen 22 Mal haben die Bayern ihr Auftaktspiel in der Champions League für sich entschieden. Eine beeindruckende Statistik. Frage an Edgar Endres, wie ambitioniert geht Bayern-Trainer Vincent Kompany die Partie gegen die Norweger an?
11: Sehr ambitioniert, denn Kompany weiß natürlich, was auf dem Spiel steht. Ein gelungener Einstieg ist wichtig, um dann auch die gewisse Lockerheit für die anderen Spiele zu bekommen. Und Gegner wie Bode, Klimt sind nicht die Kragenbeiter der Bayern. Da gibt es dann andere Kaliber, wie demnächst auch der FC Arsenal. Die Bayern haben Großes vor in der Saison. Selbst Kompany spricht offen vom Gewinn der Königsklasse. Da wird dann gar nicht lange um den heißen Brei herumgeredet. Und weil auch personell momentan alles Paletti ist, auch der langzeitverletzte Serge Gnabry ist im Mannschaftstraining zurückgekehrt, wird es jetzt auch extrem viel Konkurrenzkampf geben. Kompany kann zwischen Bundesliga und Fußball Champions League kräftig rotieren und die Belastung natürlich dadurch steuern. Es spricht viel für einen guten Einstieg der Bayern. Auch die Wettbüros geben Bode überhaupt keine Chance. Aber die Nordnorweger musst du halt auch erstmal schlagen.
9: Heute Abend um 21 Uhr beginnt die Ligaphase für den FC Bayern und auch für RB Leipzig. Die Sachsen müssen auswärts ran in Norditalien gegen Como. Das Team ist zum ersten Mal überhaupt in der Champions League vertreten. Apropos Champions League. Die hat nun auch im Handball begonnen. Der deutsche Meister SC Magdeburg hat einen hohen Heimsieg zum Auftakt eingefahren, Frank Martin.
7: Erfolgreicher Auftakt vom deutschen Handballmeister vom SC Magdeburg hinein in die neue Saison der Handball Champions League. 37-22 gewinnt Magdeburg das erste Gruppenspiel gegen den norwegischen Vertreter aus Kolstad. Magdeburg hatte nur in der Anfangsphase der Partie einige Probleme. Dann kam der SCM von Trainer Bennett Wiegert immer besser in die Partie, führte zur Halbzeit mit 19-12 und drehte auch im zweiten Durchgang weiter an der Ergebnisschraube. Beim 25-15 in der 43. Minute war die Partie entschieden. Am Ende gewinnt Magdeburg 37-22. Erfolgreichster Werfer war nach seiner überstandenen Erkältung Ómar Ingi Magnússon. Der Isländer erzielte 7 Tore beim deutlichen 37-22 Erfolg des SC Magdeburg.
9: Heute Abend ist dann auch der zweite deutsche Teilnehmer im Einsatz. Die Füchse Berlin treffen auswärts in Serbien auf Partizan Belgrad.
4: Und das war der Sport mit Ina Kast. In Hamburg werden heute Abend an diesem Donnerstag die deutschen Radiopreise verliehen. Die Fernsehpreise sind schon einen Tag früher vergeben worden, nämlich am gestrigen Abend in Köln. Gastgeberin der Gala war Barbara Schöneberger, die übrigens nicht nur moderiert, sondern auch gesungen hat.

0: Insgesamt 29 Preise wurden in diesem Jahr verliehen. Die Auswahl habe man sich nicht leicht gemacht, so Jurymitglied Laura Karasek.
1: Das ist sauschwer, weil es gibt wahnsinnig viel Gutes und dann gibt es bei den Allerbesten auch wirklich Meinungsverschiedenheiten. Man ist sich nicht immer einig. Man kann sich das vorstellen wie früher im literarischen Quartett oder so. Da wird wirklich gestritten über Fernsehen. Und wie kannst du das gut finden und das war viel besser und so. Das ist, wir diskutieren da sehr leidenschaftlich, aber ich glaube, wir haben tolle und sehr vielfältige Formate nominiert.
0: Unterhaltung zu zelebrieren sei gerade in den aktuellen Zeiten wichtig, so Drag Queen Olivia Jones. Die Verfilmung ihres Lebens wurde am Abend als bester Fernsehfilm ausgezeichnet.
2: Die Unterhaltung ist in der heutigen Zeit der wichtigste Anker, dass man einfach abschalten kann, dass man mal über andere lachen kann und dass man die ganzen Probleme und diese ganze Dauerberieselung von irgendwelchen Katastrophen, es wird noch schlimmer und so, dass man der entfliehen kann.
0: Der Film zeige, wie wichtig es ist, für seine Freiheit zu kämpfen. Queere Rechte sind Menschenrechte, wir brauchen mehr Mut statt Wut, so Olivia Jones wörtlich. Der Preis für das beste Infotainment ging an Terra Explore im ZDF mit Leon Winscheid, der sich über den Preis sichtlich freute.
3: Der Preis ist wichtig, weil wir eine Sendung machen, in der es um Wissenschaft geht. Und ich finde, es eine Zeit ist, wo Wissenschaft so viel mit Füßen getreten wird, wo du das Gefühl hast, die Leute sitzen unter irgendwelchen Aluhüten und steigern sich in Verschwörungstheorien. Und dann zu sehen, dass es Millionen gibt, die sagen, nee, ich habe Bock auf gute Quellen, ich denke mit um eine Ecke, ich lasse mich für gute Forschung begeistern. Das ist Terra Explore, was wir als Sendung machen. Und wenn die einen Preis bekommen, dann ist das für mich total wichtig und total schön.
0: Der Ehrenpreis ging in diesem Jahr an den ehemaligen RTL-Chef, Nachrichtensprecher und Journalisten Peter Klöppel. Zu Recht findet Schauspieler Bernhard Hoecker.
4: Ich glaube, der ist schon immer Teil meines Lebens gewesen. Ah nein, ich komme ja aus der Zeit vor RTL, aber der war dann schon immer dabei. Also wie er da saß, wir haben ihn auch bei Switch, glaube ich, mehrfach parodiert und insofern zu Recht.
0: Als beste Schauspielerin wurde Karin Hanschewski für Call My Agent Berlin ausgezeichnet. Bester Schauspieler wurde Tom Schilling für die Netflix-Serie Achtsam Morden. Gewinnerin des Jahres mit insgesamt 9 Auszeichnungen war die ARD, knapp gefolgt von 8 Auszeichnungen für das ZDF. Anders als im vergangenen Jahr gab es kaum Auszeichnungen für Streamingdienste.
5: Vom Deutschen Fernsehpreis in Köln berichtete Friederike Müllender.
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7: Um 4.30 Uhr mit Wolfgang Berger. Heute findet zum 6. Mal ein bundesweiter Warntag statt. Das Bundesamt für Bevölkerungsschutz und Katastrophenhilfe will damit auf das Thema aufmerksam machen und gleichzeitig Schwachstellen im Warnsystem ausfindig machen. Aus Bonn, Sebastian Tittelbach.
8: Dem Probealarm zu entgehen, dürfte sehr schwierig werden. Um 11 Uhr schlagen nicht nur Handys Alarm. Je nachdem, wo man sich befindet, heulen auch Sirenen. Warnmeldungen erscheinen auf Anzeigen an Bahnhöfen, auf digitalen Werbetafeln oder Internetseiten. Der Warntag hat 2 Ziele. Zum einen ist er ein Stresstest für die Technik. Es soll sichergestellt werden, dass Warnungen schnell und zuverlässig bei den betroffenen Menschen ankommen. Zum anderen ist es eine Art Katastrophentraining. Wer die Abläufe einer Warnung kennt, kann im Ernstfall besser reagieren.
7: Auch nach der Landtagswahl in Sachsen-Anhalt bleibt Bundeskanzler Merz zurückhaltend im Hinblick auf ein AfD-Verbotsverfahren. Er sei und bleibe skeptisch, ob ein solches Verfahren erfolgreich sein könne, sagte der CDU-Vorsitzende am Abend in Berlin. Aus der

0: Nachrichtenredaktion Marei Beermann.
1: Man könne das immer wieder prüfen, er glaube aber nicht, dass man damit das Problem löse. Die politische Auseinandersetzung mit der AfD müsse Priorität haben, so Merz. Sein erklärtes Ziel, Wählerinnen und Wähler zurückzugewinnen für die politische Mitte. Dazu müsse man ihnen ein überzeugendes politisches Angebot machen. Auch der hessische Ministerpräsident Rhein und Bayerns Regierungschef Söder hatten sich bereits skeptisch zu einem AfD-Verbotsverfahren geäußert. Der Koalitionspartner SPD und auch die Grünen befürworten hingegen eine Prüfung.
0: Nach der Landtagswahl in Sachsen-Anhalt hat das BSW ein Gesprächsangebot der AfD angenommen. Das teilte ein Sprecher des BSW mit. Seinen Angaben zufolge hat der Landesvorstand einstimmig dafür votiert. Man wolle sich über die Themen Energieversorgung, Bildung und Friedenspolitik austauschen, erklärte er. Zuvor hatten Vertreter von CDU, SPD, Grünen und Linken das Gesprächsangebot der AfD ausgeschlagen. Die US-Republikaner haben knapp 2 Monate vor den Zwischenwahlen ihren Parteitag in Dallas begonnen. Präsident Trump warnte in seiner Auftaktrede vor einem Sieg der Demokraten und sprach von der radikalen Linken, der man die Zukunft Amerikas nicht überlassen dürfe. Er nahm außerdem Bezug auf die gestiegenen Ölpreise infolge des Krieges mit dem Iran. Diese würden vermutlich erst nach den Zwischenwahlen wieder sinken, so Trump. Das Wetter in Deutschland. Am Tage im Norden mehr Wolken, sonst auch heiter. Häufig bleibt es trocken bei 17 bis 24 Grad. Am Freitag freundliche Abschnitte im Nordwesten, Schauer und Gewitter, 17 bis 24 Grad. Samstag zeitweise heiter und verbreitet trocken bei 18 bis 26 Grad. Das waren die Nachrichten.
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3: Und da haben wir nur eine akute Meldung um 4.33 Uhr. Die A28 Bremen Richtung Oldenburg ist zwischen Delmenhorst, Adelheide und Deichhorst nach einem Unfall immer noch gesperrt. Kommen Sie überall gut und sicher durch.
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3: Mit Tom Westerholz am Mikrofon und zwar am Donnerstag, den 10. September 2026. Und das heißt, morgen ist bereits der 25. Jahrestag der Terroranschläge von 9/11 in den USA. Wir möchten Ihnen an dieser Stelle gerne die Geschichte von Michael und Monika, von Michael und Monika erzählen. Michael gehörte damals zu den von fast 3000 Menschen, die bei den Angriffen unter anderem auf das World Trade Center in New York ums Leben gekommen sind. Zurück blieb damals seine Frau Monika. In den Jahren nach dem 11. September konnte es Monika kaum fassen, dass mächtige Immobilienunternehmen den Ort der Anschläge in New York, den Ground Zero, wieder bebauen wollten. Monika wurde so wütend darüber, dass sie zur Aktivistin wurde. Durchaus mit Erfolg. Denn statt neuer Bürotürme steht am Ground Zero jetzt tatsächlich das weltberühmte 9/11 Memorial. Auch dank Monikas Engagement.
4: Dort, wo bis zum 11. September die beiden Zwillingstürme standen, befinden sich heute 2 riesige Wasserbecken. An allen 4 Seiten stürzt das Wasser in die Tiefe, ununterbrochen Tag und Nacht. Monika Aiken-Murphy kommt fast jede Woche hierher. Für sie ist das 9/11 Memorial ein Glücksort.
5: This is my happy place. Thank God every day I have this place to go, because he took his last step, his last breath here.
4: Hier hat ihr Mann Michael seinen letzten Schritt und seinen letzten Atemzug getan. Nachdem das erste Flugzeug in den Nordturm gerast ist, habe ihr Mann aus seinem Büro im 84. Stock des Südturms angerufen. Mach den Fernseher an, habe Michael mit ruhiger Stimme gesagt. Aber mach dir keine Sorgen, hier im Südturm ist alles unter Kontrolle. Wenige Minuten später habe sich ihr Mann ein zweites Mal gemeldet. Leute springen aus dem Nordturm. Im Südturm ist alles okay, aber wir müssen jetzt hier weg.
6: Plötzlich sehe ich im Fernsehen dieses Ding in der rechten Ecke. Um Gottes Willen, das ist ein Jumbojet. Und es fliegt direkt in den zweiten Turm. Zum ersten Mal in meinem Leben war ich komplett erstarrt. Ich hatte noch das Telefon in der Hand, aber ich konnte mich nicht mehr bewegen und wusste nicht, was ich tun sollte.
4: 56 Minuten später, dann der Albtraum, der Monika bis heute verfolgt. Als erster der beiden Türme stürzt der Südturm ein.

0: Diese Erfahrung war so surreal. Ich bekomme immer noch eine Gänsehaut, wenn ich darüber rede. Dass ein Gebäude von dieser Größe einfach einstürzt, das kann doch nicht geschehen.
1: Genauso schlimm waren die Tage nach dem 11. September. Immer wieder versucht Monika, ihren Mann auf seinem Handy anzurufen, doch die Leitung ist tot. Wochen und Monate vergehen, von Michael fehlt jede Spur. Während die Trümmer im Süden Manhattans noch weggeräumt werden, erfährt sie, dass die mächtigsten Immobilienunternehmen New Yorks bereits Pläne für eine Neubebauung und kommerzielle Nutzung des Grundstücks schmieden.
0: Ich habe damals geschworen, solange ich hier lebe, werden die keine Gebäude über Toten bauen. Aber Monika, wurde mir gesagt, wer bist du, dass du das verhindern willst? Ist mir völlig egal, habe ich gesagt. Ich werde das nicht zulassen. Ich konnte einfach nicht fassen, dass die über toten Menschen neu bauen wollten.
1: Heute ist das 9/11 Memorial ein bewegender Ort der Stille und des Innehaltens. Dem Einsatz von Monika und ihrer Initiative ist es zu verdanken, dass 2011, genau 10 Jahre nach den Terroranschlägen, die beiden Becken mit den herabströmenden Wasserfällen eingeweiht wurden.
2: So für mich, wenn ich hier komme, will ich honor his life, his spirit.
0: Wenn ich hierher komme, will ich sein Leben und sein Andenken ehren. Dieser großartige Mensch, den ich geheiratet habe und der hier starb. Dies ist der Ort, an dem ich ihm nahe bin.
2: This is my place where I actually feel him and actually connect to him.
3: Martin Ganselmeier berichtete aus New York. Der 11. September 2001, ein Vierteljahrhundert ist der Morgen nun her und trotzdem haben so viele von uns eine ganz eigene Geschichte, die wir mit den Anschlägen verbinden. Und wir würden gerne diese Geschichten von Ihnen hören. Wie haben Sie diesen Tag erlebt? Was ist Ihnen in Erinnerung geblieben? Rufen Sie uns gerne an und erzählen Sie es uns unter 040 416 17. Noch einmal 040 für Hamburg und dann 416 17. Sie können uns natürlich auch gerne schreiben über unsere Website ndr.de/infonacht. Wir senden Ihre Geschichten dann morgen am 11. September ab 22.30 Uhr hier im Programm der ARD Infonacht.
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3: Bezahlbarer Wohnraum ist für viele Menschen absolute Mangelware und das längst nicht mehr nur in Deutschland, sondern in fast allen Ballungszentren der EU. Und weil schlicht zu wenige Wohnungen auf dem Markt sind, verschärfen Plattformen wie Airbnb das Problem zusätzlich. Für Wohnungsbesitzer ist die Kurzzeitvermietung oft viel lukrativer als ein normaler Mietvertrag. Um dagegen anzugehen, hat die EU jetzt schärfere Regeln für Vermieter auf den Weg gebracht. Katrin Schmidt berichtet darüber.
5: Es geht jetzt gerade um Städte und touristisch besonders beliebte Regionen. Aber eines sei klar, fügt EU-Wohnkommissar Dan Jørgensen hinzu, wir reden über eines der drängendsten Probleme ganz Europas.
6: 51% of European citizens that live in cities.
7: 51% der in Städten lebenden europäischen Bürger betrachten den Mangel an bezahlbarem Wohnraum als ernstes Problem, mehr als die Hälfte. Wir befinden uns in einer Wohnungskrise. Wir müssen handeln.
6: We do need to act.
5: Denn die Immobilienpreise in der EU sind in den vergangenen 10 Jahren um rund 60% angestiegen, Mieten um rund 20%. Hauptgrund sei der Mangel an Wohnungen.
6: Over the past 10 years, rents have gone up by 59% in Berlin.
7: In den vergangenen 10 Jahren sind die Mieten in Berlin um 59% gestiegen, in Madrid um 75% und in Lissabon um 103%. Das bedeutet, dass normale Menschen mit normalen Berufen, Pflegekräfte, Lehrkräfte, Polizisten, oft nicht dort leben können, wo sie arbeiten.
5: Und eben auch die Kurzzeitvermietungen verschärfen das Problem in vielen Städten wie unter einem Brennglas. Im Zentrum von Madrid etwa sind laut den EU-Daten unter 100 Wohnungen 40 auf dem Markt für Kurzzeitmieten, also etwa bei Airbnb, Booking oder Expedia. Aber Beschränkungen oder Obergrenzen, wie sie Städte wie Barcelona, Lissabon und Amsterdam in den vergangenen Jahren eingeführt haben, wurden oft juristisch angefochten. Auf die Verbote folgten meist Klagen und Gerichtsverfahren, die bei Anbietern, Vermietern und Wohnungssuchenden für Unsicherheit sorgen. Damit soll nach den Plänen der EU Schluss sein, so Jørgensen.
6: So what we're providing is a legal framework for local governments and member states to act.
7: Wir schaffen also einen Rechtsrahmen für Kommunen und Mitgliedstaaten. Sie können bestimmte Gebiete mit angespanntem Wohnungsmarkt ausweisen. Wenn diese Gebiete bestimmte gemeinsame Kriterien erfüllen, können dort Maßnahmen zur Regulierung von Kurzzeitvermietungen eingeführt werden. Genauso in Bezug auf leerstehenden Wohnraum.
6: Or indeed, vacant homes.
5: Es sollen einheitliche Kriterien für sogenannten Wohnungsstress geschaffen werden, also etwa das Verhältnis von Immobilienpreisen zu Einkommen in einer Stadt oder einer Touristenregion oder die Entwicklung von Angebot und Nachfrage auf dem Wohnungsmarkt. Die Kommunen sollen dabei auch darlegen, dass Kurzzeitvermietungen die Lage in den 3 zurückliegenden Jahren messbar verschlimmert haben. Ist das gegeben, so sieht es der Gesetzentwurf vor, können Obergrenzen für Ferienwohnungen vor Ort verhängt werden. Dies gilt nur für kommerzielle Anbieter und ist nicht gedacht für Menschen, die ihre eigene Wohnung vermieten, wenn sie selbst im Urlaub sind. Mit den neuen Regeln sollen also Eigentümer, Vermieter und die Plattformen vor unverhältnismäßigen Eingriffen geschützt werden. Die Herausforderung scheint immer größer zu werden. Im vergangenen Jahr gab es mehr als 950 Millionen Übernachtungen in der EU, die über Plattformen wie Airbnb, Booking und Expedia gebucht wurden. Die Vorschläge aus Brüssel gehen nun in die Verhandlungen im Europaparlament und im Rat der 27 EU-Länder.
3: Katrin Schmidt aus Brüssel.
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3: Wenn es aufs Winterhalbjahr zugeht, dann wird gerne mal auf die Gasspeicher bei uns in Deutschland geschaut. Die sind zurzeit mal wieder nur halb voll. Meine WDR-Kollegin Anja Backhaus hat mit dem Energieexperten Heiko Lohmann darüber gesprochen, welche Folgen eine Gasknappheit haben könnte. Ihre erste Frage an ihn: Laut einer Bundesverordnung sollten die Gasspeicher zu mindestens 70% gefüllt sein. Wird dieses Ziel noch erreicht?
8: Nein, das hier wird wahrscheinlich nicht erreicht werden. Technisch ist das vermutlich noch möglich, aber so wie die Einspeicherungen im Moment laufen, ist das sehr unwahrscheinlich. Im Moment liegt die Befüllung bei 54,75% im Durchschnitt und so niedrig war es zu diesem Zeitpunkt im Jahr noch nie.
9: Woher kommt eigentlich das Gas, das wir verheizen?
8: Das Gas kommt in Deutschland zu 40% aus Norwegen und die anderen 60% kommen im Grunde als verflüssigtes Erdgas vor allen Dingen aus den USA. Und es kommt zum großen Teil über Pipelines aus Belgien und die Niederlanden nach Deutschland und zu ungefähr 10% auch über eigene LNG-Terminals an den deutschen Küsten.
9: Okay, also das heißt, also der Nahe Osten kommt jetzt da gar nicht so vor. Wieso wirkt sich jetzt, wie es immer heißt, der Iran-Krieg so sehr auf die Versorgung und die Preise aus, wenn von da gar kein Flüssiggas kommt?
8: Weil LNG ein globales Geschäft ist und LNG global gehandelt wird. Und es ist richtig, es kommt wenig Gas aus dem Nahen Osten physisch nach Europa. Aber da dieses Gas in Asien fehlt und wenn es fehlt, dann kaufen die Asiaten verstärkt Gas auf den Weltmärkten und dann geht der Preis nach oben. Und damit dann noch Gas nach Europa kommt, müssen europäische Käufer diese Preise eben auch bereit sein, ebenfalls zu zahlen, damit das Gas dann hier landet.
9: Also Knappheit einfach führt eben dann zu den hohen Preisen auf dem Weltmarkt.
8: Zu den hohen Preisen, ja.
9: Und woran liegt das jetzt, Herr Lohmann, dass unsere Gasspeicher noch nicht so gut gefüllt sind?
8: Füllen tun diese Gasspeicher Händler oder Versorger, die aus privatwirtschaftlichen Erwägungen Speicher buchen und dann befüllen, wenn sie damit Geld verdienen können. Mhm. Und das ist das, was im Moment schwer ist, weil sie zahlen im Moment für den Sommer, also die Zeit jetzt, wo sie die Speicher befüllen, und das geht schon seit Wochen und fast Monaten so, mehr für dieses Gas als im Winter, wenn sie dieses Gas eigentlich verkaufen wollen. Und da sie auch für die Nutzung der Speicher Geld bezahlen müssen, lohnt sich das für die Unternehmen nicht, die Speicher entweder zu buchen oder teilweise auch, wenn sie die Speicher gebucht haben, zu befüllen.
9: Welche Rolle kommt denn dann jetzt unserer Wirtschaftsministerin Katharina Reich in dem Zusammenhang zu, wenn Sie sagen, es geht eigentlich privatwirtschaftliche Interessen? Dankeschön.
8: Es gibt eine sogenannte Füllstandsverordnung. Eine Verordnung hat sowas wie einen gesetzesähnlichen Charakter. In der steht drin, dass eben die Speicher, ein Gutteil der Speicher zu 80%, ein Teil der Speicher zu 45% befüllt sein sollen zum 1. November. Und jetzt ist tatsächlich die Frage, welche Verantwortung ist der Bund am Ende des Tages bereit zu übernehmen, damit diese Füllstandsvorgaben eingehalten werden. Vielleicht noch ein Satz dazu. Diese Vorgaben sind genau deshalb gemacht worden, weil man glaubte, ganz vorsichtig, dass diese Füllstände notwendig seien, um sicher über den Winter zu kommen. Mhm. Und es ist am Ende des Tages nicht Aufgabe der Unternehmen, dafür zu sorgen, dass man sicher volkswirtschaftlich über den Winter kommt, sondern das ist aus meiner Sicht eine staatliche Aufgabe, wobei die Bundesregierung das tatsächlich etwas anders sieht.
9: Ja, also das heißt, man kann ja sagen, von Reichel hört man gerade noch nicht so viel. Also mich wundert das, dass das nicht groß thematisiert wird und sie wirkt, ich sag mal, relativ entspannt. Ich erinnere mich an Robert Habeck, der stand damals enorm unter Druck, als die Gasspeicher nicht gefüllt werden konnten. Wieso ist sie so gelassen, die Frau Reichel?
8: Erstens, die Situation ist natürlich eine andere. Es war 2022, da ist nach dem oder schon vor dem Beginn eigentlich der Ukraine-Krieg, sondern während des Ukraine-Krieges sind die russischen Mengen komplett weggefallen und es war völlig unklar, wann diese Mengen wieder zurückkommen. Und es war so, dass also der russische Gasexporteur den größten deutschen Speicher, den er vollständig gebucht hatte, nicht mehr befüllt hatte. Und das hat damals Riesenpanik ausgelöst und damals sind auch diese ersten Füllstandsvorgaben erlassen worden und damals hat der Bund massiv interveniert und tatsächlich die Speicher befüllen lassen. Das hat damals rund 9 Milliarden Euro gekostet. Es gab viel Kritik daran, wie man das gemacht hat, aber damals war es eine Krisensituation, die politisch bedingt war und wo völlig unklar war, wie lange diese Situation anhält und wo Mengen herkommen. Jetzt haben wir eine Situation, die zwar auch wieder einen politischen Hintergrund hat, aber in einer völlig anderen Lage stattfindet, weil mittlerweile eben auch der europäische Markt viel, viel mehr an LNG hängt und viel mehr also breiter aufgestellt ist und auch unklarer ist, also auch nicht die Krise klar ist, ob das, wie lange das wirklich dauert, ob es Ewigkeiten dauert. Und Frau Reiche außerdem auch vor dem Hintergrund der Erfahrung 2022 eine klare marktwirtschaftliche Vorstellung hat, dass anders als ich das vorhin gesagt habe, die Unternehmen die Speicher befüllen müssen und deshalb sie ein bisschen diese Verordnung ignoriert.
9: Also sie setzt auf den Markt und die Eigenverantwortung der Markt, Unternehmen. Ja. Aber genau. Worauf setzt denn gerade die Unternehmen? Also warten die auf sinkende Preise oder jetzt auf Hilfe vom Staat?
8: Also meinen ist es tatsächlich so, die Unternehmen haben keine Verantwortung, die Speicher zu befüllen. Mhm. Und es ist einfach so, wenn sie damit kein Geld verdienen, dann machen sie das nicht. Und ja, dazu gehört auch ein Stück weit, dass es durchaus Unternehmen gibt, die glauben, dass eben aufgrund der Verordnung der Staat irgendwann doch noch intervenieren wird und man dann aufgrund der Nachfrage, die der Staat entfaltet, Geld verdienen kann. Klar gibt es ein solches spekulatives Element, aber die Basis ist, dass man einfach kein Geld verdienen kann mit der Füllung von Speichern, wenn es das aber nicht tut. Und wie gesagt, die Unternehmen haben keine volkswirtschaftliche Verantwortung.
9: Wie ist denn eigentlich die Stimmung bei den Unternehmen? Also auch, wie ist denn die Haltung gegenüber der Wirtschaftsministerin, die eben sagt, der Markt soll regeln? Sind Unternehmen und Industrievertreter auch der Meinung, der Markt regelt?
8: Eine gute Frage. Die Stimmung ist schon total angespannt. Und im Grunde ist es schon so, dass immer wieder Marktteilnehmer erwarten oder fragen, ob denn doch der Bund noch intervenieren wird und wann der Bund noch intervenieren wird. Und jedes Signal, dass der Bund vielleicht dann doch noch mal intervenieren könnte, führt auch sofort zu Preisreaktionen. Was schlimm ist für den Markt, ist die Unsicherheit.
9: Ja, das heißt, Sicherheit wäre eigentlich das, was Sie bräuchten. Aber wenn dann kommt, wir intervenieren nicht, was würde das für die Unternehmen bedeuten?
8: Das würde möglicherweise dann tatsächlich bedeuten, dass die Preise ein Stück weit sich in eine Richtung entwickeln, die es leichter machen würde. Das ist zumindest die Hoffnung dann doch, dass die Speicher nochmal in den nächsten 4 Wochen verstärkt eingespeichert werden, man sich zumindest in Richtung 70% bewegen würde. Also von daher ist schon dieses Element, wir schließen nicht aus, dass interveniert wird und wir sind auch deshalb sind die Preise so, wie sie sind. Das spielt einfach mit einer Rolle.
9: Mhm. Weil es heißt ja immer wieder, die jetzt zum Beispiel bei Privathaushalten, die Verträge haben, die müssen sich eigentlich nicht sorgen. Aber ich frage mich, stimmt das denn tatsächlich? Kann man wirklich das so sagen oder sind dann nachher wieder alle enttäuscht, wenn die Preise doch steigen?
8: Naja, erstmal ist das so, da wo die Kunden jetzt feste Preise haben, sollte es so sein, dass diese Preise, diese Verträge einfach honoriert werden, dann man mit stabilen Preisen zumindest über diesen Winter kommt. Das ist als Grundszenario richtig. Schwierig ist es für Haushalte, die jetzt deren Verträge auslaufen und die jetzt einen neuen Vertrag abschließen müssen. Für die steigen jetzt die Preise schon deutlich. Und bei Unternehmen, die in der Grundversorgung, das heißt also in den Basisangeboten von Versorgern sind, besteht ein gewisses Risiko darin, dass aufgrund der Preisentwicklung die Zahl der Haushalte, die in diese Grundversorgung geht, zunimmt und dann die Unternehmen, die Versorger zu höheren Preisen nachkaufen müssen. Also ich bin jemand, der sagt, so hundertprozentig an Warnung würde ich nie geben, aber dass die Grundgeschichte, dass Haushalte, die aktuell noch feste Verträge haben, zu festen Preisen haben, in einer relativ komfortablen Situation sind, was die Preisgestaltung angeht, zumindest für diesen Winter. Das ist, glaube ich, so. Das dicke Ende kommt im Zweifelsfall nächstes Jahr, wenn die Versorger zu höheren Preisen beschaffen müssen und dann grundsätzlich anfangen, die Preise anzuheben. Das ist nicht auszuschließen, aber das muss nicht jetzt kurzfristig passieren oder in Maßen kurzfristig passieren.
9: Aber Sie würden sagen, Stand jetzt, die Versorgung mit Gas ist für den Winter gesichert?
8: Das ist das zweite Thema. Das eine, wir haben gerade über Preise gesprochen, ja. jetzt reden wir über die Versorgungssicherheit. Auch da würde ich sagen, angesichts, das ist ja genau das, was Nabucco macht, dass bei den niedrigen Speicherfüllständen es nicht auszuschließen ist, wenn es im Februar, wenn es bei diesen niedrigen Füllständen bleibt und im Februar, März, wenn also und dann im Februar, März kalt wird, ein kalter, später Winter kommt, die Speicher schon relativ geleert sind, dass man dann, sagen wir, zumindest so Klimmzüge vollbringen muss, um die Versorgung zu sichern. Ja, es gibt viele Möglichkeiten, wie man noch um eine echte Versorgungskrise rumkommen kann und die Netzbetreiber, Speicherbetreiber, die Versorger sind da schon auch ziemlich gut darin, das zu tun. Das muss man, glaube ich, auch einfach mal fairerweise sagen. Aber es ist nicht auszuschließen, dass dann ein Engpass in bestimmten Situationen auch regional entstehen kann. Aber dann gilt Folgendes, Haushalte sind sogenannte geschützte Kunden. Also es muss wirklich schon die Welt so halb zusammenbrechen, wie man Haushalte abschalten wird. Also das ist ein wirklich sehr unwahrscheinliches Szenario. Aber ein Satz vielleicht noch dazu, es gab schon durchaus Situationen, auch schon vor knapp 20 Jahren, wo mal Versorger in Baden-Württemberg in einer knappen Situation die Haushalte aufgefordert haben, doch bitte schon mal die Heizung runterzudrehen. Das wäre für die Gasversorger schon sinnvoll. Aber das ist wirklich, ich halte es für ein sehr unwahrscheinliches Szenario, dass das in diesem Winter eintreten wird.
3: Sagt Energieexperte Heiko Lohmann im Gespräch mit meiner WDR-Kollegin Anja Backhaus.
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3: Jetzt gibt's was auf die Augen in der ARD-Infonacht. Anja Rosenow-Sottorf hat neue Empfehlungen aus den Mediatheken. Darunter eine Dramaserie über eine inhaftierte britisch-iranische Staatsbürgerin und einen sehenswerten US-amerikanischen Spielfilm.
0: Cassandra will so aussehen, als hätte sie nächtelang durchgezecht. Rot geschminkte Lippen, leicht verschmiert. Die schwarze Wimperntusche unter den Augen etwas verlaufen. Ihr Blick verhangen, als wäre sie sturzbetrunken. Aber Cassandra ist nüchtern. Und so geht sie los. Beute machen, Männer abgreifen. Ihr Revier, Clubs, Bars, Pubs.
10: Ich mag deine Zöpfe.
11: Danke.
10: Willst du noch was trinken?
11: Ich glaube nicht.
10: Ich bestell dir was. Wodka Cranberry für die Lady, bitte. Hey, wie alt bist du? Alt genug, oder?
0: Hat Cassandra einen Fang gemacht, drängt sie die Männer in die Enge, hält ihnen einen Spiegel vor.
11: Wenigstens hast du nicht versucht, mit mir Sex zu haben, während ich weggetreten war.
12: Gott.
11: Dafür kriegst du Punkte. Es gibt Typen, naja, denen ist das egal. Aber du hast mich geweckt, bevor du deine Finger in mich reingesteckt hast. Das war süß.
0: Cassandras Rachefeldzug ist für ihre Freundin, die sich umgebracht hat, nachdem ein Kommilitone sie vergewaltigt hat. Nun nimmt sie die Dinge in die Hand. Bis zum bittersüßen Ende. Promising Young Woman, der US-Spielfilm, erhielt 2021 einen Oscar für das beste Drehbuch. Das Regiedebüt von Emerald Fennell blickt als Mischung aus Thriller und Satire auf das Thema Rape Culture. Zu sehen im ZDF-Streaming-Portal bis zum 27. September. Die britisch-iranische Staatsbürgerin Nazanin ist mit ihrem Baby auf Heimaturlaub im Iran. Als sie zurück zu ihrem Mann fliegen will, wird sie am Flughafen verhaftet. Ihre Familie informiert Nazanins Mann Richard in England.
13: Hallo?
14: Hey Richard, hi. Mohammed hier. Wir wollen nicht, dass du dir Sorgen machst, aber es gab eine Verzögerung am Flughafen. Die sagen, es gibt ein Problem mit Nazanins Pass und sie hat den Flug verpasst.
13: Sie ist noch am Flughafen und muss Fragen beantworten. Die sagen, das wäre normal. Du weißt ja, wie das hier ist. Meine Mutter sagt, sie haben versprochen, es wäre nur für eine Nacht.
0: Aus nur einer Nacht werden 6 Jahre Gefängnis. Nazanin wird Spionage vorgeworfen. Richard unternimmt alles, um sie freizubekommen. Die Miniserie Prisoner 951 basiert auf wahren Ereignissen und zeigt den quälenden Kampf der Angehörigen und entblößt diplomatische Versäumnisse. Die 4 Teile mit Ralph Fiennes als Ehemann Richard sind in der Arte-Mediathek bis Mitte Dezember zu sehen.
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0: Standpunkte.
1: Nirgendwo in Deutschland werden Sie mit dieser Politik die Mehrheiten bekommen.
2: So hat Bundeskanzler Merz die Attacken von AfD-Chefin Weidel bei der Generaldebatte im Bundestag gekontert. Die Bundesregierung sei am Ende, so Weidel, bei der hitzigen Aussprache 3 Tage nach dem Wahlbeben in Sachsen-Anhalt. Merz sprach unter anderem auch von ethnischen Säuberungen, die die AfD mit ihren Remigrationsplänen betreiben wolle. Der Münchner Merkur zeigt sich entsetzt über das Verhalten der AfD im Parlament.
3: In Sachsen-Anhalt hat die AfD mit Ulrich Siegmund ihr freundliches Gesicht hervorgekehrt. Im Bundestag zeigten Alice Weidel und die Iren ein ganz anderes: vulgär, hassverzerrt, unsympathisch. Selten hat sich eine Partei im Hohen Haus mit lärmenden Pöbeleien so daneben benommen, wie es die AfD während der gesamten Rede des Kanzlers tat. Im Rausch des Sieges fallen bei den Rechtsradikalen alle Hemmungen.
2: Die Nürnberger Zeitung stört sich auch am Bild, das viele Vertreter der Regierungsparteien abgegeben haben.
3: Sie schauten während der AfD-Beiträge in ihre Akten oder tuschelten miteinander. Das hat Tradition, das zelebrierten schon Adenauer, Brandt und Merkel. Aber es produziert ein fatales Bild, nämlich dass man die dramatisch einbrechenden Wählerzahlen nicht ernst genug nimmt. Vielleicht wird das Modell der Generaldebatte aus den 50er Jahren des vergangenen Jahrhunderts der Realität nicht mehr gerecht. Überschriften, Schlagzeilen und TikTok-geeignete Wutausbrüche lösen keines unserer Probleme.
2: Und die neue Osnabrücker Zeitung fordert:
3: Jetzt muss sichtbare Politik gemacht werden, die zeigt, wir haben verstanden. Weniger große Ankündigungen machen und dann kleine Lösungen präsentieren, wie bei der Steuerreform, sichtbar bei sich selbst sparen, Stichworte Ministeriumsausstattung und Berater, Abgeordnete zu Beitragszahlern in der Rentenkasse machen. Die Liste der wirksamen Signale, die jetzt zu setzen wären, ließe sich fortsetzen. Die Annahme, es bräuchte nur eine bessere Erzählung, greift zu kurz. Die Menschen verstehen schon sehr gut, was diese Regierung tut und was nicht.
2: Und das waren die Standpunkte, zusammengestellt von Martin Seiler.

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1: Um 5 Uhr mit Wolfgang Berger. Bundesweit werden heute um 11 Uhr die Sirenen heulen. Es ist wieder Zeit für einen Probealarm. Aus der Nachrichtenredaktion Martin Seiler.
2: Die zuständige Bundesbehörde testet, ob alle Warnsysteme funktionieren. Deshalb werden um diese Uhrzeit nicht nur Sirenen heulen, sondern Smartphones Alarm schlagen, Radiosender Durchsagen machen und Anzeigetafeln auf den Alarm hinweisen. Im Ernstfall heißt das, Medien einschalten und auf Informationen achten. Heute erfolgt nach einer Dreiviertelstunde die Entwarnung. Ob per Sirene gewarnt wird, können die Kommunen meist selbst entscheiden. Hannover hat beispielsweise angekündigt, das erste Mal nach langer Zeit wieder Sirenen zu nutzen. In Bremerhaven sollen Kirchenglocken läuten.
1: Bundeskanzler Merz hat sich skeptisch über ein AfD-Verbotsverfahren geäußert. Zur Begründung verwies er am Abend in Berlin auf die hohen Hürden für ein Parteiverbot. Außerdem könne man mit einem Verbot nicht die Probleme lösen, die die AfD-Wähler in Deutschland sehen. Die politische Auseinandersetzung mit der Partei müsse Priorität haben, so Merz. Nordrhein-Westfalens Ministerpräsident Wüst hatte sich zuvor dafür ausgesprochen, eine Gruppe von Experten prüfen zu lassen, ob die Positionen der AfD verfassungsgemäß sind. In Köln ist am Abend zum 27. Mal der Deutsche Fernsehpreis verliehen worden. Es ist die wichtigste Auszeichnung für Fernseh- und Streamingproduktionen. Aus Köln Friederike Müllender.
3: In glitzernden Roben, schicken Anzügen und schwarzen Smokings verfolgten die geladenen Gäste im Publikum die Sendung.

0: Unterhaltung zu zelebrieren sei gerade in den aktuellen Zeiten wichtig, so Drag Queen Olivia Jones. Die Verfilmung ihres Lebens wurde am Abend als bester Fernsehfilm ausgezeichnet. Der Preis für das beste Infotainment ging an Terra Explorer im ZDF mit Leon Winscheid. Als beste Schauspielerin wurde Karin Hanschewski für Call My Agent Berlin ausgezeichnet. Bester Schauspieler wurde Tom Schilling für die Netflix-Serie Achtsam Morden.
1: Der VfB Stuttgart ist erfolgreich in die neue Fußball-Champions-League-Saison gestartet. Die Schwaben gewannen ihr erstes Vorrundenspiel gegen den norwegischen Meister Viking Stavanger mit 3:1. Alle drei Treffer erzielte Ermedin Demirovic. Tennisprofi Alexander Zverev hat bei den US Open das Halbfinale erreicht. Der Hamburger setzte sich gegen den Niederländer Botik van de Zandschulp in 3 Sätzen durch. In der Runde der letzten 4 trifft Zverev auf den Russen Karen Khachanov. Das waren die Nachrichten. Das Wetter in Deutschland. Am Tage im Norden mehr Wolken, sonst auch heiter. Häufig bleibt es trocken bei 17 bis 24 Grad. Am Freitag freundliche Abschnitte, im Nordwesten Schauer und Gewitter, 17 bis 24 Grad. Am Samstag zeitweise heiter und verbreitet trocken bei 18 bis 26 Grad. Es ist gleich 5.03 Uhr.
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3: Nur noch eine Meldung übrig. Die A28 Bremen Richtung Oldenburg ist zwischen Delmenhorst, Adelheide und Deichhorst nach einem Unfall gesperrt. Allen unterwegs wünschen wir eine gute und sichere Fahrt.
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3: Von NDR Info in Hamburg mit Tom Westerholt. Guten Morgen. Wenn der Kuchen spricht, haben die Krümel zu schweigen, sagt ein altes Sprichwort. Und manche werfen Bundeskanzler Friedrich Merz vor, zu oft genau diesen Anspruch ausgestrahlt zu haben. Zu sehr von oben herab, zu wenig Empathie, zu überzeugt von sich selbst. Davon konnte gestern im Deutschen Bundestag kaum die Rede sein. Bei der Generaldebatte zum Haushalt 2027 war er derjenige, der sich immer wieder teils bösartigen Zwischenrufen und massiven Störungen ausgesetzt sah. Es war das erste Aufeinandertreffen von Regierung und Bundes-AfD nach der Landtagswahl in Sachsen-Anhalt. Effi Seibert berichtet.
4: Irgendwann platzte Bundestagspräsidentin Julia Klöckner der Kragen.
5: Wenn das jetzt hier nochmal passiert, so ein Verhalten, schmeiße ich Sie hier raus. Mir reicht es jetzt hier.
4: Ständig hatten AfD-Abgeordnete mit lauten Zwischenrufen die Rede des Bundeskanzlers gestört. Vorher hatte die AfD-Fraktion allerdings ununterbrochen laut applaudiert, denn die erste Rednerin in dieser Debatte war AfD-Chefin Alice Weidel. Sie malte das gewohnt düstere Bild von Deutschland und richtete eine halbe Stunde lang die unterschiedlichsten Vorwürfe an die Regierung.
6: Sie zerstören und hinterlassen verbrannte Erde. Sie treiben Deutschland in die Staatspleite. Die deutsche Autoindustrie stirbt.
4: Der Kanzler ließ sich anschließend nicht lange bitten und antwortete.
7: Sie sind und Sie bleiben, Frau Weidel, eine destruktive Kraft.
4: Eigentlich hatten viele erwartet, Friedrich Merz würde die Chance ergreifen, sich und seine Reformen nun besser zu erklären. Doch Merz blieb fast 10 Minuten lang bei der AfD. Er warf ihr vor, kein Wort zu den Angriffen Russlands auf einen deutschen Flughafen zu sagen, kein Wort zum deutschen Hitzesommer, den Bränden und dem von der AfD geleugneten Klimawandel. Merz selbst nutzte dieses Thema, um ein anderes Vorhaben umzusetzen, nämlich freundlicher zu den Menschen zu sein. Er bedankte sich nochmal rundum bei allen.
7: Der Feuerwehr, der Bundeswehr, dem Technischen Hilfswerk, dem Deutschen Roten Kreuz, der Landwirtschaft, der Forstwirtschaft, vielen Ehrenamtlichen.
4: Damit nahm er vorweg, was ihm die grüne Fraktionschefin anschließend nochmal aufs Brot schmierte.
6: Dass sie nicht ständig in so einer herablassenden Art und Weise an den Leuten rumnörgeln würden, dass sie sie belehren würden, dass sie ihnen ausdrücken würden, es reicht irgendwie alles nicht. Die Menschen in Deutschland, die entsprechen irgendwie nicht ihren Erwartungen.
4: Der Kanzler hatte auch angekündigt, positiver erzählen zu wollen. Den Anfang machte er mit der Wirtschaft.
7: Wir haben es bereits in diesem Jahr erreicht. 1,3% Wirtschaftswachstum für das Jahr 2026. zeigen, dass unsere ersten Maßnahmen helfen.
4: Was nach Ansicht des Kanzlers dabei nicht hilft, ist, ausländische Fachkräfte aus dem Land zu werfen. Jeder Sechste im Handwerk wäre davon betroffen. Merz warf deswegen der AfD ethnische Säuberung vor.
7: Remigration ist nichts anderes als ein Synonym für ethnische Säuberung nach Herkunft und Hautfarbe.
4: Erst zum Schluss seiner Rede kam der Kanzler auf das zu sprechen, was viele von ihm erwartet hatten.
7: Warum alles das? Was ist die Erzählung? Was ist der Sinn von Reformen?
4: Seine Erklärung?
7: Reformen dienen dem Zusammenhalt, dem Fortschritt und der weiteren Entwicklung unseres Landes. In Freiheit und in Frieden.
4: Das sollte vor allem die jüngere Generation ansprechen. Wobei nicht ganz klar ist, ob er das mit dieser Wortwahl erreicht. Auf jeden Fall hat er am Schluss noch einmal seine Motivation erklärt. So will der Kanzler weitermachen.
7: Aufstehen, Fehler vergeben und Zukunft gestalten für Deutschland.
3: Berichtet Efi Seibert. Ja. Aufstehen, Fehler vergeben, Zukunft gestalten, meint der sichtlich angeschlagene Bundeskanzler damit eventuell auch die eigenen Fehler? Nach der Landtagswahl in Sachsen-Anhalt hatte er ja gesagt, dass er seine Politik, vor allem die Reformen, besser erklären will, mit mehr Verständnis für Bürgerinnen und Bürger. Ist ihm das also gestern im Bundestag gelungen? Das hat mein Kollege Dirk Wagner vom Hessischen Rundfunk Ursula Münch gefragt. Sie ist Direktorin der Akademie für politische Bildung in Tutzing.
8: Also zumindest hat er deutliche Worte gefunden. Was ich finde, was er ganz gut gemacht hat, ist, dass er begründet hat, warum die AfD damit falsch liege, wenn sie sich im Grunde wieder so eine Annäherung an Russland wünscht. Er hat das begründet, ganz klar, dass eben die Ukraine tatsächlich auch für die Bundesrepublik und für die bundesdeutsche Sicherheit sehr wichtig ist. Er hat sich ganz klar dazu geäußert und hat dieses Konzept der angeblichen Remigration, dass das sinnvoll und machbar sei, diese Forderung der AfD auch auseinandergenommen. Also insofern hat er Klartext gesprochen. Er ist sehr deutlich geworden. Er war durchaus auch leidenschaftlich, was man jetzt nicht unbedingt von ihm kennt. Ja, also insofern hat er sich durchaus unterschieden von früheren Reden von ihm.
9: In dieser Rede hat er sich aber lange an der AfD abgearbeitet. Sieht er da die Schuld an der Niederlage der CDU und weniger bei sich selbst als Person?
8: Das ist natürlich ein guter Punkt, dass er sich jetzt an der AfD abgearbeitet hat, hatte damit zu tun, dass protokollarisch vorgesehen ist, dass eben zunächst mal die Vorsitzende der stärksten Oppositionsfraktion so eine Debatte anfangen kann und darauf hat er dann reagiert. Aber Sie haben natürlich völlig recht. Es geht bei dem Misserfolg der CDU in Sachsen-Anhalt, geht es ja jetzt nicht nur um den Erfolg der AfD, sondern dass man ja offensichtlich auch selber ganz massive Fehler gemacht hat, was ja auch selbst in der CDU in Sachsen-Anhalt so gesehen wird, wo dann eben mit dem Finger auf die Bundesregierung und vor allem auf die Bundes-CDU gewiesen wird. An einer Stelle war er sehr offen, dass er gesagt hat, ja, wir haben Fehler in der Energiepolitik gemacht. Es war durchaus so ein Zugeständnis auch an diesen Vorwurf, die Bundesrepublik habe in der Energiepolitik auf das falsche Pferd gesetzt. Mhm. Aber ansonsten war das natürlich jetzt nicht der Ort für eine Nabelschau der CDU.
9: Friedrich Merz hat ja auch die Politik der Bundesregierung insgesamt verteidigt, also die Reformen, aber auch das sogenannte Sondervermögen. Er hat gemeint, das Wirtschaftswachstum in Deutschland, das sei jetzt schon höher als erwartet und seine Politik würde funktionieren. Also stimmt das denn? Lassen sich da wirklich Erfolge messen?
8: Also was wir jetzt sehen ist, dass wir einen gewissen Aufwärtstrend bei den Wirtschaftsdaten haben, erhoben von den Wirtschaftsforschungsinstituten. Die sind aber in erster Linie auf dieses sogenannte Sondervermögen, also die Sonderschulden zurückzuführen. Aber immerhin, also zu Beginn des Jahres hat man das ja noch gar nicht gesehen, weil die schlicht und ergreifend noch nicht angekommen sind. Und natürlich hat auch Frau Weidel in ihrer Rede einige Punkte genannt, wo sie natürlich recht hat, dass wir eine große wirtschaftliche Probleme haben und dass da das eine oder andere natürlich den Menschen ganz berechtigt Sorgen macht. Und darauf kann er im Augenblick der Bundeskanzler noch nicht adäquat reagieren.
9: Ja, dieses Motto, was ja auch immer wieder zu hören war, den Leuten besser erklären, was wir machen, das haben wir in den vergangenen Tagen ja schon öfter vernommen. Ist es wirklich das vorherrschende Problem, gerade auch für den Kanzler und die Regierung?
8: Also natürlich kann man sagen, diese Reformen, die man versucht, die muss man erklären, aber nichtsdestotrotz bleiben die Reformen, gerade also die sozialpolitisch relevanten Reformen, bleiben in erster Linie Einsparungsmaßnahmen, die dem Umstand geschuldet sind, unserer Bevölkerungsentwicklung, dieser zunehmenden Alterung. Das muss man erklären, das ändert aber nichts daran, dass die Leute die nicht haben wollen. Und dass wir sehr hohe Verteidigungsausgaben haben, aber nach dem Gefühl der meisten Bürger zu wenig Geld in ihrer Tasche bleibt, der Sprit zu teuer ist, ja, das kann man 100-mal erklären, das ändert nichts an dem Umstand, dass die Leute zu wenig Geld zur Verfügung haben und dann eben der Auffassung

0: Berlin also nochmal grottenschlecht abschneiden würde als CDU. Das ist das eine. Und das andere ist natürlich immer die Frage, ja, wer kann es eigentlich besser machen? Weil die Rahmenbedingungen, sowohl die ökonomischen als auch die Bevölkerungsentwicklung und vor allem die internationale Lage, da kann der Bundeskanzler oder die Bundeskanzlerin heißen, wie sie will. Das wird sich nicht ändern. Und die knappen Mehrheitsverhältnisse mit der SPD zusammen, die ändern sich auch nicht.
1: Sagt die Direktorin der Akademie für politische Bildung in Tutzing, Ursula Münch. Gleich ist es 13 Minuten nach 5 in ein paar Sekunden. Wir gucken mal aus dem Fenster.
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1: Nur entlang der Alpen gibt es jetzt hin und wieder noch ein bisschen Regen. Ansonsten klingen die Schauer immer mehr ab. Der Himmel ist teils wolkig, teils klar. Hier und da kann am frühen Morgen etwas Nebel auftreten. Über den Tag ist es dann fast überall durchgehend trocken, mit mal dichterer und mal aufgelockerter Bewölkung. Vom Südwesten über die Mitte bis zur Ostsee meist sonnig bei 17 bis 24 Grad. Morgen am Freitag im Westen und Nordwesten wieder vereinzelte Schauer, ansonsten eher trocken. Am östlichen Alpenrand kann es auch ein bisschen Niederschlag geben. Ansonsten, wie gesagt, freundlich und eher sonnig, 18 bis 25 Grad. Ein paar Ortsmarken von jetzt. In Kiel 12 Grad bei Bewölkung. Berlin 14 Grad stark bewölkt. Dresden 14 Grad klarer Himmel. Klarer Himmel auch in Frankfurt am Main bei 12 Grad und Stuttgart 11 Grad und bedeckt.
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1: Es wird mal wieder laut heute. Um 11 Uhr bekommt ganz Deutschland einen schrillen Warnton auf die Ohren. Zum 6. bundesweiten Warntag werden sich Handys mit einem Alarmton melden. Viele Kommunen testen bei der Gelegenheit ihre Sirenen und Lautsprecherwagen auf mögliche Schwachstellen. Sebastian Tittelbach berichtet.
3: Da ist er wieder, der Moment, wenn sich das eigene Handy selbstständig macht. Dem extra lauten Warnton kann kaum einer entkommen.
4: Ich weiß, was das ist. Das ist dieser Probewarnton.
5: Der Notfallalarm auf dem Handy ist das.
6: Ja, Stress. Es ist ein Alarmton. Das ist dafür sehr da, dass wir erstmal denken, was ist denn jetzt los?
7: Ja, Stress, dass man es wieder ausbekommt. Schon sehr penetrant, ne?
8: Also mich erschreckt es jetzt nicht mehr so. Ich gucke dann aufs Display und folge den Anweisungen.
3: Das klappt selbst dann, wenn keine Warn-App installiert ist, das Handy auf lautlos gestellt wurde und der Nicht-Stören-Modus aktiv ist. Es ist Warntag in Deutschland und geht es nach der Sprecherin des Bundesinnenministeriums, soll das jeder mitbekommen.
9: Ziel ist es, die technische Zuverlässigkeit der Warnmittel zu überprüfen, Verbesserungsmöglichkeiten zu erkennen und insbesondere die Bevölkerung für das Thema Warnung zu sensibilisieren.
3: Nicht nur die Handys schlagen Alarm. Warnmeldungen erscheinen auf Bahnhofsanzeigen oder digitalen Werbetafeln. Radio- und Fernsehsender werden ihr Programm kurz unterbrechen. Es gibt auch Digitalradios, die ganz von allein aus dem Standby-Modus aufwachen und eine Warnung abspielen. Viele Städte und Kommunen testen am Warntag zusätzlich ihre eigene Technik. In der Stadt Bonn wird es um 11 Uhr Sirenengeheul geben. Geplant sind auch Lautsprecherdurchsagen und die Feuerwehr wird sich live in das Programm des lokalen Radiosenders schalten, zählt Feuerwehrsprecher Frank Frenser auf.
10: Zum einen schauen wir, ob alles technisch funktioniert und zum anderen sind wir aber auch natürlich darauf angewiesen, dass die Bevölkerung uns auch Rückmeldungen dazu gibt, wenn mögliche Warnmittel vielleicht nicht funktionieren. Da sind wir sehr dankbar für und nutzen dafür den Warntag natürlich auch sehr gerne aus.
3: So viele Warnungen können nervös machen. Wer sensible Menschen kennt oder Kinder hat, dem rät das Bundesamt für Bevölkerungsschutz und Katastrophenhilfe, sie vorher auf den Warntag hinzuweisen. Auf der Internetseite der Behörde gibt es auch einen kindgerechten Erklärfilm.
11: Am bundesweiten Warntag wird ab 11 Uhr in Deutschland eine Probewarnung verschickt. Auch Max und Flocke bekommen den Probealarm mit.
3: Der Warntag ist nicht nur ein Stresstest für die Technik, er ist auch eine Art Katastrophentraining. Bei großen Bränden, bei Fluten und auch bei militärischen Angriffen geht es darum, schnell zu reagieren. Und da hilft es, wenn man weiß, wie eine Warnung auf dem Handy aussieht oder wie die Sirene im Ort klingt. Allerdings sagt eine Mehrheit auch, dass sie nicht weiß, wie man sich auf einen echten Notfall oder eine Katastrophe vorbereiten soll. Jens Kölzer vom Kreisverband Rhein-Sieg vom Deutschen Roten Kreuz kann das bestätigen. Das Rote Kreuz bietet deshalb Kurse zur Notfallvorsorge an.
12: Das müssen wir halt den Leuten jetzt nochmal neu beibringen. Das ist halt auch bei den Leuten, die in den 90ern quasi mitten im Leben standen, die sagen, ja, wir haben davon schon mal was gehört, aber es war jetzt einfach mal 20 Jahre.

0: Jahre weg.
1: Anders als bei einer echten Katastrophe ist die Aufregung am Warntag schnell wieder vorbei. Wenn alles nach Plan läuft, kommt um 11.45 Uhr die Endwarnung.
2: Also wissen Sie Bescheid, wenn Ihr Handy Sie aus heiterem Himmel nachher um 11 anbrüllt. Auch Deutschland zieht sich zurück aus internationaler Zusammenarbeit und kürzt schon seit einigen Jahren bei Entwicklungs- und bei humanitärer Hilfe. Auch der Haushaltsentwurf für das kommende Jahr 2027 sieht dafür weniger Geld vor. Die Bundesregierung begründet ihre Kürzungen mit einer veränderten Prioritätensetzung. Das Geld fließt stattdessen zum Beispiel in Verteidigung und Infrastruktur. Die Opposition kritisiert die Planung in der Haushaltsdebatte scharf, aber aus völlig unterschiedlichen Gründen. Anne-Kathrin Mellmann berichtet.
3: Für die AfD im Bundestag ist klar, Entwicklungshilfe ist Geldverschwendung.
4: Wir müssen Entwicklungshilfe und Zahlungen für globalen Klimaschutz sofort und drastisch zusammenstreichen. Für die Welt ist das ganze Geld da, für die eigenen Menschen und Bürger nicht.
3: Was Alice Weidel, AfD-Fraktionschefin, als das ganze Geld bezeichnet, macht 0,56% des Bruttoinlandsprodukts aus. Das ist deutlich weniger, als Deutschland international zugesagt hat. Und es geht weiter bergab für die Etats von Entwicklungszusammenarbeit und humanitäre Hilfe. 2027 sollen dem Entwicklungshilfeministerium BMZ laut Haushaltsentwurf fast 600 Millionen Euro weniger zur Verfügung stehen. Streichungen gibt es auch wieder bei humanitärer Hilfe und Krisenprävention, für die das Auswärtige Amt zuständig ist. Minister Johann Wadephul von der CDU.
5: Es bleibt eine Verpflichtung Deutschlands, die wir ethisch haben, humanitäre Hilfe zu leisten. Jede Krise und jede Not, die wir vor Ort bekämpfen, wo wir den Menschen ermöglichen, da zu bleiben, wo sie eigentlich leben und sie davon abhalten zu migrieren, ist gut investiertes Geld auch im deutschen und im europäischen Interesse.
3: Aber die politische Prioritätensetzung hat sich verändert. Ethische Verpflichtung soll nichts kosten. Zudem müssen fast alle Bundesministerien sparen. Für Entwicklungsministerin Rim Alabali Radovan von der SPD sind die neuen Kürzungen bitter. Sie betont den wirtschaftlichen Nutzen, den Entwicklungshilfe für Deutschland hat.
6: Es ist Fakt, fast jeder vierte Arbeitsplatz in Deutschland hängt am Export. Unsere Wirtschaftskraft, unser Wohlstand leben von internationaler Zusammenarbeit.
3: Gestützt wird Alabali Radovan von neuen wissenschaftlichen Gutachten, die den Nutzen für die deutsche Exportwirtschaft belegen. Danach werden aus einem investierten Euro in Entwicklungszusammenarbeit 2,50 Euro. Gefälligkeitsgutachten, sagt dazu Matthias Rentsch. Er ist für die AfD im Bundestagsausschuss für wirtschaftliche Zusammenarbeit und Entwicklung.
7: So einen Unsinn, solche Märchen müssen wir uns nahezu jeden Monat im Ausschuss anhören. Denn wenn dem so wäre, dass sich ca. 8 Milliarden Euro jedes Jahr mehr als verdoppeln, hätten wir im Bundeshaushalt null Probleme und null Probleme in der Welt. Oh.
3: Es folgen die Vorwürfe ideologische Verblendung und Geldverschwendung. Die Grünen-Politikerin Shahina Gambier wirft der AfD eine Kampagne vor.
8: Die Entwicklungszusammenarbeit wird weiter zusammengestrichen. Nicht, weil es weniger Krisen oder Konflikte gibt, sondern weil die Entwicklungszusammenarbeit von den Rechten instrumentalisiert wird. Durch gezielte Desinformationskampagnen. Durch das Schüren von Ängsten, dass in harten Zeiten noch weniger Geld bleibt.
3: Die neue Sparrunde sei eine Entscheidung gegen die Ärmsten und Schwächsten der Welt, sind sich Grüne und Linke einig. Die Verteidiger von Entwicklungs- und humanitärer Hilfe betonen zudem, beides diene auch der Sicherheit und habe daher ähnlich dem Verteidigungsministerium mehr Geld statt weniger verdient.
2: Berichtet Anne-Kathrin Mellmann. Noch 10 Tage bleiben, dann wird nach den Landtagswahlen in Sachsen-Anhalt auch in Berlin und Mecklenburg-Vorpommern gewählt. Und direkt im Berliner Wahlkampf-Endspurt werden jetzt Vorwürfe gegen den SPD-Spitzenkandidat Steffen Krach laut. Die Staatsanwaltschaft ermittelt gegen ihn und hat Wohnungen durchsucht. Es besteht offenbar der Verdacht der Bestechlichkeit. Die Berliner SPD wehrt sich gegen die Vorwürfe. In Mecklenburg-Vorpommern läuft der Wahlkampf verglichen damit in ruhigerem Fahrwasser. Stefan Luthmann fasst die politische Ausgangslage zusammen.
9: Die SPD setzt alles auf eine Karte und die heißt Manuela Schwesig. Die Ministerpräsidentin und Spitzenkandidatin hat ihr erfolgreiches Wahlkampfmotto von 2021, die Frau für MV, abgewandelt. Nach der Sachsen-Anhalt-Wahl präsentiert sich Schwesig auf Großplakaten, jetzt mit dem Spruch, Die Frau gegen Blau, eine Kampfansage an die AfD, die in letzten Umfragen noch 3 Punkte vor der SPD liegt.
0: Mecklenburg-Vorpommern ist nicht Sachsen-Anhalt und Mecklenburg-Vorpommern darf auch keine Verhältnisse wie in Sachsen-Anhalt bekommen. Wir sehen in Sachsen-Anhalt, dass wenn die AfD stärkste Kraft wird, ein Land nicht wirklich regierbar wird.
9: Schwesigs Ziel, die SPD wieder zur stärksten Kraft zu machen. Sie will es nahezu im Alleingang schaffen. Auf SPD-Prominenz im Wahlkampf verzichtet sie. Die AfD dagegen holt ihr Spitzenpersonal gerne ins Land. Die in Teilen rechtsextreme Partei versucht, den Schwung aus Sachsen-Anhalt zu nutzen. Spitzenkandidat Enrico Schult weiß allerdings, dass seine Partei es schwer hat, in Mecklenburg-Vorpommern die 40%-Marke zu erreichen. Aktuell liegt sie bei 35%. Die angestrebte Alleinregierung scheint Schuld abgeschrieben zu haben.
10: Wir stehen bereit, wenn wir die Wahl gewinnen sollten, werden wir mit allen Partnern reden, werden wir zu Sondierungsgesprächen einladen.
9: Im Wahlkampfendspurt deutet vieles auf ein Kopf-an-Kopf-Rennen zwischen SPD und AfD. Großer Verlierer scheint dabei die CDU. Meinungsforscher sehen die Partei bei nur noch 8%. Es wäre das schlechteste CDU-Ergebnis bei einer Landtagswahl. CDU-Spitzenkandidat Daniel Peters beklagt, dass vor allem die SPD auf die Polarisierung setze und damit die AfD nur stärker mache. Peters will Landesthemen nach vorn bringen.
11: Wir wollen mit den Menschen darüber ins Gespräch kommen, wie wir die Wirtschaft in Gang bekommen, wie wir eine leistungsorientierte Bildung bekommen, eine wohnortnahe Gesundheitsversorgung und vor allem ein sicheres Land.
9: CDU-Wahlkämpfer beklagen allerdings immer lauter, dass die Bundespolitik und das schlechte Bild der schwarz-roten Koalition alles überlagere. In der Landes-CDU wächst der Frust. Vizeparteichef Tino Schomann hat den Rücktritt von Kanzler Friedrich Merz gefordert. Geschlossen wirken dagegen die Linken. In Sachsen-Anhalt hat die Linke allerdings verloren. Der Landesvorsitzende Hennis Herbst meint, das liege nur an der Anti-AfD-Kampagne und den Leihstimmen für SPD und Grüne.
12: In Mecklenburg-Vorpommern haben wir ja aber eine andere Situation. Die AfD hat bei uns keine Machtoption. Hier kämpfen wir um linke Mehrheiten. Und da ist eben die Linke die Garantie für soziale, für linke Politik.
9: Mit Zuversicht gehen die Grünen in den Endspurt. Sachsen-Anhalt habe gezeigt, dass ein Sprung nach vorn möglich sei, meint Spitzenkandidatin Claudia Müller.
13: Wir dürfen jetzt nicht so tun, als ob alles den Bach runtergeht. Es gibt einen Weg nach vorne. Wir haben Ideen für die Zukunft. Wir wollen sie gemeinsam umsetzen. Und darüber müssen wir auch in diesem Wahlkampf sprechen.
9: Sprechen will auch das BSW, wenn es den Sprung in den Landtag schafft. Vor allem dann mit der AfD. Spitzenkandidat Peter Schabbel lehnt die Brandmauer ab.
14: Für uns ist ganz klar, es darf kein Weiter-so geben. Wir werden deshalb Manuela Schwesig nicht zur Ministerpräsidentin wählen.
9: Bei einem AfD-Kandidaten ist Schabbel da nicht so eindeutig. Den würde sein BSW wohl durchaus zur Macht verhelfen. Am liebsten aber wäre der Partei ein, so wörtlich, überparteilicher Ministerpräsidentenkandidat. Wer und was das sein sollte, bleibt 10 Tage vor der Wahl allerdings unklar.
2: Ein Beitrag von Stefan Luttmann.
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2: Spiel, Satz und Sieg für Alexander Zverev. Der Hamburger Tennisprofi hat in der Nacht ohne große Mühe sein Viertelfinalspiel bei den US Open gewonnen. Gegen den Niederländer Botik van de Sandschulp reichte eine durchwachsene Leistung von Zverev für ein am Ende dann doch deutliches 6:2, 7:5 und 6:1. Im Halbfinale trifft der French Open-Sieger morgen am Freitag, 21 Uhr unserer Zeit, auf den Russen Karen Schatschanow. Was sonst im Sport wichtig war, fasst Mats Nicholson zusammen.
16: Die neue Fußball-Champions-League-Saison der Männer hat begonnen. Bisher mit guten Ergebnissen aus deutscher Sicht. 2 Spiele, 2 Siege. Erst der BVB gegen Villarreal, dann der VfB Stuttgart gegen Viking Stavanger aus Norwegen. Die Stuttgarter haben zu Hause 3:1 gewonnen. Detlef Lindner berichtet aus Stuttgart.
17: Diesen Start in die Champions League hat sich Stuttgart erhofft. Dass es auch tatsächlich so kam, hat der VfB besonders seinem herausragenden Stürmer Ermedin Demirovic zu verdanken. Der bosnische Nationalspieler traf von der 20. bis 32. Spielminute 3-mal. 2 Vorlagen steuerte dabei sein Sturmpartner Dennis Undav hinzu, dem selbst trotz zahlreicher Gelegenheiten kein Tor gelang. Die Demirovic-Festspiele wurden nur von Slatko Tripic unterbrochen. Der Kapitän von Stavanger traf zum zwischenzeitlichen 1:1. Jelsch zu zögerlich im Abwehrverhalten. Ein Schönheitsfehler. Der norwegische Meister zwar immer mal wieder gefährlich, doch in Sachen Chancenverwertung zu zögerlich. Stuttgart feiert den 3:1-Sieg und seinen dreifachen Torhelden Ermedin Demirovic.
16: 3 Tore in nur 12 Minuten. Das war ein ganz besonderer Abend für Ermedin Demirovic. Nur 7 Spieler in der Champions-League-Geschichte haben noch weniger Zeit für einen Dreierpack gebraucht. Der Bosnier nahm nach dem Abpfiff einen Ball aus diesem besonderen Spiel mit nach Hause.
15: Ja, die Mitspieler haben unterschrieben und dann gibt es manche, die dann noch mal eine Nachricht da hinterlassen. Ich habe im Wohnzimmer so ein Regal, oder was heißt so ein Regal, in so einer Wand sind so Löcher, da sind die besonderen Momente. Der muss aber einen besseren Platz bekommen, den ich jeden Tag sehen kann.
16: In Barcelona gab es keinen Dreierpack beim 5:1 gegen Rotterdam, aber einen deutschen Treffer. Der ehemalige Dortmunder Karim Adeyemi schoss sein erstes Champions-League-Tor für Barca. Alle Ergebnisse gibt's auf sportschau.de. Der FC Bayern startet wie Stuttgart gegen ein norwegisches Team. Zu Hause gegen Bodø Glimt, das in der vergangenen Saison sensationell ins Achtelfinale kam. André Siems berichtet aus München.
18: Bei seiner letzten großen Champions-League-Saisonparty will Torwart Manuel Neuer jedes Spiel nochmal genießen wie den letzten Sommerurlaub. Störenfriede sind da gar nicht eingeplant, erst recht nicht selbstbewusste Norweger, die letzte Saison so manche Fußballparty gecrashed haben. Siege gegen Manchester City, Atletico Madrid und auch Inter Mailand ist mit einem freundlichen, aber bestimmt norwegischen Lächeln gegen Bodø Glimt auf die Nase gefallen. Einen schlechten Start will Neuer erst gar nicht in die Arena lassen.
19: Das heißt auch, dass sie kämpfen können, arbeiten können und trotzdem am Ball auch sehr gut sind. Das haben sie schon unter Beweis gestellt, auch in der Vergangenheit. Sie haben Champions-League-Erfahrung und sie haben auch keine Angst vor großen Namen. Ich glaube, man hat gesehen, dass sie einen guten Team-Spirit haben. Sie spielen ohne Angst, sie haben wenig zu verlieren. Ich glaube, dass jeder von uns weiß, dass wir diese Mannschaft nicht unterschätzen werden.
18: Ob Serge Gnabry gegen Bodø Glimt wieder spielen kann, bleibt noch offen. Im Mannschaftstraining war er schon wieder dabei. Jamal Musiala ist dagegen laut Trainer Vincent Kompany für die kommenden Kicks auf jeden Fall eingeplant. Ob er dann gleich von Beginn an ran darf, wird man sehen.
16: Für RB Leipzig beginnt die Champions-League-Saison parallel um 21 Uhr in Norditalien. Gegner Como ist zum ersten Mal in der Königsklasse dabei. Die Handballer des SC Magdeburg haben viel Champions-League-Erfahrung. Der deutsche Meister ist mit einem deutlichen 37:22 Erfolg gegen Kolstad aus Norwegen in die neue Saison gestartet. Für das deutsche Schwimmteam läuft die Para-Europameisterschaft in der Türkei bisher sehr gut. Am dritten Tag gab es weitere Goldmedaillen. Für Tanja Scholz mit einem neuen Weltrekord über die 150 Meter Lagen und Verena Schott auf der 200 Meter Lagendistanz.
2: 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Und bevor wir zu den Nachrichten kommen, noch eine wichtige Warnmeldung. Achtung, Vorsicht bitte auf der A5 Darmstadt-Kassel. Zwischen Frankfurter Kreuz und Frankfurt-Westhafen kommt Ihnen ein Fahrzeug entgegen. Bitte in beiden Richtungen äußerst vorsichtig fahren und nicht überholen. Noch einmal die Warnmeldung. Vorsicht auf der A5 Darmstadt-Kassel. Zwischen Frankfurter Kreuz und Frankfurt-Westhafen kommt Ihnen ein Fahrzeug entgegen. Bitte in beiden Richtungen äußerst vorsichtig fahren und nicht überholen.
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21: Um 5.30 Uhr mit Wolfgang Berger. Bundesweit werden heute die Warnsysteme für den Katastrophenfall getestet. Um 11 Uhr löst die zuständige Bundesbehörde einen Probealarm aus. Aus der Nachrichtenredaktion Thorsten Lange.
22: Dann werden in den meisten Orten Sirenen heulen, Smartphones werden laut piepen oder summen, Medien Warndurchsagen verbreiten und in den großen Städten wird auf Anzeigetafeln über den Alarm informiert. Diesen Test gibt es jedes Jahr. Nach anfänglichen Schwierigkeiten funktionierten die Systeme zuletzt recht gut. Heute ist es nur Probe. Im Ernstfall würde es heißen, Medien einschalten und auf Durchsagen achten. Nach einer Dreiviertelstunde folgt heute die Entwarnung.
21: Bundeskanzler Merz steht einem AfD-Verbotsverfahren weiter kritisch gegenüber. Er glaube nicht, dass man damit das Problem löse, sagte der CDU-Politiker am Rande eines Treffens mit EU-Ratspräsident Costa. Aus Berlin Christina Nagel.
23: In der Generaldebatte am Morgen hatte der Kanzler die AfD noch scharf angegriffen. Ein Verbotsverfahren sieht der Kanzler aber trotz der erhobenen Vorwürfe weiter kritisch. Er sei und bleibe skeptisch, ob ein solches Verfahren erfolgreich sein könne, erklärte Merz am Abend in Berlin. Priorität sollte aus seiner Sicht die politische Auseinandersetzung mit der AfD haben. Man müsse versuchen, die Wählerinnen und Wähler zurückzugewinnen für die politische Mitte, indem man ihnen ein überzeugendes politisches Angebot mache, das auch ihre Befürchtungen und ihre Vorbehalte ernst nehme.
21: In der CDU-CSU-Bundestagsfraktion formiert sich einem Zeitungsbericht zufolge Widerstand gegen die Steuerpläne.

0: der Bundesregierung. Nach Informationen der Bild-Zeitung wollen etwa 20 Abgeordnete der Union den Vorhaben nicht zustimmen. So hätten sich in der Arbeitsgruppe Landwirtschaft alle 12 Mitglieder gegen die geplante Einführung einer Zuckersteuer ausgesprochen. Auch in der Arbeitsgruppe Finanzen soll es Kritik geben, vor allem wegen des Plans, die sogenannte kalte Progression im kommenden Jahr nur noch teilweise abzubauen. Die US-Republikaner haben knapp 2 Monate vor den Zwischenwahlen ihren Parteitag in Dallas begonnen. Präsident Trump warnte in seiner Auftaktrede vor einem Sieg der Demokraten und sprach von der radikalen Linken, der man die Zukunft Amerikas nicht überlassen dürfe. Er nahm außerdem Bezug auf die gestiegenen Ölpreise infolge des Krieges mit dem Iran. Diese würden vermutlich erst nach den Zwischenwahlen wieder sinken, so Trump. Das Wetter in Deutschland. Am Tage im Norden mehr Wolken, sonst auch heiter. Häufig bleibt es trocken bei 17 bis 24 Grad. Am Freitag freundliche Abschnitte, im Nordwesten Schauer und Gewitter. Am Samstag zeitweise heiter und verbreitet trocken bei 18 bis 26 Grad. Das waren die Nachrichten.
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2: Zunächst noch einmal mit der Warnmeldung von gerade eben. Vorsicht bitte auf der A5 Darmstadt-Kassel. Zwischen Frankfurter Kreuz und Frankfurt-Westhafen kommt Ihnen ein Fahrzeug entgegen. Bitte in beiden Richtungen äußerst vorsichtig fahren und nicht überholen. Das gilt für die A5 Darmstadt-Kassel zwischen Frankfurter Kreuz und Frankfurt-Westhafen. Hier kommt Ihnen ein Fahrzeug entgegen. Äußerste Vorsicht bitte. Die übrige Situation auf den Straßen sieht so aus. A4, Frankfurt Richtung Dresden, zwischen Erfurt West und Erfurt Ost. Gefahr durch einen defekten LKW auf dem Standstreifen. Fahren Sie auch hier bitte besonders vorsichtig. A9 Richtung Berlin, am Hermsdorfer Kreuz ist die Überfahrt zur A4 Richtung Frankfurt wegen einer Baustelle gesperrt. Und die A28 Bremen Richtung Oldenburg ist zwischen Delmenhorst, Adelheide und Deichhorst nach einem Unfall gesperrt.
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2: Mit Tom Westerholt am Mikrofon. Guten Morgen. Über 1,5 Jahre ist es jetzt her, dass der ukrainische Präsident Volodymyr Zelensky eine offene Pressekonferenz abgehalten hat, zu der auch besonders regierungskritische ukrainische Medien eingeladen wurden. Einige Journalistinnen und Journalisten haben deshalb auf der Internetseite des Präsidialamts eine Petition gestartet, um Zelensky zu einer solchen Pressekonferenz zu drängen. Sie wollen unter anderem den jüngsten Korruptionsskandal in der Staatsspitze ansprechen. 18.000 Menschen haben schon unterschrieben. Die Kritik an Zelenskys Kommunikation nimmt damit zu, wie auch an seiner Medienpolitik insgesamt. Florian Kellermann berichtet.
3: Journalistinnen und Journalisten verschiedener ukrainischer Medien haben ein Video aufgenommen. Sie stellen Fragen, die sie gerne beantwortet hätten, von Volodymyr Zelensky. Die Fragen drehen sich vor allem um Korruptionsskandale, die Antikorruptionsbehörden aufgedeckt haben, um die persönliche Verantwortung des Präsidenten. Dieser müsse sich wieder mehr der Öffentlichkeit stellen, sagt Investigativjournalist Danilo Mokrik, einer der im Video Fragenden. Volodymyr Zelensky hat die Unterhaltung mit der Gesellschaft schon vor längerer Zeit verlassen. Er kommuniziert in Monologform, aber wir brauchen einen Dialog. Danilo Mokrik hat ein konkretes Beispiel, die Entlassung des damals beliebten Verteidigungsministers Michailo Fedorov im Juli. Zelensky habe sie der Gesellschaft nicht ausreichend erklärt und auf die spontanen Protestkundgebungen für Fedorov nicht reagiert. Er hat kein Interesse daran gezeigt, mit jemandem der Protestierenden zu sprechen. Er hat keinem ukrainischen Medium ein Interview gegeben. Dafür hat er Zeit gefunden, der US-amerikanischen Bloggerin Laura Luma ein Interview zu geben und während der Proteste auch Sky News. Auf der Internetseite des Präsidenten gibt es deshalb jetzt eine Petition. Die Forderung: Zelensky solle eine große, auch für alle kritischen Medien zugängliche Pressekonferenz abhalten. Die letzte Pressekonferenz dieser Art habe es vor über 1,5 Jahren gegeben, heißt es dort. Knapp 22.000 Menschen haben die Petition bis jetzt unterzeichnet. Bei 25.000 Unterschriften muss der Präsident sie

0: zumindest berücksichtigen. Manche Beobachter halten die Kritik an Selenskyj für überzogen. Der Präsident kommuniziere auf seine Art, auf verschiedenen Wegen. Er veröffentlicht fast jeden Abend eine Videobotschaft. Er trifft sich mit ausgewählten Medien zu Hintergrundgesprächen. Außerdem habe das Präsidialamt einen Kanal auf WhatsApp, sagt Oksana Romanyuk vom Institut für Massenmedien, das die Presselandschaft in der Ukraine beobachtet. In diesem Chat sind sehr viele Journalisten, 534 im Moment. Da kann man Fragen stellen. Gerade erst gab es dort wieder eine kleine Pressekonferenz. Doch das sei kein offener Dialog, kritisiert der Investigativjournalist Danilo Mokrik. In diesem Kanal könnten sich der Präsident und seine Mitarbeiter aussuchen, auf welche Fragen sie antworten wollen und auf welche nicht. Zudem sind manche kritische Medien von dieser Art der Kommunikation ausgeschlossen. Die Ukrainska Pravda etwa, die einfluss- und traditionsreichste Internetzeitung, bekommt schon lange keine Einladungen zu Hintergrundgesprächen mehr, anders als unabhängige ausländische Medien, wie etwa die ARD. Michailo Tkach, Journalist der Ukrainska Pravda. Wenn er sich so von der Ukrainska Pravda abschirmt, sollte der Präsident wissen, dass er damit nicht uns schadet. Er schadet den ukrainischen Bürgern, die keine Antworten auf wichtige Fragen bekommen. Und er schadet sich selbst. Denn er kann dadurch manche Probleme nicht verstehen, die wir ihm etwa bei Pressekonferenzen nahebringen könnten. Ein Beispiel ist für Tkach eine Pressekonferenz vor 3 Jahren. Er habe den Präsidenten damals gefragt, was er gegen Firmen unternehmen will, die Internetbetrug betreiben. Und heute erschüttere das Land ein Skandal, der sich genau um diese Firmen dreht. Denn die Antikorruptionsbehörden haben ermittelt, dass staatliche Organe diese Firmen mutmaßlich decken. Der Investigativjournalist Mokrik hofft, dass Selenskyj nun die Petition auf seiner Internetseite ernst nimmt und zumindest wieder eine große Pressekonferenz organisiert. Die Gesellschaft ist traumatisiert, sie ist emotional, sie braucht Kontakt und Dialog. Sie verlangt nach einer Reaktion der Staatsmacht auf das, was den Menschen wehtut.
1: Berichtet Florian Kellermann.
2: Wirtschaft.
1: Das iPhone, das kennen Sie sicher, egal ob Sie selbst eins haben oder nicht. Aber haben Sie schon mal ein iPhone gesehen, das sich zusammen- und auseinanderklappen lässt? Das gibt's jetzt neu und erstmals auf dem Markt. Apple hat es in Kalifornien vorgestellt und Gabi Biesinger war mit dabei.
3: Höhepunkte hebt man sich ja bekanntlich bis zum Schluss auf. Und das war bei der jährlichen Apple-Produktpräsentation am Firmensitz im kalifornischen Cupertino natürlich die Vorstellung des ersten faltbaren iPhones. Der neue Apple-Chef John Ternus, seit Monatsbeginn im Amt, ließ das aber erstmal mit etwas Understatement anklingen.
4: Actually, there is one more thing.
3: Ach ja, eins noch.
4: The all-new iPhone Duo.
3: Um dann selbstbewusst zu verkünden, mit dem iPhone Duo werde Apple das Klapp-Smartphone neu definieren.
4: We'll redefine the experience of using a foldable phone.
3: Es ist 7 Jahre her, dass Konkurrent Samsung sein erstes Falt-Smartphone auf den Markt brachte. Apple hat sich wie so oft Zeit gelassen, um aus den Schwachstellen der anderen zu lernen.
4: Others have created foldables that just feel like two phones awkwardly stuck together.
3: Bisher entwickelte Faltphones hätten einfach wie 2 aneinander geklatschte Handys gewirkt, so Ternus. Das iPhone Duo spiele dagegen die größere Fläche des inneren Displays aus, während das Gerät trotzdem noch in die Hosentasche passe. Apples Falthandy hat Displays außen und innen und ungefähr die Abmessungen eines Reisepasses. Aufgefaltet erreicht der Bildschirm fast die Größe eines iPad Mini. Bei der optischen Problemzone von Klapphandys, dem Scharnier im Bildschirm, rühmt sich Apple, es so gut wie unsichtbar gemacht zu haben. Und Tech-Analystin Carolina Milanesi, die das iPhone Duo direkt in Cupertino unter die Lupe nehmen konnte, zeigte sich bei X tatsächlich beeindruckt.
5: There is no crease whatsoever.
3: Wirklich keine Falte zu sehen. Ab dem 23. Oktober soll das iPhone Duo in 70 Ländern erhältlich sein und in Deutschland ab 2.299 € kosten. Vorgestellt wurden auch die neuen iPhones 18 Pro und 18 Pro Max mit verbesserter Kamera, leistungsstärkerem Chip und besserem Akku. Wobei Spötter meinen, die neue Farbpalette dieser Handys sei die überraschendste Innovation gegenüber den Vorgängermodellen.
4: An incredibly deep black. A fresh new color we call Glacier. And we're excited to introduce Burgundy.
3: Tiefes Schwarz, neu entwickelt, glatt

0: Matcha und aufregendes Burgunderrot. Ungewöhnlich war, dass das reguläre iPhone 18 Modell nicht wie bisher gemeinsam mit den iPhone Pro Modellen an den Markt geht. Vielleicht kommt es im Frühjahr, Apple äußerte sich dazu nicht.
1: Und jetzt verzeihen Sie die Überleitung vom Apple zum Apfel. Die allermeisten von uns wollen im Supermarkt am liebsten zu regionalem Obst greifen. Nur die Realität sieht oft anders aus. Es ist nämlich oft teurer als Obst, das von weit her eingeflogen wird. Und das nicht nur für uns Kunden, sondern auch für die Landwirte. Heimischer Anbau lohnt sich für viele Bauern nicht wegen der hohen Produktionskosten. Das zeigt sich zum Beispiel in einer der größten Kirschenanbauregionen Deutschlands, der Fränkischen Schweiz, und rund um Nürnberg, wo es viel Gemüse und Obst aus regionalem Anbau gibt. Hier müssen offenbar immer mehr Familienbetriebe aufgeben. Claudia Grimmer ist in Franken unterwegs gewesen.
2: So, bitteschön.
3: Hier 3 Pfund.
2: 3 Pfund,
3: genau.
4: Morgens noch am Baum und wenige Stunden später auf dem Oberasbacher Markt. Erntefrische Zwetschgen aus heimischem oberfränkischem Anbau. Martin Friedrich fährt regelmäßig fast 50 Kilometer, um auf dem Wochenmarkt sein Obst aus der Fränkischen Schweiz zu verkaufen. Ab 9 Uhr kommt die Stammkundschaft.
5: Der das pflückt, der kriegt auch das Geld dafür.
6: Mir ist es wichtig, dass ich vor Ort kaufe. Denn wenn ich nicht kaufe, dann wird es ganz eingestellt und das will ich nicht.
4: Der Direktvertrieb, also das Anbieten der Ware auf einem Wochenmarkt, in Selbstbedienungshäuschen oder im eigenen Hofladen, ist für kleinere und mittlere landwirtschaftliche Betriebe das, wo am meisten hängen bleibt, erklärt Obstbauer Martin Friedrich.
7: Ich verkaufe direkt, weil die Wertschöpfung hier einfach höher ist.
4: Insgesamt 6 Erntehelfer hat der Biohof Schmidt in Mittelehrenbach in dieser Saison beschäftigt. 2 stehen jetzt an einem Sortierband, achten auf die richtige Größe, das Aussehen, dass die Zwetschgen hart, aber nicht zu hart sind. In Spanien verdienen Erntehelfer maximal 50 Euro am Tag, in Deutschland pro Stunde 13,90 Euro. In Italien gibt es mehr Sonne und bessere Böden und damit höhere Erträge. Ungleiche Verhältnisse im Vergleich zu Deutschland, meint Biohofchef Jochen Schmidt.
8: Tatsächlich haben wir eben aufgrund der Auflagen und der gestiegenen Löhne und alles, der Sprit, die Energie wird teurer, aber wir bekommen für unsere Lebensmittel einfach nicht mehr. Und dann erzählen sie mir immer, dass andere bieten das zu dem Preis an und dann muss ich das auch zu dem Preis liefern oder ich kann halt nichts liefern, aber über lange Frist wird das nicht funktionieren.
4: Wer durch die Fränkische Schweiz fährt, sieht mittlerweile den Wandel. Idyllische Obstwiesen werden weniger. Die Zukunft heißt Plantagenanbau. Jochen Schmidt.
8: Man braucht wirtschaftlichere Bäume, kleinere Bäume, mehr so heckenförmig, dass man keine Leiter mehr braucht, dass man einfach beim Ernten schneller ist.
4: Der Selbstversorgungsgrad liegt in Bayern bei Obst nach Angaben der Hochschule Weihenstephan bei durchschnittlich 7%. Der Rest wird importiert. Bayern kann sich immer weniger auf die Ernte im eigenen Land verlassen. Die landwirtschaftlichen Strukturen verändern sich, das Landschaftsbild verändert sich. Aber eben jeder, ob Verbraucher oder Produzent, muss auf den Preis schauen.
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1: US-Präsident Donald Trump beschimpft etablierte Medien als Fake News. Er droht mit Klagen und Lizenzentzug. Nicht ohne Grund sind die USA im weltweiten Pressefreiheitsranking von Reporter ohne Grenzen auf Rang 64 abgerutscht. Kann in den USA unter Donald Trump also noch von Pressefreiheit die Rede sein?
10: Die New York Times, CNN und andere grundsätzlich kritische US-Medien, für Donald Trump verbreiten sie nur Falschnachrichten. Gern nennt der Präsident diese etablierten Medien auch Feinde des Volkes. Gleich zu Beginn seiner zweiten Amtszeit wurden unliebsame Journalisten aus dem Presseraum des Weißen Hauses verbannt. Etwa Korrespondenten der größten amerikanischen Nachrichtenagentur AP, weil sie sich weigerten, den Golf von Mexiko, wie von Trump gewünscht, in Golf von Amerika umzubenennen. Neu zugelassen wurden im Presseraum des Weißen Hauses dagegen sogenannte Influencer, die Trump-freundlich soziale Medien bespielen. Sie dürfen bei Regierungspressekonferenzen nun oft die ersten Fragen stellen. Wenn dann erfahrene Reporter doch noch kritisch nachhaken, heißt es oft, auf so lächerliche oder dumme Fragen werde nicht geantwortet. Caroline Leavitt war das, bis vor kurzem Trumps Sprecherin. Fake News verbreitet aus Sicht der Trump-Leute auch National Public Radio, kurz NPR, das Netzwerk öffentlicher Radiosender mit hunderten lokalen Mitgliedsstationen. In Washington wird das Mantel-Programm produziert, mit verlässlichen Korrespondentenberichten, kritischen Interviews und seriösen Weltnachrichten.
2: This is NPR News.
10: NPR und das Fernsehpendant PBS sind vor allem über Spenden, freiwillige Mitgliedsbeiträge und Werbung finanziert, aber auch durch staatliche Zuschüsse. Bisher. Diese Gelder hat die Trump-Regierung mithilfe der Republikaner im Kongress gestrichen. Zur Liste fragwürdiger medienpolitischer Entscheidungen der Trump-Regierung gehören auch zahlreiche Klagen, etwa gegen den Fernsehsender ABC. Statt sich entschieden zu wehren, hat der Disney-Konzern, zu dem ABC gehört, 15 Millionen Dollar an die künftige Trump-Präsidentenbibliothek überwiesen. Im Rechtsstreit Trumps mit dem Sender CBS zahlte der Dachkonzern Paramount 16 Millionen Dollar. Zudem hat PBS den prominenten Talkshow-Host und Trump-Kritiker Stephen Colbert entlassen. Offiziell hatte das mit Trump natürlich nichts zu tun. Im Hintergrund stand die angestrebte Fusion mit Skydance. Dafür braucht der Paramount-Konzern die Zustimmung der Regierung. Donald Trump führt einen beispiellosen Krieg gegen die Medien, sagt Oliver Darcy, früher beim Business Insider, heute freier Journalist. Nach seinen Worten hat Trumps Druck auch deshalb Erfolg, weil den Dachkonzernen der jeweiligen Medien andere wirtschaftliche Interessen wichtiger sind als die Pressefreiheit. Deshalb sind sie oft bereit, Prinzipien über Bord zu werfen und auch prominente Journalisten zu opfern, meint Darcy. Clayton Weimers ist Geschäftsführer von Reporter ohne Grenzen in den USA. Im weltweiten Pressefreiheitsvergleich hat die Organisation die USA auf Rang 64 herabgestuft. Vor 25 Jahren, also lange vor Trump, standen die USA mal auf Rang 17.
11: He is the single biggest threat to American press freedom today, but this isn't just the Trump problem.
10: Er ist heute die mit Abstand größte Bedrohung für die Pressefreiheit in Amerika. Aber es ist nicht nur ein Trump-Problem, betont Weimers auf der Plattform Democracy Now! Die Struktur der US-Medienindustrie ist laut Weimers das Problem. Auch die immer wichtigeren sozialen Medien konzentrieren sich in den Händen von immer weniger einzelnen Unternehmern, die ihr größtes Geld meist in ganz anderen Branchen verdienen. Tausende Arbeitsplätze wurden in den vergangenen Jahren gestrichen. Im Schnitt müssen zwei Lokalzeitungen pro Woche in den USA dicht machen. Abermillionen Amerikaner leben in Nachrichtenwüsten ohne lokale Informationsquelle, sagt Weimers. Und nennt noch ein weiteres Detail: Weil das Vertrauen in die Medien sinkt, wächst die Gewaltbereitschaft gegenüber Journalisten. Reporter ohne Grenzen hat ein Programm aufgelegt, Journalisten in den USA mit Schutzkleidung auszustatten. Das ist die Art von Programm, wie wir es seit Jahren in Ländern wie der Ukraine, dem Libanon oder der Demokratischen Republik Kongo unterhalten. Es ist schon alarmierend, dass wir jetzt sogar in den Vereinigten Staaten dasselbe tun müssen.
1: Aus Washington war das Ralf Borchardt.
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12: Nirgendwo in Deutschland werden Sie mit dieser Politik die Mehrheiten bekommen.
1: So hat Bundeskanzler Merz die Attacken von AfD-Chefin Weidel bei der Generaldebatte im Bundestag gekontert. Die Bundesregierung sei am Ende, so Weidel bei der hitzigen Aussprache drei Tage nach dem Wahlbeben in Sachsen-Anhalt. Merz sprach unter anderem auch von ethnischen Säuberungen, die die AfD mit ihren Remigrationsplänen betreiben wolle. Der Münchner Merkur zeigt sich entsetzt über das Verhalten der AfD im Parlament.
13: In Sachsen-Anhalt hat die AfD mit Ulrich Siegmund ihr freundliches Gesicht hervorgekehrt. Im Bundestag zeigten Alice Weidel und die Iren ein ganz anderes: vulgär, hassverzerrt, unsympathisch. Selten hat sich eine Partei im Hohen Haus mit lärmenden Pöbeleien so daneben benommen, wie es die AfD während der gesamten Rede des Kanzlers tat. Im Rausch des Sieges fallen bei den Rechtsradikalen alle Hemmungen.
1: Die Nürnberger Zeitung stört sich auch am Bild, das viele Vertreter der Regierungsparteien abgegeben haben.
13: Sie schauten während der AfD-Beiträge in ihre Akten oder tuschelten miteinander. Das hat Tradition, das zelebrierten schon Adenauer, Brandt und Merkel, Aber es produziert ein fatales Bild, nämlich dass man die dramatisch einbrechenden Wählerzahlen nicht ernst genug nimmt. Vielleicht wird das Modell der Generaldebatte aus den 50er Jahren des vergangenen Jahrhunderts der Realität nicht mehr gerecht. Überschriften, Schlagzeilen und TikTok-geeignete Wutausbrüche lösen keines unserer Probleme.
1: Sabine Henkel aus dem ARD-Hauptstadtstudio zählt sowohl Merz als auch Weidel an.
14: Ein Kanzler, der ganz offensichtlich ratlos und hilflos mit dem Rücken zur Wand steht. Der es nicht fertiggebracht hat, eine Rede zu halten, die eines Kanzlers würdig ist. Eine Erzählung zu liefern, endlich zu sagen, wo er denn eigentlich das Land hinregieren will. Stattdessen arbeitet er sich an Alice Weidel ab. Die hat im Übrigen eine Erzählung, im Gegensatz zu Merz. Eine Untergangserzählung, eine Erzählung des Schreckens, die Deutschland am Abgrund sieht und die nur eines bewirken soll, Menschen in Angst zu versetzen. Die AfD nährt sich von den Ängsten der Menschen. Angst vor Krieg, vor Abstieg, vor Armut. Angst frisst Seele auf und macht AfD stark. Und der Kanzler reagiert dünnhäutig und bietet in dieser Debatte nichts an. Kein Angebot, das Zuversicht vermittelt, das Erklärungen liefert, das Lösungen bietet. Und all das unter dem unerträglichen Gebrüll und Gejohle der AfD-Fraktion. Es gilt, dagegen zu halten, was nicht nur, aber an erster Stelle Aufgabe des Kanzlers ist.
1: Der Kommentar von Sabine Henkel. Für die Frankfurter Allgemeine Zeitung ist es nicht allein die Schuld von Friedrich Merz, dass keine Aufbruchstimmung im Land aufkommen will.
13: Selbst wenn Merz aufgäbe und die Union einen Nachfolger hätte, der eine goldene Zukunft emotionaler besingen könnte, müsste dieser im Rahmen der bestehenden politischen Kräfteverhältnisse agieren. Und auch er hätte mit einem Volk zu tun, das dazu neigt, mehr vom Staat und seinen Politikern zu verlangen als von sich selbst.
1: Die neue Osnabrücker Zeitung fordert:
13: Jetzt muss sichtbare Politik gemacht werden, die zeigt, wir haben verstanden. Weniger große Ankündigungen machen und dann kleine Lösungen präsentieren, wie bei der Steuerreform. Sichtbar bei sich selbst sparen, Stichworte Ministeriumsausstattung und Berater. Abgeordnete zu Beitragszahlern in der Rentenkasse machen. Die Liste der wirksamen Signale, die jetzt zu setzen wären, ließe sich fortsetzen. Die Annahme, es bräuchte nur eine bessere Erzählung, greift zu kurz. Die Menschen verstehen schon sehr gut, was diese Regierung tut und was nicht.
1: Und das waren die Standpunkte, zusammengestellt von Martin Seiler.
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1: Heute vor 30 Jahren fällte das Landgericht Berlin die Urteile gegen ehemalige Generäle der DDR-Grenztruppen wegen Totschlags und versuchtem Totschlag. Mirjam Benecke blickt zurück.
15: Eine kalte Winternacht, 9 Monate vor dem Mauerfall. Der 20-jährige Chris Geffroy und sein Freund Christian Gaudian laufen auf einen Metallzaun zu. Das letzte Hindernis, das sie noch von West-Berlin trennt. Chris will reisen, Amerika sehen. Doch DDR-Grenzsoldaten entdecken die beiden Republikflüchtlinge. 22 Schüsse werden abgefeuert. Einer trifft Chris Geffroy tödlich ins Herz. Sein Freund überlebt. An Chris' Beerdigung im Februar 1989 erinnert sich seine Mutter so.
16: Der ganze Friedhof war abgeriegelt und ich weiß noch, ich stand da und hab dann so ganz leise für mich gesagt, und ich schwöre, der Chris, die werden irgendwann vor Gericht stehen. Man muss sich ja an irgendwas klammern und das war eben meins.
15: Chris Geffroy ist der letzte erschossene Mauertote. Das Forschungskonsortium Eiserner Vorhang zählt insgesamt 236 Tote an der innerdeutschen Grenze und der Berliner Mauer. Die Wende beendet das brutale DDR-Grenzregime.
17: Liebe Berliner, soeben ist das Brandenburger Tor für Fußgänger geöffnet worden.
15: In den Jahren nach der Wende beginnt die juristische Aufarbeitung. Wer trägt die Verantwortung für die Mauertoten? Zuerst stehen die Todesschützen selbst vor Gericht. Sie argumentieren, sie hätten sich an das damalige DDR-Recht gehalten.
18: Grenzverletzer sind gefangen zu nehmen oder zu vernichten. Keiner darf die Staatsgrenze überschreiten und in das Lager des Imperialismus überwechseln.
15: Klaus-Dieter Baumgarten, ehemaliger Chef der DDR-Grenztruppen, über die Befehlslage. Nach den Prozessen gegen die Schützen, die beinahe allesamt mit Bewährungsstrafen enden, steht Baumgarten selbst vor Gericht. Und mit ihm 5 weitere Kommandeure der DDR-Grenztruppen. Sie sollen eine Teilverantwortung für das brutale Grenzregime getragen haben. Klaus-Dieter Baumgarten erhält die höchste Strafe. Er wird wegen Totschlags, Beihilfe zum Totschlag und versuchten Totschlags an Grenzflüchtlingen zu einer Haftstrafe von 6,5 Jahren verurteilt.
19: Herr Baumgarten, wie kommentieren Sie das Urteil?
20: Ein politisches Urteil.
15: Auch andere verurteilte Generäle nennen das Berliner Verfahren einen Akt der, Zitat, Siegerjustiz.
21: Mit deutlichen Worten wies das Landgericht heute diese These zurück. Flüchtlinge an der Grenze erschießen zu lassen, sei grob menschenrechtswidrig gewesen und durch kein DDR-Gesetz zu rechtfertigen.
15: Das Bundesverfassungsgericht bestätigte einige Wochen später das Urteil gegen die ehemaligen Generäle der DDR-Grenztruppen. Gefällt vom Berliner Landgericht am 10. September 1996. Heute vor 30 Jahren.
1: Das war der Stichtag von Mirjam Benecke und das war auch die ARD-Infonacht mit Tom Westerholt. Ich wünsche Ihnen einen angenehmen Donnerstag. Tschüss von mir, machen Sie es gut. Und die Zeit 5.58 Uhr.
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24: Auf den Straßen in Bayern aktuell keine größeren Staus oder Behinderungen. Wir wünschen Ihnen eine gute Fahrt.

0: Dann noch zum Wetter. Es ist heute häufig sonnig bis locker bewölkt, überwiegend trocken. Nur an den Alpen bis nach Ostbayern reißt es kaum auf und es regnet auch mal, dabei maximal 17 bis 22 Grad. Morgen hängen in der Südosthälfte noch viele Wolken. Im Nordwesten ist es meist trocken und immer wieder sonnig. Am Wochenende wird es dann wieder freundlicher bei 20 bis 27 Grad. Donnerstag, der 10. September, 6 Uhr und im Studio ist Benny Riemer für Sie.
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0: Guten Morgen. Unser Top-Thema, der Schaden durch Investmentspekulationen der Krankenkassen ist möglicherweise noch höher als gedacht. Mehr dazu gleich. Außerdem berichten wir, warum eine schlechte Hausarztversorgung nach einer neuen Umfrage auch Einfluss auf Wahlen hat. Und wir sprechen live mit unserem Korrespondenten in Dallas nach dem Auftritt von US-Präsident Donald Trump auf dem Parteitag der Republikaner. Mehrere gesetzliche Krankenkassen und auch kassenärztliche Vereinigungen haben sich verspekuliert. Durch riskante Anlagen in Immobilienfonds sind Millionen verloren gegangen. Das haben wir vor ein paar Wochen schon berichtet. Weitere Recherchen von NDR, WDR und Süddeutscher Zeitung zeigen jetzt, es geht womöglich um noch mehr Geld als bisher gedacht. Aus Hamburg, Anna Klüschbies.
2: Der mögliche Schaden für die bundesweit tätigen Krankenkassen könnte sich laut Bundesamt für Soziale Sicherung auf 1,1 Milliarden Euro belaufen. Das geht aus der Antwort der Bundesregierung auf eine kleine Anfrage der Grünen hervor, die NDR, WDR und SZ vorliegt. Der tatsächliche Schaden im gesamten Gesundheitssystem könnte sogar noch größer ausfallen. Denn das Bundesamt für Soziale Sicherung beaufsichtigt nur die bundesweit agierenden Krankenkassen. Im Mittelpunkt der Fehlinvestments steht unter anderem der Verius-Fonds, ein aus Sicht von Anlageexperten hochriskantes Anlagegeschäft. NDR, WDR und SZ hatten aufgedeckt, dass mehrere Krankenkassen in diesen Fonds investiert hatten, obwohl für sie strenge Anlagerichtlinien gelten und Krankenkassen ihre Gelder eigentlich nur risikoarm anlegen dürfen. Zahlreiche Krankenkassen schweigen dazu, ob und wenn ja, in welchem Umfang sie Gelder in den Fonds investiert haben.
0: Der Hausärztemangel hat schon erste Regionen in Bayern erreicht, heißt es von der Kassenärztlichen Vereinigung. Anderswo könnte es bald eng werden. Bayern ist damit nicht allein. Auch in

0: anderen Bundesländern fehlen Ärztinnen und Ärzte. Eine repräsentative Umfrage des Hausärztinnen- und Hausärzteverbands, die der Rheinischen Post vorliegt, zeigt, eine unzureichende medizinische Versorgung hat auch Einfluss auf den Ausgang von Wahlen. Aus dem BR24-Team Conny Neumeier.
1: Laut der Umfrage finden 44% der Deutschen, dass sich die hausärztliche Versorgung in ihrer Region in den vergangenen 5 Jahren verschlechtert hat. Besonders schlecht abgeschnitten hat den Angaben zufolge Sachsen-Anhalt. Dort gaben 55% an, dass die Qualität der Versorgung nachgelassen habe. Auch in den anderen ostdeutschen Bundesländern Thüringen und Brandenburg, in Mecklenburg-Vorpommern und in Sachsen ist die Unzufriedenheit höher als im Bundesdurchschnitt. Insgesamt wurden für die Umfrage 5000 Menschen befragt. 13% von ihnen gaben an, dass sich ihre Versorgung zuletzt verbessert habe. 43% der Befragten sagten, dass sie weitgehend unverändert geblieben sei. Die Unzufriedenheit könnte politische Konsequenzen haben. 51% der Befragten gaben in der Umfrage an, dass die hausärztliche Versorgung ihre künftigen Wahlentscheidungen beeinflussen werde. Der Bundesvorsitzende des Hausärztinnen- und Hausärzteverbands, Markus Blumenthal-Bayer, betonte, eine gesicherte Versorgung mit Hausärzten sei kein nice to have. Das Thema verdiene endlich die Aufmerksamkeit, die es brauche, so der Vorsitzende weiter. Laut Umfrage machen sich die Bürgerinnen und Bürger auch Sorgen wegen der Sparmaßnahmen der Regierung. Mehr als 60% fürchten längere Wartezeiten. Jeder Zweite glaubt, dass die Behandlungsqualität schlechter wird. Expertinnen und Experten mahnen den Ärztemangel seit Jahren an. Die Regierung hat zuletzt weitere Maßnahmen erarbeitet, um etwas dagegen zu tun. Sogenannte Arztassistenten, wie es sie in den USA oder Großbritannien schon gibt. Anders als medizinische Fachangestellte sollen sie mehr medizinische Aufgaben übernehmen und die Ärztinnen und Ärzte unter anderem bei Untersuchungen, Diagnosen und Therapie unterstützen.
0: Tag 4 nach der Landtagswahl in Sachsen-Anhalt. Bei der haushohen Wahlsiegerin der AfD ist die Freude, ist das Selbstbewusstsein nach wie vor groß. Dagegen sitzt der Schock vor allem bei der CDU immer noch tief. Die Christdemokraten haben sich mehr als halbiert im Vergleich zur letzten Landtagswahl dort. Jetzt kommen wieder Forderungen auf, die AfD zu verbieten. In Sachsen-Anhalt stuft der Verfassungsschutz sie als gesichert rechtsextrem ein. NRW-Ministerpräsident Hendrik Wüst von der CDU hatte die Debatte angestoßen. Kanzler Friedrich Merz ist aber nach wie vor gegen ein Verbotsverfahren. Aus unserem Hauptstadtstudio berichtet Christina Nagel über die Äußerungen dazu gestern.
2: In der Generaldebatte am Morgen hatte der Kanzler die AfD noch scharf angegriffen. Die Partei verachte demokratische Institutionen. Mit Blick auf den AfD-Begriff der Remigration warf Merz der Partei vor, eine so wörtlich ethnische Säuberung nach Herkunft und Hautfarbe betreiben zu wollen. Ein Verbotsverfahren sieht der Kanzler aber trotz der erhobenen Vorwürfe weiter kritisch. Er sei und bleibe skeptisch, ob ein solches Verfahren erfolgreich sein könne, erklärte Merz am Abend in Berlin. Priorität sollte aus seiner Sicht die politische Auseinandersetzung mit der AfD haben. Man müsse versuchen, die Wählerinnen und Wähler zurückzugewinnen für die politische Mitte, indem man ihnen ein überzeugendes politisches Angebot mache, das auch ihre Befürchtungen und ihre Vorbehalte ernst nehme.
0: Ein Parteitag der US-Republikaner in Dallas, Texas hat begonnen. Wäre eigentlich nichts Ungewöhnliches, wenn die Amerikaner kurz vor Präsidentschaftswahlen stünden. Stattdessen sind am 3. November Kongresswahlen, die sogenannten Midterms. US-Präsident Donald Trump steht dabei nicht auf dem Stimmzettel, doch seine Beliebtheitswerte sind schlecht und könnten für die Republikaner zum Problem werden. Deshalb stellt sich Trump ins Zentrum des Parteitags, um die eigene Wählerbasis zu mobilisieren und hatte gerade vorhin seinen ersten Auftritt. Wir schalten jetzt nach Dallas zu unserem Korrespondenten Carsten Küntop. Guten Morgen.
3: Ja, hallo, guten Morgen.
0: Der Parteitag ist ganz darauf ausgerichtet, Trump in einem guten Licht dastehen zu lassen, die bisherigen Errungenschaften seiner zweiten Amtszeit in den Mittelpunkt zu stellen. Wie selbstbewusst ist er aufgetreten, trotz seiner aktuell niedrigen Zustimmungswerte?
3: Trump war bei bester Laune. Er hat gestern Abend seine Greatest Hits gegeben. Viele, viele bekannte Sprüche und Karlauer. Das wollten aber die Leute hier im Saal in der American Airlines Arena wollten sie hören. keine neue Programmatik, eine Rede, die sage und schreibe 1:45 dauerte. Interessant war ein Versprechen, das Trump abgegeben hat. Jeder erwachsene Amerikaner werde $5,000 vom Staat bekommen, wenn die Republikaner die Mehrheit in beiden Häusern des Kongresses behalten sollten. Das ist ein Wahlversprechen, das er kaum einhalten könnte. $1 Billion wäre das dann nämlich. Das gibt die Finanzlage der USA nicht her. Und es ist doch der Kongress, nicht der Präsident, der bestimmt, wofür das Geld überhaupt ausgegeben wird. Und schließlich, wenn das kein Wahlversprechen, sondern der Versuch von Wahlbestechung sozusagen wäre, dann wäre es auch rechtswidrig.
0: Finanzlage ist das Stichwort. Besonders schwierig dürfte es für Trump werden, eine erfolgreiche Bilanz in Sachen Wirtschaft zu ziehen. Denn die Wahrnehmung einer Mehrheit der Amerikaner ist da eine andere, oder?
3: Das ist so. Die Wirtschaft in Amerika ist besser, als viele Amerikaner sie empfinden. Sie ist doch recht widerstandsfähig. Die Entwicklung kühlt nun langsam ab. Das Problem, das die Amerikaner vor allem haben, sind die hohen Lebenshaltungskosten, die immer stetig weiter steigen. Die Inflationsrate hat im Juli 3,4% betragen. Das ist deutlich über dem Ziel der Notenbank natürlich. Und den Amerikanern, die sehen, dass Trump sich um seinen Ballsaal kümmert, um einen Triumphbogen, der gebaut werden soll, um das Marmor im Kennedy Center, im Kulturzentrum in D.C. Sie sehen nicht, dass er sich darum kümmert, dass die Preise sinken müssen, dass Benzin billiger werden muss. Und das ist wie ein Anker am Fuß, knapp 2 Monate vor den Zwischenwahlen.
0: Die USA führen ja nach wie vor Krieg. Krieg gegen den Iran. Welche Rolle spielt dieses Thema auf dem Parteitag?
3: Ja, das hat am Abend bei der Rede von Trump insofern eine Rolle gespielt. Er hat den Saal gefragt, wer ist dafür, dass der Iran eine Atombombe bekommen darf? Und dann wurde gefragt, und wer ist dagegen, dass der Iran eine Atombombe bekommen darf? Und das war im Prinzip die gesamte, ich sag mal, Debatte sozusagen. Damit war das Thema dann schon abgehakt. Trump hat noch einmal gesagt, dass die Benzinpreise nach den Wahlen am 3. November sinken werden, denn der Iran könne mit seinem Widerstand gegen die Militärmacht USA nicht lange durchhalten. Die wollten jetzt, dass er die Wahlen verlieren wird. Aber wenn dann die Wahl stattgefunden hat, dann werde der Iran einknicken und dann werde alles wieder gut. Sehr viel tiefer geht die Debatte hier auf dem Parteitag da bisher nicht.
0: Ganz kurz noch deine Einschätzung. J.D. Vance, der Vizepräsident, tritt morgen auf. Könnte Dallas schon zur Bühne werden für einen möglichen Nachfolgekandidaten Trumps?
3: Inoffiziell ja, natürlich ist auch das etwas, worüber inoffiziell geredet wird, hinter den Kulissen, aber nicht vor den Kulissen. Trump würde das auch überhaupt nicht gut finden, wenn man schon laut über die Zeit nach ihm spekuliert.
0: Infos und Einschätzungen waren das von Carsten Kühntop in Dallas zum Parteitag der Republikaner vor den Kongresswahlen Anfang November. Vielen Dank dir.
3: Bitte gerne.
0: Hoher Besuch aus der arabischen Welt. Bundespräsident Frank-Walter Steinmeier empfängt das Staatsoberhaupt der Vereinigten Arabischen Emirate in Berlin. Es ist der erste Besuch eines Präsidenten aus diesem Land in Deutschland überhaupt. Aus Berlin berichtet Nicole Markwald.
4: Offiziell empfangen wird Scheich Mohammed bin Zayed Al Nahyan von Bundespräsident Frank-Walter Steinmeier mit militärischen Ehren. Es folgt ein Treffen mit Bundeskanzler Friedrich Merz. Am Abend wird ein Staatsbankett ausgerichtet. Die strategische Partnerschaft ausbauen und die wirtschaftlichen Beziehungen stärken. Das sind laut Regierungssprecher die Ziele des Besuchs. Geplant sind zum Beispiel Vereinbarungen im Bereich Rüstung und künstlicher Intelligenz. Deutschland will auch beim Ausbau von Rechenzentren umfassend mit den Vereinigten Arabischen Emiraten kooperieren. Aus Regierungskreisen ist zu erfahren, dass beide Länder auch die Zusammenarbeit bei der Bekämpfung der organisierten Kriminalität und von Cyberkriminalität verstärken wollen. So soll im Rahmen des Staatsbesuchs ein Rechtshilfeabkommen in Strafsachen unterzeichnet werden. Bislang gibt es ein solches Abkommen nicht. Deutsche Fahnder beschweren sich immer wieder darüber, dass die Zusammenarbeit mit den Sicherheitsbehörden vor Ort schwierig ist. Die Vereinigten Arabischen Emirate und vor allem der Stadtstaat Dubai sind bekannt dafür, dass gesuchte Kriminelle aus dem Ausland dort häufig weitgehend unbehelligt leben können. Der Besuch des Scheichs stößt auch auf Kritik, weil das Land laut Vereinten Nationen die RSF-Miliz im Sudan mit Waffen und Söldnern unterstützt. Im Sudan kämpfen seit 3 Jahren die RSF-Miliz und die reguläre Armee um die Macht und Kontrolle von Ressourcen. Millionen Menschen sind auf der Flucht. Die Bundesregierung dürfe zu der Rolle der Vereinigten Arabischen Emirate im Sudan nicht schweigen, fordert die Partei Die Linke.
0: Erster Spieltag in der Fußball-Champions League und für die deutschen Teams läuft es in der neuen Saison in der Königsklasse bisher gut. Nach dem Auftaktsieg von Borussia Dortmund war gestern Abend auch der VfB Stuttgart erfolgreich. Gegen den norwegischen Meister Viking Stavanger hieß es am Ende 3:1 für den VfB. Detlef Lindner.
5: Diesen Start in die Champions League hat sich Stuttgart erhofft. Dass es auch tatsächlich so kam, hat der VfB besonders seinem herausragenden Stürmer Ermedin Demir.

0: wieder gefährlich, doch in Sachen Chancenverwertung zu zögerlich. Stuttgart feiert den 3:1-Sieg und seinen dreifachen Torhelden Ermedin Demirovic.
1: Heute ist dann der FC Bayern dran mit seinem ersten Champions-League-Spiel in der neuen Saison. Auch die Münchner haben es mit einem norwegischen Team zu tun, nämlich mit dem FK Bodø/Glimt. Wir übertragen das Spiel komplett live ab 21 Uhr hier auf BR24. Und auch im Tennis bei den US Open läuft's gut aus deutscher Sicht. Alexander Zverev hat das Halbfinale erreicht nach einem Dreisatzsieg gegen den Niederländer Botic van de Sandholp. Auch wenn das eher ein Arbeitssieg war, wie Tim Brockmeier zusammenfasst.
2: Spektakulär, mitreißend, schön ist anders. Das Match von Alexander Zverev gegen den Niederländer Van de Sandschulp war alles andere als großes Tennis. Aber es war erfolgreiches Tennis des Deutschen und das ist letztendlich das, was zählt. Zverev steht im Halbfinale der US Open, spielte gegen Van de Sandschulp nicht viel mehr als ein solides Niveau, aber das reichte locker, um die Nummer 70 der Welt in Schach zu halten. Nach nicht einmal 2,5 Stunden stand der glatte, verdiente und ungefährdete Dreisatzsieg für den Deutschen fest. Im Halbfinale geht's für Zverev gegen den Russen Karen Khachanov, der in seinem Match von der verletzungsbedingten Aufgabe des Belgiers Blocks profitierte. 9-mal spielten Zverev und Khachanov bereits gegeneinander. Die Bilanz lautet 6:3 für den Deutschen. Die US Open-Finalteilnahme ist für Zverev in greifbarer Nähe.

0: Es ist 17:45. Schönen guten Morgen.
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0: Markus Terhast hat die Nachrichten heute früh.
2: Anlagenverlust bei Krankenkassen ist offenbar höher als gedacht. Der Schaden könnte sich laut dem Bundesamt für Soziale Sicherung auf 1,1 Milliarden Euro belaufen. Das geht aus der Antwort der Bundesregierung auf eine Anfrage der Grünen hervor, die NDR, WDR und SZ vorliegt. Das Amt beaufsichtigt allerdings nur bundesweit arbeitende Krankenkassen. Das Minus könnte den Recherchen zufolge also noch höher sein. Im Mittelpunkt steht unter anderem der Verius-Fonds, ein nach Experteneinschätzung hochriskantes Anlagegeschäft. Fast jeder Zweite beklagt schlechtere Hausarztversorgung. Das geht aus einer Umfrage für den Hausärzteverband hervor, die der Rheinischen Post vorliegt. Demnach sagen 44%, dass sich die Versorgung in ihrer Region in den letzten 5 Jahren verschlechtert hat. Nur 13% finden sie demnach besser. Die Unzufriedenheit ist in Sachsen-Anhalt besonders hoch. Parteitag der US-Republikaner in Texas ist gestartet. Präsident Trump hat die Demokraten in seiner Rede scharf attackiert und vor einem Sieg bei den Zwischenwahlen im November gewarnt. Zugleich versprach der Präsident jedem erwachsenen Amerikaner $5,000, falls die Republikaner ihre Mehrheit in beiden Kammern des Kongresses halten können. Heute ist bundesweiter Warntag. Wie jedes Jahr werden die Alarmsysteme für den Katastrophen- und Kriegsfall getestet. Um 11 Uhr am Vormittag sollen Handys schrillen oder summen. Außerdem ertönen mancherorts Sirenen. Um 11.45 Uhr folgt dann die Entwarnung. Stuttgart startet erfolgreich in die Fußball-Champions League. Der VfB hat den norwegischen Meister Viking Stavanger mit 3:1 besiegt. Tennisprofi Alexander Zverev steht im Halbfinale der US Open. Der Hamburger gewann gegen den Niederländer Botik van de Sandschulp in 3 Sätzen. Das Wetter in Bayern, nach Nebelauflösung meist sonnig, an den Alpen Wolken und Regen, 17 bis 22 Grad.
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0: Im Böhmerwald in Tschechien sind alte Fässer mit Chemikalien entdeckt worden. Gerhard Amberger, jetzt machen sich viele Sorgen, weil der Fundort in der Nähe der bayerischen Grenze liegt.
3: Etwa 1000 Tonnen Erdreich sind da wohl kontaminiert. Nachgewiesen wurden unter anderem Dioxine und Furane, Quecksilber, Arsen und organische Lösungsmittel. Die etwa 200 Fässer sind auf einem ehemaligen Truppenübungsplatz in Tschechien gefunden worden. Auf der bayerischen Seite gibt es nach aktuellem Stand aber offenbar keine Hinweise auf eine Belastung von Böden oder Wasser. Matthias von Lieben berichtet.
4: Zwar erfordere der Fund höchste Aufmerksamkeit, sagt Ronny.

0: Reit, der Landrat von Regen, dem BR. Aufgrund der Wasserscheide, die unmittelbar im Bereich des Fundorts liegt, gehe er jedoch nicht von einer Kontamination auf deutscher Seite aus. Reit ist am Dienstag von der tschechischen Generalkonsulin ausführlich über den Fund und die geografische Lage unterrichtet worden.
1: Natürlich muss die Forderung lauten, dass hier ohne jegliche Vorbehalte aufgeklärt wird. Ein engmaschiges Netz an Kontrolle, an Austausch, das erwarte ich mir. Wichtig ist, dass wir zusammenwirken, um hier Schäden insgesamt von unserer schönen Landschaft und den Menschen abzuwenden.
0: Auch der Nationalpark Bayerischer Wald sieht auf Anfrage aktuell keine Gefahr für die Wasserqualität. Der Verlauf der wenigen Gewässer, die in der Region von Tschechien nach Deutschland fließen, ließen darauf derzeit keine Rückschlüsse zu.
2: Die Hitzetage in diesem Sommer haben für hohe Besucherzahlen in den Freibädern in Bayern gesorgt. Die Bäder sind sehr zufrieden mit dieser Saison, Valentin Beige berichtet.
3: Einige Freibäder hätten sogar Besucherrekorde erreicht, wie die Deutsche Gesellschaft für Badewesen meldet. Auf BR-Nachfrage ziehen sie eine positive Bilanz. Im Freibad Karlstadt im Landkreis Main-Spessart etwa waren es laut den Stadtwerken bisher knapp 130.000 Badegäste. Auch in Augsburg kamen laut der Stadt deutlich mehr Menschen zum Baden in der Sonne, 40.000 mehr als im gleichen Zeitraum letztes Jahr. Auch Regensburg, Nürnberg oder Traunstein melden auf BR-Nachfrage deutlich mehr Badegäste als im vergangenen Jahr. Schwimmen sei Teil der Daseinsvorsorge, das betonen einige Kommunen. Allerdings sei der Betrieb nicht kostendeckend, was eine Herausforderung sei. In einigen Freibädern in Bayern läuft die Badesaison noch ein paar Tage weiter.
2: Die Donau in Marxheim im Landkreis Donau-Ries bekommt heute eine neue Brücke. Ab 8 Uhr wird sie über das Wasser bis auf die andere Uferseite geschoben. Tobias Hildebrand.
4: Schaulustige sind ausdrücklich willkommen, wenn die neue Brücke bei Marxheim mit Hilfe eines schwimmenden Pontons über die Donau geschoben wird. Sie ist über 107 Meter lang und wiegt 900 Tonnen. Am Mittag soll die neue Brücke dann das gegenüberliegende Ufer erreichen. Die Freiwillige Feuerwehr Marxheim sorgt beim Public Viewing auf der alten Donaubrücke den ganzen Tag für die Bewirtung. Es gibt Kaffee und Kuchen und später wird gegrillt. Das Besondere der neuen Brücke, sie braucht keinen Stützpfeiler mehr im Wasser der Donau. Ein Vorteil bei Hochwasser.
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6: Sonntag in einer Woche wird in Berlin ein neuer Senat gewählt. Momentan liefern sich dort AfD, Linke, Grüne und CDU ein Kopf-an-Kopf-Rennen. Etwas abgeschlagen, aber immer noch zweistellig, ist die SPD. Der Berliner Spitzenkandidat Steffen Krach muss sich jetzt aber mit einem Ermittlungsverfahren gegen ihn beschäftigen. Die Staatsanwaltschaft Hannover hat gestern 3 Räumlichkeiten in Hannover und Berlin durchsuchen lassen. Hintergrund ist offenbar ein Bieterverfahren um ein Krankenhausgelände, mit dem Krach als Regionspräsident in Hannover zu tun hatte. Jonas Wintermantel berichtet.
7: Es ist eine Bombe, die auf den letzten Metern des Berliner Wahlkampfes einschlägt. Im Raum steht der Verdacht der Bestechlichkeit gegen den SPD-Spitzenkandidaten Steffen Krach. Konkret geht es um eine Spende, die er von einem Bieter in einem laufenden Vergabeverfahren für ein Krankenhaus angenommen haben soll. Zunächst wies Krach diesen Vorwurf am Mittwochnachmittag im RBB vollumfänglich zurück.
8: Nein, ich habe weder privat als auch meine Partei hier in Berlin keine Spende angenommen.
7: Kurze Zeit später präzisierte Krach seine Aussage am Rande einer Wahlkampfveranstaltung.
9: Es gab eine Spende, die wir innerhalb von 24 Stunden zurücküberwiesen haben, weil ich sofort gesagt habe, dass ich diese Spende definitiv nicht annehmen kann.
7: Dabei gehe es um ungefähr 9.500 Euro. Die Spende kam demnach in einem laufenden Vergabeverfahren um ein Krankenhausgelände im niedersächsischen Lehrte. Krach war damals Aufsichtsratmitglied der Krankenhausgesellschaft. Der 47-Jährige ist offiziell noch Regionspräsident in der Region Hannover, hat sich aber im März für den Wahlkampf in Berlin bis zum Ende seiner Amtszeit beurlauben lassen.
9: Aber ich habe natürlich gesagt, in einem laufenden Vergabeverfahren werde ich definitiv keine Spenden annehmen und ich werde auch danach keine Spenden annehmen von Menschen, die in diesem Vergabeverfahren in irgendeiner Form involviert waren.
7: Der besagte Spender habe am Ende den Zuschlag nicht bekommen. Steffen Krach sagt, er wusste nichts von den Ermittlungen gegen ihn, bis zu den Hausdurchsuchungen am Mittwochmorgen. An 3 Orten in Berlin und in Hannover hat die Staatsanwaltschaft durchsucht und dabei unter anderem ein Handy von Krach konfisziert.
8: Die Unterstellungen, das will ich direkt sagen, sind absolut haltlos. Aber natürlich arbeite ich mit den Behörden aus Hannover zusammen, mit der Polizei, mit der Staatsanwaltschaft. Ich will da absolute Transparenz und ich bin da ganz entspannt. Wir werden das sehr schnell aufklären.
7: Die Nachricht kommt zu Unzeiten für die

0: Die Berliner SPD, die im letzten RBB 24 Berlin-Trend auf dem 5. Platz landete. Eine Hausdurchsuchung so kurz vor der Wahl. Steffen Krach sagt dazu:
1: Es ist in der Tat sehr ungewöhnlich, aber ich werde jetzt keine Vorwürfe äußern gegenüber der Staatsanwaltschaft Hannover. Aber ich stelle fest, es findet statt 4 Tage vor einer Kommunalwahl in Niedersachsen und 11 Tage vor der Abgeordnetenhauswahl hier in Berlin, wo ich Spitzenkandidat bin.
0: Viel Zeit bleibt dem Wahlkämpfer nicht mehr. Berlin wählt das Abgeordnetenhaus am 20. September.
2: Also, der Berliner SPD-Spitzenkandidat Krach muss sich auf den letzten Metern vor der Berliner Abgeordnetenhauswahl mit dem Vorwurf der Bestechlichkeit auseinandersetzen, die Hannoveraner Staatsanwaltschaft ermittelt.
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2: Wie geht gutes Fernsehen? Diese Frage will der Deutsche Fernsehpreis beantworten, einmal im Jahr. Am Abend sind die begehrten Auszeichnungen in Köln vergeben worden. Nicht nur für klassische Fernsehsendungen, sondern auch für Streaming-Produktionen. Für die Ausgezeichneten war der Abend eine Gelegenheit, ungewohnt deutlich Stellung zu beziehen. Friederike Müllender berichtet.
4: In glitzernden Roben, schicken Anzügen und schwarzen Smokings saßen die geladenen Gäste im Publikum und verfolgten die Preisverleihung. Eröffnet wurde die, gewohnt fulminant, von Barbara Schöneberger.

0: Insgesamt 29 Preise wurden in diesem Jahr verliehen. Die Auswahl habe man sich nicht leicht gemacht, so Jurymitglied Laura Karasek.
1: Das ist sauschwer, weil es gibt wahnsinnig viel Gutes und dann gibt es bei den Allerbesten auch wirklich Meinungsverschiedenheiten. Man ist sich nicht immer einig. Man kann sich das vorstellen wie früher im literarischen Quartett oder so. Da wird wirklich gestritten über Fernsehen. Und wie kannst du das gut finden und das war viel besser und so. Das ist, wir diskutieren da sehr leidenschaftlich, aber ich glaube, wir haben tolle und sehr vielfältige Formate nominiert.
0: Unterhaltung zu zelebrieren sei gerade in den aktuellen Zeiten wichtig, so Drag Queen Olivia Jones. Die Verfilmung ihres Lebens wurde am Abend als bester Fernsehfilm ausgezeichnet.
2: Die Unterhaltung ist in der heutigen Zeit der wichtigste Anker, dass man einfach abschalten kann, dass man mal über andere lachen kann und dass man die ganzen Probleme und diese ganze Dauerberieselung von irgendwelchen Katastrophen, es wird noch schlimmer und so, dass man der entfliehen kann.
0: Der Film zeige, wie wichtig es ist, für seine Freiheit zu kämpfen. Queere Rechte sind Menschenrechte, wir brauchen mehr Mut statt Wut, so Olivia Jones wörtlich. Der Preis für das beste Infotainment ging an Terra Explore im ZDF mit Leon Winscheid, der sich über den Preis sichtlich freute.
3: Der Preis ist wichtig, weil wir eine Sendung machen, in der es um Wissenschaft geht. Und ich finde, es eine Zeit ist, wo Wissenschaft so viel mit Füßen getreten wird, wo du das Gefühl hast, die Leute sitzen unter irgendwelchen Aluhüten und steigern sich in Verschwörungstheorien. Und dann zu sehen, dass es Millionen gibt, die sagen, nee, ich habe Bock auf gute Quellen, ich denke mit um eine Ecke, ich lasse mich für gute Forschung begeistern. Das ist Terra Explore, was wir als Sendung machen. Und wenn die einen Preis bekommen, dann ist das für mich total wichtig und total schön.
0: Der Ehrenpreis ging in diesem Jahr an den ehemaligen RTL-Chef, Nachrichtensprecher und Journalisten Peter Klöppel. Zu Recht findet Schauspieler Bernhard Hoeker.
4: Ich glaube, der ist schon immer Teil meines Lebens gewesen. Ah nein, ich komme ja aus der Zeit vor RTL. Aber der war dann schon immer dabei. Also wie er da saß, wir haben ihn auch bei Switch, glaube ich, mehrfach parodiert. Und insofern zu Recht.
0: Als beste Schauspielerin wurde Karin Hanschewski für Call My Agent Berlin ausgezeichnet. Bester Schauspieler wurde Tom Schilling für die Netflix-Serie Achtsam Morden. Gewinnerin des Jahres mit insgesamt 9 Auszeichnungen war die ARD, knapp gefolgt von 8 Auszeichnungen für das ZDF. Anders als im vergangenen Jahr gab es kaum Auszeichnungen für Streamingdienste.
5: Friederike Müllender war das über die Gala zum Deutschen Fernsehpreis.
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5: Auf den Straßen in Bayern aktuell keine größeren Staus oder Behinderungen. Wir wünschen eine gute Fahrt. Kommen Sie gut und sicher an.

Dann zum Wetter in Bayern. Es ist heute häufig sonnig bis locker bewölkt und überwiegend trocken. Nur an den Alpen bis nach Ostbayern reißt es kaum auf heute und es regnet auch mal zwischendurch, dabei maximal 17 bis 22 Grad. Morgen hängen in der Südosthälfte noch viele Wolken. Im Nordwesten ist es meist trocken und immer wieder sonnig. Und am Wochenende wird es insgesamt wieder freundlicher bei 20 bis 27 Grad maximal.

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3: 6.30 Uhr. Heute ist Donnerstag, der 10. September. Schönen guten Morgen.
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3: Mit Benny Riemer und diesen Themen. Hochrisikoinvestments, weshalb der Schaden bei den Krankenkassen noch höher sein könnte als gedacht. Landtagswahlfolgen. Warum nach dem Sieg der AfD in Sachsen-Anhalt auch die CSU am Reformkurs der Regierung festhalten will. Und EU-Klimadienst. Wieso auch der August wieder Temperaturrekorde gebracht hat. Mehrere gesetzliche Krankenkassen und auch kassenärztliche Vereinigungen haben sich verspekuliert. Durch riskante Anlagen in Immobilienfonds sind Millionen verloren gegangen. Das haben wir vor ein paar Wochen schon berichtet. Weitere Recherchen von NDR, WDR und Süddeutscher Zeitung zeigen jetzt, es geht womöglich um noch mehr Geld als bisher gedacht. Aus Hamburg, Anna Klüschbies.
5: Der mögliche Schaden für die bundesweit tätigen Krankenkassen könnte sich laut Bundesamt für Soziale Sicherung auf 1,1 Milliarden Euro belaufen. Das geht aus der Antwort der Bundesregierung auf eine kleine Anfrage der Grünen hervor, die NDR, WDR und SZ vorliegt. Der tatsächliche Schaden im gesamten Gesundheitssystem könnte sogar noch größer ausfallen. Denn das Bundesamt für Soziale Sicherung beaufsichtigt nur die bundesweit agierenden Krankenkassen. Im Mittelpunkt der Fehlinvestments steht unter anderem der Verius-Fonds, ein aus Sicht von Anlageexperten hochriskantes Anlagegeschäft. NDR, WDR und SZ hatten aufgedeckt, dass mehrere Krankenkassen in diesen Fonds investiert hatten, obwohl für sie strenge Anlagerichtlinien gelten und Krankenkassen ihre Gelder eigentlich nur risikoarm anlegen dürfen. Zahlreiche Krankenkassen schweigen dazu, ob und wenn ja, in welchem Umfang sie Gelder in den Fonds investiert haben.
3: Der Hausärztemangel hat schon erste Regionen in Bayern erreicht, heißt es von der Kassenärztlichen Vereinigung. Anderswo könnte es bald eng werden. Bayern ist damit nicht allein. Auch in anderen Bundesländern fehlen Ärztinnen und Ärzte. Eine repräsentative Umfrage des Hausärztinnen- und Hausärzteverbands, die der Rheinischen Post vorliegt, zeigt, eine unzureichende medizinische Versorgung hat auch Einfluss auf den Ausgang von Wahlen. Aus dem BR24-Team Conny Neumeier.
6: Laut der Umfrage finden 44% der Deutschen, dass sich die hausärztliche Versorgung in ihrer Region in den vergangenen 5 Jahren verschlechtert hat. Besonders schlecht abgeschnitten hat den Angaben zufolge Sachsen-Anhalt. Dort gaben 55% an, dass die Qualität der Versorgung nachgelassen habe. Auch in den anderen ostdeutschen Bundesländern Thüringen und Brandenburg, in Mecklenburg-Vorpommern und in Sachsen ist die Unzufriedenheit höher als im Bundesdurchschnitt. Insgesamt wurden für die Umfrage 5.000 Menschen befragt. 13% von ihnen gaben an, dass sich ihre Versorgung zuletzt verbessert habe. 43% der Befragten sagten, dass sie weitgehend unverändert geblieben sei. Die Unzufriedenheit könnte politische Konsequenzen haben. 51% der Befragten gaben in der Umfrage an, dass die hausärztliche Versorgung ihre künftigen Wahlentscheidungen beeinflussen werde. Der Bundesvorsitzende des Hausärztinnen- und Hausärzteverbands, Markus Blumenthal-Bayer, betonte, eine gesicherte Versorgung mit Hausärzten sei kein nice to have. Das Thema verdiene endlich die Aufmerksamkeit, die es brauche, so der Vorsitzende weiter. Laut Umfrage machen sich die Bürgerinnen und Bürger auch Sorgen wegen der Sparmaßnahmen der Regierung. Mehr als 60% fürchten längere Wartezeiten. Jeder Zweite glaubt, dass die Behandlungsqualität schlechter wird. Expertinnen und Experten mahnen den Ärztemangel seit Jahren an. Die Regierung hat zuletzt weitere Maßnahmen erarbeitet, um etwas dagegen zu tun. Sogenannte Arztassistenten, wie es sie in den USA oder Großbritannien schon gibt. Anders als medizinische Fachangestellte sollen sie mehr medizinische Aufgaben übernehmen und die Ärztinnen und Ärzte unter anderem bei Untersuchungen, Diagnosen und Therapie unterstützen.
3: Wie angeschlagen ist die schwarz-rote Koalition nach der Wahlniederlage in Sachsen-Anhalt? Was bedeutet das schlechte Ergebnis der CDU für den Reformkurs, den die Bundesregierung eingeschlagen hat? Einen Tag nach der Wahl hat Parteichef und Bundeskanzler Friedrich Merz ja schon bekräftigt, dass man den Weg weitergehen will. Das ist auch das Credo der Schwesterpartei CSU. Einzelheiten von Cosima Weiske.
7: Trotz des großen Wahlerfolgs der AfD in Sachsen-Anhalt will CSU-Generalsekretär Martin Huber am Reformkurs festhalten. In der Münchner Runde im BR-Fernsehen sagte er:
8: Dieses Ergebnis ist ein Riesendenkzettel in Richtung Berlin und zeigt natürlich, dass die Menschen sich Veränderungen erwarten. Und insofern ist die Aufgabe aus diesem Ergebnis auch klar, dass wir auf Bundesebene den Reformprozess weiter kraftvoll gestalten müssen.
7: Ronja Endres, Vorsitzende der Bayern-SPD, sagte hingegen, es sei mit Blick auf die Reformen geboten, nochmal Gespräche zu führen. Sie glaube, dass die Bevölkerung bereit wäre, bestimmte Einschnitte mitzugehen, wenn sie danach das Gefühl habe, das System sei damit krisensicher und transparent geworden. Aber
9: das ist mit den Reformen, wie sie momentan vorgeschlagen sind, in meinen Augen nicht der Fall.
7: Sie sprach sich unter anderem für die Beibehaltung der Rente mit 63 aus. Wer 45 Jahre lang Beiträge gezahlt habe, solle früher in die Rente gehen dürfen.
3: Die Regierungsparteien wollen ihren Reformkurs besser erklären, mit einer anderen Sprache die Wählerinnen und Wähler wieder überzeugen. Doch wie erfolgversprechend ist das? Der Kommunikationswissenschaftler Olaf Hoffjan von der Universität Bamberg sieht Handlungsbedarf bei den anderen Parteien im Umgang mit der AfD.
10: Es braucht zunächst mal eine Erzählung. Es braucht darüber hinaus, glaube ich, auch mehr Disziplin, erreichte Kompromisse nicht gleich wieder zu zerreden. Das kennen wir aus der Ampelzeit. Dann wenden sich die Menschen entnervt ab. Aber es braucht dann, glaube ich, eben auch eine ganz klare Abgrenzung von der AfD-Kommunikation. Eben kein sogenannter Bullshit, keine Fake News, keine verächtliche Sprache, sondern an der Stelle wirklich eine saubere politische Sprache.
3: Der Kommunikationswissenschaftler Hoffjan im BR-Fernsehen zur Frage, wie die anderen Parteien dem Wahlerfolg der AfD begegnen können. Im US-Bundesstaat Texas veranstalten die Republikaner gerade zum ersten Mal einen Parteitag vor den Kongresswahlen. Normalerweise finden die nationalen Parteitage vor einer Präsidentschaftswahl statt. Der Grund scheint offensichtlich: Den Republikanern droht eine Niederlage im Herbst. Und so ist US-Präsident Donald Trump am ersten Tag besonders kämpferisch aufgetreten, berichtet unser USA-Korrespondent Martin Ganselmeier.
11: In einer fast zweistündigen kämpferischen Rede kündigte Trump an, er werde sich in den nächsten zwei Monaten aktiv in den Wahlkampf einmischen. Obwohl es bei den Wahlen im November um die Sitze im Kongress geht, appellierte Trump an seine Anhänger: Tut einfach so, als stünde ich auf dem Wahlzettel. Trump bezeichnete die vergangenen beiden Jahre als die erfolgreichsten in der Geschichte der US-Präsidentschaft. Er habe für sichere Grenzen gesorgt, die illegale Einwanderung gestoppt, die Kriminalität deutlich gesenkt und den Bürgern niedrigere Steuern beschert. All dies sei in Gefahr, sollten die, so Trump wörtlich, radikal linken Demokraten die Kongresswahlen gewinnen. Deshalb gehe es nun darum, den Kommunismus zu besiegen und für die Freiheit zu stimmen. Sollten die Republikaner bei den Kongresswahlen siegen, versprach Trump jedem erwachsenen US-Bürger $5.000. Trumps Umfragewerte sind zuletzt jedoch deutlich gesunken. Nur noch jeder dritte US-Bürger findet seine Politik gut. Besonders unbeliebt ist neben dem Iran-Krieg die umstrittene Zollpolitik. Beides hat zu deutlich höheren Lebenshaltungskosten in den USA geführt. Auch waren nicht alle republikanischen Kongressabgeordneten zum Parteitag nach Dallas gekommen. Vor allem Republikaner in umkämpften

0: Wahlkreisen blieben dem Parteitag bewusst fern, weil sie befürchten, dass ihnen eine zu große Nähe zum Präsidenten schaden wird.
1: Wochenlange Hitze, Trockenheit, niedrige Wasserstände in den Flüssen und große Waldbrände in vielen Ländern haben diesen Sommer in Europa geprägt. Und der EU-Klimadienst Copernicus bestätigt jetzt, was viele schon ahnen: Der August war weltweit der wärmste Monat, der seit Beginn der Aufzeichnungen gemessen wurde. Gleichauf mit dem Juli 2023. Aus Brüssel, Katrin Schmidt.
2: Weltweit lag die durchschnittliche Temperatur im August bei knapp 17 Grad. Das waren 1,65 Grad über dem vorindustriellen Niveau. Damit wurde erstmals seit vergangenem Jahr wieder die 1,5 Grad-Marke gerissen. Das ist die Grenze, auf die sich die Weltgemeinschaft beim Klimaschutz geeinigt hatte. Eigentlich soll die Erderwärmung langfristig darunter bleiben. Besonders heftig trifft die Hitze im August Europa. Westeuropa hat damit den heißesten Sommer seit Beginn der Messungen erlebt, mit erneut vielen Hitzewellen. Und gleichzeitig fehlt vielerorts der Regen. In Frankreich, Großbritannien, Ungarn, Rumänien und Serbien herrschte eine schwere Dürre. Flüsse wie Rhein und Donau etwa führten ungewöhnlich wenig Wasser. Auch die Meere waren so warm wie nie zuvor. Die durchschnittliche Temperatur der Meeresoberfläche außerhalb der Polarregion erreichte einen neuen Rekord. Die Copernicus-Klimaforscherin Samantha Burgess spricht von einem bemerkenswerten Monat in der Klimageschichte. Die Zahlen zeigten, wie der Klimawandel extreme Hitze und die Erwärmung der Ozeane weiter antreibe. Und die Folgen seien inzwischen weltweit spürbar für Menschen, Wirtschaft und Natur.
1: Und dann schauen wir noch kurz zum Sport, zum Tennis. Bei den US Open läuft es gut aus deutscher Sicht. Alexander Zverev hat das Halbfinale erreicht nach einem Dreisatzsieg gegen den Niederländer Botik van de Sandschulp. Auch wenn das Ganze eher ein Arbeitssieg war, wie Tim Brockmeier zusammenfasst.
3: Spektakulär, mitreißend, schön ist anders. Das Match von Alexander Zverev gegen den Niederländer Van de Sandschulp war alles andere als großes Tennis. Aber es war erfolgreiches Tennis des Deutschen und das ist letztendlich das, was zählt. Zverev steht im Halbfinale der US Open, spielte gegen Van de Sandschulp nicht viel mehr als ein solides Niveau, aber das reichte locker, um die Nummer 70 der Welt in Schach zu halten. Nach nicht einmal 2,5 Stunden stand der glatte, verdiente und ungefährdete Dreisatzsieg für den Deutschen fest. Im Halbfinale geht's für Zverev gegen den Russen Karen Khachanov, der in einem Match von der verletzungsbedingten Aufgabe des Belgiers Blocks profitierte. 9-mal spielten Zverev und Khachanov bereits gegeneinander. Die Bilanz lautet 6:3 für den Deutschen. Die US Open Finalteilnahme ist für Zverev in greifbarer Nähe.
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1: Das große Thema an den Kapitalmärkten und in der Wirtschaft ist die Europäische Zentralbank, die heute ihre Zinspolitik berät. Rigobert Kaiser, was wird da erwartet heute?
5: Naja, die Spatzen pfeifen ist ja wirklich förmlich von den Dächern. Die EZB wird um eine Zinserhöhung, um eine zweite Zinserhöhung in diesem Jahr nicht herumkommen. Man muss sich nur die Preissteigerungen an den Energiemärkten anschauen. Der Ölpreis liegt heute bei 101 Dollar. Die Inflationsraten sind in Deutschland gestiegen, in der Eurozone alle Werte über der Zielmarke von 2% bei der EZB. Ja, und in diesem Vorfeld Felix Linke mit einem Vorbericht auf die heutige Notenbanksitzung.
6: Erwartet wird für heute ein weiterer kleiner Zinsschritt um einen Viertelpunkt auf dann 2,5% im Einlagensatz der EZB. Aber das werde wohl nicht reichen, heißt es an den Finanzmärkten, um damit wirksam die Inflation im Euroraum zu bekämpfen. Mindestens noch eine Erhöhung sei in den nächsten Monaten daher wahrscheinlich. Die Teuerungsrate stieg im August auf 3,3% im Euroraum. Inzwischen ist der Ölpreis auf 100 Dollar gestiegen, was weitere Preisschübe beim Tanken und Heizen erwarten lässt. Hinzu kommt eine mögliche Gasmangellage. Gerechnet wird deshalb von den meisten Analysten mit mindestens einer weiteren Zinserhöhung der EZB noch in diesem Jahr und einem möglichen zusätzlichen dritten Schritt im nächsten Frühjahr. Hintergrund sind auch die Zinsen am Kapitalmarkt. Die sind durch höhere Renditen für Anleihen zuletzt stark gestiegen, vor allem wegen des Irankriegs, der in den USA die Staatsfinanzen aus dem Ruder laufen lässt. Höhere Staatsschulden sind auch bei Euro-Ländern zu erwarten, wie in Deutschland und vor allem in Frankreich. Auch private Kreditnehmer müssen sich wie beim Baugeld oder beim Dispo auf ihrem Girokonto auf höhere Zinsen einstellen.
5: Gestern Abend gab Porsche bekannt, sich von seiner Sportwagenschmiede Bugatti und dem E-Autobauer Rimac zu trennen. Ein amerikanisches Konsortium zahlte für 1 Milliarde Euro. Und ebenfalls gestern Abend hat Apple seine neuen Produkte vorgestellt. Zum ersten Mal moderierte der neue Konzernchef John Ternus die mit Spannung erwartete Präsentation. Es gibt Neuerungen bei AirPods, bei den Apple Watches. Im Zentrum der Show stand aber ein neues faltbares Smartphone. Gabi Biesinger.
7: Das faltbare iPhone Duo hat im zusammengeklappten Zustand etwa die Größe eines Reisepasses und ist in den Farben Star, White und Night Sky erhältlich. Es kommt am 23. Oktober in den Handel und soll stolze 1.999 Dollar kosten. Damit ist es das teuerste iPhone, das je angeboten wurde. Apple hofft mit dem hochpreisigen Gerät neue Zielgruppen zu erobern und angesichts gestiegener Preise für Speicherchips seine Gewinnmargen zu erhöhen. Bisher ist der Markt für Klapphandys mit etwa 2% Anteil eine Nische. Die Marktforschungsfirma IDC hat aber prognostiziert, dass Apple trotz des späten Starts innerhalb eines Jahres die Führung im Falthandy-Marktsegment übernehmen könnte. Die Produktpräsentation am Firmenhauptsitz im kalifornischen Cupertino war die Premiere für den neuen Apple-Chef John Ternus, der erst zum Monatsbeginn die Konzernleitung von Tim Cook übernommen hatte. Der ist in die Position des Aufsichtsratsvorsitzenden gewechselt und trat nur ganz kurz am Anfang der Produktvorstellung auf, um an Ternus zu übergeben. Schließlich sind die neuen Produkte ja noch unter Cooks Federführung entwickelt worden.
5: Und noch ein Blick auf die Börsen. Angesichts der Eskalation im Nahen Osten haben die großen New Yorker Börsen allesamt nachgegeben. Dow Jones minus 0,8%. Das wirkt sich negativ auf Asiens Börsen aus. Und der DAX hatte ja gestern schon 1,7% schwächer geschlossen bei 25.576. Für den heutigen Tag erwarten die Anleger auch angesichts der EZB-Sitzung keine großartige Erholung, eher einen ruhigen, unveränderten Tag.

0: Wir schalten zu Markus Terhast.
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0: Hier sind die Nachrichten um 6:45.
2: Anlagenverlust bei Krankenkassen ist offenbar höher als gedacht. Der Schaden könnte sich laut dem Bundesamt für Soziale Sicherung auf 1,1 Milliarden Euro belaufen. Das geht aus der Antwort der Bundesregierung auf eine Anfrage der Grünen hervor, die NDR, WDR und SZ vorliegt. Das Amt beaufsichtigt allerdings nur bundesweit arbeitende Krankenkassen. Das Minus könnte den Recherchen zufolge also noch höher sein. Viele Menschen sind mit der Hausarztversorgung unzufrieden. Das zeigt eine Umfrage für den Hausärzteverband. Demnach finden 44%, dass sich die Lage in den vergangenen 5 Jahren verschlechtert hat. Besonders unzufrieden sind demnach Bürger in den ostdeutschen Bundesländern. Der Hausarztverband warnte, eine gute Versorgung sei kein nice to have. Merz sieht AfD-Verbotsverfahren weiter kritisch. Der Kanzler sagte, damit könne man das Problem nicht lösen. Die politische Auseinandersetzung mit der Partei müsse Priorität haben. Nordrhein-Westfalens Ministerpräsident Wüst hatte sich dafür ausgesprochen, Experten prüfen zu lassen, ob die Positionen der AfD verfassungsgemäß sind. Behörden ermitteln nach tödlichem Busunfall bei Hebertshausen gegen einen Fahrer. Laut der Staatsanwaltschaft München II kam ein vorläufiges Gutachten zu dem Schluss, dass der Mann im Juni mit seinem Linienbus auf die Gegenspur geraten und dort mit einem Reisebus zusammengestoßen war. Gegen den Fahrer wird wegen des Verdachts der fahrlässigen Tötung ermittelt. Ein Grundschüler starb, zahlreiche Kinder und eine Lehrerin wurden verletzt. BR erhält den Deutschen Fernsehpreis für Werwölfe. Bei der Gala in Köln wurde die Reality-Game-Show in der Kategorie Beste Unterhaltung Reality ausgezeichnet. In dem Format ziehen 13 Personen in ein Dorf, von denen 3 als getarnte Werwölfe die anderen nach und nach eliminieren müssen. Das Wetter in Bayern, an den Alpen Wolken und Regen, sonst nach Nebelauflösung meist sonnig, 17 bis 22 Grad.
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0: Vorhin haben wir es gehört, neue Daten des europäischen Klimadiensts Copernicus zeigen, der August war weltweit der wärmste jemals gemessene Monat, gleichauf mit dem Juli 2023. Auch in Bayern hat man in diesem Sommer viele Tropennächte und Hitzetage gezählt. An 28 Tagen gab es Temperaturen von über 30 Grad mit einem voraussichtlichen Temperaturanstieg

0: Temperaturmittel von 20 Grad war es, so warm wie im bisherigen Rekordsommer 2003. Kein Wunder also, dass viele so oft wie möglich Abkühlung im Wasser gesucht haben. Entsprechend war viel los in den Freibädern des Freistaats. Valentin Beige zieht Bilanz und startet in Unterfranken.
1: Selten kamen in einem Jahr so viele Menschen ins Karlstadter Freibad wie in diesem Jahr. Knapp 130.000 Besucherinnen und Besucher. Christoph Flurer ist bei den Stadtwerken Karlstadt für das Freibad zuständig.
2: Also das Jahr ist für ein Freibad, für uns, für unseren Betriebszweig sehr gut gelaufen. Der Sommer war ideal. Wir hatten zwar zu Beginn ein bisschen schlechteres Wetter, aber das hat sich dann in den darauffolgenden Wochen, so im Juli, August, erholt. Und wir sind sehr zufrieden mit der Saison.
1: Auch in vielen anderen bayerischen Freibädern kletterten nicht nur die Temperaturen auf Rekordwerte, sondern auch die Besucherzahlen. So heißt es von der Deutschen Gesellschaft für das Badewesen. Michaela Franke ist Betriebsleiterin der Hofbad GmbH bei den Stadtwerken Hof und bei der Deutschen Gesellschaft für das Badewesen im Vorstand.
3: Also die Saison ist in diesem Jahr sehr positiv verlaufen. Also ich habe viele Rückmeldungen von den Bädern, die sind begeistert gewesen von der Saison. Aufgrund des schönen Wetters haben die sogar Besucherrekorde eingefahren. Also die Betriebsleiter der anderen Bäder sind sehr zufrieden in diesem Jahr.
1: Aber so ein Freibad ist ja auch Teil der kommunalen Aufgabe. So schreibt es die Stadt Augsburg auf Nachfrage. Auch dort waren die Liegewiesen gut gefüllt. Wie in Traunstein, Nürnberg oder Regensburg heißt es auch dort auf Nachfrage. Mindestens mehrere 10.000 Besucher mehr als in den letzten Jahren seien es gewesen. Und wenn viele Besucherinnen und Besucher sich an heißen Sommertagen auf der Liegewiese niederlassen, die berühmten Freibad-Pommes verputzen und sich im Schwimmbecken abkühlen, dann läuft hinter den Kulissen die Arbeit auf Hochtouren.
3: Man muss natürlich immer das Wetter im Blick haben. Das heißt, wenn man schon sieht, dass schönes Wetter wird, dann muss man entsprechend Personal planen. Also man muss manchmal auch von 0 auf 100 3-4 Mann mehr da haben als im normalen Betrieb. Und genauso geht es dem Kioskbetreiber, weil der muss schauen, dass er so schnell wie möglich dann die Pommes herbringt.
1: Und all das kostet natürlich Geld. Der Umsatz fresse den Gewinn also praktisch gleich wieder auf. Und neben Geld kostet es auch jede Menge Arbeit. Steffen Banowski im Freibad Karlstadt.
4: Naja, für uns ist natürlich ein volles Bad auch nicht gleich Spaß, Spiel, Freude, sondern einfach Stress, Aufmerksamkeit und dauerhaft wachsam. Weil ein volles Bad bedeutet natürlich erhöhte Unfallgefahr, dass dann einfach die Gäste auch Spaß haben.
1: Das Freibad in Karlstadt und auch andere bayerische Freibäder sind noch einige Tage offen. Vergnügtes ins Wasser klettern wird also in Bayern noch ein paar Tage anhalten.
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0: Diese Woche ist Haushaltswoche im Bundestag. Soll heißen, der Etat für das kommende Jahr wird diskutiert. Und da ging es am gestrigen späten Nachmittag um Entwicklungs- und humanitäre Hilfe. Für das kommende Jahr ist da weniger eingeplant. Auch überhaupt zieht sich Deutschland zunehmend zurück aus der internationalen Zusammenarbeit. Die Bundesregierung begründet das mit einer veränderten Prioritätensetzung. Das eingesparte Geld sei bei Verteidigung und Infrastruktur besser aufgehoben, so der Tenor. Die Opposition hat die Planung in der Haushaltsdebatte scharf kritisiert, aber je nach Partei aus völlig unterschiedlichen Gründen. Aus Berlin Anne-Kathrin Mellmann.
6: Für die AfD im Bundestag ist klar, Entwicklungshilfe ist Geldverschwendung.
7: Wir müssen Entwicklungshilfe und Zahlungen für globalen Klimaschutz sofort und drastisch zusammenstreichen. Für die Welt ist das ganze Geld da, für die eigenen Menschen und Bürger nicht.
6: Was Alice Weidel, AfD-Fraktionschefin, als das ganze Geld bezeichnet, macht 0,56% des Bruttoinlandsprodukts aus. Das ist deutlich weniger, als Deutschland international zugesagt hat. Und es geht weiter bergab für die Etats von Entwicklungszusammenarbeit und humanitäre Hilfe. 2027 sollen dem Entwicklungshilfeministerium BMZ laut Haushaltsentwurf fast 600 Millionen Euro weniger zur Verfügung stehen. Streichungen gibt es auch wieder bei humanitärer Hilfe und Krisenprävention, für die das Auswärtige Amt zuständig ist. Minister Johann Wadephul von der CDU.
8: Es bleibt eine Verpflichtung Deutschlands, die wir ethisch haben, humanitäre Hilfe zu leisten. Jede Krise und jede Not, die wir vor Ort bekämpfen, wo wir den Menschen ermöglichen, da zu bleiben, wo sie eigentlich leben, und sie davon abhalten zu migrieren, ist gut investiertes Geld auch im deutschen und im europäischen Interesse.
6: Aber die politische Prioritätensetzung hat sich verändert. Ethische Verpflichtung soll nichts kosten. Zudem müssen fast alle Bundesministerien sparen. Für Entwicklungshilfe

0: Entwicklungsministerin Rim Alabali Radovan von der SPD sind die neuen Kürzungen bitter. Sie betont den wirtschaftlichen Nutzen, den Entwicklungshilfe für Deutschland hat.
1: Es ist Fakt, fast jeder vierte Arbeitsplatz in Deutschland hängt am Export. Unsere Wirtschaftskraft, unser Wohlstand leben von internationaler Zusammenarbeit.
0: Gestützt wird Alabali Radovan von neuen wissenschaftlichen Gutachten, die den Nutzen für die deutsche Exportwirtschaft belegen. Danach werden aus einem investierten Euro in Entwicklungszusammenarbeit 2,50 Euro. Gefälligkeitsgutachten, sagt dazu Matthias Rentsch. Er ist für die AfD im Bundestagsausschuss für wirtschaftliche Zusammenarbeit und Entwicklung.
2: So einen Unsinn, solche Märchen müssen wir uns nahezu jeden Monat im Ausschuss anhören. Denn wenn dem so wäre, dass sich ca. 8 Milliarden Euro jedes Jahr mehr als verdoppeln, hätten wir im Bundeshaushalt null Probleme und null Probleme in der Welt. Oh.
0: Es folgen die Vorwürfe ideologische Verblendung und Geldverschwendung. Die Grünen-Politikerin Shahina Gambier wirft der AfD eine Kampagne vor.
1: Die Entwicklungszusammenarbeit wird weiter zusammengestrichen. Nicht, weil es weniger Krisen oder Konflikte gibt, sondern weil die Entwicklungszusammenarbeit von den Rechten instrumentalisiert wird. Durch gezielte Desinformationskampagnen. Durch das Schüren von Ängsten, dass in harten Zeiten noch weniger Geld bleibt.
0: Die neue Sparrunde sei eine Entscheidung gegen die Ärmsten und Schwächsten der Welt, sind sich Grüne und Linke einig. Die Verteidiger von Entwicklungs- und humanitärer Hilfe betonen zudem, beides diene auch der Sicherheit und habe daher ähnlich dem Verteidigungsministerium mehr Geld statt weniger verdient.
3: Also, die Bundesregierung will weniger für Entwicklungshilfe ausgeben. Die Opposition kritisiert das, wenn auch aus unterschiedlichen Gründen.
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3: Ja, sportlich wird heute Abend wieder die ganz große europäische Bühne aufgebaut. Der FC Bayern ist in der Champions League gefordert. Was erwartet uns denn da, Elodie Köppchen?
5: Ja, das lange Warten hat ein Ende. Und zum Start in die Champions League bekommt es der FC Bayern gleich mit einem Nordlicht zu tun. Bodø Glimt ist heute Abend zu Gast in München. Auf dem Papier eine klare Sache, aber genau da beginnt die Warnung, Florian Eckel.
6: Vor dem Champions-League-Auftakt der neuen Saison quillt das bayerische Mir-San-Mir-Gefühl fast schon wieder über. Für Bayern-Trainer Vincent Kompany zählen die Münchner
7: zu diesen 10 Vereine vielleicht in Europa, die immer am Anfang das Ziel haben müssen, die Champions League zu gewinnen.
6: Den Königsklassenanspruch zu spüren bekommen soll heute der norwegische Vizemeister. Der kommt aus der Hafenstadt Bodø und trägt den Beinamen Glimt, also Blitz. Eben den haben die Wikinger vergangene Saison schon Top-Teams wie Inter Mailand oder Manchester City spüren lassen. Keeper Manuel Neuer warnt.
8: Fast ausschließlich Norweger. Das heißt auch, dass sie kämpfen können, arbeiten können und trotzdem am Ball auch sehr gut sind. Das haben sie schon unter Beweis gestellt, auch in der Vergangenheit.
6: Die jüngere Bayern-Vergangenheit überschattet ein überraschend schwaches 0:0 bei Aufsteiger Schalke. Da hatte Trainer Kompany seine Offensiv-Superstars Kane und Olise zunächst draußen gelassen. Heute will und kann er beinahe auf die komplette Kapelle bauen.
7: Ich habe immer lieber zu viele Spiele zur Verfügung als zu wenig. Wenn viel Konkurrenz ist, musst du immer gut leisten.
6: Und das wird zwingend notwendig sein, auch gegen den Blitz aus Norwegen, wenn man die Champions League am Ende gewinnen will.
5: Das Spiel hören Sie dann live und in voller Länge hier bei uns auf BR24 ab 21 Uhr. Heute Abend dann noch die Leipziger zu Gast in Como. Gestern Abend gab es schon einen 3-1-Erfolg für die Stuttgarter gegen Stavanger. Das ist dann ja auch der nächste Gegner für den Münchner Rekordmeister am 13. Oktober. Bis die Bayern heute Abend loslegen, dauert es also noch ein bisschen. Einer hat seine Nachtschicht schon erfolgreich erledigt. Alexander Zverev bei den US Open. Und wie das lief, weiß Tim Brockmeier.
9: Spektakulär, mitreißend, schön ist anders. Das Match von Alexander Zverev gegen den Niederländer Van de Sandschulp war alles andere als großes Tennis. Aber es war erfolgreiches Tennis des Deutschen und das ist letztendlich das, was zählt. Zverev steht im Halbfinale der US Open, spielte gegen Van de Sandschulp nicht viel mehr als ein solides Niveau, aber das reichte locker, um die Nummer 70 der Welt in Schach zu halten. Nach nicht einmal 2,5 Stunden stand der glatte, verdiente und ungefährdete Dreisatzsieg für den Deutschen fest. Im Halbfinale geht's für Zverev gegen den Russen Karen Khachanov, der in einem Match von der verletzungsbedingten Aufgabe des Belgiers Blocks profitierte. 9-mal spielten Zverev und Khachanov bereits gegeneinander. Die Bilanz lautet 6:3 für den Deutschen. Die US Open-Finalteilnahme ist für Zverev in greifbarer Nähe.
5: Und auch für das deutsche Doppel Kevin Kravets und Tim Pütz geht's ins Halbfinale. Über einen echten Dreisatzkrimi haben der Coburger Kravets und sein Partner das Spiel für sich entschieden und dürfen jetzt weiter vom ersten gemeinsamen Grand-Slam-Titel träumen. Weiter geht's also für die Deutschen im Tennis in New York und historisch weit geht's für die deutschen Basketballerinnen. Bei der Heim-WM haben sie erstmals das Viertelfinale erreicht, Armin Lehmann.
4: Belgien ist Europameister, Belgien ist der Favorit, aber Deutschlands Basketballerinnen sind keineswegs chancenlos. Bei der Heim-WM hat sich das Team von Spiel zu Spiel gesteigert, mal ragte eine Frieda Bühner, mal eine Marie Gülich aus einer homogenen, auch in der Tiefe erstaunlich starken Mannschaft heraus. Belgien weiß, wie man enge Spiele gewinnt, hat mit Emma Mesemann eine der besten Basketballerinnen weltweit im Kader und sie hatten in einem vollgepackten Turnier ein Spiel weniger und einen Tag mehr Pause als das deutsche Team. Daher wäre es schon eine dicke Überraschung, sollten die DBB-Frauen ins Halbfinale einziehen. Doch zuletzt bei Olympia in Paris haben sie bewiesen, dass sie auch den Belgierinnen ein Bein stellen können.
5: Die Partie heute Abend live ab 17.45 Uhr immer wieder hier auf BR24.
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3: Mit einer Meldung von der B20 Straubing-Burghausen. Da ist die Straße zwischen der Abzweigung nach Obertürken und Barbing nach einem Unfall mit mehreren Fahrzeugen gesperrt. Ansonsten keine größeren Staus oder Behinderungen. Eine gute Fahrt für Sie.

0: Damit zum Wetter. Es ist heute häufig sonnig bis locker bewölkt und überwiegend trocken. Nur an den Alpen bis nach Ostbayern reißt es kaum auf und es regnet auch mal zwischendurch. Dabei maximal 17 bis 22 Grad. Morgen hängen in der Südosthälfte weiterhin viele Wolken. Im Nordwesten ist es meistens trocken und immer wieder sonnig. Am Wochenende wird es dann bayernweit freundlicher bei 20 bis 27 Grad maximal. Donnerstag, der 10. September, 7 Uhr und im Studio ist Benny Riemer für Sie.
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0: Guten Morgen. Unser Top-Thema. Der Schaden durch Investmentspekulationen der Krankenkassen ist möglicherweise noch höher als gedacht. Mehr dazu gleich. Außerdem berichten wir, warum eine schlechte Hausarztversorgung nach einer neuen Umfrage auch Einfluss auf Wahlen hat. Und alles zu den Gewinnern beim Deutschen Fernsehpreis gestern Abend. Mehrere gesetzliche Krankenkassen und auch kassenärztliche Vereinigungen haben sich spekuliert. Durch riskante Anlagen in Immobilienfonds sind Millionen verloren gegangen. Das haben wir vor ein paar Wochen schon berichtet. Weitere Recherchen von NDR, WDR und Süddeutscher Zeitung zeigen jetzt, es geht womöglich um noch mehr Geld als bisher gedacht. Aus Hamburg, Anna Klüschwies.
2: Der mögliche Schaden für die bundesweit tätigen Krankenkassen könnte sich laut Bundesamt für Soziale Sicherung auf 1,1 Milliarden Euro belaufen. Das geht aus der Antwort der Bundesregierung auf eine kleine Anfrage der Grünen hervor, die NDR, WDR und SZ vorliegt. Der tatsächliche Schaden im gesamten Gesundheitssystem könnte sogar noch größer ausfallen. Denn das Bundesamt für Soziale Sicherung beaufsichtigt nur die bundesweit agierenden Krankenkassen. Im Mittelpunkt der Fehlinvestments steht unter anderem der Verius-Fonds, ein aus Sicht von Anlageexperten hochriskantes Anlagegeschäft. NDR, WDR und SZ hatten aufgedeckt, dass mehrere Krankenkassen in diesen Fonds investiert hatten, obwohl für sie strenge Anlagerichtlinien gelten und Krankenkassen ihre Gelder eigentlich nur risikoarm anlegen dürfen. Zahlreiche Krankenkassen schweigen dazu, ob und wenn ja, in welchem Umfang sie Gelder in den Fonds investiert haben.
0: Der Hausärztemangel hat schon erste Regionen in Bayern erreicht, heißt es von der Kassenärztlichen Vereinigung. Anderswo könnte es bald eng werden. Der Freistaat ist damit nicht allein. Auch in anderen Bundesländern fehlen Ärztinnen und Ärzte. Eine repräsentative Umfrage des Hausärztinnen- und Hausärzteverbands, die der Rheinischen Post vorliegt, zeigt, eine unzureichende medizinische Versorgung hat auch Einfluss auf den Ausgang von Wahlen. Aus dem BR24-Team Conny Neumeier.
3: Laut der Umfrage finden 44% der Deutschen, dass sich die hausärztliche Versorgung in ihrer Region in den vergangenen 5 Jahren verschlechtert hat. Besonders schlecht abgeschnitten hat den Angaben zufolge Sachsen-Anhalt. Dort gaben 55% an, dass die Qualität der Versorgung nachgelassen habe. Auch in den anderen ostdeutschen Bundesländern Thüringen und Brandenburg, in Mecklenburg-Vorpommern und in Sachsen ist die Unzufriedenheit

0: Zufriedenheit höher als im Bundesdurchschnitt. Insgesamt wurden für die Umfrage 5000 Menschen befragt. 13% von ihnen gaben an, dass sich ihre Versorgung zuletzt verbessert habe. 43% der Befragten sagten, dass sie weitgehend unverändert geblieben sei. Die Unzufriedenheit könnte politische Konsequenzen haben. 51% der Befragten gaben in der Umfrage an, dass die hausärztliche Versorgung ihre künftigen Wahlentscheidungen beeinflussen werde. Der Bundesvorsitzende des Hausärztinnen- und Hausärzteverbands, Markus Blumenthal-Bayer, betonte, eine gesicherte Versorgung mit Hausärzten sei kein nice to have. Das Thema verdiene endlich die Aufmerksamkeit, die es brauche, so der Vorsitzende weiter. Laut Umfrage machen sich die Bürgerinnen und Bürger auch Sorgen wegen der Sparmaßnahmen der Regierung. Mehr als 60% fürchten längere Wartezeiten. Jeder Zweite glaubt, dass die Behandlungsqualität schlechter wird. Expertinnen und Experten mahnen den Ärztemangel seit Jahren an. Die Regierung hat zuletzt weitere Maßnahmen erarbeitet, um etwas dagegen zu tun. Sogenannte Arztassistenten, wie es sie in den USA oder Großbritannien schon gibt. Anders als medizinische Fachangestellte sollen sie mehr medizinische Aufgaben übernehmen und die Ärztinnen und Ärzte unter anderem bei Untersuchungen, Diagnosen und Therapie unterstützen.
1: Tag 4 nach der Landtagswahl in Sachsen-Anhalt. Bei der haushohen Wahlsiegerin der AfD ist die Freude, ist das Selbstbewusstsein nach wie vor groß. Dagegen sitzt der Schock, vor allem bei der CDU, immer noch tief. Die Christdemokraten haben sich mehr als halbiert im Vergleich zur letzten Landtagswahl dort. Jetzt kommen wieder Forderungen auf, die AfD zu verbieten. In Sachsen-Anhalt stuft der Verfassungsschutz sie ja als gesichert rechtsextrem ein. NRW-Ministerpräsident Hendrik Wüst von der CDU hat die Debatte angestoßen. Bundeskanzler Friedrich Merz ist aber nach wie vor gegen ein Verbotsverfahren. Aus unserem Hauptstadtstudio berichtet Christina Nagel über die Äußerungen dazu gestern.
2: In der Generaldebatte am Morgen hatte der Kanzler die AfD noch scharf angegriffen. Die Partei verachte demokratische Institutionen. Mit Blick auf den AfD-Begriff der Remigration warf Merz der Partei vor, eine so wörtlich ethnische Säuberung nach Herkunft und Hautfarbe betreiben zu wollen. Ein Verbotsverfahren sieht der Kanzler aber trotz der erhobenen Vorwürfe weiter kritisch. Er sei und bleibe skeptisch, ob ein solches Verfahren erfolgreich sein könne, erklärte Merz am Abend in Berlin. Priorität sollte aus seiner Sicht die politische Auseinandersetzung mit der AfD haben. Man müsse versuchen, die Wählerinnen und Wähler zurückzugewinnen für die politische Mitte, indem man ihnen ein überzeugendes politisches Angebot mache, das auch ihre Befürchtungen und ihre Vorbehalte ernst nehme.
1: Von der Sachsen-Anhalt zur Berlin-Wahl. Rund eine Woche davor gerät der SPD-Spitzenkandidat Steffen Krach unter Druck. Die Staatsanwaltschaft Hannover ermittelt gegen den 47-Jährigen im Zusammenhang mit einem Vergabeverfahren und einer Parteispende. Krach weist alle Vorwürfe von sich. Die Spende sei umgehend zurücküberwiesen worden. Aus Berlin berichtet Sebastian Schöbel.
3: Es geht um den Verkauf eines ehemaligen Krankenhausareals im Raum Hannover. Dort war Krach Regierungspräsident, bevor er in Berlin Spitzenkandidat der SPD wurde. Am Mittwoch durchsuchte die Staatsanwaltschaft Hannover mehrere Objekte, darunter auch die Wohnung des Politikers in Berlin. Offenbar geht es um den Vorwurf der Bestechlichkeit. Krach soll von einem der Bieter für das Klinikgelände eine Spende erhalten haben. Krach selbst erklärte am Mittwoch, das Geld sei umgehend zurücküberwiesen worden. Belege, die dem Rundfunk Berlin-Brandenburg vorliegen, zeigen, dass am 29. Dezember 2025 9.900 Euro an die SPD Berlin gezahlt wurden, von einem Unternehmen, das in Verbindung zu der Vergabe stand. Krach wurde am 7. Januar 2026 darüber informiert und ordnete am nächsten Tag die Rückgabe der Spende an, was auch geschah. Die Vorwürfe gegen ihn seien haltlos, so Krach. Er werde mit den Ermittlungen kooperieren. Die Nachricht erschüttert die Hauptstadt-SPD rund eine Woche vor der Wahl. Im aktuellen Berlin-Trend des RBB lagen die Sozialdemokraten zuletzt abgeschlagen hinter CDU, Linken, Grünen und AfD. Es droht ein historisch schlechtes Ergebnis bei der Abstimmung am 20. September.
1: Im US-Bundesstaat Texas veranstalten die Republikaner gerade zum ersten Mal einen Parteitag vor Kongresswahlen. Normalerweise finden die nationalen Parteitage vor einer Präsidentschaftswahl statt. Der Grund scheint offensichtlich. Den Republikanern droht eine Niederlage im Herbst. Und so ist US-Präsident Donald Trump am ersten Tag auch besonders kämpferisch aufgetreten, berichtet unser US-Korrespondent Martin Ganselmeier.
4: In einer fast zweistündigen kämpferischen Rede kündigte Trump an, er werde sich in den nächsten 2 Monaten aktiv in den Wahlkampf einmischen. Obwohl es bei den Wahlen im November um die Sitze im Kongress geht, appellierte Trump an seine Anhänger, tut einfach so, als stünde ich auf dem Wahlzettel. Trump bezeichnete die vergangenen 2 Jahre als die erfolgreichsten in der Geschichte der US-Präsidentschaft. Er habe für sichere Grenzen gesorgt, die illegale Einwanderung gestoppt, die Kriminalität deutlich gesenkt und den Bürgern niedrigere Steuern beschert. All dies sei in Gefahr, sollten die, so Trump wörtlich, radikal linken Demokraten die Kongresswahlen gewinnen. Deshalb gehe es nun darum, den Kommunismus zu besiegen und für die Freiheit zu stimmen. Sollten die Republikaner bei den Kongresswahlen siegen, versprach Trump jedem erwachsenen US-Bürger $5.000. Trumps Umfragewerte sind zuletzt jedoch deutlich gesunken. Nur noch jeder 3. US-Bürger findet seine Politik gut. Besonders unbeliebt ist neben dem Iran-Krieg die umstrittene Zollpolitik. Beides hat zu deutlich höheren Lebenshaltungskosten in den USA geführt. Auch waren nicht alle republikanischen Kongressabgeordneten zum Parteitag nach Dallas gekommen. Vor allem Republikaner in umkämpften Wahlkreisen blieben dem Parteitag bewusst fern, weil sie befürchten, dass ihnen eine zu große Nähe zum Präsidenten schaden wird.
1: Und in Trumps Parteitagsrede wollen wir reinhören in gut 10 Minuten in einem BR24-Hintergrund. Wenn mal der Unterricht ausfällt oder es hitzefrei gibt, da haben wohl die wenigsten Schülerinnen und Schüler was dagegen. Was das Kinderhilfswerk UNICEF jetzt aber in Analyse feststellt, hat nichts mehr mit gelegentlichen Ausfällen zu tun. Danach ist im letzten Jahr der Unterricht von weltweit mehr als 171 Millionen Schülern unterbrochen worden durch Extremwetterereignisse. Betroffen war also etwa jedes 10. Schulkind weltweit. Katharina Wilhelm.
5: Zu den häufigsten Ursachen, weshalb Kinder im vergangenen Jahr nicht am Schulunterricht teilnehmen konnten, gehörten Stürme. Sie trafen rund 109 Millionen Kinder und Jugendliche. Überschwemmungen verhinderten den Unterricht für mindestens 70 Millionen, Hitzewellen für etwa 50 Millionen Schülerinnen und Schüler. Laut UNICEF fielen dadurch Unterrichtsstunden aus, Schulen wurden beschädigt oder mussten zeitweise schließen. Für die Analyse des Kinderhilfswerks wurden Daten aus 106 Ländern oder Gebieten ausgewertet. Besonders betroffen von den Ausfällen sind Kinder aus ärmeren Ländern. 3/4 der betroffenen Kinder leben in Staaten mit niedrigem oder mittlerem Einkommen. In Pakistan etwa verzögerten schwere Monsunüberschwemmungen die Rückkehr in die Schule für mehr als 28 Millionen Schülerinnen und Schüler. UNICEF warnt vor den langfristigen Folgen. Lernrückstände und Schulabbrüche könnten die Zukunftschancen vieler Kinder verschlechtern. Besonders Mädchen seien gefährdet, nach längeren Unterbrechungen nicht in die Schule zurückzukehren. Der Klimawandel sorgt dafür, dass Extremwetterereignisse wie diese wahrscheinlicher werden. Deswegen sei es laut UNICEF wichtig, klimaangepasste Schulen und Bildungseinrichtungen zu bauen.
1: Wie gut sind die Behörden, die Bevölkerung? Nein, jetzt muss ich nochmal anfangen. Wie gut können die Behörden die Bevölkerung erreichen im Notfall und wie gut können sie die Bevölkerung warnen? Seit 6 Jahren wird das in Deutschland getestet. Heute ist wieder Warntag. Um 11 Uhr werden sich Handys mit einem schrillen Alarmton melden und Sirenen heulen. Dabei wird nicht nur überprüft, ob Apps und Sirenen wie vorgesehen funktionieren. Der Warntag ist auch eine Art Katastrophentraining. Sebastian Tittelbach.
6: Um 11 Uhr schlagen bundesweit die Handys Alarm, selbst wenn man keine Warn-App installiert hat oder das Gerät auf lautlos gestellt ist. Mehrere Städte und Gemeinden, die testen außerdem ihre Sirenen. Dazu kommen dann Warnmeldungen auf beispielsweise Bahnhofsanzeigen oder digitalen Werbetafeln. Radio- und Fernsehsender werden ihr Programm kurz unterbrechen und es gibt auch Digitalradios, die ganz von allein aus dem Standby-Modus aufwachen und eine Warnung abspielen werden. Das kann einen nervös machen. Wer also sensibel Menschen kennt oder Kinder hat, dem rät das Bundesamt für Bevölkerungsschutz und Katastrophenhilfe, sie vorher auf den Warntag hinzuweisen und ihnen zu erklären, dass gar keine Gefahr besteht. Und gegen 11.45 Uhr wird es nochmal laut, dann kommt auf allen Kanälen die Endwarnung. Der Warntag hat 2 wichtige Ziele. Zum einen ist er ein Stresstest für die Technik, die hinter den Warnungen steckt. Es soll sichergestellt werden, dass die Meldungen schnell und zuverlässig bei den betroffenen Menschen ankommen. Also, dass zum Beispiel die Sirenen wirklich funktionieren. Und zum anderen ist es eine Art Katastrophentraining. Bei großen Bränden, bei Fluten oder auch bei militärischen Angriffen geht es ja darum, schnell zu reagieren. Und da hilft es, wenn man weiß, wie eine Warnung auf dem Handy aussieht oder wie die Sirene im Ort klingt. Der erste Warntag 2020 hat schon mal gezeigt, dass damals die Technik nicht funktionierte. Das war ein kompletter Fehlschlag. Seitdem sind die Systeme deutlich zuverlässiger geworden. In einer Online-Umfrage des Bundesamts für Bevölkerungsschutz und Katastrophenhilfe zum vergangenen Warntag gaben 97% der Teilnehmer an,

0: Stellung zu beziehen. Friederike Müllender.
1: In glitzernden Roben, schicken Anzügen und schwarzen Smokings verfolgten die geladenen Gäste im Publikum die Sendung. Unterhaltung zu zelebrieren sei gerade in den aktuellen Zeiten wichtig, so Drag Queen Olivia Jones. Die Verfilmung ihres Lebens wurde am Abend als bester Fernsehfilm ausgezeichnet. Der Film zeige, wie wichtig es ist, für seine Freiheit zu kämpfen. Queere Rechte sind Menschenrechte. Wir brauchen mehr Mut statt Wut, so Olivia Jones wörtlich. Der Preis für das beste Infotainment ging an Terra Explorer im ZDF mit Leon Windscheid, der sich über den Preis sichtlich freute. In einer Zeit, in der Wissenschaft mit Füßen getreten werde, so Windscheid, sei es wichtig zu sehen, dass Millionen von Menschen sich eben doch für Forschung und gute Quellen begeistern lassen. Als beste Schauspielerin wurde Karin Hanschewski für Call My Agent Berlin ausgezeichnet. Bester Schauspieler wurde Tom Schilling für die Netflix-Serie Achtsam Morden. Gewinnerin des Jahres mit insgesamt 9 Auszeichnungen war die ARD, knapp gefolgt von 8 Auszeichnungen für das ZDF. Anders als im vergangenen Jahr gab es kaum Auszeichnungen für Streaming-Dienste.

0: Viertel nach sieben. Guten Morgen. Zeit für die Nachrichten.
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0: Mit Markus Terhast.
2: Anlagenverlust bei Krankenkassen ist offenbar höher als gedacht. Der Schaden könnte sich laut dem Bundesamt für Soziale Sicherung auf 1,1 Milliarden Euro belaufen. Das geht aus der Antwort der Bundesregierung auf eine Anfrage der Grünen hervor, die NDR, WDR und SZ vorliegt. Das Amt beaufsichtigt allerdings nur bundesweit arbeitende Krankenkassen. Das Minus könnte den Recherchen zufolge also noch höher sein. Im Mittelpunkt steht unter anderem der Verius-Fonds, ein nach Experteneinschätzung hochriskantes Anlagegeschäft. Fast jeder Zweite beklagt schlechtere Hausarztversorgung. Das geht aus einer Umfrage für den Hausärzteverband hervor, die der Rheinischen Post vorliegt. Demnach sagen 44%, dass sich die Versorgung in ihrer Region in den letzten 5 Jahren verschlechtert hat. Nur 13% finden sie demnach besser. Die Unzufriedenheit ist in Sachsen-Anhalt besonders hoch. Deutschland lehnt immer mehr Forschungsvisa aus China ab. Das zeigt eine Recherche von WDR, NDR und Süddeutscher Zeitung. Demnach wurden im vergangenen Jahr etwa 400 Anträge von Wissenschaftlern und Studenten abgelehnt. Hintergrund ist offenbar die Furcht vor Spionage, vor allem im Technologiesektor. Heute ist bundesweiter Warntag. Wie jedes Jahr werden die Alarmsysteme für den Katastrophen- und Kriegsfall getestet. Um 11 Uhr am Vormittag sollen Handys schrillen oder summen. Außerdem ertönen mancherorts Sirenen. Um 11.45 Uhr folgt dann die Entwarnung. Stuttgart startet erfolgreich in die Fußball-Champions League. Der VfB hat den norwegischen Meister Viking Stavanger mit 3:1 besiegt. Tennisprofi Alexander Zverev steht im Halbfinale der US Open. Der Hamburger gewann gegen den Niederländer Botik van de Sandschulp in 3 Sätzen. Das Wetter in Bayern nach Nebelauflösung meist sonnig, an den Alpen Wolken und Regen, 17 bis 22 Grad.
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0: Im Böhmerwald in Tschechien sind alte Fässer mit Chemikalien entdeckt worden. Und jetzt, Gerhard Amberger, machen sich viele Sorgen, weil der Fundort in der Nähe der bayerischen Grenze liegt.
3: Etwa 1000 Tonnen Erdreich sind wohl kontaminiert. Die etwa 200 Fässer sind auf einem ehemaligen Truppenübungsplatz in Tschechien gefunden worden. Und auf der bayerischen Seite gibt es nach aktuellem Stand aber offenbar keine Hinweise auf eine Belastung von Böden oder auch Wasser. Matthias von Lieben berichtet.
4: Zwar erfordere der Fund höchste Aufmerksamkeit, sagt Ronny Reit, der Landrat von Regen, dem BR. Aufgrund der Wasserscheide, die unmittelbar im Bereich des Fundorts liegt, gehe er jedoch nicht von einer Kontamination auf deutscher Seite aus. Reit ist am Dienstag von der tschechischen Generalkonsulin ausführlich über den Fund und die geografische Lage unterrichtet worden.
5: Natürlich muss die Forderung lauten, dass hier ohne jegliche Vorbehalte aufgeklärt wird. Ein engmaschiges Netz an Kontrolle, an Austausch, das erwartet ich mir. Wichtig ist, dass wir zusammenwirken, um hier Schäden insgesamt von unserer schönen Landschaft und den Menschen abzuwenden.
4: Auch der Nationalverband

0: Nationalpark Bayerischer Wald sieht auf Anfrage aktuell keine Gefahr für die Wasserqualität. Der Verlauf der wenigen Gewässer, die in der Region von Tschechien nach Deutschland fließen, ließen darauf derzeit keine Rückschlüsse zu.
1: Im Juni sind in Hebertshausen im Landkreis Dachau ein Reisebus und ein Linienbus zusammengestoßen. Jetzt ermittelt die Staatsanwaltschaft gegen einen Busfahrer. Damals starb ein Grundschüler und es gab Dutzende Verletzte. Julia Binder berichtet.
2: Ein vorläufiges Gutachten ist zu dem Schluss gekommen, dass der Fahrer des Linienbusses im Bereich einer Kurve auf die Gegenspur geraten war. Bis auf den Fahrer war dieser Linienbus leer. Er ist dann mit einem Reisebus zusammengestoßen. In diesem saßen Zweitklässler aus einer Schule in Heimhausen. Sie waren im Rahmen eines Ausflugs mit dem Reisebus unterwegs. Warum der Mann mit dem Linienbus in den Gegenverkehr gefahren ist, sei aber nach wie vor unklar, teilte ein Sprecher der Staatsanwaltschaft München 2 mit. Die Ermittlungen dazu seien noch nicht abgeschlossen. Für den Fahrer des Linienbusses gelte bis zu einer rechtskräftigen Verurteilung die Unschuldsvermutung, betonte der Sprecher der Staatsanwaltschaft.
1: In Nürnberg haben am Abend etwa 200 Menschen an einer Gedenkveranstaltung für das erste Mordopfer des rechtsterroristischen NSU teilgenommen. Vor 26 Jahren wurde der Blumenhändler Enver Schimschek ermordet. Aus dem BR-Studio Nürnberg, Stanislaus Kosakowski.
3: Die Schüsse auf Enver Schimschek bildeten den Anfang einer jahrelangen Mordserie, die erst durch die Selbstenttarnung des NSU im Jahr 2011 ans Licht gekommen ist. Trotzdem sei der Mord an ihrem Vater bis heute nicht vollständig aufgeklärt, beklagt seine Tochter Semija Schimschek. Und sie stellt fest, rechter Terror sei nicht Vergangenheit, sondern weiterhin eine ernstzunehmende Gefahr, die konsequent bekämpft werden müsse. Nürnbergs zweiter Bürgermeister Andreas Kriegelstein ruft dazu auf, früh zu widersprechen, wenn Minderheiten zu Sündenböcken gemacht werden. Der CSU-Politiker verlangt auch, es brauche mehr Investitionen in Prävention und politische Bildung.
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5: Normalerweise veranstalten die US-Republikaner nur alle 4 Jahre einen Parteitag. Immer dann, wenn Präsidentschaftswahlen anstehen. In diesem Jahr findet ein Parteitag ausnahmsweise vor den Kongresswahlen in der Mitte der Präsidentenamtszeit statt. Weil da den Republikanern im November eine Schlappe droht, versucht Präsident Donald Trump, das Ruder noch rumzureißen durch eine Veranstaltung, die ganz auf ihn zugeschnitten ist. Vor ein paar Stunden hat Trump seine erste von 2 geplanten Reden gehalten. Dabei hat er eindringlich vor einem Wahlsieg, Zitat, radikal linker Demokraten im November gewarnt. Unser USA-Korrespondent Martin Ganselmeier fasst die Rede zusammen.
6: Eigentlich wollte US-Präsident Donald Trump mit seiner Rede zur besten Fernsehzeit möglichst viele Amerikaner erreichen. Die drohende Schlappe bei den Kongresswahlen im November will Trump noch verhindern, indem er sich selbst ins Zentrum des Wahlkampfs rückt, obwohl er gar nicht auf dem Wahlzettel steht. Dennoch bitte ich euch, appellierte er an die Parteianhänger in Dallas, tut so, als stünde ich auf dem Wahlzettel.
7: So I'm asking you to pretend that I'm on the ballot. I'm on the ballot.
6: Doch das Timing seiner Rede war denkbar unglücklich gewählt. Zeitgleich lief im US-Fernsehen das Eröffnungsspiel der neuen Football-Saison. Die groß angekündigte Trumpa-Palooza, auf Deutsch Trump-Gaudi, wurde nur von Fox News und einigen Spartenkanälen übertragen. CNN stieg schon nach 15 Minuten aus. Noch ärgerlicher für den Präsidenten, pünktlich zum Parteitag der Republikaner ist der Ölpreis wieder auf mehr als $100 pro Barrel gestiegen. Autofahrer in den USA zahlen derzeit 40% mehr für Benzin als noch vor 7 Monaten, bevor Trump den Krieg gegen Iran begann. In seiner fast 2-stündigen Wahlkampfrede zeichnete Trump jedoch ein komplett anderes Bild.
7: This has been the most successful 2 years financially and every other way in the history of the presidency.
6: Das waren die erfolgreichsten 2 Jahre, finanziell und in jeder anderen Beziehung in der Geschichte der Präsidentschaft in den USA. Als Beleg führte Trump an, er habe für sichere Grenzen gesorgt. Die illegale Einwanderung sei gestoppt, auch die Kriminalitätsrate sei deutlich gesunken. Schließlich habe er niedrigere Steuern für alle US-Bürger durchgesetzt. All dies sei in Gefahr, sollten die Demokraten im November die Kongresswahlen gewinnen.
7: We hand
4: America's future to the radical.
6: Wenn wir Amerikas Zukunft in die Hände der radikal linken Demokraten geben, dann bräuchte unser Land ein Jahrzehnt, um wieder auf die Beine zu kommen. Das wäre eine Tragödie.
4: Getting back on its feet, it will be a tragedy.
6: Trump geißelte die Opposition mal als Kommunisten, mal als Demokraten. Dafür erntete er zwar Lacher bei seinen Anhängern im Saal, doch unter den US-Bürgern sind Trumps Umfragewerte zuletzt deutlich gesunken. Nur noch jeder dritte US-Bürger findet seine Politik gut. Besonders unbeliebt ist neben dem Iran-Krieg die umstrittene Zollpolitik. Beides hat die Lebenshaltungskosten in den USA erhöht. Schon vor seinem Abflug nach Dallas versprach Trump, dass die Verbraucherpreise gleich nach Ende des Iran-Krieges sinken werden. Dieser Krieg werde sofort nach den Kongresswahlen enden, so Trump, weil Iran nicht länger durchhalten könne.
4: I think the war will end immediately after the election.
6: Nicht alle republikanischen Kongressabgeordneten waren nach Dallas gekommen. Vor allem Republikaner in umkämpften Wahlkreisen blieben dem Parteitag bewusst fern, weil sie befürchten, dass ihnen eine zu große Nähe zum Präsidenten schaden wird.
5: Wie Trump das Ruder noch rumreißen will, Martin Ganselmeier war das über die Rede des US-Präsidenten beim Parteitag der Republikaner.
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5: Es ist ein großes Finale. Die aufwendigste Produktion, die das deutsche Fernsehen jemals gesehen hat, geht in die fünfte und letzte Staffel, Babylon Berlin. Die Geschichte um Kriminalkommissar Gerion Rath, der sich zuerst durch das Berlin der späten 1920er und dann der frühen 1930er bewegt hatte, kommt jetzt endgültig in der Nazizeit an und endet auch dort. Alexander Soyer über das, was Zuschauerinnen und Zuschauer in dieser Staffel erwartet und was der Autor und Regisseur damit erreichen wollte.
9: Nichts ist schlimmer als eine Serie, wo man als Zuschauer denkt, naja, jetzt machen sie halt noch eine, weil sie halt gerade so gut läuft. Also es war bei uns nie der Fall.
10: Für Autor und Regisseur Achim von Borries, der gemeinsam mit Henk Handlöckten und Tom Tykwer vor ungefähr 13 Jahren die Idee hatte, eine groß angelegte historische Berlin-Saga zu erzählen, war immer klar, dass es basierend auf Volker Kutschers Gerion Rath Romanvorlagen aus den späten 20er Jahren bis ins Jahr 1933 gehen soll.
11: Achtung, Achtung! Generalfeldmarschall Hindenburg hat soeben Adolf Hitler zum Reichskanzler Deutschlands ernannt.
10: Ein historischer Tanz auf dem Vulkan, der mit der Machtübernahme der Nazis ein tragisches Ende findet. Henk Handlöckten.
12: Es ist eben überhaupt gar nicht so, dass man sagt, ah ja gut, okay, das muss ich mir nicht mehr angucken, weil ich weiß ja eh, wie es ausgeht. Sondern es ist ja auch damals so gewesen, es waren nicht alle am 30. Januar 1933 plötzlich Nazis. Das war nicht so. Und das ist eigentlich unser Hauptaugenmerk. Groß oben drüber stand bei Babylon Berlin nie der Untergang der Demokratie, sondern eigentlich der Kampf für die Demokratie.
13: Der dann verloren ging.
14: Ich werde die neuen politischen Denkweisen ohne Zögern durchsetzen.
10: Dass ein weltweites Erstarken rechtskonservativer und rechtsextremer Kräfte jede einzelne Staffel von Babylon Berlin parallel begleiten würde, damit hätte allerdings niemand rechnen können, so Tom Tykwer.
13: Wir mussten uns manchmal richtig davon befreien, weil man sonst denkt, man beschwört das schon herauf, weil wir manchmal so links und rechts fast überholt wurden von dem weltgeschichtlichen Wahnsinn. Und gleichzeitig uns aber unbedingt konzentrieren wollten, trotzdem auf etwas, das erstmal nur dann stark erzählt werden kann, wenn es, wie gesagt, aus der Zeit, aus den Figuren und unter diesem Brennglas erzählt wird. Ne?
10: Für Liv-Lisa Fries und Volker Bruch als Charlotte Ritter und Kommissar Gerion Rath geht es in dieser letzten Staffel und in der Geschichte nach der Ernennung Hitlers zum Reichskanzler um einen letzten Fall, um eine Mordserie und um die psychiatrische Patientenakte Hitlers, die seine anstehende Wahl zum Reichskanzler vielleicht irgendwie doch noch verhindern könnte.
15: Wir finden die Akte.
16: Der Führer verlässt sich auf sie persönlich.
10: Für Volker Bruch schließt sich mit dieser letzten Staffel der Kreis für seinen von schwersten Kriegstraumata verfolgten Gerion Rath.
17: Es ist einfach gut gelungen, das sozusagen abzubilden in dieser Figur. Und man hat sich einfach wahnsinnig viel Zeit gelassen, um diese Entwicklung, diesem Charakter über diese fünf Staffeln zuzutrauen und dem Zuschauer das zuzutrauen.
10: In dieser fünften Staffel nun werden fast alle der extrem vielen und durchgängig namhaft und hochkarätig besetzten Charaktere weitererzählt. Und jeder Erzählstrang Handlung bekommt sein kleines Finale in diesem letzten und natürlich düsteren Babylon-Berlin-Kapitel, dessen historische Tragweite sich auch beim Drehen bemerkbar machte, so Liv-Lisa Fries.
18: Man merkt sozusagen, dass es nicht mehr dieser, wie in den 20ern, es ist nicht mehr dieser Tanz auf dem Vulkan. Es ist eigentlich nur noch Vulkan, ohne da zu viel zu verraten. Aber diese Verwebung von dem Fall mit

0: mit den privaten Umständen von ihr und Rat, das finde ich schon echt toll. Das finde ich wirklich, das ist denen richtig gut gelungen.
1: Die fünfte und letzte Staffel der Erfolgsserie Babylon Berlin ist ab heute in der ARD Mediathek zu sehen und am 19. und 25. September im ersten jeweils 4 Folgen.
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1: Mit einer Meldung von der B20 Straubing-Burghausen. Da ist die Straße zwischen der Abzweigung nach Obertürken und Barbing nach einem Unfall mit mehreren Fahrzeugen gesperrt. Und zum Wetter noch. Es ist heute häufig sonnig bis locker bewölkt und überwiegend trocken. Nur an den Alpen bis nach Ostbayern reißt es kaum auf und regnet auch mal. Dabei maximal 17 bis 22 Grad. Morgen hängen in der Südosthälfte noch viele Wolken. Im Nordwesten ist es dagegen meist trocken und immer wieder sonnig. Am Wochenende wird es insgesamt wieder freundlicher bei 20 bis 27 Grad.
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7: Heute ist Donnerstag, der 10. September. Es ist 7.30 Uhr.
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7: Krankenkassen haben durch riskante Immobilienspekulationen Millionen verzockt und neue Zahlen zeigen, dass die Verluste wohl noch höher sind als bislang angenommen. Außerdem berichten wir über eine Umfrage zum Hausärztemangel und Alexander Zverev steht im Halbfinale der US Open. Das und mehr in der nächsten halben Stunde hier auf BR24. Durch die Sendung begleitet Sie jetzt Katja Strippel. Ich wünsche Ihnen einen schönen guten Morgen. Mehrere Krankenkassen und kassenärztliche Vereinigungen haben durch Investments in einen Immobilienfonds Millionen verloren. Das Geld stammte von den Versicherten. Wir haben schon öfter darüber berichtet. Jetzt zeigen neue Recherchen von NDR, WDR und Süddeutscher Zeitung, dass der Schaden höher liegen könnte als bisher gedacht. Sie berufen sich auf Zahlen der Bundesregierung. Anna Klüschbies aus Hamburg.
8: Der mögliche Schaden für die bundesweit tätigen Krankenkassen könnte sich laut Bundesamt für Soziale Sicherung auf 1,1 Milliarden Euro belaufen. Das geht aus der Antwort der Bundesregierung auf eine kleine Anfrage der Grünen hervor, die NDR, WDR und SZ vorliegt. Der tatsächliche Schaden im gesamten Gesundheitssystem könnte sogar noch größer ausfallen. Denn das Bundesamt für Soziale Sicherung beaufsichtigt nur die bundesweit agierenden Krankenkassen. Im Mittelpunkt der Fehlinvestments steht unter anderem der Verius-Fonds, ein aus Sicht von Anlageexperten hochriskantes Anlagegeschäft. NDR, WDR und SZ hatten aufgedeckt, dass mehrere Krankenkassen in diesen Fonds investiert hatten, obwohl für sie strenge Anlagerichtlinien gelten und Krankenkassen ihre Gelder eigentlich nur risikoarm anlegen dürfen. Zahlreiche Krankenkassen schweigen dazu, ob und wenn ja, in welchem Umfang sie Gelder in den Fonds investiert haben.
7: Wenn Hausärzte in einer bayerischen Kommune mit weniger als 20.000 Einwohnern eine Praxis übernehmen oder eine gründen, dann können sie beim Freistaat eine Prämie in Höhe von bis zu 60.000 Euro beantragen. So will Bayern gegen den Ärztemangel auf dem Land vorgehen. Der Hausärzteverband hat eine bundesweite Umfrage in Auftrag gegeben, um herauszufinden, wie die Patientinnen und Patienten die Versorgung sehen. Conny Neumeier aus dem BR24-Team hat die Zahlen.
9: Laut der Umfrage finden 44% der Deutschen, dass sich die hausärztliche Versorgung in ihrer Region in den vergangenen 5 Jahren verschlechtert hat. Besonders schlecht abgeschnitten hat den Angaben zufolge Sachsen-Anhalt. Dort gaben 55% an, dass die Qualität der Versorgung nachgelassen habe. Auch in den anderen ostdeutschen Bundesländern Thüringen und Brandenburg, in Mecklenburg-Vorpommern und in Sachsen ist die Unzufriedenheit höher als im Bundesdurchschnitt. Insgesamt wurden für die Umfrage 5.000 Menschen befragt. 13% von ihnen gaben an, dass sich ihre Versorgung zuletzt verbessert habe. 43% der Befragten sagten, dass sie weitgehend unverändert geblieben sei. Die Unzufriedenheit könnte politische Konsequenzen haben. 51% der Befragten gaben in der Umfrage an, dass die hausärztliche Versorgung ihre künftigen Wahlentscheidungen beeinflussen werde. Der Bundesvorsitzende des Hausärztinnen- und Hausärzteverbands, Markus Blumenthal-Bayer, betonte, eine gesicherte Versorgung mit Hausärzten

0: sei kein nice to have. Das Thema verdiene endlich die Aufmerksamkeit, die es brauche, so der Vorsitzende weiter. Laut Umfrage machen sich die Bürgerinnen und Bürger auch Sorgen wegen der Sparmaßnahmen der Regierung. Mehr als 60% fürchten längere Wartezeiten. Jeder Zweite glaubt, dass die Behandlungsqualität schlechter wird. Expertinnen und Experten mahnen den Ärztemangel seit Jahren an. Die Regierung hat zuletzt weitere Maßnahmen erarbeitet, um etwas dagegen zu tun. Sogenannte Arztassistenten, wie es sie in den USA oder Großbritannien schon gibt. Anders als medizinische Fachangestellte sollen sie mehr medizinische Aufgaben übernehmen und die Ärztinnen und Ärzte unter anderem bei Untersuchungen, Diagnosen und Therapie unterstützen.
1: Auch 4 Tage nach der Landtagswahl in Sachsen-Anhalt ist unklar, wie es dort politisch weitergeht. CDU, SPD, Grüne und Linke hatten gestern ein Gesprächsangebot der AfD ausgeschlagen, nur das BSW hat angenommen. Die AfD hatte die Wahl mit fast 44% gewonnen, braucht aber zum Regieren einen Partner. Beim Treffen der vom Landesverfassungsschutz als gesichert rechtsextrem eingestuften Partei mit dem BSW soll es um die Themen Energieversorgung, Bildung und Friedenspolitik gehen. Was das schlechte Abschneiden der CDU in Sachsen-Anhalt für die anstehenden Reformen der Bundesregierung bedeutet, darum ging es gestern Abend in der Münchner Runde und CSU-Generalsekretär Huber hat sich dafür ausgesprochen, den eingeschlagenen Weg weiterzugehen. Cosima Weiske.
2: Trotz des großen Wahlerfolgs der AfD in Sachsen-Anhalt will CSU-Generalsekretär Martin Huber am Reformkurs festhalten. In der Münchner Runde im BR-Fernsehen sagte er:
3: Dieses Ergebnis ist ein Riesendenkzettel in Richtung Berlin und zeigt natürlich, dass die Menschen sich Veränderungen erwarten. Und insofern ist die Aufgabe aus diesem Ergebnis auch klar, dass wir auf Bundesebene den Reformprozess weiter kraftvoll gestalten müssen.
2: Ronja Endres, Vorsitzende der Bayern-SPD, sagte hingegen, es sei mit Blick auf die Reformen geboten, nochmal Gespräche zu führen. Sie glaube, dass die Bevölkerung bereit wäre, bestimmte Einschnitte mitzugehen, wenn sie danach das Gefühl habe, das System sei damit krisensicher und transparent geworden. Aber
4: das ist mit den Reformen, wie sie momentan vorgeschlagen sind, in meinen Augen nicht der Fall.
2: Sie sprach sich unter anderem für die Beibehaltung der Rente mit 63 aus. Wer 45 Jahre lang Beiträge gezahlt habe, solle früher in die Rente gehen dürfen.
1: Das Staatsoberhaupt der Vereinigten Arabischen Emirate, Scheich Al-Nahyan, kommt heute zum Staatsbesuch nach Berlin. Die Vereinigten Arabischen Emirate haben der deutschen Wirtschaft Millioneninvestitionen in Aussicht gestellt. Aus dem Außenministerium des Golfstaats hieß es, es gehe um die Bereiche Energie und künstliche Intelligenz. Nicole Markwald aus Berlin.
5: Offiziell empfangen wird Scheich Mohammed bin Zayed Al-Nahyan von Bundespräsident Frank-Walter Steinmeier mit militärischen Ehren. Es folgt ein Treffen mit Bundeskanzler Friedrich Merz. Am Abend wird ein Staatsbankett ausgerichtet. Die strategische Partnerschaft ausbauen und die wirtschaftlichen Beziehungen stärken. Das sind laut Regierungssprecher die Ziele des Besuchs. Geplant sind zum Beispiel Vereinbarungen im Bereich Rüstung und künstlicher Intelligenz. Aus Regierungskreisen ist zu erfahren, dass beide Länder auch die Zusammenarbeit bei der Bekämpfung der organisierten Kriminalität und von Cyberkriminalität verstärken wollen. So soll im Rahmen des Staatsbesuchs ein Rechtshilfeabkommen in Strafsachen unterzeichnet werden. Die Vereinigten Arabischen Emirate und vor allem der Stadtstaat Dubai sind bekannt dafür, dass gesuchte Kriminelle aus dem Ausland dort häufig weitgehend unbehelligt leben können. Der Besuch des Scheichs stößt auch auf Kritik, weil das Land laut Vereinten Nationen die RSF-Miliz im Sudan mit Waffen und Söldnern unterstützt. Im Sudan kämpfen seit 3 Jahren die RSF-Miliz und die reguläre Armee um die Macht und Kontrolle von Ressourcen. Millionen Menschen sind auf der Flucht. Die Bundesregierung dürfe zu der Rolle der Vereinigten Arabischen Emirate im Sudan nicht schweigen, fordert die Partei Die Linke.
1: Der August war nicht nur bei uns in Bayern, sondern weltweit so warm wie noch nie. Das zeigt die Statistik des EU-Klimadienstes Copernicus. Die Rekordhitze ging mit extremen Wetterereignissen wie Waldbränden und Überschwemmungen einher. Vom Europäischen Zentrum für mittelfristige Wettervorhersage hieß es, der Klimawandel sei kein abstraktes Konzept mehr, sondern zerstöre zunehmend das tägliche Leben. Katrin Schmidt aus Brüssel.
6: Weltweit lag die durchschnittliche Temperatur im August bei knapp 17 Grad. Das waren 1,6 1,65 Grad über dem vorindustriellen Niveau. Damit wurde erstmals seit vergangenem Jahr wieder die 1,5 Grad-Marke gerissen. Das ist die Grenze, auf die sich die Weltgemeinschaft beim Klimaschutz geeinigt hatte. Eigentlich soll die Erderwärmung langfristig darunter bleiben. Besonders heftig trifft die Hitze im August Europa. Westeuropa hat damit den heißesten Sommer seit Beginn der Messungen erlebt, mit erneut vielen Hitzewellen. Und gleichzeitig fehlt vielerorts der Regen. In Frankreich, Großbritannien, Ungarn, Rumänien und Serbien herrschte eine schwere Dürre. Flüsse wie Rhein und Donau

0: Au etwa führten ungewöhnlich wenig Wasser. Auch die Meere waren so warm wie nie zuvor. Die durchschnittliche Temperatur der Meeresoberfläche außerhalb der Polarregion erreichte einen neuen Rekord. Die Copernicus-Klimaforscherin Samantha Burgess spricht von einem bemerkenswerten Monat in der Klimageschichte. Die Zahlen zeigten, wie der Klimawandel extreme Hitze und die Erwärmung der Ozeane weiter antreibe. Und die Folgen seien inzwischen weltweit spürbar für Menschen, Wirtschaft und Natur.
1: Es war das tragische Ende eines Schulausflugs. Im Landkreis Dachau war im Juni ein Reisebus mit Grundschülern mit einem Linienbus zusammengestoßen. Dabei kam ein Zweitklässler ums Leben. Es gab viele Verletzte. Ein Gutachten gibt jetzt Aufschluss darüber, wie es zu diesem Unfall kommen konnte. Und gegen den Fahrer des Linienbusses wird ermittelt. Lorenz Storch aus München.
2: Es geht unter anderem um den Verdacht der fahrlässigen Tötung, teilt die Staatsanwaltschaft mit. Ein erstes vorläufiges Expertengutachten hat bestätigt, dass der Mann mit seinem Linienbus im Juni bei Hebertshausen im Landkreis Dachau auf die Gegenfahrbahn geraten ist und dort mit einem Reisebus zusammenstieß. Bei dem Unfall war ein Grundschüler gestorben, Dutzende wurden verletzt, manche von ihnen schwer, ebenso eine Lehrerin. Die Kinder aus Heimhausen, einer Gemeinde im selben Landkreis, waren in dem Reisebus unterwegs, als es zu dem Zusammenstoß kam. Warum der Fahrer des Linienbusses in einer Kurve in den Gegenverkehr geriet, ist nach wie vor unklar, teilt die Staatsanwaltschaft mit. Sie hat dazu ein weiteres Gutachten in Auftrag gegeben.
1: Der deutsche Tennisprofi Alexander Zverev steht im Halbfinale der US Open. Der Hamburger setzte sich in drei Sätzen gegen den Niederländer Botik van der Sandschulp durch und trifft in der nächsten Runde auf den Russen Khatatschanov. Da ist Zverev dann der klare Favorit. Tim Brockmeier aus New York.
3: Spektakulär, mitreißend, schön ist anders. Das Match von Alexander Zverev gegen den Niederländer van der Sandschulp war alles andere als großes Tennis. Aber es war erfolgreiches Tennis des Deutschen und das ist letztendlich das, was zählt. Zverev steht im Halbfinale der US Open, spielte gegen van der Sandschulp nicht viel mehr als ein solides Niveau, aber das reichte locker, um die Nummer 70 der Welt in Schach zu halten. Nach nicht einmal 2,5 Stunden stand der glatte, verdiente und ungefährdete Dreisatzsieg für den Deutschen fest. Im Halbfinale geht's für Zverev gegen den Russen Karen Khatschanov, der in seinem Match von der verletzungsbedingten Aufgabe des Belgiers Blocks profitierte. 9-mal spielten Zverev und Khatschanov bereits gegeneinander. Die Bilanz lautet 6:3 für den Deutschen. Die US Open Finalteilnahme ist für Zverev in greifbarer Nähe.
1: Und jetzt ist es 7:41 Uhr.
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1: Das große Thema in der Wirtschaft, in der Politik und an den Kapitalmärkten ist die Europäische Zentralbank. Sie berät heute über ihre Geldpolitik. Bei mir im Studio ist Rigobert Kaiser. Einmal hat die EZB ja schon ihre Zinsen erhöht. Folgt heute der zweite Schritt?
5: Ja, auch angesichts der Entwicklung im Nahen Osten. Der Krieg eskaliert ja derzeit wieder. Der Ölpreis ist auf über 100 Dollar gestiegen. Das heißt, der Inflationsdruck wird groß bleiben. Sprich, der Notenbank wird eigentlich gar nichts anderes übrig bleiben, als den zweiten Zinsschritt zu machen auf 2,5%.
1: Wird es denn dann noch weitere Zinserhöhungen geben? Was meinst du?
5: Das ist die große Frage. Zum Jahresbeginn hatte man auf ein moderates geldpolitisches Jahr gehofft. Alles war eigentlich in Ordnung, doch der Krieg hat vieles verändert. Und es gibt durchaus Stimmen, die sagen, wenn es ein schnelles Ende der Krise im Nahen Osten geben sollte, könnte, dann wäre eben dieses politische Argument, das derzeit die Welt beherrscht, weg. Dann würden sich auch die Märkte wieder beruhigen, die Zinsmärkte. Aber das ist wohl eher Prinzip Hoffnung.
1: Wenn die Zinsen steigen, dann ist das doch erstmal gut für uns Sparer, oder?
5: Ja, sollte man meinen, aber man kennt es auch aus der Vergangenheit. Bestandskunden profitieren da immer als Letzte, mehr oder weniger. Die Banken sind oft zögerlich mit den Zinserhöhungen beim Sparen. Der Durchschnittszins liegt derzeit bei 2,3%, also unter der Inflationsrate. Es ist ein Verlustgeschäft. Es gibt Top-Angebote über 4% und mehr. Die sind aber an Auflagen gebunden. Man muss die Bank wechseln, ein Depot aufmachen und meistens sind die Angebote nur für 3, 4, 5, 6 Monate.
1: Wer sich ein Haus oder eine Wohnung kaufen will, der muss dafür dann tiefer in die Tasche greifen.
5: Ja, die Glanzzeiten mit Zinsen von weniger als 1%, die sind definitiv vorbei. Man ist irgendwo so bei 4%, hängt auch von der eigenen Verhandlungstaktik ab. Historisch gesehen ist das noch günstig, aber der Immobilienmarkt ist sowohl beim Bau als auch beim Handel von Bestandsimmobilien derzeit, glaube ich, ziemlich tot.
1: Angesichts des hohen Schuldenbergs, den die Bundesrepublik angehäuft hat, wird es sicher auch für Bundesfinanzminister Klingbeil schwieriger werden, seinen Staatshaushalt Fall zu finanzieren, oder?
5: Der hat mit Abstand das größte Problem. Ein paar Zahlen belegen, dass im Jahr 2022 mussten die Finanzminister noch 15 Milliarden Euro pro Jahr für die Zinsen ausgeben. Bis zum Jahr 2030 könnte die Zinslast auf 80 Milliarden Euro steigen. Das hängt auch damit zusammen, dass mit diesen ganzen Sondervermögen der gesamte Schuldenberg der Bundesrepublik kräftig ansteigen wird. Das ist ein riesiges Problem für den Haushalt, der verkrustet dann nämlich, und dann wird man an anderen Stellen sparen müssen, wo man nicht sparen möchte. Und angesichts der aktuellen Debatten um Einsparungen wird man sehen, dass das ein ganz schwieriges Geschäft wird, auch für die Politik.
1: Nächste Woche berät die US-Notenbank über ihre Geldpolitik. Sie hat bislang nicht erhöht. Glaubst du, dass da die erste Anhebung kommt?
5: Ja, Donald Trump leidet ja selber am stärksten unter dem Krieg. Sein Staatshaushalt oder die Schulden sind auf 40 Billionen Dollar angestiegen. 1 Billion Dollar allein an Zinszahlungen, unglaubliche Zahlen. Deshalb möchte ja Donald Trump immer, dass der Notenbankchef die Zinsen senkt, obwohl er sie erhöhen müsste. Er hat einen neuen installiert, Kevin Warsh. Der war bislang sehr restriktiv auch. Und man muss schauen, ob er nachgibt. Ich kann mir gut vorstellen, dass er nächste Woche nicht dem politischen Druck aus Washington nachgibt.
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1: 7.45 Uhr.
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1: Die Nachrichten mit Markus Terhaast.
7: Spekulationsverlust bei Krankenkassen und kassenärztlichen Vereinigungen ist offenbar größer als gedacht. Der Schaden könnte sich nach Angaben des Bundesamts für Soziale Sicherung allein bei bundesweit tätigen Organisationen auf 1,1 Milliarden Euro belaufen. Das berichten NDR, WDR und Süddeutsche Zeitung und berufen sich auf Regierungsunterlagen. Viele der Fehlinvestitionen sind offenbar über den Verius-Fonds gelaufen. Viele Menschen sind mit der Hausarztversorgung unzufrieden. Das zeigt eine Umfrage für den Hausärzteverband. Demnach finden 44%, dass sich die Lage in den vergangenen 5 Jahren verschlechtert hat. Besonders unzufrieden sind demnach Bürger in den ostdeutschen Bundesländern. Der Verband warnte, eine gute Versorgung sei kein Nice-to-have. US-Präsident wirbt auf Parteitag der Republikaner um Stimmen. In seiner Rede warnte Trump vor einem Sieg der Demokraten, denen man das Land nicht überlassen dürfe. Außerdem versprach er jedem erwachsenen Amerikaner $5,000, wenn seine Partei die Zwischenwahlen im November gewinnt. Mit Blick auf die gestiegenen Ölpreise sagte der US-Präsident, diese würden vermutlich erst nach den sogenannten Midterms wieder sinken. Donau erhält bei Marxheim neue Brücke. Es handelt sich um einen riesigen Bogen aus Stahl, der keine Stützpfeiler im Wasser braucht. In Kürze wird die neue Brücke im Landkreis Donau-Ries über das Wasser bis auf die andere Uferseite geschoben. BR bekommt den Deutschen Fernsehpreis für Werwölfe. Bei der Gala in Köln wurde die Reality-Game-Show in der Kategorie Beste Unterhaltung Reality ausgezeichnet. In dem Format ziehen 13 Personen in ein Dorf, von denen 3 als getarnte Werwölfe die anderen nach und nach eliminieren müssen. Das Wetter in Bayern: an den Alpen Wolken und Regen, sonst nach Nebelauflösung meist sonnig, 17 bis 22 Grad.
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1: Neue Daten des Europäischen Klimadienstes Copernicus zeigen, der August war weltweit der wärmste jemals gemessene Monat, gleich auf mit dem Juli 2023. In Bayern gab es in diesem Sommer viele Tropennächte und Hitzetage. An 28 Tagen lagen die Temperaturen über 30 Grad. Kein Wunder also, dass viele so oft wie möglich Abkühlung im Wasser gesucht haben. Entsprechend viel los war in den Freibädern im Freistaat. Valentin Beige zieht Bilanz und startet in Unterfranken.
8: Selten kamen in einem Jahr so viele Menschen ins Karlstadter Freibad wie in diesem Jahr. Knapp 130.000 Besucherinnen und Besucher. Christoph Flurer ist bei den Stadtwerken Karlstadt für das Freibad zuständig.
9: Also das Jahr ist für ein Freibad, für uns, für unseren Betriebszweig sehr gut gelaufen. Der Sommer war ideal. Wir hatten zwar zu Beginn ein bisschen schlechteres Wetter, aber das hat sich dann in den darauffolgenden Wochen, so im Juli, August, erholt und wir sind sehr zufrieden mit der Saison.
8: Auch in vielen anderen bayerischen Freibädern kletterten nicht nur die Temperaturen auf Rekordwerte, sondern auch die Besucherzahlen, so heißt es von der Deutschen Gesellschaft für das Badewesen. Michaela Franke ist Betriebsleiterin der Hofbad GmbH bei den Stadtwerken Hof und bei der Deutschen Gesellschaft für das Badewesen im Vorstand.
10: Also die Saison ist in diesem Jahr sehr positiv verlaufen. Also ich habe viele Rückmeldungen von den Bädern, die sind begeistert gewesen von der Saison. Aufgrund des schönen Wetters haben die sogar Besucherrekorde eingefahren. Also die Betriebsleiter der anderen Bäder sind sehr zufrieden in diesem Jahr.
8: Aber so ein Freibad ist ja auch Teil der kommunalen Aufgabe. So schreibt es die Stadt Augsburg auf Nachfrage. Auch dort waren die Liegewiesen gut gefüllt. Wie in Traunstein, Nürnberg oder Regensburg heißt es auch dort auf Nachfrage. Mindestens mehrere 10.000 Besucher mehr als in den letzten Jahren seien es gewesen. Und wenn viele Besucherinnen und Besucher sich an heißen Sommertagen auf der Liegewiese niederlassen, die berühmten Freibad-Pommes verputzen und sich im Schwimmbecken abkühlen, dann läuft hinter den Kulissen die Arbeit auf Hochtouren.
10: Man muss natürlich immer das Wetter im Blick haben. Das heißt, wenn man schon sieht, dass schönes Wetter wird, dann muss man entsprechend Personal planen. Also man muss manchmal auch von 0 auf 100 3-4 Mann mehr da haben als im normalen Betrieb. Und genauso geht es dem Kioskbetreiber, weil der muss schauen, dass er so schnell wie möglich dann die Pommes herbringt.
8: Und all das kostet natürlich Geld. Der Umsatz fresse den Gewinn also praktisch gleich wieder auf. Und neben Geld kostet es auch jede Menge Arbeit. Steffen Banowski im Freibad Karlstadt.
11: Naja, für uns ist natürlich ein volles Bad auch nicht gleich Spaß, Spiel, Freude, sondern einfach Stress, Aufmerksamkeit und dauerhaft wachsam. Weil ein volles Bad bedeutet natürlich erhöhte Unfallgefahr, dass dann einfach die Gäste auch Spaß haben.
8: Das Freibad in Karlstadt und auch andere bayerische Freibäder sind noch einige Tage offen. Vergnügtes ins Wasser klettern wird also in Bayern noch ein paar Tage anhalten.
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1: Mehr als 10.000 Menschen in Deutschland haben sich im Jahr 2024 das Leben genommen. Unter ihnen sind auch etwa 500 Jugendliche und junge Erwachsene. Therapieplätze sind rar, aber manche Suizidgefährdete sind auch gar nicht bereit, sich auf professionelle psychologische Hilfe einzulassen. Zumindest noch nicht. Für sie gibt es das bundesweite Caritas-Projekt U25. Das ist eine kostenlose und vertrauliche Online-Suizidprävention für junge Menschen, die in einer schweren persönlichen Krise sind. Der bayerische Standort ist Nürnberg. Birgit Rätsch.
12: Die Beratung erfolgt über eine Plattform u25-deutschland.de. Der oder die Hilfesuchende erstellt ganz anonym einen Account. Dann meldet sich innerhalb weniger Tage ein oder eine sogenannte Peer, ein junger Mensch, ungefähr gleichaltrig, der sich des Ratsuchenden online annimmt.
13: Da konnte ich eben alles sagen, auch wenn es noch so schlimm war und wenn mich wahrscheinlich irgendjemand anderes sofort eingewiesen hätte, hatte ich da einfach Schutzraum. Und was dann dazu geführt hat, dass es mir echt immer besser ging irgendwann.
12: Die 21-jährige Lara Riedinger, mit 15 schwer depressiv, hat damals das Angebot ausprobiert, das zunächst sehr technisch und wenig persönlich klingt. Aber genau das bietet den Raum, dass die Jugendlichen alles loswerden können, was sie bedrückt, auch die schlimmsten Gedanken. Laras Beraterin war damals eine Abiturientin. Seit etwa 1,5 Jahren ist Lara selbst eine der sogenannten Peers, die bei U25 tätig sind. Hört zu, fühlt mit, begleitet. Immer virtuell.
13: Es ist sehr wichtig, dass niemand mitliest, dass die Person sich irgendwie verstanden fühlt, dass ich mich der Person anpasse. Also wenn es zum Beispiel eine ganz junge Person wäre, die in ganz kurzen Sätzen schreibt, dann kann ich keinen dreizeiligen Satz schreiben. Ich muss irgendwie schauen, dass die Person das versteht. Genau.
12: 32 Stunden werden die Peers für ihre verantwortungsvolle Aufgabe ausgebildet. Nicht nur wie und was sie am besten schreiben, sondern auch, wie sie sich selbst schützen. Und, ganz wichtig, es wird ihr Bewusstsein geschärft, dass hinter verzweifelten Online-Nachrichten echte Menschen stehen, Menschen in Not. Manche schreiben über Jahre, manche nur ein oder zwei Nachrichten. Was aus ihnen geworden ist, weiß man oft nicht. Lara Kirkute, Teamleiterin von U25.
14: Wir haben manchmal den traurigen Fall, dass sich Verwandte bei uns melden und uns mitteilen, dass die Ratsuchende verstorben ist durch Suizid, die sich dann aber bedanken, dass wir am Ende noch da waren. Wir haben aber auch ganz positives Feedback. Wir haben auch Ratsuchende, die sagen, hey, mir geht's besser. Danke, dass du da warst. Danke, dass du mir zuhörst, dass ich komplett ich selbst sein kann mit allen auch schlimmen Gedanken, die ich so habe und hier den Raum habe.
12: Bis Ende 2027 ist die Finanzierung von U25 gesichert. Der Bund fördert das Angebot, in Bayern ist auch der Freistaat finanziell beteiligt.

0: Aber wie geht es dann weiter? Martina Strehrand, Projektleiterin.
1: Wir machen im Moment sehr viel Lobbyarbeit, sowohl vom Bund als auch vom Land, auch wie wir jetzt hier in Nürnberg, und versuchen natürlich überall da auch das Thema reinzubringen in die Gesellschaft. Und das ist ein aktuelles Thema und ein sehr wichtiges Thema und hoffen einfach tatsächlich, dass es von der Bundespolitik ab 2027 nochmal weiter gewährt wird.
0: Lara Riedinger studiert heute soziale Arbeit und steht wieder fest im Leben, dank U25.
2: Ich war mir damals ganz sicher, dass ich nie mehr 18 wäre. Jetzt bin ich 21, also es gab dann noch ein Happy End.
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4: Champions League heute Abend in München. Der FC Bayern legt los und der erste Gegner, der dürfte vielen noch nicht allzu viel sagen. Elodie Köppchen, wer ist Bodø Glimt?
5: Glimt, das heißt auf Norwegisch so viel wie Blitz. Und genau so ist Bodø Glimt in den vergangenen Jahren durch den europäischen Fußball gerauscht. Heute Abend bekommt es der FC Bayern mit den Norwegern zu tun. Eddie Endres, müssen sich die Bayern vor diesem Gegner in Acht nehmen?
6: Ja, und ob Bodø ist so etwas wie die europäische Entdeckung der letzten zwei Jahre im Europacup. Das Ganze beginnt vor zwei Jahren mit der Zwischenrunde in der Conference League. Im letzten Jahr war es schon das Halbfinale in der Europa League und im vergangenen Winter dann Achtelfinale in der Fußball Champions League. Also Bodø Glimt hat sich massiv nach oben gearbeitet. Man hat unter anderem auch Manchester City mit Pep Guardiola oder zweimal Inter Mailand geschlagen, hat bei der Borussia aus Dortmund 2:2 gespielt. Der Macher ist Trainer Kjetil Knudsen, seit 2018 im Amt. Er lässt einen brutalen Pressing-Fußball spielen, laufintensiv und schnell, vertraut im Prinzip fast nur auf Norweger und predigt das absolute Wir-Gefühl. Loyalität und Zusammenhalt sind die Zauberworte bei Bodø. Glimt heißt ja im norwegischen Schimmer oder Lichtblitz, und das Team aus der 50.000 Einwohnerstadt nördlich des Polarkreises, das schimmert richtig hell. Seit 18 Pflichtspielen hat Glimt nicht mehr verloren, und trotzdem ist Bodø heute Abend natürlich krasse Außenseiter in der Arena.
5: Das Spiel hören Sie dann live und in voller Länge hier auf BR24 ab 21 Uhr. Manchmal verrät die Art und Weise eben doch eine ganze Menge. Alexander Zverev hatte bei den US Open vor zwei Tagen noch ordentlich zu kämpfen. In der Nacht wirkte sein Tennis dann aber schon deutlich mehr nach dem, was er sich selber vorstellt.
7: Ich finde, das war heute ein ganz anderes Match als vor zwei Tagen. Ich bin glücklich, dass ich in drei Sätzen gewonnen habe. Ich meine, am Ende des Tages ist es ein Viertelfinale vom Grand Slam. Es gibt keine schwachen Gegner, und ich finde, dass ich meine Sachen gut gemacht habe.
5: Das Ergebnis passt zu seinem Gefühl. 2:1 Sieg für Zverev nach Sätzen gegen den Niederländer Van de Sandschub und damit der Einzug ins Halbfinale der US Open. Zverev also weiter, und er ist nicht der einzige deutsche Tennisprofi, der in New York Grund zur Freude hat. Auch Coburger Kevin Kravets und sein Partner Tim Pütz sind im Doppel weiter auf Titelkurs. Einfach gemacht haben sie es sich auf dem Weg dorthin allerdings nicht, Tim Brockmeier.
8: Die nächste ganz knappe Kiste der Deutschen, die nächste ganz knappe erfolgreiche Kiste für Kevin Kravets und Tim Pütz. Viertes Match bei diesen US Open, zum dritten Mal über drei Sätze, auch diesmal gleich zwei Tiebreaks. Es sind vor allem Nervenstärke und Ruhe, die das deutsche Davis Cup Doppel aktuell auszeichnet und jetzt schon bis ins Halbfinale bei den US Open geführt hat. Gegen das an drei gesetzte Doppel Arevalo Pavic, gegen das die Deutschen noch im Wimbledon Halbfinale den kürzeren gezogen hatten, entwickelte sich eben ein irre enges Match, in dem Kleinigkeiten den Unterschied machten. Den ersten Durchgang verloren die beiden Deutschen im Tiebreak, den zweiten hatten sie komplett im Griff, auch der dritte musste wieder in den Tiebreak, den Kravets-Pütz aber eben nervenstark für sich entschieden. Bereits der siebte Tiebreak bei diesen US Open der beiden, fünf davon konnten sie für sich entscheiden. Im gesamten Match machten die beiden Deutschen exakt drei Punkte mehr als ihre Gegner, was zeigt, wie knapp diese Kiste am Ende eben war. Im Halbfinale der US Open treffen Kravets-Pütz jetzt auf das Duo Rashif Rahm, USA, und Joe Salisbury, Großbritannien. Diese beiden setzten sich total überraschend gegen das zurzeit zweitbeste Doppel der Welt, Granollers Ceballos, durch.
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4: Uns liegen zurzeit keine Verkehrsmeldungen vor. Gute Fahrt.

Das Wetter in Bayern. Wenn sich die letzten Nebelfelder aufgelöst haben, dann ist es heute teils sonnig, teils bewölkt. Von den Alpen bis nach Ostbayern sind die Wolken dicker, aber Regen gibt es nur vereinzelt. Die Temperaturen erreichen maximal 17 bis 22 Grad. Und die weiteren Aussichten. Morgen ist es im Südosten überwiegend bewölkt und es kann regnen. Im Nordwesten bleibt es trocken. Da wechseln sich Sonne und Wolken ab. Das Wochenende wird wechselhaft. Die Tageshöchstwerte liegen zwischen 20 und 27 Grad. In den Nächten kann es Bodenfrost geben.

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2: Acht Uhr. Heute ist Donnerstag, der 10. September.
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2: Krankenkassen haben durch riskante Immobilienspekulationen Millionen verzockt und neue Zahlen zeigen, dass die Verluste wohl noch höher sind als bislang angenommen. Außerdem berichten wir über eine neue Umfrage zum Hausärztemangel und im US-Bundesstaat Texas veranstalten die Republikaner gerade zum ersten Mal einen Parteitag vor einer Zwischenwahl. Präsident Trump hat eine Rede gehalten. Darüber haben wir heute früh mit unserem Korrespondenten gesprochen und das Gespräch wiederholen wir gleich. Durch die Sendung begleitet Sie Katja Strippel. Ich wünsche Ihnen einen schönen guten Morgen. Mehrere Krankenkassen und kassenärztliche Vereinigungen haben durch Investments in einen riskanten Immobilienfonds Millionen verloren. Das Geld stammte von den Versicherten. Wir haben schon öfter darüber berichtet. Jetzt zeigen neue Recherchen von NDR, WDR und Süddeutscher Zeitung, dass der Schaden höher liegen könnte als bisher gedacht. Sie berufen sich auf Zahlen der Bundesregierung. Anna Klüspies aus Hamburg.
4: Der mögliche Schaden für die bundesweit tätigen Krankenkassen könnte sich laut Bundesamt für Soziale Sicherung auf 1,1 Milliarden Euro belaufen. Das geht aus der Antwort der Bundesregierung auf eine Kleine Anfrage der Grünen hervor, die NDR, WDR und SZ vorliegt. Der tatsächliche Schaden im gesamten Gesundheitssystem könnte sogar noch größer ausfallen. Denn das Bundesamt für Soziale Sicherung beaufsichtigt nur die bundesweit agierenden Krankenkassen. Im Mittelpunkt der Fehlinvestments steht unter anderem der Verius-Fonds, ein aus Sicht von Anlageexperten hochriskantes Anlagegeschäft. NDR, WDR und SZ hatten aufgedeckt, dass mehrere Krankenkassen in diesen Fonds investiert hatten, obwohl für sie strenge Anlagerichtlinien gelten und Krankenkassen ihre Gelder eigentlich nur risikoarm anlegen dürfen. Zahlreiche Krankenkassen schweigen dazu, ob und wenn ja, in welchem Umfang sie Gelder in den Fonds investiert haben.
2: Wenn Hausärzte in einer bayerischen Kommune mit weniger als 20.000 Einwohnern eine Praxis übernehmen oder eine gründen, dann können sie beim Freistaat eine Prämie in Höhe von bis zu 60.000 Euro beantragen. So will die Staatsregierung gegen den Ärztemangel auf dem Land vorgehen. Der Hausärzteverband hat jetzt eine bundesweite Umfrage in Auftrag gegeben, um herauszufinden, wie die Patientinnen und Patienten die Versorgung sehen. Conny Neumeier aus dem BR24-Team hat die Zahlen.
5: Laut der Umfrage finden 44% der Deutschen, dass sich die hausärztliche Versorgung in ihrer Region in den vergangenen 5 Jahren verschlechtert hat. Besonders schlecht abgeschnitten hat den Angaben zufolge Sachsen-Anhalt. Dort gaben 55% an, dass die Qualität der Versorgung nachgelassen habe. Auch in den anderen ostdeutschen Bundesländern Thüringen und Brandenburg, in Mecklenburg-Vorpommern und in Sachsen ist die Unzufriedenheit höher als im Bundesdurchschnitt. Insgesamt wurden für die Umfrage 5.000 Menschen befragt. 13% von ihnen gaben an, dass sich ihre Versorgung zuletzt verbessert habe. 43% der Befragten sagten, dass sie weitgehend unverändert geblieben sei. Die Unzufriedenheit könnte politische Konsequenzen haben. 51% der Befragten gaben in der Umfrage an, dass die hausärztliche Versorgung ihre künftigen Wahlentscheidungen beeinflussen werde. Der Bundesvorsitzende des Hausärztinnen- und Hausärzteverbands, Markus Blumenthal-Bayer, betonte, eine

0: Gesicherte Versorgung mit Hausärzten sei kein nice to have. Das Thema verdiene endlich die Aufmerksamkeit, die es brauche, so der Vorsitzende weiter. Laut Umfrage machen sich die Bürgerinnen und Bürger auch Sorgen wegen der Sparmaßnahmen der Regierung. Mehr als 60% fürchten längere Wartezeiten. Jeder Zweite glaubt, dass die Behandlungsqualität schlechter wird. Expertinnen und Experten mahnen den Ärztemangel seit Jahren an. Die Regierung hat zuletzt weitere Maßnahmen erarbeitet, um etwas dagegen zu tun. Sogenannte Arztassistenten, wie es sie in den USA oder Großbritannien schon gibt. Anders als medizinische Fachangestellte sollen sie mehr medizinische Aufgaben übernehmen und die Ärztinnen und Ärzte unter anderem bei Untersuchungen, Diagnosen und Therapie unterstützen.
1: Mehrere Politiker von CDU und CSU sind unzufrieden mit den Steuerplänen der Bundesregierung. Der Chef des Sozialflügels der CDU, Radke, forderte beispielsweise stärkere Entlastungen für die Bürger und schlägt zur Gegenfinanzierung vor, Subventionen abzubauen und auf eine höhere Mütterrente zu verzichten. Jan Zimmermann aus Berlin.
2: In der Union wächst der Widerstand gegen die Steuerpläne der Bundesregierung. Die Bild-Zeitung berichtet, dass mehrere Bundestagsabgeordnete die geplante Steuerreform von Finanzminister Klingbeil von der SPD blockieren wollen. Ihre Kritik, die bisherigen Pläne seien nicht ausreichend. Sie fordern, mindestens die sogenannte kalte Progression im kommenden Jahr auszugleichen, also dafür zu sorgen, dass Lohnerhöhungen nicht durch höhere Steuern aufgefressen werden. Auch der Vorsitzende des CDU-Arbeitnehmerflügels Radke fordert, Bürger und Unternehmen mit der Steuerreform stärker zu entlasten als bisher geplant. In der Rheinischen Post sagte er, wir brauchen nicht nur mikroskopische Entlastungen, die man bestenfalls erahnen kann. Um die Bürger steuerlich stärker entlasten zu können, sollten Subventionen abgebaut und auf eine höhere Mütterrente verzichtet werden, so Radke. Die Bundesregierung hatte die Steuerpläne von Finanzminister Klingbeil Anfang des Monats beschlossen und auf den parlamentarischen Weg gebracht. Vor allem Familien mit Kindern sowie Menschen mit kleinen und mittleren Einkommen sollen profitieren. Insgesamt geht es um Entlastungen von rund 10 Milliarden Euro.
1: Die Diskussion über ein Verbot der AfD ist nach deren Wahlerfolg in Sachsen-Anhalt neu aufgeflammt. Kanzler Merz hat sich skeptisch dazu geäußert. Er sagt, die Erfolgschancen seien gering und sprach sich für eine politische Auseinandersetzung mit der AfD aus. Der Bremer Bürgermeister Andreas Bovenschulte von der SPD findet, dass man beides verfolgen sollte. Im Deutschlandfunk sagte Bovenschulte heute früh:
3: Das eine tun, das andere nicht lassen. Nichts spricht gegen so eine und Länderarbeitsgruppe, viel spricht dafür, wie sehr Wüst gefordert hat. Aber was ja stimmt, man muss die politische Auseinandersetzung ins Zentrum der Debatte rücken. Und da muss man deutlich machen, wenn die AfD zum Beispiel fordert, raus aus dem Euro. Ich meine ganz ehrlich, das gefährdet Hunderttausende von Arbeitsplätzen in Deutschland, einer stark exportorientierten Nation. Wenn man so eine Forderung aufstellt, dann spielt man mit der Existenz von Millionen Menschen.
1: Der Bremer Bürgermeister Bovenschulte zur aktuellen Diskussion über ein Verbotsverfahren gegen die AfD. Normalerweise veranstalten die US-Republikaner nur alle 4 Jahre einen Parteitag, immer dann, wenn Präsidentschaftswahlen anstehen. In diesem Jahr findet ein Parteitag ausnahmsweise vor den Kongresswahlen in der Mitte der Amtszeit des Präsidenten statt. Weil da den Republikanern im November eine Schlappe droht, versucht Präsident Trump, das Ruder noch herumzureißen durch eine Veranstaltung, die ganz auf ihn zugeschnitten ist und die gerade in Dallas stattfindet. Obwohl er selbst ja nicht kandidiert, prangt Trumps Konterfei auf zahllosen Bildern in der Arena, sogar auf dem Ausweis für Journalisten. Wie hat sich der Präsident selbst präsentiert? Darüber hat mein Kollege Benny Riemer heute früh mit unserem Washington-Korrespondenten Carsten Kühntop gesprochen.
4: Der Parteitag ist ganz darauf ausgerichtet, Trump in einem guten Licht dastehen zu lassen, die bisherigen Errungenschaften seiner zweiten Amtszeit in den Mittelpunkt zu stellen. Wie selbstbewusst ist er aufgetreten, trotz seiner aktuell niedrigen Zustimmungswerte?
5: Trump war bei bester Laune. Er hat gestern Abend seine Greatest Hits gegeben. Viele, viele bekannte Sprüche und Karlauer. Das wollten aber die Leute hier im Saal in der American Airlines Arena wollten sie hören. Keine neue Programmatik, eine Rede, die sage und schreibe 1:45 dauerte. Interessant war ein Versprechen, das Trump abgegeben hat. Jeder erwachsene Amerikaner werde $5,000 vom Staat bekommen, wenn die Republikaner die Mehrheit in beiden Häusern des Kongresses behalten sollten. Das ist ein Wahlversprechen, das er kaum einhalten könnte. $1 Billion wäre das dann nämlich. Das gibt die Finanzlage der USA nicht her. Und es ist doch der Kongress, nicht der Präsident, der bestimmt, wofür das Geld überhaupt ausgegeben wird. Und schließlich, wenn das kein Wahlversprechen, sondern der Versuch von Wahlbestechung sozusagen wäre, dann wäre es auch rechtswidrig.
4: Finanzlage ist das Stichwort. Besonders schwierig dürfte es für Trump werden, eine erfolgreiche Bilanz in Sachen Wirtschaft

0: zu ziehen, denn die Wahrnehmung einer Mehrheit der Amerikaner ist da eine andere, oder?
1: Das ist so. Die Wirtschaft in Amerika ist besser, als viele Amerikaner sie empfinden. Sie ist doch recht widerstandsfähig. Die Entwicklung kühlt nun langsam ab. Das Problem, das die Amerikaner vor allem haben, sind die hohen Lebenshaltungskosten, die immer stetig weiter steigen. Die Inflationsrate hat im Juli 3,4% betragen. Das ist deutlich über dem Ziel der Notenbank natürlich. Und den Amerikanern, die sehen, dass Trump sich um seinen Ballsaal kümmert, um einen Triumphbogen, der gebaut werden soll, um das Marmor im Kennedy Center, im Kulturzentrum in D.C. Sie sehen nicht, dass er sich darum kümmert, dass die Preise sinken müssen, dass Benzin billiger werden muss. Und das ist wie ein Anker am Fuß, knapp 2 Monate vor den Zwischenwahlen.
0: Die USA führen ja nach wie vor Krieg. Krieg gegen den Iran. Welche Rolle spielt dieses Thema auf dem Parteitag?
1: Ja, das hat am Abend bei der Rede von Trump insofern eine Rolle gespielt. Er hat den Saal gefragt, wer ist dafür, dass der Iran eine Atombombe bekommen darf? Und dann wurde gefragt, und wer ist dagegen, dass der Iran eine Atombombe bekommen darf? Und das war im Prinzip die gesamte, ich sag mal, Debatte sozusagen. Damit war das Thema dann schon abgehakt. Trump hat noch einmal gesagt, dass die Benzinpreise nach den Wahlen am 3. November sinken werden, denn der Iran könne mit seinem Widerstand gegen die Militärmacht USA nicht lange durchhalten. Die wollten jetzt, dass er die Wahlen verlieren wird. Aber wenn dann die Wahl stattgefunden hat, dann werde der Iran einknicken und dann werde alles wieder gut. Sehr viel tiefer geht die Debatte hier auf dem Parteitag da bisher nicht.
0: Ganz kurz noch deine Einschätzung. J.D. Vance, der Vizepräsident, tritt morgen auf. Könnte Dallas schon zur Bühne werden für einen möglichen Nachfolgekandidaten Trumps?
1: Inoffiziell ja, natürlich ist auch das etwas, worüber inoffiziell geredet wird, hinter den Kulissen, aber nicht vor den Kulissen. Trump würde das auch überhaupt nicht gut finden, wenn man schon laut über die Zeit nach ihm spekuliert.
2: Informationen und Einschätzungen von unserem USA-Korrespondenten Carsten Kühntop. Um 11 Uhr gibt's in Deutschland wieder einen Probealarm. 1 Minute lang heulen die Sirenen, auf den Handys ertönt ein lauter Alarm und es gibt eine Warn-SMS. Am bundesweiten Warntag soll getestet werden, ob die Systeme im Ernstfall funktionieren. Sebastian Tittelbach.
3: Dem Probealarm zu entgehen, dürfte sehr schwierig werden. Um 11 Uhr schlagen nicht nur Handys Alarm. Je nachdem, wo man sich befindet, heulen auch Sirenen. Warnmeldungen erscheinen auf Anzeigen an Bahnhöfen, auf digitalen Werbetafeln oder Internetseiten. Radio- und Fernsehsender unterbrechen kurz ihr Programm. Wer sensible Menschen kennt oder Kinder hat, dem rät das Bundesamt für Bevölkerungsschutz und Katastrophenhilfe, sie vorher auf den Warntag hinzuweisen und zu erklären, dass keine Gefahr besteht. Der Warntag hat 2 Ziele. Zum einen ist er ein Stresstest für die Technik. Es soll sichergestellt werden, dass Warnungen schnell und zuverlässig bei den betroffenen Menschen ankommen. Zum anderen ist es eine Art Katastrophentraining. Wer die Abläufe einer Warnung kennt, kann im Ernstfall besser reagieren. Gegen 11.45 Uhr wird es nochmal laut, dann kommt die Entwarnung. Zusätzlich läuft eine Woche lang eine Online-Umfrage des Bundesamts, wo man seine Erfahrungen mit dem Warntag mitteilen kann.
2: Wenn mal der Unterricht ausfällt oder es Hitze frei gibt, dann haben wohl die wenigsten Schülerinnen und Schüler was dagegen. Aber was das Kinderhilfswerk UNICEF jetzt in einer Analyse festgestellt hat, das hat nichts mehr mit gelegentlichen Ausfällen zu tun. Demnach musste im letzten Jahr der Unterricht von weltweit mehr als 171 Millionen Schülerinnen und Schülern wegen Extremwetterereignissen unterbrochen werden. Katharina Wilhelm.
4: Zu den häufigsten Ursachen, weshalb Kinder im vergangenen Jahr nicht am Schulunterricht teilnehmen konnten, gehörten Stürme. Sie trafen rund 109 Millionen Kinder und Jugendliche. Überschwemmungen verhinderten den Unterricht für mindestens 70 Millionen, Hitzewellen für etwa 50 Millionen Schülerinnen und Schüler. Laut UNICEF fielen dadurch Unterrichtsstunden aus, Schulen wurden beschädigt oder mussten zeitweise schließen. Für die Analyse des Kinderhilfswerks wurden Daten aus 106 Ländern oder Gebieten ausgewertet. Besonders betroffen von den Ausfällen sind Kinder aus ärmeren Ländern. 3/4 der betroffenen Kinder leben in Staaten mit niedrigem oder mittlerem Einkommen. In Pakistan etwa verzögerten schwere Monsunüberschwemmungen die Rückkehr in die Schule für mehr als 28 Millionen Schülerinnen und Schüler. UNICEF warnt vor den langfristigen Folgen. Lernrückstände und Schulabbrüche könnten die Zukunftschancen vieler Kinder verschlechtern. Besonders Mädchen seien gefährdet, nach längeren Unterbrechungen nicht in die Schule zurückzukehren. Der Klimawandel sorgt dafür, dass Extremwetterereignisse wie diese wahrscheinlicher werden. Deswegen sei es laut UNICEF wichtig, klimaangepasste Schulen und Bildungseinrichtungen zu bauen.
2: Der deutsche Tennisprofi Alexander Zverev steht im Halbfinale der US Open. Der Hamburger setzte sich in drei Sätzen gegen den

Schach zu halten. Nach nicht einmal 2,5 Stunden stand der glatte, verdiente und ungefährdete Dreisatzsieg für den Deutschen fest. Im Halbfinale geht's für Zverev gegen den Russen Karen Khachanov, der in seinem Match von der verletzungsbedingten Aufgabe des Belgiers Blocks profitierte. 9-mal spielten Zverev und Khachanov bereits gegeneinander. Die Bilanz lautet 6:3 für den Deutschen. Die US Open-Finalteilnahme ist für Zverev in greifbarer Nähe.

0: 8.15 Uhr.
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0: Die Nachrichten mit Markus ter Haast.
2: Anlagenverlust bei Krankenkassen und kassenärztlichen Vereinigungen ist offenbar höher als gedacht. Der Schaden könnte sich laut dem Bundesamt für Soziale Sicherung auf 1,1 Milliarden Euro belaufen. Das geht aus der Antwort der Bundesregierung auf eine Anfrage der Grünen hervor, die NDR, WDR und SZ vorliegt. Das Amt beaufsichtigt allerdings nur bundesweit arbeitende Organisationen. Das Minus könnte den Recherchen zufolge also noch höher sein. Im Mittelpunkt steht unter anderem der Verius-Fonds, ein nach Experteneinschätzung hochriskantes Anlagengeschäft. Fast jeder Zweite beklagt schlechtere Hausarztversorgung. Das geht aus einer Umfrage für den Hausärzteverband hervor, die der Rheinischen Post vorliegt. Demnach sagen 44%, dass sich die Versorgung in ihrer Region in den letzten 5 Jahren verschlechtert hat. Nur 13% finden sie demnach besser. Die Unzufriedenheit ist in Sachsen-Anhalt besonders hoch. Heute ist bundesweiter Warntag. Wie jedes Jahr werden die Alarmsysteme für den Katastrophen- und Kriegsfall getestet. Um 11 Uhr am Vormittag sollen Handys schrillen oder summen. Außerdem ertönen mancherorts Sirenen. Um 11.45 Uhr folgt dann die Entwarnung. Zahlreiche Menschen werden nach Fährenbrand vermisst. Auf den Philippinen hat ein Passagierschiff Feuer gefangen. Laut Küstenwache wird nach 87 Menschen gesucht. 5 Personen wurden bisher tot geborgen. Stuttgart startet mit Sieg in die Fußball-Champions League. Der VfB hat mit 3:1 gegen den norwegischen Meister Viking Stavanger gewonnen. Heute Abend spielt der FC Bayern gegen den FK Bodø Glimt, auch aus Norwegen. Und Tennisspieler Alexander Zverev steht im Halbfinale der US Open nach einem Dreisatzsieg über den Niederländer Botik van de Sandschulp. Das Wetter in Bayern nach Nebelauflösung meist sonnig, an den Alpen Wolken und Regen, die Temperaturen zwischen 17 und 22 Grad.
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0: Im Böhmerwald in Tschechien sind alte Fässer mit Chemikalien entdeckt worden, Gerhard Amberger. Jetzt machen sich viele Sorgen, weil der Fundort in der Nähe der bayerischen Grenze liegt.
3: Etwa 1000 Tonnen Erdreich sind wohl kontaminiert. Nachgewiesen wurden unter anderem Dioxine und Furane, Quecksilber, Arsen und organische Lösungsmittel. Und etwa 200 Fässer sind auf einem ehemaligen Truppenübungsplatz in Tschechien gefunden worden. Auf der bayerischen Seite gibt es nach aktuellem Stand aber offenbar keine Hinweise auf eine Belastung von Böden oder Wasser. Matthias von Lieben berichtet.
4: Zwar erfordere der Fund höchste Aufmerksamkeit, sagt Ronny Reit, der Landrat von Regen, dem BR. Aufgrund der Wasserscheide, die unmittelbar im Bereich des Fundorts liegt, gehe er jedoch nicht von einer Kontamination auf deutscher Seite aus. Reit ist am Dienstag von der tschechischen Generalkonsulin ausführlich über den Fund und die geografische Lage unterrichtet worden.
5: Natürlich muss die Forderung lauten, dass hier ohne jegliche Vorbehalte aufgeklärt wird. Ein engmaschiges Netz an Kontrolle, an Austausch, das erwartet ich mir. Wichtig ist, dass wir zusammenwirken, um hier Schäden insgesamt von unserer schönen Landschaft und den Menschen abzuwenden.
4: Auch der Nationalpark Bayerischer Wald sieht auf Anfrage aktuell keine Gefahr für die Wasserqualität. Der Verlauf der wenigen Gewässer, die in der Region von Tschechien nach Deutschland fließen, ließen darauf derzeit keine Rückschlüsse zu.
3: Vor dem Augsburger Jugendschöffengericht beginnt am Vormittag ein Prozess wegen Terrorverdachts. Angeklagt ist ein Jugendlicher aus dem Landkreis Augsburg. Tom Pössl berichtet.
6: Die Generalstaatsanwaltschaft München wirft ihm vor, eine schwere staatsgefährdende

0: Gewalttat vorbereitet zu haben. Der damals 15-Jährige soll mit dem sogenannten Islamischen Staat sympathisiert haben. Im Oktober vergangenen Jahres soll er eine Kugelbombe gebaut haben. Dabei sei es zu einer Explosion gekommen. Der Angeklagte und ein weiterer Jugendlicher seien verletzt worden. Nach Angaben der Ermittler gab es außerdem Hinweise auf einen möglichen Anschlagsplan gegen eine Synagoge. Der Verteidiger widerspricht, sein Mandant habe nie vorgehabt, eine Synagoge zu beschädigen oder zu sprengen. Er distanziere sich ausdrücklich von Terrororganisationen wie dem IS. Der Jugendliche sitzt seit seiner Festnahme in Untersuchungshaft. Die Öffentlichkeit ist von der Verhandlung ausgeschlossen.
1: Die Donau in Marxheim im Landkreis Donau-Ries bekommt heute eine neue Brücke. Seit 8 Uhr wird sie über das Wasser bis auf die andere Uferseite geschoben. Tobias Hildebrandt.
2: Schaulustige sind ausdrücklich willkommen, wenn die neue Brücke bei Marxheim mit Hilfe eines schwimmenden Pontons über die Donau geschoben wird. Sie ist über 107 Meter lang und wiegt 900 Tonnen. Am Mittag soll die neue Brücke dann das gegenüberliegende Ufer erreichen. Die Freiwillige Feuerwehr Marxheim sorgt beim Public Viewing auf der alten Donaubrücke den ganzen Tag für die Bewirtung. Es gibt Kaffee und Kuchen und später wird gegrillt. Das Besondere der neuen Brücke, sie braucht keinen Stützpfeiler mehr im Wasser der Donau. Ein Vorteil bei Hochwasser.
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4: In Europa erfährt der ukrainische Präsident Selenskyj viel Anerkennung. Der russische Angriffskrieg gegen sein Land dauert ja jetzt schon über 4 Jahre. Dabei wird oft übersehen, wie umstritten der ukrainische Präsident im eigenen Land ist. Postenvergabe, Bestechlichkeit, Pressefreiheit, es gibt gleich mehrere Konflikte. Und jetzt fordern viele Journalisten in der Ukraine, dass sich Selenskyj der Öffentlichkeit stellt und auch wieder kritische Fragen beantwortet. Florian Kellermann berichtet.
5: Journalistinnen und Journalisten verschiedener ukrainischer Medien haben ein Video aufgenommen. Sie stellen Fragen, die sie gerne beantwortet hätten, von Volodymyr Selenskyj. Die Fragen drehen sich vor allem um Korruptionsskandale, die Antikorruptionsbehörden aufgedeckt haben, um die persönliche Verantwortung des Präsidenten. Dieser müsse sich wieder mehr der Öffentlichkeit stellen, sagt Investigativjournalist Danilo Mokrik, einer der im Video Fragenden. Volodymyr Selenskyj hat die Unterhaltung mit der Gesellschaft schon vor längerer Zeit verlassen. Er kommuniziert in Monologform, aber wir brauchen einen Dialog. Danilo Mokrik hat ein konkretes Beispiel, die Entlassung des damals beliebten Verteidigungsministers Michailo Fedorov im Juli. Selenskyj habe sie der Gesellschaft nicht ausreichend erklärt und auf die spontanen Protestkundgebungen für Fedorov nicht reagiert. Er hat kein Interesse daran gezeigt, mit jemandem der Protestierenden zu sprechen. Er hat keinem ukrainischen Medium ein Interview gegeben. Dafür hat er Zeit gefunden, der US-amerikanischen Bloggerin Laura Luma ein Interview zu geben und während der Proteste auch Sky News. Auf der Internetseite des Präsidenten gibt es deshalb jetzt eine Petition. Die Forderung: Selenskyj solle eine große, auch für alle kritischen Medien zugängliche Pressekonferenz abhalten. Die letzte Pressekonferenz dieser Art habe es vor über 1,5 Jahren gegeben, heißt es dort. Manche Beobachter halten die Kritik an Selenskyj für überzogen. Der Präsident kommuniziere auf seine Art, auf verschiedenen Wegen. Er veröffentlicht fast jeden Abend eine Videobotschaft. Er trifft sich mit ausgewählten Medien zu Hintergrundgesprächen. Außerdem habe das Präsidialamt einen Kanal auf WhatsApp, sagt Oksana Romaniuk vom Institut für Massenmedien, das die Presselandschaft in der Ukraine beobachtet. In diesem Chat sind sehr viele Journalisten, 534 im Moment. Da kann man Fragen stellen. Gerade erst gab es dort wieder eine kleine Pressekonferenz. Doch das sei kein offener Dialog, kritisiert der Investigativjournalist Danilo Mokrik. In diesem Kanal könnten sich der Präsident und seine Mitarbeiter aussuchen, auf welche Fragen sie antworten wollen und auf welche nicht. Zudem sind manche kritische Medien von dieser Art der Kommunikation ausgeschlossen. Die Ukrainska Pravda etwa, die Einfluss- und traditionsreichste Internetzeitung, bekommt schon lange keine Einladungen zu Hintergrundgesprächen mehr, anders als unabhängige ausländische Medien, wie etwa die ARD. Mikhailo Tkach, Journalist der Ukrainska Pravda. Wenn er sich so von der Ukrainska Pravda abschirmt, sollte der Präsident wissen, dass er damit nicht uns schadet. Er schadet den ukrainischen Bürgern, die keine Antworten auf wichtige Fragen bekommen. Und er schadet sich selbst. Denn er kann dadurch manche Probleme nicht verstehen, die wir ihm etwa bei Pressekonferenzen nahebringen könnten. Der Investigativjournalist Mokrik hofft, dass Selenskyj nun die Petition auf seiner Internetseite ernst nimmt und zumindest wieder eine große Pressekonferenz organisiert. Die Gesellschaft ist traumatisiert, sie ist emotional, sie braucht Kontakt und Dialog. Sie verlangt nach einer Reaktion der Staatsmacht auf das, was den Menschen wehtut.
4: Über die Kritik am ukrainischen Präsidenten Selenskyj berichtete Florian Kellermann.
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4: Wie geht gutes Fernsehen? Diese Frage will der Deutsche Fernsehpreis beantworten, einmal im Jahr. Gestern Abend sind die begehrten Auszeichnungen wieder in Köln vergeben worden. Und zwar nicht nur an klassische Fernsehsendungen, sondern auch für Streaming-Produktionen. Und einige der Preisträger haben bei der Gala in Köln ungewohnt deutlich Stellung bezogen. Friederike Müllender.
6: In glitzernden Roben, schicken Anzügen und schwarzen Smokings saßen die geladenen Gäste im Publikum und verfolgten die Preisverleihung. Eröffnet wurde die gewohnt fulminant von Barbara Schöneberger.

0: Insgesamt 29 Preise wurden in diesem Jahr verliehen. Die Auswahl habe man sich nicht leicht gemacht, so Jurymitglied Laura Karasek.
1: Das ist sauschwer, weil es gibt wahnsinnig viel Gutes und dann gibt es bei den Allerbesten auch wirklich Meinungsverschiedenheit. Man ist sich nicht immer einig. Man kann sich das vorstellen wie früher im literarischen Quartett oder so. Da wird wirklich gestritten über Fernsehen. Und wie kannst du das gut finden und das war viel besser und so. Das ist, wir diskutieren da sehr leidenschaftlich, aber ich glaube, wir haben tolle und sehr vielfältige Formate nominiert.
0: Unterhaltung zu zelebrieren sei gerade in den aktuellen Zeiten wichtig, so Drag Queen Olivia Jones. Die Verfilmung ihres Lebens wurde am Abend als bester Fernsehfilm ausgezeichnet.
2: Die Unterhaltung ist in der heutigen Zeit der wichtigste Anker, dass man einfach abschalten kann, dass man mal über andere lachen kann und dass man die ganzen Probleme und diese ganze Dauerberieselung von irgendwelchen Katastrophen, es wird noch schlimmer und so, dass man der entfliehen kann.
0: Der Film zeige, wie wichtig es ist, für seine Freiheit zu kämpfen. Queere Rechte sind Menschenrechte, wir brauchen mehr Mut statt Wut, so Olivia Jones wörtlich. Der Preis für das beste Infotainment ging an Terra Explore im ZDF mit Leon Winscheid, der sich über den Preis sichtlich freute.
3: Der Preis ist wichtig, weil wir eine Sendung machen, in der es um Wissenschaft geht. Und ich finde, es eine Zeit ist, wo Wissenschaft so viel mit Füßen getreten wird, wo du das Gefühl hast, die Leute sitzen unter irgendwelchen Aluhüten und steigern sich in Verschwörungstheorien. Und dann zu sehen, dass es Millionen gibt, die sagen, nee, ich habe Bock auf gute Quellen, ich denke mit um eine Ecke, ich lasse mich für gute Forschung begeistern. Das ist Terra Explore, was wir als Sendung machen. Und wenn die einen Preis bekommen, dann ist das für mich total wichtig und total schön.
0: Der Ehrenpreis ging in diesem Jahr an den ehemaligen RTL-Chef, Nachrichtensprecher und Journalisten Peter Klöppel. Zu Recht, findet Schauspieler Bernhard Hoeker.
4: Ich glaube, der ist schon immer Teil meines Lebens gewesen. Ah nein, ich komme ja aus der Zeit vor RTL, aber der war dann schon immer dabei. Also wie er da saß, wir haben ihn auch bei Switch, glaube ich, mehrfach parodiert und insofern zu Recht.
0: Als beste Schauspielerin wurde Karin Hanschewski für Call My Agent Berlin ausgezeichnet. Bester Schauspieler wurde Tom Schilling für die Netflix-Serie Achtsam Morden. Gewinnerin des Jahres mit insgesamt 9 Auszeichnungen war die ARD, knapp gefolgt von 8 Auszeichnungen für das ZDF. Anders als im vergangenen Jahr gab es kaum Auszeichnungen für Streamingdienste.
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6: Mit 2 Verkehrsmeldungen. Einmal die A92 Deggendorf Richtung München. Zwischen dem Dreieck Flughafen München und Freising Süd steht ein defekter LKW im Baustellenbereich. Die rechte Spur ist blockiert. Und A99 Westumfahrung München Richtung Nürnberg. Zwischen dem Kreuz München West und dem Dreieck Feldmoching stockender Verkehr. Das Wetter in Bayern. Wenn sich die letzten Nebelfelder aufgelöst haben, dann ist es heute teils sonnig, teils bewölkt. Von den Alpen bis nach Ostbayern sind die Wolken dicker. Regen gibt es aber nur vereinzelt. Die Temperaturen erreichen maximal 17 bis 22 Grad. Die weiteren Aussichten. Morgen ist es im Südosten überwiegend bewölkt und es kann regnen. Im Nordwesten bleibt es trocken, da wechseln sich Sonne und Wolken ab. Das Wochenende wird auch wechselhaft. Die Tageshöchstwerte liegen zwischen 20 und 27 Grad. Und in den Nächten kann es Bodenfrost geben.

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2: Heute ist Donnerstag, der 10. September. Es ist 8.30 Uhr.
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2: Krankenkassen haben durch riskante Immobilienspekulationen Millionen verzockt und neue Zahlen zeigen, dass die Verluste wohl noch höher sind als bislang angenommen. Außerdem berichten wir über eine Umfrage zum Hausärztemangel und Alexander Zverev steht im Halbfinale der US Open. Das und mehr in der nächsten halben Stunde hier auf BR24. Durch die Sendung begleitet sie Katja Strippel. Ich wünsche Ihnen einen schönen guten Morgen. Mehrere Krankenkassen und kassenärztliche Vereinigungen haben durch Investments in einen Immobilienfonds Millionen verloren. Das Geld stammte von den Versicherten. Wir haben hier im Programm schon öfter darüber berichtet. Jetzt zeigen neue Recherchen von NDR, WDR und Süddeutscher Zeitung, dass der Schaden höher liegen könnte als bisher gedacht. Sie berufen sich auf Zahlen der Bundesregierung. Anna Klüspies aus Hamburg.
3: Der mögliche Schaden für die bundesweit tätigen Krankenkassen könnte sich laut Bundesamt für Soziale Sicherung auf 1,1 Milliarden Euro belaufen. Das geht aus der Antwort der Bundesregierung auf eine Kleine Anfrage der Grünen hervor, die NDR, WDR und SZ vorliegt. Der tatsächliche Schaden im gesamten Gesundheitssystem könnte sogar noch größer ausfallen. Denn das Bundesamt für Soziale Sicherung beaufsichtigt nur die bundesweit agierenden Krankenkassen. Im Mittelpunkt der Fehlinvestments steht unter anderem der Verius-Fonds, ein aus Sicht von Anlageexperten hochriskantes Anlagegeschäft. NDR, WDR und SZ hatten aufgedeckt, dass mehrere Krankenkassen in diesen Fonds investiert hatten, obwohl für sie strenge Anlagerichtlinien gelten und Krankenkassen ihre Gelder eigentlich nur risikoarm anlegen dürfen. Zahlreiche Krankenkassen schweigen dazu, ob und wenn ja, in welchem Umfang sie Gelder in den Fonds investiert haben.
2: Erste Regionen in Bayern hat der Hausärztemangel laut Kassenärztlicher Vereinigung schon erreicht und in anderen könnte es bald soweit sein. Und Bayern ist damit nicht allein. Auch in anderen Bundesländern fehlen Ärztinnen und Ärzte. Eine repräsentative Umfrage des Hausärztinnen- und Hausärzteverbands, die der Rheinischen Post vorliegt, zeigt, was viele längst ahnen. Eine unzureichende medizinische Versorgung hat auch Einfluss auf den Ausgang von Wahlen. Conny Neumeier aus dem BR24-Team hat die Zahlen.
4: Laut der Umfrage finden 44% der Deutschen, dass sich die hausärztliche Versorgung in ihrer Region in den vergangenen 5 Jahren verschlechtert hat. Besonders schlecht abgeschnitten hat den Angaben zufolge Sachsen-Anhalt. Dort gaben 55% an, dass die Qualität der Versorgung nachgelassen habe. Auch in den anderen ostdeutschen Bundesländern Thüringen und Brandenburg, in Mecklenburg-Vorpommern und in Sachsen ist die Unzufriedenheit höher als im Bundesdurchschnitt. Insgesamt wurden für die Umfrage 5000 Menschen befragt. 13% von ihnen gaben an, dass sich ihre Versorgung zuletzt verbessert habe. 43% der Befragten sagten, dass sie weitgehend unverändert geblieben sei. Die Unzufriedenheit könnte politische Konsequenzen haben. 51% der Befragten gaben in der Umfrage an, dass die hausärztliche Versorgung ihre künftigen Wahlentscheidungen beeinflussen werde. Der Bundesvorsitzende des Hausärztinnen- und Hausärzteverbands, Markus Blumenthal-Bayer, betonte, eine gesicherte Versorgung mit Hausärzten sei kein nice to have. Das Thema verdiene endlich die Aufmerksamkeit, die es brauche, so der Vorsitzende weiter. Laut Umfrage machen sich die Bürgerinnen und Bürger auch Sorgen wegen der Sparmaßnahmen der Regierung. Mehr als 60% fürchten längere Wartezeiten. Jeder Zweite glaubt, dass die Behandlungsqualität schlechter wird. Expertinnen und Experten mahnen den Ärztemangel seit Jahren an. Die Regierung hat zuletzt weitere Maßnahmen erarbeitet, um etwas dagegen zu tun. Sogenannte Arztassistenten, wie es sie in den USA oder Großbritannien schon gibt. Anders als medizinische Fachangestellte sollen sie mehr medizinische Aufgaben übernehmen und die Ärztinnen und Ärzte unter anderem bei Untersuchungen, Diagnosen und Therapie unterstützen.
2: Auch 4 Tage nach der Landtagswahl in Sachsen-Anhalt ist unklar, wie es dort politisch weitergeht. CDU, SPD, Grüne und Linke hatten gestern ein Gesprächsangebot der AfD ausgeschlagen, nur das BSW hat angenommen. Die AfD hatte die Wahl mit fast 44% gewonnen, braucht aber zum Regieren einen Partner. Beim Treffen der vom Landesverfassungsschutz als gesichert rechtsextrem eingestuften Partei mit dem BSW soll es um die Themen Energieversorgung, Bildung und Friedenspolitik gehen. Was das schlechte Abschneiden der CDU in Sachsen-Anhalt für die anstehenden Reformen der Bundesregierung bedeutet, darum ging es gestern Abend in der Münchner Runde im BR-Fernsehen. Und CSU-Generalsekretär Huber hat sich dafür ausgesprochen, den eingeschlagenen Weg weiterzugehen. Cosima Weiske.
5: Trotz des großen Wahlerfolgs der AfD in Sachsen-Anhalt will CSU-Generalsekretär Martin Huber am Reformkurs festhalten. In der Münchner Runde im BR-Fernsehen sagte er:
6: Dieses Ergebnis ist ein Riesendenkzettel in Richtung Berlin und zeigt natürlich, dass die Menschen sich Veränderungen erwarten. Und insofern ist die Aufgabe aus diesem Ergebnis auch klar, dass wir auf Bundesebene den Reformprozess weiter kraftvoll gestalten müssen.
5: Ronja Endres, Vorsitzende der Bayern-SPD, sagte hingegen, es sei mit Blick auf die Reformen geboten, nochmal Gespräche zu führen. Sie glaube, dass die Bevölkerung bereit wäre, bestimmte Einschnitte mitzugehen, wenn sie danach das Gefühl habe, das System sei damit krisensicher und transparent geworden. Aber
7: das ist mit den Reformen, wie sie momentan vorgeschlagen sind, in meinen Augen nicht der Fall.
5: Sie sprach sich unter anderem für die Beibehaltung der Rente mit 63 aus. Wer 45 Jahre lang Beiträge gezahlt habe, solle früher in die Rente gehen dürfen.
2: Im US-Bundesstaat Texas veranstalten die Republikaner gerade zum ersten Mal einen Parteitag vor einer Zwischenwahl. Normalerweise finden solche nationalen Parteitage erst vor einer Präsidentschaftswahl statt. Aber die Umfragen sind schlecht. US-Präsident Trump hat den Auftakt ganz auf sich ausgerichtet und die Demokraten in seiner Rede scharf angegriffen. Außerdem versuchte er, potenzielle Wähler mit Geld zu ködern. Martin Ganselmeier.
8: In einer fast zweistündigen kämpferischen Rede kündigte Trump an, er werde sich in den nächsten 2 Monaten aktiv in den Wahlkampf einmischen. Obwohl es bei den Wahlen im November um die Sitze im Kongress geht, appellierte Trump an seine Anhänger: Tut einfach so, als stünde ich auf dem Wahlzettel. Trump bezeichnete die vergangenen 2 Jahre als die erfolgreichsten in der Geschichte der US-Präsidentschaft. Er habe für sichere Grenzen gesorgt, die illegale Einwanderung gestoppt, die Kriminalität deutlich gesenkt und den Bürgern niedrigere Steuern beschert. All dies sei in Gefahr, sollten die, so Trump wörtlich, radikal linken Demokraten die Kongresswahlen gewinnen. Deshalb gehe es nun darum, den Kommunismus zu besiegen und für die Freiheit zu stimmen. Sollten die Republikaner bei den Kongresswahlen siegen, versprach Trump jedem erwachsenen US-Bürger $5.000. Trumps Umfragewerte sind zuletzt jedoch deutlich gesunken. Nur noch jeder 3. US-Bürger findet seine Politik gut. Besonders unbeliebt ist neben dem Iran-Krieg die umstrittene Zollpolitik. Beides hat zu deutlich höheren Lebenshaltungskosten in den USA geführt. Auch waren nicht alle republikanischen Kongressabgeordneten zum Parteitag nach Dallas gekommen. Vor allem Republikaner in umkämpften Wahlkreisen blieben dem Parteitag bewusst fern, weil sie befürchten, dass ihnen eine zu große Nähe zum Präsidenten schaden wird.
2: Das Staatsoberhaupt der Vereinigten Arabischen Emirate, Scheich Al-Nahyan, kommt heute nach Berlin. Die Emirate haben der deutschen Wirtschaft Milliardeninvestitionen in Aussicht gestellt. Aus dem Außenministerium des Golfstaats hieß es vor dem Staatsbesuch, es gehe um die Bereiche Energie und künstliche Intelligenz. Nicole Markwald aus Berlin.
9: Offiziell empfangen wird Scheich Mohammed bin Zayed Al-Nahyan von Bundespräsident Frank-Walter Steinmeier mit militärischen Ehren. Es folgt ein Treffen mit Bundeskanzler Friedrich Merz. Am Abend wird ein Staatsbankett ausgerichtet. Die strategische Partnerschaft ausbauen und die wirtschaftlichen Beziehungen stärken. Das sind laut Regierungssprecher die Ziele des Besuchs. Geplant sind zum Beispiel Vereinbarungen im Bereich Rüstung und künstlicher Intelligenz. Aus Regierungskreisen ist zu erfahren, dass beide Länder auch die Zusammenarbeit bei der Bekämpfung der organisierten Kriminalität und von Cyberkriminalität verstärken wollen. So soll im Rahmen des Staatsbesuchs ein Rechtshilfeabkommen in Strafsachen unterzeichnet werden. Die Vereinigten Arabischen Emirate und vor allem der Stadtstaat Dubai sind bekannt dafür, dass gesuchte Kriminelle aus dem Ausland dort häufig weitgehend unbehelligt leben können. Der Besuch des Scheichs stößt auch auf Kritik, weil das Land laut Vereinten Nationen die RSF-Miliz im Sudan mit Waffen und Söldnern unterstützt. Im Sudan kämpfen seit 3 Jahren die RSF-Miliz und die reguläre Armee um die Macht und Kontrolle von Ressourcen. Millionen Menschen sind auf der Flucht. Die Bundesregierung dürfe zu der Rolle der Vereinigten Arabischen Emirate im Sudan nicht schweigen, fordert die Partei Die Linke.

0: Es war das tragische Ende eines Schulausflugs. Im Landkreis Dachau war im Juni ein Reisebus mit Grundschülern mit einem Linienbus zusammengestoßen. Dabei kam ein Zweitklässler ums Leben. Es gab viele Verletzte. Ein Gutachten gibt jetzt Aufschluss darüber, wie es zu diesem Unfall kommen konnte. Und gegen den Fahrer des Linienbusses wird ermittelt. Lorenz Storch aus München.
1: Es geht unter anderem um den Verdacht der fahrlässigen Tötung, teilt die Staatsanwaltschaft mit. Ein erstes vorläufiges Expertengutachten hat bestätigt, dass der Mann mit seinem Linienbus im Juni bei Hebertshausen im Landkreis Dachau auf die Gegenfahrbahn geraten ist und dort mit einem Reisebus zusammenstieß. Bei dem Unfall war ein Grundschüler gestorben, Dutzende wurden verletzt, manche von ihnen schwer, ebenso eine Lehrerin. Die Kinder aus Heimhausen, einer Gemeinde im selben Landkreis, waren in dem Reisebus unterwegs, als es zu dem Zusammenstoß kam. Warum der Fahrer des Linienbusses in einer Kurve in den Gegenverkehr geriet, ist nach wie vor unklar, teilt die Staatsanwaltschaft mit. Sie hat dazu ein weiteres Gutachten in Auftrag gegeben.
0: Alexander Zverev steht im Halbfinale der US Open. Der deutsche Tennisprofi hat sich in 3 Sätzen gegen den Niederländer Botik van de Sandschulp durchgesetzt. Er trifft in der nächsten Runde auf den Russen Khachanov. Da ist Zverev dann der klare Favorit. Tim Brockmeier aus New York.
2: Spektakulär, mitreißend, schön ist anders. Das Match von Alexander Zverev gegen den Niederländer van de Sandschulp war alles andere als großes Tennis. Aber es war erfolgreiches Tennis des Deutschen und das ist letztendlich das, was zählt. Zverev steht im Halbfinale der US Open, spielte gegen van de Sandschulp nicht viel mehr als ein solides Niveau, aber das reichte locker, um die Nummer 70 der Welt in Schach zu halten. Nach nicht einmal 2,5 Stunden stand der glatte, verdiente und ungefährdete Dreisatzsieg für den Deutschen fest. Im Halbfinale geht's für Zverev gegen den Russen Karen Khachanov, der in seinem Match von der verletzungsbedingten Aufgabe des Belgiers Blocks profitierte. 9-mal spielten Zverev und Khachanov bereits gegeneinander. Die Bilanz lautet 6:3 für den Deutschen. Die US Open Finalteilnahme ist für Zverev in greifbarer Nähe.
0: Und jetzt ist es 8:41 Uhr.
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0: Die Autohersteller stecken in der Krise, die Schließung ganzer Werke droht. Auch bei Audi in Ingolstadt sind Arbeitsplätze gefährdet. Rigobert Kaiser, gibt es aus der Branche auch mal gute Nachrichten?
4: Doch, die gibt es, wenn auch nur zwischendurch. Und die gesamte Branche muss noch an dauerhaften Lösungen arbeiten. Aber dass aus dem VW-Werk in Osnabrück ein Rüstungsstandard werden soll und kann, das gehört sicher in die Kategorie hoffnungsvoll. Doch offen ist im VW-Konzern die Zukunft des Audi-Werkes in Neckarsulm. Und insofern ist es heute eine gute Nachricht, wenn im Hauptwerk in Ingolstadt die Produktion des neuen Audi A2 e-tron beginnt. Die Hoffnungen, die Wende zu schaffen, sind deshalb sehr groß. Daniela Olivares.
5: Laut Unternehmen werden über 700 Mitarbeiter am Standort Ingolstadt künftig den neuen Audi A2 e-tron bauen. Das Modell läuft erstmal im Einschichtbetrieb. Nach und nach soll die Fertigung dann hochgefahren werden. Die Stimmung bei Audi ist derzeit nicht gut. Die Diskussion um mögliche Werksschließungen im VW-Konzern, zu dem Audi gehört, sorgt für viel Unruhe. Die Lage sei sehr ernst, so Betriebsratschef Jörg Schlagbauer. Jetzt hofft man auf den A2 e-tron und auf die Einführung weiterer neuer Modelle. Denn die Audi-Werke in Ingolstadt und Neckarsulm sind seit Jahren nicht mehr ausgelastet. In Ingolstadt sind mittlerweile noch knapp 40.000 Menschen bei Audi beschäftigt. Dazu kommen noch die Zulieferer, die Krise noch deutlicher spüren. Wie ernst die Lage der Autoindustrie ist und wie groß die Hoffnung auf eine Trendwende, zeigt, dass auch Ministerpräsident Markus Söder heute beim Produktionsstart in Ingolstadt dabei sein wird.
4: Apple bringt ein neues iPhone auf den Markt. Mit dem iPhone Duo steigt der Smartphone-Gigant in den lukrativen Markt für faltbare Handys. Eines soll das größte Display haben, das je ein iPhone hatte. Und mit einem Preis von rund $2.000 stellt es ebenfalls eine weitere Rekordmarke auf. Die schwarzen Pfeifen ist von den Dächern angesichts der jüngsten Preissteigerungen an den Energiemärkten. Kommt die EZB mit Sicherheit heute nicht um eine Zinserhöhung herum. Felix Linke mit einem Vorbericht.
6: Erwartet wird für heute ein weiterer kleiner Zinsschritt um einen Viertelpunkt auf dann 2,5% im Einlagensatz der EZB. Aber das werde wohl nicht reichen, heißt es an den Finanzmärkten, um damit wirksam die Inflation im Euroraum zu bekämpfen. Mindestens noch eine Erhöhung sei in den nächsten Monaten daher wahrscheinlich. Die Teuerungsrate stieg im August auf 3,3% im Euroraum. Inzwischen ist der Ölpreis auf $100 gestiegen, was weitere Preisschübe beim Tanken und Heizen erwarten lässt. Hinzu kommt eine mögliche Gasmangellage. Gerechnet wird der

deshalb von den meisten Analysten mit mindestens einer weiteren Zinserhöhung der EZB noch in diesem Jahr und einem möglichen zusätzlichen dritten Schritt im nächsten Frühjahr. Hintergrund sind auch die Zinsen am Kapitalmarkt. Die sind durch höhere Renditen für Anleihen zuletzt stark gestiegen, vor allem wegen des Irankriegs, der in den USA die Staatsfinanzen aus dem Ruder laufen lässt. Höhere Staatsschulden sind auch bei Euro-Ländern zu erwarten wie in Deutschland und vor allem in Frankreich. Auch private Kreditnehmer müssen sich wie beim Baugeld oder beim Dispo auf ihrem Girokonto auf höhere Zinsen einstellen.

0: 8.45 Uhr.
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0: Die Nachrichten mit Markus Terhaast.
2: Spekulationsverlust bei Krankenkassen und kassenärztlichen Vereinigungen ist offenbar größer als gedacht. Der Schaden könnte sich nach Angaben des Bundesamts für Soziale Sicherung allein bei bundesweit tätigen Organisationen auf 1,1 Milliarden Euro belaufen. Das berichten NDR, WDR und Süddeutsche Zeitung und berufen sich auf Regierungsunterlagen. Ein Großteil der Fehlinvestitionen ist offenbar über den Valerius-Fonds gelaufen. Viele Menschen sind mit der Hausarztversorgung unzufrieden. Das zeigt eine Umfrage für den Hausärzteverband. Demnach finden 44%, dass sich die Lage in den vergangenen 5 Jahren verschlechtert hat. Besonders unzufrieden sind demnach Bürger in den ostdeutschen Bundesländern. Der Verband warnte, eine gute Versorgung sei kein nice to have. Merz sieht AfD-Verbotsverfahren weiter kritisch. Der Kanzler sagte, damit könne man das Problem nicht lösen. Die politische Auseinandersetzung mit der Partei müsse Priorität haben. Nordrhein-Westfalens Ministerpräsident Wüst hatte sich dafür ausgesprochen, Experten prüfen zu lassen, ob die Positionen der AfD verfassungsgemäß sind. US-Präsident wirbt auf Parteitag der Republikaner um Stimmen für Zwischenwahlen. In seiner Rede warnte Trump vor einem Sieg der Demokraten, denen man das Land nicht überlassen dürfe. Außerdem versprach er jedem erwachsenen Amerikaner $5.000, wenn seine Partei im November gewinnt. Mit Blick auf die gestiegenen Ölpreise sagte der US-Präsident, diese würden vermutlich erst nach den Wahlen wieder sinken. BR bekommt den Deutschen Fernsehpreis für Werwölfe. Bei der Gala in Köln wurde die Reality-Game-Show in der Kategorie Beste Unterhaltung Reality ausgezeichnet. In dem Format ziehen 13 Personen in ein Dorf, von denen 3 als getarnte Werwölfe die anderen nach und nach eliminieren müssen. Das Wetter in Bayern an den Alpen, Wolken und Regen, sonst nach Nebelauflösung meist sonnig, die Temperaturen zwischen 17 und 22 Grad.
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0: Neue Daten des EU-Klimadienstes Copernicus zeigen, der August war weltweit der wärmste jemals gemessene Monat, gleich auf mit dem Juli 2023. In Bayern gab es in diesem Sommer so viele Tropennächte und Hitzetage wie noch nie. An 28 Tagen lagen die Temperaturen über 30 Grad. Kein Wunder also, dass viele so oft wie möglich Abkühlung im Wasser gesucht haben. Und entsprechend viel los war in den Freibädern im Freistaat. Valentin Beige zieht Bilanz und er beginnt in Unterfranken.
3: Selten kamen in einem Jahr so viele Menschen ins Karlstadter Freibad wie in diesem Jahr. Knapp 130.000 Besucherinnen und Besucher. Christoph Flurer ist bei den Stadtwerken Karlstadt für das Freibad zuständig.
4: Also das Jahr ist für ein Freibad, für uns, für unseren Betriebszweig sehr gut gelaufen. Der Sommer war ideal. Wir hatten zwar zu Beginn ein bisschen schlechteres Wetter, aber das hat sich dann in den darauffolgenden Wochen so im Juli, August erholt und wir sind sehr zufrieden mit der Saison.
3: Auch in vielen anderen bayerischen Freibädern kletterten nicht nur die Temperaturen auf Rekordwerte, sondern auch die Besucherzahlen, so heißt es von der Deutschen Gesellschaft für das Badewesen. Michaela Franke ist Betriebsleiterin der Hofbad GmbH bei den Stadtwerken Hof und bei der Deutschen Gesellschaft für das Badewesen im Vorstand.
5: Also die Saison ist in diesem Jahr sehr positiv verlaufen. Also ich habe viele Rückmeldungen von den Bädern, die sind begeistert gewesen von der Saison. Aufgrund des schönen Wetters haben die sogar Besucherrekorde eingefahren. Also die

0: gibt es leider, die anderen Bäder sind sehr zufrieden in diesem Jahr.
1: Aber so ein Freibad ist ja auch Teil der kommunalen Aufgabe. So schreibt es die Stadt Augsburg auf Nachfrage. Auch dort waren die Liegewiesen gut gefüllt. Wie in Traunstein, Nürnberg oder Regensburg heißt es auch dort auf Nachfrage. Mindestens mehrere 10.000 Besucher mehr als in den letzten Jahren seien es gewesen. Und wenn viele Besucherinnen und Besucher sich an heißen Sommertagen auf der Liegewiese niederlassen, die berühmten Freibad-Pommes verputzen und sich im Schwimmbecken abkühlen, dann läuft hinter den Kulissen die Arbeit auf Hochtouren.
0: Man muss natürlich immer das Wetter im Blick haben. Das heißt, wenn man schon sieht, dass schönes Wetter wird, dann muss man entsprechend Personal planen. Also man muss manchmal auch von 0 auf 100 3-4 Mann mehr da haben als im normalen Betrieb. Und genauso geht es dem Kioskbetreiber, weil der muss schauen, dass er so schnell wie möglich dann die Pommes herbringt.
1: Und all das kostet natürlich Geld. Der Umsatz fresse den Gewinn also praktisch gleich wieder auf. Und neben Geld kostet es auch jede Menge Arbeit. Steffen Banowski im Freibad Karlstadt.
2: Naja, für uns ist natürlich ein volles Bad auch nicht gleich Spaß, Spiel, Freude, sondern einfach Stress, Aufmerksamkeit und dauerhaft wachsam. Weil ein volles Bad bedeutet natürlich erhöhte Unfallgefahr, dass dann einfach die Gäste auch Spaß haben.
1: Das Freibad in Karlstadt und auch andere bayerische Freibäder sind noch einige Tage offen. Vergnügtes ins Wasser klettern wird also in Bayern noch ein paar Tage anhalten.
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4: Diese Woche ist Haushaltswoche im Bundestag und in 10 Minuten geht es um den Etat von Bundesinnenminister Dobrindt. Sein Ressort will im kommenden Jahr fast 17 Milliarden Euro ausgeben und damit gut 950 Millionen mehr als bisher. Gestern stand ja nicht nur die Generaldebatte auf dem Programm der Haushaltswoche, es ging auch um den Haushalt des Verteidigungsministeriums. Und am späten Nachmittag war dann das Ministerium für wirtschaftliche Zusammenarbeit und Entwicklung dran. Anders als bei Verteidigungsminister Pistorius muss in diesem Bereich deutlich gespart werden. Anne-Kathrin Mellmann berichtet.
5: Für die AfD im Bundestag ist klar, Entwicklungshilfe ist Geldverschwendung.
6: Wir müssen Entwicklungshilfe und Zahlungen für globalen Klimaschutz sofort und drastisch zusammenstreichen. Für die Welt ist das ganze Geld da, für die eigenen Menschen und Bürger nicht.
5: Was Alice Weidel, AfD-Fraktionschefin, als das ganze Geld bezeichnet, macht 0,56% des Bruttoinlandsprodukts aus. Das ist deutlich weniger, als Deutschland international zugesagt hat. Und es geht weiter bergab für die Etats von Entwicklungszusammenarbeit und humanitäre Hilfe. 2027 sollen dem Entwicklungshilfeministerium BMZ laut Haushaltsentwurf fast 600 Millionen Euro weniger zur Verfügung stehen. Streichungen gibt es auch wieder bei humanitärer Hilfe und Krisenprävention, für die das Auswärtige Amt zuständig ist. Minister Johann Wadephul von der CDU.
7: Es bleibt eine Verpflichtung Deutschlands, die wir ethisch haben, humanitäre Hilfe zu leisten. Jede Krise und jede Not, die wir vor Ort bekämpfen, wo wir den Menschen ermöglichen, da zu bleiben, wo sie eigentlich leben und sie davon abhalten zu migrieren, ist gut investiertes Geld auch im deutschen und im europäischen Interesse.
5: Aber die politische Prioritätensetzung hat sich verändert. Ethische Verpflichtungen soll nichts kosten. Zudem müssen fast alle Bundesministerien sparen. Für Entwicklungsministerin Rim Alabali Radovan von der SPD sind die neuen Kürzungen bitter. Sie betont den wirtschaftlichen Nutzen, den Entwicklungshilfe für Deutschland hat.
8: Es ist Fakt, fast jeder vierte Arbeitsplatz in Deutschland hängt am Export. Unsere Wirtschaftskraft, unser Wohlstand leben von internationaler Zusammenarbeit.
5: Gestützt wird Alabali Radovan von neuen wissenschaftlichen Gutachten, die den Nutzen für die deutsche Exportwirtschaft belegen. Danach werden aus einem investierten Euro in Entwicklungszusammenarbeit 2,50 Euro. Gefälligkeitsgutachten, sagt dazu Matthias Rentsch. Er ist für die AfD im Bundestagsausschuss für wirtschaftliche Zusammenarbeit und Entwicklung.
9: So einen Unsinn, solche Märchen müssen wir uns nahezu jeden Monat im Ausschuss anhören. Denn wenn dem so wäre, dass sich ca. 8 Milliarden Euro jedes Jahr mehr als verdoppeln, hätten wir im Bundeshaushalt null Probleme und null Probleme in der Welt. Oh.
5: Es folgen die Vorwürfe ideologische Verblendung und Geldverschwendung. Die Grünen-Politikerin Shahina Gambier wirft der AfD eine Kampagne vor.
10: Die Entwicklungszusammenarbeit wird weiter zusammengestrichen. Nicht, weil es weniger Krisen oder Konflikte gibt, sondern weil die Entwicklungszusammenarbeit von den Rechten instrumentalisiert wird. Durch gezielte Desinformationskampagnen, durch das Schüren von Ängsten, dass in harten Zeiten noch weniger Geld bleibt.
5: Die neue Sparrunde sei eine Entscheidung gegen die Ärmsten und Schwächsten der Welt, sind sich Grüne und Linke einig. Die Verteidiger von Entwicklungs- und humanitärer Hilfe betonen zudem, beides diene auch der Sicherheit und habe daher ähnlich dem Verteidigungsministerium mehr Geld statt weniger verdient.
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4: Von München geht der Blick heute Abend wieder auf Europas große Fußballbühne. Der FC Bayern ist in der Champions League im Einsatz. Elodie Köppchen, was erwartet die Bayern?
11: Ja, endlich wieder Königsklasse. Der FC Bayern musste sich allerdings ein bisschen länger gedulden als die Konkurrenz. Heute Abend geht es dann aber endlich los. Gegner zum Auftakt, Bodø Glimt aus Norwegen. Und die sollte man besser nicht unterschätzen, Florian Eckel.
12: Vor dem Champions-League-Auftakt der neuen Saison quillt das bayerische Mir-san-mir-Gefühl fast schon wieder über. Für Bayern-Trainer Vincent Kompany zählen die Münchner
13: zu diesen 10 Vereine vielleicht in Europa, die immer am Anfang das Ziel haben müssen, die Champions League zu gewinnen.
12: Den Königsklassenanspruch zu spüren bekommen soll heute der norwegische Vizemeister. Der kommt aus der Hafenstadt Bodø und trägt den Beinamen Glimt, also Blitz. Eben den haben die Wikinger vergangene Saison schon Top-Teams wie Inter Mailand oder Manchester City spüren lassen. Keeper Manuel Neuer warnt.
14: Fast ausschließlich Norweger. Das heißt auch, dass sie kämpfen können, arbeiten können und trotzdem am Ball auch sehr gut sind. Das haben sie schon unter Beweis gestellt, auch in der Vergangenheit.
12: Die jüngere Bayern-Vergangenheit überschattet ein überraschend schwaches 0:0 bei Aufsteiger Schalke. Da hatte Trainer Kompany seine Offensiv-Superstars Kane und Olise zunächst draußen gelassen. Heute will und kann er beinahe auf die komplette Kapelle bauen.
13: Ich habe immer lieber zu viele Spiele zur Verfügung als zu wenig. Wenn viel Konkurrenz ist, musst du immer gut leisten.
12: Und das wird zwingend notwendig sein, auch gegen den Blitz aus Norwegen, wenn man die Champions League am Ende gewinnen will.
11: 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Einen großen Schritt hat in der Nacht Alexander Zverev bei den US Open gemacht. Er steht nach einem Sieg über den Niederländer Van de Sandschulp im Halbfinale. Und weil im Turnier schon einige große Namen raus sind, stellt sich die Frage, ist der Weg ins Finale für Zverev jetzt frei? Tim Brockmeier hat da noch so seine Zweifel.
15: Ja, naja, schon. Auf der anderen Seite hat Alcaraz gegen einen bockstarken Ben Shelton verloren. Und den muss Zverev, sofern Shelton und nicht dessen Halbfinalgegner Tiafoe ins Finale kommt und Zverev eben dann auch, den muss der Deutsche dann auch erstmal schlagen. Und da wird er schon sein bestes Tennis brauchen. Das ist, glaube ich, außer Frage. Plus, er wird gegen das komplette Ash Stadium, gegen 24.000 Fans spielen müssen. Denn die New Yorker Tennisfans, die lechzen geradezu danach, dass mal wieder einer der ihren, ein US Amerikaner den Heim Grand Slam gewinnt. Das letzte Mal ist nämlich richtig lange her, Andy Roddick vor 23 Jahren. Aber soweit ist es noch nicht. Jetzt ist erstmal Halbfinale für Zverev gegen Khachanov. Keine Gedanken an Endspiel, an Grand Slam Titel Nummer 2. Sonst wird es schon im Halbfinale ein schweres Unterfangen für ihn.
11: Und auch für das deutsche Doppel Kevin Kravets und Tim Pütz geht's ins Halbfinale. Über 3 Sätze haben der Coburger Kravets und sein Partner die Partie für sich entschieden und dürfen nun weiter vom ersten gemeinsamen Grand-Slam-Titel träumen. Deutsche Erfolgsgeschichten gibt's gerade aber nicht nur in New York. Auch die Basketballerinnen haben bei ihrer Heim-WM etwas geschafft, das vor ihnen noch keinem deutschen Team gelungen ist. Der Einzug ins Viertelfinale. Heute Nachmittag geht's dann gegen Belgien. Armin Lehmann.
16: Belgien ist Europameister, Belgien ist der Favorit, aber Deutschlands Basketballerinnen sind keineswegs chancenlos. Bei der Heim-WM hat sich das Team von Spiel zu Spiel gesteigert, mal ragte eine Frieda Bühner, mal eine Marie Gülich aus einer homogenen, auch in der Tiefe erstaunlich starken Mannschaft heraus. Belgien weiß, wie man enge Spiele gewinnt, hat mit Emma Mesemann eine der besten Basketballerinnen weltweit im Kader und sie hatten in einem vollgepackten Turnier ein Spiel weniger und einen Tag mehr Pause als das deutsche Team. Daher wäre es schon eine dicke Überraschung, sollten die DBB-Frauen ins Halbfinale einziehen. Doch zuletzt bei Olympia in Paris haben sie bewiesen, dass sie auch den Belgierinnen ein Bein stellen können.
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4: Mit zwei Verkehrsmeldungen. Einmal die A3 Würzburg Richtung Frankfurt. Zwischen Seligenstadt und Offenbach stockender Verkehr. Und A92 Deggendorf Richtung München. Zwischen dem Dreieck Flughafen München und Freising Süd Stau. Dort steht ein defekter LKW im Baustellenbereich. Das Wetter in Bayern. Teils sonnig, teils bewölkt ist es heute. Von den Alpen bis nach Ostbayern sind die Wolken dicker. Regen gibt es aber nur vereinzelt. Die Temperaturen erreichen maximal 17 bis 22 Grad.

die weiteren Aussichten. Morgen ist es im Südosten überwiegend bewölkt und es kann regnen. Im Nordwesten bleibt es trocken, da wechseln sich Sonne und Wolken ab. Das Wochenende wird wechselhaft. Die Tageshöchstwerte liegen zwischen 20 und 27 Grad. In den Nächten kann es Bodenfrost geben.

0: 9 Uhr und im Studio ist Benny Riemer.
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0: In 2 Stunden gibt es Alarm. Heute ist bundesweiter Warntag. Was damit konkret getestet wird und welchen Sinn der Alarm darüber hinaus hat, gleich. Außerdem fordern Unionsabgeordnete Änderungen an der geplanten Steuerreform. Wir hören unseren Berlin-Korrespondenten dazu. Und der August hat Temperaturrekorde gebracht. Gleich die Zahlen vom EU-Klimadienst dazu. Wie gut können die Behörden die Bevölkerung im Notfall erreichen und warnen? Seit 6 Jahren wird das in Deutschland getestet. Heute ist wieder Warntag. Um 11 Uhr werden sich Handys mit einem schrillen Alarmton melden und Sirenen heulen. Dabei wird nicht nur überprüft, ob Apps und Sirenen wie vorgesehen funktionieren. Der Warntag ist auch eine Art Katastrophentraining. Sebastian Tittelbach.
2: Um 11 Uhr schlagen bundesweit die Handys Alarm, selbst wenn man keine Warn-App installiert hat oder das Gerät auf lautlos gestellt ist. Mehrere Städte und Gemeinden, die testen außerdem ihre Sirenen. Dazu kommen dann Warnmeldungen auf beispielsweise Bahnhofsanzeigen oder digitalen Werbetafeln. Radio- und Fernsehsender werden ihr Programm kurz unterbrechen und es gibt auch Digitalradios, die ganz von allein aus dem Standby-Modus aufwachen und eine Warnung abspielen werden. Das kann einen nervös machen. Wer also sensibel Menschen kennt oder Kinder hat, dem rät das Bundesamt für Bevölkerungsschutz und Katastrophenhilfe, sie vorher auf den Warntag hinzuweisen und ihnen zu erklären, dass gar keine Gefahr besteht. Und gegen 11.45 Uhr wird es nochmal laut, dann kommt auf allen Kanälen die Endwarnung. Der Warntag hat 2 wichtige Ziele. Zum einen ist er ein Stresstest für die Technik, die hinter den Warnungen steckt. Es soll sichergestellt werden, dass die Meldungen schnell und zuverlässig bei den betroffenen Menschen ankommen. Also, dass zum Beispiel die Sirenen wirklich funktionieren. Und zum anderen ist es eine Art Katastrophentraining. Bei großen Bränden, bei Fluten oder auch bei militärischen Angriffen geht es ja darum, schnell zu reagieren. Und da hilft es, wenn man weiß, wie eine Warnung auf dem Handy aussieht oder wie die Sirene im Ort klingt. Der erste Warntag 2020 hat schon mal gezeigt, dass damals die Technik nicht funktionierte. Das war ein kompletter Fehlschlag. Seitdem sind die Systeme deutlich zuverlässiger geworden. In einer Online-Umfrage des Bundesamts für Bevölkerungsschutz und Katastrophenhilfe zum vergangenen Warntag gaben 97% der Teilnehmer an, über mindestens einen Warnkanal gewarnt worden zu sein. 3/4 der Befragten vertrauen dem System. Allerdings weiß die Mehrheit nicht, wie sie sich auf einen echten Notfall oder eine Katastrophe vorbereiten soll. Da gibt es also noch Nachholbedarf.
0: Die nötigen Reformen besser erklären. Das ist eine Konsequenz, die die Bundesregierung aus der Landtagswahl in Sachsen-Anhalt ziehen will. Bei der Rente dürfte es noch viele Diskussionen geben, vor allem über die geplante Abschaffung der abschlagsfreien Rente nach 45 Beitragsjahren. Die SPD sieht Nachbesserungsbedarf. Bei der Einkommensteuerreform von SPD-Finanzminister Lars Klingbeil wiederum gibt es jetzt Proteste aus der Union. Offenbar wird sogar mit einer Blockade gedroht. Aus unserem Hauptstadtstudio, Jan Zimmermann.
3: In der Union wächst der Widerstand gegen die Steuerpläne der Bundesregierung. Die Bild-Zeitung berichtet, dass mehrere Bundestagsabgeordnete die geplante Steuerreform von Finanzminister Klingbeil von der SPD blockieren wollen. Ihre Kritik, die bisherigen Pläne seien nicht ausreichend. Sie fordern, mindestens die sogenannte kalte Progression im kommenden Jahr auszugleichen, also dafür zu sorgen, dass Lohnerhöhungen nicht durch höhere Steuern aufgefressen werden. Auch der Vorsitzende des CDU-Arbeitnehmerflügels Rat gefordert, Bürger und Unternehmen mit der Steuerreform stärker zu entlasten als bisher geplant. In der Rheinischen Post sagte er, wir brauchen nicht nur mikroskopische Entlastungen, die man bestenfalls erahnen kann. Um die Bürger steuerlich stärker entlasten zu können, sollten Subventionen abgebaut und auf eine höhere Mütterrente verzichtet werden, so Radke. Die Bundesregierung hatte die Steuerpläne von Finanzminister Klingbeil Anfang des Monats beschlossen und auf den parlamentarischen Weg gebracht. Vor allem Familien mit Kindern sowie Menschen mit kleinen und mittleren Einkommen sollen profitieren. Insgesamt geht es um Entlastungen von rund 10 Milliarden Euro.
0: Unruhe also ganz offensichtlich in der Union, denn für die CDU war das in Sachsen-Anhalt ja ein regelrechter Absturz von 37 auf 17% der Stimmen. Das und der Wahlerfolg der in diesem Bundesland als rechtsextrem eingestuften AfD beschäftigen auch die Schwesterpartei, die CSU. Das ist am Abend in der Münchner Runde im BR-Fernsehen deutlich geworden. Cosima Weiß gefasst zusammen.
4: Nach der Wahlniederlage in Sachsen-Anhalt ist Bundeskanzler Friedrich Merz unter Druck geraten. Ursula Münch, Direktorin der Akademie für politische Bildung in Tutzing, sprach von einer gewissen Unruhe in CDU und CSU. In der Münchner Runde im BR-Fernsehen sagte sie:
5: Man hört schon in Kreisen CDU, auch in Kreisen der CSU, also eine große Unzufriedenheit und vor allem ja auch eine Besorgnis.
4: Es ginge nicht zuletzt auch um die Existenzen der Abgeordneten, so Münch.
5: Gleichzeitig weiß man, also es wäre ausgesprochen töricht, jetzt eine Personaldebatte tatsächlich vom Zaun zu brechen. Die AfD würde sich selbstverständlich die Hände reiben.
4: Wenn nun aber die nächsten Wahlen für die CDU womöglich noch schlechter ausgingen, werde die Unruhe noch größer werden. Für Ronja Endres, die Vorsitzende der Bayern-SPD, ist der Kurs hingegen klar.
6: Die SPD wird sich jetzt da nicht hinstellen und sagen, Kanzlerdämmerung oder so etwas.
4: Man habe seitens der SPD zwar Bauchschmerzen mit dem Reformkurs und würde da gerne einiges anders machen, halte aber weiterhin zu Friedrich Merz. Deutliche Kritik am Bundeskanzler übte dagegen die Vorsitzende der AfD im Bayerischen Landtag, Katrin Ebner-Steiner.
7: Der nächste Kanzler muss ein Kanzler sein, der sein Volk liebt und es nicht in den Ruin treibt. Und das genau haben Sie jetzt gemacht.
4: Deshalb sei es Zeit für eine neue Kraft, so Ebner-Steiner. CSU-Generalsekretär Martin Huber sah das anders und widersprach deutlich.
8: Friedrich Merz ist unser Bundeskanzler, er ist für 4 Jahre gewählt. Die Koalition ist für 4 Jahre gewählt. Und wichtig ist jetzt, dass wir den Reformprozess kraftvoll anpacken.
0: Ja, den Reformprozess anpacken, sagt der CSU-Generalsekretär. Da würde sein Kollege aus der Schwesterpartei, der NRW-Ministerpräsident Hendrik Wüst, wohl auch zustimmen. Er macht sich aber zusätzliche Gedanken über die AfD. Er schlägt vor, die AfD von einer Gruppe prüfen zu lassen, die aus Experten von Bund und Ländern sowie aus Verfassungsrechtlern und Beamten des Verfassungsschutzes besteht. Der erste Schritt zu einem Verbotsverfahren? Der Kanzler zeigt sich skeptisch und spricht sich für eine politische Auseinandersetzung mit der AfD aus. Bremens Bürgermeister Andreas Bovenschulte von der SPD findet, dass man beides verfolgen sollte.
9: Das eine tun, das andere nicht lassen. Nichts spricht gegen so eine Bund-Länder-Arbeitsgruppe. Viel spricht dafür, wie sehr Wüst gefordert hat. Aber was ja stimmt, man muss die politische Auseinandersetzung ins Zentrum der Debatte rücken. Und da muss man deutlich machen, wenn die AfD zum Beispiel fordert, raus aus dem Euro. Ich meine, ganz ehrlich, das gefährdet Hunderttausende von Arbeitsplätzen in Deutschland, einer stark exportorientierten Nation. Wenn man so eine Forderung aufstellt, dann spielt man mit der Existenz von Millionen Menschen.
0: Bremens Bürgermeister Andreas Bovenschulte im Deutschlandfunk zur aktuellen Diskussion über ein mögliches AfD-Verbotsverfahren. Millionenschwere Darlehen für Immobilien, riskante Fonds und mögliche Totalverluste. Dutzende Krankenkassen haben Fehlinvestments getätigt mit dem Geld der Versicherten. Darüber haben wir schon öfter berichtet. Jetzt nennt die Bundesregierung zum ersten Mal eine Zahl zum möglichen Schaden und die liegt höher als gedacht, wie neue Recherchen von NDR, WDR und Süddeutscher Zeitung zeigen. Aus Hamburg, Anna Klüschbies.
10: Der mögliche Schaden für die bundesweit tätigen Krankenkassen könnte sich laut Bundesamt für Soziale Sicherung auf 1,1 Milliarden Euro belaufen. Das geht aus der Antwort der Bundesregierung auf eine Kleine Anfrage der Grünen hervor, die NDR, WDR und SZ vorliegt. Der tatsächliche Schaden im gesamten Gesundheitssystem könnte sogar noch größer ausfallen. Denn das Bundesamt für Soziale Sicherung beaufsichtigt nur die bundesweit agierenden Krankenkassen. Im Mittelpunkt der Fehlinvestments steht unter anderem der Verius-Fonds, ein aus Sicht von Anlageexperten hochriskantes Anlagegeschäft. NDR, WDR und

0: hatten aufgedeckt, dass mehrere Krankenkassen in diesen Fonds investiert hatten, obwohl für sie strenge Anlagerichtlinien gelten und Krankenkassen ihre Gelder eigentlich nur risikoarm anlegen dürfen. Zahlreiche Krankenkassen schweigen dazu, ob und wenn ja, in welchem Umfang sie Gelder in den Fonds investiert haben.
1: Rund eine Woche vor der Berlin-Wahl gerät SPD-Spitzenkandidat Steffen Krach unter Druck. Die Staatsanwaltschaft Hannover ermittelt gegen den 47-Jährigen im Zusammenhang mit einem Vergabeverfahren und einer Parteispende. Krach weist alle Vorwürfe von sich. Die Spende sei umgehend zurücküberwiesen worden. Aus Berlin berichtet Sebastian Schöbel.
2: Es geht um den Verkauf eines ehemaligen Krankenhausareals im Raum Hannover. Dort war Krach Regierungspräsident, bevor er in Berlin Spitzenkandidat der SPD wurde. Am Mittwoch durchsuchte die Staatsanwaltschaft Hannover mehrere Objekte, darunter auch die Wohnung des Politikers in Berlin. Offenbar geht es um den Vorwurf der Bestechlichkeit. Krach soll von einem der Bieter für das Klinikgelände eine Spende erhalten haben. Krach selbst erklärte am Mittwoch, das Geld sei umgehend zurücküberwiesen worden. Belege, die dem Rundfunk Berlin-Brandenburg vorliegen, zeigen, dass am 29. Dezember 2025 9.900 Euro an die SPD Berlin gezahlt wurden, von einem Unternehmen, das in Verbindung zu der Vergabe stand. Krach wurde am 7. Januar 2026 darüber informiert und ordnete am nächsten Tag die Rückgabe der Spende an, was auch geschah. Die Vorwürfe gegen ihn seien haltlos, so Krach. Er werde mit den Ermittlungen kooperieren. Die Nachricht erschüttert die Hauptstadt-SPD rund eine Woche vor der Wahl. Im aktuellen Berlin-Trend des RBB lagen die Sozialdemokraten zuletzt abgeschlagen hinter CDU, Linken, Grünen und AfD. Es droht ein historisch schlechtes Ergebnis bei der Abstimmung am 20. September.
1: Wochenlange Hitze, Trockenheit, niedrige Wasserstände in den Flüssen und große Waldbrände in vielen Ländern haben diesen Sommer in Europa geprägt. Und der EU-Klimadienst Copernicus bestätigt jetzt, was viele schon ahnen, der August war weltweit der wärmste Monat, der seit Beginn der Wetteraufzeichnungen gemessen wurde. Gleichauf mit dem Juli 2023. Aus Brüssel, Katrin Schmidt.
3: Weltweit lag die durchschnittliche Temperatur im August bei knapp 17 Grad. Das waren 1,65 Grad über dem vorindustriellen Niveau. Damit wurde erstmals seit vergangenem Jahr wieder die 1,5 Grad-Marke gerissen. Das ist die Grenze, auf die sich die Weltgemeinschaft beim Klimaschutz geeinigt hatte. Eigentlich soll die Erderwärmung langfristig darunter bleiben. Besonders heftig trifft die Hitze im August Europa. Westeuropa hat damit den heißesten Sommer seit Beginn der Messungen erlebt, mit erneut vielen Hitzewellen. Und gleichzeitig fehlt vielerorts der Regen. In Frankreich, Großbritannien, Ungarn, Rumänien und Serbien herrschte eine schwere Dürre. Flüsse wie Rhein und Donau etwa führten ungewöhnlich wenig Wasser. Auch die Meere waren so warm wie nie zuvor. Die durchschnittliche Temperatur der Meeresoberfläche außerhalb der Polarregion erreichte einen neuen Rekord. Die Copernicus-Klimaforscherin Samantha Burgess spricht von einem bemerkenswerten Monat in der Klimageschichte. Die Zahlen zeigten, wie der Klimawandel extreme Hitze und die Erwärmung der Ozeane weiter antreibe. Und die Folgen seien inzwischen weltweit spürbar für Menschen, Wirtschaft und Natur.
1: Wie geht gutes Fernsehen? Diese Frage will einmal pro Jahr der Deutsche Fernsehpreis beantworten. Gestern Abend ist er wieder in Köln vergeben worden. Für die Ausgezeichneten eine Gelegenheit, ungewohnt deutlich Stellung zu beziehen. Friederike Müllender.
4: In glitzernden Roben, schicken Anzügen und schwarzen Smokings verfolgten die geladenen Gäste im Publikum die Sendung. Unterhaltung zu zelebrieren sei gerade in den aktuellen Zeiten wichtig, so Drag Queen Olivia Jones. Die Verfilmung ihres Lebens wurde am Abend als bester Fernsehfilm ausgezeichnet. Der Film zeige, wie wichtig es ist, für seine Freiheit zu kämpfen. Queere Rechte sind Menschenrechte. Wir brauchen mehr Mut statt Wut, so Olivia Jones wörtlich. Der Preis für das beste Infotainment ging an Terra Explorer im ZDF mit Leon Windscheid, der sich über den Preis sichtlich freute. In einer Zeit, in der Wissenschaft mit Füßen getreten werde, so Windscheid, sei es wichtig zu sehen, dass Millionen von Menschen sich eben doch für Forschung und gute Quellen begeistern lassen. Als beste Schauspielerin wurde Karin Hanschewski für Call My Agent Berlin ausgezeichnet. Bester Schauspieler wurde Tom Schilling für die Netflix-Serie Achtsam Morden. Gewinnerin des Jahres mit insgesamt 9 Auszeichnungen war die ARD, knapp gefolgt von 8 Auszeichnungen für das ZDF. Anders als im vergangenen Jahr gab es kaum Auszeichnungen für Streamingdienste.
1: Und dann noch zum Tennis kurz. Bei den US Open hat Alexander Zverev das Halbfinale erreicht, nach einem Dreisatzsieg gegen den Niederländer Botik van de Sandsholp. Auch wenn das eher ein Arbeitssieg war, wie Tim Brock.

0: Die Bilanz lautet 6:3 für den Deutschen. Die US Open Finalteilnahme ist für Zverev in greifbarer Nähe.
1: Und jetzt ist es 8:45, Zeit für die Nachrichten.
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3: Bundesweiter Warntag lässt Sirenen heulen. Wie jedes Jahr werden die Alarmsysteme für den Katastrophen- und Kriegsfall getestet. Um 11 Uhr sollen Handys schrillen und Sirenen ertönen. Eine Dreiviertelstunde später folgt dann die Entwarnung. Die Behörden wollen testen, ob sie die Bevölkerung in Notfällen gut erreichen. Unionspolitiker stellen sich gegen Steuerpläne der Regierung. Nach einem Bericht der Bild-Zeitung fordern einige Abgeordnete Änderungen bei der Einkommenssteuerreform. Bürger und Unternehmen müssten deutlich stärker entlastet werden, heißt es. Mindestens die sogenannte kalte Progression müsse ausgeglichen werden. Die kalte Progression ist eine schleichende Steuererhöhung, die entsteht, wenn eine Gehaltserhöhung durch Inflation und steigenden Steuertarif zu weniger Kaufkraft führt. Spekulationsverlust bei Krankenkassen und kassenärztlichen Vereinigungen ist offenbar größer als gedacht. Der Schaden könnte sich nach Angaben des Bundesamtes für Soziale Sicherung allein bei bundesweit tätigen Organisationen auf 1,1 Milliarden Euro belaufen. Das berichten NDR, WDR und Süddeutsche Zeitung und berufen sich auf Regierungsunterlagen. Behörden melden Vermisste nach Fährenbrand. Auf den Philippinen hat ein Passagierschiff Feuer gefangen. Laut Küstenwache wird nach 87 Menschen gesucht. 5 Personen kamen ums Leben. Nun wird ermittelt, ob es genug Rettungswesten gab und ob das Schiff überladen war. BR erhält den Deutschen Fernsehpreis für Werwölfe. Bei der Gala in Köln wurde die Reality-Game-Show in der Kategorie Beste Unterhaltung Reality ausgezeichnet. In dem Format ziehen 13 Personen in ein Dorf, von denen 3 als getarnte Werwölfe die anderen nach und nach eliminieren müssen. Das Wetter in Bayern, Sonne und Wolken, zu den Alpen hin vereinzelt Regen, die Temperaturen zwischen 17 und 22 Grad.
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4: Im Studio Gerhard Amberger. Vor dem Augsburger Jugendschöffengericht hat ein Prozess wegen Terrorverdachts begonnen. Angeklagt ist ein Jugendlicher aus dem Landkreis Augsburg. Tom Pössl berichtet.
5: Die Generalstaatsanwaltschaft München wirft ihm vor, eine schwere staatsgefährdende Gewalttat vorbereitet zu haben. Der damals 15-Jährige soll mit dem sogenannten Islamischen Staat sympathisiert haben. Im Oktober vergangenen Jahres soll er eine Kugelbombe gebaut haben. Dabei sei es zu einer Explosion gekommen. Der Angeklagte und ein weiterer Jugendlicher seien verletzt worden. Nach Angaben der Ermittler gab es außerdem Hinweise auf einen möglichen Anschlagsplan gegen eine Synagoge. Der Verteidiger widerspricht, sein Mandant habe nie vorgehabt, eine Synagoge zu beschädigen oder zu sprengen. Er distanziere sich ausdrücklich von Terrororganisationen wie dem IS. Der Jugendliche sitzt seit seiner Festnahme in Untersuchungshaft. Die Öffentlichkeit ist von der Verhandlung ausgeschlossen.
4: In Nürnberg haben am Abend etwa 200 Menschen an einer Gedenkveranstaltung für das erste Mordopfer des rechtsterroristischen NSU teilgenommen. Vor 26 Jahren wurde der Blumenhändler Enver Şimşek ermordet. Aus dem BR-Studio Nürnberg, Stanislaus Kosakowski.
6: Die Schüsse auf Enver Şimşek bildeten den Anfang einer jahrelangen Mordserie, die erst durch die Selbstenttarnung des NSU im Jahr 2011 ans Licht gekommen ist. Trotzdem sei der Mord an ihrem Vater bis heute nicht vollständig aufgeklärt, beklagt seine Tochter Semiha Şimşek. Und sie stellt fest, rechter Terror sei nicht Vergangenheit, sondern weiterhin eine ernstzunehmende Gefahr, die konsequent bekämpft werden müsse. Nürnbergs zweiter Bürgermeister Andreas Kriegelstein ruft dazu auf, früh zu widersprechen, wenn Minderheiten zu Sündenböcken gemacht werden. Der CSU-Politiker verlangt auch, es brauche mehr Investitionen in Prävention und politische Bildung.
4: Nach Oberbayern. Ein Wanderer ist beim Aufstieg zur Orterer Alm bei Kochel am See rund 80 Meter abgestürzt. Einsatzkräfte haben ihn schwer verletzt gefunden. Frank Jordan.
7: Nach Angaben der Polizei verließ der 35-Jährige mit seinen beiden Hunden den ausgewiesenen Wanderweg. Aus bislang ungeklärter Ursache stürzte er oberhalb eines sehr steilen, teilweise felsdurchsetzten Grashangs rund 80 Meter ab und blieb schwer verletzt im Bachbett des Pessenbachs liegen. Einsatzkräfte der Polizei, der alpinen Einsatzgruppe und der Bergwacht konnten ihn schließlich in dem schwer zugänglichen Bachverlauf auffinden. Nach einer Erstversorgung wurde der 35-Jährige mit einem

0: Hubschrauber in die Unfallklinik Murnau geflogen. Der Border Collie und der Dalmatiner des Wanderers konnten bislang nicht ausfindig gemacht werden.
1: In die Oberpfalz. Durch gezielt aufgestellte Fahrräder mit GPS-Sendern ist die Polizei mutmaßlichen Fahrraddieben auf die Spur gekommen. 5 Tatverdächtige sind festgenommen worden. Sie sind laut Polizei unter anderem aus der lokalen Drogenszene bekannt. Hochwertige Pedelecs, Fahrradteile und Reifen sind sichergestellt worden. Seit Mitte April setzt das Polizeipräsidium Oberpfalz die Fahrräder mit GPS-Sendern ein, unter anderem in Regensburg und Weiden. 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
3: Normalerweise veranstalten die US-Republikaner nur alle 4 Jahre einen Parteitag, immer dann, wenn Präsidentschaftswahlen anstehen. In diesem Jahr findet ein Parteitag ausnahmsweise vor den Kongresswahlen in der Mitte der Präsidentenamtszeit statt. Weil da den Republikanern im November eine Schlappe droht, versucht Präsident Donald Trump, das Ruder noch rumzureißen. Durch eine Veranstaltung, die ganz auf ihn zugeschnitten ist. Vor ein paar Stunden hat Trump seine erste von 2 geplanten Reden gehalten. Dabei hat er eindringlich vor einem Wahlsieg, Zitat, radikaler linker Demokraten im November gewarnt. Unser USA-Korrespondent Martin Ganselmeier fasst die Rede zusammen.
4: Eigentlich wollte US-Präsident Donald Trump mit seiner Rede zur besten Fernsehzeit möglichst viele Amerikaner erreichen. Die drohende Schlappe bei den Kongresswahlen im November will Trump noch verhindern, indem er sich selbst ins Zentrum des Wahlkampfs rückt, obwohl er gar nicht auf dem Wahlzettel steht. Dennoch bitte ich euch, appellierte er an die Parteianhänger in Dallas, tut so, als stünde ich auf dem Wahlzettel.
5: So I'm asking you to pretend that I'm on the ballot. I'm on the ballot.
4: Doch das Timing seiner Rede war denkbar unglücklich gewählt. Zeitgleich lief im US-Fernsehen das Eröffnungsspiel der neuen Football-Saison. Die groß angekündigte Trumpa-Palooza, auf Deutsch Trump-Gaudi, wurde nur von Fox News und einigen Spartenkanälen übertragen. CNN stieg schon nach 15 Minuten aus. Noch ärgerlicher für den Präsidenten, pünktlich zum Parteitag der Republikaner ist der Ölpreis wieder auf mehr als $100 pro Barrel gestiegen. Autofahrer in den USA zahlen derzeit 40% mehr für Benzin als noch vor 7 Monaten, bevor Trump den Krieg gegen Iran begann. In seiner fast 2-stündigen Wahlkampfrede zeichnete Trump jedoch ein komplett anderes Bild.
5: This has been the most successful 2 years financially and every other way in the history of the presidency.
4: Das waren die erfolgreichsten 2 Jahre, finanziell und in jeder anderen Beziehung in der Geschichte der Präsidentschaft in den USA. Als Beleg führte Trump an, er habe für sichere Grenzen gesorgt. Die illegale Einwanderung sei gestoppt, auch die Kriminalitätsrate sei deutlich gesunken. Schließlich habe er niedrigere Steuern für alle US-Bürger durchgesetzt. All dies sei in Gefahr, sollten die Demokraten im November die Kongresswahlen gewinnen.
5: America's future to the radical.
4: Wenn wir Amerikas Zukunft in die Hände der radikal linken Demokraten geben, dann bräuchte unser Land 1 Jahrzehnt, um wieder auf die Beine zu kommen. Das wäre eine Tragödie.
5: Getting back on its feet, it will be a tragedy.
4: Trump geißelte die Opposition mal als Kommunisten, mal als Demokraten. Dafür erntete er zwar Lacher bei seinen Anhängern im Saal, doch unter den US-Bürgern sind Trumps Umfragewerte zuletzt deutlich gesunken. Nur noch jeder dritte US-Bürger findet seine Politik gut. Besonders unbeliebt ist neben dem Iran-Krieg die umstrittene Zollpolitik. Beides hat die Lebenshaltungskosten in den USA erhöht. Schon vor seinem Abflug nach Dallas versprach Trump, dass die Verbraucherpreise gleich nach Ende des Iran-Krieges sinken werden. Dieser Krieg werde sofort nach den Kongresswahlen enden, so Trump, weil Iran nicht länger durchhalten könne.
5: I think the war will end immediately after the election.
4: Nicht alle republikanischen Kongressabgeordneten waren nach Dallas gekommen. Vor allem Republikaner in umkämpften Wahlkreisen blieben dem Parteitag bewusst fern, weil sie befürchten, dass ihnen eine zu große Nähe zum Präsidenten schaden wird.
3: Wie Trump das Ruder noch rumreißen will, Martin Ganselmeier hat über die Rede des US-Präsidenten beim Parteitag der Republikaner berichtet.
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3: Es ist ein großes Finale. Die aufwendigste Produktion, die das deutsche Fernsehen jemals gesehen hat, geht in die fünfte und letzte Staffel, Babylon Berlin. Die Geschichte um Kriminalkommissar Gerion Rath, der sich zuerst durch das Berlin der späten 1920er und dann der frühen 1930er bewegt hatte, kommt jetzt endgültig in der Nazizeit an und endet dort auch. Alexander Soyer über das, was Zuschauerinnen und Zuschauer in dieser Staffel erwartet und was der Autor und Regisseur damit erreichen wollte.
2: Nichts ist schlimmer als eine Serie, wo man als Zuschauer denkt, naja, jetzt machen sie halt noch eine, weil sie halt gerade so gut läuft. Also es war bei uns nie der Fall.
1: Für Autor und Regisseur Achim von Borries, der gemeinsam mit Henk Handlöckten und Tom Tikwa vor ungefähr 13 Jahren die Idee hatte, eine groß angelegte historische Berlin-Saga zu erzählen, war immer klar, dass es basierend auf Volker Kutschers Gerion Rath Romanvorlagen aus den späten 20er Jahren bis ins Jahr 1933 gehen soll.
6: Achtung, Achtung! Generalfeldmarschall Hindenburg hat soeben Adolf Hitler zum Reichskanzler Deutschlands ernannt.
1: Ein historischer Tanz auf dem Vulkan, der mit der Machtübernahme der Nazis ein tragisches Ende findet. Henk Handlöckten.
7: Es ist eben überhaupt gar nicht so, dass man sagt, ah ja gut, okay, das muss ich mir nicht mehr angucken, weil ich weiß ja eh, wie es ausgeht. Sondern es ist ja auch damals so gewesen, es waren nicht alle am 30. Januar 1933 plötzlich Nazis. Das war nicht so. Und das ist eigentlich unser Hauptaugenmerk. Groß oben drüber stand bei Babylon Berlin nie der Untergang der Demokratie, sondern eigentlich der Kampf für die Demokratie.
8: Der dann verloren ging.
9: Ich werde die neuen politischen Denkweisen ohne Zögern durchsetzen.
1: Dass ein weltweites Erstarken rechtskonservativer und rechtsextremer Kräfte jede einzelne Staffel von Babylon Berlin parallel begleiten würde, damit hätte allerdings niemand rechnen können, so Tom Tikwa.
8: Wir mussten uns manchmal richtig davon befreien, weil man sonst so denkt, man beschwört das schon herauf, weil wir manchmal so links und rechts fast überholt wurden von dem weltgeschichtlichen Wahnsinn. Und gleichzeitig uns aber unbedingt konzentrieren wollten, trotzdem auf etwas, das erstmal nur dann stark erzählt werden kann, wenn es, wie gesagt, aus der Zeit, aus den Figuren und unter diesem Brennglas erzählt wird. Ne?
1: Für Liv-Lisa Fries und Volker Bruch als Charlotte Ritter und Kommissar Gerion Rath geht es in dieser letzten Staffel und in der Geschichte nach der Ernennung Hitlers zum Reichskanzler um einen letzten Fall, um eine Mordserie und um die psychiatrische Patientenakte Hitlers, die seine anstehende Wahl zum Reichskanzler vielleicht irgendwie doch noch verhindern könnte.
10: Wir finden die Akte.
11: Der Führer verlässt sich auf sie persönlich.
1: Für Volker Bruch schließt sich mit dieser letzten Staffel der Kreis für seinen von schwersten Kriegstraumata verfolgten Gerion Rath.
12: Es ist einfach gut gelungen, das sozusagen abzubilden in dieser Figur. Und man hat sich einfach wahnsinnig viel Zeit gelassen, um diese Entwicklung, diesem Charakter über diese fünf Staffeln zuzutrauen und dem Zuschauer das zuzutrauen.
1: In dieser fünften Staffel nun werden fast alle der extrem vielen und durchgängig namhaft und hochkarätig besetzten Charaktere weitererzählt und jeder erzählt Strang bekommt sein kleines Finale in diesem letzten und natürlich düsteren Babylon-Berlin-Kapitel, dessen historische Tragweite sich auch beim Drehen bemerkbar machte, so Liv-Lisa Fries.
13: Man merkt sozusagen, dass es nicht mehr dieser, wie in den 20ern, es ist nicht mehr dieser Tanz auf dem Vulkan, es ist eigentlich nur noch Vulkan, ohne da zu viel zu verraten, aber diese Verwebung von dem Fall mit den privaten Umständen von ihr und Rath, das finde ich schon echt toll. Das finde ich wirklich, das ist denen richtig gut gelungen.
3: Die fünfte und letzte Staffel der Erfolgsserie Babylon Berlin ist ab heute in der ARD Mediathek zu sehen und am 19. und 25. September im ersten, jeweils vier Folgen.
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3: Mit einer Meldung von der A92 Deggendorf Richtung München. Zwischen dem Dreieck Flughafen München und Freising Süd staut es sich. Hier steht ein defekter LKW im Baustellenbereich.

Wir schauen aufs Wetter. Zur Sonne kommen heute einige Wolken. Die wenigsten gibt's in Unterfranken, die meisten von den Alpen bis zur Oberpfalz. An den Alpen ist auch noch Regen möglich. Es ist immer noch vergleichsweise frisch. Am Nachmittag geht's dann hoch auf 17 bis 22 Grad, also ähnliche Temperaturen wie gestern. Es wird jetzt täglich wieder

0: wieder etwas wärmer. Morgen 18 bis 25 Grad. Auch morgen gibt es Sonne und mal mehr, mal weniger Wolken. In der Nähe zu Österreich kann es auch mal einen Schauer geben. Es ist 9.30 Uhr.
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0: Mit Benny Riemer und diesen Themen. Warntag. Was mit dem lauten Handyalarm und den Sirenen konkret bezweckt wird. Haushaltsdebatte. Wie der Bundesinnenminister vorhin im Bundestag die Höhe seines Etats begründet hat. Und UNICEF-Analyse. Wie Folgen des Klimawandels den Schulunterricht weltweit beeinflusst haben. Damit Sie sich nicht erschrecken und wissen, es ist nur eine Übung, um 11 Uhr müsste Ihr Handy einen unangenehm lauten Ton abgeben. Anderswo heulen die Sirenen. Es ist wieder bundesweiter Warntag. Ziel ist, wie in jedem Jahr, die Alarmsysteme zu testen. Aber die Bevölkerung soll auch mit den Warnmeldungen und den verschiedenen Warnwegen vertrauter werden. Das ist nach Angaben der Behörden wichtig für den Ernstfall. Sebastian Tittelbach.
2: Dem Probealarm zu entgehen, dürfte sehr schwierig werden. Um 11 Uhr schlagen nicht nur Handys Alarm. Je nachdem, wo man sich befindet, heulen auch Sirenen. Warnmeldungen erscheinen auf Anzeigen an Bahnhöfen, auf digitalen Werbetafeln oder Internetseiten. Radio- und Fernsehsender unterbrechen kurz ihr Programm. Wer sensible Menschen kennt oder Kinder hat, dem rät das Bundesamt für Bevölkerungsschutz und Katastrophenhilfe, sie vorher auf den Warntag hinzuweisen und zu erklären, dass keine Gefahr besteht. Der Warntag hat zwei Ziele. Zum einen ist er ein Stresstest für die Technik. Es soll sichergestellt werden, dass Warnungen schnell und zuverlässig bei den betroffenen Menschen ankommen. Zum anderen ist es eine Art Katastrophentraining. Wer die Abläufe einer Warnung kennt, kann im Ernstfall besser reagieren. Gegen 11.45 Uhr wird es nochmal laut, dann kommt die Entwarnung. Zusätzlich läuft eine Woche lang eine Online-Umfrage des Bundesamts, wo man seine Erfahrungen mit dem Warntag mitteilen kann.
0: Tag 3 der Haushaltsdebatte im Bundestag. Im Mittelpunkt steht heute auch die innere Sicherheit. Innenminister Alexander Dobrindt hat zum Auftakt gesagt, die Bedrohung habe zugenommen. Sie komme von unterschiedlichen Seiten.
3: Diese Angriffe, sie haben alle eines gemeinsam. Sie sollen das Vertrauen in den Staat und die Funktionsfähigkeit unserer Gesellschaft zerstören. Aber darauf haben wir eine klare Antwort. Wir benennen die Täter, wir schärfen die Sicherheitsarchitektur und wir stärken die Resilienz in unserem Land. Das ist unsere Antwort gegenüber den Bedrohungen.
0: Konkret genannt hat Dobrindt den Aufbau einer Cyberabwehr oder die Reform der Nachrichtendienste, die mehr Befugnisse bekommen sollen. Hoher Besuch aus der arabischen Welt. Bundespräsident Frank-Walter Steinmeier empfängt das Staatsoberhaupt der Vereinigten Arabischen Emirate in Berlin. Es ist der erste Besuch eines Präsidenten aus diesem Land in Deutschland überhaupt. Aus unserem Hauptstadtstudio Nicole Markwalz.
4: Offiziell empfangen wird Scheich Mohammed bin Zayed Al Nahyan von Bundespräsident Frank-Walter Steinmeier mit militärischen Ehren. Es folgt ein Treffen mit Bundeskanzler Friedrich Merz. Am Abend wird ein Staatsbankett ausgerichtet. Die strategische Partnerschaft ausbauen und die wirtschaftlichen Beziehungen stärken. Das sind laut Regierungssprecher die Ziele des Besuchs. Geplant sind zum Beispiel Vereinbarungen im Bereich Rüstung und künstlicher Intelligenz. Aus Regierungskreisen ist zu erfahren, dass beide Länder auch die Zusammenarbeit bei der Bekämpfung der organisierten Kriminalität und von Cyberkriminalität verstärken wollen. So soll im Rahmen des Staatsbesuchs ein Rechtshilfeabkommen in Strafsachen unterzeichnet werden. Die Vereinigten Arabischen Emirate und vor allem der Stadtstaat Dubai sind bekannt dafür, dass gesuchte Kriminelle aus dem Ausland dort häufig weitgehend unbehelligt leben können. Der Besuch des Scheichs stößt auch auf Kritik, weil das Land laut Vereinten Nationen die RSF-Miliz im Sudan mit Waffen und Söldnern unterstützt. Im Sudan kämpfen seit 3 Jahren die RSF-Miliz und die reguläre Armee um die Macht und Kontrolle von Ressourcen. Millionen Menschen sind auf der Flucht. Die Bundesregierung dürfe zu der Rolle der Vereinigten Arabischen Emirate im Sudan nicht schweigen, fordert die Partei Die Linke.
0: Die Bundesregierung und deutsche Sicherheitsbehörden warnen vor Spionage im Bereich der Wissenschaft durch China in Deutschland. Die Bedenken, dass zum Beispiel Wissen oder Forschungsergebnisse abfließen

0: könnten, scheinen Konsequenzen für Forschende und Studierende aus China zu haben. Eine Recherche von WDR, NDR und SZ zeigt zum ersten Mal, dass die Zahl der abgelehnten Visa für diese Personengruppen jährlich einen dreistelligen Wert erreicht. Helene Frömke.
1: Die Zahl der abgelehnten Visa aus China für Studien- und Forschungsaufenthalte in Deutschland erreicht jährlich einen dreistelligen Wert. Nach Informationen von WDR, NDR und Süddeutscher Zeitung heißt es aus Sicherheitskreisen, dass im vergangenen Jahr etwa 200 Anträge von Forschern und Wissenschaftlern abgelehnt wurden. Etwas mehr als 2000 waren demgegenüber erfolgreich. Darüber hinaus wurden auch Anträge von Studierenden in einer ähnlichen Größenordnung abgelehnt. China sticht damit bei der Verweigerung von Visa-Anträgen im Vergleich zu anderen Herkunftsländern heraus, auch wenn die meisten Anträge weiterhin genehmigt werden. Aus dem Auswärtigen Amt, das für die Vergabe zuständig ist, heißt es, es handle sich um Einzelfallentscheidungen. Die chinesische Botschaft weist auf Anfrage darauf hin, dass Sicherheitsfragen nicht als politisches Instrument missbraucht werden sollten. Die Vorwürfe deutscher Behörden mit Blick auf Spionageaktivitäten aus China würden jeder Grundlage entbehren, so die Botschaft.
0: Wenn mal der Unterricht ausfällt oder es hitzefrei gibt, dann haben wohl die wenigsten Schülerinnen und Schüler was dagegen. Aber was das Kinderhilfswerk UNICEF jetzt in einer Analyse festgestellt hat, das hat nichts mehr mit gelegentlichen Ausfällen zu tun. Demnach musste im letzten Jahr der Unterricht von weltweit mehr als 171 Millionen Schülerinnen und Schülern wegen Extremwetterereignissen unterbrochen werden. Die Einzelheiten von Katharina Wilhelm.
2: Zu den häufigsten Ursachen, weshalb Kinder im vergangenen Jahr nicht am Schulunterricht teilnehmen konnten, gehörten Stürme. Sie trafen rund 109 Millionen Kinder und Jugendliche. Überschwemmungen verhinderten den Unterricht für mindestens 70 Millionen, Hitzewellen für etwa 50 Millionen Schülerinnen und Schüler. Laut UNICEF fielen dadurch Unterrichtsstunden aus, Schulen wurden beschädigt oder mussten zeitweise schließen. Für die Analyse des Kinderhilfswerks wurden Daten aus 106 Ländern oder Gebieten ausgewertet. Besonders betroffen von den Ausfällen sind Kinder aus ärmeren Ländern. 3/4 der betroffenen Kinder leben in Staaten mit niedrigem oder mittlerem Einkommen. In Pakistan etwa verzögerten schwere Monsunüberschwemmungen die Rückkehr in die Schule für mehr als 28 Millionen Schülerinnen und Schüler. UNICEF warnt vor den langfristigen Folgen. Lernrückstände und Schulabbrüche könnten die Zukunftschancen vieler Kinder verschlechtern. Besonders Mädchen seien gefährdet, nach längeren Unterbrechungen nicht in die Schule zurückzukehren. Der Klimawandel sorgt dafür, dass Extremwetterereignisse wie diese wahrscheinlicher werden. Deswegen sei es laut UNICEF wichtig, klimaangepasste Schulen und Bildungseinrichtungen zu bauen.
0: Es war das tragische Ende eines Schulausflugs. Im Juni sind in Hebertshausen im Landkreis Dachau ein Reisebus mit Grundschülern und ein Linienbus zusammengestoßen. Ein Zweitklässler ist gestorben. Es gab mehrere Verletzte. Ein Gutachten gibt jetzt Aufschluss darüber, wie es zu diesem Unfall kommen konnte. Gegen den Fahrer des Linienbusses wird ermittelt. Die Einzelheiten von Lorenz Storch.
3: Es geht unter anderem um den Verdacht der fahrlässigen Tötung, teilt die Staatsanwaltschaft mit. Ein erstes vorläufiges Expertengutachten hat bestätigt, dass der Mann mit seinem Linienbus im Juni bei Hebertshausen im Landkreis Dachau auf die Gegenfahrbahn geraten ist und dort mit einem Reisebus zusammenstieß. Bei dem Unfall war ein Grundschüler gestorben, Dutzende wurden verletzt, manche von ihnen schwer, ebenso eine Lehrerin. Die Kinder aus Heimhausen, einer Gemeinde im selben Landkreis, waren in dem Reisebus unterwegs, als es zu dem Zusammenstoß kam. Warum der Fahrer des Linienbusses in einer Kurve in den Gegenverkehr geriet, ist nach wie vor unklar, teilt die Staatsanwaltschaft mit. Sie hat dazu ein weiteres Gutachten in Auftrag gegeben.
0: Und dann noch zum Tennis. Bei den US Open hat Alexander Zverev das Halbfinale erreicht, nach einem Dreisatzsieg gegen den Niederländer Botik van de Sandsholp. Auch wenn das Ganze eher ein Arbeitssieg war, wie Tim Brockmeier zusammenfasst.
4: Spektakulär, mitreißend, schön ist anders. Das Match von Alexander Zverev gegen den Niederländer Van de Sandsholp war alles andere als großes Tennis. Aber es war erfolgreiches Tennis des Deutschen und das ist letztendlich das, was zählt. Zverev steht im Halbfinale der US Open, spielte gegen Van de Sandsholp nicht viel mehr als ein solides Niveau, aber das reichte locker, um die Nummer 70 der Welt in Schach zu halten. Nach nicht einmal 2,5 Stunden stand der glatte, verdiente und ungefährdete Dreisatzsieg für den Deutschen fest. Im Halbfinale geht's für Zverev gegen den Russen Karen Khachanov, der in seinem einem Match von der verletzungsbedingten Aufgabe des Belgiers Blocks profitierte. 9-mal spielten Zverev und Khachanov bereits gegeneinander. Die Bilanz lautet 6:3 für den Deutschen. Die US

0: Open-Final-Teilnahme ist für Zverev in greifbarer Nähe.
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2: mit Rigobert Kaiser. Apple hat ja gestern Abend seine neuen Produkte hergestellt und zum ersten Mal vorgestellt. Und zum ersten Mal moderierte der neue Konzernchef John Turner die mit Spannung erwartete Präsentation, die ja stets weltweit Beachtung findet. Es gibt Neuerungen bei AirPods, bei Apple Watches. Im Zentrum der Show stand aber ein neues faltbares Smartphone. Gabi Biesinger berichtet.
3: Das faltbare iPhone Duo hat im zusammengeklappten Zustand etwa die Größe eines Reisepasses und ist in den Farben Star, White und Night Sky erhältlich. Es kommt am 23. Oktober in den Handel und soll stolze $1,999 kosten. Damit ist es das teuerste iPhone, das je angeboten wurde. Apple hofft mit dem hochpreisigen Gerät neue Zielgruppen zu erobern und angesichts gestiegener Preise für Speicherchips seine Gewinnmargen zu erhöhen. Bisher ist der Markt für Klapphandys mit etwa 2% Anteil eine Nische. Die Marktforschungsfirma IDC hat aber prognostiziert, dass Apple trotz des späten Starts innerhalb eines Jahres die Führung im Falthandy-Marktsegment übernehmen könnte. Die Produktpräsentation am Firmenhauptsitz im kalifornischen Cupertino war die Premiere für den neuen Apple-Chef John Turner, der erst zum Monatsbeginn die Konzernleitung von Tim Cook übernommen hatte. Der ist in die Position des Aufsichtsratsvorsitzenden gewechselt und trat nur ganz kurz am Anfang der Produktvorstellung auf, um an Turner zu übergeben. Schließlich sind die neuen Produkte ja noch unter Cooks Federführung entwickelt worden.
2: Die teuren Rohstoffpreise treiben die Inflation weiter nach oben. Im August betrug die Jahresrate 2,9%. Damit bestätigt das Statistische Bundesamt seine erste Schätzung. Die Inflation ist zurück in Deutschland, kommentiert Carsten Breschki, Chefvolkswirt der ING, die Entwicklung. Er rechnet angesichts der sich zuspitzenden Krise im Nahen Osten mit weiter steigenden Preisen. 8 von 10 Bürgerinnen und Bürger sagen, die wirtschaftliche Lage in Deutschland sei schlecht. Und dabei sind die aktuellen Daten und Prognosen gar nicht mehr so schlecht. Wie wirkt sich diese Stimmung auf die Wirtschaft aus? Und wie kommen wir da wieder raus? Das ist das Thema in der aktuellen Folge des Plus-Minus-Podcasts. Und der Experte im Gespräch, der Unternehmensberater Markus Ewald von der Beratungsagentur Dunkelblau, meint, den Menschen fehlt eine Vision.
4: Na, ich glaube, dass die Leute durchaus bereit sind, und das merken wir in Unternehmen ganz deutlich, auch Opfer zu bringen, wenn es einem Plan folgt, den sie glauben. Das heißt also, unter Unsicherheit und einfach schneidet man den Gürtel enger und das wird schon, da macht keiner gerne mit. Mhm. Aber wenn man weiß, dass es einer Vision folgt, einem großen Bild folgt, dann machen da häufig viel mehr Leute viel motivierter mit, als man sich das vorstellt. Ich glaube, dass die Führungsaufgabe, egal ob der fest ein Unternehmen ist oder ob man jetzt ein Abteilungsleiter ist oder eben Bundeskanzler, dann ist die Führungsaufgabe, die damit zusammenhängt, eine Vision zu finden, hinter der sich die meisten versammeln können und wollen. Und dann, und das ist ganz wichtig, konkrete Schritte skizzieren und einen Plan machen für die Zukunft, an denen man sich halten kann. Man kann mit Deutschen sehr vieles machen, solange es einem Plan folgt. Aber den Plan, den braucht man schon.
2: 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Gestern gab Porsche bekannt, sich von seiner Sportwagenschmiede Bugatti und dem E-Autobauer Rimac zu trennen. Ein amerikanisches Konsortium zahlt dafür 1 Milliarde Euro. Und noch ein Blick auf den deutschen Aktienindex, der tendiert heute etwas nachgebend. Er verliert 28 Punkte auf 25.548. Großes Thema ist natürlich die Europäische Zentralbank. Um 14.15 Uhr deutscher Zeit werden wir erfahren, ob die EZB zum zweiten Mal in diesem Jahr ihren Leitzins erhöht. Wenn, dann wird es um 0,25 Prozentpunkt machen auf 2,5%.

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2: Es ist 9:45 Uhr.
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2: Die Nachrichten mit Markus Terhast.
4: Bundesweiter Warntag lässt Sirenen heulen. Wie jedes Jahr werden die Alarmsysteme für den Katastrophen- und Kriegsfall getestet. Um 11 Uhr sollen Handys schrillen und Sirenen ertönen. Eine Dreiviertelstunde später folgt dann die Entwarnung. Die Behörden wollen testen, ob sie die Bevölkerung in Notfällen gut erreichen. Dobrindt verteidigt höhere Ausgaben für die Sicherheit. Zum Auftakt der heutigen Haushaltsdebatte sagte der Bundesinnenminister, die Bedrohungslage sei hoch. Deutschland sei verschiedenen Angriffen ausgesetzt, etwa durch russische Sabotageakte. Der Etat des Innenministeriums soll um gut 950 Millionen Euro wachsen, auf knapp 17 Milliarden Euro. US-Präsident wirbt auf Parteitag der Republikaner um Stimmen. In seiner Rede warnte Trump vor einem Sieg der Demokraten, denen man das Land nicht überlassen dürfe. Außerdem versprach er jedem erwachsenen Amerikaner $5.000, wenn seine Partei die Zwischenwahlen im November gewinnt. Deutschland lehnt immer mehr Forschungsvisa aus China ab. Das zeigt eine Recherche von WDR, NDR und Süddeutscher Zeitung. Demnach wurden im vergangenen Jahr etwa 400 Anträge von Wissenschaftlern und Studenten abgelehnt. Hintergrund ist offenbar die Furcht vor Spionage, vor allem im Technologiesektor. Neue Insektengattung trägt Namen von Taylor Swift. Wie die University of California Riverside mitgeteilt hat, geht es um insgesamt 4 Arten, die nach der US-Sängerin und nach ihren Alben benannt sind. Die Tiere sind laut Universität Pflanzenfresser und gehören zur Familie der Weichwanzen. Die zuständige Doktorandin hofft nach eigenen Angaben darauf, dass der Erhalt von Insekten dank der Namensgebung mehr Aufmerksamkeit bekommt. Das Wetter in Bayern. Sonne und Wolken, zu den Alpen hin gibt es auch vereinzelt Regen, 17 bis 22 Grad.
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2: mit Gerhard Amberger. Die Trockenheit in diesem Sommer hat der Natur zugesetzt. Das merken auch die Produzenten von Weihnachtsbäumen bei uns in Bayern. Die jungen Bäume wachsen kaum oder sind vertrocknet. Die Bäume, die in diesem Jahr in den Verkauf kommen, sind aber schon 6 bis 10 Jahre alt. Sie haben tiefe Wurzeln und konnten trotz der Dürre noch ausreichend Feuchtigkeit aus dem Boden ziehen. Laura Nadler hat bei einem Weihnachtsbaumanbauer in Mittelfranken nachgefragt, wie es gerade auf seinen Plantagen aussieht.
5: Schöne große Weihnachtsbäume. Dicht an dicht stehen sie hier auf der Plantage von Patrick Messthaler in der Nähe von Wolframs-Eschenbach. Grün, kräftig, bereit für den Verkauf. Doch ein Stück weiter auf einer seiner anderen Plantagen sieht das schon anders aus. Mehrere kleine, knapp 20 cm hohe Nordmann-Tannen sind komplett verbrannt. Anstatt grün sind sie braun.
6: Das ist jetzt ein Hitzeschaden. Der Baum hat noch Austrieben im Frühjahr, im Mai. Sieht man da ganz gut, ist nicht richtig verholzt worden. Und das war dann die Sonne. Also den hat dann eindeutig das Wasser gefällt.
5: 2023 hat Patrick Messthaler die jungen Nordmann-Tannen gepflanzt. Rund 11.000 Stück. Das Problem, nur ein Teil davon wird den heißen Sommer aber überleben.
6: Ich denke, dass wir mindestens vor 20% rechnen müssen oder davon ausgehen müssen, wo kaputt waren. Das zeigt sich auch erst nächstes Jahr noch, was nächstes Jahr passiert. Wird nächstes Jahr nochmal so ein trockenes Jahr. Der Baum ist schon vorgeschädigt und da kommt es jetzt eigentlich drauf an, was nächstes Jahr passiert.
5: Bis aus einer kleinen Nordmann-Tanne ein großer Weihnachtsbaum wird, vergehen Jahre. Die Folgen der Hitze zeigen sich für Kunden deshalb erst dann, wenn die Bäume als Weihnachtsbäume fehlen. Immer mehr Verbraucher schauen sich nach vermeintlich nachhaltigeren Alternativen um. Viele greifen zum Plastikbaum, doch ist der wirklich so nachhaltig?
7: Es wird so immer gesagt, dass sie nachhaltiger sind, aber einen Plastikbaum müsste man mindestens 15 bis 20 Jahre sich ins Wohnzimmer stellen, damit er die CO2-Bilanz von einem normalen, echten, natürlichen Baum einhält.
5: Erklärt Christoph Sturm vom Verein Bayerische Christbaumanbauer. Ein weiterer aktueller Trend: Weihnachtsbäume im Topf. Die Idee dahinter, die Nordmann-Tanne nach Weihnachten nicht wegschmeißen, sondern im Garten einpflanzen. Ganz so einfach ist das auch hier nicht.
6: Der Baum ist aber innerlich schon im Frühjahrsmodus dann und will austreiben. Und

0: an Erfrierer eigentlich. Man müsste ihn tatsächlich zurückkultivieren, also langsam wieder an die Kälte gewöhnen und auch nicht so lange im Wohnzimmer lassen. Nicht direkt neben der Heizung auch, ganz normal wie beim normalen Weihnachtsbaum. Und dann ist das schon eine Alternative.
1: Für Patrick Messthaler sind die kleinen Tannen eine Wette auf die Zukunft. In diesem Jahr kostet der Weihnachtsbaum schon 2 bis 3 Euro mehr. Und heiße Sommer könnten diesen Preis weiter steigen lassen.
2: Aus dem Landkreis Ansbach berichtete Laura Nadler. 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
4: Sonntag in einer Woche wird in Berlin ein neuer Senat gewählt. Momentan liefern sich dort AfD, Linke, Grüne und CDU ein Kopf-an-Kopf-Rennen. Etwas abgeschlagen, aber immer noch zweistellig ist die SPD. Der Berliner Spitzenkandidat Steffen Krach muss sich jetzt aber mit einem Ermittlungsverfahren gegen ihn beschäftigen. Die Staatsanwaltschaft Hannover hat gestern 3 Räumlichkeiten in Hannover und Berlin durchsuchen lassen. Hintergrund ist offenbar ein Bieterverfahren um ein Krankenhausgelände, mit dem Krach als Regionspräsident in Hannover zu tun hatte. Jonas Wintermantel berichtet.
5: Es ist eine Bombe, die auf den letzten Metern des Berliner Wahlkampfes einschlägt. Im Raum steht der Verdacht der Bestechlichkeit gegen den SPD-Spitzenkandidaten Steffen Krach. Konkret geht es um eine Spende, die er von einem Bieter in einem laufenden Vergabeverfahren für ein Krankenhaus angenommen haben soll. Zunächst wies Krach diesen Vorwurf am Mittwochnachmittag im RBB vollumfänglich zurück.
6: Nein, ich habe weder privat als auch meine Partei hier in Berlin keine Spende angenommen.
5: Kurze Zeit später präzisierte Krach seine Aussage am Rande einer Wahlkampfveranstaltung.
7: Es gab eine Spende, die wir innerhalb von 24 Stunden zurücküberwiesen haben, weil ich sofort gesagt habe, dass ich diese Spende definitiv nicht annehmen kann.
5: Dabei gehe es um ungefähr 9.500 Euro. Die Spende kam demnach in einem laufenden Vergabeverfahren um ein Krankenhausgelände im niedersächsischen Lehrte. Krach war damals Aufsichtsratmitglied der Krankenhausgesellschaft. Der 47-Jährige ist offiziell noch Regionspräsident in der Region Hannover, hat sich aber im März für den Wahlkampf in Berlin bis zum Ende seiner Amtszeit beurlauben lassen.
7: Aber ich habe natürlich gesagt, in einem laufenden Vergabeverfahren werde ich definitiv keine Spenden annehmen und ich werde auch danach keine Spenden annehmen von Menschen, die in diesem Vergabeverfahren in irgendeiner Form involviert waren.
5: Der besagte Spender habe am Ende den Zuschlag nicht bekommen. Steffen Krach sagt, er wusste nichts von den Ermittlungen gegen ihn bis zu den Hausdurchsuchungen am Mittwochmorgen. An 3 Orten in Berlin und in Hannover hat die Staatsanwaltschaft durchsucht und dabei unter anderem ein Handy von Krach konfisziert.
6: Die Unterstellungen, das will ich direkt sagen, sind absolut haltlos. Aber natürlich arbeite ich mit den Behörden aus Hannover zusammen, mit der Polizei, mit der Staatsanwaltschaft. Ich will da absolute Transparenz und ich bin da ganz entspannt. Wir werden das sehr schnell aufklären.
5: Die Nachricht kommt zu Unzeiten für die Berliner SPD, die im letzten RBB 24 Berlin-Trend auf dem 5. Platz landete. Eine Hausdurchsuchung so kurz vor der Wahl. Steffen Krach sagt dazu:
6: Es ist in der Tat sehr ungewöhnlich, aber ich werde jetzt keine Vorwürfe äußern gegenüber der Staatsanwaltschaft Hannover. Aber ich stelle fest, es findet statt 4 Tage vor einer Kommunalwahl in Niedersachsen und 11 Tage vor der Abgeordnetenhauswahl hier in Berlin, wo ich Spitzenkandidat bin.
5: Viel Zeit bleibt dem Wahlkämpfer nicht mehr. Berlin wählt das Abgeordnetenhaus am 20. September.
4: Also der Berliner SPD-Spitzenkandidat Krach muss sich auf den letzten Metern vor der Berliner Abgeordnetenhauswahl mit dem Vorwurf der Bestechlichkeit auseinandersetzen. Die Hannoveraner Staatsanwaltschaft ermittelt.
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8: Mit Elodie Köppchen. Wer bei den US Open weit kommen will, braucht nicht nur gutes Tennis, sondern offenbar auch ein bisschen Durchhaltevermögen vor dem Fernseher. Denn Alexander Zverev wollte unbedingt wissen, wer ihm in einem möglichen Finale gegenüberstehen könnte und ist deshalb ganz schön lange wach geblieben und hat sogar ein paar Stunden Schlaf geopfert. Tim Brockmeier.
9: Vorgestern hätte Alexander Zverev mal richtig früh ins Bett gehen können. Er hatte spielfrei, kein Match am späten New Yorker Abend, nicht bis Mitternacht oder später auf dem Platz stehen. Nein, einfach mal zeitig Zähne putzen und ab in die Haie. aber...
10: Dann war ich halt irgendwie zu interessiert.
9: Zu interessiert am Match Ben Shelton gegen Carlos Alcaraz, diesem epischen Viertelfinale mit vom Hocker reißenden Weltklasse-Tennis. Zverev saß im Hotelzimmer, guckte Fernsehen und war wieder wach bis in die Puppen, bis 3:30 Uhr nachts.
10: Bin es irgendwie schon so gewohnt, so spät schlafen zu gehen, dass es für mich dann auch keinen Unterschied mehr gemacht hat.
9: Ja, er ist seit seinem Erstrundenmatch, seit seinem ersten Night-Session-Match im Nachteulen-Rhythmus. Sein Körper hat sich mittlerweile dran gewöhnt, spät zur Ruhe zu kommen und sehr spät gegen Mittag erst wieder aufzuwachen. Vielleicht war das der Grund, warum es im Viertelfinale gegen Botik van de Sandsrulp nicht ganz so gut lief.
10: Das war heute ein ganz anderes Match als vor 2 Tagen.
9: Richtig. Zum einen stand Zverev schon um 20 Uhr Ortszeit auf dem Platz im Ash Stadium, so früh wie noch kein einziges Mal bisher in New York. Zum anderen spielte der Deutsche maximal solides Tennis. Nicht schön, schon gar nicht so mitreißend wie Shelton Alcaraz und alles andere als spektakulär.
10: Ich finde, dass ich meine Sachen gut gemacht habe.
9: Ja, das stimmt auch wieder, weil er machte das, was nötig war, nicht mehr und nicht weniger. Er spielte gut genug, um den Niederländer, Nummer 70 der Welt, im Grunde keine Chance zu lassen. Es war eine weitestgehend sehr einseitige, sehr klare Angelegenheit.
11: Ich habe, und das habe ich, 8 Spiele verloren in einem Viertelfinale von einem Grand Slam. Das ist schon in Ordnung.
9: Und das ist tatsächlich die Hauptsache. Zverev wirkte nicht so, als hätte er große Freude an diesem Viertelfinale. Er war auch wieder richtig viel am Meckern, aber am Ende zog er ungefährdet ins Halbfinale der US Open ein. Er ist der erst 9. Tennisprofi überhaupt, der es damit geschafft hat, in einem Jahr bei allen 4 Grand Slams mindestens im Halbfinale zu stehen. Das ist eine Top-Leistung, ganz ohne Frage. Der nächste Stopp am Freitag heißt dann Karen Khachanov.
10: Er ist ein sehr guter Spieler. Er ist jemand, der versucht, von der Grundlinie zu dominieren, und das muss ich ihm versuchen wegzunehmen.
9: Zverev ist im Halbfinale Favorit gegen den Russen und Zverev muss sich erstmals wirklich den Wecker richtig früh stellen, denn er spielt erstmals bei diesen US Open ein Tagmatch, wird um 15 Uhr Ortszeit auf den Platz gehen, vorbei mit die Nächte um die Ohren schlagen, ab ins Bett und zwar schnell.
8: Zverev also weiter. Und er ist nicht der einzige deutsche Tennisprofi, der in New York Grund zur Freude hat. Auch der Coburger Kevin Kravitz und sein Partner Tim Pütz sind im Doppel weiter auf Titelkurs. Im Halbfinale wartet das US-Doppel Ram Salisbury. Die Gegner sind dem deutschen Doppel also schon mal bekannt. Beim FC Bayern dürften dagegen selbst eingefleischte Fußballfans beim heutigen Konkurrenten erstmal überlegen. Bodø Glimt ist zum Champions-League-Auftakt zu Gast in München. Und die Norweger haben sich in den vergangenen Jahren ziemlich eindrucksvoll auf Europas Fußballkarte gespielt. Edgar Endres.
12: Die großen Namen sucht der Fan beim Gegner vergeblich. Vielleicht ist es ja noch Stürmer Jens Petter Hauge, der ja schon Bundesliga in Frankfurt gespielt hat. Doch Vorsicht, Bodø Glimt ist so etwas wie die europäische Entdeckung der letzten Jahre. Die Elf nördlich vom Polarkreis hat das Halbfinale der Europa League und im letzten Winter das Achtelfinale in der Champions League erreicht. Mit Siegen unter anderem auch gegen Manchester City oder Inter Mailand. Egal, werden sich die Bayern sagen, ihr Anspruch ist ganz anders. Der Gewinn des Henkelpots soll endlich gelingen. Und da muss ein klarer Sieg am ersten Spieltag her. Und wie punktgenau die Münchner Champions League Auftakt können, beweist ihre Mega-Statistik. 22 Mal haben die Bayern zuletzt gewonnen. Und da ist es für Trainer Vincent Kompany fast logisch, mit komplett gesundem Personal auch Bodø Glimt zu knacken.
8: Das Spiel hören Sie dann live und in voller Länge hier auf BR24 ab 21 Uhr. Heute Abend sind dann noch die Leipziger in Como gefordert. Die Stuttgarter haben ihren Champions-League-Abend schon erfolgreich hinter sich. 3:1 gegen Stavanger. Und die Norweger bekommen es als nächstes mit dem FC Bayern zu tun.
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4: Auf den Straßen aktuell normaler Verkehr. Wir wünschen eine gute Fahrt. Kommen Sie gut und sicher ans Ziel.

Wir schauen aufs Wetter. Zur Sonne kommen heute einige Wolken. Die wenigsten gibt es in Unterfranken, die meisten von den Alpen bis zur Oberpfalz. An den Alpen ist auch noch Regen möglich. Es ist immer noch vergleichsweise frisch. Am Nachmittag geht es dann hoch auf 17 bis 22 Grad. Also ganz ähnliche Temperaturen wie gestern. Es wird jetzt täglich wieder ein bisschen wärmer. Morgen 18 bis 25 Grad. Und auch morgen gibt es Sonne und mal mehr, mal weniger Wolken. In der Nähe zu Österreich kann es auch mal einen Schauer geben.

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2: Zehn Uhr und im Studio ist Benny Riemer für Sie.
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2: In einer Stunde gibt es Alarm. Heute ist bundesweiter Warntag. Was damit konkret getestet wird und welchen Sinn der Alarm darüber hinaus hat, gleich. Außerdem hören wir rein in die heutige Haushaltsdebatte im Bundestag. Gerade geht es um den Etat des Bundesinnenministers. Und der August hat Temperaturrekorde gebracht. Gleich die Zahlen vom EU-Klimadienst dazu. Damit Sie sich nicht erschrecken und wissen, es ist nur eine Übung, um 11 Uhr müsste Ihr Handy einen unangenehm lauten Ton abgeben. Anderswo heulen die Sirenen. Es ist wieder bundesweiter Warntag. Ziel ist, wie in jedem Jahr, die Alarmsysteme zu testen. Aber die Bevölkerung soll auch mit den Warnmeldungen und den verschiedenen Warnwegen vertrauter werden. Das ist nach Angaben der Behörden wichtig für den Ernstfall. Sebastian Tittelbach.
4: Dem Probealarm zu entgehen, dürfte sehr schwierig werden. Um 11 Uhr schlagen nicht nur Handys Alarm. Je nachdem, wo man sich befindet, heulen auch Sirenen. Warnmeldungen erscheinen auf Anzeigen an Bahnhöfen, auf digitalen Werbetafeln oder Internetseiten. Radio- und Fernsehsender unterbrechen kurz ihr Programm. Wer sensible Menschen kennt oder Kinder hat, dem rät das Bundesamt für Bevölkerungsschutz und Katastrophenhilfe, sie vorher auf den Warntag hinzuweisen und zu erklären, dass keine Gefahr besteht. Der Warntag hat zwei Ziele. Zum einen ist er ein Stresstest für die Technik. Es soll sichergestellt werden, dass Warnungen schnell und zuverlässig bei den betroffenen Menschen ankommen. Zum anderen ist es eine Art Katastrophentraining. Wer die Abläufe einer Warnung kennt, kann im Ernstfall besser reagieren. Gegen 11.45 Uhr wird es nochmal laut, dann kommt die Entwarnung. Zusätzlich läuft eine Woche lang eine Online-Umfrage des Bundesamts, wo man seine Erfahrungen mit dem Warntag mitteilen kann.
2: Der Bundestag setzt heute seine Haushaltsdebatte fort. Es geht unter anderem um Themen wie Justiz, Inneres, Landwirtschaft, Bildung und Gesundheit. Den Auftakt hat vor knapp einer Stunde Bundesinnenminister Alexander Dobrindt von der CSU gemacht und gesagt, die Bedrohung in Deutschland sei gewachsen und sie komme von unterschiedlichen Seiten.
5: Diese Angriffe, sie haben alle eines gemeinsam. Sie sollen das Vertrauen in den Staat und die Funktionsfähigkeit unserer Gesellschaft zerstören. Aber darauf haben wir eine klare Antwort. Wir benennen die Täter, wir schärfen die Sicherheitsarchitektur und wir stärken die Resilienz in unserem Land. Das ist unsere Antwort gegenüber den Bedrohungen.
2: Nach Innenminister Dobrindt ist Gottfried Curio, der innenpolitische Sprecher der AfD, ans Rednerpult getreten. Ihm zufolge findet die sogenannte Migrationswende in Deutschland nicht statt. Er beklagt eine angeblich zunehmende Kriminalität.
6: Das Stadtbild, in dem sich illegale Migration in Verwahrlosung, Angst, Gewalt niederschlägt, das bildet politisches Versagen ab. Jeden, der nicht eingebürgert ist, kann man abschieben. Es gibt bei Überschreiten der deutschen Grenze keine Flüchtlinge. Niemand wird in Österreich verfolgt. Aber Abschiebungen finden nicht statt. Mit einem Wort, die Migrationswende findet nicht statt.
2: Gottfried Curio von der AfD in der Haushaltsdebatte im Bundestag zum Thema Migration. Die nötigen Reformen besser erklären, das ist eine Konsequenz, die die Bundesregierung aus der Landtagswahl in Sachsen-Anhalt ziehen will. Bei der Rente dürfte es noch viele Diskussionen geben, vor allem über die geplante Abschaffung der abschlagsfreien Rente nach 45 Beitragsjahren. Die SPD sieht Nachbesserungsbedarf. Bei der Einkommensteuerreform von SPD-Finanzminister Lars Klingbeil wiederum gibt es jetzt Proteste aus der Union. Offenbar wird sogar mit einer Blockade gedroht. Aus unserem Hauptstadtstudio Jan Zimmermann.
7: In der Union wächst der Widerstand gegen die Steuerpläne der Bundesregierung. Die Bild-Zeitung berichtet, dass mehrere Bundestagsabgeordnete die geplante Steuerreform von Finanzminister Klingbeil von der SPD blockieren wollen. Ihre Kritik, die bisherigen Pläne seien nicht ausreichend. Sie fordern, mindestens die sogenannte kalte Progression im kommenden Jahr auszugleichen, also dafür zu sorgen, dass Lohnerhöhungen nicht durch höhere Steuern aufgefressen werden.

0: Auch der Vorsitzende des CDU-Arbeitnehmerflügels Radke fordert, Bürger und Unternehmen mit der Steuerreform stärker zu entlasten als bisher geplant. In der Rheinischen Post sagte er, wir brauchen nicht nur mikroskopische Entlastungen, die man bestenfalls erahnen kann. Um die Bürger steuerlich stärker entlasten zu können, sollten Subventionen abgebaut und auf eine höhere Mütterrente verzichtet werden, so Radke. Die Bundesregierung hatte die Steuerpläne von Finanzminister Klingbeil Anfang des Monats beschlossen und auf den parlamentarischen Weg gebracht. Vor allem Familien mit Kindern sowie Menschen mit kleinen und mittleren Einkommen sollen profitieren. Insgesamt geht es um Entlastungen von rund 10 Milliarden Euro.
1: Chinas Riesenmarkt mit mehr als 1,4 Milliarden Menschen schwächelt. Deshalb wächst die Zahl chinesischer Firmen, die ihr Glück abseits der Heimat suchen. Dieser Trend wiederum bietet eine Chance für deutsche Unternehmen, heißt es von der Deutschen Außenhandelskammer in Peking. Von dort berichtet Christoph Kober.
2: Chinesische Unternehmen zieht es immer stärker in alle Welt. Die Deutsche Auslandshandelskammer in Peking sieht darin auch Chancen für deutsche Firmen. Das geht aus einer aktuellen Umfrage unter einer Reihe ihrer Mitglieder hervor. Profitieren könnten deutsche Unternehmen etwa, indem sie notwendige Produkte liefern, beim Erfüllen internationaler Standards unterstützen, Expertise über die Markterschließung vermitteln oder gemeinsam mit chinesischen Partnern expandieren. Die wirtschaftliche Lage in der Volksrepublik ist weiter angespannt für heimische und ausländische Firmen. Nach der Pandemie hat sich der Konkurrenzdruck für viele erhöht, während die Nachfrage schwach bleibt. Diese Situation drängt viele chinesische Firmen ins Ausland. Die kommunistische Staats- und Parteiführung unterstützt diese Expansion zwar schon seit mehr als einem Jahrzehnt, etwa mit der Initiative Neue Seidenstraße, mit der sie in verschiedenen Ländern Straßen, Brücken, Bahnhöfe und andere Infrastruktur finanziert. Der aktuelle Trend habe nach Ansicht der Auslandshandelskammer allerdings eine neue Qualität. Anders als in der Vergangenheit würden heute ganze Marken, Produktionskapazitäten und geschäftliche Ökosysteme exportiert. Laut Handelsministerium in Peking haben sich 2024 die Investitionen chinesischer Firmen in Asien um 8% erhöht, in Lateinamerika um 15%, in Europa sogar um 25%. Und in der Geschäftsklimaumfrage der Auslandshandelskammer vom Jahresbeginn heißt es, mehr als 60% der Firmen, die ihre Geschäfte aus China herausverlagert haben, hätten dies in Zusammenarbeit mit chinesischen Unternehmen getan, die ebenfalls expandiert haben.
1: Im US-Bundesstaat Texas veranstalten die Republikaner gerade zum ersten Mal einen Parteitag vor den Kongresswahlen. Normalerweise finden die nationalen Parteitage vor einer Präsidentschaftswahl statt. Der Grund scheint offensichtlich: Den Republikanern droht eine Niederlage im Herbst. Und so ist US-Präsident Donald Trump am ersten Tag ganz besonders kämpferisch aufgetreten, berichtet unser USA-Korrespondent Martin Ganselmeier.
3: In einer fast zweistündigen kämpferischen Rede kündigte Trump an, er werde sich in den nächsten zwei Monaten aktiv in den Wahlkampf einmischen. Obwohl es bei den Wahlen im November um die Sitze im Kongress geht, appellierte Trump an seine Anhänger, tut einfach so, als stünde ich auf dem Wahlzettel. Trump bezeichnete die vergangenen beiden Jahre als die erfolgreichsten in der Geschichte der US-Präsidentschaft. Er habe für sichere Grenzen gesorgt, die illegale Einwanderung gestoppt, die Kriminalität deutlich gesenkt und den Bürgern niedrigere Steuern beschert. All dies sei in Gefahr, sollten die, so Trump wörtlich, radikal linken Demokraten die Kongresswahlen gewinnen. Deshalb gehe es nun darum, den Kommunismus zu besiegen und für die Freiheit zu stimmen. Sollten die Republikaner bei den Kongresswahlen siegen, versprach Trump jedem erwachsenen US-Bürger $5.000. Trumps Umfragewerte sind zuletzt jedoch deutlich gesunken. Nur noch jeder dritte US-Bürger findet seine Politik gut. Besonders unbeliebt ist neben dem Iran-Krieg die umstrittene Zollpolitik. Beides hat zu deutlich höheren Lebenshaltungskosten in den USA geführt. Auch waren nicht alle republikanischen Kongressabgeordneten zum Parteitag nach Dallas gekommen. Vor allem Republikaner in umkämpften Wahlkreisen blieben dem Parteitag bewusst fern, weil sie befürchten, dass ihnen eine zu große Nähe zum Präsidenten schaden wird.
1: Kaum ein Produkt hat sich weltweit so schnell durchgesetzt wie das Smartphone. Inzwischen ist es für die meisten von uns ein täglicher Begleiter. Deshalb ist das Smartphone-Geschäft ein gigantischer Markt, der ständig neue Innovationen fordert. Apple, Erfinder des Smartphones, versucht zu liefern und hat gerade was ganz Neues vorgestellt, das es so ähnlich schon lange gibt. Unsere Korrespondentin Gabi Biesinger hat Apples Produktshow verfolgt.
4: Das faltbare iPhone Duo hat im zusammengeklappten Zustand etwa die Größe eines Reisepasses und ist in den Farben Star, White und Night Sky erhältlich. Es kommt am 23. Oktober in den Handel und soll stolze $1.999 kosten. Damit ist es das teuerste iPhone, das je angeboten wurde. Apple hofft mit dem hochpreisigen Gerät neue Zielgruppen zu erobern und angesichts gestiegener Preise für Speicherchips seine Gewinnmargen zu erhöhen. Bisher ist der Markt für Klapphandys mit etwa 2% Anteil eine Nische. Mehr als 4 Jahre Entwicklung hat Apple in das iPhone Duo gesteckt und ist nun viel später dran als die Konkurrenz, etwa von Samsung. Erst vor wenigen Tagen hatten die chinesischen Anbieter Xiaomi und Huawei neue Klapphandys vorgestellt, die auch zwischen $1.500 und $3.000 kosten. Die Marktforschungsfirma IDC hat aber prognostiziert, dass Apple trotz des späten Starts innerhalb eines Jahres die Führung im Falthandy-Marktsegment übernehmen könnte. Vorgestellt wurden auch die neuen AirPods der Serie 5, die neuen iPhones 18 Pro und 18 Pro Max mit verbesserter Kamera und neu entwickeltem Chip. Auch die neuen Apple Watches der 12er Serie und Ultra 4 werden mit größerer Akku- und Chipleistung beworben. Dabei stellt Apple vor allem das Tracking von Gesundheitswerten in den Vordergrund. Neu ist, dass das reguläre iPhone 18 Modell nicht wie bisher gemeinsam mit den iPhone Pro Modellen an den Markt geht, sondern erst im Frühjahr 2027 kommen soll. Die Produktpräsentation am Firmenhauptsitz im kalifornischen Cupertino war die Premiere für den neuen Apple-Chef John Ternus, der erst zum Monatsbeginn die Konzernleitung von Tim Cook übernommen hatte. Der ist in die Position des Aufsichtsratsvorsitzenden gewechselt und trat nur ganz kurz am Anfang der Produktvorstellung auf, um an Ternus zu übergeben. Schließlich sind die neuen Produkte ja noch unter Cooks Federführung entwickelt worden.
1: Wochenlange Hitze, Trockenheit, niedrige Wasserstände in den Flüssen und ja, große Waldbrände in vielen Ländern haben diesen Sommer in Europa geprägt. Und der EU-Klimadienst Copernicus bestätigt jetzt, was viele schon ahnen, der August war weltweit der wärmste Monat, der seit Beginn der Aufzeichnungen gemessen wurde. Gleichauf mit dem Juli 2023. Aus Brüssel, Katrin Schmidt.
5: Weltweit lag die durchschnittliche Temperatur im August bei knapp 17 Grad. Das waren 1,65 Grad über dem vorindustriellen Niveau. Damit wurde erstmals seit vergangenem Jahr wieder die 1,5 Grad-Marke gerissen. Das ist die Grenze, auf die sich die Weltgemeinschaft beim Klimaschutz geeinigt hatte. Eigentlich soll die Erderwärmung langfristig darunter bleiben. Besonders heftig trifft die Hitze im August Europa. Westeuropa hat damit den heißesten Sommer seit Beginn der Messungen erlebt, mit erneut vielen Hitzewellen. Und gleichzeitig fehlt vielerorts der Regen. In Frankreich, Großbritannien, Ungarn, Rumänien und Serbien herrschte eine schwere Dürre. Flüsse wie Rhein und Donau etwa führten ungewöhnlich wenig Wasser. Auch die Meere waren so warm wie nie zuvor. Die durchschnittliche Temperatur der Meeresoberfläche außerhalb der Polarregion erreichte einen neuen Rekord. Die Copernicus-Klimaforscherin Samantha Burgess spricht von einem bemerkenswerten Monat in der Klimageschichte. Die Zahlen zeigten, wie der Klimawandel extreme Hitze und die Erwärmung der Ozeane weiter antreibe. Und die Folgen seien inzwischen weltweit spürbar für Menschen, Wirtschaft und Natur.
1: Wie geht gutes Fernsehen? Diese Frage will einmal im Jahr der Deutsche Fernsehpreis beantworten. Gestern Abend ist er wieder in Köln vergeben worden. Für die Ausgezeichneten war das eine Gelegenheit, ungewohnt deutlich Stellung zu beziehen. Friederike Müllender berichtet.
6: In glitzernden Roben, schicken Anzügen und schwarzen Smokings verfolgten die geladenen Gäste im Publikum die Sendung. Unterhaltung zu zelebrieren sei gerade in den aktuellen Zeiten wichtig, so Drag Queen Olivia Jones. Die Verfilmung ihres Lebens wurde am Abend als bester Fernsehfilm ausgezeichnet. Der Film zeige, wie wichtig es ist, für seine Freiheit zu kämpfen. Queere Rechte sind Menschenrechte. Wir brauchen mehr Mut statt Wut, so Olivia Jones wörtlich. Der Preis für das beste Infotainment ging an Terra Explorer im ZDF mit Leon Windscheid, der sich über den Preis sichtlich freute. In einer Zeit, in der Wissenschaft mit Füßen getreten werde, so Windscheid, sei es wichtig zu sehen, dass Millionen von Menschen sich eben doch für Forschung und gute Quellen begeistern lassen. Als beste Schauspielerin wurde Karin Hanschewski für Call My Agent Berlin ausgezeichnet. Bester Schauspieler wurde Tom Schilling für die Netflix-Serie Achtsam Morden. Gewinnerin des Jahres mit insgesamt 9 Auszeichnungen war die ARD, knapp gefolgt von 8 Auszeichnungen für das ZDF. Anders als im vergangenen Jahr gab es kaum Auszeichnungen für Streamingdienste.

0: lautete der Alarm, dass die Menschen die Rundfunkgeräte einschalten und auf Durchsagen achten sollen. Heute soll nach einer Dreiviertelstunde eine Entwarnung gesendet werden. Zusätzlich gibt es in Bayern noch einen zweiten landesweiten Probealarm im März. Dobrindt verteidigt Zuwanderungspolitik. In der Haushaltsdebatte des Bundestags sagte der Bundesinnenminister, man habe aus der Migrationswelle eine Migrationswende gemacht. Es gebe deutlich weniger Asylanträge als vorher. Kritik kommt von der Opposition. Der AfD-Innenpolitiker Curio warf der Regierung in der Migrationspolitik Totalversagen vor. Generalsanierung der Bahn wird länger dauern, das hat Konzernchefin Palla am Vormittag mitgeteilt. Eine Überarbeitung des Konzepts habe gezeigt, dass 4 Sanierungen pro Jahr zu viel seien, sagte sie. Eine genaue Zahl wollte Palla nicht nennen. Fast jeder Zweite beklagt schlechtere Hausarztversorgung. Das geht aus einer Umfrage für den Hausärzteverband hervor, die der Rheinischen Post vorliegt. Demnach sagen 44%, dass sich die Versorgung in ihrer Region in den letzten 5 Jahren verschlechtert hat. Nur 13% finden sie demnach besser. Die Unzufriedenheit ist in Sachsen-Anhalt besonders hoch. Behörden melden Vermisste nach Fährenbrand. Auf den Philippinen hat ein Passagierschiff Feuer gefangen. Laut Küstenwache wird nach 87 Menschen gesucht. 5 Personen kamen ums Leben. Nun wird ermittelt, ob es genug Rettungswesten gab und ob das Schiff überladen war. Das Wetter in Bayern: Sonne und Wolken. Zu den Alpen hin gibt es vereinzelt Regen. Die Temperaturen zwischen 17 und 22 Grad.
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2: Im Studio Gerhard Amberger. Die Freibadsaison geht so langsam zu Ende. In diesem Sommer gab es bei uns in Bayern viele Hitzetage mit Temperaturen über 30 Grad und Sonnenschein. Da war es nicht immer einfach, einen Schattenplatz zu bekommen und ungestört ein paar Bahnen zu schwimmen. Die meisten Freibadbetreiber sind mit der Saison sehr zufrieden. Valentin Beige.
3: Einige Freibäder hätten sogar Besucherrekorde erreicht, wie die Deutsche Gesellschaft für Badewesen meldet. Auf BR-Nachfrage ziehen sie eine positive Bilanz. Im Freibad Karlstadt im Landkreis Main-Spessart etwa waren es laut den Stadtwerken bisher knapp 130.000 Badegäste. Auch in Augsburg kamen laut der Stadt deutlich mehr Menschen zum Baden in der Sonne, 40.000 mehr als im gleichen Zeitraum letztes Jahr. Auch Regensburg, Nürnberg oder Traunstein melden auf BR-Nachfrage deutlich mehr Badegäste als im vergangenen Jahr. Schwimmen sei Teil der Daseinsvorsorge, das betonen einige Kommunen. Allerdings sei der Betrieb nicht kostendeckend, was eine Herausforderung sei. In einigen Freibädern in Bayern läuft die Badesaison noch ein paar Tage weiter.
2: Gestern noch Terrasse, heute schon Fassade. Der Zweckverband für Abfallwirtschaft Kempten, ZAK, hat die Kreislaufwirtschaft in die Tat umgesetzt. Mit Altholz ist die Fassade des Verwaltungsgebäudes saniert worden. Aus dem BR-Studio Allgäu, Doris Bimmer.
4: Aus alt, mach neu war das Motto der Aktion, die keine Eintagsfliege bleiben soll. Wie der ZAK erklärt, wurde für die Fassade kein neues Holz beschafft, sondern Material genutzt, das im Altholzcontainer gelandet war. Entsprechend bunt leuchtet das Gebäude. Von dunkelbraun bis hellgrün wurden mal breitere, mal schmale Latten und Bretter montiert. Nach ZAK-Angaben wurden auf knapp 130 Quadratmetern Fassadenfläche rund 1700 Kilogramm Material verbaut, ohne dass es im Vergleich zu neuen Materialien teurer gewesen wäre. Zur Realisierung seien zwar mehr Arbeitsstunden notwendig gewesen, dafür habe das Material nichts gekostet. Heute Abend soll nun die Idee hinter dem Pilotprojekt genauer erläutert werden. Denn laut ZAK hat das Fassadenprojekt einen Prozess angestoßen, um hochwertiges Altholz künftig weiter nutzen zu können. Es wird demnach bereits am Aufbau einer notwendigen Infrastruktur gearbeitet.
2: Auf der A3 in der Nähe Neuhaus am Inn ist in der Nacht ein Lkw-Fahrer in falscher Richtung unterwegs gewesen. Die Polizei konnte den 53-jährigen Geisterfahrer stoppen. Nachdem er die Ausfahrt nach der Anschlussstelle Pocking verpasst hatte, wendete er mit seinem Laster auf der Autobahn und ist auf dem Standstreifen zurückgefahren. Er wurde angezeigt. 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
1: 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In Tschechien sind nahe der Grenze zu Deutschland im Nationalpark Böhmerwald giftige Chemikalien entdeckt worden. Der tschechische

0: Umweltminister teilt mit. Untersuchungen hätten ergeben, dass sich auf einem ehemaligen Truppenübungsplatz rund 200 marode Fässer und 1000 Tonnen kontaminiertes Erdreich befänden. Er warnt vor einer Naturkatastrophe. Und das besorgt natürlich auch Anwohnerinnen und Anwohner auf der deutschen Seite der Grenze. Zwischenzeitlich war sogar vom Fund chemischer Kampfstoffe die Rede. Das hat sich nicht bestätigt. Aber wie gefährlich ist der Fund wirklich? Da gehen auch in Tschechien die Meinungen weit auseinander. Aus Prag berichtet Marianne Alweis.
1: Der tschechische Umweltminister Igor Červený wirkt besorgt. Auf dem stillgelegten Militärgelände Dobrá Voda im Böhmerwald, rund 7 Kilometer von der Grenze zu Bayern entfernt, seien giftige Chemikalien gefunden worden. Dioxine, Furane, Quecksilber, Arsen und organische Lösemittel. Diese Giftstoffe könnten aus kaputten Fässern in den Boden gelangt sein und möglicherweise ins Grundwasser. Es drohe eine Naturkatastrophe. Es handelt sich um Stoffe, die sich entzünden und einen Chemiecocktail verursachen könnten. Dadurch könnte das extrem giftige Gas Phosgen entstehen. Sollte es dort brennen, wie im Frühjahr in der böhmischen Schweiz, dann könnte das zu einer Tragödie führen. Normalerweise kritisiert der tschechische Minister angebliche geistlose grüne Ideologien und verkündet Entlassungen in Umweltbehörden und Nationalparks oder Sparmaßnahmen. Červený kommt von der rechtsgerichteten ultralibertären Autofahrerpartei. Der Ehrenpräsident dieser sogenannten Motoristen, Filip Turek, hatte für noch mehr Wirbel gesorgt. Der kurzzeitige Klimabeauftragte der Regierung sprach zunächst von einem Fund von chemischen Kampfstoffen wie Senfgas oder Phosgen, musste aber zurückrudern. Der tschechoslowakische Truppenübungsplatz am Eisernen Vorhang wurde genutzt, um mit Chemiewaffen zu trainieren. Bei früheren Dekontaminierungsarbeiten ist laut Medienberichten ein Behälter mit der Aufschrift Senfgas gefunden worden, aber kein Giftgas. Dies bestätigte nun erneut die Atomaufsichtsbehörde. Dennoch bleiben die Motoristen bei ihrem Vorwurf, die Vorgängerregierung sei untätig gewesen und habe Menschenleben gefährdet. Ex-Umweltminister Petr Hladík weist das zurück. Es habe bereits Aufräumarbeiten gegeben, das sei Angstmacherei. Im April hat es eine Ortsbegehung von Angehörigen des Umwelt- und Verteidigungsministeriums gegeben. Beide Seiten haben festgestellt, dass es keinen Grund zur Panik gibt. Das Verteidigungsministerium hat auch offiziell den Bericht der Nationalparkverwaltung bestätigt, demzufolge dort keine akuten Risiken drohen. Die Sanierung der Fundstelle soll noch im September beginnen und bis 2028 dauern. Der Auftrag wurde an ein Unternehmen mit Kontakten zur Autofahrerpartei vergeben und das auch noch ohne Ausschreibung, kritisiert die Opposition. Auch Experten halten die Aufregung für übertrieben. Ich würde hier eine Bewertung vermeiden, ob es sich um eine Katastrophe handelt oder nicht, so Jiří Unchovský vom Verband der Sanierungsbetriebe. Das hängt davon ab, wer was wie medial präsentiert. Aber es ist gut, dass man sich damit beschäftigt und dass eine weitere Stelle mit gefährlichen Stoffen verschwindet. In Tschechien gäbe es tausende ähnlich kontaminierte und gefährliche Orte in ehemaligen Armeeanlagen oder Industriebrachen. Der aktuelle Fundort ist wohl so groß wie 2 Fußballfelder. Er ist abgesperrt und wird bewacht. Auf den Betrieb des Nationalparks Šumava-Böhmerwald habe dies keinen Einfluss, heißt es von dort. Der Zugang zum betroffenen Gebiet sei ohnehin verboten. Vom Verlassen der freigegebenen Wege wird, wo nötig, seit langem gewarnt. Auch alte Munition könnte dort noch liegen.
0: Naturkatastrophe oder Panikmache. Marianne Alweis war das über den Chemikalienfund auf einem ehemaligen Truppenübungsplatz in Tschechien nahe der deutschen Grenze.
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0: Der internationale Musikwettbewerb der ARD ist für viele Talente schon das Sprungbrett für eine internationale Karriere gewesen. Gerade findet der Wettbewerb in München zum 75. Mal statt. 184 Musiker aus 32 Ländern treten in den Fächern Fagott, Schlagzeug, Streichquartett und Orgel vor einer internationalen Jury an. Wer schafft es in die nächste Runde? Wer findet seinen eigenen Klang? Das können Musikliebhaber live miterleben im Prinzregententheater, im Herkulessaal, in der Musikhochschule oder im Amerikahaus. Ulrich Möller-Arnsberg hat sich unter die Zuhörerinnen und Zuhörer gemischt.
3: Eindeutig dieses Quartett ist eindeutig vorne.
4: Für diesen Zuhörer ist schon nach der ersten Runde im Fach Streichquartett des ARD-Musikwettbewerbs klar,

0: Dieses Ensemble kommt definitiv ins Finale. Diejenigen Kammermusikfreunde, die einen Platz im Münchner Amerika-Haus ergattert haben, sind begeistert. Die Teilnehmenden des ARD-Musikwettbewerbs sind auf sehr hohem musikalischem Niveau unterwegs. Das bei freiem Eintritt genießen zu können, ist Luxus pur. Die Wettbewerbsauftritte der Streichquartette werden eher von älterem Publikum angesteuert. Einen Steinwurf vom Amerikahaus entfernt, drüben in der Münchner Musikhochschule, sind beim Fach Schlagzeug auch viele jüngere Musikfans anzutreffen.
1: Wir sind selber Schlagzeuger. Ich studiere hier in München an der Hochschule. Und
2: ich studiere in Salzburg am Mozarteum. Wir sind auch einfach da, weil es ein mega Event ist. Und man hört sehr gute Leute, genau. Und ein paar Freunde von uns spielen auch mit.
0: Auch ganz junge Zuhörer sind dabei, wie etwa dieser Teenager, der mit seinen Eltern den zweiten Durchgang im Fach Fagott besucht hat. Aus einem ganz besonderen Grund.
3: Also mein Bruder spielt da und bei dem habe ich jetzt gerade zugehört. Ich spiele Klarinette und Schlagzeug und Klavier, aber nicht Fagott.
0: Wer vorne liegt und warum, da ist das Publikum oft schneller als die jeweiligen Jurys. Zumindest sind dort die Meinungen nicht immer eindeutig darüber, wer weiterkommt oder sogar im Finale landet. Davon kann die Bratschistin Veronika Hagen erzählen, einen Tag nachdem sie mit ihren Kolleginnen und Kollegen die Streichquartette für die zweite Runde bestimmt hat.
4: Ja, das Niveau ist unglaublich gestiegen in dieser Zeit, aber es gibt ja auch Entscheidungen, die nicht alle Juroren tragen. Also ich habe ja auch Leute dabei gehabt, die ausgeschieden sind, die ich gerne weiter gehabt hätte und umgekehrt.
0: Neben Streichquartett, Schlagwerk und Fagott gibt es auch noch die Kategorie Orgel. 2011 war sie zuletzt beim Wettbewerb vertreten und so mancher Fan ist inzwischen älter geworden.
5: Ich spiele öfters mal in Kirchengemeinden als Ausflugsorganist und interessiere mich halt so auch für Orgelmusik. Also tatsächlich war ich beim letzten Durchgang Orgel schon dabei, 2011. Da war ich noch sehr klein und das war schon sehr aufregend. Und jetzt ist es natürlich sehr schön, dass es wieder ist und wieder stattfindet. Und da kann man sich Inspiration holen und es ist einfach spannend, mit zuzuhören.
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7: Auf den Straßen alles okay im Moment. Wir wünschen eine gute Fahrt, kommen Sie gut und sicher ans Ziel.

Dann noch zum Wetter. Zur Sonne kommen heute einige Wolken. Die wenigsten gibt's in Unterfranken, die meisten von den Alpen bis zur Oberpfalz. An den Alpen ist auch noch Regen möglich. Es ist immer noch vergleichsweise frisch. Am Nachmittag geht's dann hoch auf 17 bis 22 Grad, also in etwa ähnliche Temperaturen wie gestern. Es wird jetzt täglich wieder etwas wärmer, morgen 18 bis 25 Grad. Auch morgen gibt's Sonne und mal mehr, mal weniger Wolken. In der Nähe zu Österreich kann es auch mal einen Schauer geben.

0: Und jetzt ist es 10.30 Uhr.
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0: Sirenen- und Handywarn-Apps werden wieder getestet. Dobrindt verteidigt den höheren Etat seines Innenministeriums und das BSW nimmt das Gesprächsangebot der AfD in Sachsen-Anhalt an. Am Mikrofon ist jetzt wieder Katja Strippel. In einer halben Stunde gibt es wieder einen Probealarm. Eine Minute lang heulen die Sirenen, auf den Handys ertönt ein lauter Alarm und es gibt eine Warn-SMS. Am bundesweiten Warntag soll getestet werden, ob die Systeme im Ernstfall funktionieren. Persönliche Anekdote am Rande, die Katwarn-App funktioniert auch, wenn man in Schweden im Museum steht. Beim letzten Warntag habe ich akustisch eine Führung in Stockholm aufgemischt. Über den Test heute berichtet Sebastian Tittelbach.
2: Dem Probealarm zu entgehen, dürfte sehr schwierig werden. Um 11 Uhr schlagen nicht nur Handys Alarm. Je nachdem, wo man sich befindet, heulen auch Sirenen. Warnmeldungen erscheinen auf Anzeigen an Bahnhöfen, auf digitalen Werbetafeln oder Internetseiten. Radio- und Fernsehsender unterbrechen kurz ihr Programm. Wer sensible Menschen kennt oder Kinder hat, dem rät das Bundesamt für Bevölkerungsschutz und Katastrophenhilfe, sie vorher auf den Warntag hinzuweisen und zu erklären, dass keine Gefahr besteht. Der Warntag hat zwei Ziele. Zum einen ist er ein Stresstest für die Technik. Es soll sichergestellt werden, dass Warnungen schnell und zuverlässig bei den betroffenen Menschen ankommen. Zum anderen ist es eine Art Katastrophentraining. Wer die Abläufe einer Warnung kennt, kann im Ernstfall besser reagieren. Gegen 11.45 Uhr wird es nochmal laut, dann kommt die Entwarnung. Zusätzlich läuft eine Woche lang eine Online-Umfrage des Bundesamts, wo man seine Erfahrungen mit dem Warntag mitteilen kann.
0: Im Bundestag geht es gerade um den Haushalt des Innenministeriums. Minister Dobrindt will im kommenden Jahr fast 17 Milliarden Euro ausgeben und damit gut 950 Millionen mehr als bisher. In seiner Rede hat er das auch mit der angespannten Sicherheitslage begründet und nannte als Beispiele den Anschlag auf den Berliner CSD, die Attacken auf das Stromnetz und die vielen russischen Sabotageakte.
3: Diese Angriffe, sie haben alle eines gemeinsam. Sie sollen das Vertrauen in den Staat und die Funktion Fähigkeit unserer Gesellschaft zerstören. Aber darauf haben wir eine klare Antwort. Wir benennen die Täter, wir schärfen die Sicherheitsarchitektur und wir stärken die Resilienz in unserem Land. Das ist unsere Antwort gegenüber den Bedrohungen.
0: Leon Eckert von den Grünen kritisierte, dass Dobrindt in seinem Haushaltsentwurf den Rotstift bei politischer Bildung und Integrationskursen ansetzt, also in Bereichen, die den gesellschaftlichen Zusammenhalt stärken.
4: Sollten wir nicht alle von jedem individuell bis in den Kommunen, über die Länder, aber auch der Bund jetzt uns vornehmen, über unsere deutsche Geschichte, über die Lehren aus der deutschen Geschichte, über Demokratie und was es bedeutet, demokratische Werte zu leben, diskutieren. Und was macht dieser Haushaltsentwurf? Er kürzt bei der Bundeszentrale für politische Bildung. Das sind nur zwei Beispiele, die zeigen, dass Prävention ein entscheidender Baustein ist, um wirklich diesen Angriff auf verschiedenen Ebenen, eben ein hybrider Angriff, abzuwehren. Und deswegen geht die Prioritätensetzung zum Teil an der Realität vorbei.
0: Soweit Leon Eckert von den Grünen in der Haushaltsdebatte über den Etat des Innenministeriums. In Sachsen-Anhalt will das BSW Gespräche mit der AfD führen. Das hat der Landesvorstand einstimmig beschlossen. Die AfD hatte die Wahl mit fast 44% gewonnen, braucht aber zum Regieren einen Partner. CDU, SPD, Grüne und Linke hatten das Gesprächsangebot der AfD ausgeschlagen. Das BSW will mit der vom Landesverfassungsschutz als gesichert rechtsextrem eingestuften Partei vor allem über die Themen Energieversorgung, Bildung und Friedenspolitik sprechen. Um das schlechte Abschneiden der CDU und die Mitschuld, die der Kanzler daran trägt, ging es gestern Abend in der Münchner Runde im BR-Fernsehen. Cosima Weiske.
5: Nach der Wahlniederlage in Sachsen-Anhalt ist Bundeskanzler Friedrich Merz unter Druck geraten. Ursula Münch, Direktorin der Akademie für politische Bildung in Tutzing, sprach von einer gewissen Unruhe in CDU und CSU. In der Münchner Runde im BR-Fernsehen sagte sie:
6: Man hört schon in Kreisen CDU, auch in Kreisen der CSU, also eine große Unzufriedenheit und vor allem ja auch eine Besorgnis.
5: Es ginge nicht zuletzt auch um die Existenzen der Abgeordneten, so Münch.
6: Gleichzeitig weiß man, also es wäre ausgesprochen töricht, jetzt eine Personaldebatte tatsächlich vom Zaun zu brechen. Die AfD würde sich selbstverständlich die Hände reiben.
5: Wenn nun aber die nächsten Wahlen für die CDU womöglich noch schlechter ausgingen, werde die Unruhe noch größer werden. Für Ronja Endres, die Vorsitzende der Bayern-SPD, ist der Kurs hingegen klar.
7: Die SPD wird sich jetzt da nicht hinstellen und sagen, Kanzlerdämmerung oder so etwas.
5: Man habe seitens der SPD zwar Bauchschmerzen mit dem Reformkurs und würde da gerne einiges anders machen, halte aber weiterhin zu Friedrich Merz. Deutliche Kritik am Bundeskanzler übte dagegen die Vorsitzende der AfD im Bayerischen Landtag, Katrin Ebner-Steiner.
8: Der nächste Kanzler muss ein Kanzler sein, der sein Volk liebt und es nicht in den Ruin treibt. Und das genau haben Sie jetzt gemacht.
5: Deshalb sei es Zeit für eine neue Kraft, so Ebner-Steiner. CSU-Generalsekretär Martin Huber sah das anders und widersprach deutlich.
9: Friedrich Merz ist unser Bundeskanzler, ist für 4 Jahre gewählt. Die Koalition ist für 4 Jahre gewählt. Und wichtig ist jetzt, dass wir den Reformprozess kraftvoll anpacken.
0: Nach der Landtagswahl in Sachsen-Anhalt gibt es so viel zu diskutieren, dass Mitreden heute Abend schon die 2. 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
11: 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Weil bestimmte Sachen, die für die Zukunft unserer Kinder, Enkel und so weiter wichtig sind, werden zu wenig berücksichtigt.
12: Die Parteien, die jetzt die Wahl verloren haben, da ist das für mich ein klares Statement, dass diese Parteien in der Form mit der Politik, die sie machen, weit daneben liegen.
13: Tatsächlich glaube ich, dass die Parteien sich verstärkt darauf zurückbesinnen müssen, Feedback zu bekommen vom Volk und sich nicht vom Volk so weit zu entfernen, wie mir das im Moment in weiten Teilen der Politik der Fall zu sein scheint.
0: Wofür brauchen wir in Deutschland noch Volksparteien? 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Die Bundesregierung und deutsche Sicherheitsbehörden warnen schon länger vor Wissenschaftsspionage aus China. Und diese Bedenken scheinen jetzt Konsequenzen für chinesische Wissenschaftler und Studentinnen und Studenten zu haben. Nach Informationen von WDR, NDR und Süddeutscher Zeitung werden immer mehr ihrer Visa-Anträge in Deutschland abgelehnt. Helene Frömke.
14: Die Zahl der abgelehnten Visa aus China für Studien- und Forschungsaufenthalte in Deutschland erreicht jährlich einen 3-stelligen Wert. Nach Informationen von WDR, NDR und Süddeutscher Zeitung heißt es aus Sicherheitskreisen, dass im vergangenen Jahr etwa 200 Anträge von Forschern und Wissenschaftlern abgelehnt wurden. Etwas mehr als 2000 waren demgegenüber erfolgreich. Darüber hinaus wurden auch Anträge von Studierenden in einer ähnlichen Größenordnung abgelehnt. China sticht damit bei der Verweigerung von Visa-Anträgen im Vergleich zu anderen Herkunftsländern heraus, auch wenn die meisten Anträge weiterhin genehmigt werden. Aus dem Auswärtigen Amt, das für die Vergabe zuständig ist, heißt es, es handle sich um Einzelfallentscheidungen. Die chinesische Botschaft weist auf Anfrage darauf hin, dass Sicherheitsfragen nicht als politisches Instrument missbraucht werden sollten. Die Vorwürfe deutscher Behörden mit Blick auf Spionageaktivitäten aus China würden jeder Grundlage entbehren, so die Botschaft.
0: Kurz vor der Wahl zum Berliner Abgeordnetenhaus wird gegen SPD-Spitzenkandidat Steffen Krach ermittelt. Dabei soll es um ein Vergabeverfahren aus Krachs Zeit in Hannover gehen. Die Berliner SPD hat sich hinter ihn gestellt. Wirtschaftssenatorin Giffey sagte dem RBB, für Krach gelte die Unschuldsvermutung und er habe die Partei transparent über die Vorwürfe informiert. Es gebe keinen Grund, an seinen Worten zu zweifeln. Sebastian Schöbel.
15: Es geht um den Verkauf eines ehemaligen Krankenhausareals im Raum Hannover. Dort war Krach Regierungspräsident, bevor er in Berlin Spitzenkandidat der SPD wurde. Am Mittwoch durchsuchte die Staatsanwaltschaft Hannover mehrere Objekte, darunter auch die Wohnung des Politikers in Berlin. Offenbar geht es um den Vorwurf der Bestechlichkeit. Krach soll von einem der Bieter für das Klinikgelände eine Spende erhalten haben. Krach selbst erklärte am Mittwoch, das Geld sei umgehend zurücküberwiesen worden. Belege, die dem Rundfunk Berlin-Brandenburg vorliegen, zeigen, dass am 29. Dezember 2025 9.900 Euro an die SPD Berlin gezahlt wurden, von einem Unternehmen, das in Verbindung zu der Vergabe stand. Krach wurde am 7. Januar 2026 darüber informiert und ordnete am nächsten Tag die Rückgabe der Spende an, was auch geschah. Die Vorwürfe gegen ihn seien haltlos, so Krach. Er werde mit den Ermittlungen kooperieren. Die Nachricht erschüttert die Hauptstadt-SPD rund eine Woche vor der Wahl. Im aktuellen Berlin-Trend des RBB lagen die Sozialdemokraten zuletzt abgeschlagen hinter CDU, Linken, Grünen und AfD. Es droht ein historisch schlechtes Ergebnis bei der Abstimmung am 20. September.
0: Bodø Glimt, das war in der letzten Saison der Fußball-Champions League die große Neuentdeckung. In den Playoffs hatte das Team aus Norwegen Inter Mailand aus dem Wettbewerb geworfen, ist dann aber im Achtelfinale an Sporting Lissabon gescheitert. Heute Abend hat der FC Bayern die Norweger zum Auftakt der neuen Champions League-Saison zu Gast, Edgard Endres.
16: Die großen Namen sucht der Fan beim Gegner vergeblich. Vielleicht ist es ja noch Stürmer Jens Petter Hauge, der ja schon Bundesliga in Frankfurt gespielt hat. Doch Vorsicht, Bodø Glimt ist so etwas wie die europäische Entdeckung der letzten Jahre. Die Elf nördlich vom Polarkreis hat das Halbfinale der Europa League und im letzten Winter das Achtelfinale in der Champions League erreicht. Mit Siegen unter anderem auch gegen Manchester City oder Inter Mailand. Egal, werden sich die Bayern sagen, ihr Anspruch ist ganz anders. Der Gewinn des Henkelpots soll endlich gelingen. Und da muss ein klarer Sieg am ersten Spieltag her. Und wie punktgenau die Münchner Champions League Auftakt können, beweist ihre Mega-Statistik. 22 Mal haben die Bayern zuletzt gewonnen. Und da ist es für Trainer Vincent Kompany fast logisch, mit komplett gesundem Personal auch Bodø Glimt zu knacken.
0: Der FC Bayern gegen Bodø Glimt. Wir übertragen das Champions-League-Spiel heute Abend ab 21 Uhr live und in voller Länge.
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0: Das große Thema in der Wirtschaft, in der Politik und an den Kapitalmärkten ist die Europäische Zentralbank. Sie berät heute über ihre Geldpolitik. Bei mir im Studio ist Rigobert Kaiser. Einmal hat die EZB ja schon ihre Zinsen erhöht. Folgt heute der zweite Schritt?
17: Ja, auch angesichts der Entwicklung im Nahen Osten. Der Krieg eskaliert ja derzeit wieder. Der Ölpreis ist auf über 100 Dollar gestiegen. Das heißt, der Inflationsdruck wird groß bleiben, sprich der Notenbank wird eigentlich gar nichts anderes übrig bleiben als den zweiten Zinsschritt zu machen auf 2,5%.
0: Wird es denn dann noch weitere Zinserhöhungen geben? Was meinst du?
17: Das ist die große Frage. Zum Jahresbeginn hatte man auf ein moderates geldpolitisches Jahr gehofft. Alles war eigentlich in Ordnung, doch der Krieg hat vieles verändert. Und es gibt durchaus Stimmen, die sagen, wenn es ein schnelles Ende der Krise im Nahen Osten geben könnte, dann wäre eben dieses politische Argument, das derzeit die Welt beherrscht, weg. Dann würden sich auch die Märkte wieder beruhigen, die Zinsmärkte. Aber das ist wohl eher Prinzip Hoffnung.
0: Wenn die Zinsen steigen, dann ist das doch erstmal gut für uns Sparer, oder?
17: Ja, sollte man meinen, aber man kennt es auch aus der Vergangenheit. Bestandskunden profitieren da immer als Letzte, mehr oder weniger. Die Banken sind oft zögerlich mit den Zinserhöhungen beim Sparen. Der Durchschnittszins liegt derzeit bei 2,3%, also unter der Inflationsrate. Es ist ein Verlustgeschäft. Es gibt Top-Angebote über 4% und mehr. Die sind aber an Auflagen gebunden. Man muss die Bank wechseln, ein Depot aufmachen und meistens sind die Angebote nur für 3, 4, 5, 6 Monate.
0: Wer sich ein Haus oder eine Wohnung kaufen will, der muss dafür dann tiefer in die Tasche greifen.
17: Ja, die Glanzzeiten mit Zinsen von weniger als 1%, die sind definitiv vorbei. Man ist irgendwo so bei 4%, hängt auch von der eigenen Verhandlungstaktik ab. Historisch gesehen ist das noch günstig, aber der Immobilienmarkt ist sowohl beim Bau als auch beim Handel von Bestandsimmobilien derzeit ziemlich tot.
0: Angesichts des hohen Schuldenbergs, den die Bundesrepublik angehäuft hat, wird es sicher auch für Bundesfinanzminister Klingbeil schwieriger werden, seinen Staatshaushalt zu finanzieren, oder?
17: Der hat mit Abstand das größte Problem. Ein paar Zahlen belegen, dass im Jahr 2022 mussten die Finanzminister noch 15 Milliarden Euro pro Jahr für die Zinsen ausgeben. Bis zum Jahr 2030 könnte die Zinslast auf 80 Milliarden Euro steigen. Das hängt auch damit zusammen, dass mit diesen ganzen Sondervermögen der gesamte Schuldenberg der Bundesrepublik kräftig ansteigen wird. Das ist ein riesiges Problem für den Haushalt, der verkrustet dann nämlich und dann wird man an anderen Stellen sparen müssen, wo man nicht sparen möchte. Und angesichts der aktuellen Debatten um Einsparungen wird man sehen, dass das ein ganz schwieriges Geschäft wird, auch für die Politik.
0: Nächste Woche berät die US-Notenbank über ihre Geldpolitik. Sie hat bislang nicht erhöht. Glaubst du, dass da die erste Anhebung kommt?
17: Ja, Donald Trump leidet ja selber am stärksten unter dem Krieg. Sein Staatshaushalt oder die Schulden sind auf 40 Billionen Dollar angestiegen. 1 Billion Dollar allein an Zinszahlungen, unglaubliche Zahlen. Deshalb möchte ja Donald Trump immer, dass der Notenbankchef die Zinsen senkt, obwohl er sie erhöhen müsste. Er hat einen neuen installiert, Kevin Warsh. Der war bislang sehr restriktiv auch. Und man muss schauen, ob er nachgibt. Ich kann mir gut vorstellen, dass er nächste Woche nicht dem politischen Druck aus Washington nachgibt.

0: Jetzt ist es 10.45 Uhr.
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0: Die Nachrichten mit Markus Terhaast.
2: Am deutschlandweiten Warntag heulen die Sirenen. In einer knappen Viertelstunde wird getestet, ob Handys, Apps und Sirenen im Notfall wie vorgesehen funktionieren. Außerdem wird erstmals der Automatic Safety Alert über Digitalradio DAB Plus getestet. Entsprechend ausgestattete und eingerichtete Digitalradios können aus dem Standby-Programm aufwachen und direkt auf das Warnprogramm umschalten. Es informiert auch dann, wenn Mobilfunk- oder Internetverbindungen ausfallen. Dobrindt verteidigt höhere Ausgaben für die Sicherheit. Zum Auftakt der heutigen Haushaltsdebatte sagte der Bundesinnenminister, die Bedrohungslage sei hoch. Deutschland sei verschiedenen Angriffen ausgesetzt, etwa durch russische Sabotageakte. Der Etat des Innenministeriums soll um gut 950 Millionen Euro wachsen, auf knapp 17 Milliarden Euro. US-Präsident wirbt auf Parteitag der Republikaner um Stimmen. In seiner Rede warnte Trump vor einem Sieg der Demokraten, denen man das Land nicht überlassen dürfe. Außerdem versprach er jedem erwachsenen Amerikaner $5.000, wenn seine Partei die Zwischenwahlen im November gewinnt. Deutschland lehnt immer mehr Forschungsvisa aus China ab. Das zeigt eine Recherche von WDR, NDR und Süddeutscher Zeitung. Demnach wurden im vergangenen Jahr etwa 400 Anträge von Wissenschaftlern und Studenten abgelehnt. Hintergrund ist offenbar die Furcht vor Spionage, vor allem im Technologiesektor. Neue Insektengattung trägt Namen von Taylor Swift. Wie die University of California Riverside mitgeteilt hat, geht es um insgesamt 4 Arten, die nach der US-Sängerin und nach ihren Alben benannt sind. Die Tiere sind laut Universität Pflanzenfresser und gehören zur Familie der Weichwanzen. Die zuständige Doktorandin hofft nach eigenen Angaben darauf, dass der Erhalt von Insekten dank der Namensgebung mehr Aufmerksamkeit bekommt. Das Wetter in Bayern, Sonne und Wolken. Zu den Alpen gibt es vereinzelt auch Regen, 17 bis 22 Grad.
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3: mit Gerhard Amberger. Die Trockenheit in diesem Sommer hat der Natur zugesetzt. Das merken auch die Produzenten von Weihnachtsbäumen bei uns in Bayern. Die jungen Bäume wachsen kaum oder sind vertrocknet. Die Bäume, die in diesem Jahr in den Verkauf kommen, sind aber schon 6 bis 10 Jahre alt. Sie haben tiefe Wurzeln und konnten trotz der Dürre noch ausreichend Feuchtigkeit aus dem Boden ziehen. Laura Nadler hat bei einem Weihnachtsbaumanbauer in Mittelfranken nachgefragt, wie es gerade auf seinen Plantagen aussieht.
4: Schöne große Weihnachtsbäume. Dicht an dicht stehen sie hier auf der Plantage von Patrick Messthaler in der Nähe von Wolframs-Eschenbach. Grün, kräftig, bereit für den Verkauf. Doch ein Stück weiter auf einer seiner anderen Plantagen sieht das schon anders aus. Mehrere kleine, knapp 20 cm hohe Nordmanntannen sind komplett verbrannt. Anstatt grün sind sie braun.
5: Das ist jetzt ein Hitzeschaden. Der Baum hat noch austrieben im Frühjahr, im Mai. Sieht man da ganz gut, ist nicht richtig verholzt worden. Und das war dann die Sonne. Also den hat dann eindeutig das Wasser gefällt.
4: 2023 hat Patrick Messthaler die jungen Nordmanntannen gepflanzt. Rund 11.000 Stück. Das Problem, nur ein Teil davon wird den heißen Sommer aber überleben.
5: Ich denke, dass wir mindestens vor 20% rechnen müssen oder davon ausgehen müssen, wo kaputt werden. Das zeigt sich auch erst nächstes Jahr noch, was nächstes Jahr passiert. Wird nächstes Jahr nochmal so ein trockenes Jahr. Der Baum ist schon vorgeschädigt und da kommt es jetzt eigentlich darauf an, was nächstes Jahr passiert.
4: Bis aus einer kleinen Nordmanntanne ein großer Weihnachtsbaum wird, vergehen Jahre. Die Folgen der Hitze zeigen sich für Kunden deshalb erst dann, wenn die Bäume als Weihnachtsbäume fehlen. Immer mehr Verbraucher schauen sich nach vermeintlich nachhaltigeren Alternativen um. Viele greifen zum Plastikbaum, doch ist der wirklich so nachhaltig?
6: Es wird so immer gesagt, dass sie nachhaltiger sind, aber einen Plastikbaum müsste man mindestens 15 bis 20 Jahre sich ins Wohnzimmer stellen, damit er die CO2-Bilanz von einem normalen, echten, natürlichen Baum einhält.
4: Erklärt Christoph Sturm vom Verein Bayerische Christbaumanbauer. Ein weiterer aktueller Trend, Weihnachtsbäume im Topf. Die Idee dahinter, die Nordmanntanne nach Weihnachten nicht wegschmeißen, sondern im Garten einpflanzen. Ganz so einfach ist das auch hier nicht.
5: Der Baum ist aber innerlich schon im Frühjahrsmodus dann und will austreiben und dann erfriert er eigentlich. Man müsste ihn tatsächlich zurückkultivieren, also langsam wieder an die Kälte gewöhnen und auch nicht so lange im Wohnzimmer lassen. Nicht direkt neben der Heizung auch, ganz normal wie beim normalen Weihnachtsbaum. Und dann ist das schon eine Alternative.
4: Für Patrick Messthaler sind die kleinen Tannen eine Wette auf die Zukunft. In diesem Jahr kostet der Weihnachtsbaum schon 2 bis 3 Euro mehr. Und heiße Sommer könnten diesen Preis weiter steigen lassen.
3: Aus dem Landkreis Ansbach berichtete Laura Nadler. 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
0: Zwischen den USA und Kanada folgt Schlag auf Gegenschlag. Die beiden Nachbarn überziehen sich seit mehr als 1,5 Jahren ja schon mit Zöllen und Gegenzöllen. Jetzt hat US-Präsident Trump den Druck nochmal verschärft. Ab Ende September dürfen keine Motorräder, kein Wein, kein Whisky oder Rum aus Kanada mehr in die USA eingeführt werden. Wie die anstehenden US-Kongresswahlen den Handelsstreit beeinflussen könnten, darüber berichtet unser USA-Korrespondent Samuel Jakisch.
7: That's the point where many stop. And where Canadians keep going.
8: Wo andere umkehren, gehen Kanadier weiter, dank ihres Allrad-Geländewagens aus den USA. So patriotisch werden kanadische Autokäufer ermuntert, einen Pickup-Truck aus den Vereinigten Staaten zu kaufen, der günstig zu haben ist. Jedenfalls noch. Denn im Handelsstreit zwischen den USA und Kanada sorgen sich US-Unternehmen vor dem, was noch kommen könnte, sagt Handelsökonom Chad P. Bown im Interview mit NPR.
9: It keeps Canadian consumers.
10: Kanadische Verbraucher haben ein hohes Interesse an Autos aus den USA. Werden diese aber teurer, dann könnten Kanadier verstärkt umschwenken, zum Beispiel auf chinesische Elektrofahrzeuge.
8: Genau damit droht die kanadische Seite. Sollte der Nachbar USA sich abwenden, handeln wir eben mit der Konkurrenz aus China. Doch das sei ein Bluff, vermutet Susan Schwab. Sie war die US-Handelsbeauftragte unter George W. Bush und mahnt heute zur Kooperation. Denn China sei schließlich der gemeinsame Gegner.
11: You know, Canada may want to do more business with China, but the fact of the matter is,
12: Kanada mag den Handel mit China ausbauen, aber Fakt ist, chinesische Unternehmen werden Kanadas Industrie ausradieren, solange diese nicht mit den USA kooperieren. Zum Beispiel bei seltenen Erden, Magneten, Mineralien. Davon hat Kanada reichlich. Und das wäre nur ein Bereich, in dem wir zusammenarbeiten könnten.
8: Statt wirtschaftlicher Ratio regiert die politische Geste. Stark dastehen, keinesfalls klein beigeben wollen die kanadische und die US-Regierung. Zuletzt hat Washington in dieser Woche Einfuhrzölle und Verbote für Milchprodukte, Motorräder und Whisky aus Kanada verfügt. Vor den Zwischenwahlen in den USA wächst aber der Druck auf die Regierung Trump, auch aus der eigenen Partei wieder abzurüsten. Denn Wählerstimmen gewinnt man am besten mit wirtschaftlichem Optimismus, erinnert auch der Senator von Texas, Ted Cruz.
13: What I have urged him is that tariffs should be leveraged.
10: Ich rate Präsident Trump eindringlich, Zölle zu nutzen, um den Handel auszuweiten. Kanada sollte seine Zölle senken, ebenso die USA, damit unsere Farmer, Viehzüchter und Produzenten mehr nach Kanada exportieren können, statt weniger. Ich hoffe, das Weiße Haus schlägt diesen Weg ein, und zwar hoffentlich bald.
8: Doch danach sieht es nicht aus. Schon bald könnten neue Zölle in den USA auf kanadische Autoteile hinzukommen, die in den USA verbaut werden. Das wäre schlecht für US-Geländewagenhersteller wie Ford, General Motors oder Stellantis. Geplant ist dieser Schritt für Januar 2027, nach der nächsten Wahl.
0: Über den Handelsstreit zwischen den USA und Kanada berichtete Samuel Jakisch.
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14: Mit Elodie Köppchen. Wenn der FC Bayern heute in die neue Champions-League-Saison startet, schwingt ein Ziel eigentlich immer mit. Am Ende den Henkelpott in den Händen zu halten. Bis dahin ist es allerdings ein ziemlich weiter Weg und Manuel Neuer will vor dem Auftakt gegen den vermeintlichen norwegischen Underdog Bodø Glimt von großen Titelansagen noch nichts wissen.
15: Ich möchte nicht so viel über den Titel sprechen. Das ist klar, wenn man für Bayern München das Trikot anzieht, dass man diese Ziele auch einfach hat. Aber wir schauen einfach wirklich auf die Spiele, auf den Start, dass es jetzt so losgeht und dass wir wissen, dass wir gegen starke Mannschaften spielen werden und da einfach unsere Hausaufgaben machen müssen.
14: Unser Reporter heute Abend im Stadion ist André Siems. André, so richtig bekannt ist Bodø/Glimt ja nicht. Was macht die Norweger denn so unangenehm? Wo könnten sie die Bayern tatsächlich wehtun?
16: Ja, sie spielen einen sehr schnellen Fußball. Sie haben ein brutal schnelles Umschaltspiel. Sie haben vor allen Dingen eine sehr homogene Mannschaft. Es ist wirklich eine Einheit. Es gibt selten Streitereien. Es liegt auch daran, dass er 2017 ein ehemaliger F-16-Kampfpilot

0: Live-Chat-Pilot, der heißt Björn Manswerk, als Mentalcoach da ist. Der hat so eine neue Philosophie eingepflanzt, nämlich wenn was nicht gut läuft, dann zeigen wir nicht mit dem Finger auf den anderen, sondern wir machen das anders. Wir bilden einen Ring, den sogenannten Bodø/Glimt-Ring und nach einem Gegentor schauen wir gleich mal, dass wir analysieren, was ist falsch gelaufen, um das abzustellen. Also die Mannschaft ist sehr homogen und ich bin mir sicher, heute wird sie nicht ganz so offensiv spielen, sondern eher ein bisschen zurückgezogen, aber versuchen mit schnellen Kontern die Bayern zu überraschen. Und das könnte natürlich ein Rezept sein, wie man die Bayern knacken kann.
1: Trotzdem geht der FC Bayern ja heute als Favorit in die Partie. Was muss Bayern heute zeigen, damit man hinterher von einem gelungenen Champions-League-Auftakt sprechen kann? Reicht da einfach nur ein Sieg?
0: Ja, die Top-Mannschaften, die haben schon gut gespielt. Also wenn ich jetzt Paris schaue, 6 Tore geschossen, Barcelona 5 Tore. Also das sind alles schon Mannschaften, die eigentlich auch ganz oben anklopfen im Regal, wenn es dann um die Verteilung des Champions-League-Titels geht. Also ich glaube, einfach nur so mit 1-0 sich runterduseln, sollten die Bayern heute nicht machen. Ja, Bodø/Glimt ist sehr unangenehm. Die Norweger haben zwar noch nie gegen eine deutsche Mannschaft gewonnen, aber die beiden Auswärtsspiele sind jeweils unentschieden ausgegangen. Dortmund kann davon Lied singen, auch nur 2-2 gespielt gegen Bodø. Die Bayern, glaube ich, wenn sie ihre PS auf dem Platz bekommen, einfach so spielen, wie sie es immer gemacht haben, dann werden sie auch am Ende gewinnen.
1: André, kam es dir gestern auf der PK auch so vor, dass sie trotzdem noch mal fokussierter in die Champions-League-Saison gehen? Also so, als müsste es wirklich dieses Mal klappen.
0: Ich bin komplett davon überzeugt gewesen, fand gerade auch den Ton, den du eingespielt hast, sehr, sehr lustig, denn es war der einzige zurückhaltende Ton eigentlich bei dieser Pressekonferenz von Manuel Neuer, wo er gesagt hat, ja, jetzt nicht so viel über den Titel sprechen, wir haben noch eine lange Saison vor uns, muss ja auch vieles klappen. Ansonsten waren sie eigentlich schon sehr siegessicher und sehr selbstbewusst. Manuel Neuer hat auf die Frage, was denn eigentlich fehlen würde, damit sie Champions-League-Sieger werden, geantwortet, es sind nur Nuancen. Wenn wir diese Nuancen jetzt hinter uns lassen, dann werden wir den Titel auch holen. Harry Kane hat gesagt, es muss einfach unsere Saison werden. Sie haben sich nochmal verstärkt mit Nene Brown und mit Saibari. Das sind 2 Offensive, beziehungsweise auch ein Defensiver. Nene Brown kann ja auf mehreren Positionen spielen, wo man auf jeden Fall eine ganze Menge sich von erhofft. Also die Bayern wollen wieder mindestens bis ins Halbfinale, respektive bis ins Finale kommen, um sich dann den Titel zu holen. Und auch der Trainer Vincent Kompany hat gesagt, Bayern ist einer von 10 Teams, wo man eigentlich immer davon ausgehen muss, dass diese Mannschaft den Titel gewinnen kann. Deswegen, ja, sehr viel Selbstbewusstsein, sehr viel Selbstvertrauen in das eigene tun und ich glaube, dass sie das auch heute zeigen werden.
1: Und auf ein Comeback warten die Bayern-Fans ja aktuell wirklich sehnlichst. Serge Gnabry könnte nach über 4 Monaten Verletzungspause wieder in den Kader zurückkehren. Meinst du, wir sehen ihn direkt heute Abend schon wieder auf dem Rasen oder ist das dann doch noch ein bisschen zu früh?
0: Ja, Elodie, ich würde mich freuen. Ich fand ihn wirklich super. Zuletzt, bevor er sich Mitte April dann da diese schwere Verletzung in den Adduktoren zugezogen hat und deswegen auch nicht zur Weltmeisterschaft fliegen konnte in die USA, Kanada und nach Mexiko. Ich halte ihn für einen sehr guten Spieler. Er war im Mannschaftstraining zuletzt wieder dabei. Der Trainer Vincent Kompany hat es offen gelassen, hat gesagt, wir müssen nochmal schauen, ob wir ihn bringen oder ob es dann erst in einem der nächsten Spiele sein wird. Aber die Hoffnung ist da, dass er heute Abend spielen kann.
1: Danke, André. Die Partie dann ab 21 Uhr live und in voller Länge hier bei uns bei BR24.
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3: Mit 2 Verkehrsmeldungen. Einmal die A8 München Richtung Salzburg zwischen Traunstein-Siegsdorf Ost und Anger. 5 Kilometer stockender Verkehr wegen Bauarbeiten. Und B307 Miesbach Richtung Bayerisch Zell zwischen Miesbach und Hausham Stau. Das Wetter in Bayern. Teils sonnig, teils bewölkt ist es heute. Von den Alpen bis nach Ostbayern sind die Wolken dichter. Regen gibt es aber nur vereinzelt. Die Temperaturen erreichen maximal 17 bis 22 Grad. Die weiteren Aussichten. Morgen ist es im Südosten überwiegend bewölkt und es kann Regen geben. Im Nordwesten bleibt es trocken. Da wechseln sich Sonne und Wolken ab. Das Wochenende wird dann auch wechselhaft. Die Tageshöchstwerte liegen zwischen 20 und 27 Grad. Und in den Nächten kann es Bodenfrost geben.

0: 11 Uhr.
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0: Mit Katja Strippel und diesen Themen. Beim bundesweiten Warntag werden gerade wieder Sirenen- und Handywarn-Apps getestet. Und der Bremer Bürgermeister ist für eine Prüfung eines AfD-Verbotsverfahrens. In unserer Deutschland-Reportage nehmen wir sie gleich mit in den Wald und machen uns auf die Suche nach Rebhühnern. Die sind nämlich die Vögel des Jahres. Es gibt aber kaum noch welche. Von Ulm bis Passau und von Füssen bis Hof. In diesen Minuten heulen die Sirenen und auf den Handys ertönt ein lauter Alarm. Denn es ist wieder bundesweiter Warntag. Sebastian Tittelbach.
2: Es ist Warntag in Deutschland und geht es nach der Sprecherin des Bundesinnenministeriums, soll das jeder mitbekommen.
3: Ziel ist es, die technische Zuverlässigkeit der Warnmittel zu überprüfen, Verbesserungsmöglichkeiten zu erkennen und insbesondere die Bevölkerung für das Thema Warnung zu sensibilisieren.
2: Nicht nur die Handys schlagen Alarm. Warnmeldungen erscheinen auf Bahnhofsanzeigen oder digitalen Werbetafeln. Viele Städte und Kommunen testen am Warntag zusätzlich ihre eigene Technik.
0: Mehrere Politiker von CDU und CSU sind unzufrieden mit den Steuerplänen der Bundesregierung. Der Chef des Sozialflügels der CDU, Radke, fordert beispielsweise stärkere Entlastungen für die Bürger und schlägt zur Gegenfinanzierung vor, Subventionen abzubauen und auf eine höhere Mütterrente zu verzichten. Jan Zimmermann aus Berlin.
4: In der Union wächst der Widerstand gegen die Steuerpläne der Bundesregierung. Die Bild-Zeitung berichtet, dass mehrere Bundestagsabgeordnete die geplante Steuerreform von Finanzminister Klingbeil von der SPD blockieren wollen. Ihre Kritik, die bisherigen Pläne seien nicht ausreichend. Sie fordern, mindestens die sogenannte kalte Progression im kommenden Jahr auszugleichen, also dafür zu sorgen, dass Lohnerhöhungen nicht durch höhere Steuern aufgefressen werden. Auch der Vorsitzende des CDU-Arbeitnehmerflügels Radke fordert, Bürger und Unternehmen mit der Steuerreform stärker zu entlasten als bisher geplant. In der Rheinischen Post sagte er, wir brauchen nicht nur mikroskopische Entlastungen, die man bestenfalls erahnen kann. Um die Bürger steuerlich stärker entlasten zu können, sollten Subventionen abgebaut und auf eine höhere Mütterrente verzichtet werden, so Radke.
0: Die Diskussion über ein Verbot der AfD ist nach deren Wahlerfolg in Sachsen-Anhalt neu aufgeflammt. Bundeskanzler Merz hat sich skeptisch dazu geäußert. Er sagte, die Erfolgschancen seien gering und sprach sich für eine politische Auseinandersetzung mit der AfD aus. Der Bremer Bürgermeister Andreas Bovenschulte, der zurzeit Bundesratspräsident ist, findet, dass man beides verfolgen sollte. Im Deutschlandfunk sagte Bovenschulte heute früh:
5: Das eine tun, das andere nicht lassen. Nichts spricht gegen so eine und Länderarbeitsgruppe, viel spricht dafür, wie sehr Wüst gefordert hat. Aber was ja stimmt, man muss die politische Auseinandersetzung ins Zentrum der Debatte rücken. Und da muss man deutlich machen, wenn die AfD zum Beispiel fordert, raus aus dem Euro. Ich meine ganz ehrlich, das gefährdet Hunderttausende von Arbeitsplätzen in Deutschland, einer stark exportorientierten Nation. Wenn man so eine Forderung aufstellt, dann spielt man mit der Existenz von Millionen Menschen.
0: Der Bremer Bürgermeister Bovenschulte von der SPD zur aktuellen Diskussion über ein AfD-Verbotsverfahren. Der August war nicht nur bei uns in Bayern, sondern weltweit so warm wie noch nie. Das zeigt die Statistik des EU-Klimadienstes Copernicus. Die Rekordhitze ging mit extremen Wetterereignissen wie Waldbränden und Überschwemmungen einher. Vom Europäischen Zentrum für mittelfristige Wettervorhersage hieß es, der Klimawandel sei kein abstraktes Konzept mehr, sondern zerstöre zunehmend das tägliche Leben. Katrin Schmidt aus Brüssel.
6: Weltweit lag die durchschnittliche Temperatur im August bei knapp 17 Grad. Das waren 1,65 Grad über dem vorindustriellen Niveau. Damit wurde erstmals seit vergangenem Jahr wieder die 1,5 Grad-Marke gerissen. Das ist die Grenze, auf die sich die Weltgemeinschaft beim Klimaschutz geeinigt hatte. Eigentlich soll die Erderwärmung langfristig darunter bleiben. Besonders heftig trifft die Hitze im August Europa. Westeuropa hat damit den heißesten Sommer seit Beginn der Messungen erlebt, mit erneut vielen Hitzewellen. Und gleichzeitig fehlt vielerorts der Regen. In Frankreich, Großbritannien, Ungarn, Rumänien und Serbien herrschte eine schwere Dürre.
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0: Das Rebhuhn war früher ein vertrauter Anblick auf deutschen Feldern. Heute ist es fast verschwunden. Als Vogel des Jahres 2026 steht das Rebhuhn symbolisch für das stille Artensterben in unserer Agrarlandschaft. Warum gehen die Bestände so dramatisch zurück und was lässt sich dagegen tun? Wofür brauchen wir das Rebhuhn überhaupt? Janina Schreiber hat Naturschützerinnen und Naturschützer beim Zählen der Tiere im Frühling in Rheinland-Pfalz begleitet und sich dann im Spätsommer mit Landwirten und Jägern in Baden-Württemberg getroffen.
7: Eine Ackerfläche in der Nähe von Stuttgart in Baden-Württemberg. Hier steht Landwirt Harald Kaufmann und streicht über eine blühende Wiese zwischen zwei Stoppeläckern.
8: Da hat es dann auch Schmetterlinge noch drin. Ja, da sieht man drei Stück fliegen. Das sind jetzt Kohlweißlinge, aber hier hat es auch viele andere.
7: Die Ackerböden auf dem Schmiedener Feld gelten als hochproduktiv. Und doch macht Kaufmann

0: Mann etwas anders als viele seiner Kollegen.
1: Die Blühflächen, die sind verteilt im ganzen Feld, wie ein Mosaik. Da wachsen verschiedene Sachen. Also wir sehen da eine Mischung aus mit einjährigen und mehrjährigen Sachen. Also das, was man jetzt hier sieht, was so braune Pinsel oben drauf hat, das ist eine wilde Karte. Das ist ein Distelgewächs und das hier ist ein Fenchel. Das riecht man auch, wenn man den mal so ein bisschen reibt, das ist unglaublich intensiv.
2: Oh ja.
1: Das ist also jetzt nicht so die schwäbische Fläche, die sauber gemäht und gepflegt sein muss, sondern das ist genau das Gegenteil. Das ist gut.
2: Also Rebhühner sind offenbar keine Schwaben.
1: Nee, also in dem Fall nicht.
0: Mit den Wiesen gibt's auch Insekten. Das perfekte Buffet für junge Rebhuhnküken. Außerdem ist die Wiese ein gutes Versteck für die Tiere. Doch damit nicht genug. Auch im jetzt schon stoppeligen Dinkelfeld von Harald Kaufmann sieht etwas anders aus als beim Nachbarn. Denn hier ist das
1: Getreide ausgesät mit weitem Reihenabstand. Normalerweise wird es mit 12 bis 15 cm Reihenabstand ausgesät. Und hier haben wir 45 cm Reihenabstand, dass quasi in dem Bestand unter Platz ist, dass sich die Hühner da bewegen können, ohne dass sie Hindernisse haben.
0: Denn Rebhühner haben hier auf dem Schmiedener Feld viele Feinde, zum Beispiel Füchse. Für den Landwirt ist der weite Reihenabstand eine ungewöhnliche Art, ein Feld anzulegen. Für das Rebhuhn kann sie überlebenswichtig sein.
1: Jetzt, wenn da so viele weite Reihen sind, läuft der Fuchs nicht das ganze Feld ab. Der findet dann das Gelege auch nicht oder die Hühner können da auch schnell abhauen.
0: Das Schmiedener Feld ist kein zufälliger Rückzugsort. Es ist Teil eines deutschlandweiten Schutzprojekts für Rebhühner. Denn keine andere Art ist in seinen Beständen so dramatisch eingebrochen. In Baden-Württemberg ist die Situation laut Schutzverbänden besonders dramatisch. Gab es beispielsweise im Jahr 2000 noch 120 Reviere in Fellbach, sind es nur 20 Jahre später gerade noch 10 Reviere gewesen. Deutschlandweit ist von einem Rückgang von mehr als 90% die Rede. Ein halbes Jahr vorher, im März, ein paar hundert Kilometer weiter westlich inmitten des größten deutschen Weinanbaugebiets in Rheinhessen. Hier ist ein Ehepaar noch nach der Dämmerung zwischen Weinreben und Ackerflächen unterwegs. Marco und Claudia Lenk. Doch sie sind hier nicht alleine. Denn plötzlich...
3: Das läuft hier 3-4 Zeilen weiter. Nicht nochmal abspielen, Marco. Nee. Guckt hier gleich bei uns. Ja.
2: Würde das jetzt ganz nahe kommen?
4: Das ist, also wenn die einen Ruf hören, dann gehen die da drauf. Die sind jetzt so in Aufregung, dass sie da direkt kommen.
0: Jedes Jahr im Frühjahr sind Naturschützer wie Marco und Claudia Lenk unterwegs, um Rebhühner zu kartieren, bedeutet zu zählen. Die beiden sind beim Naturschutzbund NABU aktiv. Der gibt genaue Tipps, wie diese Zählung funktioniert. Wichtigstes Utensil: eine Musikbox. Ein großes schwarzes Exemplar hängt um den Hals von Marco Lenk. Er drückt den Play-Knopf, woraufhin und tatsächlich die echten Vögel in der Feldflur reagieren darauf. Gezählt werden dürfen dabei nur die Rebhähne, die Lenks an diesem Abend tatsächlich hören. Denn im Frühjahr sind die Männchen auf Partnerinnensuche und antworten auf die Rufe vermeintlicher Konkurrenten. Marco und seine Frau Claudia sind also gewissermaßen beim Rebhuhn-Dating dabei.
2: Ist das auch wie so ein bisschen Dating, hier zusammen Rebhühner zu kartieren?
4: Aber natürlich, ich meine, zusammen macht es halt mehr Spaß. Ansonsten, man bringt ja doch viel Zeit dann in der Natur zu und wenn man das nicht zusammen macht, dann fehlt die Zeit halt privat.
0: Es ist mittlerweile schon dunkel geworden, doch Rebhühner zu sehen wäre ohnehin gar nicht so einfach, denn sie sind Meister der Tarnung.
4: Sie sind so am Kopf ein bisschen orange und dann haben sie so am Hals so was Graues und so, also es sind schon ein paar schöne Farben dabei, aber trotzdem ist es richtig, die haben ziemlich viel Tarnfarben und wenn die sich so in den Boden kauern, dann sehen sie aus wie ein Klumpen Erde. Die wollen nicht gefressen werden.
0: Etwa von Füchsen am Boden oder Greifvögeln aus der Luft. Aber warum stehen die Lenks dann freiwillig abends auf einem Acker und suchen nach einem Vogel, der sich am liebsten unsichtbar macht? Die Antwort liegt nicht nur in der Faszination für das Rebhuhn. Es geht um weitaus mehr.
4: Das Rebhuhn ist eigentlich eine Stellvertreterart für viele andere auch. Das heißt, das Rebhuhn kommt dort vor, wo die Natur intakt ist, wo es Strukturvielfalt gibt. Wenn das Rebhuhn dort verschwindet, verschwinden eben viele andere Arten auch dort. Da, wo Rebhühner vorkommen, ist die Natur auch noch halbwegs intakt. Dann war es das.
0: Insgesamt 10 Rebhähne haben die Lengs an diesem Abend gezählt. Die Zahl vom letzten Jahr konnte damit fast gehalten werden. Für Rheinland-Pfalz ist das vergleichsweise hoch. Den Schlüssel zum Schutz sehen die Lengs ganz grundsätzlich in einer anderen Landschaft.
4: Die Menschen sind dort, Hunde sind dort, also sehr viel Störung eigentlich. Die Nahrung für die Rebhühner ist immer weniger, weil es immer weniger Insekten gibt. Das heißt also, das Rebhuhn ist sehr stark bedroht.
0: Zurück im Schmiedener Feld bei Stuttgart, wo die Landschaft zum Teil schon genau diese Veränderung bereithält und zum kleinen Buffet und Rückzug für Rebhühner geworden ist. Der 65-jährige Landwirt Harald Kaufmann erinnert sich gerne an alte Zeiten.
1: Rebhühner, das kommt aus der Tradition. Als Kind sind bei uns quasi in jedem Feld waren bald Rebhühner und ich bin da damit aufgewachsen. Und das ist ein Vogel oder ein Tier, das in der Landwirtschaft null Schaden macht. Und mir gefällt es einfach, deswegen ja, war mir das einfach ein Anliegen, dass das hier nicht aussterben darf.
0: Doch wer bezahlt dafür, wenn Landwirtinnen und Wirte nicht mehr nur Feldfrüchte anbauen, sondern gleichzeitig wieder mehr Lebensraum schaffen sollen? In Schmieden ist das ein Dreiklang aus politischer, wirtschaftlicher und privater Förderung.
1: Wir kriegen die Entlohnung, und zwar die Stadt Fellbach natürlich, als das Rebhuhn-Projekt gestartet ist. Die hat es sehr großzügig unterstützt, dass wir überhaupt mal Fläche komplett aus der Produktion genommen haben. Dann sind irgendwann die Stadtwerke auf den Zug aufgesprungen. Die haben ihre Ökostromkunde da mobil gemacht und die zahlen ein bisschen mehr Geld und von dem Geld wird dann die Fläche, die die Stadtwerke unter Vertrag hat, mit uns gesponsert.
0: So entsteht aus einem einzelnen Schutzprojekt ein Modell. Die Fläche wird weiter von einem Landwirt bewirtschaftet, aber ein Teil davon erfüllt jetzt noch eine andere Funktion.
1: Da muss man hinkommen, dass Naturschutz nicht nur Angelegenheit von der Landwirtschaft ist. Wenn das auf den Flächen von der Landwirtschaft stattfindet, muss eigentlich normalerweise jeder bereit sein, einen kleinen Obolus zu leisten, damit man in solche Projekte auch vorwärts kommt und dass das eben auch flächendeckend umgesetzt wird.
0: Flächendeckend ist dabei wichtig, denn ein einzelner Blühstreifen rettet noch kein Rebhuhn. Es braucht viele solcher Strukturen, Nahrung, Deckung, Rückzugsräume, verteilt über die gesamte Landschaft. Doch dafür müssen Landwirte bereit sein, Fläche anders zu bewirtschaften.
1: Ja, das ist schwierig für viele Landwirte, dort einfach den Schalter umzulegen, weil man ist eigentlich halt gewöhnt, dass man Nahrungsmittel produziert. Da macht man jetzt halt weniger.
2: Und nicht Verstecke und, für irgendwelche
1: Rebhühner. Ja, genau.
0: Hier im Schmiedener Feld funktioniert das zumindest auf einigen Flächen schon. Auch weil das Projekt Beutegreifer wie Füchse oder Greifvögel zudem reguliert. Die Zahl der Rebhuhnreviere konnte seit dem dramatischen Rückgang wieder verdreifacht werden auf nun gut 30 Stück. Immerhin, zwischen Getreide und Stoppeln wachsen wilde Pflanzen, Insekten finden Nahrung und irgendwo dazwischen könnten Rebhühner ihre Jungen großziehen. Denn genau das ist die vielleicht wichtigste Erkenntnis bei der Suche nach dem Rebhuhn. Es braucht nicht weniger Landwirtschaft, es braucht eine andere Landwirtschaft. 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

0: Uhr 15.
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0: Die Nachrichten mit Markus Terhaast.
2: Bundesweiter Warntag hat Sirenen heulen lassen. Vor einer knappen Viertelstunde haben Handys geklingelt und gesummt. Auch über Anzeigen und Apps wurde alarmiert. Es handelt sich um einen gemeinsamen Aktionstag von Bund, Ländern und Kommunen. Es ist zugleich eine Art Stresstest für die Technik und ein Katastrophentraining.

0: Erhöhung, die entsteht, wenn eine Gehaltserhöhung durch Inflation und steigenden Steuertarif zu weniger Kaufkraft führt. Dobrindt verteidigt Zuwanderungspolitik. In der Haushaltsdebatte des Bundestags sagte der Bundesinnenminister, man habe aus der Migrationswelle eine Migrationswende gemacht. Es gebe deutlich weniger Asylanträge als vorher. Kritik kommt von der Opposition. Der AfD-Innenpolitiker Curio warf der Regierung in der Migrationspolitik Totalversagen vor. Generalsanierung der Bahn wird länger dauern, das hat Konzernchefin Paller am Vormittag mitgeteilt. Eine Überarbeitung des Konzepts habe gezeigt, dass 4 Sanierungen pro Jahr zu viel seien, sagte sie. Deutschland lehnt immer mehr Forschungsvisa aus China ab, das zeigt eine Recherche von WDR, NDR und Süddeutscher Zeitung. Demnach wurden im vergangenen Jahr etwa 400 Anträge von Wissenschaftlern und Studenten abgelehnt. Hintergrund ist offenbar die Furcht vor Spionage, vor allem im Technologiesektor. Das Wetter in Bayern: Sonne und Wolken, an den Alpen vereinzelt Regen, die Temperaturen zwischen 17 und 22 Grad.
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2: Im Studio Gerhard Amberger. Vor dem Augsburger Jugendschöffengericht hat am Vormittag ein Prozess wegen Terrorverdachts begonnen. Angeklagt ist ein Jugendlicher aus dem Landkreis Augsburg. Tom Pössl berichtet.
3: Die Generalstaatsanwaltschaft München wirft ihm vor, eine schwere staatsgefährdende Gewalttat vorbereitet zu haben. Der damals 15-Jährige soll mit dem sogenannten Islamischen Staat sympathisiert haben. Im Oktober vergangenen Jahres soll er eine Kugelbombe gebaut haben. Dabei sei es zu einer Explosion gekommen. Der Angeklagte und ein weiterer Jugendlicher seien verletzt worden. Nach Angaben der Ermittler gab es außerdem Hinweise auf einen möglichen Anschlagsplan gegen eine Synagoge. Der Verteidiger widerspricht, sein Mandant habe nie vorgehabt, eine Synagoge zu beschädigen oder zu sprengen. Er distanziere sich ausdrücklich von Terrororganisationen wie dem IS. Der Jugendliche sitzt seit seiner Festnahme in Untersuchungshaft. Die Öffentlichkeit ist von der Verhandlung ausgeschlossen.
2: Nach Oberbayern. Ein Wanderer ist beim Aufstieg zur Orterer Alm bei Koche am See rund 80 Meter abgestürzt. Einsatzkräfte haben ihn schwer verletzt gefunden. Frank Jordan.
4: Nach Angaben der Polizei verließ der 35-Jährige mit seinen beiden Hunden den ausgewiesenen Wanderweg. Aus bislang ungeklärter Ursache stürzte er oberhalb eines sehr steilen, teilweise felsdurchsetzten Grashangs rund 80 Meter ab und blieb schwer verletzt im Bachbett des Pessenbachs liegen. Einsatzkräfte der Polizei, der alpinen Einsatzgruppe und der Bergwacht konnten ihn schließlich in dem schwer zugänglichen Bachverlauf auffinden. Nach einer Erstversorgung wurde der 35-Jährige mit einem Hubschrauber in die Unfallklinik Murnau geflogen. Der Border Collie und der Dalmatiner des Wanderers konnten bislang nicht ausfindig gemacht werden.
2: Die Donau in Marxheim im Landkreis Donau-Ries bekommt heute eine neue Brücke. Seit 8 Uhr wird sie über das Wasser bis auf die andere Uferseite geschoben. Tobias Hildebrandt.
5: Schaulustige sind ausdrücklich willkommen, wenn die neue Brücke bei Marxheim mit Hilfe eines schwimmenden Pontons über die Donau geschoben wird. Sie ist über 107 Meter lang und wiegt 900 Tonnen.
6: Einmaliges Erlebnis, das wird man wahrscheinlich nie mehr erleben.
7: Ja, sowas hat man halt noch nie gesehen, gell? Und so als Marxheimer muss man natürlich schon zuschauen, gell?
8: Man ist ja neugierig, weil sowas gibt es natürlich ganz selten. Und so, dass so eine Brücke bei uns hier gebaut wird, das ist ja Wahnsinn.
9: Wir sind extra früh aufgestanden dafür, dass wir es sehen können. Sehr beeindruckend, wie das gemacht wird, wie das rübergeschoben wird auf dem Ponton.
5: Am Mittag soll die neue Brücke dann das gegenüberliegende Ufer erreichen. Das Besondere der neuen Brücke, sie braucht keinen Stützpfeiler mehr im Wasser der Donau. Ein Vorteil bei Hochwasser. Die alte Brücke aus dem Jahr 1953 soll nächstes Jahr abgerissen werden. Danach wird die neue Brücke in die Lücke geschoben. Das Projekt kostet laut dem staatlichen Bauamt Augsburg 23,5 Millionen Euro.
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10: In Europa gibt es viel Anerkennung für den ukrainischen Präsidenten Selenskyj. Der russische Angriffskrieg gegen sein Land dauert jetzt schon über 4 Jahre. Dabei wird oft übersehen, wie umstritten der ukrainische Präsident im eigenen Land ist. Postenvergabe, Bestechlichkeit, Pressefreiheit. Es gibt gleich mehrere Konflikte. Und jetzt fordern viele Journalisten in der Ukraine, dass Selenskyj nicht mehr nur seine allabendliche Videobotschaft veröffentlicht, sondern auch wieder kritische Fragen beantwortet. Florian Kellermann.

0: Journalistinnen und Journalisten verschiedener ukrainischer Medien haben ein Video aufgenommen. Sie stellen Fragen, die sie gerne beantwortet hätten, von Volodymyr Zelensky. Die Fragen drehen sich vor allem um Korruptionsskandale, die Antikorruptionsbehörden aufgedeckt haben, um die persönliche Verantwortung des Präsidenten. Dieser müsse sich wieder mehr der Öffentlichkeit stellen, sagt Investigativjournalist Danilo Mokrik, einer der im Video Fragenden. Volodymyr Zelensky hat die Unterhaltung mit der Gesellschaft schon vor längerer Zeit verlassen. Er kommuniziert in Monologform, aber wir brauchen einen Dialog. Danilo Mokrik hat ein konkretes Beispiel, die Entlassung des damals beliebten Verteidigungsministers Michailo Fedorov im Juli. Zelensky habe sie der Gesellschaft nicht ausreichend erklärt und auf die spontanen Protestkundgebungen für Fedorov nicht reagiert. Er hat kein Interesse daran gezeigt, mit jemandem der Protestierenden zu sprechen. Er hat keinem ukrainischen Medium ein Interview gegeben. Dafür hat er Zeit gefunden, der US-amerikanischen Bloggerin Laura Luma ein Interview zu geben und während der Proteste auch Sky News. Auf der Internetseite des Präsidenten gibt es deshalb jetzt eine Petition. Die Forderung: Zelensky solle eine große, auch für alle kritischen Medien zugängliche Pressekonferenz abhalten. Die letzte Pressekonferenz dieser Art habe es vor über anderthalb Jahren gegeben, heißt es dort. Manche Beobachter halten die Kritik an Zelensky für überzogen. Der Präsident kommuniziere auf seine Art, auf verschiedenen Wegen. Er veröffentlicht fast jeden Abend eine Videobotschaft. Er trifft sich mit ausgewählten Medien zu Hintergrundgesprächen. Außerdem habe das Präsidialamt einen Kanal auf WhatsApp, sagt Oksana Romanyuk vom Institut für Massenmedien, das die Presselandschaft in der Ukraine beobachtet. In diesem Chat sind sehr viele Journalisten, 534 im Moment. Da kann man Fragen stellen. Gerade erst gab es dort wieder eine kleine Pressekonferenz. Doch das sei kein offener Dialog, kritisiert der Investigativjournalist Danilo Mokrik. In diesem Kanal könnten sich der Präsident und seine Mitarbeiter aussuchen, auf welche Fragen sie antworten wollen und auf welche nicht. Zudem sind manche kritische Medien von dieser Art der Kommunikation ausgeschlossen. Die Ukrainska Pravda etwa, die Einfluss- und traditionsreichste Internetzeitung, bekommt schon lange keine Einladungen zu Hintergrundgesprächen mehr, anders als unabhängige ausländische Medien, wie etwa die ARD. Michailo Tkach, Journalist der Ukrainska Pravda: Wenn er sich so von der Ukrainska Pravda abschirmt, sollte der Präsident wissen, dass er damit nicht uns schadet. Er schadet den ukrainischen Bürgern, die keine Antworten auf wichtige Fragen bekommen. Und er schadet sich selbst. Denn er kann dadurch manche Probleme nicht verstehen, die wir ihm etwa bei Pressekonferenzen nahebringen könnten. Der Investigativjournalist Mokrik hofft, dass Zelensky nun die Petition auf seiner Internetseite ernst nimmt und zumindest wieder eine große Pressekonferenz organisiert. Die Gesellschaft ist traumatisiert, sie ist emotional, sie braucht Kontakt und Dialog. Sie verlangt nach einer Reaktion der Staatsmacht auf das, was den Menschen wehtut.
1: Über die Kritik am ukrainischen Präsidenten Zelensky berichtete Florian Kellermann.
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1: Seit 4 Jahren etwa werden auf dem ehemaligen Fliegerhorst in Penzing bei Landsberg am Lech Filme gedreht. Und heute kommt ein Historienepos aus Penzing in die Kinos, das vom englischen Bauernaufstand aus dem Jahr 1381 handelt. The Uprising, für die Freiheit heißt der Film. Gedreht wurde nicht in England, sondern in Bayern. Ferdinand Mayen.
3: England, wir schreiben das Jahr 1381. Die Pest hat die Hälfte der Bevölkerung dahingerafft, die Kassen des 14-jährigen Königs Richard II. Sind leer. Die nötigen Steuern aber kann man nach Ansicht der Berater des jungen Herrschers weder von den reichen Kaufleuten eintreiben, noch, Gott behüte, von der Kirche. Es bleibt also nur die normale Bevölkerung.
4: Der König ist das Gesetz.
5: So bleibt uns nichts mehr.
4: Sagt er, bezahlt Steuern, so bezahlt ihr Steuern.
6: Sie ist erwachsen,
7: dann muss sie bezahlen.
4: Sagt er, arbeitet härter, so arbeitet ihr härter.
3: Der neue Kinofilm The Uprising, für die Freiheit, zeigt die Folge dieser Entscheidung. Einen Bauernaufstand, der sich in England so tatsächlich ereignet hat.
2: Schluss damit! Es reicht! Wir haben euch genug gegeben!
7: Das hättest du nicht tun sollen, Bauer.
3: Im Zentrum des neuen Mittelalter-Epos steht Bauer Plowman, gespielt von Andrew Garfield. Als die Steuereintreiber in sein Dorf kommen, widersetzt sich Plowman und inspiriert so auch die anderen zum Widerstand.
8: Der Boden ist ausgelaugt. Uns wird mehr Arbeit abverlangt, als unsere Seelen ertragen können.
3: Obwohl die Uprising für die Freiheit in England spielen soll, wurde der Film komplett in Bayern gedreht. 2 Millionen Euro gab es dafür auch vom Bayerischen Filmförderfonds. Die Uprising stärke laut Medienminister Florian Herrmann den Filmstandort Bayern. Und so durfte Regisseur Paul Greengrass zum Beispiel in der Nürnberger Innenstadt, den Penzing Studios und im Freilichtmuseum Bad Windsheim Filmaufnahmen machen.
9: Aufregend war natürlich, dass es diese Größenordnung hat und international sowohl Cast, Crew, das ganze Team und vor allem die Menge. Also die Menge an Crewmitgliedern, die das Ganze zum Laufen bringen, die ganzen Extras. Ich glaube, bei uns im Museum waren auch die Tage mit den meisten quasi Support-Darstellenden,
3: sagt Lisa Baduschek vom Freilichtmuseum Bad Windsheim. Für die Leinwandkämpfe hat das Filmteam tausende bayerische Statisten engagiert. Auch Lisa Baduschek durfte vor die Kamera.
9: Einmal war ich bei einer Prozession im Film dabei und habe sehr andächtig und fromm gebetet. Und das andere, was fast ein bisschen mehr Spaß gemacht hat, da war ich Teil der Rebels und durfte ein bisschen, ja, etwas Chaos stiften.
3: Den erstaunlichen Sog, den der Film streckenweise entwickelt, verdankt er dem Soundtrack von Volker Bertelmann, den man schon von Filmen wie Konklave oder Im Westen nichts Neues kennt. Klar, man muss das Mittelalter und blutrünstige Kämpfe mögen, um an die Uprising Spaß zu haben. Doch im historischen Schwert- und Fachwerk-Setting inszeniert der Film auch Botschaften für die Gegenwart. Massive soziale Ungleichheit beispielsweise ist kein guter Nährboden für gesellschaftlichen Zusammenhalt. Das gilt bis heute. Elon Musk, der reichste Mann der Welt, verdient laut Oxfam in 4 Sekunden so viel Geld wie ein durchschnittlicher Mensch im ganzen Jahr.
8: Für alles, was sie uns genommen hat. Alles, was wir verloren haben. Bezahlt ihr.
3: Darüber hinaus ist die Uprising auch eine Warnung vor Demagogen, die den Aufstand im Verlauf der Geschichte instrumentalisieren. Priester, die heilige Ziele beschwören, oder ein König, der die Aufständischen hinters Licht führt, um selbst noch mächtiger zu werden. Zum Glück zieht der Film den Protest gegen einen ungerechten Status quo, dabei jedoch nie ins Lächerliche.
1: The Uprising für die Freiheit, ab heute in den Kinos.
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1: A7 Fulda Richtung Würzburg, zwischen dem Fuldaer Dreieck und Bad Brückenau-Volkers 5 Kilometer Stau. A8 München Richtung Salzburg, zwischen Traunstein-Siegsdorf Ost und Anger 5 Kilometer stockender Verkehr wegen Bauarbeiten. Und A8 Salzburg Richtung München, zwischen dem Rastplatz Eying und Hofoldinger Forst, blockiert ein defektes Fahrzeug die mittlere Spur. Das Wetter in Bayern. Heute ist es teils sonnig, teils bewölkt. Von den Alpen bis nach Niederbayern sind die Wolken dichter. Regen gibt es aber nur vereinzelt an den Alpen. Die Temperaturen erreichen maximal 17 bis 22 Grad. Die weiteren Aussichten. Morgen ist es im Südosten überwiegend bewölkt und es kann regnen. Im Nordwesten bleibt es trocken. Da wechseln sich Sonne und Wolken ab und das Wochenende wird auch wechselhaft. Die Tageshöchstwerte liegen zwischen 20 und 27 Grad und nachts kann es Bodenfrost geben.

0: Und jetzt ist es 11.30 Uhr.
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0: Mit Katja Strippel und diesen Themen. Beim bundesweiten Warntag sind Sirenen- und Handy-Warn-Apps getestet worden. Innenminister Dobrindt verteidigt seine Haushaltspläne im Bundestag und US-Präsident Trump wirbt vor den Zwischenwahlen für seine Republikaner. Nach der Warnung ist vor der Entwarnung. Im Rahmen des bundesweiten Warntags sind die Sirenen- und Handywarn-Apps getestet worden. Die Entwarnung kommt in circa 15 Minuten. Es geht darum, herauszufinden, ob die Systeme im Ernstfall funktionieren. Sebastian Tittelbach.
2: Der Warntag ist nicht nur ein Stresstest für die Technik, er ist auch eine Art Katastrophentraining. Bei großen Bränden, bei Fluten und auch bei militärischen Angriffen geht es darum, schnell zu reagieren. Und da hilft es, wenn man weiß, wie eine Warnung

0: Tarnung auf dem Handy aussieht oder wie die Sirene im Ort klingt. In einer Online-Umfrage zum vergangenen Warntag gaben 97% der Teilnehmer an, über mindestens einen Warnkanal gewarnt worden zu sein. Allerdings sagt eine Mehrheit auch, dass sie nicht weiß, wie man sich auf einen echten Notfall oder eine Katastrophe vorbereiten soll.
1: Unsere Ernstfallvorbereitung besteht darin, dass der Tank immer halb voll ist, damit wir zur Not wegkommen.
2: Das Einzige, was wir noch haben, wo wir was mitmachen könnten, das wäre ein Grill mit Gas.
3: Anfangs Corona, als das Toilettenpapier ausging und wir keins mehr bekommen haben, da haben wir mal ein paar Nudeln und so zur Seite gelegt und wir sind fast alt geworden.
4: Wir haben immer Wasser zu Hause, das sollte man ja vorrätig haben.
5: Ich hoffe immer noch mehr auf eigentlich, dass hier nichts passiert.
0: Anders als bei einer echten Katastrophe ist die Aufregung am Warntag schnell wieder vorbei. Wenn alles nach Plan läuft, kommt um 11.45 Uhr die Endwarnung.
6: Im Bundestag ist es am Vormittag um den Haushalt des Innenministeriums gegangen. Minister Dobrindt will im kommenden Jahr fast 17 Milliarden Euro ausgeben und damit gut 950 Millionen mehr als bisher. In seiner Rede hat er das auch mit der angespannten Sicherheitslage begründet und nannte als Beispiele den Anschlag auf den Berliner CSD, die Attacken auf das Stromnetz und die vielen russischen Sabotageakte.
7: Diese Angriffe, sie haben alle eines gemeinsam. Sie sollen das Vertrauen in den Staat und die Funktionsfähigkeit unserer Gesellschaft zerstören. Aber darauf haben wir eine klare Antwort. Wir benennen die Täter, wir schärfen die Sicherheitsarchitektur und wir stärken die Resilienz in unserem Land. Das ist unsere Antwort gegenüber den Bedrohungen.
6: Leon Eckert von den Grünen kritisierte, dass Dobrindt in seinem Haushaltsentwurf den Rotstift bei politischer Bildung und bei Integrationskursen ansetzt, also in Bereichen, die den gesellschaftlichen Zusammenhalt stärken.
8: Sollten wir nicht alle von jedem individuell bis in den Kommunen, über die Länder, aber auch der Bund jetzt uns vornehmen über unsere deutsche Geschichte, über die Lehren aus der deutschen Geschichte, über Demokratie und was es bedeutet, demokratische Werte zu leben, diskutieren. Und was macht dieser Haushaltsentwurf? Er kürzt bei der Bundeszentrale für politische Bildung. Das sind nur zwei Beispiele, die zeigen, dass Prävention ein entscheidender Baustein ist, um wirklich diesen Angriff auf verschiedenen Ebenen, eben ein hybrider Angriff, abzuwehren. Und deswegen geht die Prioritätensetzung zum Teil an der Realität vorbei.
6: Soweit der Grünen Bundestagsabgeordnete Leon Eckert in der Haushaltsdebatte über den Etat des Innenministeriums. Mehrere Politiker von CDU und CSU sind unzufrieden mit den Steuerplänen der Bundesregierung. Der Chef des Sozialflügels der CDU, Radke, fordert beispielsweise stärkere Entlastungen für die Bürger und schlägt zur Gegenfinanzierung vor, Subventionen abzubauen und auf eine höhere Mütterrente zu verzichten. Jan Zimmermann aus Berlin.
9: In der Union wächst der Widerstand gegen die Steuerpläne der Bundesregierung. Die Bild-Zeitung berichtet, dass mehrere Bundestagsabgeordnete die geplante Steuerreform von Finanzminister Klingbeil von der SPD blockieren wollen. Ihre Kritik, die bisherigen Pläne seien nicht ausreichend. Sie fordern, mindestens die sogenannte kalte Progression im kommenden Jahr auszugleichen, also dafür zu sorgen, dass Lohnerhöhungen nicht durch höhere Steuern aufgefressen werden. Auch der Vorsitzende des CDU-Arbeitnehmerflügels Radke fordert, Bürger und Unternehmen mit der Steuerreform stärker zu entlasten als bisher geplant. In der Rheinischen Post sagte er, wir brauchen nicht nur mikroskopische Entlastungen, die man bestenfalls erahnen kann. Um die Bürger steuerlich stärker entlasten zu können, sollten Subventionen abgebaut und auf eine höhere Mütterrente verzichtet werden, so Radke. Die Bundesregierung hatte die Steuerpläne von Finanzminister Klingbeil Anfang des Monats beschlossen und auf den parlamentarischen Weg gebracht. Vor allem Familien mit Kindern sowie Menschen mit kleinen und mittleren Einkommen sollen profitieren. Insgesamt geht es um Entlastungen von rund 10 Milliarden Euro.
6: Im US-Bundesstaat Texas veranstalten die Republikaner gerade zum ersten Mal einen Parteitag vor einer Zwischenwahl. Normalerweise finden solche nationalen Parteitage erst vor einer Präsidentschaftswahl statt. Und die nächste ist in 2 Jahren. Aber die Umfragen sind schlecht. US-Präsident Trump hat den Auftakt ganz auf sich ausgerichtet und die Demokraten in seiner Rede scharf angegriffen. Außerdem versucht er, potenzielle Wähler mit Geld zu ködern. Martin Ganselmeier.
10: In einer fast zweistündigen kämpferischen Rede kündigte Trump an, er werde sich in den nächsten 2 Monaten aktiv in den Wahlkampf einmischen. Obwohl es bei den Wahlen im November um die Sitze im Kongress geht, appellierte Trump an seine Anhänger, tut einfach so, als stünde ich auf dem Wahlzettel. Trump bezeichnete die vergangenen 2 Jahre als die erfolgreichsten in der Geschichte der US-Präsidentschaft. Er habe für sichere Grenzen gesorgt, die illegale

0: Einwanderung gestoppt, die Kriminalität deutlich gesenkt und den Bürgern niedrigere Steuern beschert. All dies sei in Gefahr, sollten die, so Trump wörtlich, radikal linken Demokraten die Kongresswahlen gewinnen. Deshalb gehe es nun darum, den Kommunismus zu besiegen und für die Freiheit zu stimmen. Sollten die Republikaner bei den Kongresswahlen siegen, versprach Trump jedem erwachsenen US-Bürger $5.000. Trumps Umfragewerte sind zuletzt jedoch deutlich gesunken. Nur noch jeder dritte US-Bürger findet seine Politik gut. Besonders unbeliebt ist neben dem Iran-Krieg die umstrittene Zollpolitik. Beides hat zu deutlich höheren Lebenshaltungskosten in den USA geführt. Auch waren nicht alle republikanischen Kongressabgeordneten zum Parteitag nach Dallas gekommen. Vor allem Republikaner in umkämpften Wahlkreisen blieben dem Parteitag bewusst fern, weil sie befürchten, dass ihnen eine zu große Nähe zum Präsidenten schaden wird.
1: Die Bundesregierung und deutsche Sicherheitsbehörden warnen schon länger vor Wissenschaftsspionage aus China. Und diese Bedenken scheinen jetzt Konsequenzen für chinesische Wissenschaftler und chinesische Studentinnen und Studenten zu haben. Nach Informationen von WDR, NDR und Süddeutscher Zeitung werden immer mehr ihrer Visa-Anträge abgelehnt. Helene Frömke.
2: Die Zahl der abgelehnten Visa aus China für Studien- und Forschungsaufenthalte in Deutschland erreicht jährlich einen dreistelligen Wert. Nach Informationen von WDR, NDR und Süddeutscher Zeitung heißt es aus Sicherheitskreisen, dass im vergangenen Jahr etwa 200 Anträge von Forschern und Wissenschaftlern abgelehnt wurden. Etwas mehr als 2000 waren demgegenüber erfolgreich. Darüber hinaus wurden auch Anträge von Studierenden in einer ähnlichen Größenordnung abgelehnt. China sticht damit bei der Verweigerung von Visa-Anträgen im Vergleich zu anderen Herkunftsländern heraus, auch wenn die meisten Anträge weiterhin genehmigt werden. Aus dem Auswärtigen Amt, das für die Vergabe zuständig ist, heißt es, es handle sich um Einzelfallentscheidungen. Die chinesische Botschaft weist auf Anfrage darauf hin, dass Sicherheitsfragen nicht als politisches Instrument missbraucht werden sollten. Die Vorwürfe deutscher Behörden mit Blick auf Spionageaktivitäten aus China würden jeder Grundlage entbehren, so die Botschaft.
1: Es war das tragische Ende eines Schulausflugs. Im Landkreis Dachau ist im Juni ein Reisebus mit Grundschülern mit einem Linienbus zusammengestoßen. Dabei kam ein Zweitklässler ums Leben und es gab viele Verletzte. Ein Gutachten gibt jetzt Aufschluss darüber, wie es zu diesem Unfall kommen konnte. Und gegen den Fahrer des Linienbusses wird ermittelt. Lorenz Storch aus München.
3: Es geht unter anderem um den Verdacht der fahrlässigen Tötung, teilt die Staatsanwaltschaft mit. Ein erstes vorläufiges Expertengutachten hat bestätigt, dass der Mann mit seinem Linienbus im Juni bei Hebertshausen im Landkreis Dachau auf die Gegenfahrbahn geraten ist und dort mit einem Reisebus zusammenstieß. Bei dem Unfall war ein Grundschüler gestorben, Dutzende wurden verletzt, manche von ihnen schwer, ebenso eine Lehrerin. Die Kinder aus Heimhausen, einer Gemeinde im selben Landkreis, waren in dem Reisebus unterwegs, als es zu dem Zusammenstoß kam. Warum der Fahrer des Linienbusses in einer Kurve in den Gegenverkehr geriet, ist nach wie vor unklar, teilt die Staatsanwaltschaft mit. Sie hat dazu ein weiteres Gutachten in Auftrag gegeben.
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5: Mit Rigobert Kaiser. Die teuren Rohstoffpreise treiben die Inflation weiter nach oben. Im August betrug die Jahresrate 2,9%. Damit bestätigt das Statistische Bundesamt seine erste Schätzung. Der Gaspreis ist auf den höchsten Stand seit 3,5 Jahren gestiegen, und zwar auf 80 Euro je Megawattstunde. Und auch Öl hat sich heute verteuert über die Marke $100. Die Inflation ist zurück in Deutschland, kommentiert Carsten Preske, Chefvolkswirt der ING, diese Entwicklung. Und er rechnet angesichts der sicher wieder zuspitzenden Krise im Nahen Osten mit weiter steigenden Preisen. Die IG Metall steht vor einer schwierigen Tarifrunde im Herbst. Viele Firmen sind von einer Krise gezeichnet, aber nicht alle. Verhandelt wird im Oktober. Mit welcher Forderung die Gewerkschaft da antritt, das wird derzeit diskutiert. Vorab werden mehr als 250.000 Beschäftigte in 2.300 Betrieben befragt. Die Ergebnisse stellte die Gewerkschaft jetzt vor. Birgit Habrath.
6: Eine Prozentzahl finden, die für alle passt, also Firmen mit Problemen wie Autozulieferer oder satten Gewinnen wie Rüstungsbauer. Und eine Forderung, die die Reallöhne garantiert, aber auch Arbeitsplätze sichert. Die unterschiedliche Lage in der Metall- und Elektroindustrie spiegelt sich auch in der Umfrage unter den Beschäftigten wider. Immerhin fast die Hälfte bewerten die Situation ihrer Firma gerade mit gut oder

0: sogar sehr gut, gut 20% aber auch mit schlecht oder sehr schlecht. Die Sicherheit ihres Arbeitsplatzes ist jedem zweiten Befragten wichtig. Mehr als 2/3 jedoch sorgen sich um die weiter steigenden Preise, zum Beispiel für Lebensmittel. In puncto Lohnplus sprechen die meisten sich für eine moderate Erhöhung aus, aber immerhin jeder Dritte erwartet eine kräftige Erhöhung. Was die gute Lage für Nadine Boguslawski, für Tarifpolitik im Vorstand der IG Metall zuständig, in einigen Firmen auch zuließe.
1: Und die Frage, die wir diskutieren müssen, gibt es für die Beschäftigten, die in diesen Betrieben arbeiten, noch einen zusätzlichen fairen Anteil am Gewinn des Betriebes?
0: Also eine einheitliche Prozentzahl für alle und einen einmaligen Zuschlag für manche. Was die IG Metall auch diesmal nicht fordern wird, ist ein Bonus für die, die Mitglied sind.
2: Firmen, die zumindest Teile ihrer Produktion wegen schlechter Standortbedingungen ins Ausland verlagern, die gibt es derzeit recht viele. Da muss man froh sein, wenn die Hersteller da bleiben, wie der traditionsreiche fränkische Fernsehproduzent Metz. Der verlässt nach rund 60 Jahren aktuell seinen bisherigen Standort in Zirndorf, bleibt aber erfreulicherweise in der Region. Die neue Firmenzentrale ist in Nürnberg und da laufen ab heute die ersten Fernseher wieder vom Band. Andrea Schuster.
3: Die bisher 2 Produktionslinien hat Metz am neuen Standort im Nürnberger Westen zu einer größeren zusammengefasst. Am Output ändert das nichts. Bis zu 280 TV-Geräte made in Nürnberg will Metz hier täglich fertigen. Der Fernsehsteller hat extra nach einem neuen Standort nahe der alten Firmenzentrale in Zirndorf gesucht, um alle 150 Beschäftigten halten zu können. Eine Verlagerung ins Ausland sei keine Option gewesen, sagt Metz-Chef Norbert Kotzbauer. Man wolle an der Philosophie made in Germany festhalten. Tatsächlich fertigt Metz aber auch in Osteuropa. Zum Wiederanlaufen der Fernseherproduktion gibt es einen kleinen Festakt. Komplett abgeschlossen ist der Umzug aber erst gegen Jahresende. Am alten Standort in Zirndorf beschäftigt sich die Stadt bereits mit der Frage, wie es mit dem Metzgelände weitergeht. Der Immobilieneigentümer würde hier am liebsten Wohnungen bauen, der Stadt wären das aber zu viele. Zirndorf will zumindest einen Teil des Areals als Gewerbefläche erhalten.
2: Und damit noch ein Blick auf die Börsen. Der deutsche Aktienindex gibt heute erneut nach, und zwar um 0,3% auf 25.504 Punkte. Seit seinem letzten Allzeithoch vom 28. August hat er über 1100 Punkte an Wert verloren. Grund ist der eskalierende Konflikt im Nahen Osten und der damit verbundene Preisauftrieb. Und deshalb rechnet man an den Börsen damit, dass die EZB heute bei ihrer Sitzung ihren Zinssatz anheben wird, und zwar um 0,25% auf 2,5%.

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1: Und jetzt ist es 11.45 Uhr.
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1: Die Nachrichten mit Kia Arnsen.
3: Dobrindt verteidigt höhere Ausgaben für die Sicherheit. Zum Auftakt der heutigen Haushaltsdebatte sagte der Bundesinnenminister, die Bedrohungslage sei hoch. Deutschland sei verschiedenen Angriffen ausgesetzt, etwa durch russische Sabotageakte. Der Etat des Innenministeriums soll um gut 950 Millionen Euro wachsen, auf knapp 17 Milliarden Euro. SPD will geplante Kürzungen bei politischer Bildung nicht hinnehmen. Fraktionsvize Eichwede verwies auf den Wahlerfolg der AfD in Sachsen-Anhalt. Am Wochenende habe man wieder gemerkt, wie rechtsextreme Akteure mit Desinformation und demokratiefeindlichen Narrativen Erfolg hätten. Die Regierung plant, den Haushalt der Bundes-

0: Zentrale für politische Bildung um ein Sechstel zu kürzen, auf dann 86 Millionen Euro. Am deutschlandweiten Warntag sind Handys und Sirenen getestet worden. Die Behörden wollen damit sicherstellen, dass auch im Kriegs- und Katastrophenfall die Alarmierung funktioniert. Erstmals wird auch eine Entwarnung auf die Smartphones geschickt, wie der Vizepräsident des Bayerischen Landesamtes für Bevölkerungsschutz Buchhauser dem BR sagte. Amnesty International kritisiert russische Rekrutierung im Ausland. Der Menschenrechtsorganisation zufolge schreckt Moskau dabei auch nicht vor Täuschung, Zwang und Ausbeutung zurück, um Ausländer in den Krieg gegen die Ukraine zu schicken. Oft werde dabei die wirtschaftliche Not von Menschen aus armen Ländern ausgenutzt. Als Beispiele nannte Amnesty Somalia, Südafrika und Sri Lanka. Neue Insektengattung trägt Namen von Taylor Swift. Wie die University of California Riverside mitgeteilt hat, geht es um insgesamt 4 Arten der Weichwanze, die nach der US-Sängerin und ihren Alben benannt sind. Die zuständige Doktorandin hofft darauf, dass der Schutz von Insekten dank der Namensgebung mehr Aufmerksamkeit bekommt. Das Wetter teils sonnig, teils wolkig, 17 bis 22 Grad.
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2: Mit Gerhard Amberger. Es gibt bei uns weiterhin zu wenig Ärzte. Mediziner aus dem Ausland könnten da helfen und laut bayerischem Gesundheitsministerium hat sich die Zahl solcher Approbationsanträge in den vergangenen 10 Jahren vervierfacht. Aber das Anerkennungsverfahren ist kompliziert. Vergangenes Jahr haben wir über einen türkischen Arzt berichtet, der für seine Facharztanerkennung in Bayern kämpfte. Doch die bayerische Bürokratie hat ihn mürbe gemacht, berichtet Katrin Bohlmann.
3: Mehr als 4 Jahre hat Mehmet Tekinsoy gekämpft, gewartet und gehofft, um in Bayern als in der Türkei ausgebildeter Facharzt für Mikrobiologie, Virologie und Infektionsepidemiologie arbeiten zu können, hat er Briefe an die zuständigen Behörden geschrieben, Dokumente eingereicht, bei Absagen Widerspruch eingelegt.
4: Das ist natürlich enttäuschend, was ich bisher erlebt habe.
3: In Bayern sind für die Anerkennung von Ärzten aus Nicht-EU-Ländern 2 Instanzen zuständig. Die Regierung von Oberbayern für ganz Bayern für die Approbation, also für die Berechtigung als Arzt zu arbeiten, und die Landesärztekammer für die Facharztausbildung. Die Approbation hat Mehmet Tekinsoy nach 1,5 Jahren erhalten. Die Landesärztekammer aber verweigert ihm den Facharzt. Die Begründung, sie akzeptieren sein nachgeholtes Chirurgiepraktikum nicht. Er solle nochmal eine 5-jährige Facharztweiterbildung in Deutschland machen, erzählt der 34-Jährige. Das hat er abgelehnt.
4: Am Ende habe ich erfahren, dass die Bayerische Landesärztekammer meinte, dass ihr Hände gebunden seien, weil diese Heilberuferkammergesetz einfach so ist.
3: Die Folge? Mehmet Tekinsoy hat als Assistenzarzt in der Virologie am Klinikum der TU München gearbeitet und nicht als Facharzt. Der BR hat erneut bei der Bayerischen Landesärztekammer nachgefragt. Die antwortet nur schriftlich.
5: Ärztinnen und Ärzte aus Drittstaaten müssen, ebenso wie inländische Ärztinnen und Ärzte, die in der Weiterbildungsordnung festgelegten inhaltlichen und zeitlichen Anforderungen erfüllen. Diese dienen der Sicherstellung eines einheitlich hohen Qualifikationsniveaus im Interesse der Patientensicherheit.
3: Man setze sich aber dafür ein, dass das Verfahren vereinfacht und beschleunigt werde, schreibt die Bayerische Landesärztekammer weiter. Auch das Bayerische Gesundheitsministerium sieht das Problem und hat bereits Maßnahmen ergriffen, teilt das Gesundheitsministerium auf BR-Anfrage mit.
5: Zum Beispiel wurde das Informationsangebot zum Berufszulassungsverfahren verbessert. Zudem finden sich Hinweise auf unterschiedliche Beratungsangebote sowohl im Bayern-Portal als auch auf der Homepage der Regierung von Oberbayern.
3: Das alles hat Mehmet Tekinsoy nicht geholfen. Er hat einen Behördenmarathon durchlaufen, denn er wollte als Facharzt und nicht als Assistenzarzt arbeiten. Der 34-Jährige geht zurück in die Türkei, zusammen mit seiner Frau, auch Ärztin. Beide haben dort schnell eine Stelle als Fachärzte gefunden. Er bereut seine Zeit in Deutschland aber nicht.
4: Ich habe viel gelernt.
3: Mehmet Tekinsoy ist nicht der einzige ausländische Arzt, der Bayern verlässt. Auch andere Kollegen gehen, erzählt er. Sie wechseln in ein anderes Bundesland. Dort wird, laut Marburger Bund und Experten für Medizinrecht, der Facharzt unkomplizierter anerkannt als in Bayern.
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6: Mehr als 10.000 Menschen in Deutschland haben sich im Jahr 2024 das Leben genommen. Unter ihnen sind auch etwa 500 Jugendliche und junge Erwachsene. Therapieplätze sind rar, aber manche Suizidgefährdete sind auch gar nicht bereit, sich auf professionelle psychologische Hilfe einzulassen. Zumindest noch nicht. Für sie gibt es das bundesweite Caritas-Projekt U25, eine kostenlose und vertrauliche Online-Suizidprävention für junge Menschen, die in einer schweren persönlichen Krise sind. Der bayerische Standort ist Nürnberg. Birgit Rietsch.
7: Die Beratung erfolgt über eine Plattform u25-deutschland.de. Der oder die Hilfesuchende erstellt ganz anonym einen Account. Dann meldet sich innerhalb weniger Tage ein oder eine sogenannte Peer, ein junger Mensch, ungefähr gleichaltrig, der sich des Ratsuchenden online annimmt.
8: Da konnte ich eben alles sagen, auch wenn es noch so schlimm war und wenn mich wahrscheinlich irgendjemand anderes sofort eingewiesen hätte, hatte ich da einfach Schutzraum. Und was dann dazu geführt hat, dass es mir echt immer besser ging irgendwann.
7: Die 21-jährige Lara Riedinger, mit 15 schwer depressiv, hat damals das Angebot ausprobiert, das zunächst sehr technisch und wenig persönlich klingt. Aber genau das bietet den Raum, dass die Jugendlichen alles loswerden können, was sie bedrückt, auch die schlimmsten Gedanken. Laras Beraterin war damals eine Abiturientin. Seit etwa 1,5 Jahren ist Lara selbst eine der sogenannten Peers, die bei U25 tätig sind. Hört zu, fühlt mit, begleitet. Immer virtuell.
8: Es ist sehr wichtig, dass niemand mitliest, dass die Person sich irgendwie verstanden fühlt, dass ich mich der Person anpasse. Also wenn es zum Beispiel eine ganz junge Person wäre, die in ganz kurzen Sätzen schreibt, dann kann ich keinen 3-zeiligen Satz schreiben. Ich muss irgendwie schauen, dass die Person das versteht. Genau.
7: 32 Stunden werden die Peers für ihre verantwortungsvolle Aufgabe ausgebildet. Nicht nur wie und was sie am besten schreiben, sondern auch, wie sie sich selbst schützen. Und, ganz wichtig, es wird ihr Bewusstsein geschärft, dass hinter verzweifelten Online-Nachrichten echte Menschen stehen, Menschen in Not. Manche schreiben über Jahre, manche nur 1 oder 2 Nachrichten. Was aus ihnen geworden ist, weiß man oft nicht. Lara Kirkute, Teamleiterin von U25.
9: Wir haben manchmal den traurigen Fall, dass sich Verwandte bei uns melden und uns mitteilen, dass die Ratsuchende verstorben ist durch Suizid. Die sich dann aber bedanken, dass wir am Ende noch da waren. Wir haben aber auch ganz positives Feedback. Wir haben auch Ratsuchende, die sagen, hey, mir geht's besser. Danke, dass du da warst. Danke, dass du mir zuhörst. Dass ich komplett ich selbst sein kann mit allen auch schlimmen Gedanken, die ich so habe und hier den Raum habe.
7: Bis Ende 2027 ist die Finanzierung von U25 gesichert. Der Bund fördert das Angebot. In Bayern ist auch der Freistaat finanziell beteiligt. Aber wie geht es dann weiter? Martina Strehrand, Projektleiterin.
10: Wir machen im Moment sehr viel Lobbyarbeit, sowohl vom Bund als auch vom Land, auch wie wir jetzt hier in Nürnberg, und versuchen natürlich überall da auch das Thema reinzubringen in die Gesellschaft. Und das ist ein aktuelles Thema und ein sehr wichtiges Thema und hoffen einfach tatsächlich, dass es von der Bundespolitik ab 2027 nochmal weiter gewährt wird.
7: Lara Riedinger studiert heute soziale Arbeit und steht wieder fest im Leben, dank U25.
8: Ich war mir damals ganz sicher, dass ich nie mehr 18 wäre. Jetzt bin ich 21, also es gab dann noch ein Happy End.
6: Und wenn Sie selbst oder Ihre Angehörigen Sorgen oder Probleme haben, dann habe ich noch einen wichtigen Hinweis für Sie. Der Krisendienst ist rund um die Uhr telefonisch erreichbar. Unter der kostenfreien Nummer 0800 655 3000 bekommen Sie Hilfe.
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11: mit Elodie Köppchen. Auf dem Papier ist die Rollenverteilung heute Abend ziemlich klar. Der FC Bayern ist beim Champions-League-Auftakt gegen Bodø/Glimt deutlicher Favorit, aber einfach irgendwie mit 3 Punkten in die Champions League starten, das dürfte den Münchnern nicht reichen. Wie sie die Partie angehen wollen, weiß unser Reporter Edgar Endres.
12: Sehr ambitioniert. Und Kompany weiß natürlich, was auf dem Spiel steht. Ein gelungener Einstieg ist wichtig, um dann auch die gewisse Lockerheit für die anderen Spiele zu bekommen. Und Gegner wie Bodø/Glimt sind nicht die Kragenweite der Bayern. Da gibt es dann andere Kaliber, wie demnächst auch der FC Arsenal. Die Bayern haben Großes vor in der Saison. Selbst Kompany spricht offen vom Gewinn der Königsklasse. Da wird dann gar nicht lange um den heißen Brei herumgeredet. Und weil auch personell momentan alles Palette ist, auch der langzeitverletzte Serge Gnabry ist im Mannschaftstraining zurückgekehrt, wird es jetzt auch extrem viel Konkurrenzkampf geben. Kompany kann zwischen Bundesliga und Fußball Champions League kräftig rotieren und die Belastung natürlich dadurch steuern. Es spricht viel für einen guten Einstieg der Bayern. Auch die Wettbüros geben Bodø überhaupt keine Chance. Aber die Nordnorweger musst du halt auch erstmal schlagen.
11: 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Die deutschen Basketballerinnen treffen heute Abend im Viertelfinale der Weltmeisterschaft auf Belgien. Die Europameisterinnen aus dem Nachbarland sind der Favorit. Doch die DBB-Auswahl setzt auf den Heimvorteil in Berlin und auf ihren Superstar Leonie Fiebig. Auch wenn die Landsbergerin bislang zurückhaltend unterwegs war, Jakob Rüdiger.
13: Basketball ist ein Spiel der Zahlen. Punkte, Rebounds, Wurfquoten, alles wird gezählt. Aber Zahlen erzählen oft nicht die ganze Geschichte. Leonie Fiebig ist die wohl wichtigste Spielerin des DBB-Teams, doch das spiegelt sich aktuell nicht bei den Punkten wider.
14: Ich würde sagen, gerade braucht das Team es auch nicht. Ich bin von Anfang an ins Turnier gegangen und habe gesagt, ich werde alles tun, was das Team braucht. Und dass meine Würfe gerade nicht fallen, ist natürlich doof, aber solange wir gewinnen, ist alles gut.
13: Die 26-Jährige aus dem oberbayerischen Landsberg am Lech ist das deutsche Gesicht bei der WM und nach der verletzungsbedingten Absage von Satu Sabali auch auf dem Parkett die Führungsspielerin.
14: Ja, ist ja nicht unbedingt was Neues für mich. Bin es gewohnt, Verantwortung hier zu übernehmen. Ist ja so ein bisschen Druck, aber positiver Druck, der so eine Heim-WM mit sich bringt.
13: Fiebig steht für die goldene Generation des deutschen Basketballs, die im U18-Bereich vor 8 Jahren sensationell den Europameistertitel holte. Lange war ihre sportliche Heimat Spanien. In der stärksten Liga Europas wurde die Allrounderin 2-mal als wertvollste Spielerin ausgezeichnet. In der US-amerikanischen WNBA, der stärksten Liga der Welt, gewann sie vor 2 Jahren den Titel. Ihr bisheriges Highlight der DBB-Karriere war Olympia 2024. Doch das Viertelfinalaus gegen Gastgeber Frankreich beschäftigt sie bis heute.
14: Weil das andere Team nicht besser war als wir, sondern weil wir uns selber im Weg standen. Und das ist das, was mich nervt bis heute. Das werde ich auch noch mitnehmen. Das ist das, was mich motiviert.
13: Eine Aussage, die ihren Ehrgeiz und ihre Hingabe widerspiegelt. Sie steht am längsten auf dem Parkett, führt das deutsche Team bei Assists und Rebounds an. Nur der Punkteschnitt ist noch gar nicht Leonie Fiebig-like. Nun wartet mit Europameister Belgien die bislang größte Herausforderung. Und Bundestrainer Olaf Lange setzt auf seine Starspielerin.
15: Sie weiß, was die Stunde geschlagen hat. Und es geht nicht nur ums Werfen. Bei ihr der Wurf ist natürlich eine ihrer Stärken. Aber sie hat ja über die letzten 2-3 Jahre ihre Spielfähigkeit und auch ihre kreative Spielfähigkeit entwickelt. Und wir werden alle all das brauchen von ihr, um Vorteile, die wir dann ausnutzen können, zu schaffen.
13: Will das deutsche Team sich in der Weltspitze etablieren, wird es Zeit, in einem K.O.-Spiel auch mal ein Top-Team zu schlagen. Gegen Belgien soll Leonie Fiebig der entscheidende X-Faktor abseits der Zahlen werden.
11: Und ab 17.45 Uhr gibt es das Spiel immer wieder live hier im Programm.
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6: A7 Fulda Richtung Würzburg, zwischen dem Fuldaer Dreieck und Bad Brückenau-Volkers 5 Kilometer Stau. A8 München Richtung Salzburg, zwischen Traunstein-Siegsdorf Ost und Anger 5 Kilometer stockend. A8 Salzburg Richtung München, zwischen dem Rastplatz Eying und Hofoldinger Forst blockiert ein defektes Fahrzeug die mittlere Spur. A9 Nürnberg Richtung München, zwischen Ingolstadt Süd und Manching ein Unfall. Und B12 Passau Richtung Freyung, ein Unfall zwischen Salzweg und Straßkirchen. Das Wetter in Bayern. Heute ist es teils sonnig, teils bewölkt. Von den Alpen bis nach Niederbayern sind die Wolken dichter. Regen gibt es aber nur vereinzelt. Die Temperaturen erreichen maximal 17 bis 22 Grad. Morgen ist es dann im Südosten überwiegend bewölkt und es kann regnen. Im Nordwesten bleibt es trocken. Das Wochenende wird wechselhaft. Die Tageshöchstwerte liegen zwischen 20 und 27 Grad.

0: Es ist 12 Uhr.
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0: Wir schauen zunächst in den Bundestag zur Haushaltsdebatte und berichten darüber, warum der Innenminister mehr Geld für die innere Sicherheit ausgeben will. Außerdem, warum sich die Sanierung der maroden Bahntrassen in Deutschland weiter verzögern wird und was sich Apple für sein erstes faltbares iPhone ausgedacht hat. Das sind einige unserer Themen in dieser Viertelstunde. Am Mikrofon Stefan Einöder. Guten Tag. Tag 3 der Haushaltsberatungen im Bundestag. Im Mittelpunkt stand am Vormittag der Etat des Innenministeriums. Minister Dobrindt hat in der Debatte eine positive Bilanz seiner Migrationspolitik

0: Politik gezogen. Zudem hat der CSU-Politiker in seiner Rede für die Geheimdienstreform der Bundesregierung geworben. Seinen Worten nach würde aus den deutschen Nachrichtendiensten echte Geheimdienste mit deutlich mehr Befugnissen. Aus Berlin berichtet Markus Sambale.
1: Cyberattacken, Spionage, Desinformation, der Leipziger Drohnenangriff, für den die Bundesregierung Russland verantwortlich macht. Aus Sicht von Bundesinnenminister Alexander Dobrindt gibt es viele Gründe, mehr Geld auszugeben für die innere Sicherheit. Das macht der CSU-Politiker in der Haushaltsdebatte im Bundestag klar.
2: Wir benennen die Täter, wir schärfen die Sicherheitsarchitektur und wir stärken die Resilienz in unserem Land. Das ist unsere Antwort gegenüber den Bedrohungen.
1: Um fast 1 Milliarde Euro soll der Etat für das Innenministerium wachsen, auf dann knapp 17 Milliarden. Bundeskriminalamt und Bundespolizei sollen mehr Personal bekommen, die Nachrichtendienste zusätzliche Befugnisse. Warnungen vor einer Massenüberwachung dadurch weist Innenminister Dobrindt zurück.
2: Sicherheitsbehörden sind nicht die Gefahr in unserem Land, sondern sie schützen unsere Freiheit. Das sollten Sie verstehen.
1: Aus der Opposition kommt Kritik. Gottfried Curio, der innenpolitische Sprecher der AfD, geht dabei kaum auf Details des Innenetats ein, sondern wiederholt grundsätzliche Vorwürfe gegen die Bundesregierung.
3: Dieser Haushalt ist eine Katastrophe. Milliarden für Migranten und fremde Kriege, Schulden für unsere Kinder.
1: Dass die AfD mit ihren Positionen wachsenden Zulauf hat, das löst bei anderen Sorgen aus. Lamia Kador von den Grünen kritisiert deshalb, dass der Innenetat Kürzungen bei der Bundeszentrale für politische Bildung vorsieht.
4: An diesem Punkt wird es wirklich absurd. Denn während wir bei der Wahl in Sachsen-Anhalt gesehen haben, wie tief das Vertrauen in die Demokratie erschüttert ist, setzt die Bundesregierung bei der politischen Bildung den Rotstift an.
1: Und auch Dietmar Bartsch von der Linken findet, Kürzungen bei der politischen Bildung würden sich derzeit schlicht verbieten.
0: Wer mit der Deutschen Bahn unterwegs ist, braucht oft gute Nerven, denn Verspätungen stehen häufig auf der Tagesordnung. Ein Grund dafür ist das zum Teil marode und überlastete Streckennetz, das zurzeit aufwendig saniert wird, um die Bahn für die Zukunft fit zu machen. Das wird nach Aussage von Bahnchefin Evelyn Paller aber wohl sehr viel länger dauern als bisher geplant. Details dazu von Martin Polanski.
5: Bei den Generalsanierungen versucht die Bahn, mehrmonatige Vollsperrungen von Strecken zu nutzen, um sie in dieser Zeit grundlegend auf Vordermann zu bringen. Nach Einschätzung von Paller sind 4 solcher Generalsanierungen pro Jahr zu viel. Zukünftig strebe die Bahn 2 oder höchstens 3 Komplettsanierungen pro Jahr an. Und das dürfte den Sanierungszeitraum insgesamt verlängern. Eine konkrete Jahreszahl wollte Paller aber nicht nennen. Zuletzt ist das Jahr 2036 im Gespräch gewesen. Die Sanierungen seien ein beschwerlicher Weg, so Paller. Bahn und Kunden bräuchten einen langen Atem. Laut Deutscher Bahn wird das überarbeitete Konzept nach Abstimmung mit dem Bundesverkehrsministerium noch im Herbst vorgestellt. Die Bahn hatte vor 2 Jahren mit den Generalsanierungen begonnen, um Arbeiten im laufenden Betrieb mit entsprechenden Verspätungen zu vermeiden. Die ersten Korridorsanierungen auf der Riedbahn zwischen Frankfurt und Mannheim sowie zwischen Hamburg und Berlin hatten aber länger gedauert und mehr gekostet als ursprünglich geplant.
0: Wenn bei Ihnen um 11 Uhr, also vor knapp einer Stunde, das Handy laut getönt und vibriert hat, dann ist alles in Ordnung und der Probealarm hat bei Ihnen funktioniert. Deutschlandweit haben Bund, Länder und Gemeinden vorhin die Warnsysteme für den Katastrophenfall getestet. Da gibt es ja zum Beispiel die offiziellen Warn-Apps wie Nina und Katwarn oder das Cell-Broadcast-System für Mobiltelefone. Mit dem Warntag wollen die Behörden die Menschen in Deutschland nach eigenen Angaben sensibilisieren, denn das Thema Bevölkerungsschutz wird gerade wegen der angespannten sicherheitspolitischen Lage ein immer größeres. Die Bundesregierung plant eine grundlegende Reform der Besteuerung von Kryptowährungen. Im Kern geht es darum, Gewinne aus Kryptoanlagen künftig mit Aktiengewinnen gleichzustellen. Durch die Umstellung hofft der Staat auf Mehreinnahmen in Höhe von mehreren 100 Millionen Euro pro Jahr. Was im Detail geplant ist, dazu Informationen von Lissy Kaufmann aus Berlin.
6: Wer mit Kryptowerten wie etwa Bitcoin handelt und Gewinne erzielt, soll darauf künftig 25% Steuern zahlen. Also genauso viel wie für den Handel mit Aktien oder anderen Wertpapieren. Das steht in einem Gesetzentwurf des Bundesfinanzministeriums, der dem ARD-Hauptstadtstudio vorliegt. Bislang werden Kryptogewinne nur dann versteuert, wenn die Werte innerhalb von 12 Monaten nach dem Kauf wieder verkauft werden. Dann gilt der persönliche Steuertarif. Der ist je nach Einkommen gestaffelt und

0: liegt bei maximal 45%. Nach den 12 Monaten allerdings sind die Verkäufe steuerfrei. Laut Bundesfinanzministerium ist das nicht gerecht. Im Gesetzentwurf heißt es, Kryptowerte würden zunehmend als private Kapitalanlage genutzt. Die derzeit geltende Ausnahme ist demnach also nicht mehr vertretbar. Die Regelung soll deshalb jetzt geändert werden, und zwar unabhängig von der Haltedauer. Für Kryptogewinne wie für alle anderen Kapitalerträge gilt dann aber auch der sogenannte Sparerpauschbetrag. Das heißt, besteuert wird erst bei Kapitalerträgen von mehr als 1.000 Euro. Finanzminister Klingbeil plant, die neue Regelung ab dem 1. Januar nächsten Jahres einzuführen. Alle davor gekauften Kryptowerte sollen weiter der alten Regelung unterliegen. Das Finanzministerium erhofft sich etwas mehr Steuereinnahmen, und zwar ab 2029 ein Plus von mehr als 300 Millionen Euro pro Jahr. Der Gesetzentwurf muss noch im Kabinett abgestimmt werden und dann noch durch Bundestag und Bundesrat.
1: Gestern die große Trauerfeier in Norwegen für den verstorbenen König Harald V. Zahlreiche Staatsgäste waren geladen. Unter den Trauernden war aber auch eine Person, über die sich viele vielleicht gewundert haben. Marius Bjørkhøiby, der Sohn von Königin Mette Marit aus einer früheren Beziehung. Der steht eigentlich wegen eines Vergewaltigungsurteils unter Hausarrest, durfte an den Trauerfeierlichkeiten aber trotzdem teilnehmen. Und er wird demnächst wieder vor Gericht stehen, wie Arne Bartram berichtet.
2: Der Prozess gegen den ältesten Sohn von Norwegens Königin muss neu aufgerollt werden. Das hat ein Gericht in Oslo entschieden. Marius Bjørkhøiby war im Juni zu 4 Jahren Gefängnis verurteilt worden, unter anderem wegen 2 Vergewaltigungen und Körperverletzung. Holby hatte die Vergewaltigung vor Gericht bestritten und Berufung eingelegt. Jetzt soll der Fall vor einem Berufungsgericht komplett neu verhandelt werden. Ein Termin für den neuen Prozess steht noch nicht fest. Holby sitzt in Untersuchungshaft, darf aber mit einer Fußfessel zu Hause bleiben, auf dem Anwesen der norwegischen Königsfamilie. Gestern hatte er an der Beerdigung seines Stiefgroßvaters König Harald teilgenommen und wenige Tage vorher dessen Sarg mitgetragen. Sein öffentliches Auftreten zusammen mit anderen Mitgliedern der königlichen Familie, trotz des Urteils, hat in Norwegen für Diskussionen gesorgt.
1: Kaum ein Produkt hat sich weltweit so schnell durchgesetzt wie das Smartphone. Inzwischen ist es für die meisten von uns ein täglicher Begleiter. Deshalb ist das Smartphone-Geschäft auch ein gigantischer Markt, der ständig neue Innovationen fordert. Apple versucht da zu liefern und hat gerade etwas ganz Neues vorgestellt, das es schon ähnlich schon lange gibt. Unsere USA-Korrespondentin Gabi Biesinger hat Apples Produktshow gestern Abend verfolgt.
3: Höhepunkte hebt man sich ja bekanntlich bis zum Schluss auf, und das war bei der jährlichen Apple-Produktpräsentation am Firmensitz im kalifornischen Cupertino natürlich die Vorstellung des ersten faltbaren iPhones. Der neue Apple-Chef John Ternus, seit Monatsbeginn im Amt, ließ das aber erstmal mit etwas Understatement anklingen.
4: Actually, there is one more thing.
3: Ach ja, eins noch.
4: The all-new iPhone Duo.
3: Um dann selbstbewusst zu verkünden, mit dem iPhone Duo werde Apple das Club-Smartphone neu definieren.
4: We'll redefine the experience of using a foldable phone.
3: Es ist 7 Jahre her, dass Konkurrent Samsung sein erstes Falt-Smartphone auf den Markt brachte. Apple hat sich wie so oft Zeit gelassen, um aus den Schwachstellen der anderen zu lernen.
4: Others have created foldables that just feel like 2 phones awkwardly stuck together.
3: Bisher entwickelte Fold-Phones hätten einfach wie 2 aneinandergeklatschte Handys gewirkt, so Ternus. Das iPhone Duo spiele dagegen die größere Fläche des inneren Displays aus, während das Gerät trotzdem noch in die Hosentasche passe. Apples Falt-Handy hat Displays außen und innen und ungefähr die Abmessungen eines Reisepasses. Aufgefaltet erreicht der Bildschirm fast die Größe eines iPad Mini. Bei der optischen Problemzone von Club-Handys, dem Scharnier im Bildschirm, rühmt sich Apple, es so gut wie unsichtbar gemacht zu haben. Und Tech-Analystin Carolina Milanesi, die das iPhone Duo direkt in Cupertino unter die Lupe nehmen konnte, zeigte sich bei X tatsächlich beeindruckt.
5: There is no crease whatsoever.
3: Wirklich keine Falte zu sehen. Das iPhone Duo hat einen neu entwickelten A20 Pro-Chip und 2 Batterien. Und wenn man es sich halb aufgeklappt auf den Nachttisch nebens Bett stellt, funktioniert es auch ganz altmodisch als Wecker, der einen mit einem verheißungsvollen Leuchten weckt.
6: A delightful bedside clock to wake you up with a gentle glow.
3: Ab dem 23. Oktober soll das iPhone Duo in 70 Ländern erhältlich sein und in Deutschland ab 2.299 Euro kosten. Es ist damit das bisher teuerste iPhone. Doch der Preis dürfte kein Stolperstein sein, denn Apple hat es bisher stets verstanden, durch die Aura von Luxus und Verknappung große Nachfrage

0: zu erzeugen. Für Apple ist die Smartphone-Sparte der wichtigste Geschäftszweig, der etwa die Hälfte des Konzernumsatzes ausmacht. Der Markt für Falthandys ist mit rund 2% zwar klein, aber wachstumsstark. Der südkoreanische Konzern Samsung dominiert bisher und hatte im Sommer versucht, dem Apple-Einstieg mit dem ähnlichen Gerät Galaxy Z Fold 8 zuvorzukommen. In dieser Woche hatten auch die chinesischen Anbieter Huawei und Xiaomi neue Faltgeräte vorgestellt. Experten zufolge könnte es Apple mit dem iPhone Duo allerdings bis Ende 2027 gelingen, etwa 40% des lukrativen Klapphandymarktes zu erobern. Vorgestellt wurden auch die neuen iPhones 18 Pro und 18 Pro Max mit verbesserter Kamera, leistungsstärkerem Chip und besserem Akku. Wobei Spötter meinen, die neue Farbpalette dieser Handys sei die überraschendste Innovation gegenüber den Vorgängermodellen.
1: Gabi Biesinger aus den USA über die neuen Produkte von Apple. Kostspielig, aber bei den Fans wohl wieder heiß begehrt. Viele chinesische Unternehmen gehen mit ihren Geschäften ins Ausland. Einige deutsche Firmen in China sehen darin eine Chance für sich, indem sie sich mit den Chinesen zusammentun, ihr Wissen für die Expansion anbieten. Das steht im neuen Bericht der deutschen Außenhandelskammer in China, für den mehr als 500 Unternehmen befragt wurden. Demnach bieten diese Partnerschaften den deutschen Unternehmen die Möglichkeit, international relevant zu bleiben und lokale Defizite auszugleichen. Aus Peking berichtet Christoph Kober.
2: Chinesische Unternehmen zieht es immer stärker in alle Welt. Die deutsche Auslandshandelskammer in Peking sieht darin auch Chancen für deutsche Firmen. Das geht aus einer aktuellen Umfrage unter einer Reihe ihrer Mitglieder hervor. Profitieren könnten deutsche Unternehmen etwa, indem sie notwendige Produkte liefern, beim Erfüllen internationaler Standards unterstützen, Expertise über die Markterschließung vermitteln oder gemeinsam mit chinesischen Partnern expandieren. Die wirtschaftliche Lage in der Volksrepublik ist weiter angespannt für heimische und ausländische Firmen. Nach der Pandemie hat sich der Konkurrenzdruck für viele erhöht, während die Nachfrage schwach bleibt. Diese Situation drängt viele chinesische Firmen ins Ausland. Die kommunistische Staats- und Parteiführung unterstützt diese Expansion zwar schon seit mehr als einem Jahrzehnt, etwa mit der Initiative Neue Seidenstraße, mit der sie in verschiedenen Ländern Straßen, Brücken, Bahnhöfe und andere Infrastruktur finanziert. Der aktuelle Trend habe nach Ansicht der Auslandshandelskammer allerdings eine neue Qualität. Anders als in der Vergangenheit würden heute ganze Marken, Produktionskapazitäten und geschäftliche Ökosysteme exportiert. Laut Handelsministerium in Peking haben sich 2024 die Investitionen chinesischer Firmen in Asien um 8% erhöht, in Lateinamerika um 15%, in Europa sogar um 25%. Und in der Geschäftsklima-Umfrage der Auslandshandelskammer vom Jahresbeginn heißt es, mehr als 60% der Firmen, die ihre Geschäfte aus China herausverlagert haben, hätten dies in Zusammenarbeit mit chinesischen Unternehmen getan, die ebenfalls expandiert haben.

0: 12.15 Uhr.
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0: Die Nachrichten jetzt mit Kia Arnzen.
2: Dobrindt zieht positive Bilanz der Migrationspolitik. In der Haushaltsdebatte des Bundestages sagte der Innenminister, man habe aus der Migrationswelle eine Migrationswende gemacht. Die Zahl der Asylerstanträge sei innerhalb eines Jahres um etwa 75% zurückgegangen. Die AfD warf der Regierung vor, weiter Milliarden für Einwanderer auszugeben. Grüne und Linke kritisierten, dass Mittel für politische Bildung und Integration gekürzt würden. Generalsanierung der Bahn wird länger dauern, das hat Konzernchefin Paller am Vormittag mitgeteilt. Eine Überarbeitung des Konzepts habe gezeigt, dass 4 Sanierungen pro Jahr zu viel seien, sagte sie. Eine genaue Zahl wollte Paller nicht nennen. Deutschland testet Warnsysteme für Katastrophenfall. Um 11 Uhr haben Smartphones geklingelt und Sirenen geheult. Auch Betreiber digitaler Anzeigetafeln sowie die Deutsche Bahn mit ihren Fahrgastinformationssystemen wurden eingebunden. Anschließend gab es um 11.45 Uhr Entwarnung. Mit dem bundesweiten Warntag sollen die Kommunikationsabläufe bei Katastrophen getestet und

0: trockenen Quell- oder Schleierwolken von den Alpen bis nach Niederbayern dichter bewölkt, 17 bis 22 Grad.
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2: Im Studio Maike Verkasperger. Die Polizei hat in der Oberpfalz Fahrraddieben den Kampf angesagt. Dafür werden Fahrräder aufgestellt, quasi als Lockvogel. An ihnen sind GPS-Sender versteckt, mit denen sich die Fahrräder dann orten lassen. Nach 5 Monaten zieht die Polizei nun Bilanz. Katrin Unverdorben.
3: Seit Mitte April stellt die Polizei in der Oberpfalz präparierte Fahrräder auf und tatsächlich haben sich Diebe daran zu schaffen gemacht. Durch die GPS-Ortung kamen die Ermittler 5 Verdächtigen auf die Spur. Bei Wohnungsdurchsuchungen wurden teure Pedelecs, Lenkstangen, Reifen und Bordcomputer gefunden, so die Polizei. Einer der 5 Verdächtigen sitzt nun in Untersuchungshaft. Der 47-Jährige soll in Weiden und im Kreis Schwandorf gleich 2-mal mit GPS-Sendern ausgestattete Fahrräder geklaut haben. Die Polizei will mit ihrer Aktion Diebe nicht nur fassen, sondern auch abschrecken. Allein in Niederbayern und der Oberpfalz wurden im vergangenen Jahr fast 3000 Fahrraddiebstähle in der Kriminalstatistik erfasst. Die tatsächliche Zahl geklauter Fahrräder dürfte um einiges höher sein. Neben Gelegenheitsdieben sind laut Polizei immer mehr Banden unterwegs.
2: Auch der Untergrund des Allgäu Airports ist mit der Ewigkeitschemikalie PFAS belastet. Seit Jahren streiten der Landkreis Unterallgäu und das Bundesverteidigungsministerium darüber, wer für die Beseitigung des belasteten Erdreichs zuständig ist. Eine Klage des Ministeriums gegen den Landkreis ist am Verwaltungsgericht Augsburg noch nicht entschieden. Gestern noch Terrasse, heute schon Fassade. Der Zweckverband für Abfallwirtschaft Kempten hat das Prinzip der Kreislaufwirtschaft in die Tat umgesetzt. Mit Altholz ist die Fassade des Verwaltungsgebäudes saniert worden. Aus dem BR-Studio Allgäu, Doris Bimmer.
4: Aus alt, mach neu, war das Motto der Aktion, die keine Eintagsfliege bleiben soll. Wie der Zack erklärt, wurde für die Fassade kein neues Holz beschafft, sondern Material genutzt, das im Altholzcontainer gelandet war. Entsprechend bunt leuchtet das Gebäude. Von dunkelbraun bis hellgrün wurden mal breitere, mal schmale Latten und Bretter montiert. Nach Zack-Angaben wurden auf knapp 130 Quadratmetern Fassadenfläche rund 1700 Kilogramm Material verbaut, ohne dass es im Vergleich zu neuen Materialien teurer gewesen wäre. Zur Realisierung seien zwar mehr Arbeitsstunden notwendig gewesen, dafür habe das Material nichts gekostet. Heute Abend soll nun die Idee hinter dem Pilotprojekt genauer erläutert werden. Denn laut Zack hat das Fassadenprojekt einen Prozess angestoßen, um hochwertiges Altholz künftig weiter nutzen zu können. Es wird demnach bereits am Aufbau einer notwendigen Infrastruktur gearbeitet.
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5: In Tschechien sind nahe der Grenze zu Deutschland im Nationalpark Böhmerwald giftige Chemikalien entdeckt worden. Der tschechische Umweltminister teilte mit, Untersuchungen hätten ergeben, dass sich auf einem ehemaligen Truppenübungsplatz etwa 200 marode Fässer und 1000 Tonnen kontaminiertes Erdreich befänden. Er warnte vor einer Naturkatastrophe und das besorgte natürlich auch die Anwohner auf der deutschen Seite der Grenze. Zwischenzeitlich war sogar vom Fund chemischer Kampfstoffe die Rede. Das hat sich aber nicht bestätigt. Aber wie gefährlich ist der Fund wirklich? Da gehen auch die Meinungen in Tschechien weit auseinander, wie Marianne Allweis für uns berichtet.
6: Der tschechische Umweltminister Igor Červený wirkt besorgt. Auf dem stillgelegten Militärgelände Dobrá Voda im Böhmerwald, rund 7 Kilometer von der Grenze zu Bayern entfernt, seien giftige Chemikalien gefunden worden. Dioxine, Furane, Quecksilber, Arsen und organische Lösemittel. Diese Giftstoffe könnten aus kaputten Fässern in den Boden gelangt sein und möglicherweise ins Grundwasser. Es drohe eine Naturkatastrophe. Es handelt sich um Stoffe, die sich entzünden und einen Chemiecocktail verursachen könnten. Dadurch könnte das extrem giftige Gas Phosgen entstehen. Sollte es dort brennen, wie im Frühjahr in der böhmischen Schweiz, dann könnte das zu einer Tragödie führen. Normalerweise kritisiert der tschechische Minister angeblich angebliche geistlose grüne Ideologien und verkündet Entlassungen in Umweltbehörden und Nationalparks oder Sparmaßnahmen. Červený kommt von der rechtsgerichteten ultralibertären Autofabrik.

0: Fahrer Partei. Der Ehrenpräsident dieser sogenannten Motoristen, Philipp Turek, hatte für noch mehr Wirbel gesorgt. Der kurzzeitige Klimabeauftragte der Regierung sprach zunächst von einem Fund von chemischen Kampfstoffen wie Senfgas oder Phosgen, musste aber zurückrudern. Der tschechoslowakische Truppenübungsplatz am Eisernen Vorhang wurde genutzt, um mit Chemiewaffen zu trainieren. Bei früheren Dekontaminierungsarbeiten ist laut Medienberichten ein Behälter mit der Aufschrift Senfgas gefunden worden, aber kein Giftgas. Dies bestätigte nun erneut die Atomaufsichtsbehörde. Dennoch bleiben die Motoristen bei ihrem Vorwurf, die Vorgängerregierung sei untätig gewesen und habe Menschenleben gefährdet. Ex-Umweltminister Peter Hladík weist das zurück. Es habe bereits Aufräumarbeiten gegeben, das sei Angstmacherei. Im April hat es eine Ortsbegehung von Angehörigen des Umwelt- und Verteidigungsministeriums gegeben. Beide Seiten haben festgestellt, dass es keinen Grund zur Panik gibt. Das Verteidigungsministerium hat auch offiziell den Bericht der Nationalparkverwaltung bestätigt, demzufolge dort keine akuten Risiken drohen. Die Sanierung der Fundstelle soll noch im September beginnen und bis 2028 dauern. Der Auftrag wurde an ein Unternehmen mit Kontakten zur Autofahrerpartei vergeben und das auch noch ohne Ausschreibung, kritisiert die Opposition. Auch Experten halten die Aufregung für übertrieben. Ich würde hier eine Bewertung vermeiden, ob es sich um eine Katastrophe handelt oder nicht, so Jiří Unchovský vom Verband der Sanierungsbetriebe. Das hängt davon ab, wer was wie medial präsentiert. Aber es ist gut, dass man sich damit beschäftigt und dass eine weitere Stelle mit gefährlichen Stoffen verschwindet. In Tschechien gäbe es tausende ähnlich kontaminierte und gefährliche Orte in ehemaligen Armeeanlagen oder Industriebrachen. Der aktuelle Fundort ist wohl so groß wie 2 Fußballfelder. Er ist abgesperrt und wird bewacht. Auf den Betrieb des Nationalparks Šumava-Böhmerwald habe dies keinen Einfluss, heißt es von dort. Der Zugang zum betroffenen Gebiet sei ohnehin verboten. Vom Verlassen der freigegebenen Wege wird, wo nötig, seit langem gewarnt. Auch alte Munition könnte dort noch liegen.
1: Naturkatastrophe oder Panikmache. Marianne Allweis war das über den Chemikalienfund auf einem ehemaligen Truppenübungsplatz in Tschechien nahe der deutschen Grenze.
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1: Kunst soll ja anregend sein. Den Anspruch jedenfalls hat insbesondere die Medienkunst. Und das weltweit bedeutendste Festival in diesem Bereich läuft gerade in Linz, der Landeshauptstadt von Oberösterreich. Auf der Ars Electronica gehen Medienkünstler aus der ganzen Welt der Frage nach, was macht die Technologie mit uns und unserer Zeit? Philipp Artelt jetzt mit Eindrücken von der Ars Electronica in Linz.
3: Zwei Menschen in Warnwesten ziehen auf einem Karren ein Bäumchen durch ein Moorgebiet in Finnland. Was nach der Arbeit von Waldarbeitern aussieht, ist Kunst. Medienkunst, festgehalten auf Video von der deutschen Künstlerin Agnes Meyer-Brandis.
4: Bäume sind natürlich auch Klimaflüchtlinge. Sie sind aber gleichzeitig auch Aktivisten und Wanderer durch Raum und Zeit. Aber wir haben halt heute die Situation, dass der Klimawandel eben so schnell stattfindet, schneller als dass Bäume sich anpassen oder migrieren können. Und deswegen erforschen wir mögliche Methoden, wie man da den Bäumen helfen kann, schneller zu wandern.
3: Assisted Migration nennt Meyer-Brandis das und bewegt sich mit ihren Forschungen in Finnland wieder einmal an der Grenze von Kunst und Wissenschaft. Das von ihr gegründete Office for Tree Migration ist eine Art Bundesamt für Migration, nur für Bäume und mit einem freundlicheren Gesicht. Die Mitarbeiter ziehen Bäume durch das Moor, sie vermessen die Bewegungen der Bäume oder sie turnen dem Baum etwas vor. Baumgymnastik, um ihn zur Fortbewegung zu animieren.
4: Kann jetzt ein Baum, der schneller wandert als die anderen, irgendwie so wie eine Galionsfigur, die anderen Bäume dazu motivieren oder inspirieren, auch in diese Richtung mitzuziehen. Da findet ja sehr viel biochemische Kommunikation statt und vielleicht kann da ja was passieren, das wissen wir nicht. Es gibt viele offene Fragen.
3: Ebenfalls ein Baum spielt die Hauptrolle in der Installation von Gustieli Fistarau. In einem Container auf dem Linzer Hauptplatz projiziert die brasilianische Künstlerin abstrakte, lila-rosafarbene Wolken auf eine Leinwand. Nähert man sich ihrer Installation mit einem Handy, wird die Wolke auf der Leinwand zu einer blauen Wurzel. Der Baum verwandelt sich dann in Kabel, in Telegrafenleitung,

0: sein. Das Projekt ist von einem Baum aus Südostasien inspiriert. Im 19. Jahrhundert hat die britische Kolonialmacht aus ihm ein Material extrahiert, um Unterseekabel zu isolieren und damit den Baum fast ausgerottet. Gustieli Fisterau weist in ihrem Werk auf den Extraktionismus hin, die Ausbeutung von Ressourcen für unsere Kommunikationstechnologie. Wir machen ja weiter damit, bis heute. Aber heute, 150 Jahre später, wird es uns als etwas verkauft, was in der Cloud ist. Die ganze Infrastruktur für unser Internet, die bleibt uns verborgen.
1: Wir sehen all diese Infrastruktur, die da ist, um unser Internet zu machen.
0: Mit einem Konzert ganz unelektronischer Musik feiert dieses Jahr außerdem das Ars Electronica Center sein 30-jähriges Bestehen. Das Museum zeigt auch außerhalb des Festivals Medienkunst und Zukunftstechnologien zum Anfassen, mit einer philosophischen Note über den Einfluss der Menschen auf ihre Welt. Gerfried Stocker, künstlerischer Leiter.
2: Dieser Schwerpunkt sozusagen des künstlerischen Denkens verändert natürlich alle Elemente, die Ausstellungen, aber insbesondere auch die Begegnung mit dem Publikum.
0: Das Festival Ars Electronica geht noch bis Sonntag. Das Museum kann man ganzjährig besuchen.
3: Philipp Artelt war das von der Ars Electronica in Linz, dem weltweit größten Medienkunstfestival.
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3: A7 Fulda Richtung Würzburg, zwischen Fuldaer Dreieck und Bad Brückenau-Volkers 5 Kilometer Stau. A7 Fulda Richtung Würzburg, zwischen Fuldaer Dreieck und Bad Brückenau-Wildflecken 10 Kilometer Stau. A8 München Richtung Salzburg, zwischen Traunstein-Siegsdorf Ost und Anger 5 Kilometer stockender Verkehr wegen Bauarbeiten. A9 Nürnberg Richtung München, zwischen Ingolstadt Süd und Manching ein Unfall. Und B308 Sonthofen Friedrichshafen, zwischen Kienbach und Sigmarszell Sperre nach einem Unfall in beiden Richtungen. Der Rettungshubschrauber ist dort im Einsatz. Das Wetter in Bayern, Sonne und Wolken im Wechsel, wobei es an den Alpen bis nach Niederbayern zum Teil ziemlich trüb sein kann. Bei Temperaturen zwischen 17 Grad in einigen Alpentälern und 22 Grad am Untermain. Morgen dann im Südosten viele Wolken, die Sonne zeigt sich nur selten und in der Nähe zu Österreich regnet. Im Nordwesten bleibt es meist trocken mit mal Sonne, mal Wolken bei Tageshöchstwerten zwischen 20 und 27 Grad.
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3: 12.30 Uhr.
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3: Warum Innenminister Dobrindt mehr Geld für innere Sicherheit ausgeben will, warum sich die Sanierung der Bahntrassen weiter verzögern wird und warum der Prozess gegen den Sohn der norwegischen Königin Mette Marit neu verhandelt wird. Das sind einige unserer Themen in den kommenden Minuten. Am Mikrofon Stefan Einöder. Tag 3 der Haushaltsberatungen im Bundestag. Im Mittelpunkt stand am Vormittag der Etat des Innenministeriums. Minister Dobrindt hat in der Debatte eine positive Bilanz seiner Migrationspolitik gezogen. Zudem hat der CSU-Politiker in seiner Rede für die Geheimdienstreform der Bundesregierung geworben. Seinen Worten nach werden aus den deutschen Nachrichtendiensten echte Geheimdienste mit deutlich mehr Befugnissen. Aus Berlin berichtet Markus Sambale.
9: Cyberattacken, Spionage, Desinformation, der Leipziger Drohnenangriff, für den die Bundesregierung Russland verantwortlich macht. Aus Sicht von Bundesinnenminister Alexander Dobrindt gibt es viele Gründe, mehr Geld auszugeben für die innere Sicherheit. Das macht der CSU-Politiker in der Haushaltsdebatte im Bundestag klar.
10: Wir benennen die Täter, wir schärfen die Sicherheitsarchitektur und wir stärken die Resilienz in unserem Land. Das ist unsere Antwort gegenüber den Bedrohungen.
9: Um fast 1 Milliarde Euro soll der Etat für das Innenministerium wachsen, auf dann knapp 17 Milliarden. Bundeskriminalamt und Bundespolizei sollen mehr Personal bekommen, die Nachrichtendienste zusätzlich

0: erhebliche Befugnisse. Warnungen vor einer Massenüberwachung dadurch weist Innenminister Dobrindt zurück.
1: Sicherheitsbehörden sind nicht die Gefahr in unserem Land, sondern sie schützen unsere Freiheit. Das sollten Sie verstehen.
0: Aus der Opposition kommt Kritik. Gottfried Curio, der innenpolitische Sprecher der AfD, geht dabei kaum auf Details des Innenetats ein, sondern wiederholt grundsätzliche Vorwürfe gegen die Bundesregierung.
2: Dieser Haushalt ist eine Katastrophe. Milliarden für Migranten und fremde Kriege, Schulden für unsere Kinder.
0: Dass die AfD mit ihren Positionen wachsenden Zulauf hat, das löst bei anderen Sorgen aus. Lamia Kador von den Grünen kritisiert deshalb, dass der Innenetat Kürzungen bei der Bundeszentrale für politische Bildung vorsieht.
3: An diesem Punkt wird es wirklich absurd. Denn während wir bei der Wahl in Sachsen-Anhalt gesehen haben, wie tief das Vertrauen in die Demokratie erschüttert ist, setzt die Bundesregierung bei der politischen Bildung den Rotstift an.
0: Und auch Dietmar Bartsch von der Linken findet, Kürzungen bei der politischen Bildung würden sich derzeit schlicht verbieten.
4: Wer mit der Deutschen Bahn unterwegs ist, braucht oft gute Nerven, denn Verspätungen stehen häufig auf der Tagesordnung. Ein Grund dafür ist das zum Teil marode und überlastete Streckennetz, das zurzeit aufwendig saniert wird, um die Bahn für die Zukunft fit zu machen. Das wird aber nach Aussage von Bahnchefin Evelyn Paller wohl sehr viel länger dauern als bisher geplant. Martin Polanski berichtet.
5: Bei den Generalsanierungen versucht die Bahn, mehrmonatige Vollsperrungen von Strecken zu nutzen, um sie in dieser Zeit grundlegend auf Vordermann zu bringen. Nach Einschätzung von Paller sind 4 solcher Generalsanierungen pro Jahr zu viel. Zukünftig strebe die Bahn 2 oder höchstens 3 Komplettsanierungen pro Jahr an. Und das dürfte den Sanierungszeitraum insgesamt verlängern. Eine konkrete Jahreszahl wollte Paller aber nicht nennen. Zuletzt ist das Jahr 2036 im Gespräch gewesen. Die Sanierungen seien ein beschwerlicher Weg, so Paller. Bahn und Kunden bräuchten einen langen Atem. Laut Deutscher Bahn wird das überarbeitete Konzept nach Abstimmung mit dem Bundesverkehrsministerium doch im Herbst vorgestellt. Die Bahn hatte vor 2 Jahren mit den Generalsanierungen begonnen, um Arbeiten im laufenden Betrieb mit entsprechenden Verspätungen zu vermeiden. Die ersten Korridorsanierungen auf der Riedbahn zwischen Frankfurt und Mannheim sowie zwischen Hamburg und Berlin hatten aber länger gedauert und mehr gekostet als ursprünglich geplant.
4: Wenn bei Ihnen um 11 Uhr das Handy laut getönt und vibriert hat, dann ist alles in Ordnung und der Probealarm, der hat bei Ihnen funktioniert. Deutschlandweit haben Bund, Länder und Gemeinden vorhin die Warnsysteme für den Katastrophenfall getestet. Da gibt es ja zum Beispiel die offiziellen Warn-Apps wie Nina und Katwarn oder das Cell-Broadcast-System für Mobiltelefone. Mit diesem Warntag wollen die Behörden die Menschen in Deutschland nach eigenen Angaben sensibilisieren, denn das Thema Bevölkerungsschutz wird gerade wegen der angespannten sicherheitspolitischen Lage ein immer größeres. Peinlich und zu mickrig und ich mach das nicht mehr mit. Das sind Zitate von 2 Politikern von CDU und CSU, die damit ihren Unmut über die Pläne der Bundesregierung für eine Steuerreform deutlich machen wollen. Und sie stehen damit offenbar nicht alleine, denn wie die Bild-Zeitung berichtet, wollen etwa 20 Abgeordnete der Union dem Gesetzentwurf von Finanzminister Klingbeil im Bundestag nicht zustimmen. Jan Zimmermann.
6: In der Union wächst der Widerstand gegen die Steuerpläne der Bundesregierung. Die Bild-Zeitung berichtet, dass mehrere Bundestagsabgeordnete die geplante Steuerreform von Finanzminister Klingbeil von der SPD blockieren wollen. Ihre Kritik, die bisherigen Pläne seien nicht ausreichend. Sie fordern, mindestens die sogenannte kalte Progression im kommenden Jahr auszugleichen, also dafür zu sorgen, dass Lohnerhöhungen nicht durch höhere Steuern aufgefressen werden. Auch der Vorsitzende des CDU-Arbeitnehmerflügels Rat gefordert, Bürger und Unternehmen mit der Steuerreform stärker zu entlasten als bisher geplant. In der Rheinischen Post sagte er, wir brauchen nicht nur mikroskopische Entlastungen, die man bestenfalls erahnen kann. Um die Bürger steuerlich stärker entlasten zu können, sollten Subventionen abgebaut und auf eine höhere Mütterrente verzichtet werden, so Radke. Die Bundesregierung hatte die Steuerpläne von Finanzminister Klingbeil Anfang des Monats beschlossen und auf den parlamentarischen Weg gebracht. Vor allem Familien mit Kindern sowie Menschen mit kleinen und mittleren Einkommen sollen profitieren. Insgesamt geht es um Entlastungen von rund 10 Milliarden Euro.
4: Gestern die große Trauerfeier in Norwegen für den verstorbenen König Harald V. Unter den Trauernden war auch Marius Borghøiby, der Sohn von Königin Mette Marit aus einer früheren Beziehung. Der stand bis vor kurzem wegen Vergewaltigungsvorwürfen

0: vor Gericht und da wird er demnächst widerstehen. Den Høiby ist in Berufung gegangen. Arne Bartram berichtet.
1: Der Prozess gegen den ältesten Sohn von Norwegens Königin muss neu aufgerollt werden. Das hat ein Gericht in Oslo entschieden. Marius Borg Høiby war im Juni zu 4 Jahren Gefängnis verurteilt worden, unter anderem wegen 2 Vergewaltigungen und Körperverletzung. Høiby hatte die Vergewaltigung vor Gericht bestritten und Berufung eingelegt. Jetzt soll der Fall vor einem Berufungsgericht komplett neu verhandelt werden. Ein Termin für den neuen Prozess steht noch nicht fest. Høiby sitzt in Untersuchungshaft, darf aber mit einer Fußfessel zu Hause bleiben, auf dem Anwesen der norwegischen Königsfamilie. Gestern hatte er an der Beerdigung seines Stiefgroßvaters König Harald teilgenommen und wenige Tage vorher dessen Sarg mitgetragen. Sein öffentliches Auftreten zusammen mit anderen Mitgliedern der königlichen Familie, trotz des Urteils, hat in Norwegen für Diskussionen gesorgt.
0: Mitreden, Deutschland diskutiert, ist seit dieser Woche wieder zurück aus der Sommerpause. 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Mehr als 40% der Wähler haben ihre Stimme der AfD gegeben. Nur noch 17% der CDU und die SPD, die ist erleichtert, dass es nicht noch weniger als 8% geworden sind. Wir fragen deshalb, haben die großen Volksparteien ausgedient? Und so denken die Leute auf der Straße in Leipzig darüber.
2: Die brauchen wir eigentlich nicht.
3: Eigentlich brauchen wir noch die Grünen viel mehr, als sie momentan schon haben, weil bestimmte Sachen, die für die Zukunft unserer Kinder, Enkel und so weiter wichtig sind, werden zu wenig berücksichtigt.
4: Die Parteien, die jetzt die Wahl verloren haben, da ist das für mich ein klares Statement, dass diese Parteien in der Form mit der Politik, die sie machen, weit daneben liegen.
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0: Wofür brauchen wir in Deutschland noch Volksparteien? 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Oder Sie entscheiden sich für Fußball, denn hier im Programm übertragen wir den Bayern-Start in die Champions League. Der FC Bayern hat FK Bodø Glimt aus Norwegen zu Gast und Edgar Endres blickt voraus.
6: Die großen Namen sucht der Fan beim Gegner vergeblich. Vielleicht ist es ja noch Stürmer Jens Petter Hauge, der ja schon Bundesliga in Frankfurt gespielt hat. Doch Vorsicht, Bodø Glimt ist so etwas wie die europäische Entdeckung der letzten Jahre. Die Elf nördlich vom Polarkreis hat das Halbfinale der Europa League und im letzten Winter das Achtelfinale in der Champions League erreicht. Mit Siegen unter anderem auch gegen Manchester City oder Inter Mailand. Egal, werden sich die Bayern sagen, ihr Anspruch ist ganz anders. Der Gewinn des Henkelpots soll endlich gelingen. Und da muss ein klarer Sieg am ersten Spieltag her. Und wie punktgenau die Münchner Champions League Auftakt können, beweist ihre Mega-Statistik. 22 Mal haben die Bayern zuletzt gewonnen. Und da ist es für Trainer Vincent Kompany fast logisch, mit komplett gesundem Personal auch Bodø Glimt zu knacken.
0: Der FC Bayern gegen den FK Bodø Glimt aus Norwegen. Wir übertragen das Champions League-Spiel heute Abend ab 21 Uhr hier bei BR24 live und in voller Länge.
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8: Im Studio Stefan Lina. In Paris findet seit gestern ein prominent besetzter Raumfahrtgipfel statt. Knapp 2000 Teilnehmer aus Politik, Industrie, Forschung und Militär diskutieren dort vor allem über die Frage, wie Europa bei Weltraumthemen schlagkräftiger werden kann. Für etwas Verstimmung sorgt, dass entgegen früheren Plänen Bundeskanzler Merz nicht vor Ort ist. Er wird durch Raumfahrtministerin Dorothee Beer vertreten. Aus Paris berichtet Caroline Düller.
9: Die europäische Raumfahrt sei noch immer fragil, so die Analyse von Emmanuel Macron. Europa müsse aber eine Weltraummacht werden, sagte Frankreichs Präsident. Macron nannte mehrere Voraussetzungen, die dafür aus seiner Sicht erfüllt sein müssen. Insbesondere ein umfassender und kostengünstiger Zugang zum All, etwa durch die Entwicklung wiederverwendbarer Raketen. Damit Europa gegenüber Weltraummächten wie den USA oder China wettbewerbsfähig wird, seien industrielle Zusammenschlüsse großer Unternehmen essentiell, so Macron. Als Beispiel nannte er die Pläne für einen großen europäischen Satellitenkonzern, ein Kooperationsprojekt der Firmen Airbus, Thales und Leonardo. Außerdem sprach sich Macron für eine Préférence européenne aus, eine europäische Präferenz. Dieser politische Grundsatz bedeutet, europäische Firmen bei der Auftragsvergabe zu bevorzugen. Deutschland sieht das grundsätzlich ähnlich, verfolgt aber einen pragmatischeren Ansatz und will sich eine Zusammenarbeit, etwa mit dem amerikanischen Branchenriesen SpaceX, zumindest offen halten. Deutschland hatte gemeinsam mit Frankreich den Co-Vorsitz des Weltraumgipfels. Dass Bundeskanzler Friedrich Merz wegen der Sachsen-Anhalt-Wahl und der Haushaltswoche im Bundestag nicht nach Paris reisen konnte, wird in Frankreich als Enttäuschung gesehen.
8: 8 von 10 Bürgerinnen und Bürgern sagen, die wirtschaftliche Lage in Deutschland sei schlecht. Dabei sind die aktuellen Daten und Prognosen gar nicht mehr so düster wie noch vor einigen Monaten. Wie wirkt sich diese schlechte Stimmung auf die Wirtschaft aus und wie kommen wir da auch wieder raus? 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Der Experte im Gespräch, der Unternehmensberater Markus Ewald, ist der Meinung, vielen Menschen fehle eine klare Zukunftsvision für das Land.
2: Ja, ich glaube, dass die Leute durchaus bereit sind, und das merken wir in Unternehmen ganz deutlich, auch Opfer zu bringen, wenn es einem Plan folgt, dem sie glauben. Das heißt also, unter Unsicherheit und einfach schneid mal den Gürtel enger und das wird schon, da macht keiner gerne mit. Mhm. Aber wenn man weiß, dass es einer Vision folgt, einem großen Bild folgt, dann machen da häufig viel mehr Leute viel motivierter mit, als man sich das vorstellt. Ich glaube, dass die Führungsaufgabe, egal ob der festen Unternehmen ist oder ob man jetzt ein Abteilungsleiter ist oder der Bundeskanzler, dann ist die Führungsaufgabe, die damit zusammenhängt, eine Vision zu finden, hinter der sich die meisten versammeln können und wollen. Und dann, und das ist ganz wichtig, konkrete Schritte skizzieren und einen Plan machen für die Zukunft, an denen man sich halten kann. Man kann mit Deutschen sehr vieles machen, solange es einen Plan folgt, aber den Plan, den braucht man schon.
8: Soweit der Unternehmensberater Markus Ewald von der Agentur Dunkelblau zur Frage, welche Zukunftsvision die schlechte Stimmung im Land aufheben könnte. 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
3: 12.45 Uhr.
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3: Kia Arnsen mit den Nachrichten.
5: In Haushaltsdebatte wirbt Dobrindt um höhere Ausgaben für innere Sicherheit. Die Lage sei nach wie vor angespannt, so der Innenminister im Bundestag. Er verwies auf den mutmaßlich islamistischen Anschlag auf den Berliner CSD, Attacken auf das Stromnetz, vor allem aber auf russische Sabotageakte. Im Anschluss warf der AfD-Innenpolitiker Curio der Regierung vor, bei der Ausweisung abgelehnter Asylbewerber nicht wirklich voranzukommen. Berliner SPD-Spitzenkandidat Krach weist Bereicherungsvorwürfe zurück. Bei einer Pressekonferenz reagierte er am Mittag auf die staatsanwaltschaftlichen Ermittlungen und die gestrigen Durchsuchungen. Es geht um seine Rolle als früherer Regionspräsident von Hannover bei einem Vergabeverfahren um ein ehemaliges Klinikgelände. Die Entscheidung, welches Unternehmen den Zuschlag bekommt, verlief demnach kontrovers. Eine Spende in Höhe von knapp 10.000 Euro sei wenige Tage nach Eingang zurücküberwiesen worden, betonte Krach. Seinen Wahlkampf als Berliner SPD-Spitzenkandidat will er bis zum Urnengang in anderthalb Wochen fortsetzen. Amnesty International kritisiert russische Rekrutierung im Ausland. Der Menschenrechtsorganisation zufolge schreckt Moskau dabei auch nicht vor Täuschung, Zwang und Ausbeutung zurück, um Ausländer in den Krieg gegen die Ukraine zu schicken. Oft werde dabei die wirtschaftliche Not von Menschen aus armen Ländern ausgenutzt. Als Beispiele nannte Amnesty Somalia, Südafrika und Sri Lanka. Vergewaltigungsprozess gegen Marius Borg-Høiby wird neu verhandelt. Ein Gericht in Oslo hat die Berufung des Sohns von Norwegens Königin Mette-Marit zugelassen. Er war wegen zweier Vergewaltigungen, häuslicher Gewalt und einer ganzen Reihe weiterer Straftaten zu 4 Jahren Haft verurteilt worden. Das Wetter teils sonnig, teils wolkig, 17 bis 22 Grad.
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3: Ein Fernsehtipp an dieser Stelle ist ungewöhnlich. Aber es geht jetzt um einen Krimi aus Bayern. Genauer gesagt geht es um die Reihe Ein Krimi aus Passau. Heute Abend um 20.15 Uhr die 10. Folge. Dabei geht es um nächtliche Einbrüche auf einem Passauer Ausflugsschiff, die es in sich haben. Verschwundene Leichen, Gespenster, Rotlicht. Martin Gruber meint, alles dabei im neuen Krimi.
6: Verlorene Seelen heißt die Jubiläumsfolge. Man hätte sie auch verschwundene Leiche nennen können.
7: Ich habe eine Leiche gesehen im Wasser.
8: Sie haben was gesehen?
7: Ich habe eine Leiche vorbeischwimmen gesehen im Wasser.
9: Eine Leiche ist vorbeigeschwommen.
8: Brust oder Freistil?
9: Ja, extrem witzig.
7: Haha, die Leiche ist vorbeigetrieben.
9: Sagen Sie, Herr Zankel, sind Sie betroffen?
7: Nein, bei der Arbeit nie.
6: Privatermittler Zankl, man darf es so sagen, in absoluter Hochform auch in dieser Folge. Rückblick.
10: Und bitte.
6: Dreharbeiten vor knapp einem Jahr auf dem Schiff Regina Danubia.
11: Das passt sehr zu Passau auch. Also Schiff, Nebel und Kulisse.
6: Meint Hauptdarstellerin Marie Leuenberger. Die Regina Danubia heißt übrigens im Film Queen Danubia und gehört dem Passauer Schiffsunternehmer Florian Noe, der seinen Ausflugsdampfer, hat er uns damals gesagt, gerne für den Dreh zur Verfügung gestellt hat, trotz kleinerer Restunsicherheiten.
12: Was jetzt genau umbaut wird, weiß ich ehrlich gesagt gar nicht. Ich verlasse mich darauf, dass ich nach den Dreharbeiten die Regina Danubia wieder so finde, wie es war heute.
6: Hat er, die Queen heißt wieder Regina und liegt wieder in der Passauer Altstadt vor Anker. Noé hat sich Folge 10 schon angesehen in der Mediathek.
13: Die Bilder, die Handlung,
8: Die Darsteller machen alle einen guten Job und es ist wirklich ein sehenswerter Krimi.
6: Der Passau in einem anderen Licht zeigt. Rotlicht, Zwangsprostitution, das sind zentrale Themen in der neuen Folge. Also weniger Dom, Altstadt und Ortsspitze, sondern...
8: Ein bisschen düster schon immer auch. Aber tatsächlich, also wenn man das so sieht, das liegt draußen im Industriehafen beim Kachlet und eine ganz ungewohnte Umgebung für die Regina Danubia, die ja normalerweise sich in der Altstadt da bewegt.
6: Zur Handlung, Schauspielerin Marie Leuenberger will nicht zu viel verraten.
11: Auf diesem Schiff ist eingebrochen worden und wir wollen eigentlich nur nach dem Rechten schauen. Und es gibt aber noch eine Einbildung von Herrn Zankl, dass hier auch eine Leiche rumschwimmt im Gewässer. Und es ist ein bisschen mysteriös, ob ich als Friederike ihm glauben darf oder nicht.
6: Wobei Zankl, gespielt von Michael Ostrowski, auch alles tut, damit man ihm nicht glaubt. Zumindest nicht gleich.
7: Ich bin von der Leiter geflogen und habe meinen Schädel angehaut und bin aus zur Reling. Und wie ich runterschaue,
10: so sehe ich diese Leiche vorbeitreiben.
13: Okay, sehen Sie die jetzt immer noch?
7: Nein.
6: Der Rest heute Abend im Ersten ab 20.15 Uhr.
3: Die Reihe Ein Krimi aus Passau geht in die Fortsetzung. Ein Fernsehtipp war das von Martin Gruber.
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3: Eine Statistik der Bundesanstalt für Straßen- und Verkehrswegen zeigt, nur 37% der Radfahrer waren im vergangenen Jahr mit Helm unterwegs, auch wenn erwiesen ist, dass der bei Unfällen gut schützt. Was könnte helfen, diesen Trend umzukehren? Darüber hat sich die BR-Community Gedanken gemacht. Frederik Eichstätt vom BR-Team Dein Argument fasst die Vorschläge zusammen.
14: Online bei BR24 haben User in der Kommentarspalte darüber diskutiert, ob neue Designs und neue Helmarten helfen können. So kommentierte der Nutzer Ramdi:
15: Helmpflicht ja, unbedingt. Es könnten neue, faltbare für Hosentaschen und Co. entwickelt werden. Dann hätte jeder für jedes fahrbare Gerät zumindest einen Schutz dabei, wenn auch so etwas einen Vollhelm nicht gänzlich ersetzen würde.
14: Generell gibt es viele Gründe, warum Menschen beim Fahrradfahren oder auf dem E-Scooter keinen Helm tragen. Kirstin Zeitler, Leiterin Unfallforschung der Versicherer, sagt:
16: Ich glaube, dass es noch relativ verbreitet ist, dass der Fahrradhelm nicht unbedingt nötig sei, was ein Trugschluss ist. Aber ich glaube, dass es eine ganze Reihe von Menschen gibt, die vor allen Dingen aus optischen Gründen oder auch aus Gründen der Praktikabilität auf den Helm verzichten.
14: Einen weiteren Aspekt nennt Klaus-Christian Carbon. Er ist Inhaber des Lehrstuhls für allgemeine Psychologie und Methodenlehre an der Uni Bamberg.
17: Fahrradfahren wird assoziiert mit was sehr, sehr Spontanem. Ich spring schnell auf und ich kann schnell mal losradeln. Also mal was vom Bäcker holen, kurz zur Arbeitsstelle fahren, zum Kiosk und so weiter und so fort. Diese Spontanität gefährde ich natürlich, indem ich immer viele Sachen noch mitbedenken muss, beispielsweise einen Helm.
14: Einige Hersteller haben solche Kritikpunkte aufgegriffen und Helmalternativen entwickelt. So gibt es etwa klapp- oder faltbare Helme, die handlicher und besser zu transportieren sein sollen. Man könne sie dabei um die Hälfte verkleinern, etwa auf Frisbee-Größe, und dann im Rucksack oder dem Aktenkoffer verstauen. Doch jedes Modell habe seine Vor- und Nachteile, sagt Dirk Zedler, Sachverständiger für Fahrräder und Elektrofahrräder. Zum Thema Falt- und Klapphelme meint er:
18: Diese Helme sind fürs Pendeln mit dem Fahrrad und für den innerstädtischen Betrieb eigentlich ganz prima. Aber wenn man ein bisschen sportlicher fährt, dann nimmer so toll, weil da oft die Belüftung drunter leidet. Wenn der Helm eben faltbar ist, dann hat man nicht mehr diese großen Lüftungsschlitze, die man eigentlich gern hat, wenn man am Kopf sonst schwitzt.
14: Ein anderer Hersteller geht wiederum auf den optischen Aspekt ein und hat ein Airbag-System entwickelt. Dabei trägt der Radler keinen klassischen Helm, sondern eine Art Kragen am Hals. Beim Sturz soll dann ein Airbag ausgelöst werden, der den Kopf bei einem Aufprall schützen kann.
18: Die ersten Modelle waren zumindest so, dass der nicht mehr auffühlbar war. Das heißt, wenn der wirklich mal ausgelöst hatte, dann waren die 300 Euro futsch. Das versuchen gerade andere Leute im Airbag-Bereich besser zu machen.
14: Der Hersteller hatte Ende 2023 Insolvenz anmelden müssen. Die aktuell entstehenden Nachfolgeprodukte sollen aber weniger Probleme mit sich bringen. Unfallforscherin Kirstin Zeidler versteht, dass sich Leute nach Alternativen umsehen.
16: Bei den Alternativen, die es gibt, kann es durchaus sein, dass Menschen eher zu Dingen greifen, wo sie sagen, die sind für mich vielleicht einfacher zu handeln, besser zu transportieren oder ich mag sie eben eher. Aber da gibt es natürlich für und wider bei den einzelnen Alternativen im Vergleich zum ganz klassischen Helm.
14: Wichtig sei, dass die Fahrradfahrer sich vorher genau informieren und Vor- und Nachteile abwägen. Es gäbe eine EU-Norm für Radhelme. Käuferinnen und Käufer sollten immer darauf achten, dass die Helme auch zertifiziert sind. Denn im Ernstfall sollen sie auch richtig schützen.
3: Frederik Eichstädt vom BR-Team, dein Argument hat Vorschläge gesammelt, wie man mehr Radfahrer oder Skater zum Helmtragen bringen könnte.
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19: Mit Michaela Sachenbacher. Zwei Siege stehen schon auf der Habenseite der deutschen Champions-League-Teilnehmer. Borussia Dortmund und der VfB Stuttgart sind ja erfolgreich gestartet. Aber heute Abend ist der FC Bayern dran. Und die Bayern wollen ja nicht nur mitspielen, sie wollen in dieser Saison den Henkelpott auch unbedingt gewinnen. Und sagen das auch ganz deutlich. André Siems.
20: Eines will Manuel Neuer, bevor die ganze Champions League Gaudi losgeht, gleich mal von der Leine lassen.
21: Ja, also ich trete die Saison an mit allen möglichen Zielen, die wir erreichen können.
20: Während in der Münchner Arena die ersten Herbstblätter vom Platz gefegt werden, greifen die Bayern schon wieder ins oberste Regal der Königsklasse.
21: Ich weiß, dass alles drin ist. Mit dieser Mannschaft, mit dem Trainerteam und mit dem Spirit, den wir einfach in der Mannschaft haben. Und das würde mir persönlich natürlich auch alles bedeuten.
20: Denn ein weiterer Champions-League-Titel wäre in der wahrscheinlich letzten Saison von Manuel Neuer schon nochmal ein fußballerischer Seelenstreichler. Hinter seinen Hausaufgaben kann auch Bayern-Trainer Vincent Kompany erstmal einen Haken machen. Die Mannschaft wurde verstärkt, die Lehren aus den letzten beiden Jahren sind längst gezogen.
22: Gegen Inter Mailand haben uns 11 Spiele gefehlt oder 8, 9 Spiele gefehlt. Und das war letzte Saison so, dass wir alle Spiele fit haben und zur Verfügung haben, am richtigen Moment. Das hast du natürlich nicht immer in die Hände, aber die Wichtigkeit bleibt und das ist uns letzte Saison gut gelungen.
20: Das Selbstbewusstsein der Bayern wurde nach der Meisterschaft und dem Pokalsieg nochmal kräftig aufgepumpt.
22: Bayern München gehört zu diesen 10 Vereinen vielleicht in Europa, die immer am Anfang das Ziel haben müssen, die Champions League zu gewinnen. Das ist für uns genauso.
20: Da muss man sich auch nicht hinter anderen Top-Vereinen verstecken.
22: Ich finde es immer gut, dass man das deutlich sagt und auch ausspricht, dass man sich nicht zu viel versteckt, weil es einfach Bayern München ist.
20: Das jetzt allerdings erstmal Bodø/Glimt packen muss. Der norwegische Verein hat letzte Saison schon Teams wie Manchester City, Atletico Madrid oder Inter Mailand geschlagen. Aber Selbstzweifel passen gerade so gar nicht in die rot-weißen Hosentaschen der Münchner Manuel Neuer.
21: Wir haben den Willen und die Motivation in unserer Mannschaft, wieder dahin zu kommen, dass wir darum kämpfen, auch ins Finale einzuziehen, weil es ist unser großes Ziel, auch Champions-League-Sieger zu werden. Und ich glaube auch, dass wir das in unserer Mannschaft drin haben.
20: Na, dann ist doch alles gesagt. Komme, wer wolle. Die Bayern sind bereit, um den Henkelpott fröhlich in München zu empfangen.

0: Jetzt muss nur noch gewonnen werden.
1: Nur noch. Um 21 Uhr geht's los. Wir übertragen die Partie live und in voller Länge hier auf BR24. Ebenfalls ab 21 Uhr hat RB Leipzig seinen ersten Auftritt in der Champions League. Die Leipziger sind zu Gast beim italienischen Erstligisten Como. Die deutschen Basketballerinnen treffen heute Abend im Viertelfinale der Heim-WM auf Belgien. Die Europameisterinnen aus dem Nachbarland sind zwar die Favoritinnen, aber die deutsche Mannschaft muss sich nicht verstecken und sie setzen auf den Heimvorteil in Berlin und auf ihren Superstar Leonie Fiebig, auch wenn die Landsbergerin bislang zurückhaltend unterwegs gewesen ist. Bundestrainer Olaf Lange weiß aber genau, was er an ihr hat.
2: Sie weiß, was die Stunde geschlagen hat. Und es geht nicht nur ums Werfen. Bei ihr wurde der Wurf ist natürlich eine ihrer Stärken. Aber sie hat ja über die letzten 2-3 Jahre ihre Spielfähigkeit und auch ihre kreative Spielfähigkeit entwickelt. Und wir werden alle all das brauchen von ihr, um Vorteile, die wir dann ausnutzen können, zu schaffen.
1: Es geht ums Halbfinale für die deutsche Mannschaft gegen Belgien. Um 17.45 Uhr beginnt die Partie, immer wieder live hier im Programm.
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4: A7 Fulda Richtung Würzburg, zwischen Fulda-Dreieck und Bad Brückenau-Wildflecken ein Stau. A8 München Richtung Salzburg, zwischen Traunstein-Siegsdorf Ost und Anger 5 Kilometer stockender Verkehr wegen Bauarbeiten. A8 München Richtung Stuttgart, zwischen Merklingen und Hohenstadt 5 Kilometer Stau nach einem Unfall, die linke Spur ist blockiert. A9 Nürnberg Richtung München, zwischen Ingolstadt Süd und Manching ein Unfall. Und A92 Deckendorf Richtung München, zwischen Dingolfing Mitte und Dingolfing West ein Unfall. Schauen wir auf das Wetter bei uns in Bayern. Sonne und Wolken wechseln sich ab, wobei es von den Alpen bis nach Niederbayern zum Teil ziemlich trüb sein kann, bei Temperaturen zwischen 17 und 22 Grad. In der Nacht ist es vom Norden Schwabens bis in weite Teile Frankens locker bewölkt bis klar. Örtlich zieht Nebel auf. Von den Alpen bis in die Osthälfte Bayerns ist es oft stark bewölkt und es kann gebietsweise regnen. Die Tiefstwerte zwischen 12 und 2 Grad. Morgen dann im Südosten viele Wolken. Die Sonne zeigt sich nur selten und in der Nähe zu Österreich regnet. Im Nordwesten bleibt es meist trocken mit mal Sonne, mal Wolken. Am Wochenende dann wechseln sich Sonne und Wolken ab. Tagsüber Temperaturen zwischen 20 und 27 Grad. In den Nächten Tiefstwerte zwischen 13 und 3 Grad.

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1: Es ist 13 Uhr.
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1: Warum Innenminister Dobrindt mehr Geld für innere Sicherheit ausgeben will, warum es beim Staatsbesuch des Präsidenten der Vereinigten Arabischen Emirate geht und was uns heute Abend bei der Gala zum Deutschen Radiopreis erwartet. Unter anderem auf diese Themen schauen wir in dieser Viertelstunde. Am Mikrofon Stefan Einöder, guten Tag. Tag 3 der Haushaltsberatungen im Bundestag. Im Mittelpunkt stand am Vormittag der Etat des Innenministeriums. Minister Dobrindt hat in seiner Rede eine positive Bilanz seiner Migrationspolitik gezogen. Zudem hat der CSU-Politiker für die Geheimdienstreform der Bundesregierung geworben. Seinen Worten nach werden aus den deutschen Nachrichtendiensten echte Geheimdienste, auch mit deutlich mehr Befugnissen. Aus Berlin berichtet Markus Sambale.
3: Cyberattacken, Spionage, Desinformation, der Leipziger Drohnenangriff, für den die Bundesregierung Russland verantwortlich macht. Aus Sicht von Bundesinnenminister Alexander Dobrindt gibt es viele Gründe, mehr Geld auszugeben für die innere Sicherheit. Das macht der CSU-Politiker in der Haushaltsdebatte im Bundestag klar.
4: Wir benennen die Täter, wir schärfen die Sicherheitsarchitektur und wir stärken die Resilienz in unserem Land. Das ist unsere Antwort gegenüber den Bedrohungen.
3: Um fast 1 Milliarde Euro soll der Etat für das Innenministerium wachsen, auf dann knapp 17 Milliarden. Bundeskriminalamt und Bundespolizei sollen mehr Personal bekommen, die Nachrichtendienste zusätzliche Befugnisse. Warnungen vor einer Massenüberwachung dadurch weist Innenminister Dobrindt zurück.
4: Sicherheitsbehörden sind nicht die Gefahr in unserem Land, sondern sie schützen unsere Freiheit. Das sollten Sie verstehen.
3: Aus der Opposition kommt Kritik. Gottfried Curio, der innenpolitische Sprecher der AfD, geht dabei kaum auf Details des Innenetats ein, sondern wiederholt grundsätzliche Vorwürfe gegen die Bundesregierung.
5: Dieser Haushalt ist eine Katastrophe. Milliarden für Migranten und fremde Kriege, Schulden für unsere Kinder.
3: Dass die AfD mit ihren Positionen wachsenden Zulauf hat, das löst bei anderen Sorgen aus. Lamia Kador von den Grünen kritisiert deshalb, dass der Innenetat Kürzungen bei der Bundeszentrale für politische Bildung vorsieht.
6: An diesem Punkt wird es wirklich absurd. Denn während wir bei der Wahl in Sachsen-Anhalt gesehen haben, wie tief das Vertrauen in die Demokratie erschüttert ist, setzt die Bundesregierung bei der politischen Bildung den Rotstift an.
3: Und auch Dietmar Bartsch von der Linken findet, Kürzungen bei der politischen Bildung würden sich derzeit schlicht verbieten.
1: Wer mit der Deutschen Bahn unterwegs ist, braucht oft gute Nerven, denn Verspätungen stehen häufig auf der Tagesordnung. Ein Grund dafür ist das zum Teil marode und überlastete Streckennetz, das zurzeit aufwendig saniert wird, um die Bahn für die Zukunft fit zu machen. Das wird nach Aussage von Bahnchefin Evelyn Paller aber wohl sehr viel länger dauern als bisher geplant. Die Einzelheiten von Martin Polanski.
7: Bei den Generalsanierungen versucht die Bahn, mehrmonatige Vollsperrungen von Strecken zu nutzen, um sie in dieser Zeit grundlegend auf Vordermann zu bringen. Nach Einschätzung von Paller sind 4 solcher Generalsanierungen pro Jahr zu viel. Zukünftig strebe die Bahn 2 oder höchstens 3 Komplettsanierungen pro Jahr an. Und das dürfte den Sanierungszeitraum insgesamt verlängern. Eine konkrete Jahreszahl wollte Paller aber nicht nennen. Zuletzt ist das Jahr 2036 im Gespräch gewesen. Die Sanierungen seien ein beschwerlicher Weg, so Paller. Bahn und Kunden bräuchten einen langen Atem. Laut Deutscher Bahn wird das überarbeitete Konzept nach Abstimmung mit dem Bundesverkehrsministerium noch im Herbst vorgestellt. Die Bahn hatte vor 2 Jahren mit den Generalsanierungen begonnen, um Arbeiten im laufenden Betrieb mit entsprechenden Verspätungen zu vermeiden. Die ersten Korridorsanierungen auf der Riedbahn zwischen Frankfurt und Mannheim sowie zwischen Hamburg und Berlin hatten aber länger gedauert und mehr gekostet als ursprünglich geplant.
1: Der unter Druck stehende Berliner SPD-Politiker Steffen Krach tritt nicht zurück, sondern hält an seiner Spitzenkandidatur für die Abgeordnetenhauswahl fest. Er werde bis in den Tagen bis zum 20. September wie bisher Wahlkampf machen, sagte der 47-Jährige am Mittag auf einer Pressekonferenz. Zuvor hatte die SPD Berlin erklärt, sie stehe hinter Krach, er habe alles transparent dargelegt. Sabine Müller berichtet.
8: Den im Raum stehenden Vorwurf, er habe sich persönlich bereichert, wies Krach entschieden zurück. Er habe niemals privat und auch niemals als SPD-Chef in Berlin Geld angenommen. Wie gestern bekannt geworden war, ermittelt die Staatsanwaltschaft Hannover gegen Krach. Hintergrund soll mögliche Bestechlichkeit in einem Vergabeverfahren für ein früheres Krankenhaus in Lehrte sein. Krach war als hannoverscher Regionspräsident und Aufsichtsratschef des Klinikkonzerns daran beteiligt. Der SPD-Spitzenkandidat teilte mit, ein später unterlegener Bieter habe der Berliner SPD Ende 2025 eine Spende von 9.900 Euro überwiesen. Davon habe er am 7. Januar erfahren und keine 24 Stunden später die Weisung erteilt, die Spende nicht anzunehmen und zurückzuüberweisen. Das sei am 9. Januar passiert, so Krach. Damit sei die Sache für ihn erledigt gewesen. Mit dem Firmeninhaber hatte Krach nach eigenen Angaben während des Vergabeverfahrens keinerlei Kontakt. Ich habe nichts zu verbergen, betonte der 47-Jährige mehrfach. Er werde alles dafür tun, um die Sache schnell aufzuklären. Er forderte aber auch weitere Informationen von der Staatsanwaltschaft ein. Sein Anwalt sei mit der Staatsanwaltschaft im Gespräch. So Krach.
1: Großer Sicherheitsaufwand in Berlin für den Staatspräsidenten der Vereinigten Arabischen Emirate, der heute und morgen zu Gast ist. Rund 1300 Polizeikräfte sind im Einsatz, damit der Besuch von Scheich Mohammed bin Zayed ungestört abläuft und möglichst abgeschottet von der Öffentlichkeit. Die Vereinigten Arabischen Emirate, wo verschiedene Herrscherfamilien großen Einfluss haben, gehören zu den reichsten der Welt wegen seiner großen Ölvorkommen. Menschenrechtsorganisationen üben Kritik an dem Besuch des Scheichs in Berlin, unter anderem wegen der umstrittenen Rolle des Golfstaates im Sudankrieg. Benjamin Großkopf berichtet.
9: Es ist nach Angaben des Bundespräsidialamts der erste Staatsbesuch eines Präsidenten der Vereinigten Arabischen Emirate. Das Ziel, die Bundesregierung

0: Regierung verspricht sich Milliardeninvestitionen in die deutsche Wirtschaft und gleichzeitig mehr Chancen für deutsche Unternehmen am Golf. Eine ganze Reihe von Vereinbarungen sollen dazu heute und morgen unterzeichnet werden. Noch ist nicht klar, in welchem Umfang genau. Rechenzentren, Energie, wahrscheinlich auch Rüstung. Darum geht es und, außerdem wichtig, Abkommen zur besseren Zusammenarbeit gegen organisierte und Cyberkriminalität. Heute Nachmittag ist ein Treffen mit Kanzler Merz geplant. Anschließend soll es eine schriftliche Mitteilung über die Ergebnisse geben. Also keine Gelegenheit, dem Präsidenten oder Merz Fragen zu stellen. Daran gibt es Kritik, wie auch an dem Staatsbesuch generell. Sie kommt von Menschenrechtsorganisationen und der Linken im Bundestag. Es geht darum, dass die Emirate die RSF-Miliz unterstützen. Die kämpft im Sudan mit der Regierung um Macht und Einfluss. Millionen Menschen sind deswegen auf der Flucht.
1: Austragungsort globaler Machtkämpfe und boomende Wirtschaftsbranche. Ohne Engagement im Weltraum geht nichts mehr. Neben den Schwergewichten USA und China ringt Europa um seinen Platz dort. Frankreichs Präsident Macron hat auf dem Weltraumgipfel in Paris eine stärkere europäische Zusammenarbeit eingefordert. Um sich als Weltraummacht zu behaupten, müsse Europa aus Macrons Sicht industrielle Kapazitäten zusammenlegen und europäische Unternehmen bei Auftragsvergaben den Vorzug geben. Details von Caroline Diller.
2: Die europäische Raumfahrt sei noch immer fragil, so die Analyse von Emmanuel Macron. Europa müsse aber eine Weltraummacht werden, sagte Frankreichs Präsident. Damit Europa gegenüber Weltraummächten wie den USA oder China wettbewerbsfähig wird, seien industrielle Zusammenschlüsse großer Unternehmen essentiell, so Macron. Als Beispiel nannte er die Pläne für einen großen europäischen Satellitenkonzern, ein Kooperationsprojekt der Firmen Airbus, Thales und Leonardo. Außerdem sprach sich Macron für eine Préférence européenne aus, eine europäische Präferenz. Dieser politische Grundsatz bedeutet, europäische Firmen bei der Auftragsvergabe zu bevorzugen. Deutschland sieht das grundsätzlich ähnlich, verfolgt aber einen pragmatischeren Ansatz und will sich eine Zusammenarbeit, etwa mit dem amerikanischen Branchenriesen SpaceX, zumindest offen halten. Zudem bleiben entscheidende Bereiche wie etwa die Weltraumverteidigung eine nationale Angelegenheit. Deutschland will etwa ein eigenes, abhörsicheres Satellitennetzwerk für die Bundeswehr aufbauen. In Frankreich sorgt das für Ärger, denn hier setzt man auf das europäische Satellitensystem IRIS², das ab 2030 für zivile und militärische Zwecke nutzbar sein soll. Deutschland hatte gemeinsam mit Frankreich den Co-Vorsitz des Weltraumgipfels. Dass Bundeskanzler Friedrich Merz wegen der Sachsen-Anhalt-Wahl und der Haushaltswoche im Bundestag nicht nach Paris reisen konnte, wird in Frankreich als Enttäuschung gesehen.
1: Wir springen von Paris nach Hamburg. Da wird heute Abend wieder der Deutsche Radiopreis verliehen. Radioschaffende aus ganz Deutschland können sich Hoffnungen machen auf die wichtigste Auszeichnung der deutschen Hörfunklandschaft. Talente, Sendungen und Projekte aus dem öffentlich-rechtlichen und privaten Rundfunk sollen geehrt werden. Zum 17. Mal schon und in diesem Jahr allerdings in einer neuen, durchaus besonderen Location. Anna Nowak berichtet.
3: Ja, fahren Sie noch mit. Hier gleich die nächste Abfahrt.
4: Das ist neu in diesem Jahr. Nominierte, Gäste und Promis reisen mit dem Schiff an.
5: Wir steigen in Landungsbrücken, in diesen Shuttle ein, in diese Fähre und dann fährst du darüber mit einem kleinen Bogen und dann hast du die Hamburger Skyline. Das Ankommen bei dieser Location ist schon mal ein Riesending.
4: Seit 17 Jahren laufen die Fäden rund um die Organisation des Deutschen Radiopreises bei Projektleiter Kai-Christian Säger zusammen. Und der Zauber dieser Veranstaltung kriegt ihn immer wieder. Dass die Preisverleihungsgala 2026 zum ersten Mal im Musicaltheater an der Elbe zu Gast ist, einem hochmodernen Haus, wo sonst die Crew des Michael Jackson Musicals die Bühne bespielt, ist für die Arbeit hinter den Kulissen ein Riesenvorteil, sagt Säger.
5: Wir nutzen halt wirklich viele Dinge. Also in vielen Locations, wie zum Beispiel Schuppen 52, wo wir früher waren, da muss man ja jede Gabel, jede Waschschüssel, jeden Stuhl, alles mitbringen. Das ist hier alles schon da.
4: Auch da die besagte Michael Jackson Musical-Truppe, die den Abend der Verleihung musikalisch eröffnen wird. Ein Radiopreis ohne Radiostars ist natürlich undenkbar. Und deswegen gibt's prominente und teilweise noch ganz neue Live-Musik. Rocklegende Peter Maffay und Radioliebling Johannes Oerding bringen schon vorab Musik aus ihrem kommenden gemeinsamen Album mit und dürfen in Doppelrolle auch als Laudatoren zwei Radiopreise verleihen.

0: Ansonsten sorgen auf der großen Showbühne Ray Garvey, das Elektro-Duo Fastboy, TikTok-Wunderkind Sahide und die Newcomerin Tiffany Harris für den richtigen Sound des Abends. Das Radio ist für all diese Künstler eine große Säule ihres Erfolgs. Und im Gegenzug auch mal die Radiomacher zu würdigen, findet Tiffany Harris...
1: Voll gut, das sind diese Leute, die man immer hört und alles, was das dazugehört, das kriegt man gar nicht so richtig mit. Und deswegen diese Leute auch mal zu ehren, finde ich total wichtig.
0: Die Stimmen, die uns im Alltag begleiten, die Projekte, die vom Radio aus Menschen zusammenbringen, sie sind das Herzstück der Preisverleihung. Eine unabhängige Jury des Grimme-Instituts hat aus mehr als 430 Einsendungen von öffentlich-rechtlichen und privaten Radioprogrammen Nominierte in 10 Kategorien ausgewählt. Von der besten Moderation bis zur besten Programmaktion. Unter den Laudatorinnen und Laudatoren beim Deutschen Radiopreis sind in diesem Jahr Tagesschausprecherin und Jugendwortlegende Susanne Daubner,
2: 6-7.
0: Heute Showreporter Lutz van der Horst und Designer Guido Maria Kretschmer.
3: Ich glaube, es ist immer unerlässlich, dass man Menschen für etwas auszeichnet, was sie gut machen. Und das schafft Anerkennung, Wertschätzung, das ist in unserer Zeit besonders wichtig geworden.
0: Raus aus dem schalltoten Studio, rauf auf die große Bühne. Statt Mikro vor der Nase, heute ein jubelndes Publikum. Für alle Radiomenschen, ob nominiert, unter den Zuschauern oder hinter den Kulissen, ist das ein ganz besonderer Moment.
4: Wird ein spannender Abend auf jeden Fall. Gastgeberin der Radiopreis-Gala ist, wie schon in den vergangenen Jahren, Moderatorin Katrin Bauerfeind. Mehr als 50 Radiosender übertragen den Abend live im Radio. Zu sehen ist die Show aber auch online, im Livestream und zeitversetzt im Fernsehen. Anna Nowak berichtete. Und übrigens, in der Kategorie Bester Newcomer ist auch eine Kollegin nominiert, die Sie aus dem BR24 Sport kennen. Sina Wende. Wir drücken der Kollegin heute Abend ganz kräftig die Daumen.

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2: 13.15 Uhr.
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2: Die Nachrichten mit Kia Arnzen.
3: Dobrindt zieht positive Bilanz der Migrationspolitik. In der Haushaltsdebatte des Bundestags sagte der Innenminister, man habe aus der Migrationswelle eine Migrationswende gemacht. Die Zahl der Asylerstanträge sei innerhalb eines Jahres um etwa 75% zurückgegangen. Die AfD warf der Regierung vor, weiter Milliarden für Einwanderer auszugeben. Grüne und Linke kritisierten, dass Mittel für politische Bildung und Integration gekürzt würden. Baupläne der Deutschen Bahn verzögern sich um Jahre. Laut Konzernchefin Palla wird die Generalsanierung von rund 40 wichtigen Strecken länger dauern. Eine Überarbeitung des Konzepts habe gezeigt, dass pro Jahr statt 4 solcher Projekte nur 2 bis maximal 3 zu schaffen seien. Die Sanierungen werden sich deshalb wohl bis in die 2040er Jahre ziehen. Berliner SPD-Spitzenkandidat weist Vorwürfe zurück. Angesichts von Ermittlungen und Hausdurchsuchungen hat Steffen Krach den Verdacht der Bereicherung von sich gewiesen. Auf einer Pressekonferenz sagte der 47-Jährige, er habe niemals privat Geld und auch als SPD-Vorsitzender in Berlin niemals eine Spende angenommen. Bei den Vorwürfen soll es um ein Vergabeverfahren gehen. Deutschland testet Warnsysteme für Katastrophenfall. Um 11 Uhr haben Smartphones geklingelt und Sirenen geheult. Auch Betreiber digitaler Anzeigetafeln sowie die Deutsche Bahn mit ihren Fahrgastinformationssystemen wurden eingebunden. Anschließend gab es um 11.45 Uhr Entwarnung. Behörden melden Vermisste nach Fährenbrand. Auf den Philippinen hat ein Passagierschiff Feuer gefangen. Laut Küstenwache wird nach 87 Menschen gesucht. 5 Personen kamen ums Leben. Nun wird ermittelt, ob es genug Rettungswesten gab und ob das Schiff überladen war. Das Wetter in Bayern, sonnig mit einzelnen Quell- oder Schleierwolken, von den Alpen bis nach Niederbayern dichter bewölkt. 17 bis 22 Grad.
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0: Aber wie kommt es eigentlich dazu, dass selbst alkoholfreie Getränke teilweise zweistellig kosten? Und sind diese Preise angemessen? Lukas Ebner hat die Wiesenwirte getroffen.
1: Die Wiesenwirte nennen vor allem drei große Kostenblöcke: Einkauf, Personal und Energie. Gerade bei den Löhnen sind die Kosten gestiegen, auch die Strompreise bleiben hoch. Ob die gemeldeten Preise angemessen sind, prüft dann die Stadt München vor jedem Oktoberfest. Als Vergleich dienen große Gastronomiebetriebe in der Münchner Innenstadt. Dort kostete ein Liter Tafel- oder Mineralwasser im Mai im Schnitt etwa 8,50 Euro bis 9 Euro. Auf der Wiesn sind es in diesem Jahr durchschnittlich 11,13 Euro, also rund 2 bis 2,5 Euro mehr. Die Stadt hält diesen Aufschlag angesichts der treibenden Preisfaktoren auf dem Oktoberfest für angemessen. Und wer trotzdem sparen will, auf dem Festgelände gibt es 10 kostenlose Trinkwasserbrunnen.
0: Weil er einen Böller selbst gebastelt hat und vermutlich zumindest auch eine Rohrbombe, sitzt ein 38-Jähriger nun in Untersuchungshaft. Der Mann aus Eglofstein im Kreis Forchheim wird verdächtigt, vor einer Woche mit Sprengstoff experimentiert zu haben. Wie die Polizei heute mitgeteilt hat. Ein Bekannter des Tatverdächtigen hatte angegeben, einen gezündeten Molotow-Cocktail sowie einen selbst gebastelten Böller im Bereich des Wohnanwesens des Tatverdächtigen gefunden zu haben. Vor Ort fand die Polizei zusätzlich ein Stück abgebrannte Wiese und entdeckte die selbstgebaute Rohrbombe. Die Hitze ist vorüber und in Gedanken ist man schon beim gemütlichen Herbstspaziergang. In Bayern schleicht sich der Herbst ein. Wir blicken nochmal zurück auf den sehr langen und heißen Sommer. Der hat wirtschaftlich zumindest den Freibädern geholfen. Denn viele bayerische Bäder melden Besucherrekorde. Valentin Beesch berichtet.
2: Einige Freibäder hätten sogar Besucherrekorde erreicht, wie die Deutsche Gesellschaft für Badewesen meldet. Auf BR-Nachfrage ziehen sie eine positive Bilanz. Im Freibad Karlstadt im Landkreis Main-Spessart etwa waren es laut den Stadtwerken bisher knapp 130.000 Badegäste. Auch in Augsburg kamen laut der Stadt deutlich mehr Menschen zum Baden in der Sonne, 40.000 mehr als im gleichen Zeitraum letztes Jahr. Auch Regensburg, Nürnberg oder Traunstein melden auf BR-Nachfrage deutlich mehr Badegäste als im vergangenen Jahr. Schwimmen sei Teil der Daseinsvorsorge, das betonen einige Kommunen. Allerdings sei der Betrieb nicht kostendeckend, was eine Herausforderung sei. In einigen Freibädern in Bayern läuft die Badesaison noch ein paar Tage weiter.
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4: Der heutige 10. September ist Welttag der Suizidprävention. Er soll den Fokus auf dieses Thema lenken, die Aufklärung verbessern und dazu beitragen, das Schweigen zu brechen. Auch in Japan ist Suizid ein Tabuthema. Dabei sind die Zahlen alarmierend. Mehr als 500 Jugendliche haben sich im vergangenen Jahr das Leben genommen. So viele wie noch nie. Der Leistungsdruck im Land ist groß, auch die Einsamkeit, das sind vermutlich die Hauptgründe. Auch sogenannte Vorbilder in den sozialen Medien spielten eine Rolle, sagen Experten. Politik und gemeinnützige Organisationen versuchen jetzt gegenzusteuern und diesen Trend zu stoppen, wie Thorsten Iffland aus Tokio berichtet.
5: Eine junge Frau in einer hellgrauen Wolljacke. Sie möchte im kurzen Gespräch mit dem örtlichen Fernsehsender nicht ihr Gesicht zeigen, aber ihre Geschichte erzählen.
6: Ich habe etwa 60 Tabletten auf einmal genommen. Ich habe mir auch die Pulsadern aufgeschnitten. Der Anblick von Blut scheint mich zu beruhigen. Aber wenn ich gleichzeitig Tabletten nehme, fliege ich einfach davon.
5: 532 andere junge Japanerinnen und Japaner können heute nicht mehr davon erzählen, wie sie sich das Leben nehmen wollten. Sie sind tot. Die offiziellen Zahlen aus dem Gesundheitsministerium sind erschreckend. Nie hat es so viele Todesfälle bei unter 18-Jährigen gegeben wie im vergangenen Jahr. Darunter vor allem Frauen, erklärt Jiro Ito. Er arbeitet bei einer gemeinnützigen Organisation, die Kinder und Jugendliche unterstützt.
7: Tendenziell nimmt die Zahl der Suizide bei Mittel- und Oberschülerinnen zu. Der Sterbewunsch nimmt zu und die Fähigkeit, Suizid zu begehen, auch. Was ihren Sterbewunsch verursacht? Die Einsamkeit, sagt man.
5: In Japan gibt es immer weniger Kinder und Jugendliche. Gerade auf dem Land findet man kaum Gleichaltrige. Dazu kommt der in Japan besonders hohe gesellschaftliche Leistungsdruck auf junge Menschen, Prüfungsangst und Angst vor der beruflichen Zukunft. In den Städten beobachtet Ito ein anderes beunruhigendes Phänomen, den zu einfachen Zugang zu rezeptfreien Medikamenten.
7: Das ist nicht illegal. Japan fördert die Selbstmedikation, um die Kosten für die Krankenversicherung zu senken.

0: Das nimmt rasant zu, haben Untersuchungen von Apotheken gezeigt.
1: Im Internet, vor allem in den sozialen Medien, kursieren genaue Anleitungen, welche Mengen an eigentlich harmlosen Medikamenten notwendig sind, um sich das Leben zu nehmen. Songs wie dieser mit dem Titel Überdosis werden hunderte Millionen Mal abgerufen, vor allem von jungen Menschen. Ito spricht von einer Kultur der Akzeptanz beim Thema Suizid in Japan. Vielleicht ist auch deshalb der Druck auf den Staat, entschlossen etwas dagegen zu tun, nicht besonders groß. Nach Ansicht von Kinder- und Jugendorganisationen gibt es nicht mal ein klares Lagebild.
0: In welchem Umfang Ansprechpartner an Schulen geschult werden, weiß niemand. Das zuständige Bildungsministerium hat keine Kenntnis. Es ist unklar, ob und welche Fortschritte bei der Suizidprävention an Schulen erzielt werden.
1: Die Schulen sind der Schlüssel, um rechtzeitig Kinder mit Suizidrisiko zu identifizieren. Lehrerinnen und Lehrer in Japan sind aber weder speziell für sowas ausgebildet, noch hätten sie neben dem Unterricht Kapazitäten dafür. Das Team von Jiro Ito hat inzwischen eine Browser-Erweiterung entwickelt, die mittels künstlicher Intelligenz aufspürt, wenn Benutzer Stichwörter wie "Ich will sterben" oder Suizidmethoden googeln.
0: Wir bieten solchen Menschen Online-Beratung an und verknüpfen sie dann mit Hilfsorganisationen.
1: Laut den Zahlen der gemeinnützigen Organisation sucht fast jeder 60. Schüler nach derartigen Informationen im Internet.
2: Thorsten Iffland über die erschreckend hohe Suizidrate unter Jugendlichen in Japan. Hier in Deutschland gibt es übrigens für Menschen in persönlichen Krisen rund um die Uhr Hilfe unter der Telefonnummer 0800 111 0111 oder 111 0222.
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2: Der internationale Musikwettbewerb der ARD ist für viele Talente schon das Sprungbrett für eine große Karriere gewesen. Gerade findet der Wettbewerb in München zum 75. Mal statt. 184 Musiker aus 32 Ländern treten in den Fächern Fagott, Schlagzeug, Streichquartett und Orgel an. Wer schafft es in die nächste Runde? Wer findet seinen eigenen Klang? Das können Musikliebhaber live miterleben im Prinzregententheater, Herkules in der Musikhochschule oder im Amerika-Haus. Ulrich Möller-Arnsberg hat sich unter die Zuhörer gemischt.
4: Eindeutig, dieses Quartett ist eindeutig vorne.
5: Für diesen Zuhörer ist schon nach der ersten Runde im Fach Streichquartett des ARD-Musikwettbewerbs klar, dieses Ensemble kommt definitiv ins Finale. Diejenigen Kammermusikfreunde, die einen Platz im Münchner Amerika-Haus ergattert haben, sind begeistert. Die Teilnehmenden des ARD-Musikwettbewerbs sind auf sehr hohem musikalischem Niveau unterwegs. Das bei freiem Eintritt genießen zu können, ist Luxus pur. Die Wettbewerbsauftritte der Streichquartette werden eher von älterem Publikum angesteuert. Einen Steinwurf vom Amerikahaus entfernt, drüben in der Münchner Musikhochschule, sind beim Fach Schlagzeug auch viele jüngere Musikfans anzutreffen.
6: Wir sind selber Schlagzeuger. Ich studiere hier in München an der Hochschule. Und
7: ich studiere in Salzburg am Mozarteum. Wir sind auch einfach da, weil es ein mega Event ist und man hört sehr gute Leute. Genau. Und ein paar Freunde von uns spielen auch mit.
5: Auch ganz junge Zuhörer sind dabei, wie etwa dieser Teenager, der mit seinen Eltern den zweiten Durchgang im Fach Fagott besucht hat. Aus einem ganz besonderen Grund.
8: Also mein Bruder spielt da und bei dem habe ich jetzt gerade zugehört. Ich spiele Klarinette und Schlagzeug und Klavier, aber nicht Fagott.
5: Wer vorne liegt und warum, da ist das Publikum oft schneller als die jeweiligen Jurys. Zumindest sind dort die Meinungen nicht immer eindeutig darüber, wer weiterkommt oder sogar im Finale landet. Davon kann die Bratschistin Veronika Hagen erzählen, einen Tag nachdem sie mit ihren Kolleginnen und Kollegen die Streichquartette für die zweite Runde bestimmt hat.
9: Ja, das Niveau ist unglaublich gestiegen in dieser Zeit. Aber es gibt ja auch Entscheidungen, die nicht alle Juroren tragen. Also ich habe ja auch Leute dabei gehabt, die ausgeschieden sind, die ich gerne weiter gehabt hätte und umgekehrt.
5: Neben Streichquartett, Schlagwerk und Fagott gibt es auch noch die Kategorie Orgel. 2011 war sie zuletzt beim Wettbewerb vertreten und so mancher Fan ist inzwischen älter geworden.
3: Ich spiele öfters mal in Kirchengemeinden als Ausflugsorganist und interessiere mich halt so auch für Orgelmusik. Also tatsächlich war ich beim letzten Durchgang Orgel schon dabei, 2011, da war ich noch sehr klein und das war schon sehr aufregend und jetzt ist es natürlich sehr schön, dass es wieder ist und wieder stattfindet und da kann man sich Inspiration holen und es ist einfach spannend mit zuzuhören.
2: Ulrich Müller-Arnsberg über den 75. ARD-Musikwettbewerb in München.
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2: A3 Passau Richtung Nürnberg zwischen Hengersberg und dem Kreuz Deckendorf steht ein defekter LKW im Baustellenbereich. A7 Fulda Richtung Würzburg zwischen Fulda A3 und Bad Brückenau Volkers 7 Kilometer Stau. Und A8 München Richtung Salzburg zwischen Traunstein-Siegsdorf Ost und Anger 8 Kilometer Stau wegen Bauarbeiten. Das Wetter in Bayern, Sonne und Wolken im Wechsel, wobei es von den Alpen bis nach Niederbayern zum Teil ziemlich trüb sein kann. Die Temperaturen heute Nachmittag zwischen 17 Grad in den Alpentälern und 22 Grad am Untermain.

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2: Es ist 13.30 Uhr.
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2: Und darum geht's bei uns heute Mittag. Mehr Geld für die innere Sicherheit. Bundesinnenminister Dobrindt hat in der Haushaltsdebatte im Bundestag seinen Etat verteidigt und auch die geplante Reform der Geheimdienste. Modernisierungsstau bei der Deutschen Bahn. Bahnchefin Paller geht davon aus, dass die Streckensanierung noch deutlich länger dauert als geplant. Und Kritik an der Steuerreform. Immer mehr Unionspolitiker wollen bei den Plänen von Finanzminister Klingbeil nicht mitmachen. Im Studio ist Sabine Strasser. Im Bundestag laufen die Beratungen zum Bundeshaushalt für das Jahr 2027 weiter. Heute am dritten Tag ging es vormittags um den Etat von Bundesinnenminister Dobrindt. Bei dieser Gelegenheit stellte Dobrindt noch einmal dar, was die geplante Reform der Geheimdienste genau beinhaltet und was sie nach seinem Dafürhalten für Vorteile bringen wird. Und außerdem, warum der Staat so viel mehr Geld für die innere Sicherheit ausgeben soll. Aus Berlin Markus Sambale.
4: Cyberattacken, Spionage, Desinformation, der Leipziger Drohnenangriff, für den die Bundesregierung Russland verantwortlich macht. Aus Sicht von Bundesinnenminister Alexander Dobrindt gibt es viele Gründe, mehr Geld auszugeben für die innere Sicherheit. Das macht der CSU-Politiker in der Haushaltsdebatte im Bundestag klar.
5: Wir benennen die Täter, wir schärfen die Sicherheitsarchitektur und wir stärken die Resilienz in unserem Land. Das ist unsere Antwort gegenüber den Bedrohungen.
4: Um fast 1 Milliarde Euro soll der Etat für das Innenministerium wachsen, auf dann knapp 17 Milliarden. Bundeskriminalamt und Bundespolizei sollen mehr Personal bekommen, die Nachrichtendienste zusätzliche Befugnisse. Warnungen vor einer Massenüberwachung dadurch weist Innenminister Dobrindt zurück.
5: Sicherheitsbehörden sind nicht die Gefahr in unserem Land, sondern sie schützen unsere Freiheit. Das sollten Sie verstehen.
4: Aus der Opposition kommt Kritik. Gottfried Curio, der innenpolitische Sprecher der AfD, geht dabei kaum auf Details des Innenetats ein, sondern wiederholt grundsätzliche Vorwürfe gegen die Bundesregierung.
6: Dieser Haushalt ist eine Katastrophe. Milliarden für Migranten und fremde Kriege, Schulden für unsere Kinder.
4: Dass die AfD mit ihren Positionen wachsenden Zulauf hat, das löst bei anderen Sorgen aus. Lamia Kador von den Grünen kritisiert deshalb, dass der Innenetat Kürzungen bei der Bundeszentrale für politische Bildung vorsieht.
7: An diesem Punkt wird es wirklich absurd. Denn während wir bei der Wahl in Sachsen-Anhalt gesehen haben, wie tief das Vertrauen in die Demokratie erschüttert ist, setzt die Bundesregierung bei der politischen Bildung den Rotstift an.
4: Und auch Dietmar Bartsch von der Linken findet, Kürzungen bei der politischen Bildung würden sich derzeit schlicht verbieten.
2: Dass das Schienennetz der Bahn zum Teil marode und überlastet ist, das erfahren Bahnkunden regelmäßig. Verspätungen und Zugausfälle sind in Deutschland inzwischen an der Tagesordnung. Die Sanierung ist aufwendig und wird wohl noch deutlich länger dauern, als bis jetzt geplant war. Darauf hat Bahnchefin Paller Mitarbeiter und Kunden vorbereitet. Martin Polanski berichtet.
8: Bei den Generalsanierungen versucht die Bahn, mehrmonatige Vollsperrungen von Strecken zu nutzen, um sie in dieser Zeit grundlegend auf Vordermann zu bringen. Nach Einschätzung von Paller sind 4 solcher Generalsanierungen pro Jahr zu viel. Zukünftig strebe die Bahn 2 oder höchstens 3 Komplettsanierungen pro Jahr an. Und das dürfte den Sanierungszeitraum insgesamt verlängern. Eine konkrete Jahreszahl wollte Paller aber nicht nennen. Zuletzt ist das Jahr 2036 im Gespräch gewesen. Die Sanierungen seien ein beschwerlicher Weg, so Paller. Bahn und Kunden bräuchten einen langen Atem. Laut Deutscher Bahn wird das überarbeitete Konzept nach Abstimmung mit dem Bundesverkehrsministerium noch im Herbst vorgestellt. Die Bahn hatte vor 2 Jahren mit den Generalsanierungen begonnen, um Arbeiten im laufenden Betrieb mit entsprechenden Verspätungen zu vermeiden. Die ersten Korridorsanierungen auf der Riedbahn zwischen Frankfurt und Mannheim sowie zwischen Hamburg und Berlin hatten aber länger gedauert und mehr gekostet als ursprünglich geplant.
2: Trotz des gemeinsamen Erschreckens über den AfD-Wahlerfolg am vergangenen Sonntag, der Ärger innerhalb der Bundesregierung geht weiter. Konkret geht es jetzt um die Steuerreform von SPD-Bundesfinanzminister Klingbeil. Vertreter sowohl von CDU als auch von CSU zeigen sich damit höchst unzufrieden. Laut einem Bericht der Bild-Zeitung sind es rund 20 Abgeordnete der Union, die der Reform nicht zustimmen wollen. Jan Zimmermann berichtet aus Berlin.
9: In der Union wächst der Widerstand gegen die Steuerpläne der Bundesregierung. Die Bild-Zeitung berichtet, dass mehrere Bundestagsabgeordnete die geplante Steuerreform von Finanzminister Klingbeil von der SPD blockieren wollen. Ihre Kritik, die bisherigen Pläne seien nicht ausreichend. Sie fordern, mindestens die sogenannte kalte Progression im kommenden Jahr auszugleichen, also dafür zu sorgen, dass Lohnerhöhungen nicht durch höhere Steuern aufgefressen werden. Auch der Vorsitzende des CDU-Arbeitnehmerverbandes Flügels Rath gefordert, Bürger und Unternehmen mit der Steuerreform stärker zu entlasten als bisher geplant. In der Rheinischen Post sagte er, wir brauchen nicht nur mikroskopische Entlastungen, die man bestenfalls erahnen kann. Um die Bürger steuerlich stärker entlasten zu können, sollten Subventionen abgebaut und auf eine höhere Mütterrente verzichtet werden, so Rathke. Die Bundesregierung hatte die Steuerpläne von Finanzminister Klingbeil Anfang des Monats beschlossen und auf den parlamentarischen Weg gebracht. Vor allem Familien mit Kindern sowie Menschen mit kleinen und mittleren Einkommen sollen profitieren. Insgesamt geht es um Entlastungen von rund 10 Milliarden Euro.
2: Für die SPD kommt der Fall zur Unzeit. Wenige Tage vor der Wahl zum Berliner Abgeordnetenhaus ermittelt die Staatsanwaltschaft Hannover gegen ihren Berliner Spitzenkandidaten Steffen Krach. Hintergrund ist ein Vergabeverfahren zu einem Klinikverkauf in der Gegend von Hannover, wo Krach eigentlich Regionspräsident ist, aber für den Berliner Wahlkampf beurlaubt. Krach hat sich inzwischen selbst zu den Vorwürfen geäußert, wonach im Zusammenhang mit dem Vergabeverfahren Parteispenden geflossen sein sollen. Sabine Müller berichtet.
10: Den im Raum stehenden Vorwurf, er habe sich persönlich bereichert, wies Krach entschieden zurück. Er habe niemals privat und auch niemals als SPD-Chef in Berlin Geld angenommen. Wie gestern bekannt geworden war, ermittelt die Staatsanwaltschaft Hannover gegen Krach. Hintergrund soll mögliche Bestechlichkeit in einem Vergabeverfahren für ein früheres Krankenhaus in Lehrte sein. Krach war als hannoverscher Regionspräsident und Aufsichtsratschef des Klinikkonzerns daran beteiligt. Der SPD-Spitzenkandidat teilte mit, ein später unterlegener Bieter habe der Berliner SPD Ende 2025 eine Spende von 9.900 Euro überwiesen. Davon habe er am 7. Januar erfahren und keine 24 Stunden später die Weisung erteilt, die Spende nicht anzunehmen und zurückzuüberweisen. Das sei am 9. Januar passiert, so Krach. Damit sei die Sache für ihn erledigt gewesen. Mit dem Firmeninhaber hatte Krach nach eigenen Angaben während des Vergabeverfahrens keinerlei Kontakt. Ich habe nichts zu verbergen, betonte der 47-Jährige mehrfach. Er werde alles dafür tun, um die Sache schnell aufzuklären. Er forderte aber auch weitere Informationen von der Staatsanwaltschaft ein. Sein Anwalt sei mit der Staatsanwaltschaft im Gespräch. So Krach.
2: Norwegen und seine Königsfamilie. Gestern war das noch große Harmonie. Bei der Beisetzung des verstorbenen Königs haben die Norweger zu Tausenden gezeigt, wie viel Hochachtung und Respekt sie Harald dem V. entgegengebracht haben. Getrübt wird dieses Bild durch die Negativschlagzeilen um die jetzige Königin Mette Marit und ihren Sohn aus einer früheren Beziehung, Marius Borg Høiby. Der geht nun vor Gericht in Berufung, nachdem er wegen Vergewaltigung zu einer Freiheitsstrafe verurteilt worden war. Arne Bartram.
11: Der Prozess gegen den ältesten Sohn von Norwegens Königin muss neu aufgerollt werden. Das hat ein Gericht in Oslo entschieden. Marius Borg Høiby war im Juni zu 4 Jahren Gefängnis verurteilt worden, unter anderem wegen 2 Vergewaltigungen und Körperverletzung. Høiby hatte die Vergewaltigung vor Gericht bestritten und Berufung eingelegt. Jetzt soll der Fall vor einem Berufungsgericht komplett neu verhandelt werden. Ein Termin für den neuen Prozess steht noch nicht fest. Høiby sitzt in Untersuchungshaft, darf aber mit einer Fußfessel zu Hause bleiben, auf dem Anwesen der norwegischen Königsfamilie. Gestern hatte er an der Beerdigung seines Stiefgroßvaters König Harald teilgenommen und wenige Tage vorher dessen Sarg mitgetragen. Sein öffentliches Auftreten zusammen mit anderen Mitgliedern der königlichen Familie, trotz des Urteils, hat in Norwegen für Diskussionen gesorgt.
2: Bei Deutschlands Radiomachern und Macherinnen steigt die Spannung. Heute Abend wird in Hamburg bekannt gegeben, wer im vergangenen Jahr wieder besondere Hörfunk-Highlights setzen konnte. Der Deutsche Radiopreis 2026 wird verliehen. Anna Nowak schaut voraus.
12: Von der besten Morgensendung bis zur besten Programmaktion. In 10 Kategorien vergibt eine unabhängige Jury des Grimme-Instituts den Deutschen Radiopreis an herausragende Persönlichkeiten, Sendungen und Projekte aus dem öffentlich-rechtlichen und privaten Rundfunk. Zum 17. Mal wird die wichtigste Auszeichnung des deutschen Radios vergeben, in diesem Jahr erstmals im Musicaltheater im Hamburger Hafen. Live-Musik auf der großen Showbühne gibt's unter anderem von Rocklegende Peter Maffay und Johannes Oerding. Als Laudatoren sind Designer Guido Maria Kretschmer, Tagesschausprecherin Susanne Daubner und Tatort-Schauspielerin Friederike Kempter dabei. Mehr als 30 Radiosender übertragen den Galaabend live im Radio. Zu sehen ist der Deutsche Radiopreis auch online im Livestream und zeitversetzt im Fernsehen.
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13: Im Studio Stefan Lina und wir blicken zunächst auf den deutschen Aktienmarkt, wo sich unter dem Strich sehr wenig tut. Der DAX tritt auf der Stelle nahezu unverändert bei 25.572 Punkten. Die Anleger warten auf die Zinsentscheidung der Europäischen Zentralbank, die in wenigen Minuten bekannt gegeben wird. Bei den Einzelwerten, da gibt es durchaus Kursausschläge. Hannover Rück und Münchner Rück, die beiden großen Rückversicherer, deren Aktien gewinnen jeweils 1,8%. Auf der anderen Seite verbilligen sich Adidas-Papiere um 3,5%. Die IG Metall steht vor einer schwierigen Tarifrunde im Herbst. Viele Firmen sind von der Krise gezeichnet, andere dagegen sind bestens ausgelastet, je nach Branche. Verhandelt wird im Oktober. Mit welcher Forderung die Gewerkschaft in dieser komplexen Situation antreten soll, das wird derzeit diskutiert. Vorab wurden mehr als 250.000 Beschäftigte in 2.300 Betrieben befragt. Die Ergebnisse stellte die Gewerkschaft jetzt vor. Birgit Habrath.
14: Eine Prozentzahl finden, die für alle passt. Also Firmen mit Problemen wie Autozulieferer oder satten Gewinnen wie Rüstungsbauer. Und eine Forderung, die die Reallöhne garantiert, aber auch Arbeitsplätze sichert. Die unterschiedliche Lage in der Metall- und Elektroindustrie spiegelt sich auch in der Umfrage unter den Beschäftigten wider. Immerhin fast die Hälfte bewerten die Situation ihrer Firma gerade mit gut oder sogar sehr gut. Gut 20% aber auch mit schlecht oder sehr schlecht. Die Sicherheit ihres Arbeitsplatzes ist jedem zweiten Befragten wichtig. Mehr als 2/3 jedoch sorgen sich um die weiter steigenden Preise.

0: Preise, zum Beispiel für Lebensmittel. In puncto Lohnplus sprechen die meisten sich für eine moderate Erhöhung aus. Aber immerhin jeder Dritte erwartet eine kräftige Erhöhung. Was die gute Lage für Nadine Boguslawski, für Tarifpolitik im Vorstand der IG Metall zuständig, in einigen Firmen auch zuließe.
1: Und die Frage, die wir diskutieren müssen, gibt es für die Beschäftigten, die in diesen Betrieben arbeiten, noch einen zusätzlichen fairen Anteil am Gewinn des Betriebes?
0: Also eine einheitliche Prozentzahl für alle und einen einmaligen Zuschlag für manche. Was die IG Metall auch diesmal nicht fordern wird, ist ein Bonus für die, die Mitglied sind.
2: Der Iran hat einem Medienbericht zufolge eine Frachtgebühr von 10% für ausländische Schiffe vorübergehend ausgesetzt, die Öl, Gas und flüssige Erdölprodukte transportieren. Es handelt sich dabei um Lieferungen in den oder aus dem Iran, wie die halbstaatliche iranische Nachrichtenagentur Fars meldet. Dem Bericht nach soll die Aussetzung die Transportkosten senken und ausländische Reedereien ermutigen, weiterhin Güter in den oder aus dem Iran zu befördern. Die USA wiederum blockieren im Zuge ihres Krieges gegen den Iran seit geraumer Zeit die entsprechenden Exporte auf dem Seeweg. Firmen, die zumindest Teile ihrer Produktion wegen schlechter Bedingungen ins Ausland verlagern, gibt es derzeit viele. Seltener sind Unternehmen, die innerhalb Bayerns umziehen. Der traditionsreiche fränkische Fernsehhersteller Metz verlässt nach rund 60 Jahren seinen bisherigen Standort in Zirndorf, bleibt aber in der Region. Die neue Zentrale ist in Nürnberg und da laufen seit heute erste Fernseher vom Band. Andreas Schuster.
3: Die bisher zwei Produktionslinien hat Metz am neuen Standort im Nürnberger Westen zu einer größeren zusammengefasst. Am Output ändert das nichts. Bis zu 280 TV-Geräte made in Nürnberg will Metz hier täglich fertigen. Der Fernsehsteller hat extra nach einem neuen Standort nahe der alten Firmenzentrale in Zirndorf gesucht, um alle 150 Beschäftigten halten zu können. Eine Verlagerung ins Ausland sei keine Option gewesen, sagt Metz-Chef Norbert Kotzbauer. Man wolle an der Philosophie made in Germany festhalten. Tatsächlich fertigt Metz aber auch in Osteuropa. Zum Wiederanlaufen der Fernseherproduktion gibt es einen kleinen Festakt. Komplett abgeschlossen ist der Umzug aber erst gegen Jahresende. Am alten Standort in Zirndorf beschäftigt sich die Stadt bereits mit der Frage, wie es mit dem Metz-Gelände weitergeht. Der Immobilieneigentümer würde hier am liebsten Wohnungen bauen, der Stadt wären das aber zu viele. Zirndorf will zumindest einen Teil des Areals als Gewerbefläche erhalten.
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4: Die Nachrichten mit Kia Arnzen.
6: In Haushaltsdebatte wirbt Dobrindt um höhere Ausgaben für innere Sicherheit. Die Lage sei nach wie vor angespannt, so der Innenminister im Bundestag. Er verwies auf den mutmaßlich islamistischen Anschlag auf den Berliner CSD, auf Attacken auf das Stromnetz, vor allem aber auf russische Sabotageakte. Im Anschluss warf der AfD-Innenpolitiker Curio der Regierung vor, bei der Ausweisung abgelehnter Asylbewerber nicht wirklich voranzukommen. Generalsanierung der Bahn wird länger dauern. Zuletzt wollte die Bahn bis 2036 über 40 Strecken saniert haben. Dieser Zeitplan wird sich nun weiter verzögern, wie Bahnchefin Palla heute in Berlin bekannt gab. 4 Streckensanierungen pro Jahr seien zu viel. Berliner SPD-Spitzenkandidat Krach weist Bereicherungsvorwürfe zurück. Bei einer Pressekonferenz reagierte er am Mittag auf die staatsanwaltschaftlichen Ermittlungen und die gestrigen Durchsuchungen. Es geht um seine Rolle als früherer Regionspräsident von Hannover bei einem Vergabeverfahren um ein ehemaliges Klinikgelände. Die Entscheidung, welches Unternehmen den Zuschlag bekommt, verlief demnach kontrovers. Eine Spende in Höhe von knapp 10.000 Euro sei wenige Tage nach Eingang zurücküberwiesen worden, betonte Krach. Seinen Wahlkampf als Berliner SPD-Spitzenkandidat will er bis zum Urnengang in anderthalb Wochen fortsetzen. Mindestens 20 Menschen sterben bei Schiffsbrand in China. Wie chinesische Staatsmedien berichten, ist der Frachter in der ostchinesischen Stadt Qingdao in Brand geraten. Das Schiff lief unter ausländischer Flagge und sei für Wartungsarbeiten in der Hafenstadt gewesen. Chinas Präsident Xi Jinping habe Ermittlungen zur Brandursache angeordnet. Und das Wetter, teils sonnig, teils wolkig, 17 bis 22 Grad.
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4: Es gibt bei uns weiterhin zu wenig Ärzte. Mediziner aus dem Ausland könnten da helfen. Und laut bayerischem Gesundheitsministerium hat sich die Zahl solcher Approbationsanträge in den vergangenen

0: in den 10 Jahren vervierfacht. Aber das Anerkennungsverfahren ist ziemlich kompliziert. Viele macht die komplizierte bayerische Bürokratie mürbe, so berichtet Katrin Bohlmann.
1: Mehr als 4 Jahre hat Mehmet Tekinsoy gekämpft, gewartet und gehofft, um in Bayern als in der Türkei ausgebildeter Facharzt für Mikrobiologie, Virologie und Infektionsepidemiologie arbeiten zu können, hat er Briefe an die zuständigen Behörden geschrieben, Dokumente eingereicht, bei Absagen Widerspruch eingelegt.
2: Das ist natürlich enttäuschend, was ich bisher erlebt habe.
1: In Bayern sind für die Anerkennung von Ärzten aus Nicht-EU-Ländern 2 Instanzen zuständig. Die Regierung von Oberbayern für ganz Bayern für die Approbation, also für die Berechtigung als Arzt zu arbeiten, und die Landesärztekammer für die Facharztausbildung. Die Approbation hat Mehmet Tekinsoy nach 1,5 Jahren erhalten. Die Landesärztekammer aber verweigert ihm den Facharzt. Die Begründung: sie akzeptieren sein nachgeholtes Chirurgiepraktikum nicht. Er solle nochmal eine 5-jährige Facharztweiterbildung in Deutschland machen, erzählt der 34-Jährige. Das hat er abgelehnt.
2: Am Ende habe ich erfahren, dass die Bayerische Landesärztekammer meinte, dass ihr Hände gebunden seien, weil dieses Heilberuferkammergesetz einfach so ist.
1: Die Folge: Mehmet Tekinsoy hat als Assistenzarzt in der Virologie am Klinikum der TU München gearbeitet und nicht als Facharzt. Der BR hat erneut bei der Bayerischen Landesärztekammer nachgefragt. Die antwortet nur schriftlich:
3: Ärztinnen und Ärzte aus Drittstaaten müssen, ebenso wie inländische Ärztinnen und Ärzte, die in der Weiterbildungsordnung festgelegten inhaltlichen und zeitlichen Anforderungen erfüllen. Diese dienen der Sicherstellung eines einheitlich hohen Qualifikationsniveaus im Interesse der Patientensicherheit.
1: Man setze sich aber dafür ein, dass das Verfahren vereinfacht und beschleunigt werde, schreibt die Bayerische Landesärztekammer weiter. Auch das bayerische Gesundheitsministerium sieht das Problem und hat bereits Maßnahmen ergriffen, teilt das Gesundheitsministerium auf BR-Anfrage mit.
3: Zum Beispiel wurde das Informationsangebot zum Berufszulassungsverfahren verbessert. Zudem finden sich Hinweise auf unterschiedliche Beratungsangebote sowohl im Bayern-Portal als auch auf der Homepage der Regierung von Oberbayern.
1: Das alles hat Mehmet Tekinsoy nicht geholfen. Er hat einen Behördenmarathon durchlaufen, denn er wollte als Facharzt und nicht als Assistenzarzt arbeiten. Der 34-Jährige geht zurück in die Türkei, zusammen mit seiner Frau, auch Ärztin. Beide haben dort schnell eine Stelle als Fachärzte gefunden. Er bereut seine Zeit in Deutschland aber nicht.
2: Ich habe viel gelernt.
1: Mehmet Tekinsoy ist nicht der einzige ausländische Arzt, der Bayern verlässt. Auch andere Kollegen gehen, erzählt er. Sie wechseln in ein anderes Bundesland. Dort wird, laut Marburger Bund und Experten für Medizinrecht, der Facharzt unkomplizierter anerkannt als in Bayern.
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0: Schnelle Termine, Chefarztbehandlung, Rundum-Sorglos-Paket. Privat krankenversichert zu sein, klingt verlockend. Die Quittung kommt für viele aber im Ruhestand, wenn dann das Einkommen sinkt und die Beiträge steigen. Ein Weg zurück in die gesetzliche ist dann aber praktisch unmöglich. Welche Wege es wann gibt, dazu Svenja Stemmig aus der ARD-Gesundheitsredaktion.
5: Jung und selbstständig mit einem boomenden Geschäft. Da lohnt sich die private Krankenversicherung häufig. Denn die Beiträge sind günstiger und die Leistungen oft besser als bei der gesetzlichen. Aber was, wenn das Geschäft irgendwann nicht mehr läuft? Das kann langfristig existenzbedrohend werden, sagt Julika Unger von der Verbraucherzentrale, die auch zu einem möglichen Wechsel berät.
6: Wir kriegen hier halt tatsächlich sehr oft Anrufe von Personen, die eben über 55 sind, die eben nicht mehr das hohe Einkommen haben, die eben Existenzsorgen haben, die eben diesen Beitrag für die private Krankenversicherung nicht mehr so leicht bezahlen können.
5: Und trotzdem zahlen müssen. Denn ein Wechsel zurück in die gesetzliche Krankenversicherung ist grundsätzlich nur für Versicherte unter 55 Jahren möglich. Damit wird das solidarische Prinzip der gesetzlichen Krankenversicherung sichergestellt, also dass Vielverdiener für Geringverdiener mitbezahlen. Wer zurückwechseln will, muss unter die Versicherungspflichtgrenze kommen, also weniger als 77.400 Euro brutto jährlich verdienen. Das erreicht man zum Beispiel durch eine Teilzeitvereinbarung, sagt Julika Unger.
6: Oder ich bin arbeitslos, das heißt, ich habe einen Anspruch auf Arbeitslosengeld 1 und komme dadurch eben in die Pflichtmitgliedschaft, weil das ist von Gesetzes wegen automatisch. Und wenn ich in der gesetzlichen Krankenversicherung dann bin, kann ich natürlich im Anschluss von dieser Pflichtmitgliedschaft, zum Beispiel als Arbeitslose, weiter mich freiwillig auch gesetzlich versichern.
5: Für Selbstständige, die meist nicht in die Arbeitslosenversicherung einzahlen, ist der einzige

0: Weg dann, ihre Selbstständigkeit aufzugeben und noch vor dem 55. Lebensjahr in ein Anstellungsverhältnis zu wechseln. Danach sieht der Gesetzgeber keinen Wechsel mehr vor.
1: Selbst dieser Umweg übers EU-Ausland, der ja oft auch eine Möglichkeit darstellte für ältere Personen, ist zugemacht worden insofern, als dass ich, wenn ich schon 55 bin, dann ins EU-Ausland gehe und dort in die Sozialversicherung aufgenommen werde, reicht es nicht dafür aus, dass ich dann zurückkehre und in die gesetzliche hier aufgenommen werde.
0: Wer seine Versicherungsbeiträge dennoch senken möchte, hat dann nur noch die Möglichkeit, innerhalb der privaten Krankenversicherung den Tarif zu wechseln. Alle privaten Krankenversicherer müssen einen Basistarif anbieten. Der ist bei Leistungen und Beitragshöhe mit der gesetzlichen Krankenversicherung vergleichbar. Besser ist es aber, schon vor dem Abschluss einer privaten Krankenversicherung zu prüfen, ob die Beiträge auch im Rentenalter noch bezahlbar sind.
2: Ein Bericht von Svenja Stemmig war das. Deutschland ist übrigens das einzige europäische Land, in dem es zwei Vollversicherungen gibt. In allen anderen Ländern kann man sich privat höchstens zusätzlich versichern.
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4: Mit Michaela Sachenbacher. Die haben keine Angst vor großen Namen. Das hat Bayern-Kapitän Manuel Neuer über den Gegner heute Abend in der Fußball-Champions League gesagt. Klar hat Bodø/Glimt aus Norwegen schon Siege über große Mannschaften wie Inter Mailand oder Manchester City geschlagen. Aber natürlich sind die Bayern favorisiert und motiviert.
5: Ich weiß, dass alles drin ist. Mit dieser Mannschaft, mit dem Trainerteam und mit dem Spirit, den wir einfach in der Mannschaft haben. Und das würde mir persönlich natürlich auch alles bedeuten.
4: Zum dritten Mal nach 2013 und 2020 wollen die Bayern in diesem Jahr das Triple holen. Um 21 Uhr geht's los. Wir übertragen die Partie live und in voller Länge hier auf BR24. Ebenfalls ab 21 Uhr ist RB Leipzig zu Gast beim italienischen Erstligisten Como. Und während bei den Bayern also alles auf das erste Spiel in der Champions League ausgerichtet ist, freut man sich beim FC Augsburg auch zwei Tage nach dem tollen Sieg in Frankfurt immer noch über die erste Bundesliga-Tabellenführung in der Geschichte des Vereins. Kilian Mederle.
6: Trainer Manuel Baum hatte es angekündigt. Der Screenshot der Tabelle mit dem Spitzenreiter FC Augsburg hat einen besonderen Platz bekommen.
7: Ja, gespeichert am Handy und hängen tut er tatsächlich im Büro jetzt bei mir. Und zwar neben dem 100. Spiel, wo ich von Augsburg ein schönes Bild gekriegt habe, da hängt er jetzt daneben, weil er schon 100 Bundesligaspiele als Augsburg-Trainer habe. Also hängt schon.
6: Zwei verdiente Tage Pause hatten seine Jungs, jetzt aber trainieren sie wieder.
8: Druck auf! Genau so passt, du rüberschieben. Alexis, Druck auf! Druck! Jetzt raus, rüber, rein!
7: Und man würde ein Training von uns anschauen, würde man nicht erkennen, wie das Ergebnis oder wie der Tabellenstand ist. Also das haben wir uns extrem vorgenommen, weil es darf dann nicht zu euphorisch werden, aber auch nicht, wenn es mal nicht läuft, zu negativ.
6: Und nach Schalke und Frankfurt kommt ja jetzt Leverkusen auf die Augsburger zu. Die Aufgaben steigern sich.
7: Leverkusen, das hat man jetzt auch gegen Union gesehen, ist halt nur eine Mannschaft, die einfach unter die Top 4, 5 einfach gehört. Also das wird nochmal eine ganz andere Herausforderung werden.
6: Mehr als fraglich ist, ob Offensivmann Anton Kade mitwirken kann. Heute wird er untersucht.
7: Der hat im Training einfach so einen Ausfallschritt gemacht und dann hat ihn in die Adduktoren ein bisschen reingezogen. Und jetzt schauen wir mal, inwieweit es da ausschaut in den Adduktoren. Je nachdem, was halt da jetzt rauskommt, müssen wir schauen, ob er dann schon für den Kader bereit ist oder ob wir lieber noch mal sagen, Wochenende Ruhe.
6: Und Neuzugang Ajon Ibrahimovic steht ja weiter bereit. Er hat Kade schon in Frankfurt würdig vertreten, auf dem Weg zur Tabellenführung.
4: Samstag 15.30 Uhr heißt es, also gegen Leverkusen Tabellenführung verteidigen. Und darüber wird dann ganz sicher auch am Sonntagabend bei Blickpunkt Sport im BR-Fernsehen gesprochen. Zu Gast ist dann Stürmer Michael Gregoritsch. Kaum ist die Beachvolleyball-Saison vorbei, beginnt sich schon das Partnerkarussell zu drehen und gleich in der ersten Runde gibt's einen echten Hammer. Tabea Kunze.
9: Nach 5 gemeinsamen Jahren im Sand gehen Nils Ehlers und Clemens Wickler künftig getrennte Wege. Die beiden Vize-Olympiasieger und Vize-Europameister hätten sich nach einer intensiven Analyse der diesjährigen Saison einvernehmlich dazu entschieden, das Ziel Olympia 2028 in Los Angeles mit neuen Partnern anzugehen. Wickler erklärte, es sei ihnen bewusst geworden, dass die beiden nicht mehr zu 100% die gleichen Vorstellungen in Bezug auf eine Zusammenarbeit hätten. Der 31 Jahre alte Abwehrspieler, der nach anhaltenden Schulterproblemen inzwischen wieder im Training ist, wird künftig mit Lukas Fretschner zusammen ein Team bilden. Blocker Nils Ehlers wird an der Seite von Louis Wüst antreten. Die beiden Berliner hatten in den vergangenen

0: Wochen als Interimsduo erfolgreich an mehreren Turnieren teilgenommen und unter anderem das hochklassige Elite 16 Turnier in Hamburg gewonnen.
1: Ein großer Tag ist heute für die deutschen Basketballerinnen. Sie spielen heute am späten Nachmittag im WM-Viertelfinale gegen Belgien. Damit könnte die deutsche Mannschaft zum ersten Mal überhaupt in ein Halbfinale einziehen. Um 17.45 Uhr beginnt die Partie. Immer wieder live hier im Programm bei BR24. Und auch ein großes Tennismatch steht heute noch an, das Halbfinale für das deutsche Doppel Kevin Kravitz und Tim Pütz bei den US Open. Die beiden könnten in ihr erstes gemeinsames Grand-Slam-Finale einziehen gegen Rajiv Ram aus den USA und Joe Salisbury aus Großbritannien.
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3: A3 Passau Richtung Nürnberg. Zwischen Hengersberg und Kreuz-Deckendorf steht ein defekter LKW im Baustellenbereich. Aktuell 6 Kilometer Stau. A7 Fulda Richtung Würzburg. Zwischen Fulda Dreieck und Bad Brückenau-Volkers 7 Kilometer Stau. Und A8 München Richtung Salzburg. Zwischen Traunstein-Siegsdorf Ost und Anger 8 Kilometer Stau wegen Bauarbeiten. Schauen wir noch aufs Wetter in Bayern. Heute teils sonnig, teils auch ein paar Schleierwolken. Und an den Alpen, da kann es mancherorts auch etwas regnen. Die Höchstwerte heute zwischen 17 und 22 Grad. In der kommenden Nacht wird es örtlich neblig. Gebietsweise regnet es auch. Die nächtlichen Tiefstwerte zwischen 12 und 2 Grad. Morgen dann eher wenig Sonne. Am Wochenende gibt es wieder Sonne und Wolken. Am Sonntag kann es in Franken vielleicht ein paar Schauer geben. Die Höchstwerte am Wochenende wieder sommerlich 20 bis 27 Grad.

0: Es ist 14 Uhr.
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0: Dritter Tag der Haushaltsdebatte im Bundestag ist heute. Wir hören gleich, wie Innenminister Dobrindt die hohen Ausgaben für die innere Sicherheit verteidigt hat. Für Bahnkunden gibt es wieder schlechte Nachrichten. Die Streckensanierungen dauern wohl noch länger als erwartet. Und in 11KM geht es gleich um einen Wirtschaftskrimi rund um das wohl größte Bordell Europas, das Pascha in Köln. Titel: Das Pascha, der Anwalt und die Millionen. Jetzt gleich hier im Tagesschau-Podcast. Am Mikrofon ist Sabine Strasser. Die Haushaltsdebatte im Bundestag ist noch nicht zu Ende. Heute geht es unter anderem um die Ressorts für Justiz, Landwirtschaft, Bildung und Gesundheit. Am Vormittag stand der Etat des Bundesinnenministeriums zur Debatte. Innenminister Dobrindt hat dabei erklärt, warum der Staat seiner Ansicht nach mehr Geld für innere Sicherheit ausgeben muss. Dobrindt verwies dabei auf die jüngsten Vorfälle von Anschlagsversuchen und Sabotageakten.
2: Diese Angriffe, sie haben alle eines gemeinsam. Sie sollen das Vertrauen in den Staat und die Funktionsfähigkeit unserer Gesellschaft zerstören. Aber darauf haben wir eine klare Antwort. Wir benennen die Täter, wir schärfen die Sicherheitsarchitektur und wir stärken die Resilienz in unserem Land. Das ist unsere Antwort gegenüber den Bedrohungen.
0: Nach Innenminister Dobrindt sprach Gottfried Curio, der innenpolitische Sprecher der AfD. Er kritisierte eine angeblich zunehmende Kriminalität und brachte diesen Vorwurf mit dem Thema Migration in Verbindung.
3: Das Stadtbild, in dem sich illegale Migration in Verwahrlosung, Angst, Gewalt niederschlägt, das bildet politisches Versagen ab. Jeden, der nicht eingebürgert ist, kann man abschieben. Es gibt bei Überschreiten der deutschen Grenze keine Flüchtlinge. Niemand wird in Österreich verfolgt. Aber Abschiebungen finden nicht statt. Mit einem Wort, die Migrationswende findet nicht statt.
0: Soweit Gottfried Curio von der AfD in der Haushaltsdebatte im Bundestag. Dass das Schienennetz der Bahn zum Teil marode und überlastet ist, das erfahren Bahnkunden regelmäßig. Verspätungen und Zugausfälle sind in Deutschland an der Tagesordnung. Die Sanierung ist aufwendig und sie wird wohl noch deutlich länger dauern, als bis jetzt geplant war. Darauf hat Bahnchefin Karl Paller Mitarbeiter und Kunden vorbereitet. Martin Polanski berichtet.
4: Bei den Generalsanierungen versucht die Bahn, mehrmonatige Vollsperrungen von Strecken zu nutzen, um sie in dieser Zeit grundlegend auf Vordermann zu bringen. Nach Einschätzung von Paller sind 4 solcher Generalsanierungen pro Jahr zu viel. Zukünftig strebe die Bahn 2 oder höchstens 3 Komplettsanierungen pro Jahr an. Und das dürfte den Sanierungszeitraum insgesamt verlängern. Eine konkrete Jahreszahl wollte Paller aber nicht nennen. Zuletzt ist das Jahr 2036 im Gespräch gewesen. Die Sanierungen seien ein beschwerlicher Weg, so Paller. Bahn und Kunden bräuchten einen langen Atem. Laut Deutscher Bahn wird das überarbeitete Konzept nach Abstimmung mit dem Bundesverkehrsministerium noch im Herbst vorgestellt.
0: Gewinne aus Anlagen in Kryptowährungen laufen am Fiskus bis jetzt weitgehend vorbei. Das will die Bundesregierung nun ändern. Gewinne durch Kryptowährungen sollen künftig wie Gewinne aus Aktien behandelt werden. Das sieht eine entsprechende Gesetzesreform vor, die dem Staat einige 100 Millionen mehr Einnahmen im Jahr bringen soll. Lissi Kaufmann.
5: Wer mit Kryptowerten wie etwa Bitcoin handelt und Gewinne erzielt, soll darauf künftig 25% Steuern zahlen. Also genauso viel wie für den Handel mit Aktien oder anderen Wertpapieren. Das steht in einem Gesetzentwurf des Bundesfinanzministeriums, der dem ARD-Hauptstadtstudio vorliegt. Bislang werden Kryptogewinne nur dann versteuert, wenn die Werte innerhalb von 12 Monaten nach dem Kauf wieder verkauft werden. Dann gilt der persönliche Steuertarif. Der ist je nach Einkommen gestaffelt und liegt bei maximal 45%.
0: Gestern die große Trauerfeier in Norwegen für den verstorbenen König Harald V. Unter den Trauernden war auch Marius Borg Høiby, der Sohn von Königin Mette Marit aus einer früheren Beziehung. Der stand ja bis vor kurzem wegen Vergewaltigungsvorwürfen vor Gericht und da wird er demnächst widerstehen, denn Høiby ist in Berufung gegangen. Anne Patram.
6: Der Prozess gegen den ältesten Sohn von Norwegens Königin muss neu aufgerollt werden. Das hat ein Gericht in Oslo entschieden. Marius Borg Høiby war im Juni zu 4 Jahren Gefängnis verurteilt worden, unter anderem wegen 2 Vergewaltigungen und Körperverletzung. Høiby hatte die Vergewaltigungen vor Gericht bestritten und Berufung eingelegt. Jetzt soll der Fall vor einem Berufungsgericht komplett neu verhandelt werden. Ein Termin für den neuen Prozess steht noch nicht fest. Holby sitzt in Untersuchungshaft, darf aber mit einer Fußfessel zu Hause bleiben, auf dem Anwesen der norwegischen Königsfamilie. Gestern hatte er an der Beerdigung seines Stiefgroßvaters König Harald teilgenommen und wenige Tage vorher dessen Sarg mitgetragen.
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7: Das Pascha in Köln ist das wohl bekannteste Bordell Deutschlands und seit kurzem Mittelpunkt eines Wirtschaftskrimis. Massimo Boniani hat zusammen mit seinen Kollegen der Recherchekooperation von NDR, WDR und Süddeutscher Zeitung recherchiert. Es geht um Schleuserbanden, einen Millionenkredit und einen Rechtsanwalt, der offenbar die Fäden gezogen hat. Ihr hört 11KM, der Tagesschau-Podcast. Ein Thema in aller Tiefe. Mein Name ist Nadja Mitzkat. Hi Massimo, schön, dass du da bist.
8: Hi, vielen Dank für die Einladung.
7: Der Schauplatz dieses Wirtschaftskrimis ist das Pascha in Köln. Wie sieht's da aus?
8: Ja, also das ist ein pinkes, elfstöckiges Hochhaus mit flachem Dach in Köln-Ehrenfeld in zentraler Lage. Und wenn es dann Abend wird, dann ist das auch noch so pink beleuchtet, wie so ein UFO sozusagen. Und es ist auch tatsächlich irgendwie so eine eigene Welt. Also es hat einen großen Nachtclub mit Table Dance und Shows. In den oberen Stockwerken gibt es dann ein Hotel, wo man dann auch einen Blick über die Stadt hat. Und dann gibt es eben diese vielen Stockwerke, die das sogenannte Laufhaus beheimaten. Also das sind lange Flure mit vielen Türen. Und hinter den Türen bieten halt Sexarbeiterinnen ihre Dienste an. Und das Ganze funktioniert auch nach diesem Laufhausprinzip. Also die Sexarbeiterinnen, die bezahlen quasi eine tägliche Miete an einen Betreiber und arbeiten aber selbstständig auf eigene Rechnung und auf eigenem Namen. Und das Pascha wirbt damit, dass es Europas größtes Laufhaus ist. Es ist so, dass es wohl rund 100 Zimmer gibt und entsprechend Sexarbeiterinnen, die dort arbeiten als Unternehmerinnen. Jahrelang war das Pascha ein florierendes Geschäft und dann kam die Corona-Krise. Und dann kam dieses Laufgeschäft quasi zum Stehen, weil dann eine der Corona-Maßnahmen das Prostitutionsverbot war. Der Pascha-Betreiber, der musste Insolvenz anmelden im Herbst 2020. Und der Eigentümer des Gebäudes, das war so ein Geschäftsmann aus Nürnberg, der wollte dann am Ende das Gebäude auch verkaufen, aufgrund eben dieser ganzen Unsicherheiten. Tatsächlich kommt dann auch 2021 ein Deal zustande. Das Gebäude wird verkauft und an chinesische Investoren. Und vermittelt hat diesen Deal ein Rechtsanwalt aus Frechen bei Köln, der Klaus B.
7: Das pinke Hochhaus gehört jetzt also den Chinesen und den Verkauf hat dieser Klaus B. vermittelt. Wer ist dieser Mann?
8: Ja, der Klaus B., der bezeichnet sich selber als Unternehmer. Also er ist Rechtsanwalt, hatte auch eine eigene Kanzlei, die auf internationales Recht spezialisiert war, mit internationalen Mandanten. Und auf seinem LinkedIn-Profil schreibt er, dass er so auf der Schnittstelle zwischen Wirtschaft und Politik arbeitet. Und tatsächlich war er auch politisch sehr engagiert. Also er war CDU-Mitglied, hat dort auch gespendet, zum Beispiel an diesen CDU-Kreisverband vom NRW-Innenminister Reul. Da hat er immer wieder Spenden so knapp unter der Meldeschwelle von 10.000 Euro gespendet. Ganz besonders intensiv vor der Landtagswahl 2022. Und er hat Reul auch mehrfach getroffen, also ist wirklich auch politisch bestens vernetzt. Und Reul, der wurde später auch zu dem Kontakt gefragt und hat auch gesagt, er habe immer gedacht, dass Klaus B. als Anwalt und Familienvater auch einen guten Leumund habe.
7: Wieso ist er euch aufgefallen?
8: Ja, es gibt diesen einen Tag im April 2024, der Klaus B.'s Leben auf den Kopf stellt. Da gibt es nämlich eine bundesweite Razzia.
9: Mehr als 1000 Einsatzkräfte haben heute in gleich 8 Bundesländern Razzien gegen eine mutmaßliche Schleuserbande durchgeführt. 10 Verdächtige wurden festgenommen, darunter ein Mitarbeiter des Kreises Düren.
8: Und einer, der da im Fokus stand, war eben Klaus B.
9: Hauptverdächtig sind zwei Rechtsanwälte aus dem Raum Köln. Sie sollen über eine Kanzlei reiche Menschen etwa aus China und dem arabischen Raum nach Deutschland gebracht haben.
8: Und der Verdacht ist einfach, dass Klaus B. und Geschäftspartner und ein ganzes Netzwerk mit vielleicht hunderten Personen also ein Schleuserring aufgebaut haben sollen, mit dem sie wohlhabenden Ausländern, vornehmlich wohl aus China und teilweise auch aus dem Oman, illegale Aufenthaltstitel beschafft haben sollen. Und im Gegenzug sollen sie dafür ja, sechsstellige Summen kassiert haben. Bis zu 350.000 Euro stehen da im Raum. Und insofern ist das ein weitreichender Verdacht, der sogar so weit geht, dass sie, um eben diese Aufenthaltstitel zu verschaffen, möglicherweise auch Amtsträger bestochen haben sollen. Also Klaus B., der kommt in Untersuchungshaft. Der ist jetzt inzwischen gegen Auflagen wieder frei. Aber bis heute gibt es eben den Verdacht der Ermittler, dass Klaus B. gemeinsam mit einem weiteren Hauptbeschuldigten Kopf einer Schleuserbande gewesen sein soll. Wir haben natürlich auch Klaus B.'s Anwalt gefragt jetzt zu diesem Ermittlungsverfahren und der hat einfach betont, bislang gibt es noch keine Anklage. Die Ermittlungen, die seien noch nicht mal ansatzweise abgeschlossen und, was ja auch klar ist, es gelte die Unschuldsvermutung.
10: Und du hast gerade gesagt, da geht es um einen Luxusschleuserring, unter anderem für reiche Chinesen. Vorhin beim Pascha, der Deal, da ging es ja auch um chinesische Investoren. Gibt es da irgendwie eine Connection zwischen diesen zwei verschiedenen Sachen?
8: Klaus B. ist ja ins Visier der Ermittler geraten, wegen dieser Luxusschleuseraffäre. Und genau deshalb haben sie ihn auch überwacht eine ganze Zeit lang. Also sie haben eine sogenannte Telekommunikationsüberwachung, eine TKÜ gemacht. Also mit anderen Worten, sie haben seine Telefonate abgehört und haben mitgehört, was er so bespricht mit seinen Geschäftsleuten. Und die haben dann festgestellt, es geht gar nicht jetzt immer nur um Aufenthaltstitel, sondern auf einmal spielte auch das Pascha eine Rolle. Und eben genau dieser Deal, wir erinnern uns ja, das Gebäude sollte verkauft werden. Klaus B. hat da chinesische Investoren vermittelt. Und die Ermittler hören da verschiedene Dinge und daraus ergibt sich ein weiterer Verdacht, nämlich, dass ein Teil der Gelder möglicherweise auch eine Rolle spielen für diesen Pascha-Deal.
10: Und was sagt Klaus B. bzw. sein Anwalt zu diesem Verdacht, der da im Raum steht?
8: Tatsächlich ist es so, dass Klaus B., nachdem er dann festgenommen wurde, auch vernommen wurde. Und er wird auch konfrontiert mit dem Verdacht, dass möglicherweise Gelder aus dieser Schleuseraffäre in diesen Immobiliendeal geflossen sein sollen. Und Klaus B. bestreitet das während dieser Vernehmung. Also er sagt, das eine, das hat mit dem anderen nichts zu tun. So ein bisschen nach dem Motto, hier gibt's nichts zu sehen, gehen Sie bitte weiter. Hat er das komplett bestritten. Wir bei WDR, NDR und Süddeutscher Zeitung hatten aber ja auch Einblicke in die internen Mails, Dokumente, Kommunikation, die auch der Staatsanwaltschaft Düsseldorf und auch der Bundespolizei vorlagen. Ja, also man kann im Grunde genommen da so einen kleinen Wirtschaftskrimi nachlesen. Es geht damit los, dass der Klaus B., der hat ja diesen Deal mit einer chinesischen Familie eingefädelt, der hat das vermittelt, das Geschäft. Und die Familie, um die es da geht, die ist laut der Kommunikation, die wir gesehen haben, offenbar im Glücksspielgeschäft unterwegs und, Zitat, anderen Etablissements. Und ja, der Deal kommt dann ja auch zustande und B. preist dann gegenüber den chinesischen Investoren auch im Juli 2022 nochmal an, welche Perspektive dieses Geschäft aus seiner Sicht hat. Also er schreibt da über das Pascha in einer E-Mail, natürlich dann auf Englisch, das sei das größte und berühmteste Hurenhaus in Europa und mit dem größten Bargeldgeschäft. Und wenn man dazu Zugang bekomme, so hat er das in Aussicht gestellt, könne man es für, und jetzt kommt ein Zitat, Geldwäsche nutzen und all den großen Spaß. Und am Ende zeigt sich, dass die Argumente, die er da genannt hat, die waren offensichtlich für diese potenziellen Investoren sehr attraktiv. Die wollten auf jeden Fall dieses Pascha-Gebäude dann für 11 Millionen Euro kaufen. Und das sah auch alles lange Zeit gut aus. Und dann gab es irgendwann doch ein Problem, nämlich als das Geld fließen sollte. Also angeblich steckten 5 Millionen Euro dieser Summe in Hongkong fest, die aus China kommen sollte.
10: Das sagen die chinesischen Investoren.
8: Genau. Und das bedeutete, wenn das Geschäft zustande kommen soll, dann braucht es jetzt ganz dringend einen Überbrückungskredit.
10: Und wie agiert dann Klaus B. in diesem Moment? Er war ja der Vermittler dieses Deals, hat vermutlich da auch auf eine Provision gehofft, wenn der Deal zustande kommt. Wie agiert er dann?
8: Ja, wir haben ja schon gesehen, dass Klaus B. sehr gut vernetzt ist in Köln. Und natürlich hatte er ein großes Interesse, dass dieser Deal zustande kommt. Und insofern hat er sein Netzwerk aktiviert. Und unter anderem reicht sein Netzwerk auch zu einer Kölner Bank, nämlich zur Volksbank Köln-Bonn. Da kennt er ein Vorstandsmitglied und den kontaktiert er. Und tatsächlich sieht man, dass innerhalb weniger Wochen danach das Geld fließt.
10: Und ist das ein üblicher Kreditvergabevorgang für eine Volksbank, zu sagen, ja klar, 5 Millionen Euro für ein Bordell kriegst du?
8: Ja, das wollten natürlich auch die Ermittler wissen, als sie Klaus B. befragt haben, also wie es überhaupt dazu kam. Und der hatte dann erstmal eine einfache wie plausible Erklärung zur Hand. Man kann sich auch fragen, warum jetzt auch gerade eine Volksbank, ja, das ist ja jetzt auch keine Großbank, jetzt so einen Millionenkredit in so einem Milieu absegnet. Und Klaus B. hat das so geschildert. Ich habe ja schon gesagt, dass Pascha ist wie eine eigene Welt. Und zu dieser eigenen Welt gehören auch zwei Geldautomaten, die in dem Gebäude stehen. Und das sind wohl mit die lukrativsten Geldautomaten in Deutschland. Weil die Kundschaft, die dort unterwegs ist, die ist erstens international, aber zweitens bezahlt die offenbar bevorzugt in Cash, in Bar. Und insofern werden über diese Geldautomaten offensichtlich sehr, sehr hohe Umsätze generiert. Und die Geldautomaten waren von der Volksbank Köln-Bonn.
10: Also genau von der Bank, von der auch der Kredit für das Pascha kam.
8: Das heißt, für die Volksbank Köln-Bonn war dieses ganze Milieu offensichtlich nicht jetzt völlig unbekannt. Und insofern klingt jetzt die Antwort von Klaus

0: und diesem Volksbankvorstand, den er damals angefunkt hat, als es um den Kredit ging. Und wir haben gesehen, dass die beiden auf jeden Fall einige gemeinsame Aktivitäten hatten. Und immer wieder scheint es so, als ob sich der Anwalt B. spendabel gezeigt hat und eben in dem Volksbank-Vorstandsmitglied jemanden gefunden hat, der für diese Einladung ein empfänglicher Abnehmer war. Also da ging es mal um Bewirtungskosten auf dem Oktoberfest, mal um ein Hotelzimmer in Düsseldorf. Ja, dann gibt es aber eben auch noch andere Hinweise in den Unterlagen. Da geht es eben auch um eine Bargeldsumme, die da genannt wird, nämlich 75.000 Euro.
1: Und was hat es mit dieser Bargeldsumme auf sich? Was war da gedacht?
0: Also, was wir sehen konnten, ist, Klaus B., der schreibt sich selbst eine E-Mail. Vielleicht war die als Vorlage gedacht für irgendwas oder als Notiz. Auf jeden Fall schreibt er dort den Namen des Volksbankers und dann als Zitat: Will noch 1% Pascha plus 1% Alexander Hotel, also insgesamt 1% auf 7,5 Millionen gleich 75.000. Und dann schreibt er noch in dieser gleichen Notiz: Man besorge bis Ende November 75.000 in bar.
1: Jetzt ist da auf einmal von 7,5 Millionen Euro die Rede, 1% Pascha, 1% Alexander Hotel. Was bedeuten diese Zahlen?
0: Natürlich ist das jetzt erstmal so ein bisschen eine kryptische Nachricht. Man könnte es aber als Hinweis lesen auf eine mögliche Provisionszahlung oder auch Provisionsforderung. So zumindest klingt es. Wenn da steht, dass 1% Pascha und 1% noch auf ein weiteres Geschäft insgesamt diese 7,5 Millionen zu rechnen sind und dann ein Betrag von 75.000 Euro rauskommt, dann könnte das so gemeint sein, aber das müssen dann halt eben auch jetzt die Ermittler überprüfen, dass 1% zum Beispiel von dem Pascha-Geschäft, das war ja ein 5-Millionen-Kredit, an Vermittlungsprovisionen zu zahlen seien. Also das könnte eine mögliche Lesart dieser Mail sein, aber es gibt möglicherweise auch andere Erklärungen.
1: Aber es steht als Frage im Raum, ob dieses Geld möglicherweise an den Volksbankvorstand geflossen ist.
0: Ja, also wenn man das so liest, dann klingt es so, als sei diese Bargeldsumme für den Volksbanker gedacht. Aber es ist, wie gesagt, eine Notiz, die sich ja der Klaus B. an sich selbst geschrieben hat. Also es kann auch ganz andere Erklärungen geben, das müssen halt jetzt die Ermittlungen zeigen. Und der Volksbanker, der hat gesagt, er habe keinerlei persönliche Zahlungen erhalten oder geleistet. Und er ist auch eingegangen auf die anderen Dinge. Also er hat zum Beispiel gesagt, das Oktoberfest und das Hotel, das habe er alles gemäß der Compliance der Bank gemeldet.
1: Was sagt denn Klaus B. zu dieser Notiz, die er sich selbst geschickt hat?
0: Ja, wir haben natürlich auch den Anwalt von Klaus B. angefragt und mit unseren Fragen konfrontiert. Und der verweist erstmal auf die allgemeine Unschuldsvermutung und schreibt uns noch, dass sich aus der, Zitat, angesprochenen Kreditvergabe kein Verdacht einer Straftat gegen seinen Mandanten ergeben könne.
1: Lass uns einmal drauf schauen, wie es überhaupt dazu kam, dass die Volksbank Köln-Bonn einen Kredit für den Kauf des Paschas vergeben hat. Eurer Recherche zufolge könnte dabei ja eine Rolle gespielt haben, dass sich der Anwalt Klaus B. und ein Vorstandsmitglied der Bank gut kannten, offenbar. Aber wie läuft denn solch eine Vergabe normalerweise ab? Da gibt es für solche großen Kredite bestimmt Regeln.
0: Also bei einer Volksbank ist es so, dass Kredite ab einer bestimmten Höhe dem Vorstand vorgelegt werden müssen zur Genehmigung. Das ist dann bei so einem Millionenkredit in jedem Fall gegeben. Das heißt, in diesem Fall hier ging es auch darum, der konnte jetzt nicht einfach von einem Vorstandsmitglied durchgewunken werden. Man muss sich das so vorstellen, im Vorstand einer Bank gibt es Marktvorstände, heißen die. Die sind so, sag ich mal, fürs Geschäft, für Vertrieb, Akquise zuständig. Es gibt aber auch ein Vorstandsmitglied, das eine besondere Rolle hat. Das ist der sogenannte Marktfolgevorstand. Und der ist dafür da, Dinge wie Risiko, Compliance zu überprüfen. Und wenn dieser Marktfolgevorstand einem Kredit nicht zustimmt, dann wird er auch abgelehnt. Das heißt, da gibt es sozusagen nochmal eine Kontrollinstanz innerhalb des Vorstandes.
1: Und wie hat die hier in diesem Fall reagiert?
0: Also in diesem Fall ist es so, dass wir durch unsere Recherchen sehen konnten, dass der Kredit tatsächlich jetzt nicht ganz unumstritten war innerhalb der Bank und auch nicht innerhalb des Vorstandes. Das heißt, genau der Marktfolgevorstand.

0: Und der das Ganze kritisch beäugen soll, der hat unseren Recherchen zufolge gesagt, dass er Risiken sieht. Nämlich, es könnte in einem Geschäft wie dem Bordellgeschäft ja Probleme mit der Geldwäsche geben, weil sehr viel Bargeld auch unterwegs ist, vielleicht auch kriminelles Geld. Mhm. Außerdem hat er Reputationsrisiken gesehen, wenn eine regionale Genossenschaftsbank dort in dem Rotlichtmilieu aktiv ist, auch wenn es ja hier nur um die Immobilie ging. Volksbanken sind ja nicht irgendwelche Banken. Ja? Also die agieren nach dem Genossenschaftsprinzip. Das heißt, die Kunden sind auch gleichzeitig die Eigentümer der Bank. Also insofern hat er schon erkennen lassen, unseren Recherchen zufolge, dass er das kritisch sieht und auch dann nicht zustimmen würde. Und dann ist etwas Besonderes passiert. Also der Kredit, der wurde offensichtlich dem Vorstand genau dann zur Genehmigung vorgelegt, als dieser kritische Marktfolgevorstand nicht anwesend war. Und in dieser Zeit, in der dieser Kontrolleur, sage ich mal, nicht da ist, muss es halt jemand anders in Vertretung machen. Und genau in dieser Zeit, deswegen ist er auch relativ schnell durchgewunken worden, wurde dieser Kredit genehmigt. Also mehr oder weniger hinter dem Rücken des kritischen Vorstands.
1: Und was sagt eigentlich die Volksbank Köln-Bonn zu dem, was ihr da rausfinden konntet?
0: Also die Volksbank haben wir natürlich auch gefragt und die hat uns geantwortet, dass sie sich jetzt zu einzelnen Kreditentscheidungen und internen Prozessen nicht äußern kann. Ganz allgemein sagt die Bank, dass jeder Kredit in einem regulären, transparenten Kreditprozess geprüft werde, der internen Governance-Anforderungen entspreche. Also das war ihre Antwort. Nachdem wir unsere Recherchen veröffentlicht haben, gab es dann aber trotzdem auch noch weitere Entwicklungen sozusagen. Denn die Bank hat dann doch auch den Volksbankvorstand, den entsprechenden, beurlaubt und sie hat eine Sonderprüfung eingeleitet durch eine externe Anwaltskanzlei, die jetzt all diese Vorgänge nochmal überprüfen soll.
1: Bei dem, was du geschildert hast, ne, Hotel, möglicherweise irgendwelche Summen, die da geflossen sind, die 75.000 Euro, ist das auch etwas, wo er sich potenziell strafbar gemacht haben könnte?
0: Durchaus gibt es da auch strafrechtliche Fragen, wenn sich dieser Verdacht erhärten würde. Tatsächlich haben wir die Staatsanwaltschaft Düsseldorf gefragt, ob sie diese Sache auf dem Schirm hat und ermittelt. Inzwischen ist es so, dass sie Ermittlungen eingeleitet haben gegen den Volksbanker und weitere Personen. Also die Staatsanwaltschaft Düsseldorf hat ein Verfahren wegen des Verdachts der Bestechung und Bestechlichkeit im geschäftlichen Verkehr eingeleitet und hat das ganze Verfahren jetzt nach Köln abgegeben, weil der Tatort, der wäre eher in Köln und die Kölner Staatsanwaltschaft prüft das Ganze jetzt, ob sie das übernehmen. Also das Ermittlungsverfahren ist noch am Anfang, aber es wird jetzt eben auch durch Staatsanwälte angeschaut.
1: Massimo, lass uns noch mal zum Pascha und zu dem 5-Millionen-Kredit zurückkommen. Mit diesem Überbrückungskredit sollte ja der Verkauf des Paschas an die chinesischen Investoren abgesichert werden. Haben die den Kredit an die Volksbank eigentlich zurückgezahlt?
0: Ja, also dieser Pascha-Kredit hat der Volksbank dann erstmal noch ordentlich Ärger gemacht, weil das Geld ist halt nicht geflossen. Also nach einem Jahr war es noch nicht da, dann kam die Diskussion, ob der Kredit dann nochmal verlängert wird. Auch da gab es dann intern wieder Kritik. Es gab auch diesen Marktfolgevorstand, also den, sag ich mal, den Kontrolleur innerhalb des Vorstandes, der wieder dort unseren Recherchen zufolge kritisch drauf geblickt hat. Am Ende des Tages hat dieser Marktfolgevorstand sich übrigens einen neuen Job suchen müssen. Dessen Vertrag wurde nicht verlängert. Ah. Der Kredit wurde verlängert und wurde unseren Recherchen zufolge dann zum Teil, sag ich mal, abgestottert oder abgezahlt, aber nicht in Gänze.
1: Und wem gehört das Pascha jetzt?
0: Also wenn man jetzt ins Grundbuch reinschaut, dann sieht man, dass es da verschiedene Einträge gibt. Unter anderem, also der größte Teil dieser Immobilie gehört offenbar immer noch der Firma, die gegründet wurde, extra für die chinesischen Investoren. Was wir jetzt nicht genau wissen, ist, ob die chinesischen Investoren tatsächlich immer noch hinter dieser Firma stecken oder ob sich da inzwischen was geändert hat. Das können wir nicht sehen.
1: Und neben den Besitzern des Paschas, also denen die Immobilie gehört, gibt es ja auch noch die Betreiber. Konntet ihr mit denen mal über diesen ganzen Skandal sprechen?
0: Ja, natürlich haben wir auch die Betreiber des Paschas angefragt, um da auch ein bisschen mehr zu verstehen. Die haben ja selbst nichts mit dem Immobiliendeal zu tun. Und dort hat man uns mitgeteilt als Zitat, man sei in diesen Sumpf unschuldig hineingezogen worden. Also wir reden jetzt ja im Grunde genommen über Geschäfte, die selbst den Betreibern dieses Rotlichtgeschäftes offenbar zu schmuddelig sind.
1: Massimo, vielen Dank, dass wir gemeinsam mit dir da einmal durchs Schlüsselloch schauen durften.
0: Danke für euer Interesse.
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3: A3 Passau Richtung Nürnberg. Zwischen Hengersberg und Kreuzdeckendorf steht ein defekter LKW im Baustellenbereich. Aktuell 6 Kilometer Stau. Es geht langsam auf der linken Spur an der Unfallstelle vorbei. A3 Würzburg Richtung Frankfurt. Zwischen Aschaffenburg Ost und Aschaffenburg West ein Unfall. A7 Fulda Richtung Würzburg. Zwischen Fulda Dreieck und Bad Brückenau-Volkers 7 Kilometer Stau. A8 München Richtung Salzburg, zwischen Traunstein-Siegsdorf Ost und Anger 8 Kilometer Stau wegen Bauarbeiten. Und A8 München Richtung Stuttgart, zwischen Ulm West und Mühlhausen 12 Kilometer Stau. Das Wetter in Bayern. Teils ist es heute sonnig, teils auch bewölkt. An den Alpen kann es örtlich auch leicht regnen. Die Höchstwerte 16 bis 23 Grad. In der kommenden Nacht örtlich Nebel und teils auch Regen. Die Tiefstwerte sinken auf 12 bis 3 Grad. Morgen dann nur wenig Sonne, am Wochenende wieder etwas sonniger, teils aber auch bewölkt. Am Sonntag kann es in Franken ein paar Schauer geben. Die Höchstwerte in den nächsten Tagen 18 bis 26 Grad. Es ist 14.30 Uhr.
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3: Und hier unsere wichtigsten Themen in den nächsten Minuten. Mehr Geld für die innere Sicherheit. Bundesinnenminister Dobrindt hat in der Haushaltsdebatte im Bundestag seinen Etat verteidigt und auch die geplante Reform der Geheimdienste. Modernisierungsstau bei der Deutschen Bahn. Bahnchefin Pahler geht davon aus, dass die Streckensanierung noch länger dauert als geplant. Und Turbulenzen im Berliner Wahlkampf. SPD-Spitzenkandidat Krach hat alle Korruptionsvorwürfe zurückgewiesen. Im Studio ist Sabine Strasser. Im Bundestag laufen die Beratungen zum Bundeshaushalt für das Jahr 2027 weiter. Heute, am dritten Tag, ging es vormittags um den Etat von Bundesinnenminister Dobrindt. Bei dieser Gelegenheit stellte Dobrindt noch einmal dar, was die geplante Reform der Geheimdienste genau beinhaltet und was sie nach seinem Dafürhalten für Vorteile bringen wird. Außerdem, warum der Staat überhaupt so viel mehr Geld für die innere Sicherheit ausgeben soll. Aus Berlin, Markus Sambale.
4: Cyberattacken, Spionage, Desinformation, der Leipziger Drohnenangriff, für den die Bundesregierung Russland verantwortlich macht. Aus Sicht von Bundesinnenminister Alexander Dobrindt gibt es viele Gründe, mehr Geld auszugeben für die innere Sicherheit. Das macht der CSU-Politiker in der Haushaltsdebatte im Bundestag klar.
5: Wir benennen die Täter, wir schärfen die Sicherheitsarchitektur und wir stärken die Resilienz in unserem Land. Das ist unsere Antwort gegenüber den Bedrohungen.
4: Um fast 1 Milliarde Euro soll der Etat für das Innenministerium wachsen, auf dann knapp 17 Milliarden. Bundeskriminalamt und Bundespolizei sollen mehr Personal bekommen, die Nachrichtendienste zusätzliche Befugnisse. Warnungen vor einer Massenüberwachung dadurch weist Innenminister Dobrindt zurück.
5: Sicherheitsbehörden sind nicht die Gefahr in unserem Land, sondern sie schützen unsere Freiheit. Das sollten Sie verstehen.
4: Aus der Opposition kommt Kritik. Gottfried Curio, der innenpolitische Sprecher der AfD, geht dabei kaum auf Details des Innenetats ein, sondern wiederholt grundsätzliche Vorwürfe gegen die Bundesregierung.
6: Dieser Haushalt ist eine Katastrophe. Milliarden für Migranten und fremde Kriege, Schulden für unsere Kinder.
4: Dass die AfD mit ihren Positionen wachsenden Zulauf hat, das löst bei anderen Sorgen aus. Lamia Kador von den Grünen kritisiert deshalb, dass der Innenetat Kürzungen bei der Bundeszentrale für politische Bildung vorsieht.
7: An diesem Punkt wird es wirklich absurd. Denn während wir bei der Wahl in Sachsen-Anhalt gesehen haben, wie tief das Vertrauen in die Demokratie erschüttert ist, setzt die Bundesregierung bei der politischen Bildung den Rotstift an.
4: Und auch Dietmar Bartsch von der Linken findet, Kürzungen bei der politischen Bildung würden sich

0: derzeit schlicht verbieten.
1: Dass das Schienennetz der Bahn zum Teil marode und überlastet ist, das erleben Bahnkunden regelmäßig. Verspätungen und Zugausfälle sind in Deutschland inzwischen an der Tagesordnung. Die Sanierung gestaltet sich schwierig und wird wohl noch deutlich länger dauern, als bis jetzt geplant war. Darauf hat Bahnchefin Paller Mitarbeiter und Kunden vorbereitet. Martin Polanski berichtet.
2: Bei den Generalsanierungen versucht die Bahn, mehrmonatige Vollsperrungen von Strecken zu nutzen, um sie in dieser Zeit grundlegend auf Vordermann zu bringen. Nach Einschätzung von Paller sind 4 solcher Generalsanierungen pro Jahr zu viel. Zukünftig strebe die Bahn 2 oder höchstens 3 Komplettsanierungen pro Jahr an. Und das dürfte den Sanierungszeitraum insgesamt verlängern. Eine konkrete Jahreszahl wollte Paller aber nicht nennen. Zuletzt ist das Jahr 2036 im Gespräch gewesen. Die Sanierungen seien ein beschwerlicher Weg, so Paller. Bahn und Kunden bräuchten einen langen Atem. Laut Deutscher Bahn wird das überarbeitete Konzept nach Abstimmung mit dem Bundesverkehrsministerium noch im Herbst vorgestellt. Die Bahn hatte vor 2 Jahren mit den Generalsanierungen begonnen, um Arbeiten im laufenden Betrieb mit entsprechenden Verspätungen zu vermeiden. Die ersten Korridorsanierungen auf der Riedbahn zwischen Frankfurt und Mannheim sowie zwischen Hamburg und Berlin hatten aber länger gedauert und mehr gekostet als ursprünglich geplant.
1: Um 11 Uhr heute war es wieder soweit. Deutschlandweit schrillten die Handys und heulten die Sirenen. Im Idealfall war das zumindest so. Die Systeme für den Katastrophenfall wurden getestet. Dazu haben Bund und Länder über diverse Kanäle einen Probealarm ausgelöst. Sowohl das Bundesamt für Bevölkerungsschutz als auch die Politik zeigten sich in einer ersten Bilanz zufrieden. Aus Bonn, Sebastian Tittelbach.
3: Für Bundesinnenminister Alexander Dobrindt hat der 6. bundesweite Warntag das erwünschte Ergebnis geliefert. Die Warnsysteme hätten funktioniert und die Bevölkerung auf den unterschiedlichsten Wegen erreicht. Dazu gehörten auch Meldungen im Radio und Fernsehen oder Anzeigen auf digitalen Werbeflächen. Im zuständigen Bundesamt für Bevölkerungsschutz und Katastrophenhilfe in Bonn ist man überzeugt, dass so im Ernstfall Millionen von Bürgern gewarnt werden können. Die eigentliche Auswertung läuft nun an. Auf einer Internetseite des Bundesamts kann jeder eine Woche lang online angeben, wie schnell und auf welchem Weg man die Warnmeldung erhalten hat. Im vergangenen Jahr hatten 97% der Befragten den Probealarm mitbekommen. Das bundesweite Warnsystem wird seit dem ersten Testlauf 2020 immer weiter ausgebaut. So sollten in diesem Jahr mehr Menschen auch eine Endwarnung auf ihr Smartphone bekommen haben.
1: Der Fall kommt für die SPD zur Unzeit. Wenige Tage vor der Wahl zum Berliner Abgeordnetenhaus ermittelt die Staatsanwaltschaft Hannover gegen ihren Berliner Spitzenkandidaten Steffen Krach. Hintergrund ist ein Vergabeverfahren zu einem Klinikverkauf in der Gegend von Hannover, wo Krach eigentlich Regionspräsident ist, aber für den Berliner Wahlkampf beurlaubt. Krach hat sich inzwischen selbst zu den Vorwürfen geäußert, wonach im Zusammenhang mit dem Vergabeverfahren Parteispenden geflossen sein sollen. Sabine Müller berichtet.
4: Den im Raum stehenden Vorwurf, er habe sich persönlich bereichert, wies Krach entschieden zurück. Er habe niemals privat und auch niemals als SPD-Chef in Berlin Geld angenommen. Wie gestern bekannt geworden war, ermittelt die Staatsanwaltschaft Hannover gegen Krach. Hintergrund soll mögliche Bestechlichkeit in einem Vergabeverfahren für ein früheres Krankenhaus in Lehrte sein. Krach war als hannoverscher Regionspräsident und Aufsichtsratschef des Klinikkonzerns daran beteiligt. Der SPD-Spitzenkandidat teilte mit, ein später unterlegener Bieter habe der Berliner SPD Ende 2025 eine Spende von 9.900 Euro überwiesen. Davon habe er am 7. Januar erfahren und keine 24 Stunden später die Weisung erteilt, die Spende nicht anzunehmen und zurückzuüberweisen. Das sei am 9. Januar passiert, so Krach. Damit sei die Sache für ihn erledigt gewesen. Mit dem Firmeninhaber hatte Krach nach eigenen Angaben während des Vergabeverfahrens keinerlei Kontakt. Ich habe nichts zu verbergen, betonte der 47-Jährige mehrfach. Er werde alles dafür tun, um die Sache schnell aufzuklären. Er forderte aber auch weitere Informationen von der Staatsanwaltschaft ein. Sein Anwalt sei mit der Staatsanwaltschaft im Gespräch. So Krach.
1: Mitreden, Deutschland diskutiert, ist zurück aus der Sommerpause. 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Mehr als 40% der Wähler haben ihre Stimme der AfD gegeben. Nur noch 17% der CDU und die SPD ist erleichtert, dass es nicht noch weniger als 8% geworden sind. Wir fragen deshalb, haben die großen Volksparteien ausgedient? So denken die Leute auf der Straße in Leipzig darüber.
5: Die brauchen wir eigentlich nicht mehr.
6: Eigentlich brauchen wir noch die Grünen viel mehr, als sie momentan schon haben, weil bestimmte Sachen, die für die Zukunft unserer Kinder, Enkel und so weiter wichtig sind, werden zu wenig berücksichtigt.
7: Die Parteien, die jetzt die Wahl verloren

0: haben. Da ist das für mich ein klares Statement, dass diese Parteien in der Form mit der Politik, die sie machen, weit daneben liegen.
1: Tatsächlich glaube ich, dass die Parteien sich verstärkt darauf zurückbesinnen müssen, Feedback zu bekommen vom Volk und sich nicht vom Volk so weit zu entfernen, wie mir das im Moment in weiten Teilen der Politik der Fall zu sein scheint.
2: 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Oder aber Sie entscheiden sich für Fußball, denn hier im Programm übertragen wir den Bayern-Start in die Champions League gegen die Gäste von FK Bodø/Glimt live und in voller Länge. Ja, Bodø/Glimt. So heißen die. Das war die Neuentdeckung aus Norwegen der vergangenen Fußball-Champions-League-Saison. Größter Coup in den Playoffs. Da kegelte das Team Inter Mailand aus dem Wettbewerb. Erst im Achtelfinale scheiterte man dann an Sporting Lissabon. Der FC Bayern München dürfte vor dem Favoritenschreck heute Abend also gewarnt sein beim Auftakt in die neue Champions-League-Saison. Edgar Endres.
3: Die großen Namen sucht der Fan beim Gegner vergeblich. Vielleicht ist es ja noch Stürmer Jens-Petter Hauge, der ja schon Bundesliga in Frankfurt gespielt hat. Doch Vorsicht, Bodø/Glimt ist so etwas wie die europäische Entdeckung der letzten Jahre. Die Elf nördlich vom Polarkreis hat das Halbfinale der Europa League und im letzten Winter das Achtelfinale in der Champions League erreicht. Mit Siegen unter anderem auch gegen Manchester City oder Inter Mailand. Egal, werden sich die Bayern sagen, ihr Anspruch ist ganz anders. Der Gewinn des Henkelpots soll endlich gelingen. Und da muss ein klarer Sieg am ersten Spieltag her. Und wie punktgenau die Münchner Champions League Auftakt können, beweist ihre Mega-Statistik. 22 Mal haben die Bayern zuletzt gewonnen. Und da ist es für Trainer Vincent Kompany fast logisch, mit komplett gesundem Personal auch Bodø/Glimt zu knacken.
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5: Im Studio Stefan Lina. Zur Eindämmung der hartnäckigen Inflation hebt die Europäische Zentralbank den entscheidenden Leitzins für die Eurozone auf den höchsten Stand seit rund anderthalb Jahren. Der für die Steuerung der Geldpolitik maßgebliche Einlagensatz wird um einen Viertelpunkt auf 2,50% angehoben, wie der EZB-Rat am Nachmittag auf einer Sitzung in Berlin beschloss. Höher lag das Zinsniveau in der Eurozone zuletzt im Februar 2025, damals bei 2,75%. Experten hatten fest mit dieser Anhebung gerechnet. Die deutsche Raumfahrt hofft auf weiteres Wachstum. In Frankreich findet gerade ein prominent besetzter Raumfahrtgipfel statt. Knapp 2000 Teilnehmer aus Politik, Industrie, Forschung und Militär diskutieren dort vor allem über die Frage, wie Europa bei Weltraumthemen schlagkräftiger werden kann. Ein Thema ist auch die bemannte Raumfahrt. David Beck.
6: Den eigenen Zugang zum All sichern. Seit Jahren ein geflügeltes Wort in der europäischen Raumfahrt, wenn es darum geht, Geld für Projekte einzuwerben. Auch jetzt wieder argumentierte ESA-Chef Aschbacher so. Für eine Zeit nach der internationalen Raumstation ISS, derzeit ist geplant, dass sie 2030 kontrolliert zum Absturz gebracht werden soll, soll der Zugang und die Präsenz Europas im erdnahen Orbit gesichert werden. Dafür würden unter anderem eigene Raumschiffe für die astronautische Raumfahrt benötigt, also mit Menschen an Bord. Der Plan ist Teil eines Aufrufs der ESA, die europäische Erforschung des Weltalls zu stärken. Kosten würde das laut Aschbacher etwa 1 Milliarde Euro pro Jahr. Demgegenüber stünden Kosten, wenn die europäische Raumfahrt weiterhin von anderen abhängig wäre. ESA-Astronauten mit der NASA ins All zu schicken, würde demnach mehrere Milliarden Euro kosten. Geld, das überwiegend die Wirtschaft und Industrie von nicht-europäischen Staaten stärken würde. So könne Europa vom Passagier zum Piloten gemacht werden, sagt Aschbacher.
5: Wenn es um die Preise von Metallen an den Finanzmärkten geht, dann blicken viele Anleger zunächst einmal auf Gold oder Silber. In den vergangenen Monaten erlebte jedoch ein anderer Rohstoff einen regelrechten Höhenflug, nämlich Kupfer. Angela Göpfert.
7: Kupfer steckt in vielem. Im Stromkabel genauso wie im Elektroauto, in der Wärmepumpe oder im Smartphone. Und genau dieser Alltagsrohstoff ist derzeit so teuer wie nie. An der Londoner Metallbörse LME stieg der Preis in dieser Woche auf 14.800 Dollar je Tonne. Ein wichtiger Grund liegt derzeit in den USA. Händler schaffen große Mengen Kupfer dorthin aus

0: Sorge, dass Washington neue Importzölle verhängen könnte. Tula Nguyen, Leiterin Rohstoff- und Devisenanalyse bei der Commerzbank.
1: Es gibt keinerlei Informationen dazu, ob und wann die US-Administration hier nochmal Zölle einführen könnten. Aber der Markt spekuliert momentan darauf. Damit wird dem Rest der Welt Kupfer entzogen. Das Kupfer wandert im Prinzip in die USA und das treibt dann den Preis an der LME dann nach oben.
0: Doch hinter dem Rekord steckt auch eine längerfristige Entwicklung. Die Welt braucht immer mehr Kupfer. Die Internationale Energieagentur spricht bereits vom Zeitalter der Elektrizität. Bis 2030 soll der jährliche Zuwachs der weltweiten Stromnachfrage im Schnitt 50% größer sein als im vergangenen Jahrzehnt. Immer mehr Strom muss also erzeugt, transportiert und verteilt werden. Genau dafür ist Kupfer ein Schlüsselrohstoff,

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3: Es ist 14.45 Uhr.
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3: Die Nachrichten mit Kia Arntzen.
5: EZB erhöht Leitzins erneut. Dieser soll künftig 2,5% betragen, teilten die Währungshüter in Frankfurt mit. Das ist ein Viertelprozentpunkt mehr als bisher. Die EZB begründete den Schritt mit der hohen Inflation. Sparer profitieren von der Zinserhöhung indirekt. Sie können zum Beispiel mit höheren Renditen auf dem Tagesgeldkonto rechnen. Kredite werden hingegen teurer. Dobrindt wirbt in Haushaltsdebatte um höhere Ausgaben für innere Sicherheit. Die Lage sei nach wie vor angespannt, so der Innenminister im Bundestag. Er verwies auf den mutmaßlich islamistischen Anschlag auf den Berliner CSD, auf Attacken auf das Stromnetz, vor allem aber auf russische Sabotageakte. Im Anschluss warf der AfD-Innenpolitiker Curio der Regierung vor, bei der Ausweisung abgelehnter Asylbewerber nicht wirklich voranzukommen. Verhafteter Mann in NRW soll weitere Sabotageakte geplant haben. Nach Angaben von Innenminister Reul wurde bei dem Verdächtigen ein Notizbuch gefunden, in dem mehr als 160 Anschlagsziele aufgeführt sind. Der 48-Jährige nannte auch 7 weitere Orte, die er als Lager genutzt hatte. Ihm wird vorgeworfen, Hochspannungsleitungen mit Draht beschossen zu haben, um einen Kurzschluss zu erzeugen. Generalsanierung der Bahn wird länger dauern. Zuletzt wollte die Bahn bis 2036 über 40 Strecken saniert haben. Dieser Zeitplan wird sich nun weiter verzögern, wie Bahnchefin Palla heute in Berlin bekannt gab. 4 Streckensanierungen pro Jahr seien zu viel. Verbände fordern weniger Autoverkehr vor bayerischen Schulen. Nach ihrer Auffassung sollten die Kommunen ihren Spielraum nutzen und mehr Schulstraßen einrichten. Diese wären vorübergehend für Autos gesperrt. Das Kinderhilfswerk, der Verkehrsclub VCD und der Verband Bildung und Erziehung riefen außerdem Eltern dazu auf, ihre Kinder zu Fuß oder mit dem Rad zur Schule zu begleiten. Und das Wetter, teils sonnig, teils wolkig, 16 bis 23 Grad.
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3: Und da gibt's an dieser Stelle ausnahmsweise einen Fernsehtipp. Es geht nämlich um einen Krimi aus Bayern. Genauer gesagt um die Reihe Ein Krimi aus Passau. Heute Abend um 20.15 Uhr läuft die Folge 10. Und dabei geht's um nächtliche Einbrüche auf einem Passauer Ausflugsschiff, die es in sich haben. Verschwundene Leichen, Gespenster, Rotlicht. Martin Gruber findet alles dabei im neuen Krimi.
6: Verlorene Seelen heißt die Jubiläumsfolge. Man hätte sie auch verschwundene Leiche nennen können.
7: Ich habe eine Leiche gesehen im Wasser.
8: Sie haben was gesehen?
7: Ich habe eine Leiche vorbeischwimmen gesehen im Wasser.
9: Eine Leiche ist vorbeigeschwommen.
8: Brust oder Freistil?
9: Ja, extrem witzig.
7: Haha, die Leiche ist vorbeigetrieben.
9: Sagen Sie, Herr Zanke, sind Sie betroffen?
7: Nein, bei der Arbeit nie.
6: Privatermittler Zankl, man darf es so sagen, in absoluter Hochform auch in dieser Folge. Rückblick.
10: Und bitte.
6: Dreharbeiten vor knapp einem Jahr auf dem Schiff Regina Danubia.
11: Das passt sehr zu Passau auch. Also Schiff, Nebel und Kulisse.
6: Meint Hauptdarstellerin Marie Leuenberger. Die Regina Danubia heißt übrigens im Film Queen Danubia und gehört dem Passauer Schiffsunternehmer Florian Noé, der seinen Ausflugsdampfer, hat er uns damals gesagt, gerne für den Dreh zur Verfügung gestellt hat, trotz kleinerer Restunsicherheiten.
10: Was jetzt genau umbaut wird, weiß ich ehrlich gesagt gar nicht. Ich verlasse mich darauf, dass ich nach den Dreharbeiten die Regina Danubia wieder so finde, wie es war heute.
6: Hat er, die Queen heißt wieder Regina und liegt wieder in der Passauer Altstadt vor Anker. Noé hat sich Folge 10 schon angesehen in der Mediathek.
12: Die Bilder, die Handlung, die Darsteller machen alle einen guten Job und es ist wirklich ein sehenswerter Krimi.
6: Der Passau in einem anderen Licht zeigt. Rotlicht, Zwangsprostitution, das sind zentrale Themen in der neuen Folge. Also weniger Dom, Altstadt und Ortsspitze, sondern?
12: Ein bisschen düster schon immer auch. Aber tatsächlich, also wenn man das so sieht, das liegt draußen im Industriehafen beim Kachlet und eine ganz ungewohnte Umgebung für die Regina Danubia, die ja normalerweise sich in der Altstadt da bewegt.
6: Zur Handlung Schauspielerin Marie Leuenberger will nicht zu viel verraten.
11: Auf diesem Schiff ist eingebrochen worden und wir wollen eigentlich nur nach dem Rechten schauen. Und es gibt aber noch eine Einbildung von Herrn Zankl, dass hier auch eine Leiche rumschwimmt im Gewässer. Und es ist ein bisschen mysteriös, ob ich als Friederike ihm glauben darf oder nicht.
6: Wobei Zankl, gespielt von Michael Ostrowski, auch alles tut, damit man ihm nicht glaubt. Zumindest nicht gleich.
7: Ich bin von der Leiter geflogen und habe meinen Schädel angehaut und bin aus zur Reling. Und wie ich runterschaue,
8: so sehe ich jetzt diese Leiche vorbeitreiben.
13: Okay, sehen Sie die jetzt immer noch?
7: Nein.
6: Der Rest heute Abend im Ersten ab 20.15 Uhr.
3: Die Reihe Ein Krimi aus Passau geht in die Fortsetzung. Das war ein Fernsehtipp von Martin Gruber.
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3: Eine Statistik der Bundesanstalt für Straßen- und Verkehrswesen zeigt, nur 37% der Radfahrer waren im vergangenen Jahr mit Helm unterwegs. Auch wenn es erwiesen ist, dass der bei Unfällen eigentlich gut schützt. Was könnte also helfen, diesen Trend umzukehren? Darüber hat sich die BR-Community Gedanken gemacht. Friederik Eichstätt vom BR-Team, dein Argument über die Vorschläge.
14: Online bei BR24 haben User in der Kommentarspalte darüber diskutiert, ob neue Designs und neue Helmarten helfen können. So kommentierte der Nutzer Ramdi:
15: Helmpflicht ja, unbedingt. Es könnten neue, faltbare für Hosentaschen und Co. entwickelt werden. Dann hätte jeder für jedes fahrbare Gerät zumindest einen Schutz dabei, wenn auch so etwas einen Vollhelm nicht gänzlich ersetzen würde.
14: Generell gibt es viele Gründe, warum Menschen beim Fahrradfahren oder auf dem E-Scooter keinen Helm tragen. Kirstin Zeitler, Leiterin Unfallforschung der Versicherer, sagt:
16: Ich glaube, dass es noch relativ verbreitet ist, dass der Fahrradhelm nicht unbedingt nötig sei, was ein Trugschluss ist. Aber ich glaube, dass es eine ganze Reihe von Menschen gibt, die vor allen Dingen aus optischen Gründen oder auch aus Gründen der Praktikabilität auf den Helm verzichten.
14: Einen weiteren Aspekt nennt Klaus-Christian Carbon. Er ist Inhaber des Lehrstuhls für allgemeine Psychologie und Methodenlehre an der Uni Bamberg.
17: Fahrradfahren wird assoziiert mit was sehr, sehr Spontanem. Ich spring schnell auf und ich kann schnell mal losradeln. Also mal was vom Bäcker holen, kurz zur Arbeitsstelle fahren, zum Kiosk und so weiter und so fort. Diese Spontanität gefährdet natürlich, indem ich immer viele Sachen noch mitbedenken muss, beispielsweise einen Helm.
14: Einige Hersteller haben solche Kritikpunkte aufgegriffen und Helmalternativen entwickelt. So gibt es etwa klapp- oder faltbare Helme, die handlicher und besser zu transportieren sein sollen. Man könne sie dabei um die Hälfte verkleinern, etwa auf Frisbee-Größe, und dann im Rucksack oder dem Aktenkoffer verstauen. Doch jedes Modell habe seine Vor- und Nachteile, sagt Dirk Zedler, Sachverständiger für Fahrräder und Elektrofahrräder. Zum Thema Falt- und Klapphelme meint er:
18: Diese Helme sind fürs Pendeln mit dem Fahrrad und für den innerstädtischen Betrieb eigentlich ganz prima. Aber wenn man ein bisschen sportlicher fährt, dann nimmer so toll, weil da oft die Belüftung drunter leidet. Wenn der Helm eben faltbar ist, dann hat man nicht mehr diese großen Lüftungsschlitze, die man eigentlich gern hat, wenn man am Kopf sonst schwitzt.
14: Ein anderer Hersteller geht wiederum auf den optischen Aspekt ein und hat ein Airbag-System entwickelt. Dabei trägt der Radler keinen klassischen Helm, sondern eine Art Kragen am Hals.

0: Beim Sturz soll dann ein Airbag ausgelöst werden, der den Kopf bei einem Aufprall schützen kann.
1: Die ersten Modelle waren zumindest so, dass der nicht mehr auffühlbar war. Das heißt, wenn der wirklich mal ausgelöst hatte, dann waren die 300 Euro futsch. Das versuchen gerade andere Leute im Airbag-Bereich besser zu machen.
0: Der Hersteller hatte Ende 2023 Insolvenz anmelden müssen. Die aktuell entstehenden Nachfolgeprodukte sollen aber weniger Probleme mit sich bringen. Unfallforscherin Kirstin Zeidler versteht, dass sich Leute nach Alternativen umsehen.
2: Bei den Alternativen, die es gibt, kann es durchaus sein, dass Menschen eher zu Dingen greifen, wo sie sagen, die sind für mich vielleicht einfacher zu handeln, besser zu transportieren oder ich mag sie eben eher. Aber da gibt es natürlich für und wider bei den einzelnen Alternativen im Vergleich zum ganz klassischen Helm.
0: Wichtig sei, dass die Fahrradfahrer sich vorher genau informieren und Vor- und Nachteile abwägen. Es gäbe eine EU-Norm für Radhelme. Käuferinnen und Käufer sollten immer darauf achten, dass die Helme auch zertifiziert sind. Denn im Ernstfall sollen sie auch richtig schützen.
3: Frederik Eichstädt vom BR-Team, dein Argument war das mit Vorschlägen, wie man mehr Radfahrer oder Skater zum Helmtragen bringt.
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5: Mit Michaela Sachenbacher. Borussia Dortmund und der VfB Stuttgart sind schon erfolgreich in die neue Fußball-Champions-League-Saison gestartet. Heute Abend ist der FC Bayern dran. Und die Bayern wollen ja nicht nur mitspielen, sie wollen in dieser Saison den Henkelpott unbedingt gewinnen und sagen das auch ganz deutlich. André Siems.
6: Eines will Manuel Neuer, bevor die ganze Champions-League-Gaudi losgeht, gleich mal von der Leine lassen.
7: Ja, also ich trete die Saison an mit allen möglichen Zielen, die wir erreichen können.
6: Während in der Münchner Arena die ersten Herbstblätter vom Platz gefegt werden, greifen die Bayern schon wieder ins oberste Regal der Königsklasse.
7: Ich weiß, dass alles drin ist. Mit dieser Mannschaft, mit dem Trainerteam und mit dem Spirit, den wir einfach in der Mannschaft haben. Und das würde mir persönlich natürlich auch alles bedeuten.
6: Denn ein weiterer Champions-League-Titel wäre in der wahrscheinlich letzten Saison von Manuel Neuer schon nochmal ein fußballerischer Seelenstreichler. Hinter seinen Hausaufgaben kann auch Bayern-Trainer Vincent Kompany erstmal einen Haken machen. Die Mannschaft wurde verstärkt, die Lehren aus den letzten beiden Jahren sind längst gezogen.
8: Gegen Inter Mailand haben uns 11 Spiele gefehlt oder 8, 9 Spiele gefehlt. Und das war letzte Saison so, dass wir alle Spiele fit haben und zur Verfügung am richtigen Moment. Das hast du natürlich nicht immer in die Hände, aber die Wichtigkeit bleibt und das ist uns letzte Saison gut gelungen.
6: Das Selbstbewusstsein der Bayern wurde nach der Meisterschaft und dem Pokalsieg nochmal kräftig aufgepumpt.
8: Bayern München gehört zu diesen 10 Vereinen vielleicht in Europa, die immer am Anfang das Ziel haben müssen, die Champions League zu gewinnen. Das ist für uns genauso.
6: Da muss man sich auch nicht hinter anderen Top-Vereinen verstecken.
8: Ich finde es immer gut, dass man das deutlich sagt und auch ausspricht, dass man sich nicht zu viel versteckt, weil es einfach Bayern München ist.
6: Das jetzt allerdings erstmal Bodø/Glimt packen muss. Der norwegische Verein hat letzte Saison schon Teams wie Manchester City, Atletico Madrid oder Inter Mailand geschlagen. Aber Selbstzweifel passen gerade so gar nicht in die rot-weißen Hosentaschen der Münchner Manuel Neuer.
7: Wir haben den Willen und die Motivation in unserer Mannschaft, wieder dahin zu kommen, dass wir darum kämpfen, auch ins Finale einzuziehen, weil es ist unser großes Ziel, auch Champions-League-Sieger zu werden. Und ich glaube auch, dass wir das in unserer Mannschaft drin haben.
6: Na, dann ist doch alles gesagt. Komme, wer wolle. Die Bayern sind bereit, um den Henkelpott fröhlich in München zu empfangen. Jetzt muss nur noch gewonnen werden.
5: Spielbeginn ist um 21 Uhr und wir übertragen die Partie live und in voller Länge hier auf BR24. Ebenfalls ab 21 Uhr hat RB Leipzig seinen ersten Auftritt in der Champions League. Die Leipziger sind zu Gast beim italienischen Erstligisten Como. Die Topfavoritinnen aus den USA haben bei der Basketball-WM leicht und locker das Halbfinale erreicht. Gegen Ungarn haben sich die Amerikanerinnen in Berlin heute schon deutlich mit 108-56 durchgesetzt. Am Samstag geht es nun im Halbfinale gegen Spanien oder Australien. Und ins andere Halbfinale würden heute gerne die deutschen Basketballerinnen einziehen. Die Gegnerinnen allerdings schwierig kommen aus Belgien und sind amtierende Europameisterinnen. Die deutsche Mannschaft aber muss sich nicht verstecken, hat sich kontinuierlich gesteigert, kann auf den Heimvorteil setzen und auf ihren Superstar Leonie Fiebig. Bundestrainer Olaf Lange weiß auch genau, was er an der Landsbergerin hat.
9: Sie weiß, was die Stunde geschlagen hat. Und es geht nicht nur ums Werfen bei ihr. Der Wurf ist natürlich eine ihrer Stärken, aber sie hat ja über die letzten 2-3 Jahre ihre Spielfähigkeit und auch ihre kreative Spielfähigkeit entwickelt. Und wir werden all das brauchen von ihr, um Vorteile, die wir dann ausnutzen können, zu schaffen.
5: Es geht also ums Halbfinale für die deutsche Mannschaft gegen Belgien. Um 17.45 Uhr beginnt die Partie, immer wieder live hier im Programm.
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3: A3 Passau Richtung Nürnberg. Zwischen Hengersberg und Kreuz-Deckendorf steht ein defekter LKW im Baustellenbereich. Hier aktuell 6 Kilometer Stau. Es geht langsam auf der linken Spur an der Unfallstelle vorbei. A7 Würzburg Richtung Fulda. Zwischen Bad Brückenau-Volkers und Dreieck Fulda ein Unfall auf der linken Spur. A7 Fulda Richtung Würzburg. Zwischen Fulda, Dreieck und Bad Brückenau-Volkers 7 Kilometer Stau. A8 München Richtung Salzburg, zwischen Traunstein-Siegsdorf Ost und Anger 8 Kilometer Stau wegen Bauarbeiten. Und A8 München Richtung Stuttgart, zwischen Ulm West und Mühlhausen 12 Kilometer Stau. Schauen wir noch aufs Wetter. Teils ist es sonnig heute, teils auch bewölkt. An den Alpen örtlich auch etwas Regen, 16 bis 23 Grad die Höchstwerte. Morgen nur wenig Sonne in ganz Bayern, am Wochenende dann wieder teils sonnig, teils bewölkt. Am Sonntag in Franken einzelne Schauer möglich. Die Höchstwerte in den nächsten Tagen 18 bis 26 Grad.

0: Es ist 15 Uhr.
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2: Warum die Europäische Zentralbank die Leitzinsen noch einmal erhöht, wohin die neue Diskussion über ein AfD-Verbotsverfahren führen könnte und welche Bilanz der Innenminister nach dem bundesweiten Warentag zieht. Das sind einige der Themen, auf die wir gleich schauen. Am Mikrofon Stefan Einöder. Guten Tag. Der Iran-Krieg hat weltweit zu gestiegenen Rohöl- und Energiepreisen geführt und ein Ende des Konflikts ist nicht in Sicht. Eine Folge: die Inflation bei uns ist wieder gestiegen. Um gegenzusteuern, hat die Europäische Zentralbank den Leitzins nochmals angehoben. Ursula Mayer über die Entscheidung der Währungshüter.
3: Es ist der zweite Zinsschritt nach oben in diesem Jahr. Der für Banken und Sparer relevante Einlagenzins steigt von bisher 2,25 auf 2,5%. Die Zinserhöhung begründet EZB-Präsidentin Lagarde mit den weiter stark steigenden Verbraucherpreisen. Zuletzt lag die Inflation im Euroraum bei 3,3%. Die Zentralbank strebt mit 2% deutlich weniger an. Dieses Ziel wird die EZB aktuellen Prognosen zufolge frühestens in 2 Jahren erreichen. Lagarde sagte, der Konflikt im Nahen Osten heize die Inflation erst einmal weiter an. Die Wirtschaft zeige sich erstaunlich widerstandsfähig. Für dieses Jahr erwartet die EZB im Euroraum ein Wachstum von 0,9%.
2: Bundesinnenminister Dobrindt hat den Kurs der Bundesregierung in der Migrationspolitik verteidigt. In der Haushaltsdebatte im Bundestag sprach er noch einmal von einer Migrationswende und verwies darauf, dass die Zahl der Asylanträge in den vergangenen 2 Jahren stark gesunken sei. Weiteres Thema in seiner Rede: die innere Sicherheit. Vor allem dafür will Dobrindt den Etat im kommenden Jahr erhöhen. Bundespolizei, Verfassungsschutz und Bundeskriminalamt sollen mehr Geld bekommen. Wie er das begründet und was die Opposition dazu sagt, Markus Hambale fasst die Debatte zusammen.
4: Cyberattacken, Spionage, Desinformation, der Leipziger Drohnenangriff, für den die Bundesregierung Russland verantwortlich macht. Aus Sicht von Bundesinnenminister Alexander Dobrindt gibt es viele Gründe, mehr Geld auszugeben für die innere Sicherheit. Das macht der CSU-Politiker in der Haushaltsdebatte im Bundestag klar.
5: Wir benennen die Täter, wir schärfen die Sicherheitsarchitektur und wir stärken die Resilienz in unserem Land. Das ist unsere Antwort gegenüber den Bedrohungen.
4: Um fast 1 Milliarde Euro soll der Etat für das Innenministerium wachsen, auf dann knapp 17 Milliarden. Bundeskriminalamt und Bundespolizei sollen mehr Personal bekommen, die Nachrichtendienste zusätzliche Befugnisse. Warnungen vor einer Massenüberwachung dadurch weist Innenminister Dobrindt zurück.
5: Sicherheitsbehörden sind nicht die Gefahr in unserem Land, sondern sie schützen unsere Freiheit. Das sollten Sie verstehen.
4: Aus der Opposition kommt Kritik. Gottfried Curio, der innenpolitische Sprecher der AfD, geht dabei kaum auf Details des Innenetats ein, sondern wiederholt grundsätzliche Vorwürfe gegen die Bundesregierung.
6: Dieser Haushalt ist eine Katastrophe. Milliarden für Migranten und fremde Kriege, Schulden für unsere Kinder.
4: Dass die AfD mit ihren Positionen wachsenden Zulauf hat, das löst bei anderen Sorgen aus. Lamia Kador von den Grünen kritisiert deshalb, dass der Innenetat Kürzungen bei der Bundeszentrale für politische Bildung vorsieht.
7: An diesem Punkt wird es wirklich absurd. Denn während wir bei der Wahl in Sachsen-Anhalt gesehen haben, wie tief das Vertrauen in die Demokratie erschüttert ist, setzt die Bundesregierung bei der politischen Bildung den Rotstift an.
4: Und auch Dietmar Bartsch von der Linken findet, Kürzungen bei der politischen Bildung würden sich derzeit schlicht verbieten.
2: Markus Hambale berichtete aus Berlin. Die Landtagswahl in Sachsen-Anhalt, sie wirkt nach. Die AfD, die vom Landesverfassungsschutz als gesichert rechtsextrem eingestuft wird, hatte am Sonntag fast 44% der Stimmen bekommen und damit ihren Anteil gegenüber der Wahl von 2021 mehr als verdoppelt. Das hat auch wieder die Diskussion über ein AfD-Verbotsverfahren angefacht. Wer kann sich da was vorstellen? Wer ist dagegen? Unter anderem darüber spreche ich jetzt mit Eva Huber, die uns aus dem Hauptstadtstudio zugeschaltet ist. Hallo Eva.
8: Hallo nach Bayern.
2: Eva, losgetreten hat die neue Diskussion der nordrhein-westfälische Ministerpräsident Wüst von der CDU. Was hat er denn vorgeschlagen?
8: Hendrik Wüst, der schlägt eine Arbeitsgruppe vor. Bundesländer zusammen mit der Bundesregierung und mit Verfassungsjuristen, die sollen ausloten, wie man verfassungsrechtlich mit der AfD umgehen sollte. Wie man zum Beispiel die Verfassung schützen könnte, wenn die AfD zum Beispiel an die Regierung in Sachsen-Anhalt kommt und da Dinge macht, die die Verfassung bedrohen. Es soll ein offener Prozess sein. Es geht eben nicht nur um ein Verbotsverfahren. Wüst warnt sogar davor, jetzt Schnellschüsse beim Verbot zu machen. Das ist aus seiner Sicht nur der letzte Schritt, aber eben auch einer, der diskutiert werden sollte. Man merkt schon ein bisschen, auf mich wirkt das alles noch ein bisschen unkonkret, was er da genau besprechen will.
2: Also der Vorschlag für ein Prüfverfahren, steht er damit alleine oder hat er Mitstreiter?
8: Es gibt sogar Leute, die das noch stärker formulieren, die jetzt so ein Verbotsverfahren auch anschieben wollen vor der Wahl in Sachsen-Anhalt. Da haben sich zum Beispiel Verteidigungsminister Boris Pistorius von der SPD und Ministerpräsident von Baden-Württemberg, Cem Özdemir von den Grünen, geäußert und sich dafür ausgesprochen, so einen Verbotsantrag anzugehen. Vielleicht nicht für die Gesamtpartei, aber zumindest für besonders extreme Landesverbände. Auch andere in der SPD bei den Grünen wollen das. Katharina Dröge zum Beispiel. Beispiel sagt, die AfD habe vor, die Demokratie zu zerstören und sie dürfe diese Chance nicht bekommen.
2: Eindeutig dagegen sind, das haben wir heute früh gehört, ist Bundeskanzler Merz. Noch Bayerns Ministerpräsident Söder hat sich ja schon am Montag dagegen ausgesprochen. Welche Argumente haben denn die beiden?
8: Ja, die sind deshalb so skeptisch, weil sie sagen, es gibt sehr hohe Hürden für so ein Verbotsverfahren. Ob das wirklich klappen könnte, das ist eine Frage, die unter Staatsrechtlern intensiv diskutiert wird und auch sehr unterschiedlich beantwortet wird. Manche sagen, ja, die AfD handelt menschenverachtend, deshalb könnte so ein Verbot klappen. Andere sagen, nein, das reicht im Moment nicht für ein Verbot. Und in die Richtung gehen auch Söder und Merz. Kanzler Merz, der will die AfD lieber politisch stellen und AfD-Wähler zurückgewinnen.
2: Das heißt, es gibt Befürworter, es gibt Gegner. Sprich, wohin steuert diese Diskussion im Moment?
8: Ich finde, das ist gerade relativ schwer abzuschätzen. Es gibt zum Beispiel ein Gutachten vom Juni, unter anderem auch von Staatsrechtlern. Die haben sich Reden, Social Media, also sehr viel ausgewertet von der AfD. Und die kommen zu dem Schluss, die AfD handelt verfassungswidrig. Als Beispiel nennen sie, dass AfD-Politiker auch immer wieder dazu aufrufen, andere Politiker strafrechtlich zu verfolgen, in Haft zu bringen, wegen der Politik, die die machen. Und das verstoße gegen die Demokratie, weil die AfD da politische Gegner zum Schweigen bringen will. Andere sagen, naja, diese Belege, die reichen nicht für ein Verbot. Und ich würde sagen, die Diskussion läuft da gerade. Ich sehe im Moment aber noch keine Mehrheit dafür, dieses Verbotsverfahren jetzt anzuschieben.
2: Eva, ganz allgemein, wie liefe denn das Prozedere bei einem solchen Verfahren ab?
8: So ein Verbot anstoßen können letztendlich drei Stellen, nämlich zum einen der Bundestag oder der Bundesrat, wo die Bundesländer zusammenkommen, oder die Bundesregierung. Die müssen dann einen Antrag stellen und dann geht das Ganze vor Gericht, nämlich vors Bundesverfassungsgericht, die dann entscheiden müssen in einem Verfahren. Und so ein Verfahren, das ist wichtig.

0: richtig, das geht nicht von heute auf morgen, das dürfte Jahre dauern.
1: Und was sagt denn die AfD dazu?
0: Die reagiert mit scharfer Kritik. AfD-Chefin Alice Weidel zum Beispiel sagt, für sie zeigt dieser Vorstoß von Wüst das, Zitat, ganze Ausmaß der Verzweiflung in der CDU nach der historischen Wahlniederlage in Sachsen-Anhalt. Sie hält das für einen Versuch vom Verfahren, vom Versagen der CDU abzulenken.
1: Sagt Eva Huber in Berlin zur Diskussion über ein AfD-Verbotsverfahren. Vielen Dank.
0: Gerne.
1: Um 11 Uhr heute am späten Vormittag war es wieder soweit. Deutschlandweit schrillten die Handys und heulten die Sirenen. Im Idealfall war das zumindest so. Die Systeme für den Katastrophenfall wurden getestet. Dazu haben Bund und Länder über diverse Kanäle einen Probealarm ausgelöst. Sowohl das Bundesamt für Bevölkerungsschutz als auch die Politik zeigten sich in einer ersten Bilanz zufrieden. Aus Bonn berichtet Sebastian Tittelbach.
2: Für Bundesinnenminister Alexander Dobrindt hat der 6. bundesweite Warntag das erwünschte Ergebnis geliefert. Die Warnsysteme hätten funktioniert und die Bevölkerung auf den unterschiedlichsten Wegen erreicht. Dazu gehörten auch Meldungen im Radio und Fernsehen oder Anzeigen auf digitalen Werbeflächen. Im zuständigen Bundesamt für Bevölkerungsschutz und Katastrophenhilfe in Bonn ist man überzeugt, dass so im Ernstfall Millionen von Bürgern gewarnt werden können. Die eigentliche Auswertung läuft nun an. Auf einer Internetseite des Bundesamts kann jeder eine Woche lang online angeben, wie schnell und auf welchem Weg man die Warnmeldung erhalten hat. Im vergangenen Jahr hatten 97% der Befragten den Probealarm mitbekommen. Das bundesweite Warnsystem wird seit dem ersten Testlauf 2020 immer weiter ausgebaut. So sollten in diesem Jahr mehr Menschen auch eine Endwarnung auf ihr Smartphone bekommen haben.
1: Nach der Sachsen-Anhalt-Wahl ist der Druck in der Bundesregierung offenbar hoch, an einigen Reformvorhaben noch einmal Änderungen vorzunehmen. In Frage gestellt wird zum Beispiel die Steuerreform, obwohl sie gerade erst ins Parlament eingebracht wurde. Kritik daran kommt von mehreren Politikern, von CDU und CSU. Sie wollen die Bürger mehr entlasten, wie Ann-Kathrin Mellmann aus unserem Hauptstadtstudio berichtet.
3: Sie fordern zum Beispiel, etwas gegen die kalte Progression zu unternehmen. Kurz erklärt, kalte Progression meint, dass Lohnerhöhungen oft nur die Inflation ausgleichen, aber zu einer höheren Steuerbelastung führen können. Es steht zwar mehr auf dem Gehaltszettel, aber es ist nicht unbedingt mehr im Portemonnaie. Vorherige Bundesregierungen haben hier ausgeglichen, aber mit dieser Steuerreform geschieht das nicht. Und der CDU-Politiker Dennis Radke, Chef des Arbeitnehmerflügels, der geht noch weiter und fordert, dass Subventionen geprüft und gegebenenfalls abgeschafft werden sollen. Die Mütterrente solle weg und außerdem findet Radke, dass eine Erbschaftssteuerreform nötig sei und er wünscht sich bei dem Thema mehr Mut seiner Partei. Aber Radke ist nicht im Bundestag, sondern im Europäischen Parlament. Die Union hält traditionell nichts von Steuererhöhungen, auch wenn sich einige wenige sogar offen zeigen für eine Reform der Erbschaftssteuer. Und die SPD, die würde gerne ran an diese Themen. Also höhere Steuern für Vermögende und Erben. Denn darin sieht sie eine gute Geldquelle für die Entlastung kleinerer Einkommen und eine gerechtere Verteilung.
1: Taylor Swift ist vieles. Musikerin, Songwriterin, Superstar und die Künstlerin mit der vermutlich weltweit größten Fangemeinde. Und jetzt ist sie auch noch Namensgeberin für 4 neu entdeckte Wanzenarten aus Australien. Wanzen haben kein besonders positives Image, aber in Zeiten des globalen Insektensterbens sorgt die Benennung der kleinen Lebewesen für große Aufmerksamkeit und belegt, dass es auf unserem Planeten noch immer viel zu entdecken gibt. Gerald Perschke aus der ARD-Wissenschaftsredaktion mit den Einzelheiten.
4: Eine Art heißt direkt Swiftiphilus taylorae. 3 weitere tragen Namen, die auf Alben der Sängerin anspielen. Die Wissenschaftlerin Sarah Schröder schreibt in der Studie, Taylor Swift verdiene diese Ehrung wegen ihres Talents, ihrer Songtexte und der Freude, die sie vielen Menschen bereitet habe. Hinter der ungewöhnlichen Namensgebung steckt allerdings ernsthafte Forschung. Die Wissenschaftlerinnen untersuchten fast 600 Insektenexemplare aus Australien. Viele davon erwiesen sich als bislang unbekannte Arten. Insgesamt beschrieb das Team 5 neue Gattungen und 12 neue Arten. Die Tiere leben auf Casuarinengewächsen, einer in Australien weit verbreiteten Pflanzenfamilie immergrüner Bäume und Sträucher. Die nur wenige Millimeter großen Wanzen sind hellgelb und tragen rote Flecken oder Streifen. Für Sarah Schröder ist das ein passender Bezug zu Taylor Swift. Deren Markenzeichen seien blonde Haare und rote Lippen. In der Studie bezeichnet sie die Insekten deshalb sogar als blond. Der Fall zeigt auch, selbst in gut erforschten Ländern warten noch viele Arten auf ihre Entdeckung. Die untersuchten Insekten waren teilweise schon vor mehr als 20 Jahren gesammelt worden, wurden aber erst jetzt als neue Arten erkannt.

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1: 15.15 Uhr.
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1: Zeit für die Nachrichten und die hat Kia Arnsen.
3: Europäische Zentralbank erhöht Leitzinsen zum zweiten Mal in diesem Jahr. So steigt der für Banken und Sparer wichtige Einlagenzins von 2,25 auf 2,5%. Die Europäische Zentralbank will damit etwas gegen die hohe Inflation im Euroraum tun. Im August war die Rate infolge des Iran-Kriegs auf 3,3% gestiegen. Sie liegt damit deutlich über dem EZB-Ziel von 2%. Dobrindt verteidigt Kurs zur Stärkung der Sicherheitsbehörden. In der Haushaltsdebatte des Bundestags sagte der Innenminister, Deutschland sei tägliches Ziel von Cyberangriffen und Spionage. Deshalb müsse man die Sicherheitsarchitektur ausbauen. Grüne und Linke kritisierten, dass dafür Mittel für politische Bildung gekürzt würden. Baupläne der Deutschen Bahn verzögern sich um Jahre. Laut Konzernchefin Paller wird die Generalsanierung von rund 40 wichtigen Strecken länger dauern. Eine Überarbeitung des Konzepts habe gezeigt, dass pro Jahr statt 4 solcher Projekte nur 2 bis maximal 3 zu schaffen seien. Die Sanierungen werden sich deshalb wohl bis in die 2040er Jahre ziehen. Berliner SPD-Spitzenkandidat weist Vorwürfe zurück. Angesichts von Ermittlungen und Hausdurchsuchungen hat Steffen Krach den Verdacht der Bereicherung von sich gewiesen. Auf einer Pressekonferenz sagte der 47-Jährige, er habe niemals privat Geld und auch als SPD-Vorsitzender in Berlin niemals eine Spende angenommen. Bei den Vorwürfen soll es um ein Vergabeverfahren gehen. August bricht laut EU-Klimadienst Copernicus gleich mehrere Rekorde. Der vergangene Monat war demnach der heißeste August seit Beginn der Wetteraufzeichnungen. Die weltweite Durchschnittstemperatur lag bei fast 17 Grad. Westeuropa erlebte außerdem den wärmsten Sommer aller Zeiten. Das Wetter in Bayern: sonnig mit einzelnen Quell- oder Schleierwolken, von den Alpen bis nach Niederbayern dichter bewölkt, 16 bis 23 Grad.
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4: Im Studio Maike Verkasperger. Ein Geräusch, das durchaus die ein oder andere Person heute zucken ließ. Heute um 11 Uhr klingelten in ganz Deutschland die Handys in ungewohntem Ton und fast überall in Bayern heulten die Sirenen. Auch in Niederbayern, wo dieser Alarm herkommt, hat sich Nico Angersdorfer angeschaut.
5: Pünktlich um 11 Uhr macht Sven Gäbel die entscheidenden Mausklicks. Er sitzt in der integrierten Leitstelle Landshut. Normalerweise nimmt er hier die Notrufe über die 112 entgegen. Heute steht der Sirenenprobealarm für halb Niederbayern an. Das Kastel alarmieren, ja, und los geht's. Übers Fenster der Leitstelle hören wir die ersten Sirenen. Am Bildschirm erscheinen viele grüne Punkte. Das Fazit?
6: Soweit störungsfrei gelaufen, ja. Nichts aufgefallen, was jetzt akut, sage ich jetzt mal, die Warnung beeinflusst hätte.
5: Sven Gäbel sagt, die Tests sind wichtig, weil die Technik immer komplexer wird. Der Teufel stecke da oft im Detail. Nach dem Probealarm geht's wieder normal weiter. Notrufe unter der 111.

0: 7100 Patienten behandelt. Firmen, die ihre Teile wegen schlechter Standortbedingungen ins Ausland verlagern bzw. die Produktion, gibt es viele. Seltener sind Unternehmen, die innerhalb Bayerns umziehen. Der traditionsreiche fränkische Fernsehhersteller Metz hingegen macht das. Es geht von Zirndorf nach Nürnberg. Bleibt also in Franken. In der neuen Firmenzentrale in Nürnberg laufen ab heute die ersten Fernseher vom Band. Andreas Schuster.
1: Die bisher zwei Produktionslinien hat Metz am neuen Standort im Nürnberger Westen zu einer größeren zusammengefasst. Am Output ändert das nichts. Bis zu 280 TV-Geräte made in Nürnberg will Metz hier täglich fertigen. Der Fernsehsteller hat extra nach einem neuen Standort nahe der alten Firmenzentrale in Zirndorf gesucht, um alle 150 Beschäftigten halten zu können. Eine Verlagerung ins Ausland sei keine Option gewesen, sagt Metz-Chef Norbert Kotzbauer. Man wolle an der Philosophie made in Germany festhalten. Tatsächlich fertigt Metz aber auch in Osteuropa. Zum Wiederanlaufen der Fernseherproduktion gibt es einen kleinen Festakt. Komplett abgeschlossen ist der Umzug aber erst gegen Jahresende. Am alten Standort in Zirndorf beschäftigt sich die Stadt bereits mit der Frage, wie es mit dem Metz-Gelände weitergeht. Der Immobilieneigentümer würde hier am liebsten Wohnungen bauen, der Stadt wäre das aber in der Summe zu viel. Der Stadt wären das aber zu viele. Zirndorf will zumindest einen Teil des Areals als Gewerbefläche erhalten.
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3: Der heutige 10. September ist Welttag der Suizidprävention. Er soll den Fokus auf das Thema lenken, die Aufklärung verbessern und dazu beitragen, das Schweigen zu brechen. Auch in Japan ist Suizid ein Tabuthema, dabei sind die Zahlen alarmierend. Mehr als 500 Jugendliche haben sich im vergangenen Jahr das Leben genommen, so viele wie noch nie. Der Leistungsdruck im Land ist groß, auch die Einsamkeit, das sind vermutlich die Hauptgründe. Auch sogenannte Vorbilder in den sozialen Medien spielten eine Rolle, sagen Experten. Politik und gemeinnützige Organisationen versuchen jetzt gegenzusteuern und diesen negativen Trend zu stoppen, wie Thorsten Iffland aus Tokio berichtet.
4: Eine junge Frau in einer hellgrauen Wolljacke. Sie möchte im kurzen Gespräch mit dem örtlichen Fernsehsender nicht ihr Gesicht zeigen, aber ihre Geschichte erzählen.
5: Ich habe etwa 60 Tabletten auf einmal genommen. Ich habe mir auch die Pulsadern aufgeschnitten. Der Anblick von Blut scheint mich zu beruhigen. Aber wenn ich gleichzeitig Tabletten nehme, fliege ich einfach davon.
4: 532 andere junge Japanerinnen und Japaner können heute nicht mehr davon erzählen, wie sie sich das Leben nehmen wollten. Sie sind tot. Die offiziellen Zahlen aus dem Gesundheitsministerium sind erschreckend. Nie hat es so viele Todesfälle bei unter 18-Jährigen gegeben wie im vergangenen Jahr. Darunter vor allem Frauen, erklärt Jiro Ito. Er arbeitet bei einer gemeinnützigen Organisation, die Kinder und Jugendliche unterstützt.
6: Tendenziell nimmt die Zahl der Suizide bei Mittel- und Oberschülerinnen zu. Der Sterbewunsch nimmt zu und die Fähigkeit, Suizid zu begehen, auch. Was ihren Sterbewunsch verursacht? Die Einsamkeit, sagt man.
4: In Japan gibt es immer weniger Kinder und Jugendliche. Gerade auf dem Land findet man kaum Gleichaltrige. Dazu kommt der in Japan besonders hohe gesellschaftliche Leistungsdruck auf junge Menschen, Prüfungsangst und Angst vor der beruflichen Zukunft. In den Städten beobachtet Ito ein anderes beunruhigendes Phänomen, den zu einfachen Zugang zu rezeptfreien Medikamenten.
6: Das ist nicht illegal. Japan fördert die Selbstmedikation, um die Kosten für die Krankenversicherung zu senken. Das nimmt rasant zu, haben Untersuchungen von Apotheken gezeigt.
4: Im Internet, vor allem in den sozialen Medien, kursieren genaue Anleitungen, welche Mengen an eigentlich harmlosen Medikamenten notwendig sind, um sich das Leben zu nehmen. Songs wie dieser mit dem Titel Überdosis werden hunderte Millionen Mal abgerufen, vor allem von jungen Menschen. Ito spricht von einer Kultur der Akzeptanz beim Thema Suizid in Japan. Vielleicht ist auch deshalb der Druck auf den Staat, entschlossen etwas dagegen zu tun, nicht besonders groß. Nach Ansicht von Kinder- und Jugendorganisationen gibt es nicht mal ein klares Lagebild.
6: In welchem Umfang Ansprechpartner an Schulen geschult werden, weiß niemand. Das zuständige Bildungsministerium hat keine Kenntnis. Es ist unklar, ob und welche Fortschritte bei der Suizidprävention an Schulen erzielt werden.
4: Die Schulen sind der Schlüssel, um rechtzeitig Kinder mit Suizidrisiko zu identifizieren. Lehrer

0: Lehrerinnen und Lehrer in Japan sind aber weder speziell für sowas ausgebildet, noch hätten sie neben dem Unterricht Kapazitäten dafür. Das Team von Jiro Ito hat inzwischen eine Browser-Erweiterung entwickelt, die mittels künstlicher Intelligenz aufspürt, wenn Benutzer Stichwörter wie »Ich will sterben« oder »Suizidmethoden« googeln.
1: Wir bieten solchen Menschen Online-Beratung an und verknüpfen sie dann mit Hilfsorganisationen.
0: Laut den Zahlen der gemeinnützigen Organisation sucht fast jeder 60. Schüler nach derartigen Informationen im Internet.
2: Thorsten Iffland über die erschreckend hohe Suizidrate unter Jugendlichen in Japan. Hier in Deutschland gibt es übrigens für Menschen in persönlichen Krisen rund um die Uhr Hilfe unter der Telefonnummer 0800 111 011 oder 111 0222.
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2: Es sind 70 Meter britisch-französische Geschichte. Der Wandteppich von Bayeux ist von Frankreich ausgeliehen worden und die Briten zeigen das historisch bedeutsame Kunstwerk jetzt im British Museum. In London sorgt der Teppich geradezu für einen Hype. Von dort berichtet Christoph Prössel.
4: Selten begeistert ein 1000 Jahre alter Gegenstand so die Menschen. Doch die Ausstellung im British Museum war schon vor dem offiziellen Start ein echter Blockbuster. Die ersten Wochen ausverkauft. Es geht um einen 70 Meter langen Teppich aus weißem Leinen, 50 Zentimeter hoch, bestickt mit gefärbter Wolle. Motiven, die die Vorgeschichte und die Eroberung Englands durch die Normannen illustrieren. Und die entscheidende Schlacht von 1066. Ein Schlüsseldatum der englischen Geschichte. Es geht um Macht, einen gebrochenen Eid und die Rivalität zweier Männer. Da ist der Normanne Wilhelm der Eroberer und der angelsächsische Edelmann Harold. Lloyd de Bear, Kurator. In einer sehr berühmten Szene legt Harold den Eid ab in der Gegenwart von Wilhelm. Harold streckt die Hände aus und berührt zwei Reliquienschreine. Doch der Schwur hält nicht lange. Zu sehen ist die Überfahrt der Soldaten aus dem heutigen Frankreich an die Südküste Englands, die Schlacht mit den fürchterlichen Details des Krieges und schließlich der Tod von Harold, der wahrscheinlich durch einen Pfeil ums Leben kam. Nun war der Weg frei für Wilhelm den Eroberer, den englischen Thron zu besteigen. In der vergangenen Woche besuchte König Charles mit Frankreichs Präsident Macron die Ausstellung. Der Teppich ist eine Leihgabe des französischen Staates, erstmals in England ausgestellt.
5: Bayeux Tapestry tells a story familiar to most people in this country.
4: Der Teppich erzähle eine Geschichte, die die meisten Menschen in Großbritannien kennen, sagte der König. Und vor allem kennt er selbst diese Geschichte sehr gut. Immerhin ist er verwandt mit Wilhelm dem Eroberer. Über den Teppich und die Entstehungsgeschichte ist nicht viel bekannt, Lloyd de Bear. Wer den Teppich bestickt hat, wissen wir nicht genau. Wir nehmen an, dass es Frauen waren, denn in einer Quelle heißt es, dass englische Frauen international berühmt waren für ihre Fertigkeit. Wie die Arbeit ausgesehen haben mag, illustriert ein Besuch bei Mia Hansen im ostenglischen Peterborough. Die Künstlerin kniet auf dem Boden und bestickt gerade die letzten Meter einer Kopie des berühmten Werkes. Seit fast 10 Jahren arbeitet sie nun schon daran. 2005 sah sie den Originalteppich in Frankreich zum ersten Mal und war hingerissen. Meine Idee war, ein langes Projekt anzugehen. Ich liebe Stickerei, das begeistert mich, aber eben dieser eher einfache Stil. Mia Hansen nutzt Fotos als Vorlage und arbeitet mit der gleichen Technik wie vor 1000 Jahren. Es gibt hier 1 Million Pferde, aber nicht 2, die gleich sind. Man kann keine Schablone anfertigen. Das geht bis in die Details, beispielsweise der Hufe. Im nächsten Jahr will Mia Hansen das Projekt beenden. Sie denkt über eine Fortsetzung nach, denn die letzten 3 Meter des Teppichs sind verloren gegangen. Wahrscheinlich war darauf die Krönung Wilhelms zu sehen. Mia Hansen möchte dieses Stück nun selbst entwerfen, Teil 2 sozusagen.
2: Der Wandteppich von Bayeux zieht die Briten in ihren Bann. Christoph Prössel berichtete aus London.
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2: A3, Passau Richtung Nürnberg, zwischen Hengersberg und dem Kreuz Deckendorf-Sperr.

Dort muss ein defekter Lastwagen aus der Baustelle weggeschleppt werden. Es staut sich ab Garhaben-Vilshofen. A3 Nürnberg Richtung Frankfurt zwischen Würzburg-Randersacker und Würzburg-Kist, 6 Kilometer Stau. A7 Würzburg Richtung Fulda zwischen Bad Brückenau-Volkers und dem Dreieck Fulda, ein Unfall auf der linken Spur, staut sich ab dem Gramschatzer Wald. A7 Fulda Richtung Würzburg zwischen Fulda-Dreieck und Bad Brückenau-Volkers, 7 Kilometer Stau. A8 München Richtung Salzburg zwischen Traunstein-Siegsdorf-Ost und Anger, Stau wegen Bauarbeiten. A93 Holledau Richtung Regensburg zwischen Regensburg-Königswiesen und Regensburg-Prüfening ist nach einem Unfall die linke Spur blockiert. A99 Ostumfahrung München Richtung Salzburg zwischen Neuherberg und Aschheim-Ismaning 7 Kilometer Stau. B85 Passau Regen-Gumpenreit zwischen Saltenburg und Mühlfeld Behinderungen nach einem Unfall in beiden Richtungen. Und noch die B471 Oberschleißheim Richtung Haar zwischen Hochbrück und Ismaning 4 Kilometer Stau. Das Wetter in Bayern. Von den Alpen bis nach Niederbayern ist es wolkig. Ansonsten gibt es auch etwas Sonne. Die Temperaturen heute Nachmittag zwischen 16 Grad in den Alpentälern und 23 Grad am Untermain.

0: Es ist 15.30 Uhr.
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0: Warum die Europäische Zentralbank die Leitzinsen noch einmal erhöht, warum Innenminister Dobrindt mehr Geld für innere Sicherheit ausgeben will und warum in der Union der Widerstand gegen die geplante Steuerreform wächst, das sind einige unserer Themen in den nächsten Minuten. Am Mikrofon Stefan Einöder. Der Iran-Krieg hat weltweit zu gestiegenen Rohöl- und Energiepreisen geführt und ein Ende des Konflikts ist nicht in Sicht. Eine Folge davon, die Inflation bei uns ist wieder gestiegen. Um gegenzusteuern, hat die Europäische Zentralbank den Leitzins nochmals angehoben. Ursula Mayer über die Entscheidung der Währungshüter.
2: Es ist der zweite Zinsschritt nach oben in diesem Jahr. Der für Banken und Sparer relevante Einlagenzins steigt von bisher 2,25 auf 2,5%. Die Zinserhöhung begründet EZB-Präsidentin Lagarde mit den weiter stark steigenden Verbraucherpreisen. Zuletzt lag die Inflation im Euroraum bei 3,3%. Die Zentralbank strebt mit 2% deutlich weniger an. Dieses Ziel wird die EZB aktuellen Prognosen zufolge frühestens in 2 Jahren erreichen. Lagarde sagte, der Konflikt im Nahen Osten heize die Inflation erst einmal weiter an. Die Wirtschaft zeige sich erstaunlich widerstandsfähig. Für dieses Jahr erwartet die EZB im Euroraum ein Wachstum von 0,9%.
0: Bundesinnenminister Dobrindt hat den Kurs der Bundesregierung in der Migrationspolitik verteidigt. In der Haushaltsdebatte im Bundestag sprach er noch einmal von einer Migrationswende und verwies darauf, dass die Zahl der Asylanträge in den vergangenen 2 Jahren stark gesunken sei. Weiteres Thema in seiner Rede, die innere Sicherheit. Vor allem dafür will Dobrindt den Etat seines Hauses im kommenden Jahr erhöhen. Bundespolizei, Verfassungsschutz und Bundeskriminalamt sollen mehr Geld bekommen. Wie er das begründet und was die Opposition dazu sagt, Markus Hambale fasst die Debatte zusammen.
3: Cyberattacken, Spionage, Desinformation, der Leipziger Drohnenangriff, für den die Bundesregierung Russland verantwortlich macht. Aus Sicht von Bundesinnenminister Alexander Dobrindt gibt es viele Gründe, mehr Geld auszugeben für die innere Sicherheit. Das macht der CSU-Politiker in der Haushaltsdebatte im Bundestag klar.
4: Wir benennen die Täter, wir schärfen die Sicherheitsarchitektur und wir stärken die Resilienz in unserem Land. Das ist unsere Antwort gegenüber den Bedrohungen.
3: Um fast 1 Milliarde Euro soll der Etat für das Innenministerium wachsen, auf dann knapp 17 Milliarden. Bundeskriminalamt und Bundespolizei sollen mehr Personal bekommen, die Nachrichtendienste zusätzliche Befugnisse. Warnungen vor einer Massenüberwachung dadurch weist Innenminister Dobrindt zurück.
4: Sicherheitsbehörden sind nicht die Gefahr in unserem Land, sondern sie schützen unsere Freiheit. Das sollten Sie verstehen.
3: Aus der Opposition kommt Kritik. Gottfried Curio, der innenpolitische Sprecher der AfD, geht dabei kaum auf Details des Innenetats ein, sondern wiederholt grundsätzliche Vorwürfe gegen die Bundesregierung.
5: Dieser Haushalt ist eine Katastrophe. Milliarden für Migranten und fremde Kriege, Schulden für unsere Kinder.
3: Dass die AfD mit ihren Positionen wachsenden Zulauf hat, das löst bei anderen Sorgen aus. Lamia Kador von den Grünen kritisiert deshalb, dass der Innenetat Kürzungen bei der Bundeszentrale für politische Bildung vorsieht.
6: An diesem Punkt wird es wirklich absurd. Denn während wir bei der Wahl in Sachsen-Anhalt gesehen haben, wie tief das Vertrauen in die Demokratie erschüttert ist, setzt die Bundesregierung bei der politischen Bildung den Rotstift an.
3: Und auch Dietmar Bartsch von der Linken findet, Kürzungen bei der politischen Bildung würden sich derzeit schlicht verbieten.
0: Der Mann, der nach der Sabotage von Stromleitungen in Nordrhein-Westfalen festgenommen wurde, hat möglicherweise viele weitere Taten geplant. Nach Angaben von NRW-Innenminister Reul soll er mehr als 150 Orte in ganz Deutschland als Anschlagsziele im Visier gehabt haben. Arne Hell berichtet aus Düsseldorf.
7: Die Ermittler haben laut NRW-Innenministerium ein Notizbuch gefunden im Camper des Verdächtigen Daniel V. Darin soll er handschriftlich mehr als 150 Orte in ganz Deutschland als Anschlagsziele aufgelistet haben. Für viele davon waren die Planungen offenbar schon sehr konkret. Allein in NRW wurden demnach an 40 Orten Abschussrampen entdeckt. Mit denen soll Daniel V. geplant haben, Draht auf Stromleitungen zu schießen, etwa an Umspannwerken, um so einen Kurzschluss und einen Stromausfall auszulösen. So soll er das auch in Bergheim in NRW gemacht haben, genau wie in Brandenburg und mehreren anderen Orten. Laut Bekennerschreiben, um so die fossile Energieerzeugung zu bekämpfen. Seit gestern sitzt Daniel V. in Untersuchungshaft. Festgenommen wurde er offenbar, weil zwei Beamte der Autobahnpolizei schnell reagiert haben. Sie waren gar nicht an der Suche nach Daniel V. direkt beteiligt, entdeckten sein Zelt aber in der Nähe eines Feldwegs.
0: In der CSU sorgt gerade ein Video für erheblichen Wirbel, das auf verschiedenen Social-Media-Kanälen verbreitet wurde. Darin gratuliert der unterfränkische CSU-Bezirksvorsitzende und Landtagsabgeordnete Steffen Vogel der AfD in Sachsen-Anhalt zu ihrem Wahlsieg. Der Chef der CSU-Landesgruppe Alexander Hoffmann geht deutlich auf Distanz. Hans-Joachim Viehweger berichtet.
8: Das Video beginnt fast schon überschwänglich.
9: Glückwunsch Ulrich Sigmund, Glückwunsch an die AfD nach Sachsen-Anhalt zu diesem Wahlergebnis. 43,8%, das beste Ergebnis, was eine Partei innerhalb der letzten 10 Jahre bei einer Bundestags- oder Landtagswahl geholt hat.
8: Es sei völlig klar, so der CSU-Abgeordnete, dass der nächste Ministerpräsident von Sachsen-Anhalt Ulrich Sigmund heißen müsse. Ansonsten wäre das, Zitat, eine Umkehrung der Demokratie. Der ebenfalls aus Unterfranken stammende Vorsitzende der CSU-Landesgruppe im Bundestag, Alexander Hoffmann, hat für das Video kein Verständnis. Als guter Demokrat habe man das Wahlergebnis zu respektieren, sagt Hoffmann im Gespräch mit BR24.
10: Aber gratulieren sollte man dazu nicht, weil ich glaube schon, dass man dann einen Satz dazu verlieren muss, dass erstmals in Deutschland jetzt eine gesichert rechtsextreme Partei dort Regierungsverantwortung übernehmen will. Das ist eine Zäsur.
8: Mit einer Partei, die eine gefährliche Nähe zu Russland aufweise, dürfe es keinen leichtfertigen Umgang geben. Das Video von Vogel sei verunglückt. Eine Annäherung an die AfD würde er daraus aber nicht ablesen, sagt Hoffmann. Die CSU habe eine sehr klare Linie. Der CSU-Vorsitzende Markus Söder hatte sich in den Tagen nach der Wahl gegen jede Form der Kooperation mit der AfD ausgesprochen, aber zugleich das Konzept der Brandmauer für gescheitert erklärt. Es müsse eine harte Auseinandersetzung mit der AfD geben.
0: Nach der Wahl in Sachsen-Anhalt ist der Druck in der Bundesregierung offenbar hoch, an einigen Reformvorhaben doch noch einmal Änderungen vorzunehmen. In Frage gestellt wird zum Beispiel die Steuerreform, obwohl sie gerade erst ins Parlament eingebracht wurde. Kritik daran kommt von mehreren Politikern von CDU und CSU. Sie wollen die Bürger mehr entlasten, wie Ann-Kathrin Mellmann aus unserem Hauptstadtstudio berichtet.
11: Sie fordern zum Beispiel etwas gegen die kalte Progression zu unternehmen. Kurz erklärt, kalte Progression meint, dass Lohnerhöhungen oft nur die Inflation ausgleichen, aber zu einer höheren Steuerbelastung führen können. Es steht zwar mehr auf dem Gehaltszettel, aber es ist nicht unbedingt mehr im Portemonnaie. Vorherige Bundesregierungen haben hier ausgeglichen, aber mit dieser Steuerreform geschieht das nicht. Und der CDU-Politiker Dennis Radke, Chef des Arbeitnehmerflügels, der geht noch weiter und fordert, dass Subventionen geprüft und gegebenenfalls abgeschafft werden sollen. Die Mütterrente solle weg und außerdem findet Radke, dass eine Erbschaftssteuerreform nötig sei und er wünscht sich bei dem Thema mehr Mut seiner Partei. Aber Radke ist nicht im Bundestag, sondern im Europäischen Parlament. Die Union hält traditionell nichts von Steuererhöhungen, auch wenn sich einige wenige sogar offen zeigen für eine Reform der Erbschaftssteuer. Und die SPD, die würde gerne

0: ran an diese Themen. Also höhere Steuern für Vermögende und Erben. Denn darin sieht sie eine gute Geldquelle für die Entlastung kleinerer Einkommen und eine gerechtere Verteilung.
1: In ganz Deutschland sind am Vormittag wieder die Warnsysteme für einen Katastrophenfall getestet worden. Um 11 Uhr fand der Probealarm statt. Handys schrillten, Sirenen heulten. Dazu kamen die entsprechenden Meldungen über Warn-Apps, Medien und öffentliche Anzeigetafeln. Bayerns Innenminister Herrmann, der zeigte sich zufrieden.
2: Der erste Überblick sagt, die Sirenen haben hervorragend funktioniert. Wir haben eine Zwischenmeldung, dass von diesen Warn-Apps es in zwei Städten oder Landkreisen jeweils nicht ganz funktioniert hat. Das muss nachgearbeitet werden, aber auch das war insgesamt landesweit ganz offensichtlich richtig. Und ich habe es an meinem eigenen Handy erlebt, dass ich auch hier in Traunstein perfekt sowohl den Alarm wie auch die Entwarnung dann um 11.45 Uhr sofort gut wahrgenommen habe. Also insgesamt glaube ich ein großer Erfolg.
1: Innenminister Herrmann zum heutigen Test der Warnsysteme für einen Katastrophenfall. Die Vorwürfe kommen für die Berliner SPD zur Unzeit. Gut eine Woche vor der Wahl zum Abgeordnetenhaus ist der Spitzenkandidat Steffen Krach in die Schlagzeilen geraten. Die Staatsanwaltschaft Hannover ermittelt gegen ihn wegen möglicher Bestechlichkeit. Krach selbst weist die Vorwürfe zurück und erklärte heute Mittag bei einer Pressekonferenz, er bleibe der Spitzenkandidat der SPD. Sabine Müller berichtet aus Berlin.
3: Den im Raum stehenden Vorwurf, er habe sich persönlich bereichert, wies Krach entschieden zurück. Er habe niemals privat und auch niemals als SPD-Chef in Berlin Geld angenommen. Wie gestern bekannt geworden war, ermittelt die Staatsanwaltschaft Hannover gegen Krach. Hintergrund soll mögliche Bestechlichkeit in einem Vergabeverfahren für ein früheres Krankenhaus in Lehrte sein. Krach war als hannoverscher Regionspräsident und Aufsichtsratschef des Klinikkonzerns daran beteiligt. Der SPD-Spitzenkandidat teilte mit, ein später unterlegener Bieter habe der Berliner SPD Ende 2025 eine Spende von 9.900 Euro überwiesen. Davon habe er am 7. Januar erfahren und keine 24 Stunden später die Weisung erteilt, die Spende nicht anzunehmen und zurückzuüberweisen. Das sei am 9. Januar passiert, so Krach. Damit sei die Sache für ihn erledigt gewesen. Mit dem Firmeninhaber hatte Krach nach eigenen Angaben während des Vergabeverfahrens keinerlei Kontakt. Ich habe nichts zu verbergen, betonte der 47-Jährige mehrfach. Er werde alles dafür tun, um die Sache schnell aufzuklären. Er forderte aber auch weitere Informationen von der Staatsanwaltschaft ein. Sein Anwalt sei mit der Staatsanwaltschaft im Gespräch. So Krach.
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5: Im Studio Stefan Lina. Die IG Metall steht vor einer schwierigen Tarifrunde im Herbst. Viele Firmen sind von der Krise gezeichnet, andere dagegen sind bestens ausgelastet, je nach Branche. Verhandelt wird im Oktober und mit welcher Forderung die Gewerkschaft in dieser komplexen Situation antreten soll, das wird zurzeit diskutiert. Vorab wurden mehr als 250.000 Beschäftigte in mehr als 2.000 Betrieben befragt. Die Ergebnisse stellte die Gewerkschaft jetzt vor. Birgit Habrath.
6: Eine Prozentzahl finden, die für alle passt, also Firmen mit Problemen wie Autozulieferer oder satten Gewinnen wie Rüstungsbauer. Und eine Forderung, die die Reallöhne garantiert, aber auch Arbeitsplätze sichert. Die unterschiedliche Lage in der Metall- und Elektroindustrie spiegelt sich auch in der Umfrage unter den Beschäftigten wider. Immerhin fast die Hälfte bewerten die Situation ihrer Firma gerade mit gut oder sogar sehr gut. Gut 20% aber auch mit schlecht oder sehr schlecht. Die Sicherheit ihres Arbeitsplatzes ist jedem zweiten Befragten wichtig. Mehr als zwei Drittel jedoch sorgen sich um die weiter steigenden Preise, zum Beispiel für Lebensmittel. In puncto Lohnplus sprechen die meisten sich für eine moderate Erhöhung aus. Aber immerhin jeder Dritte erwartet eine kräftige Erhöhung. Was die gute Lage für Nadine Boguslawski, für Tarifpolitik im Vorstand der IG Metall zuständig, in einigen Firmen auch zuließe.
7: Und die Frage, die wir diskutieren müssen, gibt es für die Beschäftigten, die in diesen Betrieben arbeiten, noch einen zusätzlichen fairen Anteil am Gewinn des Betriebes?
6: Also eine einheitliche Prozentzahl für alle und einen einmaligen Zuschlag für manche. Was die IG Metall auch diesmal nicht fordern wird, ist ein Bonus für die, die Mitglied sind.
5: Der Telekommunikationsanbieter Vodafone hat im Streit um eine Klausel in seinen allgemeinen Geschäftsbedingungen vor dem Gerichtshof der Europäischen Union einen Dämpfer erlitten. Nach EU-Regeln hätten Anbieter kein automatisches Recht darauf, ihre Vertragsbedingungen einseitig zu ändern, stellten die Richter in Luxemburg klar. Die Entscheidung ist auch relevant für eine laufende Sammelklage gegen Vodafone, bei der mehr als 100

0: 100.000 Menschen mitmachen. Sie wehren sich dagegen, als Vodafone die Festnetz- und Internetpreise einseitig erhöht hatte im Jahr 2023. Christoph Kielbach mit den Details.
1: Die allgemeinen Geschäftsbedingungen oder AGBs sind so etwas wie das Kleingedruckte im Geschäftsleben. Unternehmen können in den AGBs die Spielregeln aufstellen, die für die Verträge mit all ihren Kunden gleichermaßen gelten sollen. Damit sie gültig sind, dürfen sie die Kunden nicht unangemessen benachteiligen. Genau diesen Vorwurf macht aber der Verbraucherzentrale Bundesverband, ein Verein, der sich für die Rechte von Verbrauchern einsetzt, dem Telekommunikationsunternehmen Vodafone und klagte. Der Grund? Vodafone behält sich das Recht vor, die AGBs, also die Spielregeln, zu ändern, ohne das mit den Kunden abzusprechen. Wenn das den Kunden nicht passe, könnten sie ja mit einem Sonderkündigungsrecht den Vertrag beenden. Das sei so vom EU-Recht vorgesehen, sagt Vodafone. Dem widersprach heute der Europäische Gerichtshof. Die Vorschrift, auf die sich Vodafone beruft, schaffe gerade nicht die Möglichkeit, dass Unternehmen einseitig die AGBs ändern dürfen. Dieses Urteil stärkt also die Position der Verbraucher ganz erheblich. Endgültig muss den Rechtsstreit aber das Oberlandesgericht in Düsseldorf entscheiden.
2: :15:45
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2: Kia Arnsen mit den Nachrichten.
4: EZB erhöht Leitzins erneut. Dieser soll künftig 2,5% betragen, teilten die Währungshüter in Frankfurt mit. Das ist ein Viertelprozentpunkt mehr als bisher. Die EZB begründete den Schritt mit der hohen Inflation. Sparer profitieren von der Zinserhöhung indirekt. Sie können zum Beispiel mit höheren Renditen auf dem Tagesgeldkonto rechnen. Kredite werden hingegen teurer. Dobrindt wirbt um höhere Ausgaben für innere Sicherheit. Die Lage sei nach wie vor angespannt, so der Innenminister bei der Haushaltsdebatte im Bundestag. Er verwies auf den mutmaßlich islamistischen Anschlag auf den Berliner CSD, auf Attacken auf das Stromnetz, vor allem aber auf russische Sabotageakte. Verhafteter Mann in NRW soll weitere Sabotageakte geplant haben. Nach Angaben von Innenminister Reul wurde bei dem Verdächtigen ein Notizbuch gefunden, in dem mehr als 160 Anschlagsziele aufgeführt sind. Der 48-Jährige nannte auch 7 weitere Orte, die er als Lager genutzt hatte. Ihm wird vorgeworfen, Hochspannungsleitungen mit Draht beschossen zu haben, um einen Kurzschluss zu erzeugen. Im oberbayerischen Penzberg wird anti-islamischer Hassbrief verschickt. Das Schreiben hat nach eigenen Angaben der örtliche Imam erhalten, sowie weitere Menschen. Es enthält neben Karikaturen auch zahlreiche Beleidigungen, die sich gegen Muslime richten. In Penzberg war in den vergangenen Wochen auch mehrfach ein Schild mit Hinweisen zu muslimischen Gebetszeiten beschmiert worden. Verbände fordern weniger Autoverkehr vor bayerischen Schulen. Nach ihrer Auffassung sollten die Kommunen ihren Spielraum nutzen und mehr Schulstraßen einrichten. Diese wären vorübergehend für Autos gesperrt. Das Kinderhilfswerk, der Verkehrsclub VCD und der Verband Bildung und Erziehung riefen außerdem Eltern dazu auf, ihre Kinder zu Fuß oder mit dem Rad zur Schule zu begleiten. Das Wetter, teils sonnig, teils wolkig, 16 bis 23 Grad.
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5: Im Studio Maike Vöckersperger. Die Zahl der Wohnungen, die über Plattformen wie Airbnb an Touristen vermietet werden, steigt. Städte wie München und Regensburg gehen bereits dagegen vor. Ein neues EU-Gesetz soll die Kontrolle weiter verschärfen. Was bedeutet das für Bayern? Was darf man? Was nicht? Johannes Reichert mit einigen Antworten.
6: Zwei Klicks und man hat sich eine Unterkunft mit Blick auf die Bayerischen Alpen oder mitten in München gesichert, über Airbnb, Booking oder Check24. Wohnungen zur kurzfristigen Miete bringen mehr Geld als eine gewöhnliche Mietswohnung, werden aber dem örtlichen Mietmarkt damit entzogen. Weniger Wohnangebot heißt dann höhere Mieten, auch in München. Darum sei es höchste Zeit, dass die EU Grundlagen für die Kommunen schafft, um gegen das Problem vorzugehen, sagt Monika Schmidt-Balzert, Geschäftsführerin des Münchner Mietervereins und des Landesverbands Bayern im Deutschen Mieterbund.
7: Wir haben in Bayern in weiten Teilen angespannte Wohnungsmärkte. Airbnb führt dazu, dass normaler Wohnraum für Ferienvermietung zweckentfremdet wird und damit dem allgemeinen Wohnungsmarkt überhaupt nicht mehr zur Verfügung steht und damit die Wohnungsknappheit halt steigt.
6: Bislang gehen Städte wie Paris, Barcelona oder München unterschiedlich gegen Vermietungsplattformen wie Airbnb vor, was zu Rechtsstreitigkeiten führte. Deshalb will die EU-Kommission das Thema einheitlich angehen. Nach ihren Plänen sollen Kommunen künftig Gebiete mit angespanntem Wohnungsmarkt ausweisen und dort Kurzzeitvermietungen rechtssicher einschränken können, etwa wenn das Verhältnis der Immobilienpreise zum Einkommen hoch ist. Jede Begrenzung müsse verhältnismäßig und begründet sein, sagt Dan Jorgensen, dänischer EU-Kommissar für Energie und Wohnungswesen.
8: Normale Menschen mit normalen Berufen, Krankenschwestern, Lehrer, Polizisten können es sich häufig nicht leisten, dort zu leben, wo sie arbeiten.
6: Bislang wissen viele Kommunen gar nicht, wie viele Wohnungen über Airbnb oder Booking bei ihnen angeboten werden. Eine Registrierungspflicht gab es nicht. Die Staatsregierung hat deshalb Anfang des Jahres das Gesetz über das Verbot der Zweckentfremdung von Wohnraum aktualisiert. Künftig können Kommunen für Wohnungen, die zur Kurzzeitmiete angeboten werden, eine Registrierungs- und sogar eine Genehmigungspflicht einführen. Nämlich dann, wenn die Gemeinden, so das Gesetz wörtlich, dem Wohnraummangel nicht auf andere Weise mit zumutbaren Mitteln und in angemessener Zeit abhelfen können. Zusätzlich kann eine Obergrenze von 8 Wochen pro Jahr für Fremdenbeherbergung eingezogen werden. München, Nürnberg, Regensburg haben ebenso wie Würzburg und Garmisch-Partenkirchen eigene Zweckentfremdungssatzungen erlassen. In München etwa gilt die Genehmigungspflicht und die 8 Wochen pro Jahr Grenze zur Vermietung einer ganzen Unterkunft. Einzelne Zimmer können länger vermietet und müssen nicht genehmigt werden. Kritik an den EU-Plänen kommt vom Deutschen Ferienhausverband Michel Schwefel.
9: Ferienwohnungen sind nicht das eigentliche Problem. Wir haben nur einen Bestand von 1,2% am Gesamtbestand der Wohnungen, die überhaupt Ferienwohnungen sind.
6: Gegen die Wohnungsnot müssten mehr Wohnungen gebaut werden, so die Sprecherin des Verbands.
5: Johannes Reichert berichtete. 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
10: Nach der Wahlniederlage der CDU in Sachsen-Anhalt steht Friedrich Merz unter Druck. Ist er der richtige Mann an der Spitze? Aus einzelnen Verbänden von CDU und Junger Union kamen schon Rücktrittsforderungen. Als potenzieller Nachfolger wird oft NRW-Ministerpräsident Wüst genannt. Aber auch der Name Markus Söder taucht wieder auf. Wie geht eigentlich der CSU-Chef, der sich bisher immer demonstrativ hinter den Kanzler gestellt hat, mit dieser Situation um? Einige Interviews deuten auf eine zunehmende Distanz zum Kanzler hin. Hans-Joachim Viehweger berichtet.
11: Markus Söder ist schon weg, als Investor Carsten Maschmeyer in der Talksendung Maischberger aus seiner Enttäuschung über Friedrich Merz keinen Hehl macht.
12: Merz hat es voll vergeigt. Er muss weg. Er muss zurücktreten.
11: Als möglichen Nachfolger nennt Maschmeyer unter anderem den CSU-Vorsitzenden und bayerischen Ministerpräsidenten. Sicher, es wäre spannend gewesen zu hören, wie Söder darauf reagiert hätte. Doch schon zuvor hat Sandra Maischberger mehrfach versucht, aus Söder eine kritische Bemerkung zu Kanzler Merz herauszukitzeln. Ob dieser der richtige Kanzler für diese Zeit sei, will die Moderatorin wissen.
12: Ich glaube, dass er Kanzler ist und unsere Verfassung gibt jemand ein starkes verfassungsmäßiges Recht.
11: Stellt sich Söder mit diesen Worten hinter den Kanzler? Ausdrücklich tut er das nicht. Vielmehr betont der CSU-Vorsitzende immer wieder, so auch im BR, dass die Berliner Politik anders werden müsse, verständlicher.
13: Die Wahrheit ist natürlich, das ist eine Denkzettelwahl, die weniger mit Sachsen-Anhalt, sondern mehr mit Berlin zu tun hat. Deswegen muss klar sein, so kann es nicht weitergehen.
11: Damit geht Söder auf Distanz zur Arbeit der Berliner Koalition. Inwieweit das auch mit Distanz zum Kanzler verbunden ist, lässt er zwar offen, doch nach Unterstützung für Merz klingt es nicht, wenn Söder im ARD-Brennpunkt auf die Frage »Wackelt der Stuhl des Kanzlers?« antwortet.
13: Nein, aber es ist eine Herausforderung, das ist ja ganz klar.
11: Um nachzuschieben, dass natürlich nicht nur Friedrich Merz diese Herausforderung zu bewältigen habe, sondern, Zitat, »wir alle«. Nicht nur bei Söder hält sich der Zuspruch für den Kanzler in Grenzen. Manch ein CSUler äußert hinter vorgehaltener Hand deutliche Zweifel an Merz, macht ihn verantwortlich für das schlechte Image der Bundesregierung. Der Kanzler sei angezählt, so kann man hören. Doch wäre Markus Söder bereit, im Fall der Fälle seinen Hut in den Ring zu werfen? Im ARD-Brennpunkt lässt Söder, der zum 70. Geburtstag von Merz im vergangenen Jahr noch von sich als dem freundlichsten CSU-Vorsitzenden seit Jahrzehnten gesprochen hatte, an einer Stelle durchblicken, dass er zumindest Wahlkampf besser kann als der Kanzler.
14: In der Tat, in Sachsen-Anhalt war die Stimmung deutlich schwieriger. Ich war auch da, ich hatte, glaube ich, mit die größte Veranstaltung, die dann war.
11: Mehr aber ist Söder da nicht zu entlocken. Und auch viele

0: Viele andere in der Union halten sich offiziell zurück, solange in Berlin und Mecklenburg-Vorpommern noch Wahlkampf geführt wird. Je nachdem, wie die Wahlen ausgehen, könnte nach dem 20. September aber erneut die Führungsfähigkeit von Friedrich Merz hinterfragt werden. Womit auch die Frage nach einem Nachfolger auf dem Tisch wäre. Eine Frage, die sich dann wohl auch an Markus Söder richten würde.
1: Wie sich Markus Söder zum Kanzler positioniert, ein Beitrag von Hans-Joachim Viehweger.
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3: Mit Michaela Sachenbacher. Bescheidenheit ist eine Zier, heißt ein altes Sprichwort, aber das ist nichts für den FC Bayern. Zum Start heute in die neue Fußball-Champions-League-Saison ist klar, die Bayern wollen nicht nur teilnehmen, sondern sie wollen den Henkelpott auch gewinnen. Und für Trainer Vincent Kompany ist es nur logisch, das auch ganz klar auszusprechen.
4: Bayern München gehört zu diesen 10 Vereinen vielleicht in Europa, die immer am Anfang das Ziel haben müssen, die Champions League zu gewinnen. Das ist für uns genauso. Ich finde es immer gut, dass man das deutlich sagt und auch ausspricht. Es gibt die Gegner und da musst du besser sein als deine Gegner. Und wenn das nicht 100% klappt, weil die Gegner einfach so stark ist, dann musst du auch ein bisschen Glück haben.
3: Das wäre dann also die Geheimzutat, wenn es fußballerisch nicht so läuft, wie Kompany sich das vorstellt. Heute Abend geht's in der Allianz Arena gegen Bodø/Glimt. Für uns im Stadion wird dann Edgar Endres sein. Eddie, die Bayern haben ja eine Mega-Statistik zum Auftakt der Champions League. 22 Mal haben sie ihr erstes Spiel gewonnen. Wie ambitioniert geht die Mannschaft, geht der Trainer denn jetzt ins erste Spiel?
5: Tja, extrem, wir haben es ja gehört. Die Bayern wollen in dem Jahr den Henkelpott holen oder besser gesagt im nächsten Frühjahr. Halbfinale gegen Paris in der letzten Saison. Jetzt soll es noch mehr werden. Sie sind ambitioniert, sie haben einen tollen Kader, sie haben aktuell keine Verletzten. Alle sind wieder an Bord. Selbst Serge Gnabry hat zuletzt ja wieder mittrainiert. Die Aussagen von Kompany, auch von Kapitän Manuel Neuer oder auch von Max Eberl sind eindeutig, wir sind dran, wir wollen das Ganze schaffen. Und bei den Wettbüros ist der FC Arsenal und der FC Bayern München ganz oben dotiert.
3: Tja, dann können wir das Gespräch ja jetzt beenden. Nein, natürlich nicht. Eddie, so richtig bekannt ist Bodø/Glimt ja nicht. Was macht die Norweger denn so unangenehm? Sie haben ja schon große Mannschaften geschlagen, wie zum Beispiel Inter Mailand oder Manchester City.
5: Ja, Underdog waren sie in der letzten Saison. Jetzt kennt man sie natürlich. 50.000 Einwohner. Der Ort nördlich des Polarkreises, also eine ganz, ganz kleine Gemeinde. Der Verein hat nur 30 Angestellte, muss man sich mal vorstellen. Aber die Mannschaft ist gewachsen in den letzten 4 Jahren vor allem. Man war vor 2 Jahren im Halbfinale der Europa League gestanden, ist da gegen Tottenham ausgeschieden. Im letzten Jahr Achtelfinale gegen Sporting Lissabon. Nach einem 3:0 zu Hause noch gescheitert, im Rückspiel 0:5 nach Verlängerung. Also die Mannschaft hat das Zeug, auch große Mannschaften richtig zu ärgern. Laufstark, extremes Pressing. Das Mindset lautet natürlich, wir ziehen alle an einem Strang. Und das macht eben Bodø/Glimt aus. Eine Mannschaft der Namenlosen, Ausnahme vielleicht Jens-Peter Hauge, der hat mal bei der Frankfurter Eintracht gespielt, aber im Großen und Ganzen kennt man die Mannschaft nicht, aber sie ist kreuzgefährlich.
3: Ja, dann lass uns doch noch mal kurz über den Macher, über den norwegischen Trainer reden, über Kjetil Knudsen. Der ist ja schon ewig lange bei der Mannschaft. Was ist das für ein Typ und was macht ihn aus?
5: Also 2018 ist er eingestiegen, damals Aufstieg aus der zweiten Liga in die erste norwegische Liga. Dann gab es die Erfolgsserie, 2020 die erste Meisterschaft, mittlerweile 4-mal Meister. Ich habe es angedeutet, im Europacup zuletzt bärenstark. Ein ehemaliger Lehrer, der auf schnelle Balleroberungen setzt, konsequente, schnelles Passen und vor allem Laufstärke. Das ist das große Plus dieser norwegischen Mannschaft. Er lebt 24 Stunden für den Club, wohnt nur 100 Meter vom kleinen Stadion, das nur 8000 Zuschauer fast entfernt. Also der Mann ist quasi Bodø/Glimt. Man hat ihn weglocken wollen in der letzten Saison. Selbst RB Leipzig war dran, aber er sagt, das ist mein Baby. Ich gebe so schnell da nicht auf. Ich möchte Weiterentwicklung sehen. Das Ziel dieser Mannschaft ist nicht der Erfolg, nicht das Ergebnis, sondern man möchte immer eine Entwicklung sehen. Und das ist das Mantra von Kjetil Knudsen, dem 57-Jährigen. Also, ich bin selbst gespannt, wie der heute Abend seine Mannschaft dann in der Arena vor den 75.000 Zuschauern gegen den großen FC Bayern München spielen lässt, ob sie weiter so frech sind wie in der letzten Champions-League-Saison.
3: Ja, da sind wir mal sehr gespannt. Vielen Dank, lieber Eddie. Spielbeginn ist heute Abend eben um 21 Uhr und wir übertragen die Partie live und in voller Länge hier auf BR24. Ebenfalls ab 21 Uhr hat RB Leipzig seinen ersten Auftritt in der Champions League. Die Leipziger sind zu Gast beim italienischen Erstligisten Como.
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1: A3 Passau Richtung Nürnberg zwischen Garham-Vilshofen und Hengersberg 5 Kilometer Stau. Die Unfallstelle ist geräumt. A3 Nürnberg Richtung Frankfurt

0: zwischen Würzburg-Randersacker und Würzburg-Kist 6 Kilometer Stau. A3 Nürnberg Richtung Passau zwischen Schwarzach und Hengersberg 10 Kilometer Stau. A7 Würzburg Richtung Fulda zwischen Bad Brückenau-Volkers und dem Dreieck Fulda. Ein Unfall auf der linken Spur. Es staut sich ab Gramschatzer Wald. A7 Fulda Richtung Würzburg zwischen Fulda Dreieck und Bad Brückenau-Volkers 7 Kilometer Stau. A8 München Richtung Salzburg zwischen Traunstein-Siegsdorf Ost und Anger Stau wegen Bauarbeiten. A9 München Richtung Nürnberg zwischen Manching und Denkendorf ein Stau. A93 Holledau Richtung Regensburg zwischen Regensburg-Königswiesen und Regensburg-Prüfening ist nach einem Unfall die linke Spur blockiert. A99 Ostumfahrung München Richtung Salzburg zwischen Neuherberg und Aschheim-Ismaning 7 Kilometer Stau. B20 Straubing-Burghausen zwischen Landau an der Isar und Haunersdorf Behinderungen nach einem Unfall. Und B471 Oberschleißheim Richtung Haar zwischen Hochbrück und Ismaning 4 Kilometer Stau. Das Wetter in Bayern. Von den Alpen bis nach Niederbayern ist es wolkig, ansonsten auch etwas Sonne am Himmel mit Temperaturen zwischen 16 Grad in den Alpentälern und 23 Grad am Untermain. In der Nacht sind dann vom Norden Schwabens bis in weite Teile Frankens kaum Wolken am Himmel. Örtlich zieht Nebel auf. Von den Alpen bis nach Niederbayern und in Teilen Oberfrankens ist es zeitweise stark bewölkt. Dabei kann es dann auch gebietsweise regnen. Bei Tiefstwerten zwischen 12 und 3 Grad. Ganz vereinzelt ist Frost auch in Bodennähe möglich. Die Zeit, es ist 16 Uhr.
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0: Warum die Europäische Zentralbank die Leitzinsen noch einmal erhöht, welche Bilanz Bundesinnenminister Dobrindt nach dem bundesweiten Warntag zieht und was uns heute Abend bei der Gala zum Deutschen Radiopreis erwartet. Das sind einige der Themen, auf die wir gleich schauen. Am Mikrofon Stefan Einöder, guten Tag. Der Iran-Krieg hat weltweit zu gestiegenen Rohöl- und Energiepreisen geführt und ein Ende dieses Konflikts ist nicht in Sicht. Eine Folge, die Inflation bei uns ist wieder gestiegen. Um dagegen zu steuern, hat die Europäische Zentralbank den Leitzins noch einmal angehoben. Ursula Mayer über die Entscheidung der Währungshüter.
2: Es ist der zweite Zinsschritt nach oben in diesem Jahr. Der für Banken und Sparer relevante Einlagenzins steigt von bisher 2,25 auf 2,5%. Die Zinserhöhung begründet EZB-Präsidentin Lagarde mit den weiter stark steigenden Verbraucherpreisen. Zuletzt lag die Inflation im Euroraum bei 3,3%. Die Zentralbank strebt mit 2% deutlich weniger an. Dieses Ziel wird die EZB aktuellen Prognosen zufolge frühestens in 2 Jahren erreichen. Lagarde sagte, der Konflikt im Nahen Osten heize die Inflation erst einmal weiter an. Die Wirtschaft zeige sich erstaunlich widerstandsfähig. Für dieses Jahr erwartet die EZB im Euroraum ein Wachstum von 0,9%.
0: Bundesinnenminister Dobrindt hat den Kurs der Bundesregierung in der Migrationspolitik verteidigt. In der Haushaltsdebatte im Bundestag sprach er noch einmal von einer Migrationswende und verwies darauf, dass die Zahl der Asylanträge in den vergangenen 2 Jahren stark gesunken sei. Weiteres Thema in seiner Rede, die innere Sicherheit. Vor allem dafür will Dobrindt den Etat seines Hauses im kommenden Jahr erhöhen. Bundespolizei, Verfassungsschutz und Bundeskriminalamt sollen mehr Geld bekommen. Wie er das begründet und was die Opposition dazu sagt, Markus Sambale fasst die Debatte zusammen.
3: Cyberattacken, Spionage, Desinformation, der Leipziger Drohnenangriff, für den die Bundesregierung Russland verantwortlich macht. Aus Sicht von Bundesinnenminister Alexander Dobrindt gibt es viele Gründe, mehr Geld auszugeben für die innere Sicherheit. Das macht der CSU-Politiker in der Haushaltsdebatte im Bundestag klar.
4: Wir benennen die Täter, wir schärfen die Sicherheitsarchitektur und wir stärken die Resilienz in unserem Land. Das ist unsere Antwort gegenüber den Bedrohungen.
3: Um fast 1 Milliarde Euro soll der Etat für das Innenministerium wachsen, auf dann knapp 17 Milliarden. Bundeskriminalamt und Bundespolizei sollen mehr Personal bekommen, die Nachrichtendienste zusätzliche Befugnisse. Warnungen vor einer Massenüberwachung dadurch weist Innenminister Dobrindt zurück.
4: Sicherheitsbehörden sind nicht die Gefahr in unserem Land, sondern sie schützen unsere Freiheit. Das sollten Sie verstehen.
3: Aus der Opposition kommt Kritik. Gottfried Curio, der innenpolitische Sprecher der AfD, geht dabei kaum auf Details des Innenetats ein, sondern wiederholt grundsätzliche Vorwürfe gegen die Bundesregierung.
5: Dieser Haushalt ist eine Katastrophe. Milliarden für Migranten und fremde Kriege, Schulden für unsere Kinder.
3: Dass die AfD mit ihren Positionen wachsenden Zulauf hat, das löst bei anderen Sorgen aus. Lamia Kador von den Grünen kritisiert deshalb, dass der Innenetat Kürzungen bei der Bundeszentrale für politische Bildung vorsieht.
6: An diesem Punkt wird es wirklich absurd. Denn während wir bei der Wahl in Sachsen-Anhalt gesehen haben, wie tief das Vertrauen in die Demokratie erschüttert ist, setzt die Bundesregierung bei der politischen Bildung den Rotstift an.
3: Und auch Dietmar Bartsch von der Linken findet, Kürzungen bei der politischen Bildung würden sich derzeit schlicht verbieten.
0: Der Mann, der nach der Sabotage von Stromleitungen in Nordrhein-Westfalen festgenommen wurde, hat möglicherweise viele weitere Taten geplant. Nach Angaben von NRW-Innenminister Reul soll er mehr als 150 Orte in ganz Deutschland als Anschlagsziele im Visier gehabt haben. Arne Hell berichtet aus Düsseldorf.
7: Die Ermittler haben laut NRW-Innenministerium ein Notizbuch gefunden im Camper des Verdächtigen Daniel V. Darin soll er handschriftlich mehr als 150 Orte in ganz Deutschland als Anschlagsziele aufgelistet haben. Für viele davon waren die Planungen offenbar schon sehr konkret. Allein in NRW wurden demnach an 40 Orten Abschussrampen entdeckt. Mit denen soll Daniel V. geplant haben, Draht auf Stromleitungen zu schießen, etwa an Umspannwerken, um so einen Kurzschluss und einen Stromausfall auszulösen. So soll er das auch in Bergheim in NRW gemacht haben, genau wie in Brandenburg und mehreren anderen Orten. Laut Bekenner schreiben, um so die fossile Energieerzeugung zu bekämpfen. Seit gestern sitzt Daniel V. in Untersuchungshaft. Festgenommen wurde er offenbar, weil zwei Beamte der Autobahnpolizei schnell reagiert haben. Sie waren gar nicht an der Suche nach Daniel V. direkt beteiligt, entdeckten sein Zelt aber in der Nähe eines Feldwegs.
0: Um 11 Uhr war es wieder soweit. Deutschlandweit schrillten die Handys und heulten die Sirenen. Im Idealfall war das zumindest so. Die Systeme für den Katastrophenfall wurden getestet. Dazu haben Bund und Länder über verschiedene Kanäle einen Probealarm ausgelöst. Sowohl das Bundesamt für Bevölkerungsschutz als auch die Politik zeigten sich in einer ersten Bilanz zufrieden. Aus Bonn berichtet Sebastian Tittelbach.
8: Für Bundesinnenminister Alexander Dobrindt hat der 6. bundesweite Warntag das erwünschte Ergebnis geliefert. Die Warnsysteme hätten funktioniert und die Bevölkerung auf den unterschiedlichsten Wegen erreicht. Dazu gehörten auch Meldungen im Radio und Fernsehen oder Anzeigen auf digitalen Werbeflächen. Im zuständigen Bundesamt für Bevölkerungsschutz und Katastrophenhilfe in Bonn ist man überzeugt, dass so im Ernstfall Millionen von Bürgern gewarnt werden können. Die eigentliche Auswertung läuft nun an. Auf einer Internetseite des Bundesamts kann jeder eine Woche lang online angeben, wie schnell und auf welchem Weg man die Warnmeldung erhalten hat. Im vergangenen Jahr hatten 97% der Befragten den Probealarm mitbekommen. Das bundesweite Warnsystem wird seit dem ersten Testlauf 2020 immer weiter ausgebaut. So sollten in diesem Jahr mehr Menschen auch eine Endwarnung auf ihr Smartphone bekommen haben.
0: Das Netz der Deutschen Bahn ist in Teilen marode und überlastet. Mit Generalsanierungen sollen Gleise und Anlagen wieder auf Vordermann gebracht werden. Und für diese Erneuerungen müssen zentrale Strecken, so sieht es das Konzept vor, monatelang gesperrt werden. Nun tritt Bahnchefin Paller auf die Bremse. In Berlin sagte sie, man werde sich mehr Zeit nehmen für die Generalsanierung. Nicht zu viel auf einmal, so der Tenor, um die Geduld der Fahrgäste nicht noch mehr zu strapazieren. Das heißt aber auch, bis alles saniert ist, dürfte mehr Zeit vergehen als bisher gedacht. Martin Polanski.
9: Bei den Generalsanierungen versucht die Bahn, mehrmonatige Vollsperrungen von Strecken zu nutzen, um sie in dieser Zeit grundlegend auf Vordermann zu bringen. Nach Einschätzung von Paller sind 4 solcher Generalsanierungen pro Jahr zu viel. Zukünftig strebe die Bahn 2 oder höchstens 3 Komplettsanierungen pro Jahr an. Und das dürfte den Sanierungszeitraum insgesamt verlängern. Eine konkrete Jahreszahl wollte Paller aber nicht nennen. Zuletzt ist das Jahr 2036 im Gespräch gewesen. Die Sanierungen seien ein beschwerlicher Weg, so Paller. Bahn und Kunden bräuchten einen langen Atem. Laut Deutscher Bahn wird das überarbeitete Konzept nach Abstimmung mit dem Bundesverkehrsministerium noch im Herbst vorgestellt. Die Bahn hatte vor 2 Jahren mit den Generalsanierungen begonnen, um Arbeiten im laufenden Betrieb mit entsprechenden Verspätungen zu vermeiden. Die ersten Korridorsanierungen auf der Riedbahn zwischen Frankfurt und Mannheim sowie zwischen Hamburg und Berlin hatten aber länger gedauert und mehr gekostet als ursprünglich geplant.
0: Viele chinesische Unternehmen gehen mit ihren Geschäften ins Ausland. Einige deutsche Firmen in China sehen darin eine Chance für sich, indem sie

0: sich mit den Chinesen zusammentun, ihr Wissen für die Expansion anbieten. Das steht im neuen Bericht der deutschen Außenhandelskammer in China, für den mehr als 500 Unternehmen befragt wurden. Demnach bieten diese Partnerschaften den deutschen Unternehmen die Möglichkeit, international relevant zu bleiben und lokale Defizite auszugleichen. Aus Peking berichtet Christoph Gruber.
1: Chinesische Unternehmen zieht es immer stärker in alle Welt. Die deutsche Auslandshandelskammer in Peking sieht darin auch Chancen für deutsche Firmen. Das geht aus einer aktuellen Umfrage unter einer Reihe ihrer Mitglieder hervor. Profitieren könnten deutsche Unternehmen etwa, indem sie notwendige Produkte liefern, beim Erfüllen internationaler Standards unterstützen, Expertise über die Markterschließung vermitteln oder gemeinsam mit chinesischen Partnern expandieren. Die wirtschaftliche Lage in der Volksrepublik ist weiter angespannt für heimische und ausländische Firmen. Nach der Pandemie hat sich der Konkurrenzdruck für viele erhöht, während die Nachfrage schwach bleibt. Diese Situation drängt viele chinesische Firmen ins Ausland. Die kommunistische Staats- und Parteiführung unterstützt diese Expansion zwar schon seit mehr als einem Jahrzehnt, etwa mit der Initiative Neue Seidenstraße, mit der sie in verschiedenen Ländern Straßen, Brücken, Bahnhöfe und andere Infrastruktur finanziert. Der aktuelle Trend habe nach Ansicht der Auslandshandelskammer allerdings eine neue Qualität. Anders als in der Vergangenheit würden heute ganze Marken, Produktionskapazitäten und geschäftliche Ökosysteme exportiert. Laut Handelsministerium in Peking haben sich 2024 die Investitionen chinesischer Firmen in Asien um 8% erhöht, in Lateinamerika um 15%, in Europa sogar um 25%. Und in der Geschäftsklimaumfrage der Auslandshandelskammer vom Jahresbeginn heißt es, mehr als 60% der Firmen, die ihre Geschäfte aus China herausverlagert haben, hätten dies in Zusammenarbeit mit chinesischen Unternehmen getan, die ebenfalls expandiert haben.
0: In Hamburg wird heute Abend wieder der Deutsche Radiopreis verliehen. Radioschaffende aus ganz Deutschland können sich Hoffnungen machen auf die wichtigste Auszeichnung der deutschen Hörfunklandschaft. Talente, Sendungen und Projekte aus dem öffentlich-rechtlichen und privaten Rundfunk sollen geehrt werden. Zum 17. Mal schon und in diesem Jahr allerdings in einer neuen, durchaus besonderen Location. Anna Nowak berichtet.
2: Ja, fahren Sie noch mit, hier gleich die nächste Abfahrt.
3: Das ist neu in diesem Jahr. Nominierte, Gäste und Promis reisen mit dem Schiff an.
4: Wir steigen in Landungsbrücken, in diesen Shuttle ein, in diese Fähre und dann fährst du darüber mit einem kleinen Bogen und dann hast du die Hamburger Skyline. Das Ankommen bei dieser Location ist schon mal ein Riesending.
3: Seit 17 Jahren laufen die Fäden rund um die Organisation des Deutschen Radiopreises bei Projektleiter Kai-Christian Säger zusammen. Und der Zauber dieser Veranstaltung kriegt ihn immer wieder. Dass die Preisverleihungsgala 2026 zum ersten Mal im Musicaltheater an der Elbe zu Gast ist, einem hochmodernen Haus, wo sonst die Crew des Michael Jackson Musicals die Bühne bespielt, ist für die Arbeit hinter den Kulissen ein Riesenvorteil, sagt Säger.
4: Wir nutzen halt wirklich viele Dinge. Also in vielen Locations, wie zum Beispiel Schuppen 52, wo wir früher waren, da muss man ja jede Gabel, jede Waschschüssel, jeden Stuhl, alles mitbringen. Das ist hier alles schon da.
3: Auch da die besagte Michael Jackson Musical-Truppe, die den Abend der Verleihung musikalisch eröffnen wird. Ein Radiopreis ohne Radiostars ist natürlich undenkbar. Und deswegen gibt's prominente und teilweise noch ganz neue Live-Musik. Rocklegende Peter Maffay und Radioliebling Johannes Oerding bringen schon vorab Musik aus ihrem kommenden gemeinsamen Album mit und dürfen in Doppelrolle auch als Laudatoren zwei Radiopreise verleihen. Ansonsten sorgen auf der großen Showbühne Ray Garvey, das Elektro-Duo Fastboy, TikTok-Wunderkind Sahide und die Newcomerin Tiffany Harris für den richtigen Sound des Abends. Das Radio ist für all diese Künstler eine große Säule ihres Erfolgs. Und im Gegenzug auch mal die Radiomacher zu würdigen, findet Tiffany Harris:
5: Voll gut, das sind diese Leute, die man immer hört und alles, was das dazugehört, das kriegt man gar nicht so richtig mit. Und deswegen diese Leute auch mal zu ehren, finde ich total wichtig.
3: Die Stimmen, die uns im Alltag begleiten, die Projekte, die vom Radio aus Menschen zusammenbringen, sie sind das Herzstück der Preisverleihung. Eine unabhängige Jury des Grimme-Instituts hat aus mehr als 430 Einsendungen von öffentlich-rechtlichen und privaten Radioprogrammen Nominierte in 10 Kategorien ausgewählt. Von der besten Moderation bis zur besten Programmaktion. Unter den Laudatorinnen und Laudatoren beim Deutschen Radio

0: Preis sind in diesem Jahr Tagesschausprecherin und Jugendwortlegende Susanne Daubner,
1: 6'7",
0: Heute-Show-Reporter Lutz van der Horst und Designer Guido Maria Kretschmer.
2: Ich glaube, es ist immer unerlässlich, dass man Menschen für etwas auszeichnet, was sie gut machen. Und das schafft Anerkennung, Wertschätzung. Das ist in unserer Zeit besonders wichtig geworden.
0: Raus aus dem schalltoten Studio, rauf auf die große Bühne. Statt Mikro vor der Nase, heute ein jubelndes Publikum. Für alle Radiomenschen, ob nominiert, unter den Zuschauern oder hinter den Kulissen, ist das ein ganz besonderer Moment.
3: Wird also ein spannender Abend. Gastgeberin der Radiopreis-Gala ist, wie schon in den vergangenen Jahren, Moderatorin Katrin Bauerfeit. Mehr als 50 Radiosender übertragen den Abend live im Radio. Zu sehen ist die Show aber auch online im Livestream und zeitversetzt im Fernsehen. Anna Nowak berichtete. Und übrigens, in der Kategorie Bester Newcomer ist auch eine Kollegin nominiert, die Sie aus dem BR24 Sport kennen. Sina Wende. Wir drücken der Kollegin heute Abend ganz kräftig die Daumen.

0: 16.15 Uhr.
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0: Die Nachrichten mit Kia Arnzen.
2: Europäische Zentralbank erhöht Leitzinsen zum zweiten Mal in diesem Jahr. So steigt der für Banken und Sparer wichtige Einlagenzins von 2,25 auf 2,5%. Die Europäische Zentralbank will damit etwas gegen die hohe Inflation im Euroraum tun. Im August war die Rate infolge des Iran-Kriegs auf 3,3% gestiegen. Sie liegt damit deutlich über dem EZB-Ziel von 2%. Dobrindt verteidigt Kurs zur Stärkung der Sicherheitsbehörden. Deutschland sei tägliches Ziel von Cyberangriffen und Spionage, sagte der Innenminister in der Haushaltsdebatte des Bundestags. Deshalb müsse man die Sicherheitsarchitektur ausbauen. Grüne und Linke kritisierten, dass dafür Mittel für politische Bildung gekürzt würden. Anschläge auf Stromversorgung sollten offenbar weitergehen. Im Wohnmobil des Tatverdächtigen haben Ermittler ein Notizbuch mit mehr als 160 möglichen Sabotagezielen entdeckt. Der 48-Jährige war am Dienstag festgenommen worden. Ihm wird vorgeworfen, Anschläge auf Umspannwerke in Nordrhein-Westfalen, in Brandenburg und in Sachsen durchgeführt bzw. geplant zu haben. NATO begrüßt deutsche Reaktion auf Leipziger Drohnenvorfall. Generalsekretär Rütte sagte, die Antwort sei, Zitat, entschlossen und ausgewogen ausgefallen. Die Bundesregierung hatte Russland für den Anschlagsversuch auf den Leipziger Flughafen verantwortlich gemacht. Das russische Generalkonsulat in Bonn sowie das russische Haus in Berlin werden geschlossen. Fall Marius Borg-Høiby wird neu verhandelt. Nach dem Urteil gegen den Sohn von Norwegens Königin Mette-Marit hat ein Gericht dessen Berufung zugelassen. Ein Termin für das neue Verfahren steht noch nicht fest. Høiby war unter anderem wegen zwei Vergewaltigungen und häuslicher Gewalt zu 4 Jahren Haft verurteilt worden. Das Wetter in Bayern: sonnig mit einzelnen Quell- oder Schleierwolken, von den Alpen bis nach Niederbayern dichter bewölkt, 16 bis 23 Grad.
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3: Im Studio Maike Vöckersperger. Auf dem Dach des Klinikums Traunstein ist heute ein ganz besonderes Jubiläum gefeiert worden. Im Mittelpunkt standen Menschen, die seit Jahrzehnten dafür sorgen, dass im Notfall schnell Hilfe kommt. 60.000 Flüge gab es bereits mit diesem Rettungsprogramm. Laura Hautkamp.
4: Seit genau 50 Jahren ist der Rettungshubschrauber Christoph 14 in Traunstein stationiert. Beim Festakt am Klinikum würdigt Bayerns Innenminister Joachim Herrmann vor allem die Zusammenarbeit der Einsatzkräfte. Der Bund stellt den Zivilschutzhubschrauber, die Bundespolizei die Piloten und das Bayerische Rote Kreuz die Notfallsanitäter. Hinzu kommen derzeit 22 Ärzte der Notarztgemeinschaft Traunstein. Mehr als 1300 Mal wurde Christoph 14 im vergangenen Jahr alarmiert. Im Dezember flog die Besatzung ihren 60.000. Einsatz. Zum Jubiläum gehört auch die Erinnerung an den Absturz im Jahr 1983. Stationsleiter Robert Portenkirchner.
5: Auf dem Rückflug von einem Einsatz stürzte Christoph 14 bei Gröben im Gemeindegebiet Theisendorf im Landkreis Berchtesgadener Land ab. Dabei kamen alle Besatzungsmitglieder ums Leben.
4: Aus dem Gedenken leitet die Station zugleich einen Auftrag für die Zukunft ab. Die Luftrettung soll weiterentwickelt werden. Denn angesichts längerer Wege zu spezialisierten Kliniken rechnet Innenminister Herrmann künftig mit

0: 11 Uhr klingelten in ganz Deutschland die Handys in ungewohntem Ton und fast überall in Bayern heulten die Sirenen. Auch in Niederbayern. Wo dieser Alarm herkommt, hat sich Nico Angersdorfer angeschaut.
1: Pünktlich um 11 Uhr macht Sven Gäbel die entscheidenden Mausklicks. Er sitzt in der integrierten Leitstelle Landshut. Normalerweise nimmt er hier die Notrufe über die 112 entgegen. Heute steht der Sirenenprobealarm für halb Niederbayern an. Das Kastl alarmieren, ja, und los geht's. Übers Fenster der Leitstelle hören wir die ersten Sirenen. Am Bildschirm erscheinen viele grüne Punkte. Das Fazit?
2: Soweit störungsfrei gelaufen, ja. Nichts aufgefallen, was jetzt akut, sag ich jetzt mal, die Warnung beeinflusst hätte.
1: Sven Gäbel sagt, die Tests sind wichtig, weil die Technik immer komplexer wird. Der Teufel stecke da oft im Detail. Nach dem Probealarm geht's wieder normal weiter. Notrufe unter der 112. Ein spannender und wichtiger Job. Disponent in der integrierten Leitstelle Landshut.
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4: Schnelle Termine, Chefarztbehandlung, rundum sorglos Paket. Privat krankenversichert zu sein, das klingt verlockend. Die Quittung kommt für viele aber im Ruhestand, wenn das Einkommen sinkt und die Beiträge steigen. Ein Weg zurück in die gesetzliche Krankenversicherung ist dann aber praktisch unmöglich. Welche Wege es wann gibt? Dazu Svenja Stemig aus der ARD Gesundheitsredaktion.
5: Jung und selbstständig mit einem boomenden Geschäft. Da lohnt sich die private Krankenversicherung häufig. Denn die Beiträge sind günstiger und die Leistungen oft besser als bei der gesetzlichen. Aber was, wenn das Geschäft irgendwann nicht mehr läuft? Das kann langfristig existenzbedrohend werden, sagt Julika Unger von der Verbraucherzentrale, die auch zu einem möglichen Wechsel berät.
6: Wir kriegen hier halt tatsächlich sehr oft Anrufe von Personen, die eben über 55 sind, die eben nicht mehr das hohe Einkommen haben, die eben Existenzsorgen haben, die eben diesen Beitrag für die private Krankenversicherung nicht mehr so leicht bezahlen können.
5: Und trotzdem zahlen müssen. Denn ein Wechsel zurück in die gesetzliche Krankenversicherung ist grundsätzlich nur für Versicherte unter 55 Jahren möglich. Damit wird das solidarische Prinzip der gesetzlichen Krankenversicherung sichergestellt, also dass Vielverdiener für Geringverdiener mitbezahlen. Wer zurückwechseln will, muss unter die Versicherungspflichtgrenze kommen, also weniger als 77.400 Euro brutto jährlich verdienen. Das erreicht man zum Beispiel durch eine Teilzeitvereinbarung, sagt Julika Unger.
6: Oder ich bin arbeitslos, das heißt, ich habe einen Anspruch auf Arbeitslosengeld 1 und komme dadurch eben in die Pflichtmitgliedschaft, weil das ist von Gesetzes wegen automatisch. Und wenn ich in der gesetzlichen Krankenversicherung dann bin, kann ich natürlich im Anschluss von dieser Pflichtmitgliedschaft, zum Beispiel als Arbeitslose, weiter mich freiwillig auch gesetzlich versichern.
5: Für Selbstständige, die meist nicht in die Arbeitslosenversicherung einzahlen, ist der einzige Weg dann, ihre Selbstständigkeit aufzugeben und noch vor dem 55. Lebensjahr in ein Anstellungsverhältnis zu wechseln. Danach sieht der Gesetzgeber keinen Wechsel mehr vor.
6: Selbst dieser Umweg übers EU-Ausland, der ja oft auch eine Möglichkeit darstellte für ältere Personen, ist zugemacht worden insofern, als dass ich, wenn ich schon 55 bin, dann ins EU-Ausland gehe und dort in die Sozialversicherung aufgenommen werde, reicht es nicht dafür aus, dass ich dann zurückkehre und in die gesetzliche hier aufgenommen werde.
5: Wer seine Versicherungsbeiträge dennoch senken möchte, hat dann nur noch die Möglichkeit, innerhalb der privaten Krankenversicherung den Tarif zu wechseln. Alle privaten Krankenversicherer müssen einen Basistarif anbieten. Der ist bei Leistungen und Beitragshöhe mit der gesetzlichen Krankenversicherung vergleichbar. Besser ist es aber, schon vor dem Abschluss einer privaten Krankenversicherung zu prüfen, ob die Beiträge auch im Rentenalter noch bezahlbar sind.
4: Ein Bericht von Svenja Stemig.
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4: Kunst soll ja anregend sein. Den Anspruch jedenfalls hat insbesondere die Medienkunst. Und das weltweit bedeutendste Festival in diesem Bereich läuft gerade in Linz, der Landeshauptstadt von Oberösterreich. Auf der Ars Electronica gehen Medienkünstler aus der ganzen Welt der Frage nach, was macht die Technologie mit uns und unserer Zeit? Philipp Artelt mit Eindrücken von der Ars Electronica in Linz.
7: Zwei Menschen in Warnwesten ziehen auf

0: auf einem Karren ein Bäumchen durch ein Moorgebiet in Finnland. Was nach der Arbeit von Waldarbeitern aussieht, ist Kunst. Medienkunst, festgehalten auf Video von der deutschen Künstlerin Agnes Meyer-Brandis.
1: Bäume sind natürlich auch Klimaflüchtlinge. Sie sind aber gleichzeitig auch Aktivisten und Wanderer durch Raum und Zeit. Aber wir haben halt heute die Situation, dass der Klimawandel eben so schnell stattfindet, schneller als dass Bäume sich anpassen oder migrieren können. Und deswegen erforschen wir mögliche Methoden, wie man da den Bäumen helfen kann, schneller zu wandern.
0: Assisted Migration nennt Meyer-Brandis das und bewegt sich mit ihren Forschungen in Finnland wieder einmal an der Grenze von Kunst und Wissenschaft. Das von ihr gegründete Office for Tree Migration ist eine Art Bundesamt für Migration, nur für Bäume und mit einem freundlicheren Gesicht. Die Mitarbeiter ziehen Bäume durch das Moor, sie vermessen die Bewegungen der Bäume oder sie turnen dem Baum etwas vor. Baumgymnastik, um ihn zur Fortbewegung zu animieren.
1: Kann jetzt ein Baum, der schneller wandert als die anderen, irgendwie so wie eine Galionsfigur, die anderen Bäume dazu motivieren oder inspirieren, auch in diese Richtung mitzuziehen. Ne, da findet ja sehr viel biochemische Kommunikation statt und vielleicht kann da ja was passieren, das wissen wir nicht. Es gibt viele offene Fragen.
0: Ebenfalls ein Baum spielt die Hauptrolle in der Installation von Gustieli Fistarau. In einem Container auf dem Linzer Hauptplatz projiziert die brasilianische Künstlerin abstrakte, lila-rosafarbene Wolken auf eine Leinwand. Nähert man sich ihrer Installation mit einem Handy, wird die Wolke auf der Leinwand zu einer blauen Wurzel. Der Baum verwandelt sich dann in Kabel, in Telegrafenleitungen. Das Projekt ist von einem Baum aus Südostasien inspiriert. Im 19. Jahrhundert hat die britische Kolonialmacht aus ihm ein Material extrahiert, um Unterseekabel zu isolieren und damit den Baum fast ausgerottet. Gustieli Fistarau weist in ihrem Werk auf den Extraktionismus hin, die Ausbeutung von Ressourcen für unsere Kommunikationstechnologie. Wir machen ja weiter damit, bis heute. Aber heute, 150 Jahre später, wird es uns als etwas verkauft, was in der Cloud ist. Die ganze Infrastruktur für unser Internet, die bleibt uns verborgen.
2: Wir sehen all diese Infrastruktur, die da ist, um unser Internet zu machen.
0: Mit einem Konzert ganz unelektronischer Musik feiert dieses Jahr außerdem das Ars Electronica Center sein 30-jähriges Bestehen. Das Museum zeigt auch außerhalb des Festivals Medienkunst und Zukunftstechnologien zum Anfassen mit einer philosophischen Note über den Einfluss der Menschen auf ihre Welt. Gerfried Stocker, künstlerischer Leiter.
3: Dieser Schwerpunkt sozusagen des künstlerischen Denkens verändert natürlich alle Elemente, die Ausstellungen, aber insbesondere auch die Begegnung mit dem Publikum.
0: Das Festival Ars Electronica geht noch bis Sonntag. Das Museum kann man ganzjährig besuchen.
4: Philipp Artels von der Ars Electronica in Linz, dem weltweit größten Medienkunstfestival.
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4: A3, Passau Richtung Nürnberg zwischen Garham-Vilshofen und Hengersberg, 5 Kilometer Stau, die Unfallstelle ist mittlerweile geräumt. A3 Nürnberg Richtung Frankfurt zwischen Würzburg-Randersacker und Würzburg-Kist, 6 Kilometer Stau an einer Baustelle. A3 Würzburg Richtung Nürnberg zwischen Erlangen-Tennenlohe und Nürnberg-Beringersdorf, 8 Kilometer Stau. A3 Nürnberg Richtung Passau zwischen Schwarzach und Hengersberg, 9 Kilometer Stau und stockender Verkehr an einer Baustelle. A7 Würzburg Richtung Fulda zwischen Bad Brückenau-Volkers und dem Dreieck Fulda. Ein Unfall auf der linken Spur. Stau ab dem Gramschatzer Wald. A7 Fulda Richtung Würzburg zwischen Fulda-Dreieck und Bad Brückenau-Volkers. 7 Kilometer Stau. A9 München Richtung Nürnberg zwischen Manching und Denkendorf ein Stau. Und A99 Westumfahrung München Richtung Lindau zwischen Neuherberg und dem Dreieck Allach. 9 Kilometer stockender Verkehr. Das Wetter in Bayern, von den Alpen bis nach Niederbayern ist es wolkig, ansonsten ist doch etwas Sonne mit dabei bei Temperaturen zwischen 16 und 23 Grad. In der Nacht dann sind vom Norden Schwabens bis in weite Teile Frankens kaum noch Wolken am Himmel, örtlich zieht da Nebel auf. Von den Alpen bis nach Niederbayern und in Teilen Oberfrankens ist es zeitweise stark bewölkt, da kann es auch gebietsweise regnen, bei Tiefstwerten zwischen 12 und 3 Grad. Morgen dann im Südosten.

0: Es ist 16.30 Uhr.
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0: Und das sind unsere wichtigsten Meldungen heute Nachmittag. Die EZB erhöht die Leitzinsen schon zum zweiten Mal in diesem Jahr. Der mutmaßliche Stromsaboteur von NRW könnte noch viele weitere Ziele im Visier gehabt haben. Und ein CSU-Bezirksvorsitzender hat die AfD für ihren Wahlsieg in Sachsen-Anhalt gelobt. Wir schauen außerdem voraus auf das Champions-League-Spiel des FC Bayern gegen Bodø Glimt aus Norwegen. Im Studio ist Sabine Strasser. Noch immer liegt die Inflation in Europa zu hoch und angesichts der Weltlage wird sich das auch erst einmal wohl nicht ändern. Im Iran-Krieg ist keine Lösung in Sicht. Das führt weiterhin zu steigenden Rohöl- und Energiepreisen. Nun hat die Europäische Zentralbank sich entschieden, noch einmal einzugreifen. Die EZB hat den Leitzins angehoben. Ursula Mayer.
2: Es ist der zweite Zinsschritt nach oben in diesem Jahr. Der für Banken und Sparer relevante Einlagenzins steigt von bisher 2,25 auf 2,5%. Die Zinserhöhung begründet EZB-Präsidentin Lagarde mit den weiter stark steigenden Verbraucherpreisen. Zuletzt lag die Inflation im Euroraum bei 3,3%. Die Zentralbank strebt mit 2% deutlich weniger an. Dieses Ziel wird die EZB aktuellen Prognosen zufolge frühestens in 2 Jahren erreichen. Lagarde sagte, der Konflikt im Nahen Osten heize die Inflation erst einmal weiter an. Die Wirtschaft zeige sich erstaunlich widerstandsfähig. Für dieses Jahr erwartet die EZB im Euroraum ein Wachstum von 0,9%.
0: Es gibt neue Erkenntnisse im Fall des mutmaßlichen Stromnetzsaboteurs Daniel V. Nach seiner Festnahme gehen die Ermittler inzwischen von deutlich mehr geplanten Anschlägen aus als bislang bekannt. Allein in Nordrhein-Westfalen sollen Dutzende Ziele ausgespäht worden sein. Zudem prüfen die Behörden, ob der Verdächtige Unterstützung hatte oder mögliche Verbindungen ins Ausland. Die Landesregierung sieht den Fall als Warnsignal für den Schutz kritischer Infrastruktur. Raimund Bacher.
3: Nach der Festnahme des mutmaßlichen Stromnetzsaboteurs Daniel V. haben die Ermittler weitere mögliche Anschlagsziele entdeckt. Wie NRW-Innenminister Reul im Innenausschuss des Landtags mitteilte, wurden potenzielle Tatorte nicht nur in Nordrhein-Westfalen, sondern auch in anderen Bundesländern und im benachbarten Ausland bekannt. Immer wieder sollte dabei leitfähiges Material auf Stromleitungen geschossen werden, um Kurzschlüsse und Stromausfälle auszulösen. In einem sichergestellten Lastwagen des Verdächtigen entdeckte die Polizei ein Notizbuch mit Hinweisen auf mehr als 150 mögliche Sabotageziele. Dazu sagte NRW-Innenminister Reul am Nachmittag:
4: Ob das stimmt, wissen wir ja nicht. Aber wir gehen ihm nach. Jeder dieser Fälle wird jetzt geprüft, um sicherzugehen, dass nicht irgendwo übersehen wird. Es kann auch fake sein, aber wir gehen davon aus, dass es stimmt.
3: Nach seiner Festnahme soll Daniel V. zudem weitere Verstecke genannt haben. Die genannten Orte wurden überprüft. An den Ermittlungen waren in Nordrhein-Westfalen rund 1.700 Polizeikräfte beteiligt. Auch das Landeskriminalamt und Spezialisten zur Abwehr hybrider Bedrohungen sind eingebunden. Der Minister warnt zudem vor den möglichen Folgen solcher Angriffe für Krankenhäuser, Pflegeeinrichtungen, Verkehrsanlagen und andere Bereiche der kritischen Infrastruktur.
4: Ich glaube, wir müssen insgesamt in der Gesellschaft uns auch klar werden darüber, welche Rechte wollen wir den Firmen eigentlich geben, wie die sich verteidigen können.
3: Die Bundesanwaltschaft prüft inzwischen eine Übernahme des Verfahrens. Nach Angaben von Reul gibt es aktuell keine Belege für Mittäter oder eine Steuerung durch fremde Mächte. Die Ermittlungen dazu laufen ebenfalls.
0: Heute war wieder Warntag in Deutschland. Um 11 Uhr gab es Probealarm über Handys und Sirenen, Warn-Apps, Medien und Anzeigetafeln. Wie ist es in diesem Jahr in Bayern gelaufen? Dazu Bayerns Innenminister Herrmann.
5: Der erste Überblick sagt, die Sirenen

0: haben hervorragend funktioniert. Wir haben eine Zwischenmeldung, dass von diesen Waren-Apps es in zwei Städten oder Landkreisen jeweils nicht ganz funktioniert hat. Das muss nachgearbeitet werden, aber auch das war insgesamt landesweit ganz offensichtlich richtig. Und ich habe es an meinem eigenen Handy erlebt, dass ich auch hier in Traunstein perfekt sowohl den Alarm wie auch die Entwarnung dann um 11.45 Uhr sofort gut wahrgenommen habe. Also insgesamt, glaube ich, ein großer Erfolg.
1: Soweit Innenminister Herrmann zum heutigen Test der Warnsysteme für einen Katastrophenfall. Ein CSU-Bezirksvorsitzender und Landtagsabgeordneter, der freudig der AfD in Sachsen-Anhalt zum Wahlsieg gratuliert. Eigentlich dürfte es das nicht geben. Aber ein Video, das auf verschiedenen Social-Media-Kanälen kursiert, zeigt, wie der unterfränkische CSU-Bezirksvorsitzende und Landtagsabgeordnete Steffen Vogel genau das tut. Hans-Joachim Viehweger berichtet.
2: Das Video beginnt fast schon überschwänglich.
3: Glückwunsch Ulrich Siegmund, Glückwunsch an die AfD nach Sachsen-Anhalt zu diesem Wahlergebnis. 43,8%, das beste Ergebnis, was eine Partei innerhalb der letzten 10 Jahre bei einer Bundestags- oder Landtagswahl geholt hat.
2: Es sei völlig klar, so der CSU-Abgeordnete, dass der nächste Ministerpräsident von Sachsen-Anhalt Ulrich Siegmund heißen müsse. Ansonsten wäre das, Zitat, eine Umkehrung der Demokratie. Der ebenfalls aus Unterfranken stammende Vorsitzende der CSU-Landesgruppe im Bundestag, Alexander Hoffmann, hat für das Video kein Verständnis. Als guter Demokrat habe man das Wahlergebnis zu respektieren, sagt Hoffmann im Gespräch mit BR24.
4: Aber gratulieren sollte man dazu nicht, weil ich glaube schon, dass man dann einen Satz dazu verlieren muss, dass erstmals in Deutschland jetzt eine gesichert rechtsextreme Partei dort Regierungsverantwortung übernehmen will. Das ist eine Zäsur.
2: Mit einer Partei, die eine gefährliche Nähe zu Russland aufweise, dürfe es keinen leichtfertigen Umgang geben. Das Video von Vogel sei verunglückt. Eine Annäherung an die AfD würde er daraus aber nicht ablesen, sagt Hoffmann. Die CSU habe eine sehr klare Linie. Der CSU-Vorsitzende Markus Söder hatte sich in den Tagen nach der Wahl gegen jede Form der Kooperation mit der AfD ausgesprochen, aber zugleich das Konzept der Brandmauer für gescheitert erklärt. Es müsse eine harte Auseinandersetzung mit der AfD geben.
1: Gewinne aus Anlagen in Kryptowährungen laufen am Fiskus bis jetzt weitgehend vorbei. Das will die Bundesregierung nun ändern. Gewinne durch Kryptowährungen sollen künftig wie Gewinne aus Aktien behandelt werden. Das sieht eine entsprechende Gesetzesreform vor, die dem Staat einige 100 Millionen Mehreinnahmen im Jahr bringen könnte. Lissy Kaufmann.
5: Wer mit Kryptowerten wie etwa Bitcoin handelt und Gewinne erzielt, soll darauf künftig 25% Steuern zahlen. Also genauso viel wie für den Handel mit Aktien oder anderen Wertpapieren. Das steht in einem Gesetzentwurf des Bundesfinanzministeriums, der dem ARD-Hauptstadtstudio vorliegt. Bislang werden Kryptogewinne nur dann versteuert, wenn die Werte innerhalb von 12 Monaten nach dem Kauf wieder verkauft werden. Dann gilt der persönliche Steuertarif. Der ist je nach Einkommen gestaffelt und liegt bei maximal 45%. Nach den 12 Monaten allerdings sind die Verkäufe steuerfrei. Laut Bundesfinanzministerium ist das nicht gerecht. Im Gesetzentwurf heißt es, Kryptowerte würden zunehmend als private Kapitalanlage genutzt. Die derzeit geltende Ausnahme ist demnach also nicht mehr vertretbar. Die Regelung soll deshalb jetzt geändert werden, und zwar unabhängig von der Haltedauer. Für Kryptogewinne wie für alle anderen Kapitalerträge gilt dann aber auch der sogenannte Sparerpauschbetrag. Das heißt, besteuert wird erst bei Kapitalerträgen von mehr als 1.000 Euro. Finanzminister Klingbeil plant, die neue Regelung ab dem 1. Januar nächsten Jahres einzuführen. Alle davor gekauften Kryptowerte sollen weiter der alten Regelung unterliegen. Das Finanzministerium erhofft sich etwas mehr Steuereinnahmen, und zwar ab 2029 ein Plus von mehr als 300 Millionen Euro pro Jahr. Der Gesetzentwurf muss noch im Kabinett abgestimmt werden und dann noch durch Bundestag und Bundesrat.
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1: 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Oder aber Sie entscheiden sich für Fußball, denn hier im Programm übertragen wir heute Abend den Bayern-Start in die Champions League. Und darum geht es jetzt hier als nächstes. Spätestens seit der letzten Champions League gelten sie nämlich als Favoritenschreck. Da hat das Team Bodø Glimt aus Norwegen, nämlich Inter Mailand, in den Playoffs aus dem Wettbewerb geworfen. Heute beim Auftakt in die neue Champions League spielt der FC Bayern gegen Bodø Glimt. Edgar Endres.
9: Die großen Namen sucht der Fan beim Gegner vergeblich. Vielleicht ist es ja noch Stürmer Jens Petter Hauge, der ja schon Bundesliga in Frankfurt gespielt hat. Doch Vorsicht, Bodø Glimt ist so etwas wie die europäische Entdeckung der letzten Jahre. Die Elf nördlich vom Polarkreis hat das Halbfinale der Europa League und im letzten Winter das Achtelfinale in der Champions League erreicht. Mit Siegen unter anderem auch gegen Manchester City oder Inter Mailand. Egal, werden sich die Bayern sagen, ihr Anspruch ist ganz anders. Der Gewinn des Henkelpots soll endlich gelingen. Und da muss ein klarer Sieg am ersten Spieltag her. Und wie punktgenau die Münchner Champions League Auftakt können, beweist ihre Mega-Statistik. 22 Mal haben die Bayern zuletzt gewonnen. Und da ist es für Trainer Vincent Kompany fast logisch, mit komplett gesundem Personal auch Bodø Glimt zu knacken.
1: FC Bayern München gegen FK Bodø Glimt. Wir übertragen das Spiel im ARD-Infoabend ab 21 Uhr live.
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1: In Paris findet seit gestern ein prominent besetzter Raumfahrtgipfel statt. Knapp 2000 Teilnehmer aus Politik, Industrie, Forschung und Militär diskutieren dort vor allem über die Frage, wie Europa bei Weltraumthemen schlagkräftiger werden kann. Und das in der gesamten Bandbreite, vom Zugang zum All mittels eigener Trägerraketen über europäische Satellitenkonstellationen bis hin zur Frage, wie es mit der bemannten Raumfahrt weitergehen soll. Darüber spreche ich jetzt mit Stefan Liener aus unserer Wirtschaftsredaktion. Stefan, wo steht denn Europa heute in der Raumfahrt, sowohl technologisch als auch wirtschaftlich?
11: Also technologisch können Europäer ganz vorne mitspielen. Auch viele US-Missionen haben Technologie aus Europa an Bord. Man denke nur an die großen Erdüberwachungssatelliten, an lebenserhaltende Module für bemannte Programme der NASA. Da kommt sehr, sehr vieles aus Europa. Wirtschaftlich allerdings sind wir da im Moment noch deutlich abgehängt. Das Gros der kommerziellen Transporte ins All übernimmt SpaceX, hat da fast ein Monopol. Natürlich gibt es auch die Ariane, aber wenn man sich die Zahlen anguckt, da ist SpaceX sehr weit vorne dabei. Und deswegen hofft man eben auch, dass europäische, insbesondere deutsche Programme für eigene Raketen in den kommenden Jahren da deutlich mehr Schwung und mehr Gewicht auch auf die europäische Seite ziehen können.
1: Jetzt hat ja die bayerische Firma ISA Aerospace am Wochenende erstmals eine rein deutsche Trägerrakete mit Satelliten an Bord ins All gebracht. Ist das jetzt der Durchbruch, wenn es um den viel zitierten eigenständigen Zugang zum All geht?
11: Es ist ein Durchbruch, dem noch viele folgen müssen, denn in der Raumfahrt gilt, einmal ist keinmal. Das heißt, man hat jetzt bewiesen, man kann es, nicht nur theoretisch, sondern auch praktisch. Aber jetzt geht es eben darum, dass wenn man, so wie das ESA Aerospace vorhat, 40 Raketen im Jahr produzieren und auch starten will, dass diese 40 Raketen auch funktionieren und dass es nicht nur die erste war. Das muss so zuverlässig eigentlich sein wie ein Linienflugzeug. Und dann will man natürlich auch noch einen zweiten Anbieter aus Bayern da im Wettbewerb haben, nämlich die Rocket Factory Augsburg, da gilt dasselbe. Die müssen jetzt erst noch ihren Erststart schaffen und dann eben auch in die Serienproduktion gehen. Aber wenn beide das schaffen, schaffen, dann ist natürlich Europa in einer ganz anderen Position als heute, wo man eigentlich auf den Goodwill der amerikanischen Seite angewiesen ist. Sei es jetzt von Elon Musk, der hinter SpaceX steht, sei es Donald Trump, der als Präsident da natürlich auch einiges mitzureden hat, gerade wenn es um strategische Fragen geht.
1: Bei diesem Raumfahrtgipfel in Paris, da waren ja viele bayerische Firmen vertreten. Gibt es da schon Feedback, wie zufrieden die Unternehmen?

0: Unternehmen mit dieser Veranstaltung sind?
1: Also sehr. Es gab Aussagen von ISA-Präsident Aschbacher, wo von großen, auch bemannten Missionen die Rede ist. Da hat man sicher bei der Exploration Company aus Oberpfaffenhofen hingehört und hat große Ohren gekriegt. Das sind Unternehmen, die planen auch zum Beispiel eine große Trägerrakete, die deutlich mehr Fracht ins All bringen könnte als die heutigen Ariane- oder SpaceX-Modelle. Dann gibt es aber auch viele kleine Firmen, wie zum Beispiel Aurora hier aus München, die haben eine Technologie, mit der man Waldbrände vom Weltraum aus detektieren kann. Kann man sich vorstellen, dass da die Nachfrage deutlich gestiegen ist, und die haben tatsächlich auch einen Vertrag mit Eutelsat unterzeichnet, wo künftig Dutzende Satelliten eben mit dieser Technologie aus München ausgestattet werden. Und es gab noch viele, viele andere kleine Firmen, mit denen ich auch in den letzten Tagen telefoniert habe, die vor allem gesagt haben, es geht jetzt darum, sich zu vernetzen, die Sichtbarkeit zu kriegen und auch den politischen Goodwill. Und der ist auf jeden Fall da nach diesem Summit.
0: Stefan Liener aus unserer Wirtschaftsredaktion zum Weltraumgipfel in Paris. Vielen Dank.
1: Bitte sehr.
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0: Die Nachrichten mit Kia Arnzen.
3: EZB erhöht Leitzins erneut. Dieser soll künftig 2,5% betragen, teilten die Währungshüter in Frankfurt mit. Das ist ein Viertelprozentpunkt mehr als bisher. Die EZB begründete den Schritt mit der hohen Inflation. Sparer profitieren von der Zinserhöhung indirekt. Sie können zum Beispiel mit höheren Renditen auf dem Tagesgeldkonto rechnen. Kredite werden hingegen teurer. Verhafteter Mann in NRW soll weitere Sabotageakte geplant haben. Nach Angaben von Innenminister Reul wurde bei dem Verdächtigen ein Notizbuch gefunden, in dem mehr als 160 Anschlagsziele aufgeführt sind. Der 48-Jährige nannte auch 7 weitere Orte, die er als Lager genutzt hatte. Ihm wird vorgeworfen, Hochspannungsleitungen mit Draht beschossen zu haben, um einen Kurzschluss zu erzeugen. Dobrindt verteidigt Kurs zur Stärkung der Sicherheitsbehörden. Deutschland sei tägliches Ziel von Cyberangriffen und Spionage, sagte der Innenminister in der Haushaltsdebatte des Bundestags. Grüne und Linke kritisierten, dass dafür Mittel für politische Bildung gekürzt würden. Die AfD warf der Regierung vor, weiter Milliarden für Einwanderer auszugeben. Im oberbayerischen Penzberg wird anti-islamischer Hassbrief verschickt. Das Schreiben hat nach eigenen Angaben der örtliche Imam erhalten, sowie weitere Menschen. Es enthält neben Karikaturen auch zahlreiche Beleidigungen, die sich gegen Muslime richten. In Penzberg war in den vergangenen Wochen auch mehrfach ein Schild mit Hinweisen zu muslimischen Gebetszeiten beschmiert worden. München will Mietwucher stärker in den Blick nehmen. Dazu plant die bayerische Landeshauptstadt nach eigenen Angaben einen digitalen Mietenmonitor. Dieser soll automatisiert überteuerte Angebote ausfindig machen und Vermieter auf möglicherweise rechtswidrige Mieten hinweisen. Der Stadtrat entscheidet darüber am 24. September. Und das Wetter, teils sonnig, teils wolkig, 16 bis 23 Grad.
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4: Mit Maike Vöckersperger. In Bayern fehlen Ärzte. Mediziner aus dem Ausland könnten da helfen. Laut bayerischem Gesundheitsministerium hat sich die Zahl solcher Approbationsanträge in den letzten 10 Jahren vervierfacht. Aber das Anerkennungsverfahren ist kompliziert. Vergangenes Jahr haben wir über einen türkischen Arzt berichtet, der für seine Facharztanerkennung in Bayern kämpfte. Doch die bayerische Bürokratie hat ihn mürbe gemacht, berichtet Katrin Buhlmann.
5: Mehr als 4 Jahre hat Mehmet Tekinsoy gekämpft, gewartet und gehofft, um in Bayern als in der Türkei ausgebildeter Facharzt für Mikrobiologie, Virologie und Infektionsepidemiologie arbeiten zu können, hat er Briefe an die zuständigen Behörden geschrieben, Dokumente eingereicht, bei Absagen Widerspruch eingelegt.
6: Das ist natürlich enttäuschend, was ich bisher erlebt habe.
5: In Bayern sind für die Anerkennung von Ärzten aus Nicht-EU-Ländern 2 Instanzen zuständig. Die Regierung von Oberbayern für ganz Bayern für die Approbation, also für die Berechtigung als Arzt zu arbeiten, und die Landesärztekammer für die Facharztausbildung. Die Approbation hat Mehmet Tekinsoy nach 1,5 Jahren erhalten. Die Landesärztekammer aber verweigert ihm den Facharzt. Die Begründung, sie akzeptieren sein nachgeholtes Chirurgiepraktikum nicht. Er solle nochmal eine 5-jährige Facharztweiterbildung in Deutschland machen, erzählt der 34-Jährige. Das hat er abgelehnt.
6: Am Ende habe ich erfahren, dass die Bayerische Landesärztekammer meinte, dass ihr Hände gebunden seien, weil diese Heilberuferkammergesetz einfach so ist.
5: Die Folge? Mehmet Tekinsoy hat als Assistenzarzt in der Virologie am Klinikum der TU München gearbeitet und nicht als Facharzt. Der BR hat erneut bei der Bayerischen Landesärztekammer nachgefragt. Die antwortet nur schriftlich.
7: Ärztinnen und Ärzte aus Drittstaaten müssen, ebenso wie inländische Ärztinnen und Ärzte, die in der Weiterbildungsordnung festgelegten inhaltlichen und zeitlichen Anforderungen erfüllen. Diese dienen der Sicherstellung eines einheitlich hohen Qualifikationsniveaus im Interesse der Patientensicherheit.
5: Man setze sich aber dafür ein, dass das Verfahren vereinfacht und beschleunigt werde, schreibt die Bayerische Landesärztekammer weiter. Auch das bayerische Gesundheitsministerium sieht das Problem und hat bereits Maßnahmen ergriffen, teilt das Gesundheitsministerium auf BR-Anfrage mit.
7: Zum Beispiel wurde das Informationsangebot zum Berufszulassungsverfahren verbessert. Zudem finden sich Hinweise auf unterschiedliche Beratungsangebote sowohl im Bayern-Portal als auch auf der Homepage der Regierung von Oberbayern.
5: Das alles hat Mehmet Tekinsoy nicht geholfen. Er hat einen Behördenmarathon durchlaufen, denn er wollte als Facharzt und nicht als Assistenzarzt arbeiten. Der 34-Jährige geht zurück in die Türkei, zusammen mit seiner Frau, auch Ärztin. Beide haben dort schnell eine Stelle als Fachärzte gefunden. Er bereut seine Zeit in Deutschland aber nicht.
6: Ich habe viel gelernt.
5: Mehmet Tekinsoy ist nicht der einzige ausländische Arzt, der Bayern verlässt. Auch andere Kollegen gehen, erzählt er. Sie wechseln in ein anderes Bundesland. Dort wird, laut Marburger Bund und Experten für Medizinrecht, der Facharzt unkomplizierter anerkannt als in Bayern.
4: Katrin Bohlmann berichtete. 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
0: In der CSU wird über den Umgang mit der AfD diskutiert. Anlass ist ein Video des unterfränkischen CSU-Bezirksvorsitzenden und Landtagsabgeordneten Steffen Vogel, das in mehreren Social-Media-Kanälen die Runde macht und einiges Unverständnis ausgelöst hat. In dem Video gratuliert Vogel dem Wahlgewinner Ulrich Siegmund in Magdeburg fast überschwänglich. CSU-Chef Söder hatte nach dem Sieg der AfD in Sachsen-Anhalt zwar betont, eine allgemeine Stigmatisierung durch eine Brandmauer verfange nicht und ein Verbotsverfahren sei schwierig. Aber man müsse jetzt die Konzepte der AfD auseinandernehmen, sagte Söder. Hans-Joachim Wiegewerer berichtet über das Video und die Reaktionen darauf.
8: Glückwunsch Ulrich Siegmund, Glückwunsch an die AfD nach Sachsen-Anhalt zu diesem Wahlergebnis. 43,8%, das beste Ergebnis, was eine Partei innerhalb der letzten 10 Jahre bei einer Bundestags- oder Landtagswahl geholt hat.
9: Es sei völlig klar, dass der nächste Ministerpräsident von Sachsen-Anhalt Ulrich Siegmund heißen müsse. Alles andere wäre eine Umkehrung der Demokratie. Bei dem ebenfalls aus Unterfranken stammenden Vorsitzenden der CSU-Landesgruppe im Bundestag, Alexander Hoffmann, ist das Video nicht so gut angekommen. Als guter Demokrat habe man das Wahlergebnis zwar zu respektieren.
10: Aber gratulieren sollte man dazu nicht, weil ich glaube schon, dass man dann einen Satz dazu verlieren muss, dass erstmals in Deutschland jetzt eine gesichert rechtsextreme Partei dort Regierungsverantwortung übernehmen will. Das ist eine Zäsur, eine Partei, die im Übrigen im Wahlkampf die Menschen manipuliert hat, um auch zu diesem Wahlergebnis zu kommen. Und deswegen bin ich der Auffassung, dass man nicht gratulieren sollte.
9: Nicht nur aufgrund ihrer Wahlkampfmethoden, sondern auch aufgrund ihrer gefährlichen Nähe zu Russland verbiete sich ein leichtfertiger, naiver Umgang mit der AfD, so Hoffmann. Das Video von Vogel hält er für verunglückt. Eine Annäherung an die AfD würde er daraus aber nicht ablesen. Die Reaktion der stellvertretenden CSU-Fraktionsvorsitzenden im Landtag, Winfried Bausback, fällt zurückhaltender aus. Einerseits betont er, dass er einem gesichert rechtsextrem eingestuften Landesverband der AfD persönlich nicht zu einem Wahlerfolg gratulieren würde.
11: Weil ich überzeugt bin, dass seine Politik in das Verderben unseres Landes führen wird.
9: Zugleich zeigt Bausback, auch er, ein Unterfranke, Verständnis für Vogel. Die Unionsparteien stünden in der Pflicht, eine Perspektive für Deutschland zu entwickeln und dafür eine Mehrheit in der Gesellschaft zu gewinnen.
11: So verstehe ich den Kern dessen, was Steffen Vogel mit seinem Video ausdrücken will.
9: Vogel selbst sagt zu seiner Äußerung in den sozialen Medien:
12: Das Video war als Weckruf für die Union gedacht. Für die Union.
8: dass wir uns jetzt damit beschäftigen, was wir anders machen müssen, um solche Wahlergebnisse von der AfD zu vermeiden.
9: Denn er wolle ja gerade nicht, dass die AfD regiere. Die Kritik seines Parteikollegen Hoffmann nimmt Vogel gelassen. Die Rückmeldungen, die er ansonsten bekommen habe, seien nur positiv. Er sehe sich im Übrigen auf ein

0: in der Linie mit CSU-Chef Markus Söder.
1: Der Markus Söder hat es übrigens auch gesagt, das Wahlergebnis gilt es zu akzeptieren. Punkt.
0: Der CSU-Vorsitzende hatte die CDU in Sachsen-Anhalt schon unmittelbar nach der Wahl davor gewarnt, auf Biegen und Brechen eine eigene Mehrheit zu suchen. Söder hatte sich einerseits gegen jede Form der Kooperation mit der AfD ausgesprochen und eine harte inhaltliche Auseinandersetzung mit ihr angekündigt, zugleich aber das Konzept der Brandmauer für gescheitert erklärt. Was das genau bedeutet, ist aber noch nicht klar. Damit könnte auch die Diskussion um das Video des unterfränkischen Bezirksvorsitzenden zu tun haben.
2: CSU-Bezirkschef Vogel sorgt also mit einem AfD-Glückwunschvideo für Diskussionen in seiner Partei. Das war ein Bericht von Hans-Joachim Viehweger.
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4: Mit Michaela Sachenbacher. Die Top-Favoritinnen aus den USA haben bei der Basketball-WM leicht und locker das Halbfinale erreicht. Gegen Ungarn haben sich die Amerikanerinnen in Berlin deutlich mit 108-56 durchgesetzt. Am Samstag geht es nun im Halbfinale gegen Spanien oder Australien. Und auch die potenziellen Gegnerinnen der deutschen Mannschaft im Halbfinale stehen schon fest. Frankreich hat China heute keine Chance gelassen. Die Französinnen haben mit 90-61 gewonnen und würden dann auf das deutsche Team treffen. Und da gibt es jetzt natürlich jede Menge Hätte, Wenn und Aber. Denn erstmal muss das deutsche Team ja spielen und weiterkommen gegen die Europameisterinnen aus Belgien. Armin Lehmann ist unser Reporter. Die Gegnerinnen im Halbfinale stünden also fest. Ist das was, was die deutsche Mannschaft jetzt so kurz vor dem Spiel gegen Belgien vielleicht schon im Kopf hat?
5: Nein, will ich nicht hoffen, denn das wäre schlecht. Sie müssen sich komplett auf Belgien konzentrieren. Das wissen Sie auch. Das haben Sie jetzt quasi seit anderthalb Tagen gemacht, seit eben feststeht, dass Sie in diesem Viertelfinale gegen die Europameisterin treffen. Zum dritten Mal innerhalb von ein paar Jahren. In Paris haben Sie die Belgierinnen schlagen können, bei Olympia sogar ziemlich deutlich. Das war schon eine kleine Basketballsensation. Letztes Jahr bei der EM im Viertelfinale in Piräus gab es dann eine ganz deutliche Niederlage. Und heute will man es natürlich auch von den 13.000 Zuschauern angefeuert ein bisschen spannender machen.
4: Da wartet also eine ziemlich harte Nuss aufs deutsche Team, oder? Die deutsche Mannschaft aber muss sich nicht verstecken, hat sich im Turnierverlauf gesteigert. Was ist oder wäre das Rezept denn gegen die starken Belgierinnen?
5: Ja, du musst vor allen Dingen vorne in der Offensive besser treffen. Also du darfst nicht so viele leichte Punkte liegen lassen. Das ist ihnen selbst in den Spielen gegen Korea oder gegen Mali, als sie sehr deutlich gewonnen haben, immer wieder passiert. Da kann man dann sagen, naja, das ist vielleicht so ein bisschen mangelnde Konzentration, weil du ja eben so deutlich vorne liegst. Aber das darfst du dir eben gegen die Belgierinnen nicht erlauben. Freie Punkte, die müssen dann eben auch gemacht werden. Hinten muss man sehr konzentriert verteidigen. Belgien ist eine super starke, super erfahrene Mannschaft. Sehr abgezockt und die kennen das auch, enge Spiele gewinnen zu können. Also da darfst du dir eben nur ganz wenige Fehler erlauben.
4: Ja, das ist schon wirklich schwierig. Wie ist das denn mit der Erfahrung? Die deutsche Mannschaft steht ja erstmals im Viertelfinale einer WM, von einem Halbfinale ja auch ganz zu schweigen. Kann das dann nicht doch ein bisschen zu viel Druck sein?
5: Ja, das ist durchaus eine Gefahr, dass auch dieses Publikum hier diesen Druck aufbaut, wenn dann so viele in Arena sind, weil das sind die deutschen Spielerinnen fast alle nicht gewohnt, eben vor so einem großen Publikum, das so hinter ihnen steht, zu spielen. Das hat sie auch so ein bisschen gehemmt im ersten Spiel gegen Spanien, dass sie deutlich verloren haben. Dann haben sie sich aber gut darauf eingestellt und am Ende wird es natürlich darauf ankommen, dass sie diese Erfahrungen eben sammeln. Und eines haben wir gemerkt gestern am Ruhetag, wenn wir mit den Spielerinnen gesprochen haben, da ist schon sehr viel Optimismus und sehr viel Selbstvertrauen und Glauben in die eigene Stärke, dass man es eben schaffen kann, auch die scheinbar übermächtigen Belgierinnen zu bezwingen.
4: Das klingt doch gut, so lassen wir das stehen. Armin, kurze Verschnaufpause für dich. Die Partie beginnt dann um 17.45 Uhr und wir schalten dann immer wieder live in die Halle.
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2: Partei Richtung Passau Richtung Nürnberg, zwischen Garham, Vilshofen und Hengersberg. 5 Kilometer Stau, da ist die Unfallstelle geräumt. Weiter auf der A3 Richtung Frankfurt, zwischen Würzburg-Randersacker und Würzburg-Kist. 6 Kilometer Stau an einer Baustelle. A3 Würzburg Richtung Nürnberg, zwischen Erlangen-Tennenlohe und Nürnberg-Beringersdorf. 8 Kilometer Stau und weiter auf der A3 Richtung Passau. Zwischen Schwarzach und Hengersberg 9 Kilometer Stau und stockender Verkehr an einer Baustelle. A7 Würzburg Richtung Fulda, zwischen Bad Kissingen-Oberstdorf Tulba und Bad Brückenau-Volkers 7 Kilometer Stau nach einem Unfall auf der linken Spur. Fulda Richtung Würzburg zwischen Fulda Dreieck und Bad Brückenau-Volkers 7 Kilometer Stau. A9 München Richtung Nürnberg zwischen Manching und Denkendorf 17 Kilometer Stau und stoppender Verkehr nach einem Unfall. A93 Holledau Richtung Regensburg zwischen Bad Abbach und Regensburg Nord 8 Kilometer Stau. A99 Westumfahrung München Richtung Nürnberg zwischen dem Dreieck München Südwest und Lochhausen stockender Verkehr. A99 München Süd Richtung München Südwest zwischen dem Kreuz München Nord und Dreieck Allach 12 Kilometer stockender Verkehr. Und B471 Fürstenfeldbruck Richtung Garching zwischen Karlsfeld und Lustheim Stau. Schauen wir noch aufs Wetter in Bayern. An den Alpen kann es örtlich etwas regnen. In der kommenden Nacht örtlichen Nebel und Tiefstwerte von 12 bis 3 Grad. Morgen kaum Sonne, am Wochenende dann wieder Sonne und Wolken im Wechsel. Am Sonntag kann es in Franken vielleicht etwas regnen. Die Höchstwerte 18 bis 26 Grad in den kommenden Tagen. Und jetzt ist es 17 Uhr.
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2: Und hier unsere wichtigsten Themen heute Nachmittag. Der mutmaßliche Stromsaboteur von NRW könnte noch viele weitere Ziele im Visier gehabt haben. Die Debatte über ein AfD-Verbot wird nach Sachsen-Anhalt nun wieder neu geführt. Einschätzungen dazu hören wir gleich von unserer Hauptstadtkorrespondentin. Und es gibt zunehmend Widerstand in der Union gegen die von SPD-Finanzminister Klingbeil geplante Steuerreform. Auch dazu gleich mehr. Im Studio ist Sabine Strasser. Neue Erkenntnisse im Fall des mutmaßlichen Stromnetz-Saboteurs Daniel V. Nach seiner Festnahme gehen die Ermittler inzwischen von deutlich mehr geplanten Anschlägen aus als bislang bekannt. Alleine in Nordrhein-Westfalen sollen Dutzende Ziele ausgespäht worden sein. Zudem prüfen die Behörden, ob der Verdächtige Unterstützung hatte oder mögliche Verbindungen ins Ausland bestehen. Die Landesregierung von NRW sieht den Fall als Warnsignal für den Schutz kritischer Infrastruktur. Inzwischen hat die Bundesanwaltschaft das Verfahren übernommen. Raimund Bacher berichtet.
6: Nach der Festnahme des mutmaßlichen Stromnetzsaboteurs Daniel V. haben die Ermittler weitere mögliche Anschlagsziele entdeckt. Wie NRW-Innenminister Reul im Innenausschuss des Landtags mitteilte, wurden potenzielle Tatorte nicht nur in Nordrhein-Westfalen, sondern auch in anderen Bundesländern und im benachbarten Ausland bekannt. Immer wieder sollte dabei leitfähiges Material auf Stromleitungen geschossen werden, um Kurzschlüsse und Stromausfälle auszulösen. In einem sichergestellten Lastwagen des Verdächtigen entdeckte die Polizei ein Notizbuch mit Hinweisen auf mehr als 150 mögliche Sabotageziele. Dazu sagt der NRW-Innenminister Reul am Nachmittag:
7: Ob das stimmt, wissen wir ja nicht. Aber wir gehen dem nach. Jeder dieser Fälle wird jetzt geprüft, um sicherzugehen, dass nicht irgendwo übersehen wird. Es kann auch fake sein, aber wir gehen davon aus, dass es stimmt.
6: Nach seiner Festnahme soll Daniel V. zudem weitere Verstecke genannt haben. Die genannten Orte wurden überprüft. An den Ermittlungen waren in Nordrhein-Westfalen rund 1700 Polizeikräfte beteiligt. Auch das Landeskriminalamt und Spezialisten zur Abwehr hybrider Bedrohungen sind eingebunden. Der Minister warnt zudem vor den möglichen Folgen solcher Angriffe für Krankenhäuser, Pflegeeinrichtungen, Verkehrsanlagen und andere Bereiche der kritischen Infrastruktur.
7: Ich glaube, wir müssen insgesamt in der Gesellschaft uns auch klar werden darüber, welche Rechte wollen wir den Firmen eigentlich geben, wie die sich verteidigen können.
6: Nach Angaben von Reul gibt es aktuell keine Belege für Mittäter oder eine Steuerung durch fremde Mächte. Die Ermittlungen dazu laufen ebenfalls.
2: Heute um 11 Uhr war es wieder mal soweit. Deutschlandweit schrillten die Handys und heulten die Sirenen. Die Systeme für den Katastrophenfall wurden getestet. Dazu haben Bund und Länder über diverse Kanäle einen Probealarm ausgelöst. Sowohl das Bundesamt für Bevölkerungsschutz als auch die Politik zeigten sich in einer ersten Bilanz mit dem Tag zufrieden. Aus Bonn, Sebastian Tittelbach.
8: Für Bundesinnenminister Alexander Dobrindt hat der 6. bundesweite Warntag das erwünschte Ergebnis geliefert. Die Warnsysteme hätten funktioniert und die Bevölkerung auf den unterschiedlichsten Wegen erreicht. Dazu gehörten auch Meldungen im Radio und Fernsehen oder Anzeigen auf digitalen Werbeflächen. Im zuständigen Bundesamt für Bevölkerungsschutz und Katastrophenhilfe in Bonn ist man überzeugt, dass so im Ernstfall Millionen von Bürgern gewarnt werden können. Die eigentliche Auswertung läuft nun an. Auf einer Internetseite des Bundesamts kann kann jeder eine Woche lang online angeben, wie schnell und auf welchem Weg man die Warnmeldung erhalten hat. Im vergangenen Jahr hatten 97% der Befragten den Probealarm mitbekommen. Das bundesweite Warnsystem wird seit dem ersten Testlauf 2020 immer weiter ausgebaut. So sollten in diesem Jahr mehr Menschen auch eine Endwarnung auf ihr Smartphone bekommen haben.

0: Die Landtagswahl in Sachsen-Anhalt, sie wirkt nach. Die AfD, die vom Landesverfassungsschutz als gesichert rechtsextrem eingestuft wird, hat am Sonntag fast 44% der Stimmen bekommen und damit ihren Anteil gegenüber der Wahl von 2021 mehr als verdoppelt. Das hat auch wieder die Diskussion über ein AfD-Verbotsverfahren angefacht. Darüber hat mein Kollege Stefan Einöder mit Eva Huber aus unserem Hauptstadtstudio gesprochen.
1: Eva, losgetreten hat die neue Diskussion der nordrhein-westfälische Ministerpräsident Wüst von der CDU. Was hat er denn vorgeschlagen?
2: Hendrik Wüst, der schlägt eine Arbeitsgruppe vor. Bundesländer zusammen mit der Bundesregierung und mit Verfassungsjuristen, die sollen ausloten, wie man verfassungsrechtlich mit der AfD umgehen sollte. Wie man zum Beispiel die Verfassung schützen könnte, wenn die AfD zum Beispiel an die Regierung in Sachsen-Anhalt kommt und da Dinge macht, die die Verfassung bedrohen. Es soll ein offener Prozess sein. Es geht eben nicht nur um ein Verbotsverfahren. Wüst warnt sogar davor, jetzt Schnellschüsse beim Verbot zu machen. Das ist aus seiner Sicht nur der letzte Schritt. Aber eben auch einer, der diskutiert werden sollte. Man merkt schon ein bisschen, auf mich wirkt das alles noch ein bisschen unkonkret, was er da genau besprechen will.
1: Also der Vorschlag für ein Prüfverfahren, steht er damit alleine oder hat er Mitstreiter?
2: Es gibt sogar Leute, die das noch stärker formulieren, die jetzt so ein Verbotsverfahren auch anschieben wollen vor der Wahl in Sachsen-Anhalt. Da haben sich zum Beispiel Verteidigungsminister Boris Pistorius von der SPD und Ministerpräsident von Baden-Württemberg, Cem Özdemir von den Grünen, geäußert und sich dafür ausgesprochen, so einen Verbotsantrag anzugehen. Vielleicht nicht für die Gesamtpartei, aber zumindest für besonders extreme Landesverbände. Auch andere in der SPD bei den Grünen wollen das. Katharina Dröge zum Beispiel. Beispiel sagt, die AfD habe vor, die Demokratie zu zerstören und sie dürfe diese Chance nicht bekommen.
1: Eindeutig dagegen sind, das haben wir heute früh gehört, ist Bundeskanzler Merz und auch Bayerns Ministerpräsident Söder hat sich ja schon am Montag dagegen ausgesprochen. Welche Argumente haben denn die beiden?
2: Ja, die sind deshalb so skeptisch, weil sie sagen, es gibt sehr hohe Hürden für so ein Verbotsverfahren. Ob das wirklich klappen könnte, das ist eine Frage, die unter Staatsrechtlern intensiv diskutiert wird und auch sehr unterschiedlich beantwortet wird. Manche sagen, ja, die AfD handelt menschenverachtend, deshalb könnte so ein Verbot klappen. Andere sagen, nein, das reicht im Moment nicht für ein Verbot. Und in die Richtung gehen auch Söder und Merz. Kanzler Merz, der will die AfD lieber politisch stellen und AfD-Wähler zurückgewinnen.
1: Das heißt, es gibt Befürworter, es gibt Gegner, sprich, wohin steuert diese Diskussion im Moment?
2: Ich finde, das ist gerade relativ schwer abzuschätzen. Es gibt zum Beispiel ein Gutachten vom Juni, unter anderem auch von Staatsrechtlern. Die haben sich Reden, Social Media, also sehr viel ausgewertet von der AfD. Und die kommen zu dem Schluss, die AfD handelt verfassungswidrig. Als Beispiel nennen sie, dass AfD-Politiker auch immer wieder dazu aufrufen, andere Politiker strafrechtlich zu verfolgen, in Haft zu bringen, wegen der Politik, die die machen. Und das verstoße gegen die Demokratie, weil die AfD da politische Gegner zum Schweigen bringen will. Andere sagen, naja, diese Belege, die reichen nicht für ein Verbot. Und ich würde sagen, die Diskussion läuft da gerade. Ich sehe im Moment aber noch keine Mehrheit dafür, dieses Verbotsverfahren jetzt anzuschieben.
1: Und was sagt denn die AfD dazu?
2: Die reagiert mit scharfer Kritik. AfD-Chefin Alice Weidel zum Beispiel sagt, für sie zeigt dieser Vorstoß von Wüst das Zitat ganze Ausmaß der Verzweiflung in der CDU nach der historischen Wahlniederlage in Sachsen-Anhalt. Sie hält das für einen Versuch, vom Versagen der CDU abzulenken.
0: Soweit unsere Hauptstadtkorrespondentin Eva Huber über die neu entbrannte Debatte über ein AfD-Verbot. Noch immer liegt in Europa die Inflation zu hoch und angesichts der Weltlage wird sich das auch erst einmal wohl nicht ändern. Im Irankrieg ist keine Lösung in Sicht. Das führt weiterhin zu steigenden Rohöl- und Energiepreisen. Nun hat die Europäische Zentralbank sich entschieden, noch einmal einzugreifen. Die EZB hat den Leitzins angehoben. Ursula Mayer.
3: Es ist der zweite Zinsschritt nach oben in diesem Jahr. Der für Banken und Sparer relevante Einlagenzins steigt von bisher 2,25 auf 2,5%. Die Zinserhöhung begründet EZB-Präsidentin Lagarde mit den weiter stark steigenden Verbraucherpreisen. Zuletzt lag die Inflation im Euroraum bei 3,3%. Die Zentralbank strebt mit 2% deutlich weniger an. Dieses Ziel wird die EZB aktuellen Prognosen zufolge frühestens in 2 Jahren erreichen. Lagarde sagte, der Konflikt im Nahen Osten heize die Inflation erst einmal weiter an. Die Wirtschaft zeige sich erstaunlich widerstandsfähig. Für dieses Jahr erwartet die EZB im Euroraum ein Wachstum von 0,9%.
0: Bei den Reformvorhaben

0: Haben der Bundesregierung knirscht es immer hörbarer. Nachbesserungen bei der Rente fordern die einen, eine Abkehr von den Steuerreformplänen die anderen. Die Steuerreform, die hat Finanzminister Klingbeil ja gerade erst ins Kabinett eingebracht, aber es zeichnet sich ab, einige Abgeordnete von CDU und CSU wollen nicht dafür stimmen. Ann-Kathrin Mellmann berichtet aus Berlin.
1: Sie fordern zum Beispiel etwas gegen die kalte Progression zu unternehmen. Kurz erklärt, kalte Progression meint, dass Lohnerhöhungen oft nur die Inflation ausgleichen, aber zu einer höheren Steuerbelastung führen können. Es steht zwar mehr auf dem Gehaltszettel, aber es ist nicht unbedingt mehr im Portemonnaie. Vorherige Bundesregierungen haben hier ausgeglichen, aber mit dieser Steuerreform geschieht das nicht. Und der CDU-Politiker Dennis Radke, Chef des Arbeitnehmerflügels, der geht noch weiter und fordert, dass Subventionen geprüft und gegebenenfalls abgeschafft werden sollen. Die Mütterrente solle weg und außerdem findet Radke, dass eine Erbschaftssteuerreform nötig sei und er wünscht sich bei dem Thema mehr Mut seiner Partei. Aber Radke ist nicht im Bundestag, sondern im Europäischen Parlament. Die Union hält traditionell nichts von Steuererhöhungen, auch wenn sich einige wenige sogar offen zeigen für eine Reform der Erbschaftssteuer. Und die SPD, die würde gerne ran an diese Themen. Also höhere Steuern für Vermögende und Erben. Denn darin sieht sie eine gute Geldquelle für die Entlastung kleinerer Einkommen und eine gerechtere Verteilung.
0: Europa soll bemannte Raumschiffe zu vernünftigen Kosten entwickeln. Das hatte der Chef der Europäischen Raumfahrtagentur ESA, Josef Aschbacher, kürzlich erst gefordert. Beim Weltraumgipfel in Paris hat er das heute bekräftigt und er hat erklärt, man müsse dafür möglichst schnell die Weichen stellen. Bisher ist der Kontinent bei der astronautischen Raumfahrt auf Partner angewiesen. David Beck aus der ARD-Wissenschaftsredaktion berichtet.
2: Den eigenen Zugang zum All sichern. Seit Jahren ein geflügeltes Wort in der europäischen Raumfahrt, wenn es darum geht, Geld für Projekte einzuwerben. Auch jetzt wieder argumentierte ESA-Chef Aschbacher so. Für eine Zeit nach der internationalen Raumstation ISS, derzeit ist geplant, dass sie 2030 kontrolliert zum Absturz gebracht werden soll, soll der Zugang und die Präsenz Europas im erdnahen Orbit gesichert werden. Dafür würden unter anderem eigene Raumschiffe für die astronautische Raumfahrt benötigt, also mit Menschen an Bord. Der Plan ist Teil eines Aufrufs der ESA, die europäische Erforschung des Weltalls zu stärken. Kosten würde das laut Aschbacher etwa 1 Milliarde Euro pro Jahr. Demgegenüber stünden Kosten, wenn die europäische Raumfahrt weiterhin von anderen abhängig wäre. ESA-Astronauten mit der NASA ins All zu schicken, würde demnach mehrere Milliarden Euro kosten. Geld, das überwiegend die Wirtschaft und Industrie von nicht-europäischen Staaten stärken würde. So könne Europa vom Passagier zum Piloten gemacht werden, sagt Aschbacher.
0: Taylor Swift ist vieles. Musikerin, Songwriterin, Superstar und die Künstlerin mit der vermutlich weltgrößten Fangemeinde. Und jetzt ist sie auch noch Namensgeberin für 4 neu entdeckte Wanzenarten aus Australien. Wanzen haben kein besonders positives Image, aber in Zeiten des globalen Insektensterbens sorgt die Benennung der kleinen Lebewesen für große Aufmerksamkeit und belegt außerdem, dass es auf unserem Planeten doch noch einiges zu entdecken gibt. Gerald Perschke aus der ARD-Wissenschaftsredaktion.
3: Eine Art heißt direkt Swiftiphilus tellurae. Drei weitere tragen Namen, die auf Alben der Sängerin anspielen. Die Wissenschaftlerin Sarah Schröder schreibt in der Studie, Taylor Swift verdiene diese Ehrung wegen ihres Talents, ihrer Songtexte und der Freude, die sie vielen Menschen bereitet habe. Hinter der ungewöhnlichen Namensgebung steckt allerdings ernsthafte Forschung. Die Wissenschaftlerinnen untersuchten fast 600 Insektenexemplare aus Australien. Viele davon erwiesen sich als bislang unbekannte Arten. Insgesamt beschrieb das Team 5 neue Gattungen und 12 neue Arten. Die Tiere leben auf Casuarinengewächsen, einer in Australien weit verbreiteten Pflanzenfamilie immergrüner Bäume und Sträucher. Die nur wenige Millimeter großen Wanzen sind hellgelb und tragen rote Flecken oder Streifen. Für Sarah Schröder ist das ein passender Bezug zu Taylor Swift. Deren Markenzeichen seien blonde Haare und rote Lippen. In der Studie bezeichnet sie die Insekten deshalb sogar als blond. Der Fall zeigt auch, selbst in gut erforschten Ländern warten noch viele Arten auf ihre Entdeckung. Die untersuchten Insekten waren teilweise schon vor mehr als 20 Jahren gesammelt worden, wurden aber erst jetzt als neue Arten erkannt.

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1: Es ist 17.15 Uhr.
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1: Die Nachrichten mit Benedikt Schregle.
3: Bundesanwaltschaft übernimmt Ermittlungen zu Attacken auf Stromnetz. Eine Sprecherin sagte, es gehe unter anderem um den Verdacht von verfassungsfeindlicher Sabotage. Der Tatverdächtige war am Dienstag gefasst worden. Er soll Anschläge auf Umspannwerke in Nordrhein-Westfalen, in Brandenburg und in Sachsen durchgeführt bzw. geplant haben. In seinem Wohnmobil wurden Notizen mit mehr als 160 möglichen Sabotagezielen entdeckt. Dobrindt verteidigt Kurs zur Stärkung der Sicherheitsbehörden. Deutschland sei tägliches Ziel von Cyberangriffen und Spionage, sagte der Innenminister in der Haushaltsdebatte des Bundestags. Deshalb müsse man die Sicherheitsarchitektur ausbauen. Grüne und Linke kritisierten, dass dafür Mittel für politische Bildung gekürzt würden. AfD in Mecklenburg-Vorpommern legt in Umfrage zu. 1,5 Wochen vor der Landtagswahl kommt die Partei in einer Erhebung von Infratest DIMAP für die ARD auf 38%. Die SPD von Ministerpräsidentin Schwesig erreicht 33%, die Linke 9, die CDU nur 7 und die Grünen 5%. Das BSW würde es nicht in den Landtag schaffen. Leitzinsen steigen zum zweiten Mal in diesem Jahr. Die Europäische Zentralbank erhöht unter anderem den für Banken und Sparer wichtigen Einlagenzins von 2,25 auf 2,5%. Sie reagiert damit auf die hohe Inflation im Euroraum. Im August war die Rate infolge des Irankriegs auf 3,3% gestiegen. Sie liegt damit deutlich über dem EZB-Ziel von 2%. Baupläne der Deutschen Bahn verzögern sich um Jahre. Laut Konzernchefin Paller wird die Generalsanierung von rund 40 wichtigen Strecken länger dauern. Eine Überarbeitung des Konzepts habe gezeigt, dass pro Jahr statt 4 solcher Projekte nur 2 bis maximal 3 zu schaffen seien. Die Sanierungen werden sich deshalb wohl bis in die 2040er Jahre ziehen. Das Wetter in Bayern, klar mit einzelnen Quell- oder Schleierwolken, an den Alpen etwas Regen.
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4: Im Studio Maike Vöckersperger. Die für Bienen und einheimische Insekten gefährliche asiatische Hornisse ist in München nachgewiesen worden. Jetzt fordern Naturschützer stärkere Anstrengungen des Freistaats zur Bekämpfung. Anton Rauch weiß, wo sie entdeckt wurde.
5: Ausgerechnet an einer japanischen Zwergmistel war die asiatische Hornisse entdeckt worden und gemeldet. Der Fundort des Nests ist bereits auf der interaktiven Karte der Landesanstalt für Weinbau und Gartenbau, LWG, dokumentiert. Für Christian Hirneis, den Vorsitzenden des BUND München und Landtagsabgeordneten der Grünen, Anlass, einen Aktionsplan zur Bekämpfung der asiatischen Hornisse in München zu fordern. Der Freistaat müsse den Aktionsplan Vespa velutina, benannt nach dem lateinischen Artnamen, ausbauen, so Hirneis. Es müssten verstärkt Ehren- und hauptamtliche Nestentferner ausgebildet werden. Außerdem müsse die notwendige Schutzausrüstung mit besseren Schutzanzügen und Visierhelmen zur Verfügung gestellt werden. Denn die asiatische Hornisse ist aggressiver als die heimischen Arten. Sie frisst Honig und Wildbienen und andere Insekten. Dadurch verursacht sie große Schäden im Wein- und Obstbau. München ist bisher der südlichste Fundort des Schädlings. Bislang war die asiatische Hornisse vor allem in Franken nachgewiesen worden. Es gab auch Hornissennester in der Oberpfalz und im nördlichen Schwaben.
4: Die Sanitätsstation für das Münchner Oktoberfest ist startklar. Heute wurde sie auf der Theresienwiese offiziell vorgestellt mit neuer Einsatzzentrale. Eigentlich ist die Station ein Mini-Krankenhaus mit Behandlungszimmern, kleinen OP-Sälen und einem Computertomographen. Neu sind zwei

0: Linien hat Metz am neuen Standort im Nürnberger Westen zu einer größeren zusammengefasst. Am Output ändert das nichts. Bis zu 280 TV-Geräte made in Nürnberg will Metz hier täglich fertigen. Der Fernsehsteller hat extra nach einem neuen Standort nahe der alten Firmenzentrale in Zirndorf gesucht, um alle 150 Beschäftigten halten zu können. Eine Verlagerung ins Ausland sei keine Option gewesen, sagt Metz-Chef Norbert Kotzbauer. Man wolle an der Philosophie made in Germany festhalten. Tatsächlich fertigt Metz aber auch in Osteuropa. Zum Wiederanlaufen der Fernseherproduktion gibt es einen kleinen Festakt. Komplett abgeschlossen ist der Umzug aber erst gegen Jahresende. Am alten Standort in Zirndorf beschäftigt sich die Stadt bereits mit der Frage, wie es mit dem Metz-Gelände weitergeht. Der Immobilieneigentümer würde hier am liebsten Wohnungen bauen, der Stadt wären das aber zu viele. Zirndorf will zumindest einen Teil des Areals als Gewerbefläche erhalten.
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3: Schrellende Handys und heulende Sirenen. In Deutschland sind am Vormittag die Warnsysteme für den Katastrophenfall getestet worden. Und das zum 6. Mal. Bund, Länder und Kommunen haben über diverse Kanäle einen Probealarm ausgelöst. Etwa über die Smartphone-Apps Nina und Katwarn. Dieser bundesweite Warntag ist aber ein Test für die Kommunikationsabläufe bei Katastrophen. Er soll außerdem die Bevölkerung sensibilisieren. Wie es in Bayern gelaufen ist, dazu Sandra Demmelhuber.
4: So klingt es, wenn im Großraumbüro beim Bayerischen Rundfunk mehrere Handys gleichzeitig Alarm schlagen. Cell Broadcast heißt die Technologie hinter der Warnung per Handy. Die Methode soll neben den klassischen Sirenen oder Rundfunkdurchsagen Menschen im Falle einer Katastrophe rechtzeitig warnen. Hat der Probealarm um 11 Uhr funktioniert? Offenbar ja. Das zeigt zumindest eine Umfrage in München.
5: Der Ton hat einwandfrei funktioniert. Wir wohnen in Pfarrkirchen und der hat bei mir und bei meiner Frau pünktlich funktioniert.
6: Wir waren unterwegs und ich habe es in der Satteltasche gehabt, aber man hat es trotzdem noch deutlich gehört, nicht zu überhören.
7: Ja, ich habe einen Pfeifton gehört, die Warnung und dann die Entwarnung.
8: Während wir beim Radlfahren waren. Und dann haben wir gesagt, was ist denn da los?
4: Auch für Bayerns Innenminister Joachim Herrmann ist der heutige Warntag erfolgreich verlaufen.
9: Der erste Überblick sagt, die Sirenen haben hervorragend funktioniert. Das kann im Einzelfall mal in einer Gemeinde anders gewesen sein, das müssen wir noch sehen, aber insgesamt sehr gut funktioniert. Wir haben eine Zwischenmeldung, dass von diesen Warn-Apps es in zwei Städten oder Landkreisen jeweils nicht ganz funktioniert hat. Das muss nachgearbeitet werden, aber auch das war insgesamt landesweit ganz offensichtlich richtig. Und ich habe es an meinem eigenen Handy erlebt, dass ich auch hier in Traunstein perfekt sowohl den Alarm wie auch die Entwarnung dann um 11.45 Uhr sofort gut wahrgenommen habe. Also insgesamt glaube ich ein großer Erfolg.
4: Nicht nur übers Handy wurde gewarnt, sondern auch über die klassischen Sirenen. Laut Joachim Herrmann gibt es in Bayern noch mehr als 10.000. Die Alarme werden entweder von den Gemeinden oder Städten selbst ausgelöst oder über die integrierten Leitstellen. So hat heute um 11 Uhr in der integrierten Leitstelle Landshut Sven Gäbel die entscheidenden Mausklicks gesetzt. Normalerweise nimmt er hier Notrufe über die 112 entgegen. Heute stand der Sirene im Probealarm an.
10: Soweit störungsfrei gelaufen, ja. Nichts aufgefallen, was jetzt akut, sage ich jetzt mal, die Warnung beeinflusst hätte.
4: Sven Gäbel sagt, dass die Tests mit den Sirenen wichtig sind, weil auch da die Technik immer komplexer wird. Während es in Nürnberg mehr als 100 Sirenenstandorte gibt, zum Beispiel auf Dächern oder Türmen, ist es in der Landeshauptstadt München heute weitgehend still geblieben. Denn dort gibt es keine einzige städtische Sirene mehr. Sie wurden nach dem Ende des Kalten Krieges in den 1990er Jahren schrittweise abgebaut, um Wartungs- und Betriebskosten zu sparen. Nicht ideal, meint dazu Innenminister Joachim Herrmann. Denn weltweit zeigten die Erfahrungen, auch im digitalen Zeitalter spielten klassische Sirenen nach wie vor eine wichtige Rolle.
3: Sandra Demmelhuber war das über den bundesweiten 6. Warntag.
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3: Ein Meister seiner Zeit und in künstlerischer Hinsicht eine Art Schmetterling. So kann man den Fotografen Daniel Biskup beschreiben. Ob Menschen, Straßenzüge, Landschaften, in all seinen Bildern hält der Augsburger besondere Momente fest, ohne sich auf eine bestimmte Sparte festlegen zu wollen. Die große Bandbreite seines Schaffens ist zurzeit in zwei Ausstellungen zu sehen. Doris Bimmer hat den Künstler in Augsburg besucht.

0: und sich die Schauen zeigen lassen.
1: In den altehrwürdigen Räumen des Augsburger Schätzlerpalais zeigt Daniel Biskup 100 ganz besondere Momente.
2: Das sind ja Bilder, die noch nie gezeigt worden sind. Also komplett neu und in keinem Museum, keiner Galerie. Das ist auch für mich, sag ich mal, ein schöner Moment gewesen nach 35 Jahren, wo ich jetzt oder 36 Jahren mit Peter Lochmüller angefangen habe, auf einmal das zu sehen.
1: Prominente Künstler, deren Bilder und Arbeiten weltbekannt sind, werden jetzt selbst zum Motiv. Durch Biskups Art zu fotografieren, kommt man ihnen sehr nahe. Er will wissen, wen er gegenüber hat. Genauso wie sein Gegenüber das Recht hat zu wissen, wer und wie er ist. Reden, reden, reden ist deshalb Biskups Schlüssel, um den zu Porträtierenden kennenzulernen.
2: Ich glaube, auch die Ideen sind manchmal mit entscheidend dafür, dass die Leute mitmachen. Dass ich jetzt nicht mit einem Assistenten und zwei Lampen komme und sage, einmal hinstehen und da ist das Bild.
1: Ob Stefan Balkenhol oder Peter Lochmüller, Markus Lüpertz, Jonathan Mese, Ai Weiwei, Christo, Gilbert und George, sie alle haben ihm ihre Türen geöffnet. Manche Bilder sind auch echte Schnappschüsse. Höhepunkt der Schau ist ein Porträt des Malers Georg Baselitz. Eine Fotografie, die unübersehbar zeigt, wie viel Vertrauen die Künstlerinnen und Künstler dem Fotografen schenken.
2: Letztlich muss man sagen, sind 99% der Bilder von mir so inszeniert. Also auch Herr Baselitz hat auf meine Anregung hin die Augen zugemacht.
1: Es ist das Titelbild und größte Bildmotiv der Ausstellung. Strahlt eine große Ruhe aus. Und doch ist es unglaublich intensiv, wie Georg Baselitz so mit geschlossenen Augen vor einer seiner Arbeiten steht. Biskup zeigt Facetten von Promis, die sie nahbar machen, sagt auch Kuratorin Julia Quandt.
3: Es geht ja nicht nur um eine reine Dokumentation, das ist der Künstler oder die Künstlerin und das ist die Kunst, die er oder sie eben schafft, sondern es tritt ja auch in jedem der Fotos so ein wenig die Persönlichkeit hervor. Also selbst wenn es letzten Endes Inszenierung ist, es ist ja quasi ein Auftreten auf eine Art und Weise, wie man eventuell auch von der Öffentlichkeit wahrgenommen werden möchte, die eben eine bestimmte Wirkung auf das Publikum hat.
1: Alles ist Kunst, lautet der Titel der Schau in Augsburg. Die 100 Arbeiten sind im Schätzlerpalais bis zum 11. Oktober zu sehen. Unweit von Augsburg, im Museum für Bildende Kunst Neu-Ulm, zeigt Fotograf Daniel Biskup überwiegend die dokumentarischen Seiten seines Könnens. Menschen, Geschichten, Begegnungen ist die Schau überschrieben.
2: Ich habe ja ein Corona-Tagebuch gemacht und bin durch Deutschland gefahren und habe Corona-Ausnahmesituationen in Deutschland fotografiert und habe auch in Berlin das Brandenburger Tor, den Potsdamer Platz und den Checkpoint Charlie ohne Menschen fotografiert.
1: Ein weiteres Kapitel seines Schaffens sind die Mensch-Hund-Fotografien. Überall stößt Biskup auf seinen Fahrten durchs Land auf interessante Kombinationen, die er ablichtet. Für Neu-Ulm hat er teils sehr liebenswerte Bilder ausgesucht. Und natürlich sind auch dort etliche Porträtaufnahmen zu sehen. Darunter die Schauspielerin Isabella Rossellini, Papst Benedikt und zahlreiche Politiker wie Helmut Kohl, Ricarda Lang, Willy Brandt. Angela Merkel und Friedrich Merz hat Biskup schon in jungen Jahren fotografiert. Diese Aufnahmen stellt er im Museum für Bildende Kunst aktuellen Bildern gegenüber. Die Ausstellung in Neu-Ulm endet am 8. November.
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0: A3 Passau Richtung Nürnberg zwischen Eicher vorm Wald und dem Kreuz Deckendorf Stau und stockender Verkehr. A3 Nürnberg Richtung Frankfurt zwischen Würzburg-Randersacker und Würzburg-Kist 8 Kilometer Stau. A3 Würzburg Richtung Nürnberg zwischen dem Kreuz Fürth-Erlangen und Nürnberg-Beringersdorf 12 Kilometer Stau nach einem Unfall. A7 Würzburg Richtung Fulda zwischen Bad Kissingen-Obertulba und Bad Brückenau-Volkers Stau nach einem Unfall auf der linken Spur. A93 Holledau Richtung Regensburg zwischen Bad Abbach und Regensburg-Nord 10 Kilometer stockender Verkehr. A93 Weiden Richtung Holledau zwischen Regenstauf und dem Kreuz Regensburg 7 Kilometer Stau an einer Baustelle. A94 München Richtung Passau zwischen Paschtetten und Lengdorf Stau. A99 Westumfahrung München Richtung Nürnberg zwischen dem Dreieck München Südwest und Lochhausen Stau und stockender Verkehr. A99 Ostumfahrung München Richtung Nürnberg zwischen Hohenbrunn und Kirchheim 9 Kilometer stockender Verkehr. A99 Westumfahrung München Richtung Lindau zwischen Fröttmanning Nord und Dreieck Allach 11 Kilometer

0: Stau und stockender Verkehr. Und B307 Miesbach Richtung Barischzell zwischen Miesbach und Hausham Stau. Schauen wir noch aufs Wetter in Bayern. Nur an den Alpen lokal etwas regnerisch. Ansonsten in der kommenden Nacht örtlich Nebel und gebietsweise auch Regen bei Tiefstwerten zwischen 12 und 3 Grad. Morgen zeigt sich kaum die Sonne. Am Wochenende dann wieder Sonne und Wolken. Am Sonntag auch einzelne Schauer in Franken. Die Höchstwerte 18 bis 26 Grad in den nächsten Tagen. Und jetzt ist es 17.30 Uhr.
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0: Und das sind unsere wichtigsten Meldungen heute Nachmittag. Der mutmaßliche Stromsaboteur von NRW könnte noch viele weitere Ziele im Visier gehabt haben. Ein CSU-Bezirksvorsitzender hat die AfD für ihren Wahlsieg in Sachsen-Anhalt gelobt. Und in der aktuellen Vorwahlumfrage zu Mecklenburg-Vorpommern, da haben AfD und SPD zugelegt. Auch dazu gleich mehr. Wir schauen außerdem voraus auf das Champions-League-Spiel des FC Bayern gegen Bodø Glimt aus Norwegen. Im Studio ist Sabine Strasser. Es gibt neue Erkenntnisse im Fall des mutmaßlichen Stromnetzsaboteurs Daniel V. Nach seiner Festnahme gehen die Ermittler inzwischen von deutlich mehr geplanten Anschlägen aus, als bisher bekannt war. Allein in Nordrhein-Westfalen sollen Dutzende Ziele ausgespäht worden sein. Außerdem prüfen die Behörden, ob der Verdächtige Unterstützung hatte oder vielleicht mögliche Verbindungen ins Ausland. Die Landesregierung von NRW sieht den Fall als Warnsignal für den Schutz kritischer Infrastruktur. Und die Bundesanwaltschaft, die hat inzwischen das Verfahren übernommen. Raimund Bacher.
2: Nach der Festnahme des mutmaßlichen Stromnetzsaboteurs Daniel V. haben die Ermittler weitere mögliche Anschlagsziele entdeckt. Wie NRW-Innenminister Reul im Innenausschuss des Landtags mitteilte, wurden potenzielle Tatorte nicht nur in Nordrhein-Westfalen, sondern auch in anderen Bundesländern und im benachbarten Ausland bekannt. Immer wieder sollte dabei leitfähiges Material auf Stromleitungen geschossen werden, um Kurzschlüsse und Stromausfälle auszulösen. In einem sichergestellten Lastwagen des Verdächtigen entdeckte die Polizei ein Notiz Buch mit Hinweisen auf mehr als 150 mögliche Sabotageziele. Dazu sagt der NRW-Innenminister Reul am Nachmittag:
3: Ob das stimmt, wissen wir ja nicht. Aber wir gehen dem nach. Jeder dieser Fälle wird jetzt geprüft, um sicherzugehen, dass nicht irgendwo übersehen wird. Es kann auch fake sein, aber wir gehen davon aus, dass es stimmt.
2: Nach seiner Festnahme soll Daniel V. zudem weitere Verstecke genannt haben. Die genannten Orte wurden überprüft. An den Ermittlungen waren in Nordrhein-Westfalen rund 1700 Polizeikräfte beteiligt. Auch das Landeskriminalamt und Spezialisten zur Abwehr hybrider Bedrohungen sind eingebunden. Der Minister warnt zudem vor den möglichen Folgen solcher Angriffe für Krankenhäuser, Pflegeeinrichtungen, Verkehrsanlagen und andere Bereiche der kritischen Infrastruktur.
3: Ich glaube, wir müssen insgesamt in der Gesellschaft uns auch klar werden darüber, welche Rechte wollen wir den Firmen eigentlich geben, wie die sich verteidigen können.
2: Nach Angaben von Reul gibt es aktuell keine Belege für Mittäter oder eine Steuerung durch fremde Mächte. Die Ermittlungen dazu laufen ebenfalls.
0: Heute war wieder Warntag in Deutschland. Um 11 Uhr, da gab es Probealarm über Handys und Sirenen, über Warn-Apps, Medien oder Anzeigetafeln. Wie es in diesem Jahr in Bayern gelaufen ist, dazu Bayerns Innenminister Herrmann.
4: Der erste Überblick sagt, die Sirenen haben hervorragend funktioniert. Wir haben eine Zwischenmeldung, dass von diesen Warn-Apps es in 2 Städten oder Landkreisen jeweils nicht ganz funktioniert hat. Das muss nachgearbeitet werden, aber auch das war insgesamt landesweit ganz offensichtlich richtig. Und ich habe es an meinem eigenen Handy erlebt, dass ich auch hier in Traunstein perfekt sowohl den Alarm wie auch die Entwarnung dann um 11.45 Uhr sofort gut wahrgenommen habe. Also insgesamt glaube ich ein großer Erfolg.
0: Soweit Bayerns Innenminister Herrmann zum heutigen Test der Warnsysteme für einen Katastrophenfall. Ein CSU-Bezirksvorsitzender und Landtagsabgeordneter, der freudig der AfD in Sachsen-Anhalt zum Wahlsieg gratuliert. Eigentlich dürfte es das nicht geben. Aber ein Video, das auf verschiedenen Social-Media-Kanälen kursiert, zeigt, wie der unterfränkische CSU-Bezirksvorsitzende und Landtagsabgeordnete Steffen Vogel genau das tut. Der Chef der CSU-Landesgruppe Alexander Hoffmann hat sich schon distanziert. Hans-Joachim Viehweger berichtet.
5: Das Video beginnt fast schon überschwänglich. Glückwunsch Ulrich Siegmund, Glückwunsch an die AfD nach Sachsen-Anhalt zu diesem Wahlergebnis. 43,8%, das beste Ergebnis, was eine Partei innerhalb der letzten 10 Jahre bei einer Bundestags- oder Landtagswahl geholt hat.
6: Es sei völlig klar, so der CSU-Abgeordnete, dass der nächste Ministerpräsident von Sachsen-Anhalt Ulrich Siegmund heißen müsse. Ansonsten wäre das, Zitat, eine Umkehrung der Demokratie. Der ebenfalls aus Unterfranken stammende Vorsitzende der CSU-Landesgruppe im Bundestag, Alexander Hoffmann, hat für das Video kein Verständnis. Als guter Demokrat habe man das Wahlergebnis zu respektieren, sagt Hoffmann im Gespräch mit BR24.
7: Aber gratulieren sollte man dazu nicht, weil ich glaube schon, dass man dann einen Satz dazu verlieren muss, dass erstmals in Deutschland jetzt eine gesichert rechtsextreme Partei dort Regierungsverantwortung übernehmen will. Das ist eine Zäsur.
6: Mit einer Partei, die eine gefährliche Nähe zu Russland aufweise, dürfe es keinen leichtfertigen Umgang geben. Das Video von Vogel sei verunglückt. Eine Annäherung an die AfD würde er daraus aber nicht ablesen, sagt Hoffmann. Die CSU habe eine sehr klare Linie. Der CSU-Vorsitzende Markus Söder hatte sich in den Tagen nach der Wahl gegen jede Form der Kooperation mit der AfD ausgesprochen, aber zugleich das Konzept der Brandmauer für gescheitert erklärt. Es müsse eine harte Auseinandersetzung mit der AfD geben.
0: 10 Tage noch, dann wird in Mecklenburg-Vorpommern ein neuer Landtag gewählt. Und die aktuelle Vorwahlumfrage, die zeigt Zuwächse für 2 Parteien, nämlich die regierende SPD und die AfD, die übrigens mit Abstand führt. Mehr als die Hälfte der Befragten ist mit der Arbeit von Ministerpräsidentin Schwesig zufrieden. Aber ob sie erneut Regierungschefin wird, das ist noch ungewiss. Sabine Henkel mit den Umfrageergebnissen.
8: In Mecklenburg-Vorpommern zeichnet sich weiterhin die Frage ab, SPD oder AfD, wer wird diese Wahl gewinnen? Beide liegen mit deutlichem Vorsprung vor allen anderen Parteien und gewinnen auch in dieser Umfrage hinzu. Die SPD 1 Punkt auf 33% und die AfD 3 Punkte auf 38%. Die anderen Parteien verlieren an Zustimmung oder bleiben auf niedrigen Werten. Die Linke erreicht 9% minus 2 und die CDU kommt auf 7% minus 1. Die Grünen bleiben bei 5%, das BSW bei 4 und wäre dann nicht im Landtag vertreten. Die derzeitige Landesregierung aus SPD und Linken hat in dieser Umfrage keine Mehrheit, könnte aber, wenn die Grünen ins Parlament einziehen, eine rot-rot-grüne Regierung bilden. Das ist die einzig mögliche Option, da andere politisch abgelehnt werden. Mit der AfD wollen weder CDU noch SPD oder Grüne und Linke eine Regierung stellen. Die Befragten in Mecklenburg-Vorpommern beantworten die Frage, wer die Landesregierung führen soll, eindeutig. 55% sagen SPD, 32 AfD. Und auch die amtierende Ministerpräsidentin Manuela Schwesig, SPD, bekommt mehr Zustimmung als der AfD-Kandidat Leif-Erik Holm. Fast 60% würden Schwesig direkt wählen, wenn es diese Option gäbe.
0: Noch immer liegt die Inflation in Europa zu hoch und angesichts der Weltlage wird sich das auch erst einmal wohl nicht ändern. Im Iran-Krieg ist keine Lösung in Sicht. Das führt weiterhin zu steigenden Rohöl- und Energiepreisen. Nun hat die Europäische Zentralbank sich entschieden, noch einmal einzugreifen. Die EZB hat den Leitzins angehoben. Ursula Mayer.
9: Es ist der 2. Zinsschritt nach oben in diesem Jahr. Der für Banken und Sparer relevante Einlagenzins steigt von bisher 2,25 auf 2,5%. Die Zinserhöhung begründet EZB-Präsidentin Lagarde mit den weiter stark steigenden Verbraucherpreisen. Zuletzt lag die Inflation im Euroraum bei 3,3%. Die Zentralbank strebt mit 2% deutlich weniger an. Dieses Ziel wird die EZB aktuellen Prognosen zufolge frühestens in 2 Jahren erreichen. Lagarde sagte, der Konflikt im Nahen Osten heize die Inflation erst einmal weiter an. Die Wirtschaft zeige sich erstaunlich widerstandsfähig. Für dieses Jahr erwartet die EZB im Euroraum ein Wachstum von 0,9%.
0: Massenhaft alte Daten von Verbrauchern gespeichert ohne deren Wissen. Der Streit über eine Schattendatenbank der Schufa wird nun voraussichtlich auch die Gerichte beschäftigen. Denn weil sich die Wirtschaftsauskunft Teil bisher geweigert hat, die Informationen zu vernichten, wollen europäische Datenschützer nun Klage einreichen. Peter Hornung berichtet.
10: Bis gestern hatte die Schufa Zeit zu erklären, dass sie die Daten löscht. Das werde sie aber nicht tun, so Deutschlands größte Wirtschaftsauskunftei. Sie wies erneut Kritik an der Speicherung zurück. Man tue das alles rechtmäßig. Die Daten seien zudem wichtig für Wirtschaft und Verbraucher. Die Datenschutzorganisation Neub erklärte daraufhin, sie werde nun gegen die Schufa klagen. Betroffen sind bis zu 68 Millionen Verbraucherinnen und Verbraucher, deren Daten die Schufa bis zu 10 Jahre lang speichert. Sensible Daten, von denen man bislang ausgehen musste, dass sie längst gelöscht worden seien. NDR und Süddeutsche Zeitung hatten im Juli die Existenz dieser sogenannten Schattendatenbank öffentlich gemacht. Offenbar als Reaktion auf zahlreiche Verbraucheranfragen will die Schufa jetzt aber Auskunft über gespeicherte Altdaten geben. Wer konkret nach solchen Informationen frage, der werde diese nun bekommen, hieß es heute. Alleine über die Organisation Algorithm Watch wurden bislang die Anfragen von gut 26.000 Menschen an die Schufa weitergeleitet. Alle wollen sie wissen, was in der Schattendatenbank über sie noch vorhanden ist.
0: Und damit zum Fußball. Spätestens seit der letzten Champions League gelten sie als Favoritenschreck. Da hat das Team Bodø Glimt aus Norwegen, nämlich Inter Mailand, in den Playoffs aus dem Wettbewerb geworfen. Heute beim Auftakt in die neue Champions League spielt der FC Bayern gegen Bodø Glimt. Edgar Endres.
11: Die großen Namen sucht der Fan beim Gegner vergeblich. Vielleicht ist es ja noch Stürmer Jens Petter Hauge, der ja schon Bundesliga in Frankfurt gespielt hat. Doch Vorsicht, Bodø Glimt ist so etwas wie die europäische Entdeckung der letzten Jahre. Die Elf nördlich vom Polarkreis hat das Halbfinale der Europa League und im letzten Winter das Achtelfinale in der Champions League erreicht. Mit Siegen unter anderem auch gegen Manchester City oder Inter Mailand. Egal, werden sich die Bayern sagen, ihr Anspruch ist ganz anders. Der Gewinn des Henkelpots soll endlich gelingen. Und da muss ein klarer Sieg am ersten Spieltag her. Und wie punktgenau die Münchner Champions League Auftakt können, beweist ihre Mega-Statistik. 22 Mal haben die Bayern zuletzt gewonnen. Und da ist es für Trainer Vincent Kompany fast logisch, mit komplett gesundem Personal auch Bodø Glimt zu knacken.
0: FC Bayern München gegen FK Bodø Glimt. Wir übertragen das Spiel im ARD-Infoabend ab 21 Uhr live und in voller Länge.
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0: In Paris findet zurzeit ein prominent besetzter Raumfahrtgipfel statt. Knapp 2000 Teilnehmer aus Politik, Industrie, Forschung und Militär diskutieren dort vor allem über die Frage, wie Europa beim Weltraumthemen schlagkräftiger werden kann. Und zwar in der gesamten Brandbreite, vom Zugang zum All mittels eigener Trägerraketen über europäische Satellitenkonstellationen bis hin zu der Frage, wie es mit der bemannten Raumfahrt weitergeht. Darüber habe ich vorhin mit Stefan Liener aus unserer Wirtschaftsredaktion gesprochen und er hat erstmal erklärt, wo Europa in der Raumfahrt im Moment überhaupt steht.
12: Also technologisch können Europäer ganz vorne mitspielen. Auch viele US-Missionen haben Technologie aus Europa an Bord. Man denke nur an die großen Erdüberwachungssatelliten, an lebenserhaltende Module für bemannte Programme der NASA. Da kommt sehr, sehr vieles aus Europa. Wirtschaftlich allerdings sind wir da im Moment noch deutlich abgehängt. Das Gros der kommerziellen Transporte ins All übernimmt SpaceX, hat da fast ein Monopol. Natürlich gibt es auch die Ariane, aber wenn man sich die Zahlen anguckt, da ist SpaceX sehr weit vorne dabei. Und deswegen hofft man eben auch, dass europäische, insbesondere deutsche Programme für eigene Raketen in den kommenden Jahren da deutlich mehr Schwung und mehr Gewicht auch auf die europäische Seite ziehen können.
0: Jetzt hat ja die bayerische Firma ISA Aerospace am Wochenende erstmals eine rein deutsche Trägerrakete mit Satelliten an Bord ins All gebracht. Ist das jetzt der Durchbruch, wenn es um den viel zitierten eigenständigen Zugang zum All geht?
12: Es ist ein Durchbruch, dem noch viele folgen müssen, denn in der Raumfahrt gilt, einmal ist kein Mal. Das heißt, man hat jetzt bewiesen, man kann's, nicht nur theoretisch, sondern auch praktisch. Aber jetzt geht es eben darum, dass wenn man, so wie das ESA Aerospace vorhat, 40 Raketen im Jahr produzieren und auch starten will, dass diese 40 Raketen auch funktionieren und dass es nicht nur die erste war. Das muss so zuverlässig eigentlich sein wie ein Linienflugzeug. Und dann will man natürlich auch noch einen zweiten Anbieter aus Bayern da im Wettbewerb haben, nämlich die Rocket Factory Augsburg, da gilt dasselbe. Die müssen jetzt erst noch ihren Erststart schaffen und dann eben auch in die Serienproduktion gehen. Aber wenn beide das schaffen, dann ist natürlich Europa in einer ganz anderen Position als heute, wo man eigentlich auf den Goodwill der amerikanischen Seite angewiesen ist. Sei es jetzt von Elon Musk, der hinter SpaceX steht, sei es Donald Trump, der als Präsident da natürlich auch einiges alles mitzureden hat, gerade wenn es um strategische Fragen geht.
0: Bei diesem Raumfahrtgipfel in Paris, da waren ja viele bayerische Firmen vertreten. Gibt es da schon Feedback, wie zufrieden die Unternehmen mit dieser Veranstaltung sind?
12: Also sehr. Es gab Aussagen von ESA-Präsident Aschbacher, wo von großen, auch bemannten Missionen die Rede ist. Da hat man sicher bei der Exploration Company aus Oberpfaffenhofen hingehört und hat große Ohren gekriegt. Das

0: Unternehmen, die planen auch zum Beispiel eine große Trägerrakete, die deutlich mehr Fracht ins All bringen könnte als die heutigen Ariane- oder SpaceX-Modelle. Dann gibt es aber auch viele kleine Firmen, wie zum Beispiel Aurora hier aus München. Die haben eine Technologie, mit der man Waldbrände vom Weltraum aus detektieren kann. Kann man sich vorstellen, dass da die Nachfrage deutlich gestiegen ist, und die haben tatsächlich auch einen Vertrag mit Eutelsat unterzeichnet, wo künftig Dutzende Satelliten eben mit dieser Technologie aus München ausgestattet werden. Und es gab noch viele, viele andere kleine Firmen, mit denen ich auch in den letzten Tagen telefoniert habe, die vor allem gesagt haben, es geht jetzt darum, sich zu vernetzen, die Sichtbarkeit zu kriegen und auch den politischen Goodwill. Und der ist auf jeden Fall da nach diesem Summit.
1: Soweit Stefan Lina aus unserer Wirtschaftsredaktion zum Weltraumgipfel in Paris und der Rolle der Europäer in der Raumfahrt. 17.45 Uhr ist es.
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1: Die Nachrichten mit Benedikt Schrägle.
3: Bundesanwaltschaft übernimmt Ermittlungen zu Sabotage an Stromnetz. Das liege an der besonderen Bedeutung des Falls, erklärte eine Sprecherin der Karlsruher Behörde. Zuvor war bekannt geworden, dass der festgenommene Mann weitere Anschläge geplant haben könnte. Nach Angaben von NRW-Innenminister Reul wurde bei dem Mann ein Notizbuch mit mehr als 150 Orten gefunden, die als Ziele in Frage kamen. Der 48-Jährige soll mehrfach versucht haben, Stromleitungen zu sabotieren. In einigen Fällen gelang ihm das. Europäische Zentralbank hebt Leitzins erneut an. Dieser soll künftig 2,5% betragen und ist damit einen Viertelprozentpunkt höher als bisher. EZB-Präsidentin Lagarde begründete diesen Schritt mit dem Iran-Krieg, der für eine hohe Inflation sorge. Dobrindt verteidigt Kurs zur Stärkung der Sicherheitsbehörden. Deutschland sei tägliches Ziel von Cyberangriffen und Spionage, sagte der Innenminister in der Haushaltsdebatte des Bundestags. Grüne und Linke kritisierten, dass dafür Mittel für politische Bildung gekürzt würden. Die AfD warf der Regierung vor, weiter Milliarden für Einwanderer auszugeben. Im oberbayerischen Penzberg wird anti-islamischer Hassbrief verschickt. Das Schreiben hat nach eigenen Angaben der örtliche Imam erhalten, sowie weitere Menschen. Es enthält neben Karikaturen auch zahlreiche Beleidigungen, die sich gegen Muslime richten. In Penzberg war in den vergangenen Wochen auch mehrfach ein Schild mit Hinweisen zu muslimischen Gebetszeiten beschmiert worden. München will Mietwucher stärker in den Blick nehmen. Dazu plant die bayerische Landeshauptstadt nach eigenen Angaben einen digitalen Mietenmonitor. Dieser soll automatisiert überteuerte Angebote ausfindig machen und Vermieter auf möglicherweise rechtswidrige Mieten hinweisen. Der Stadtrat entscheidet darüber am 24. September. Das Wetter, teils freundlich, teils bewölkt.
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4: Im Studio Maike Vöckersperger. Die Zahl der Wohnungen, die über Plattformen wie Airbnb an Touristen vermietet werden, steigt. Städte wie München und Regensburg gehen bereits dagegen vor. Ein neues EU-Gesetz soll die Kontrolle weiter verschärfen. Was bedeutet das für Bayern? Was darf man, was nicht? Johannes Reichert mit einigen Antworten.
5: Zwei Klicks und man hat sich eine Unterkunft mit Blick auf die Bayerischen Alpen oder mitten in München gesichert, über Airbnb, Booking oder Check24. Wohnungen zur kurzfristigen Miete bringen mehr Geld als eine gewöhnliche Mietswohnung, werden aber dem örtlichen Mietmarkt damit entzogen. Weniger Wohnangebot heißt dann höhere Mieten, auch in München. Darum sei es höchste Zeit, dass die EU Grundlagen für die Kommunen schafft, um gegen das Problem vorzugehen, sagt Monika Schmidt-Balzert, Geschäftsführerin des Münchner Mietervereins und des Landesverbands Bayern im Deutschen Mieterbund.
6: Wir haben in Bayern in weiten Teilen angespannte Wohnungsmärkte. Airbnb führt dazu, dass normaler Wohnraum für Ferienvermietung zweckentfremdet wird und damit dem allgemeinen Wohnungsmarkt überhaupt nicht mehr zur Verfügung steht und damit die Wohnungsknappheit halt steigt.
5: Bislang gehen Städte wie Paris, Barcelona oder München unterschiedlich gegen Vermietungsplattformen wie Airbnb vor, was zu Rechtsstreitigkeiten führte. Deshalb will die EU-Kommission das Thema einheitlich angehen. Nach ihren Plänen sollen Kommunen künftig Gebiete mit angespanntem Wohnungsmarkt ausweisen und dort Kurzzeitvermietungen rechtssicher einschränken können, etwa wenn das Verhältnis der Immobilienpreise zum Einkommen hoch ist. Jede Begrenzung müsse verhältnismäßig und begründet sein, sagt Dan Jorgensen, der dänischer EU-Kommissar für Energie und Wohnungswesen.
7: Normale Menschen mit normalen Berufen, Krankenschwestern, Lehrer, Polizisten können es sich häufig nicht leisten, dort zu leben, wo sie arbeiten.

0: where they serve.
1: Bislang wissen viele Kommunen gar nicht, wie viele Wohnungen über Airbnb oder Booking bei ihnen angeboten werden. Eine Registrierungspflicht gab es nicht. Die Staatsregierung hat deshalb Anfang des Jahres das Gesetz über das Verbot der Zweckentfremdung von Wohnraum aktualisiert. Künftig können Kommunen für Wohnungen, die zur Kurzzeitmiete angeboten werden, eine Registrierungs- und sogar eine Genehmigungspflicht einführen. Nämlich dann, wenn die Gemeinden, so das Gesetz wörtlich, dem Wohnraummangel nicht auf andere Weise mit zumutbaren Mitteln und in angemessener Zeit abhelfen können. Zusätzlich kann eine Obergrenze von 8 Wochen pro Jahr für Fremdenbeherbergung eingezogen werden. München, Nürnberg, Regensburg haben ebenso wie Würzburg und Garmisch-Partenkirchen eigene Zweckentfremdungssatzungen erlassen. In München etwa gilt die Genehmigungspflicht und die 8 Wochen pro Jahr Grenze zur Vermietung einer ganzen Unterkunft. Einzelne Zimmer können länger vermietet und müssen nicht genehmigt werden. Kritik an den EU-Plänen kommt vom Deutschen Ferienhausverband. Michel Schwefel.
2: Ferienwohnungen sind nicht das eigentliche Problem. Wir haben nur einen Bestand von 1,2% am Gesamtbestand der Wohnungen, die überhaupt Ferienwohnungen sind.
1: Gegen die Wohnungsnot müssten mehr Wohnungen gebaut werden, so die Sprecherin des Verbands.
3: Johannes Reichert berichtete. 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
5: In 10 Tagen wird in Berlin der Senat neu gewählt. Die Berliner SPD steht derweil massiv unter Druck und ganz besonders Landeschef Steffen Krach. Der will aber an seiner Spitzenkandidatur für die Abgeordnetenhauswahl festhalten. Den Vorwurf, er habe sich persönlich bereichert, wies Krach zurück. Zuvor war bekannt geworden, dass die Hannoveraner Staatsanwaltschaft gegen ihn ermittelt und dass Büroräume und die private Wohnung von Krach in Berlin und Hannover durchsucht wurden. Jan Menzel über Krachs Auftritt vor der Presse heute Mittag.
6: Steffen Krach ist die Anspannung der letzten Stunden anzusehen. Der SPD-Spitzenkandidat will sich auf einer Pressekonferenz in der Berliner SPD-Zentrale erklären. Er will kämpfen für einen Wahlerfolg seiner Partei. Aber Krach kämpft an diesem Tag auch mit den Tränen, als er berichtet, wie die Ermittler von Polizei und Staatsanwaltschaft ihm das Handy während eines Gesprächs aus der Hand gerissen hätten und sogar unter dem Bett seiner Kinder nach Beweismitteln gesucht hätten. Vor allem aber will der SPD-Spitzenkandidat eines klarstellen.
7: Der Vorwurf der Bereicherung trifft mich persönlich sehr.
6: Konkret geht es um eine Parteispende eines Unternehmers aus Hannover, der sich an einer Auftragsvergabe für ein Projekt im Gesundheitsbereich in Lehrte bei Hannover beteiligt hatte. Krach war an dem Projekt als Regionspräsident und als Aufsichtsratschef des kommunalen Krankenhauskonzerns beteiligt. Dieser Unternehmer bekam letztlich nicht den Zuschlag für das Projekt, aber er spendete am 29. Dezember 2025 9.900 Euro an die Berliner SPD. Diese Spende sei ihm als Landeschef gemeldet worden, so Krach, und er habe umgehend reagiert.
7: Ich habe am 7. Januar 2026 um 15.11 Uhr die Information durch den Landesgeschäftsführer über diese Spende bekommen. Am 8. Januar um 6.45 Uhr, also keine 24 Stunden später, habe ich per Mail die Weisung erteilt, dass diese Spende nicht angenommen werden darf.
6: Allerdings machte Krach den Vorgang seinerzeit nicht öffentlich. Er habe die Sache mit der Rücküberweisung als erledigt betrachtet, sagt er heute. Die Ermittlungen der Staatsanwaltschaft haben die Spende und den Umgang damit aber nun ganz oben auf die politische Tagesordnung katapultiert, weiß auch Linken-Fraktionschef Tobias Schulze.
8: Ja, die Staatsanwaltschaft wird sich nicht an Wahltermine halten. Trotzdem ist es natürlich etwas, was jetzt für ein politisches Erdbeben gesorgt hat, ob beabsichtigt oder nicht.
6: Was auffällt, ist, wie zurückhaltend sich die politischen Mitbewerber in der Angelegenheit verhalten. Er habe Vertrauen in die Behörden, lässt sich CDU-Spitzenkandidat Stefan Evers zitieren. Grünen-Fraktionschef Werner Graf verweist ebenfalls auf die laufenden Ermittlungen und Alexander King vom BSW betont.
9: Naja, der Verdacht der Bestechlichkeit ist natürlich sehr schwerwiegend, ganz besonders in der Politik. Und dem muss man nachgehen, dem wird ja auch nachgegangen. Aber zunächst mal gilt natürlich die Unschuldsvermutung.
6: Und auch die Spitzenkandidatin der Berliner AfD, Christine Brinker, vermeidet scharfe Töne.
10: Ich persönlich hoffe, dass sich diese Vorwürfe nicht bewahrheiten, weil wenn das so wäre, wäre das ein weiterer Schlag auch ins Gesicht der Bürger. Es würde wieder das Vertrauen in die Politik maßgeblich beeinflussen und das wollen wir ja gerade nicht, das können wir ja gerade nicht gebrauchen.
6: Wie die zurückgegebene Spende und die Ermittlungen die Wahl beeinflussen, wird sich zeigen. Die Berliner SPD hat Krach nach einer ersten Schockstarre demonstrativ den Rücken gestärkt und Steffen Krach hat angekündigt, dass er sich weiter mit ganzer Kraft in den Wahlkampf stürzen will.
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11: Mit Achim Hofbauer. In der Münchner Fußballarena geht's heute heiß her. Die Bayern starten gegen Bodø Glimt in die neue Champions League Saison.

0: Und da will Manuel Neuer voll abräumen.
1: Ich weiß, dass alles drin ist mit dieser Mannschaft, mit dem Trainerteam und mit dem Spirit, den wir einfach in der Mannschaft haben. Und das würde mir persönlich natürlich auch alles bedeuten.
0: Ab 21 Uhr sind wir live in voller Länge in München mit dabei und zeitgleich muss Leipzig in Como ran. Und Jan Günther weiß:
2: Für Como wird es ein ganz besonderer Abend. Das Heimspiel gegen RB Leipzig ist das allererste Europapokalspiel der Clubgeschichte. Trainer Cesc Fabregas:
3: Natürlich verstehe ich die Emotionen im Club und in der ganzen Stadt. Es ist ja auch etwas Historisches. Aber dennoch sollten wir nicht vergessen, das ist auch nur ein Fußballspiel.
2: Fabregas, als Spieler 2010 Weltmeister mit Spanien, beendete seine aktive Karriere in Como und wurde 2024 beim Team aus der Lombardei Cheftrainer. Im vergangenen Jahr hatte sich dann RB Leipzig intensiv mit ihm beschäftigt. Verpflichten konnte Geschäftsführer Marcel Schäfer Fabregas allerdings nicht.
0: Ein besonderer Abend also für die Teams in der Champions League und ein besonderer Abend soll es auch bei der Heim-WM für die deutschen Basketballerinnen werden. Die haben sich fest vorgenommen, im Viertelfinale gegen Belgien zu gewinnen und gut auszusehen. Und ob das in den ersten Minuten schon so zu sehen ist, sagt Ihnen Armin Lehmann.
4: Die deutsche Mannschaft ist drin in diesem Spiel, auch wenn gerade Alexis Petersen den zweiten ihrer zwei Freiwürfe, die sie hatte, verworfen hat. Man ist eng dran am Europameister, an den Belgierinnen. 13:11 steht es für das Nachbarland. Ballverlust jetzt bei der deutschen Mannschaft ziemlich unnötig. Das sollten sie vermeiden. Das sollte ihnen nicht so oft passieren, dass sie dann so ganz leichtfertig den Ball herschenken und den Belgierinnen damit auch zwei Punkte quasi schenken. Und deshalb der Rückstand wieder ein bisschen größer ist. Aber das ist im Basketball gar nichts. Diese vier Punkte, die sie jetzt hinten legen. Alex Wilke setzt sich jetzt durch. Unterm Korb ist ja gar nicht eine der größten, sondern eher eine der kleineren im deutschen Team. Und hat das sehr schön gemacht. Sich um die Gegenspielerin herumgewunden und dann den Ball sicher im Korb versenkt. Die Belgierinnen natürlich als Europameister. Zweimal hintereinander sind sie das geworden. Ein Team, das so viel Basketball-IQ hat, die so viel wissen, wie man enge Spiele bestreitet und die natürlich eine der besten Basketballerinnen auf diesem Planeten in ihren Reihen haben mit Emma Mesemann. Aber sie ist eben nicht allein, da sind 3, 4, 5, die absolutes Weltklasse-Format besitzen. Aber bislang in dieser Anfangsphase, wir haben noch 2:11 zu spielen in diesem ersten Viertel, ausverkaufte Arena am Ostbahnhof, knapp 13.000 sind da. Bislang hält das deutsche Team sehr gut mit, lässt sich nicht zu sehr beeindrucken von der Kulisse, zu sehr beeindrucken von der Qualität der Belgierinnen und hält das Spiel aktuell offen. 15:13 der Spielstand.
0: Armin Lehmann war das live aus Berlin. Wir bleiben dran. Fußball-Bundesligist FSV Mainz 05 muss in den kommenden Wochen ohne Kapitän Sylvain Widmer auskommen. Wie die Rheinhessen mitteilten, zog sich der Außenverteidiger eine Patellasehnenverletzung am linken Knie zu. Widmer werde nun konservativ behandelt. Die genaue Ausfallzeit hänge vom individuellen Heilungsverlauf ab, heißt es. Und wir bleiben bei einem Schweizer, wechseln aber die Sportart. Der frühere Schweizer Eishockey-Nationaltrainer Patrick Fischer ist vom Weltverband für 4 Jahre gesperrt worden. Hintergrund sind gefälschte Impfzertifikate Fischers während der Corona-Pandemie. Der Weltverband bestätigte die Sperre auf Nachfrage. Der 50-Jährige darf also bis 2030 kein Nationalteam mehr betreuen.
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6: A3 Passau Richtung Nürnberg zwischen Ingensbach und Kreuzdeckendorf. 14 Kilometer Stau. Weiter auf der A3 Richtung Frankfurt zwischen Würzburg-Randersacker und Würzburg-Kist. 8 Kilometer Stau. A3 Würzburg Richtung Nürnberg zwischen Erlangen-Frauen-Aurach und Nürnberg-Beringersdorf. 12 Kilometer Stau nach einem Unfall. Da sind 2 Spuren gesperrt. A3 Nürnberg Richtung Linz zwischen Passau-Nord und Pocking. 5 Kilometer Stau. A9 München Richtung Nürnberg zwischen Manching und Deckendorf. Stau und stockender Verkehr. A94 München Richtung Passau zwischen Paarstetten und Lengdorf Stau. A99 Westumfahrung München Richtung Nürnberg zwischen dem Dreieck München Südwest und Lochhausen stockender Verkehr. A99 Ostumfahrung München Richtung Nürnberg zwischen Ottobrunn und Kirchheim stockender Verkehr. Und B305 Miesbach Richtung Bayerisch Zell zwischen Miesbach und Hausham Stau. Wir schauen noch aufs Wetter in Bayern. Abends und in der kommenden Nacht lokal etwas Regen, die Tiefstwerte 12 bis 3 Grad. Morgen zeigt sich nur selten die Sonne, am Wochenende dann wieder Sonne und Wolken im Wechsel. Die Höchstwerte 18 bis 26 Grad.

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1: Es ist 18 Uhr.
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1: Und wir haben heute Abend unter anderem das im Programm. Der festgenommene Stromsaboteur hatte wohl 150 Ziele im Visier. Die Bundesanwaltschaft ermittelt jetzt. Der deutschlandweite Warntag hat geklappt. Innenminister Dobrindt zieht ein positives Fazit. Und die EZB reagiert auf die steigenden Preise. Sie hebt den Leitzins zum zweiten Mal in diesem Jahr an. Im Studio Theresia Graf. Er steht im Verdacht, Sabotageangriffe auf etliche Stromleitungen in Deutschland geplant zu haben, und einige sind ihm wohl auch gelungen. Nachdem er gestern in der Nähe von Aachen gefasst wurde, sitzt der 48-jährige mutmaßliche Täter jetzt dort in U-Haft. Die Bundesanwaltschaft in Karlsruhe erklärte am Nachmittag, sie habe wegen der besonderen Bedeutung des Falls die Ermittlungen übernommen. Unterdessen hat die Polizei ein Notizbuch entdeckt, das vieles über die Pläne des Verdächtigen verrät. Raimund Bacher.
3: Nach der Festnahme des mutmaßlichen Stromnetzsaboteurs Daniel V. haben die Ermittler weitere mögliche Anschlagsziele entdeckt. Wie NRW-Innenminister Reul im Innenausschuss des Landtags mitteilte, wurden potenzielle Tatorte nicht nur in Nordrhein-Westfalen, sondern auch in anderen Bundesländern und im benachbarten Ausland bekannt. Immer wieder sollte dabei leitfähiges Material auf Stromleitungen geschossen werden, um Kurzschlüsse und Stromausfälle auszulösen. In einem sichergestellten Lastwagen des Verdächtigen entdeckte die Polizei ein Notizbuch mit Hinweisen auf mehr als 150 mögliche Sabotageziele. Dazu sagt der NRW-Innenminister Reul am Nachmittag:
4: Ob das stimmt, wissen wir ja nicht. Aber wir gehen ihm nach. Jeder dieser Fälle wird jetzt geprüft, um sicherzugehen, dass nicht irgendwo übersehen wird. Es kann auch fake sein, aber wir gehen davon aus, dass es stimmt.
3: Nach seiner Festnahme soll Daniel V. zudem weitere Verstecke genannt haben. Die genannten Orte wurden überprüft. An den Ermittlungen waren in Nordrhein-Westfalen rund 1700 Polizeikräfte beteiligt. Auch das Landeskriminalamt und Spezialisten zur Abwehr hybrider Bedrohungen sind eingebunden. Der Minister warnt zudem vor den möglichen Folgen solcher Angriffe für Krankenhäuser, Pflegeeinrichtungen, Verkehrsanlagen und andere Bereiche der kritischen Infrastruktur.
4: Ich glaube, wir müssen insgesamt in der Gesellschaft uns auch klar werden darüber, welche Rechte wollen wir den Firmen eigentlich geben, wie die sich verteidigen können.
3: Nach Angaben von Reul gibt es aktuell keine Belege für Mittäter oder eine Steuerung durch fremde Mächte. Die Ermittlungen dazu laufen ebenfalls.
1: Etliche Millionen Handys haben heute Vormittag um Punkt 11 Uhr besonders schrill geklingelt. Zumindest wenn der Probealarm auf dem Gerät geklappt hat. Mit dem 6. bundesweiten Warntag sollte geprüft werden, ob die Warnsysteme in Deutschland gut funktionieren. Und das war offenbar der Fall, denn Innenminister Dobrindt zog anschließend ein positives Fazit, wie Sebastian Tittelbach berichtet.
5: Für Bundesinnenminister Alexander Dobrindt hat der 6. bundesweite Warntag das erwünschte Ergebnis geliefert. Die Warnsysteme hätten funktioniert und die Bevölkerung auf den unterschiedlichsten Wegen erreicht. Dazu gehörten auch Meldungen im Radio und Fernsehen oder Anzeigen auf digitalen Werbeflächen. Im zuständigen Bundesamt für Bevölkerungsschutz und Katastrophenhilfe in Bonn ist man überzeugt, dass so im Ernstfall Millionen von Bürgern gewarnt werden können. Die eigentliche Auswertung läuft nun an. Auf einer Internetseite des Bundesamts kann jeder eine Woche lang online angeben, wie schnell und auf welchem Weg man die Warnmeldung erhalten hat. Im vergangenen Jahr hatten 97% der Befragten den Probealarm mitbekommen. Das bundesweite Warnsystem wird seit dem ersten Testlauf 2020 immer weiter ausgebaut. So sollten in diesem Jahr mehr Menschen auch eine Endwarnung auf ihr Smartphone bekommen haben.
1: 10 Tage noch, dann wird in Mecklenburg-Vorpommern ein neuer Landtag gewählt. Und in der aktuellen Vorwahlumfrage können sich zwei Parteien über Zuwächse freuen. Die regierende SPD und die AfD, die mit Abstand führt. Mehr als die Hälfte der Befragten ist mit der Arbeit von Ministerpräsidentin Schwesig zufrieden. Doch ob sie erneut Regierungschefin wird, das ist noch ungewiss. Sabine Henkel mit den Umfrageergebnissen.
6: In Mecklenburg-Vorpommern zeichnet sich weiterhin die Frage ab, SPD oder AfD, wer wird diese Wahl?

0: gewinnen. Beide liegen mit deutlichem Vorsprung vor allen anderen Parteien und gewinnen auch in dieser Umfrage hinzu. Die SPD einen Punkt auf 33% und die AfD 3 Punkte auf 38%. Die anderen Parteien verlieren an Zustimmung oder bleiben auf niedrigen Werten. Die Linke erreicht 9% minus 2 und die CDU kommt auf 7% minus 1. Die Grünen bleiben bei 5%, das BSW bei 4 und wäre dann nicht im Landtag vertreten. Die derzeitige Landesregierung aus SPD und Linken hat in dieser Umfrage keine Mehrheit, könnte aber, wenn die Grünen ins Parlament einziehen, eine rot-rot-grüne Regierung bilden. Das ist die einzig mögliche Option, da andere politisch abgelehnt werden. Mit der AfD wollen weder CDU noch SPD oder Grüne und Linke eine Regierung stellen. Die Befragten in Mecklenburg-Vorpommern beantworten die Frage, wer die Landesregierung führen soll, eindeutig. 55% sagen SPD, 32 AfD. Und auch die amtierende Ministerpräsidentin Manuela Schwesig, SPD, bekommt mehr Zustimmung als der AfD-Kandidat Leif-Erik Holm. Fast 60% würden Schwesig direkt wählen, wenn es diese Option gäbe.
1: Rauf mit den Zinsen. Zum zweiten Mal seit Beginn des Iran-Krieges erhöht die Europäische Zentralbank den Leitzins. Das hat der EZB-Rat nach einer Sitzung in Berlin mitgeteilt. Auf diese Weise hoffen die Währungshüter, die deutlich gestiegene Inflation im Euroraum einzudämmen. Doch damit einher geht meist auch eine Dämpfung des Wirtschaftswachstums. Daher gilt die Maßnahme als zweischneidiges Schwert. Ursula Mayer mit den Details.
2: Der für Banken und Sparer relevante Einlagenzins steigt von 2,25 auf 2,5%. Diesen Zinsschritt begründet EZB-Präsidentin Christine Lagarde so.
3: Der Konflikt im Nahen Osten heizt die Inflation weiter an. Sie dürfte für einen längeren Zeitraum deutlich über unserem Zielwert bleiben.
2: 2% Inflation strebt die EZB an. Aktuell liegt sie im Euroraum aber mit 3,3% viel höher. Ihren Prognosen zufolge braucht die Zentralbank 2 Jahre, um dieses Inflationsproblem in den Griff zu bekommen. Das ist länger, als bisher erwartet worden war. Dagegen dürfte sich die Wirtschaft besser entwickeln. Das Wachstum soll dieses Jahr statt 0,8 nun 0,9% betragen, sagt EZB-Chefin Christine Lagarde.
3: Darin spiegelt sich hauptsächlich wider, dass die Widerstandsfähigkeit der Wirtschaft des Euroraumes stärker ist als erwartet.
2: Allerdings sei die Unsicherheit nach wie vor groß, vor allem wegen des Energieschocks durch den Krieg im Nahen Osten, so Lagarde. Christian Schulz, Chefökonom von Allianz Global Investors, lobt die EZB, weil sie rechtzeitig etwas tut gegen die steigenden Verbraucherpreise.
4: Die Inflation in der Eurozone ist zu hoch, weil die Straße von Hormuz geschlossen ist und dadurch Öl- und Gaspreise angestiegen sind. Daran kann die EZB nichts ändern. Das wird aber andere Preise im Zeitablauf ebenfalls hochtreiben. Und darauf muss die EZB dann natürlich antworten.
2: Schulz hält weitere Zinserhöhungen in diesem Jahr für wahrscheinlich. Denkbar wäre das auch für Emanuel Mönch, Professor an der Frankfurt School. Einen direkten Dämpfer für die Konjunktur erwartet er dadurch nicht.
5: Das Wachstum war zuletzt wieder etwas robuster, gerade auch in Deutschland. Eine oder zwei weitere Zinserhöhungen werden das Wachstum jetzt nicht spürbar abbremsen.
2: Auch wenn Kredite für Unternehmen und Verbraucher wieder teurer werden. Auf der anderen Seite dürfen sich Sparer über höhere Zinsen freuen. So gibt es fürs Tagesgeld befristete Angebote mit 4% und mehr Zinsen. Neben den Zinsen standen erneut Spekulationen um Lagardes berufliche Zukunft im Raum. Einigen galt sie bereits als französische Präsidentschaftskandidatin. Nun heißt es, sie könnte bald das Weltwirtschaftsforum in Davos leiten. Sie selbst sagt dazu lediglich,
3: wenn es etwas über mich persönlich zu berichten gibt, sind Sie die Ersten, die es erfahren, nach meinen Enkelkindern. Aber da gibt es nichts zu berichten.
2: So geht das Rätselraten um die Zukunft der EZB-Präsidentin weiter.
1: Ursula Mayer über die EZB-Chefin und die jüngste Entscheidung der Währungshüter, den europäischen Leitzins erneut anzuheben. Massenhaft alte Daten von Verbrauchern gespeichert, ohne deren Wissen. Der Streit über eine Schattendatenbank der Schufa wird nun voraussichtlich auch die Gerichte beschäftigen. Denn weil sich die Wirtschaftsauskunftei bisher geweigert hat, die Informationen zu vernichten, wollen europäische Datenschützer nun Klage einreichen. Peter Hornung berichtet.
6: Bis gestern hatte die Schufa Zeit zu erklären, dass sie die Daten löscht. Das werde sie aber nicht tun, so Deutschlands größte Wirtschaftsauskunftei. Sie wies erneut Kritik an der Speicherung zurück. Man tue das alles rechtmäßig. Die Daten seien zudem wichtig für Wirtschaft und Verbraucher. Die Datenschutz-

0: Organisation Neub erklärte daraufhin, sie werde nun gegen die Schufa klagen. Betroffen sind bis zu 68 Millionen Verbraucherinnen und Verbraucher, deren Daten die Schufa bis zu 10 Jahre lang speichert. Sensible Daten, von denen man bislang ausgehen musste, dass sie längst gelöscht worden seien. NDR und Süddeutsche Zeitung hatten im Juli die Existenz dieser sogenannten Schattendatenbank öffentlich gemacht. Offenbar als Reaktion auf zahlreiche Verbraucheranfragen will die Schufa jetzt aber Auskunft über gespeicherte Altdaten geben. Wer konkret nach solchen Informationen frage, der werde diese nun bekommen, hieß es heute. Alleine über die Organisation Algorithm Watch wurden bislang die Anfragen von gut 26.000 Menschen an die Schufa weitergeleitet. Alle wollen sie wissen, was in der Schattendatenbank über sie noch vorhanden ist.
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2: Und das heißt heute Abend Basketball-Weltmeisterschaft der Frauen. Da spielen die Deutschen gerade im Viertelfinale gegen Europameister Belgien. Wie sieht's aus, Achim Hofbauer?
3: Ja, 3 Siege in Folge hat's gegeben für die deutschen Basketballerinnen bei der Heim-WM. Aber heute, da steht eine richtig große Hürde vor ihnen. Europameister Belgien steht seit 17.45 Uhr als Gegner im Viertelfinale, dem ersten Viertelfinale einer WM, das Deutschland bei den Frauen jemals erreicht hat. Das alleine ist natürlich schon toll, aber jetzt träumt natürlich alles vom großen Coup und Armin Lehmann, das schaut gar nicht mal so schlecht aus.
4: Nein, wir reiben uns hier alle verwundert die Augen, weil die deutsche Mannschaft spielt noch mal besser, als sie es in den letzten Spielen gemacht hat, die sie ja relativ deutlich gewonnen hat, weil, das müssen wir ganz klar sagen, es ja gegen die Europameisterinnen geht aus Belgien und die sind nun mal richtig stark und Deutschland führt hier 4 Minuten 19 vor der Pause mit 34 zu 27. Eben haben sie sogar mal einen Vorsprung gehabt von 13 Punkten. Aber das ist natürlich eine ganz abgezockte, ganz coole Mannschaft, die Belgierinnen. So 1.300, 1.500 belgische Fans sind auch hier in der riesigen Berlin-Arena am Ostbahnhof. Insgesamt knapp 13.000 Basketballfans drin. Die ist natürlich pickepacke voll. Und die belgischen Fans haben ihr Team dann auch angefeuert. Und diese Mannschaft, die in den letzten Jahren viele Titel abgeräumt hat, die bleibt dann auch bei einem 13-Punkte-Rückstand relativ cool. Ist jetzt erstmal wieder so ein bisschen rangekommen. Aber jetzt 2 Freiwürfe für das deutsche Team. Für Alexis Petersen. Den ersten hat sie sicher verwandelt. Und damit könnte sie die Führung für die deutsche Mannschaft ein bisschen weiter ausbauen. Emma Mesemann, die vielleicht beste Basketballerin, die es im Augenblick auf diesem Planeten gibt, ist sicherlich auch die überragende Belgierin. Aber sie alleine kann eine bislang auch in der Tiefe sehr gute deutsche Mannschaft nicht so richtig stoppen. Und deshalb hat das deutsche Team im Augenblick eine Führung von 9 Punkten. Und alleine das als Zwischenstand ist schon ein Erfolg. Aber sie wollen natürlich mehr. Sie wollen ins Halbfinale, da ging es dann gegen Frankreich. Aber momentan müssen sie erstmal hier weiterspielen. Und da sieht es gut aus. 36 zu 27 die Führung.
3: Ja, das sind da schon mal gute Nachrichten aus Berlin. Wir bleiben natürlich weiter am Spiel dran.
2: Und vom Sport zur Kultur bzw. zur Wissenschaft. Taylor Swift ist vieles. Musikerin, Songwriterin, Superstar und die Künstlerin mit der vermutlich weltgrößten Fangemeinde. Und jetzt ist sie auch noch Namensgeberin für 4 neu entdeckte Wanzenarten aus Australien. Wanzen haben kein besonders positives Image, aber in Zeiten des globalen Insektensterbens sorgt die Benennung der kleinen Lebewesen für große Aufmerksamkeit und belegt, dass es auf unserem Planeten noch immer viel zu entdecken gibt. Gerald Perschke aus der ARD-Wissenschaftsredaktion mit Details.
5: Eine Art heißt direkt Swiftiphilus tayloriae. 3 weitere tragen Namen, die auf Alben der Sängerin anspielen. Die Wissenschaftlerin Sarah Schröder schreibt in der Studie, Taylor Swift verdiene diese Ehrung wegen ihres Talents, ihrer Songtexte und der Freude, die sie vielen Menschen bereitet habe. Hinter der ungewöhnlichen Namensgebung steckt allerdings ernsthafte Forschung. Die Wissenschaftlerinnen untersuchten fast 600 Insektenexemplare aus Australien. Viele davon erwiesen sich als bislang unbekannte Arten. Insgesamt beschrieb das Team 5 neue Gattungen und 12 neue Arten. Die Tiere leben auf Casuarinengewächsen, einer in Australien weit verbreiteten Pflanzenfamilie immergrüner Bäume und Sträucher. Die nur wenige Millimeter großen Wanzen sind hellgelb und tragen rote Flecken oder Streifen. Für Sarah Schröder ist das ein passender Bezug zu Taylor Swift. Deren Markenzeichen seien blonde Haare und rote Lippen. In der Studie bezeichnet sie die Insekten deshalb sogar als blond. Der Fall zeigt auch, selbst in gut erforschten Ländern warten noch viele Arten auf ihre Entdeckung. Die untersuchten Insekten waren teilweise schon vor mehr als 20 Jahren gesammelt worden, wurden aber erst jetzt als neue Arten erkannt.

0: Es ist 18.15 Uhr.
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0: Benedikt Schrägle mit den Nachrichten.
2: Bundesanwaltschaft übernimmt Ermittlungen nach Attacken auf Stromnetz. Eine Sprecherin sagte, es gehe unter anderem um den Verdacht von verfassungsfeindlicher Sabotage. Der Tatverdächtige war am Dienstag gefasst worden. Er soll Anschläge auf Umspannwerke in Nordrhein-Westfalen, in Brandenburg und in Sachsen durchgeführt bzw. geplant haben. In seinem Wohnmobil wurden Notizen mit mehr als 160 möglichen Sabotagezielen entdeckt. Bundesinnenminister Dobrindt zieht positive Warntag-Bilanz. Unsere Warnsysteme funktionieren zuverlässig, erreichen unsere Bevölkerung auf den unterschiedlichsten Wegen und sind wichtiger Teil unseres leistungsstarken Bevölkerungsschutzes, war sein Fazit für den 6. bundesweiten Warntag. Heute Vormittag um 11 Uhr hatte die Bevölkerung eine Testwarnung auf Handys und Tablets bekommen. In vielen Orten heulten die Sirenen. 10 Tage vor Abgeordnetenhauswahl in Berlin liefern sich Linke und CDU enges Rennen. In einer Erhebung von Infratest DIMAP für die ARD kommt die Linkspartei auf 21, die CDU auf 20%. Dahinter folgt die AfD mit 18%. Auf dem 4. Platz liegen die Grünen mit 16% vor der SPD mit 12%. Das BSW würde den Einzug in das Landesparlament verpassen. Europäische Zentralbank hebt Leitzins erneut an. Dieser soll künftig 2,5% betragen und ist damit einen Viertelprozentpunkt höher als bisher. EZB-Präsidentin Lagarde begründete diesen Schritt mit dem Iran-Krieg, der für eine hohe Inflation sorge. Asiatische Hornisse ist in München nachgewiesen worden. Sie ist für Bienen und andere einheimische Insekten gefährlich. Der Bund Umwelt- und Naturschutz hat den Freistaat aufgefordert, die asiatische Hornisse zu bekämpfen und verstärkt ehren- und hauptamtliche Nestentferner auszubilden. Das Wetter in Bayern, von den Alpen bis in die Osthälfte gebietsweise Regen, es kühlt ab auf 12 bis 3 Grad.
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3: Mit Maike Vöckersperger. Mitten in der Krise der Autoindustrie war heute bei Audi in Ingolstadt ein großer Tag. Die Produktion des Audi A2 e-tron hat begonnen. Die Hoffnung, damit die Trendwende zu schaffen, ist groß, berichtet Anton Kästner.
4: Mit der Produktion des neuen A2 e-tron will der Autokonzern auch zeigen, wie Audi selbst effizienter wird. Durch schnelleres Entwickeln und Produzieren solle eine Wende in der Krise gelingen und ein starkes Signal für den Standort Ingolstadt gesendet werden, heißt es beim Konzern. Diese Euphorie ist aktuell bei Audi nicht so häufig zu spüren. Die Diskussionen um mögliche Werksschließungen im Mutterkonzern VW sorgt für viel Unruhe. Und auch die Audi-Werke in Ingolstadt und Neckarsulm sind seit Jahren nicht mehr ausgelastet. Deshalb hofft man jetzt auf den A2 e-tron und die Einführung weiterer Modelle. Zum heutigen Produktionsstart war auch Ministerpräsident Markus Söder in Ingolstadt. Bayern sei Audi-Land, sagte Söder, und der Wirtschaftsstandort Ingolstadt wichtig für den Freistaat. Sein Besuch zeigt, wie ernst die Lage der Autoindustrie ist und wie groß die Hoffnung auf eine Trendwende.
3: Im Streit um die Abschussgenehmigung für eine sogenannte Problemwölfin in der Rhön gibt es einen juristischen Teilerfolg für die Naturschutzinitiative. Der Bayerische Verwaltungsgerichtshof hat entschieden, dass die Naturschutzorganisation gegen die Entscheidung der Regierung von Unterfranken aus dem August 2024 in Berufung gehen darf. Ob die damalige Abschussgenehmigung tatsächlich rechtmäßig war, ist damit allerdings noch nicht geklärt. Genau das will die Naturschutzinitiative nun gerichtlich prüfen lassen. Im Sommer 2024 hatte eine Wölfin in der Rhön Weidetiere gerissen. Die Problemwölfin wurde zum Abschuss freigegeben und erlegt. Wie sich im Nachhinein herausstellte, hatten die Jäger aber die falsche erwischt. Die Polizei in der Oberpfalz hat Fahrraddieben den Kampf angesagt. Dafür werden Fahrräder aufgestellt, quasi als Lockvogel. An ihnen sind GPS-Sender versteckt, mit denen sich die Fahrräder orten lassen. Nach 5 Monaten zieht die Polizei nun Bilanz. Katrin Unverdorben.
5: Seit Mitte April stellt die Polizei in der Oberpfalz präparierte Fahrräder auf und tatsächlich haben sich Diebe daran zu schaffen gemacht. Durch die GPS-Ortung kamen die Ermittler 5 Verdächtigen auf die Spur.

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3: In der CSU wird über den Umgang mit der AfD diskutiert. Anlass ist ein Video des unterfränkischen CSU-Bezirksvorsitzenden und Landtagsabgeordneten Steffen Vogel, das in mehreren Social-Media-Kanälen die Runde macht und einiges Unverständnis ausgelöst hat. Darin gratuliert Vogel dem Wahlgewinner Ulrich Siegmund in Magdeburg fast überschwänglich. Hans-Joachim Viehweger berichtet über das Video und die Reaktionen.
4: Glückwunsch Ulrich Siegmund, Glückwunsch an die AfD nach Sachsen-Anhalt zu diesem Wahlergebnis. 43,8%, das beste Ergebnis, was eine Partei innerhalb der letzten 10 Jahre bei einer Bundestags- oder Landtagswahl geholt hat.
5: Es sei völlig klar, dass der nächste Ministerpräsident von Sachsen-Anhalt Ulrich Siegmund heißen müsse. Alles andere wäre eine Umkehrung der Demokratie. Bei dem ebenfalls aus Unterfranken stammenden Vorsitzenden der CSU-Landesgruppe im Bundestag, Alexander Hoffmann, ist das Video nicht so gut angekommen. Als guter Demokrat habe man das Wahlergebnis zwar zu respektieren.
6: Aber gratulieren sollte man dazu nicht, weil ich glaube schon, dass man dann einen Satz dazu verlieren muss, dass erstmals in Deutschland jetzt eine gesichert rechtsextreme Partei dort Regierungsverantwortung übernehmen will. Das ist eine Zäsur, eine Partei, die im Übrigen im Wahlkampf die Menschen manipuliert hat, um auch zu diesem Wahlergebnis zu kommen. Und deswegen bin ich der Auffassung, dass man nicht gratulieren sollte.
5: Nicht nur aufgrund ihrer Wahlkampfmethoden, sondern auch aufgrund ihrer gefährlichen Nähe zu Russland verbiete sich ein leichtfertiger, naiver Umgang mit der AfD, so Hoffmann. Das Video von Vogel hält er für verunglückt. Eine Annäherung an die AfD würde er daraus aber nicht ablesen. Die Reaktion der stellvertretenden CSU-Fraktionsvorsitzenden im Landtag, Winfried Bausback, fällt zurückhaltender aus. Einerseits betont er, dass er einem gesichert rechtsextrem eingestuften Landesverband der AfD persönlich nicht zu einem Wahlerfolg gratulieren würde.
7: Weil ich überzeugt bin, dass seine Politik in das Verderben unseres Landes führen wird.
5: Zugleich zeigt Bausback, auch er ein Unterfranke, Verständnis für Vogel. Die Unionsparteien stünden in der Pflicht, eine Perspektive für Deutschland zu entwickeln und dafür eine Mehrheit in der Gesellschaft zu gewinnen.
7: So verstehe ich den Kern dessen, was Steffen Vogel mit seinem Video ausdrücken will.
5: Vogel selbst sagt zu seiner Äußerung in den sozialen Medien:
4: Das Video war als Weckruf für die Union gedacht, für die Union. Dass wir uns jetzt damit beschäftigen, was wir anders machen müssen, um solche Wahlergebnisse von der AfD zu vermeiden.
5: Denn er wolle ja gerade nicht, dass die AfD regiere. Die Kritik seines Parteikollegen Hoffmann nimmt Vogel gelassen. Die Rückmeldungen, die er ansonsten bekommen habe, seien nur positiv. Er sehe sich im Übrigen auf einer Linie mit CSU-Chef Markus Söder.
4: Der Markus Söder hat es übrigens auch gesagt, das Wahlergebnis gilt es zu akzeptieren. Punkt.
5: Der CSU-Vorsitzende hatte die CDU in Sachsen-Anhalt schon unmittelbar nach der Wahl davor gewarnt, auf Biegen und Brechen eine eigene Mehrheit zu suchen. Söder hatte sich einerseits gegen jede Form der Kooperation mit der AfD ausgesprochen und eine harte inhaltliche Auseinandersetzung mit ihr angekündigt, zugleich aber das Konzept der Brandmauer für gescheitert erklärt. Was das genau bedeutet, ist aber noch nicht klar. Damit könnte auch die Diskussion um das Video des unterfränkischen Bezirksvorsitzenden zu tun haben.
3: CSU-Bezirkschef Vogel sorgt mit Glückwünschen an die AfD für Diskussionen in seiner Partei, wie Hans-Joachim Viehweger berichtete.
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3: Heute Abend wird in Hamburg der diesjährige Deutsche Radiopreis verliehen. Radioschaffende aus ganz Deutschland können sich Hoffnung machen auf die wichtigste Auszeichnung der deutschen Hörfunklandschaft. Talente, Sendungen und Projekte aus dem öffentlich-rechtlichen und privaten Rundfunk sollen geehrt werden, zum 17. Mal schon und in diesem Jahr in einer neuen, durchaus besonderen Location. Anna Nowak berichtet.
8: Ja, fahren Sie noch mit, hier gleich die nächste Abfahrt.
9: Das ist neu in diesem Jahr. Nominierte, Gäste und Promis reisen mit dem Schiff an.
10: Wir steigen in Landungsbrücken, in diesen Shuttle ein, in diese Fähre und dann fährst du darüber mit einem kleinen Bogen und dann hast du die Hamburger Skyline. Das Ankommen bei dieser Location ist schon mal ein Riesending.
9: Seit 17 Jahren laufen die Fäden rund um die Organisation des Deutschen Radiopreises bei Projektleiter Kai-Christian Segger zusammen. Und der Zauber dieser Veranstaltung kriegt ihn immer wieder. Dass die Preisverleihungsgala 2026

0: 2020 zum ersten Mal im Musicaltheater an der Elbe zu Gast ist, einem hochmodernen Haus, wo sonst die Crew des Michael Jackson Musicals die Bühne bespielt, ist für die Arbeit hinter den Kulissen ein Riesenvorteil, sagt Säger.
1: Wir nutzen halt wirklich viele Dinge. Also in vielen Locations, wie zum Beispiel Schuppen 52, wo wir früher waren, da muss man ja jede Gabel, jede Waschschüssel, jeden Stuhl, alles mitbringen. Das ist hier alles schon da.
0: Auch da die besagte Michael Jackson Musical-Truppe, die den Abend der Verleihung musikalisch eröffnen wird. Ein Radiopreis ohne Radiostars ist natürlich undenkbar. Und deswegen gibt's prominente und teilweise noch ganz neue Live-Musik. Rocklegende Peter Maffay und Radioliebling Johannes Oerding bringen schon vorab Musik aus ihrem kommenden gemeinsamen Album mit und dürfen in Doppelrolle auch als Laudatoren zwei Radiopreise verleihen. Ansonsten sorgen auf der großen Showbühne Ray Garvey, das Elektro-Duo Fastboy, TikTok-Wunderkind Sahide und die Newcomerin Tiffany Harris für den richtigen Sound des Abends. Das Radio ist für all diese Künstler eine große Säule ihres Erfolgs. Und im Gegenzug auch mal die Radiomacher zu würdigen, findet Tiffany Harris:
2: Voll gut, das sind diese Leute, die man immer hört und alles, was das dazugehört, das kriegt man gar nicht so richtig mit. Und deswegen diese Leute auch mal zu ehren, finde ich total wichtig.
0: Die Stimmen, die uns im Alltag begleiten, die Projekte, die vom Radio aus Menschen zusammenbringen, sie sind das Herzstück der Preisverleihung. Eine unabhängige Jury des Grimme-Instituts hat aus mehr als 430 Einsendungen von öffentlich-rechtlichen und privaten Radioprogrammen Nominierte in 10 Kategorien ausgewählt. Von der besten Moderation bis zur besten Programmaktion. Unter den Laudatorinnen und Laudatoren beim Deutschen Radiopreis sind in diesem Jahr Tagesschausprecherin und Jugendwortlegende Susanne Daubner,
3: 6-7,
0: heute Showreporter Lutz van der Horst und Designer Guido Maria Kretschmer.
4: Ich glaube, es ist immer unerlässlich, dass man Menschen für etwas auszeichnet, was sie gut machen. Und das schafft Anerkennung, Wertschätzung, das ist in unserer Zeit besonders wichtig geworden.
0: Raus aus dem schalltoten Studio, rauf auf die große Bühne. Statt Mikro vor der Nase, heute ein jubelndes Publikum. Für alle Radiomenschen, ob nominiert, unter den Zuschauern oder hinter den Kulissen, ist das ein ganz besonderer Moment.
5: Und Gastgeberin der Radiopreisgala ist wie schon in den vergangenen Jahren Moderatorin Katrin Bauerfeind. Mehr als 50 Radiosender übertragen den Abend live im Radio. Zu sehen ist die Show aber auch online im Livestream und zeitversetzt im Fernsehen. Anna Nowak berichtete.
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5: A3 Passau Richtung Nürnberg zwischen Iggensbach und dem Kreuz Deggendorf 11 Kilometer stockend. Weiter auf der A3 Richtung Frankfurt zwischen Würzburg-Randersacker und Würzburg-Kist 8 Kilometer Stau. A3 Würzburg Richtung Nürnberg zwischen Erlangen-Frauenaurach und Nürnberg-Nord 12 Kilometer Stau an einer geräumten Unfallstelle. A3 Nürnberg Richtung Linz zwischen Passau Nord und Passau Süd 5 Kilometer Stau. A9 München Richtung Nürnberg zwischen Manching und Denkendorf Stau und stockend. A94 München Richtung Passau zwischen Paarstetten und Lengdorf Stau. A99 Westumfahrung München Richtung Nürnberg zwischen dem Dreieck München Südwest und Lochhausen stockend und Westumfahrung Richtung Lindau zwischen Neuherbeck und Dreieck Allach stockender Verkehr. Noch zum Wetter in Bayern. Heute Abend und in der Nacht ist es vom Norden Schwabens bis in weite Teile Frankens locker bewölkt bis klar. Örtlich bildet sich Nebel. Von den Alpen bis in die Osthälfte Bayerns breiten sich dichtere Wolken auf, die gebietsweise Regen bringen. Es wird 12 bis 3 Grad kalt. Und die Aussichten? Morgen gibt es in der Südosthälfte Bayerns viele Wolken. Die Sonne zeigt sich selten und in der Nähe zu Österreich regnet es. Ansonsten ist es meist trocken mit Sonne und Wolken. Am Wochenende ist es dann mal sonnig, mal wolkig. Am Sonntag sind in Franken Schauer möglich. Tagsüber wird es 18 bis 26 Grad warm. In den Nächten kühlt es ab auf 13 bis 3 Grad.

0: Es ist 18.30 Uhr.
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0: Und wir schauen heute Abend zunächst auf den Fall des festgenommenen Stromsaboteurs. Die Bundesanwaltschaft ermittelt jetzt. Der deutsche landweite Warntag hat geklappt. Auch Bayerns Innenminister Herrmann ist zufrieden. Und Deutschlands Basketballfrauen spielen bei der WM im Viertelfinale gerade gegen Belgien. Wir schalten nachher wieder live zum Spiel. Im Studio Theresia Graf. Nach einer Serie von Sabotageangriffen auf das deutsche Stromnetz übernimmt nun die Bundesanwaltschaft die Ermittlungen. Ein 48-Jähriger soll an mehreren Orten in Nordrhein-Westfalen, Brandenburg und Sachsen versucht haben, Stromleitungen in der Nähe von Kohlekraftwerken zu beschädigen. Und in einigen Fällen ist ihm das auch gelungen. Im Wohnmobil des Verdächtigen fanden die Ermittler ein Notizbuch mit mehr als 160 möglichen weiteren Angriffszielen. Der ARD-Sicherheitsexperte Holger Schmidt berichtet.
2: Generalbundesanwalt Jens Rommel sieht mehrere Gründe, um das Verfahren an sich zu ziehen und die Leitung der Ermittlungen von den brandenburgischen und nordrhein-westfälischen Behörden zu übernehmen. Rommel sieht in den Taten eine sogenannte verfassungsfeindliche Sabotage und zudem, das ist ein wichtiges juristisches Kriterium, eine besondere Bedeutung des Falls. Weil die Tatserie wohl länderübergreifend angelegt war und mit der Stromversorgung die sogenannte kritische Infrastruktur angegriffen wurde. Für die Ermittlungen ändert sich nun, dass die Bundesanwaltschaft die Koordination übernimmt und das Bundeskriminalamt mit der polizeilichen Leitung beauftragt hat. Und das bedeutet auch, dass der mutmaßliche Täter Daniel V. in den kommenden Tagen nochmals dem Ermittlungsrichter vorgeführt werden wird, diesmal dann dem Ermittlungsrichter am Bundesgerichtshof. Daniel V. sitzt bereits in Untersuchungshaft.
0: Etliche Millionen Handys haben heute Vormittag um Punkt 11 Uhr besonders schrill geklingelt. Zumindest wenn der Probealarm auf dem Gerät geklappt hat. Mit dem 6. bundesweiten Warntag sollte geprüft werden, ob die Warnsysteme in Deutschland gut funktionieren. Und das war offenbar der Fall. Denn Bundesinnenminister Dobrindt sagte anschließend, der Warntag habe das gewünschte Ergebnis geliefert. Auch Bayerns Innenminister Herrmann äußerte sich zufrieden über die Aktion.
3: Der erste Überblick sagt, die Sirenen haben hervorragend funktioniert. Wir haben eine Zwischenmeldung, dass von diesen Warn-Apps es in zwei Städten oder Landkreisen jeweils nicht ganz funktioniert hat. Das muss nachgearbeitet werden, aber auch das war insgesamt landesweit ganz offensichtlich richtig. Und ich habe es an meinem eigenen Handy erlebt, dass ich auch hier in Traunstein perfekt sowohl den Alarm wie auch die Entwarnung dann um 11.45 Uhr sofort gut wahrgenommen habe. Also insgesamt glaube ich ein großer Erfolg.
0: Sagt Bayerns Innenminister Herrmann zum bundesweiten Warntag heute. Noch 10 Tage, dann wird wieder gewählt in Deutschland. In Berlin wird das neue Abgeordnetenhaus bestimmt, in Mecklenburg-Vorpommern der neue Landtag. Ähnlich wie schon bei der Wahl in Sachsen-Anhalt verfolgen natürlich auch die Bundesparteien die Urnengänge mit Spannung. Immerhin geht es darum, welche Parteien in den beiden Ländern künftig das Sagen haben. Einiges ablesen lässt sich erfahrungsgemäß bereits an Vorwahlumfragen. Und die letzte vor der eigentlichen Abstimmung wurde heute durchgeführt. Sabine Henkel mit den wichtigsten Ergebnissen.
4: 2 Landtagswahlen mit sehr unterschiedlichen Ausgangslagen. In Mecklenburg-Vorpommern liegen 2 Parteien mit großem Abstand vor den anderen, die SPD und die AfD. In Berlin sind es CDU und Linke, allerdings mit weitaus geringerem Abstand. In Mecklenburg-Vorpommern wird sehr deutlich, welche Rolle Manuela Schwesig spielt, die amtierende Ministerpräsidentin der SPD. Sie würde bei einer Direktwahl von 60% gewählt. Schwesig hat ihren Wahlkampf auch auf ihre Person zugeschnitten. Die Frau gegen Blau. In dieser Umfrage führt aber Blau, also die AfD, mit 38% vor Schwesigs SPD mit 33%. Die AfD hat 3 Punkte gut gemacht, die SPD 1. Die anderen Parteien sind weit abgeschlagen und können in dieser Umfrage auch keine Punkte machen. Die CDU liegt bei 7%, die Linke bei 9% und die Grünen bei 5%. Das BSW wäre nicht im Landtag, 4%. In Berlin ist noch sehr viel mehr offen. Möglicherweise auch, weil fast 1/3 der Wahlberechtigten noch nicht entschieden ist, was auch an den weitgehend unbekannten Spitzenkandidaten aller Parteien liegen könnte. So zeichnet sich folgendes Bild ab. Die Linke liegt in Berlin knapp vor der CDU. Linke 21, CDU 20%. Die Linke hat 2 Punkte zugelegt, die CDU einen verloren. Die AfD kommt unverändert auf 18, die Grünen auf 16% bei einem Minus von 2 Punkten. Die SPD dann mit 12% plus 1. Das BSW erreicht 4%, wäre also nicht im Berliner Abgeordnetenhaus dabei. Es gibt in Berlin keine große Präferenz für den regierenden Bürgermeister bzw. die Bürgermeisterin. Auch hier liegt aber die Linke Elif Eralp knapp vor dem CDU-Kandidaten Stefan Evers mit 23-22%. Was mögliche Koalitionen angeht, gilt in beiden Ländern, dass keine Partei, die nach dieser Umfrage den Einzug in den Landtag schaffen würde, mit der AfD regieren will. Daher wäre in Mecklenburg-Vorpommern nur eine rot-rot-grüne Koalition möglich. In Berlin sind 2 Optionen denkbar. Ebenfalls rot-rot-grün, allerdings nicht mit einer SPD, sondern mit einer linken Ministerpräsidentin. Oder eine Kenia-Koalition, also schwarz-rot-grün.
0: Seit Wochen wird über die geplante Steuerreform diskutiert, die Bundesfinanzminister Klingbeil vorgelegt hat, auch beim Koalitionspartner Union. Das schlechte Abschneiden der Regierungsparteien bei der Landtagswahl in Sachsen-Anhalt erhöht nun den Druck auf Berlin, die Bürger mehr zu entlasten. Einige Politiker aus CDU und CSU wollen bei dem, was bisher in Sachen Steuern geplant ist, nicht mehr mitmachen. Aus Berlin dazu Anne-Kathrin Mellmann.
5: Sie fordern zum Beispiel etwas gegen die kalte Progression zu unternehmen. Kurz erklärt, kalte Progression meint, dass Lohnerhöhungen oft nur die Inflation ausgleichen, aber zu einer höheren Steuerbelastung führen können. Es steht zwar mehr auf dem Gehaltszettel, aber es ist nicht unbedingt mehr im Portemonnaie. Vorherige Bundesregierungen haben hier ausgeglichen, aber mit dieser Steuerreform geschieht das nicht. Und der CDU-Politiker Dennis Radke, Chef des Arbeitnehmerflügels, der geht noch weiter und fordert, dass Subventionen geprüft und gegebenenfalls abgeschafft werden sollen. Die Mütterrente solle weg und außerdem findet Radke, dass eine Erbschaftssteuerreform nötig sei und er wünscht sich bei dem Thema mehr Mut seiner Partei. Aber Radke ist nicht im Bundestag, sondern im Europäischen Parlament. Die Union hält traditionell nichts von Steuererhöhungen, auch wenn sich einige wenige sogar offen zeigen für eine Reform der Erbschaftssteuer. Und die SPD, die würde gerne ran an diese Themen. Also höhere Steuern für Vermögende und Erben. Denn darin sieht sie eine gute Geldquelle für die Entlastung kleinerer Einkommen und eine gerechtere Verteilung.
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0: Wir kommen zur Basketball-Weltmeisterschaft der Frauen. Wie läuft's denn da im Viertelfinale Deutschland gegen Europameister Belgien, Achim Hofbauer?
6: Ja, 2006 war das Fußball-Sommermärchen in Deutschland. 2026 könnte es das Spätsommermärchen werden für die deutschen Basketballerinnen bei der Heim-WM. Die haben scheinbar auch keine Angst vor großen Namen und die Fans in der Halle haben sich sicher mal die Augen gerieben beim Spiel gegen Europameister Belgien. Zur Pause, da führten die deutschen Frauen 42-35. Armin Lehmann ist für uns mit dabei. Ja, Armin, da ist dann fast die Hallendecke weggeflogen. Wie sehr pusht denn dieser Faktor Heimpublikum heute?
7: Ja, total. Das merkt man halt, dass das eine Heim-WM ist. Das haben wir auch in den letzten Spielen schon gemerkt. Und irgendwie diese abgezockten, erfahrenen Belgierinnen, die haben echt so ein bisschen Nerven gezeigt. Die soll man nie aufgeben. Also die wissen auch, wenn sie mal 10, 12, 14 Punkte zurückliegen kurz vor Ende, dass sie das Ding trotzdem noch irgendwie drehen und gewinnen können. Aber das deutsche Team schon mit einer bärenstarken Leistung. Jetzt gerade wieder ein Rebound und dann kommt der Dreierversuch von Alexis Petersen. Und den versenkt sie dann. Niara Sabali ist es gewesen, die ihn dann versenkt. Und damit die Führung für Deutschland 12 Punkte. 49-37. Wir sind noch relativ früh in diesem dritten Viertel. Ein unglaublich schnelles Spiel. Beide Mannschaften treiben den Ball sofort nach vorne, versuchen relativ schnell abzuschließen, gehen oft auf den Dreipunktwurf, der ja nun, weil er von draußen ist, dann auch entsprechend schwieriger ist. Und dadurch geht das hier richtig in hohem Tempo los. Und beide Teams schenken sich da gar nichts. Ist das erste wirklich hochklassige Halbfinale. Die ersten beiden waren so eindeutig. Die USA so mit roundabout 50 Punkten Vorsprung und die Französinnen waren dann auch deutlich mit 30 Punkten Vorsprung gegen China erfolgreich. Während jetzt Niara sich da noch ein paar Freiwürfe abholt, weil sie gefoult wird. Und das sieht im Augenblick richtig gut aus, aber wie gesagt, 10 Punkte Rückstand. Die Belgierinnen wissen, wie man sowas aufholt. Aber schön genug für Deutschland, dass sie im Augenblick erstmal vorne sind. Und die Sensation rückt ein bisschen näher. 49-39.
6: Soweit Armin Lehmann und in knapp 15 Minuten sind wir dann nochmal live in der Halle dabei.
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8: Im Studio Stefan Lina. In Paris ist ein zweitägiger, prominent besetzter Raumfahrtgipfel zu Ende gegangen. Knapp 2000 Teilnehmer aus Politik, Industrie, Forschung und Militär diskutierten dort vor allem über die Frage, wie Europa bei Weltraumthemen schlagkräftiger werden kann. Und das in der gesamten Bandbreite, vom Zugang zum All mittels eigener Trägerraketen über europäische

0: europäische Satellitenkonstellationen bis hin zur Frage, wie es mit der bemannten Raumfahrt weitergehen soll. David Beck.
1: Den eigenen Zugang zum All sichern. Seit Jahren ein geflügeltes Wort in der europäischen Raumfahrt, wenn es darum geht, Geld für Projekte einzuwerben. Auch jetzt wieder argumentierte ESA-Chef Aschbacher so. Für eine Zeit nach der internationalen Raumstation ISS, derzeit ist geplant, dass sie 2030 kontrolliert zum Absturz gebracht werden soll, soll der Zugang und die Präsenz Europas im erdnahen Orbit gesichert werden. Dafür würden unter anderem eigene Raumschiffe für die astronautische Raumfahrt benötigt, also mit Menschen an Bord. Der Plan ist Teil eines Aufrufs der ESA, die europäische Erforschung des Weltalls zu stärken. Kosten würde das laut Aschbacher etwa 1 Milliarde Euro pro Jahr. Demgegenüber stünden Kosten, wenn die europäische Raumfahrt weiterhin von anderen abhängig wäre. ESA-Astronauten mit der NASA ins All zu schicken, würde demnach mehrere Milliarden Euro kosten. Geld, das überwiegend die Wirtschaft und Industrie von nicht-europäischen Staaten stärken würde. So könne Europa vom Passagier zum Piloten gemacht werden, sagt Aschbacher.
0: Der Telekommunikationsanbieter Vodafone hat im Streit um eine Klausel in seinen allgemeinen Geschäftsbedingungen vor dem Gerichtshof der Europäischen Union einen Dämpfer erlitten. Nach EU-Regeln hätten Anbieter kein automatisches Recht darauf, ihre Vertragsbedingungen einseitig zu ändern, stellten die Richter in Luxemburg klar. Christoph Kehlbach mit den Details.
2: Die allgemeinen Geschäftsbedingungen oder AGBs sind so etwas wie das Kleingedruckte im Geschäftsleben. Unternehmen können in den AGBs die Spielregeln aufstellen, die für die Verträge mit all ihren Kunden gleichermaßen gelten sollen. Damit sie gültig sind, dürfen sie die Kunden nicht unangemessen benachteiligen. Genau diesen Vorwurf macht aber der Verbraucherzentrale Bundesverband, ein Verein, der sich für die Rechte von Verbrauchern einsetzt, dem Telekommunikationsunternehmen Vodafone und klagte. Der Grund? Vodafone behält sich das Recht vor, die AGBs, also die Spielregeln, zu ändern, ohne das mit den Kunden abzusprechen. Wenn das den Kunden nicht passe, könnten sie ja mit einem Sonderkündigungsrecht den Vertrag beenden. Das sei so vom EU-Recht vorgesehen, sagt Vodafone. Dem widersprach heute der Europäische Gerichtshof. Die Vorschrift, auf die sich Vodafone beruft, schaffe gerade nicht die Möglichkeit, dass Unternehmen einseitig die AGBs ändern dürfen. Dieses Urteil stärkt also die Position der Verbraucher ganz erheblich. Endgültig muss den Rechtsstreit aber das Oberlandesgericht in Düsseldorf entscheiden.
0: Die Deutsche Bahn will das in die Kritik geratene Konzept zur Sanierung des Schienennetzes überarbeiten, das bisher auf monatelangen Vollsperrungen beruht. Konzernchefin Evelyn Paller sagt in Berlin, es werde voraussichtlich weniger Sanierungen pro Jahr geben, um die Belastungen für den Fern- und Güterverkehr in Grenzen zu halten. Sie sprach von noch 2 bis 3 Korridorsanierungen pro Jahr. Die Beratungen dazu mit dem Verkehrsministerium seien in den letzten Zügen. Die zeitliche Abfolge und regionale Belastungen sollten besser aufeinander abgestimmt werden. Bei den sogenannten Korridorsanierungen werden viel belastete Streckenabschnitte komplett gesperrt und dann generalüberholt.

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2: Und damit ist es 18.45 Uhr.
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2: Benedikt Schregler mit den Nachrichten.
4: Bundesanwaltschaft übernimmt Ermittlungen zu Sabotage an Stromnetz. Das liege an der besonderen Bedeutung des Falls, erklärte eine Sprecherin der Karlsruher Behörde. Zuvor war bekannt geworden, dass der festgenommene

0: junge Mann weitere Anschläge geplant haben könnte. Nach Angaben von NRW-Innenminister Reul wurde bei dem Mann ein Notizbuch mit mehr als 160 Orten gefunden, die als Ziele in Frage kamen. Der 48-Jährige soll mehrfach versucht haben, Stromleitungen zu sabotieren. In einigen Fällen gelang ihm das. Hermann spricht von erfolgreichem Warntag in Bayern. Wir konnten die Bevölkerung mit den unterschiedlichen Warnmitteln schnell und zuverlässig erreichen, sagte der CSU-Innenminister. Die bundesweit ausgelöste Warnung sei erfolgreich an die Mobiltelefone im Freistaat übermittelt worden. AfD in Mecklenburg-Vorpommern legt in Umfrage zu. 1,5 Wochen vor der Landtagswahl kommt die Partei in einer Erhebung von Infratest-DiMAP für die ARD auf 38%. Die SPD von Ministerpräsidentin Schwesig erreicht 33%, die Linke 9, die CDU nur 7 und die Grünen 5%. Das BSW würde es nicht in den Landtag schaffen. Nach russischem Drohnenangriff in der Ukraine gibt es mindestens 3 Tote. Außerdem wurden in Pawluchat mehr als 30 Menschen verletzt, Geschäfte und Autos wurden beschädigt. Die südostukrainische Stadt ist rund 80 Kilometer von der Frontlinie entfernt. Wissenschaftler benennen Insektenarten nach Taylor Swift. Gleich 4 neu bestimmte Arten tragen den Namen des US-Superstars. Sie gehören zur Familie der Weichwanzen. Die neue Gattung heißt Swiftiphyllus. Die Wissenschaftler der University of California Riverside hoffen, dass der Erhalt von Insekten dank der Namensgebung mehr Aufmerksamkeit bekommt. Das Wetter in Bayern. Von den Alpen bis in die Osthälfte gebietsweise Regen. Es kühlt ab auf 12 bis 3 Grad.
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2: Jahrzehntelang wurde darauf gewartet und heute Morgen war es dann soweit. Los ging's in aller Früh mit zahlreichen Schaulustigen. Der Grund: eine neue Brücke über die Donau. Die wurde schrittweise schwimmend von der einen zur anderen Donauseite transportiert. Judith Zacher war live mit dabei.
3: Diese riesige Brücke, ich laufe gerade unten durch. Eine 900 Tonnen schwere Stahlkonstruktion ist das. Die soll sich jetzt gleich Zentimeter um Zentimeter über die Donau bewegen. Einschwimmen nennt man das. Das hat uns Rainer Christel vom Staatlichen Bauamt erklärt.
4: Also die Brücke an sich hat 900 Tonnen. Nur das Ponton mit den ganzen Aufbauten hat ebenfalls ca. 88 Tonnen. Und das Ponton war eben mit Wasser vollgefüllt. Und nachdem die Last draufgekommen ist auf die Brücke, wurde das Wasser rausgepumpt. Und durch den Auftrieb hält es jetzt praktisch die Brücke zum Schwimmen.
3: In der Früh um 7 die ersten Schaulustigen.
5: Man ist ja neugierig, weil sowas gibt es natürlich ganz selten.
6: Und so als Marxheimer muss man natürlich schon zuschauen, gell?
3: Die Brücke, die liegt jetzt an dem einen Ende, wo sie eben auf dem Festland ist, am Ufer, auf einem fahrbaren SPMT heißt das. Also quasi eine Plattform mit 2, 4, 6, 8, 10 Rädern auf jeder Seite. Ungefähr so lang wie ein LKW ist das. Hinten ein fetter Motor dran und diese SPMTs sollen die Brücke dann vorwärts schieben. Der Mann mit dem Joystick steht direkt vor mir. Noch dreht sich kein Rad. Jetzt ganz langsam geht's vorwärts und bewegt sich dieses 900 Tonnen schwere Bauwerk in Richtung Wasser.
4: Sie schwimmt, das erste Stück ist geschafft. Man sieht ja, wie es jetzt relativ schnell geht bis zu dem ersten Pfeiler.
3: Also die ersten Zentimeter sind geschafft, sagt Rainer Christel vom Staatlichen Bauamt. Und hier auf der Brücke stehen jetzt wirklich dicht gedrängt die Menschen.
7: Superklasse.
8: Der erste Schritt geschafft.
3: Mit dabei ist auch der Bürgermeister von Marxheim. Was für Bedeutung hat für Sie denn jetzt das nach jahrelanger Bauzeit auch?
7: Wir warten ja schon 25 Jahre drauf. Also die erste Ding im Gemeinderat haben wir im Jahr 2000 gehabt. Und das ist ein Megaprojekt und ich sag sowas sieht man nicht jeden Tag.
3: Inzwischen ist die Brücke jetzt schon fast halb über die Donau. Das schwimmende Ponton bewegt sich weiter langsam vorwärts. Und Sie haben die ganze Zeit zugeschaut?
9: Nee, seit acht Uhr. Geht langsam voran.
3: Hier ist ja fast schon ein bisschen wie Volksfest. Alle haben was zum Essen, was zum Trinken. Bei der Feuerwehr brutzeln die Steaks. Die Schlange ist ganz schön lang, alle haben Hunger. Dann kann es weitergehen. Zentimeter für Zentimeter und ganz nach Zeitplan, kurz vor 12, ist sie dann auch angekommen am anderen Ufer. Die 24 Euro Millionen teure und 900 Tonnen schwere neue Donaubrücke von Marxheim.
2: Eine Reportage war das von Judith Zacher über die neue Donaubrücke.

0: Donaubrücke von Marxheim im Landkreis Donau-Ries.
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0: Mit 1,4 Milliarden Menschen ist China ein Riesenmarkt, der inzwischen aber schwächelt. Denn das Bruttoinlandsprodukt liegt nur noch bei knapp 5% und ist damit von früheren zweistelligen Werten weit entfernt. Immer mehr chinesische Firmen suchen deshalb ihr Glück abseits der Heimat, sprich sie setzen auf Niederlassungen im Ausland. Und dieser Trend bietet eine Chance für Unternehmen hierzulande, heißt es von der deutschen Außenhandelskammer in Peking. Wieso, das beantwortet Christoph Kober.
2: Es ist ein Slogan, der vor allem aus dem Volkswagen-Konzern zu hören ist, wie etwa vom Vorstandsvorsitzenden Oliver Blume.
3: Wir haben unsere Strategie in China umgestellt, in China für China.
2: Nicht nur in China gebaut, sondern in China für China entwickelt. Das sagt hier der Manager in Bezug auf die E-Autos, die er hofft, in der Volksrepublik zu verkaufen. Im riesigen chinesischen Markt zu produzieren und von ihm zu profitieren, war lange Zeit das Mantra für deutsche Unternehmen in der Volksrepublik. Allerdings ist die Nachfrage nach Ende der Pandemie schwach geblieben für nahezu alle, die versuchen, hier etwas zu verkaufen, auch für die lokale Konkurrenz. Deswegen sucht eine wachsende Zahl chinesischer Unternehmen das Geschäft im Ausland. Und deutsche Firmen machen mit.
4: Sei es, dass deutsche Unternehmen Zulieferer sind in chinesische Anlagen. Sie treten zum Teil als Dienstleister auf, als technischer Dienstleister, als Logistikdienstleister. Insofern profitieren die chinesischen Unternehmen von der im Regelfall sehr langen Globalisierungsexpertise deutscher Unternehmen.
2: Sagt Oliver Oehms, Geschäftsführer der Auslandshandelskammer in Peking. Laut einer aktuellen Umfrage der Kammer geben mehr als zwei Drittel der 1300 befragten Firmen an, dass sie bereits mit chinesischen Partnern bei deren Expansion zusammenarbeiten. Die kommunistische Staats- und Parteiführung unterstützt Geschäfte im Ausland zwar schon seit mehr als einem Jahrzehnt. Der aktuelle Trend habe nach Ansicht der Auslandshandelskammer allerdings eine neue Qualität. Laut Handelsministerium in Peking haben sich 2024 die Investitionen chinesischer Firmen in Asien um 8% erhöht, in Lateinamerika um 15%, in Europa sogar um 25%, während die schwache Nachfrage in China Unternehmen zuletzt dazu gebracht hat, Arbeitskräfte zu entlassen. Zumindest dieser Trend sei nach Aussage deutscher Firmen allerdings gestoppt, sagt Oliver Oehms von der Auslandshandelskammer.
4: Das deutet darauf hin, dass Exportgeschäft relativ margenstark verglichen mit dem Geschäft hier im chinesischen Binnenmarkt dazu führt, dass Personal perspektivischer wieder aufgebaut wird. Insofern, ja, es trägt zum Geschäftserfolg der deutschen Firmen in China bei.
2: Ob es dazu kommt, ist noch unklar. Allerdings der Export, das Erschließen neuer Märkte, wird für chinesische Unternehmen im Fokus bleiben, glauben Experten. Trotz etwaiger Handelsschranken, wie sie aktuell auch die EU diskutiert. Oliver Oehms sieht daher die Gefahr,
4: dass, wenn deutsche Unternehmen sich nicht jetzt in diesen Partnerschaften engagieren, dass in der Tat das Fenster sich wieder schließen wird. Weil die chinesischen Firmen oder chinesische Ökosystem eigene Kapazitäten oder Qualitäten entwickelt haben wird.
2: Eine weitere drohende Gefahr ist an manchen Stellen schon akut. Dass chinesische Firmen auch auf neuen Märkten die Preise für ihre Produkte etwa durch staatliche Subventionen niedrig halten und damit ähnlichen Druck auf deutsche Konkurrenten ausüben wie in China.
0: Christoph Kober über die Chancen deutscher Firmen durch die Abwanderung chinesischer Firmen ins Ausland.
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5: Mit Achim Hofbauer. Die Generalprobe haben die Bayern ein wenig verpatzt. 0:0 am letzten Wochenende gegen Schalke in der Fußball-Bundesliga. Die Premiere, die soll aber dann sitzen heute Abend, wenn das Flutlicht angeht, zum ersten Spiel in der neuen Champions-League-Saison. Florian Eckel.
6: Vor dem Champions-League-Auftakt der neuen Saison quillt das bayerische Mir-San-Mir-Gefühl fast schon wieder über. Für Bayern-Trainer Vincent Kompany zählen die Münchner
7: zu diesen 10 Vereine vielleicht in Europa, die immer am Anfang das Ziel haben müssen, die Champions League zu gewinnen.
6: Den Königsklassenanspruch zu spüren bekommen soll heute der norwegische Vizemeister. Der kommt aus der Hafenstadt Bodø und trägt den Beinamen Glimt, also Blitz. Eben den haben die Wikinger vergangene Saison schon Top-Teams wie Inter Mailand oder Manchester City spüren lassen. Keeper Manuel Neuer warnt.
8: Fast ausschließlich Norweger. Das heißt auch, dass sie kämpfen können, arbeiten können und trotzdem am Ball auch sehr gut sind. Das haben sie schon unter Beweis gestellt, auch in der Vergangenheit.
6: Die jüngere Bayern-Vergangenheit überschattet ein überraschend schwaches 0:0 bei Aufsteiger Schalke. Da hatte Trainer Kompany seine Offensiv-Superstars Kane und Olise zunächst draußen gelassen. Heute will und kann er beinahe auf die komplette Kapelle bauen.
7: Ich habe immer lieber zu viele Spiele zur Verfügung als zu wenig. Wenn viel Konkurrenz ist, musst du immer gut leisten.
6: Und das wird zwingend notwendig sein, auch gegen den Blitz aus Norwegen, wenn man die Champions League am Ende gewinnen will.
5: Und bei wem heute der Blitz oder der Ball im Netz einschlägt, hören Sie ab 21 Uhr live in voller Länge bei uns. Zeitgleich spielt übrigens RB Leipzig bei Como in Italien. Bislang war es ein Basketballmärchen für die deutschen Frauen bei der Heim-WM. Heute geht's um den Halbfinaleinzug und zwar gegen niemand Geringeren als Europameister Belgien. Seit 17.45 Uhr geht's rund auf dem Parkett. Satte Pausenführung fürs deutsche Team. Riesenüberraschung. Und ob die deutschen Frauen vor Heimpublikum in Berlin nochmal nachlegen können, das sagt Ihnen jetzt Armin Lehmann.
9: 13,6 Sekunden noch im dritten Viertel zu spielen und die Basketball-Sensation, sie rückt tatsächlich näher. 73-57 führt das deutsche Team gegen den Europameister aus Belgien und Marie Gülich packt jetzt zwei Freiwürfe rein in den Korb und erhöht damit auf 74-57. Wenn ich richtig rechne, sind das 17 Punkte Vorsprung. Diese Belgierinnen, die darf man nie unterschätzen. Da darf man nie aufhören, konzentriert zu sein. Aber aktuell sieht es richtig gut aus. Kurz vor dem Eintritt in das letzte Viertel kommt nochmal Emma Mesemann, die mit Abstand erfolgreichste Belgierin. 22 Punkte hat sie bislang gemacht. Damit ist sie mit deutlichem Vorsprung erfolgreichste Werferin hier auf dem Parkett. Aber sie ist allein. Wie das deutsche Team verteidigt, wie die Defense, wie man im Basketball sagt, heute funktioniert. Das ist absolute Weltklasse. Wie schwer es den Belgiern fällt, irgendwann mal zu einem einfachen, freien Wurf zu kommen. Und das ist auch der großartigen Defensivarbeit der deutschen Frauen zu verdanken. Auf der anderen Seite treffen sie natürlich vorne. Eine Leo Fiebig in der ersten Halbzeit. Endlich hat bei ihr auch mal der Knoten sich gelöst und sie macht 13 Punkte. Dann Yara Sabali am Anfang dieser zweiten Halbzeit, die dann ordentlich nachgelegt hat. Und jetzt eben sind Marie Gülich und Frieda Bühner, die beim Blondschöpfe im deutschen Team, nochmal richtig aufgedreht. Und vor dem letzten Viertel führt das deutsche Team mit 74-59.
5: Wir bleiben natürlich weiter dran. Und jetzt geht's noch kurz rauf aufs Segelboot. United by the Ocean hat das Ocean Race Atlantic von New York nach Lorient gewonnen. Der Hamburger Boris Herrmann landet am Ende mit seiner neuen Malizia 4 auf Platz 4 und war damit recht zufrieden.
10: Ocean Race Atlantic war eine super Regatta für uns. Ein tolles Rennen mit 4 Schiffen in Sichtweite hier heute die Küste entlang zu kreuzen. Bis 3 Minuten vorm Ziel haben wir gedacht, vielleicht haben wir noch eine Chance mit einer Winddrehung hier hinter der Ile de Groix, vielleicht doch noch als erste, also als dritte vor DMG über die Linie zu gehen. Ein schöner Zweikampf für uns heute zwischen dem japanischen Boot und uns für die zweite Tageshälfte. Insofern ein tolles Rennen.
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0: A3, Passau Richtung Nürnberg, zwischen Hengersberg und dem Kreuz Deggendorf stockender Verkehr und weiter auf der A3 Richtung Frankfurt zwischen Würzburg-Randersacke und Würzburg-Kist 6 Kilometer Stau. A3 Nürnberg Richtung Linz, zwischen Passau Nord und Passau Süd 4 Kilometer Stau. A94 München Richtung Passau zwischen Paarstetten und Lengdorf Stau. A99 Westumfahrung München Richtung Nürnberg zwischen Lochhausen und Ludwigsfeld stockender Verkehr und Ostumfahrung Richtung Nürnberg zwischen Ottobrunn und Kirchheim 12 Kilometer stockend. Das Wetter in Bayern. Heute Nacht ist es vom Norden Schwabens bis in weite Teile Frankens locker bewölkt oder klar. Örtlich bildet sich Nebel. Von den Alpen bis in die Osthälfte Bayerns breiten sich dichtere Wolken aus, die gebietsweise Regen bringen. Es wird 12 bis 3 Grad kalt. Und das sind die Aussichten bis Sonntag. Morgen gibt es in der Südosthälfte Bayerns viele Wolken. Die Sonne zeigt sich selten und in der Nähe zu Österreich regnet es. Ansonsten ist es meist trocken mit Sonne und Wolken. Am Wochenende ist es mal sonnig, mal wolkig. Am Sonntag kann es in Franken Schauer geben. Tagsüber wird es 18 bis 26 Grad warm. Und in den Nächten kühlt es ab auf 13 bis 3 Grad.

0: Es ist 19 Uhr.
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0: Und das sind einige unserer Themen heute Abend. Der Fall des festgenommenen Stromsaboteurs ist von großer Tragweite.

0: Deshalb ermittelt jetzt die Bundesanwaltschaft. Der deutschlandweite Warntag hat geklappt. Innenminister Dobrindt zieht ein positives Fazit und auch Bayerns Innenminister Herrmann ist zufrieden. Da schauen wir nachher nochmal ausführlicher hin. Die nächste Landtagswahl steht in Mecklenburg-Vorpommern an und wir haben die aktuellen Umfrageergebnisse. Das und mehr gibt's in der nächsten halben Stunde. Im Studio ist Theresia Graf. Nach einer Serie von Sabotageangriffen auf das deutsche Stromnetz übernimmt nun die Bundesanwaltschaft die Ermittlungen. Ein 48-Jähriger soll an mehreren Orten in Nordrhein-Westfalen, Brandenburg und Sachsen versucht haben, Stromleitungen in der Nähe von Kohlekraftwerken zu beschädigen. In einigen Fällen ist ihm das auch gelungen. Im Wohnmobil des Verdächtigen fanden die Ermittler ein Notizbuch mit mehr als 160 möglichen weiteren Angriffszielen. Der ARD-Sicherheitsexperte Holger Schmidt berichtet.
1: Generalbundesanwalt Jens Rommel sieht mehrere Gründe, um das Verfahren an sich zu ziehen und die Leitung der Ermittlungen von den brandenburgischen und nordrhein-westfälischen Behörden zu übernehmen. Rommel sieht in den Taten eine sogenannte verfassungsfeindliche Sabotage und zudem, das ist ein wichtiges juristisches Kriterium, eine besondere Bedeutung des Falls. Weil die Tatserie wohl länderübergreifend angelegt war und mit der Stromversorgung die sogenannte kritische Infrastruktur angegriffen wurde. Für die Ermittlungen ändert sich nun, dass die Bundesanwaltschaft die Koordination übernimmt und das Bundeskriminalamt mit der polizeilichen Leitung beauftragt hat. Und das bedeutet auch, dass der mutmaßliche Täter Daniel V. in den kommenden Tagen nochmals dem Ermittlungsrichter vorgeführt werden wird, diesmal dann dem Ermittlungsrichter am Bundesgerichtshof. Daniel V. sitzt bereits in Untersuchungshaft.
0: Etliche Millionen Handys haben heute Vormittag um Punkt 11 Uhr besonders schrill geklingelt, zumindest wenn der Probealarm auf dem Gerät geklappt hat. Mit dem 6. bundesweiten Warntag sollte geprüft werden, ob die Warnsysteme in Deutschland gut funktionieren. Und das war offenbar der Fall, denn Innenminister Dobrindt zog anschließend ein positives Fazit, wie Sebastian Tittelbach berichtet.
2: Für Bundesinnenminister Alexander Dobrindt hat der 6. bundesweite Warntag das erwünschte Ergebnis geliefert. Die Warnsysteme hätten funktioniert und die Bevölkerung auf den unterschiedlichsten Wegen erreicht. Dazu gehörten auch Meldungen im Radio und Fernsehen oder Anzeigen auf digitalen Werbeflächen. Im zuständigen Bundesamt für Bevölkerungsschutz und Katastrophenhilfe in Bonn ist man überzeugt, dass so im Ernstfall Millionen von Bürgern gewarnt werden können. Die eigentliche Auswertung läuft nun an. Auf einer Internetseite des Bundesamts kann jeder eine Woche lang online angeben, wie schnell und auf welchem Weg man die Warnmeldung erhalten hat. Im vergangenen Jahr hatten 97% der Befragten den Probealarm mitbekommen. Das bundesweite Warnsystem wird seit dem ersten Testlauf 2020 immer weiter ausgebaut. So sollten in diesem Jahr mehr Menschen auch eine Endwarnung auf ihr Smartphone bekommen haben.
0: Und Reaktionen aus Bayern auf den 6. bundesweiten Warntag haben wir gleich ausführlich im Hintergrund um 19.20 Uhr. 10 Tage noch, dann wird in Mecklenburg-Vorpommern ein neuer Landtag gewählt. Und in der aktuellen Vorwahlumfrage können sich zwei Parteien über Zuwächse freuen. Die regierende SPD und die AfD, die mit Abstand führt. Mehr als die Hälfte der Befragten ist mit der Arbeit von Ministerpräsidentin Schwesig zufrieden. Doch ob sie erneut Regierungschefin wird, ist noch ungewiss. Sabine Henkel mit den Umfrageergebnissen.
3: In Mecklenburg-Vorpommern zeichnet sich weiterhin die Frage ab, SPD oder AfD, wer wird diese Wahl gewinnen? Beide liegen mit deutlichem Vorsprung vor allen anderen Parteien und gewinnen auch in dieser Umfrage hinzu. Die SPD einen Punkt auf 33% und die AfD 3 Punkte auf 38%. Die anderen Parteien verlieren an Zustimmung oder bleiben auf niedrigen Werten. Die Linke erreicht 9% minus 2 und die CDU kommt auf 7% minus 1. Die Grünen bleiben bei 5%, das BSW bei 4 und wäre dann nicht im Landtag vertreten. Die derzeitige Landesregierung aus SPD und Linken hat in dieser Umfrage keine Mehrheit, könnte aber, wenn die Grünen ins Parlament einziehen, eine rot-rot-grüne Regierung bilden. Das ist die einzig mögliche Option, da andere politisch abgelehnt werden. Mit der AfD wollen weder CDU noch SPD oder Grüne und Linke eine Regierung stellen. Die Befragten in Mecklenburg-Vorpommern beantworten die Frage, wer die Landesregierung führen soll, eindeutig. 55% sagen SPD, 32 AfD. Und auch die amtierende Ministerpräsidentin Manuela Schwesig, SPD, bekommt mehr Zustimmung als der AfD-Kandidat Leif-Erik Holm. Fast 60% würden Schwesig direkt wählen, wenn es diese Option gäbe.
0: Forderungen und eindringliche Warnungen, alles schon mal da gewesen. Die politische Diskussion über ein AfD-Verbotsverfahren ist nicht neu, doch mit dem Wahlerfolg der AfD in Sachsen-Anhalt bekommt sie jetzt noch einmal eine neue Dynamik. Seit dem vergangenen Sonntag erörtern Bundes- und Landespolitiker wieder verstärkt die Vor- und Nachteile eines Verbots. Während sich auch einige Unionspolitiker offen dafür zeigen, bleibt Kanzler Merz skeptisch. Isabel Karas aus Berlin fasst die aktuellen Wortmeldungen zusammen.
4: Die Debatte über ein AfD-Verbot hat in Berlin inzwischen ungefähr den Status eines ungeliebten Möbelstücks. Es steht seit Jahren im Raum, aber so richtig anfassen will es niemand. Doch jetzt bringt Nordrhein-Westfalens Ministerpräsident Hendrik Wüst neue Bewegung in die Sache.
5: Ich habe etwas gesagt, das hat öffentlich bisher, glaube ich, kein CDU-Mensch gesagt.
4: Wüst will von einer sogenannten Bund-Länder-Arbeitsgruppe, Leuten aus dem Verfassungsschutz und anderen Expertinnen und Experten, in einem ersten Schritt prüfen lassen, sind die Voraussetzungen für ein AfD-Verbot erfüllt oder nicht? Im Talkformat »Missverstehen Sie mich richtig«, erklärt er,
5: wenn nach einer Prüfung auf dem Tisch liegt, diese Partei kann verboten werden, dann ist dieses Verbotsverfahren anzustrengen. Für mich ist das relativ klar.
4: Die politische Frage dahinter lautet allerdings, wie sinnvoll ist es, diesen Weg überhaupt zu gehen? Die Antwort von Bundeskanzler Friedrich Merz, genau wie Wüst ja CDU-Politiker, fällt deutlich aus.
6: Ich bin und bleibe skeptisch, ob ein solches Verbotsverfahren erfolgreich sein kann.
4: Dabei hatte Merz die AfD in der Generaldebatte zum Haushalt gerade erst bemerkenswert scharf angegriffen.
7: Das Wort Remigration ist nichts anderes als ein Synonym für ethnische Säuberung nach Herkunft und Hautfarbe.
4: Die Asylpolitik der AfD so klar als unvereinbar mit den Prinzipien des Grundgesetzes einzuordnen, man könnte fast denken, der Kanzler hätte doch eine andere Haltung zum Verbotsverfahren. Doch Merz sagt,
6: die Priorität in der Auseinandersetzung mit der AfD muss eben in der politischen Auseinandersetzung mit dieser Partei liegen.
4: Diese Auseinandersetzung bleibe wichtig, meint auch Grünen-Fraktionschefin Katharina Dröge. Doch vor dem Bundestag fügt sie hinzu, das allein reiche nicht mehr aus.
8: Wir müssen jetzt einen Prüfantrag für ein AfD-Verbot auf den Weg bringen.
4: Die AfD selbst sieht die Debatte naturgemäß aus einer anderen Perspektive. Hier vertreten vom Spitzenkandidaten für die Landtagswahl in Mecklenburg-Vorpommern, live Erik Holm.
9: Ich finde das schon erhellend, dass jetzt wieder diese Sau durchs Dorf getrieben wird nach der Wahl. Und da ist ja für jeden draußen offensichtlich, worum es geht. Man möchte sich einen Konkurrenten vom Leibe halten, der immer stärker wird, der möglicherweise auch demnächst absolute Mehrheiten holt.
4: Holm unterstellt den Befürworterinnen und Befürwortern eines Verbots also vor allem ein politisches Motiv. Die AfD solle als Konkurrent ausgeschaltet werden. Politische Auseinandersetzung und rechtliche Prüfung, das müsse kein Gegensatz sein. Das wiederum ist die Position von Bremens Bürgermeister Andreas Bovenschulte von der SPD. Im Deutschlandfunk sagt er,
10: im Vordergrund muss die politische Auseinandersetzung mit der AfD stehen. Auf der anderen Seite sagt unser Grundgesetz, verfassungswidrige Parteien sind zu verbieten.
4: Und damit bleibt am Ende vor allem die Frage, was aus Wüsts Prüfvorschlag wird. Bovenschulte hat dafür eine ziemlich einfache Formel. Das eine tun, das andere nicht lassen.
0: Isabel Karas war das zur Diskussion über ein AfD-Verbot, die mit dem Wahlsieg der Partei in Sachsen-Anhalt wieder Fahrt aufgenommen hat. Der Iran-Krieg hat weltweit zu gestiegenen Rohöl- und Energiepreisen geführt und ein Ende des Konflikts ist nicht in Sicht. Eine Folge: die Inflation bei uns ist wieder gestiegen. Um gegenzusteuern, hat die Europäische Zentralbank den Leitzins nochmals angehoben. Ursula Mayer über die Entscheidung der Währungshüter bei ihrer Sitzung heute in Berlin.
11: Es ist der zweite Zinsschritt nach oben in diesem Jahr. Der für Banken und Sparer relevante Einlagenzins steigt von bisher 2,25 auf 2,5%. Die Zinserhöhung begründet EZB-Präsidentin Lagarde mit den weiter stark steigenden Verbraucherpreisen. Zuletzt lag die Inflation im Euroraum bei 3,3%. Die Zentralbank strebt mit 2% deutlich weniger an. Dieses Ziel wird die EZB aktuellen Prognosen zufolge frühestens in 2 Jahren erreichen. Lagarde sagte, der Konflikt im Nahen Osten heize die Inflation erst einmal weiter an. Die Wirtschaft zeige sich erstaunlich widerstandsfähig. Für dieses Jahr erwartet die EZB im Euroraum ein Wachstum von 0,9%.
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0: Und das heißt jetzt Basketball-Weltmeisterschaft der Frauen, das Viertelfinale Deutschland gegen Europameister Belgien. Und sieht es da noch immer gut aus, Achim Hofbauer?
12: Ja, das Spiel neigt sich dem Ende entgegen und eins kann man jetzt schon sagen, für die Fans und vermutlich auch für die Mannschaft war schon jetzt ein Wahnsinnsspektakel.

0: Ein wenig ist noch auf der Uhr, knappe 5 Minuten, und man muss beim Blick auf die Anzeigetafel kein großer Basketball-Experte zu sein, um zu erkennen, es riecht nach einer riesen WM-Sensation in Schwarz-Rot-Gold, Armin Lehmann.
1: Ja, das wäre eine absolute Sensation, wenn die deutsche Mannschaft dieses Spiel tatsächlich gewinnen würde. Der Vorsprung ist ein klein bisschen geschmolzen. Also der war mal maximal bei 18 Punkten, jetzt sind es noch 12. Das ist dann nicht mehr ganz so viel, die Belgierinnen in Ballbesitz. Und dann kann das im Basketball bei noch 4 Minuten und 22 zu spielen ganz, ganz schnell gehen. Aber trotzdem überragende Leistung bislang der deutschen Mannschaft, die im Augenblick so ein bisschen Probleme hat in diesem letzten Viertel. Da führen die Belgierinnen mit 14 zu 9. Also wenn wir nur dieses letzte Viertel nehmen, da so richtig reinzufinden in dieses Spiel. Man merkt jetzt natürlich auch die Nervosität. Da fangen die Hände auch ein bisschen an zu zittern. Wenn du weißt, wir können die Europameisterinnen schlagen. Jetzt versucht es Luisa Geiselsöder. Legt den Ball nochmal raus. Dann kommt der Wurf von ganz draußen an die Ringkante. Aber Ballbesitz über Alexis Petersen weiterhin für die deutsche Mannschaft. Und die Uhr tickt natürlich unerbittlich runter. Und das ist ein Vorteil für Deutschland. Jetzt Geiselsöder wird gefoult und kriegt 2 Freiwürfe. Und damit die Möglichkeit, 10 Punkte noch der Vorsprung, diesen wieder ein bisschen beruhigender auszubauen. Die Belgierinnen darf man nie abschreiben. Die haben letztes Jahr bei der Europameisterschaft deutlich hinten gelegen, kurz vorm Ende. Und dann einen 14-0 Lauf gestartet und sich tatsächlich noch den Titel geschnappt. Aber jetzt erstmal die 2 Freiwürfe für Luisa Geiselsöder, die in der WNBA spielt, also in der Frauen-NBA, und den ersten ganz, ganz sicher verwandelt. Und dann kriegt sie wieder den Beifall von den 13.000 hier in der Arena am Ostbahnhof und hat noch eine zweite Chance, den Vorsprung wieder ein bisschen auszubauen. Den verwirft sie und Ballbesitz für Belgien. Also es wird hier noch packend werden in der Schlussphase, weil es geht nicht gegen irgendwen, sondern gegen ein sehr abgezocktes, sehr erfahrenes Team, das eben auch viel Qualität und Klasse hat. Deutschland muss gut verteidigen, ein bisschen besser treffen als zuletzt. Und dann geht vielleicht noch was im Spiel gegen die Belgierinnen. Aktuell führen sie, und das ist auf jeden Fall gut, 3 Minuten 23 vorm Ende mit 84-73.
0: Soweit Armin Lehmann live aus Berlin. Und wie es ausgeht, das erfahren Sie natürlich bei uns.
2: Und vom Sport kommen wir zu einem Thema, das mit Kultur und Wissenschaft zu tun hat. Taylor Swift ist vieles. Musikerin, Songwriterin, Superstar und die Künstlerin mit der vermutlich weltgrößten Fangemeinde. Und jetzt ist sie auch noch Namensgeberin für 4 neu entdeckte Wanzenarten aus Australien. Wanzen haben kein besonders positives Image, aber in Zeiten des globalen Insektensterbens sorgt die Benennung der kleinen Lebewesen für große Aufmerksamkeit und belegt, dass es auf unserem Planeten noch immer viel zu entdecken gibt. Gerald Perschke aus der ARD-Wissenschaftsredaktion mit Details.
3: Eine Art heißt direkt Swiftiphyllus taylorae. 3 weitere tragen Namen, die auf Alben der Sängerin anspielen. Die Wissenschaftlerin Sarah Schröder schreibt in der Studie, Taylor Swift verdiene diese Ehrung wegen ihres Talents, ihrer Songtexte und der Freude, die sie vielen Menschen bereitet habe. Hinter der ungewöhnlichen Namensgebung steckt allerdings ernsthafte Forschung. Die Wissenschaftlerinnen untersuchten fast 600 Insektenexemplare aus Australien. Viele davon erwiesen sich als bislang unbekannte Arten. Insgesamt beschrieb das Team 5 neue Gattungen und 12 neue Arten. Die Tiere leben auf Casuarinengewächsen, einer in Australien weit verbreiteten Pflanzenfamilie immergrüner Bäume und Sträucher. Die nur wenige Millimeter großen Wanzen sind hellgelb und tragen rote Flecken oder Streifen. Für Sarah Schröder ist das ein passender Bezug zu Taylor Swift. Deren Markenzeichen seien blonde Haare und rote Lippen. In der Studie bezeichnet sie die Insekten deshalb sogar als blond. Der Fall zeigt auch, selbst in gut erforschten Ländern warten noch viele Arten auf ihre Entdeckung. Die untersuchten Insekten waren teilweise schon vor mehr als 20 Jahren gesammelt worden, wurden aber erst jetzt als neue Arten erkannt.

0: Es ist 19.15 Uhr.
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0: Benedikt Schrägle mit den Nachrichten.
2: Bundesanwaltschaft übernimmt Ermittlungen nach Attacken auf Stromnetz. Eine Sprecherin sagte, es gehe unter anderem um den Verdacht auf verfassungsfeindliche Sabotage. Der Tatverdächtige

0: soll Anschläge auf Umspannwerke in Nordrhein-Westfalen, in Brandenburg und in Sachsen durchgeführt bzw. geplant haben. In seinem Wohnmobil wurden Notizen mit mehr als 160 möglichen Sabotagezielen entdeckt. Bundesinnenminister Dobrindt zieht positive Warntagbilanz. Unsere Warnsysteme funktionieren zuverlässig, erreichen unsere Bevölkerung auf den unterschiedlichsten Wegen und sind wichtiger Teil unseres leistungsstarken Bevölkerungsschutzes, war sein Fazit für den 6. bundesweiten Warntag. Heute Vormittag um 11 Uhr hatte die Bevölkerung eine Testwarnung auf Handys und Tablets bekommen. In vielen Orten heulten die Sirenen. 10 Tage vor Abgeordnetenhauswahl in Berlin liefern sich Linke und CDU enges Rennen. In einer Erhebung von InfratestDiMAP für die ARD kommt die Linkspartei auf 21, die CDU auf 20%. Dahinter folgt die AfD mit 18%. Auf dem 4. Platz liegen die Grünen mit 16%, vor der SPD mit 12%. Das BSW würde den Einzug in das Landesparlament verpassen. Weniger Menschen kommen illegal in die EU. In den ersten 8 Monaten des Jahres ist die Zahl der unerlaubten Grenzübertritte im Vergleich zum Vorjahreszeitraum um 1/3 gesunken. Das meldet die Grenzschutzbehörde Frontex. Insgesamt verzeichnete Frontex mehr als 74.000 Verstöße. Asiatische Hornisse ist in München nachgewiesen worden. Sie ist für Bienen und andere einheimische Insekten gefährlich. Der Bund Umwelt- und Naturschutz hat den Freistaat aufgefordert, die asiatische Hornisse zu bekämpfen und verstärkt Ehren- und hauptamtliche Nestentferner auszubilden. Das Wetter in Bayern, von den Alpen bis in die Osthälfte gebietsweise Regen, es kühlt ab auf 12 bis 3 Grad.
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2: Mit Maike Vöckersperger. Mitten in der Krise der Autoindustrie war heute bei Audi in Ingolstadt ein großer Tag. Die Produktion des Audi A2 e-tron hat begonnen. Die Hoffnung, damit die Trendwende zu schaffen, ist groß, berichtet Anton Kästner.
3: Mit der Produktion des neuen A2 e-tron will der Autokonzern auch zeigen, wie Audi selbst effizienter wird. Durch schnelleres Entwickeln und Produzieren solle eine Wende in der Krise gelingen und ein starkes Signal für den Standort Ingolstadt gesendet werden, heißt es beim Konzern. Diese Euphorie ist aktuell bei Audi nicht so häufig zu spüren. Die Diskussionen um mögliche Werksschließungen im Mutterkonzern VW sorgt für viel Unruhe. Und auch die Audi-Werke in Ingolstadt und Neckarsulm sind seit Jahren nicht mehr ausgelastet. Deshalb hofft man jetzt auf den A2 e-tron und die Einführung weiterer Modelle. Zum heutigen Produktionsstart war auch Ministerpräsident Markus Söder in Ingolstadt. Bayern sei Audi-Land, sagte Söder, und der Wirtschaftsstandort Ingolstadt wichtig für den Freistaat. Sein Besuch zeigt, wie ernst die Lage der Autoindustrie ist und wie groß die Hoffnung auf eine Trendwende.
2: Im Streit um die Abschussgenehmigung für eine sogenannte Problemwölfin in der Rhön gibt es einen juristischen Teilerfolg für die Naturschutzinitiative. Der Bayerische Verwaltungsgerichtshof hat entschieden, dass die Naturschutzorganisation gegen die Entscheidung der Regierung von Unterfranken aus dem August 2024 in Berufung gehen darf. Ob die damalige Abschussgenehmigung tatsächlich rechtmäßig war, ist damit allerdings noch nicht geklärt. Genau das will die Naturschutzinitiative nun gerichtlich prüfen lassen. Im Sommer 2024 hatte eine Wölfin in der Rhön Weidetiere gerissen. Die Problemwölfin wurde zum Abschuss freigegeben und erlegt. Wie sich im Nachhinein herausstellte, hatten die Jäger aber die falsche erwischt. Die Polizei in der Oberpfalz hat Fahrraddieben den Kampf angesagt. Dafür werden Fahrräder aufgestellt, quasi als Lockvogel. An ihnen sind GPS-Sender versteckt, mit denen sich die Fahrräder orten lassen. Nach 5 Monaten zieht die Polizei nun Bilanz. Katrin Unverdorben.
4: Seit Mitte April stellt die Polizei in der Oberpfalz präparierte Fahrräder auf und tatsächlich haben sich Diebe daran zu schaffen gemacht. Durch die GPS-Ortung kamen die Ermittler 5 Verdächtigen auf die Spur. Bei Wohnungsdurchsuchungen wurden teure Pedelecs, Lenkstangen, Reifen und Bordcomputer gefunden, so die Polizei. Einer der 5 Verdächtigen sitzt nun in Untersuchungshaft. Der 47-Jährige soll in Weiden und im Kreis Schwandorf gleich 2-mal mit GPS-Sendern ausgestattete Fahrräder geklaut haben. Die Polizei will mit ihrer Aktion Diebe nicht nur fassen, sondern auch abschrecken. Allein in Niederbayern und der Oberpfalz wurden im vergangenen Jahr fast 3000 Fahrraddiebstähle in der Kriminalstatistik erfasst. Die tatsächliche Zahl geklauter Fahrräder dürfte um einiges höher sein. Neben Gelegenheitsdieben sind laut Polizei immer mehr Banden unterwegs.
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0: So klingt es, wenn im Großraumbüro beim Bayerischen Rundfunk mehrere Handys gleichzeitig Alarm schlagen. Cell Broadcast heißt die Technologie hinter der Warnung per Handy. Die Methode soll neben den klassischen Sirenen oder Rundfunkdurchsagen Menschen im Falle einer Katastrophe rechtzeitig warnen. Hat der Probealarm um 11 Uhr funktioniert? Offenbar ja. Das zeigt zumindest eine Umfrage in München.
1: Der Ton hat einwandfrei funktioniert. Wir wohnen in Pfarrkirchen und der hat bei mir und bei meiner Frau pünktlich funktioniert.
2: Wir waren unterwegs und ich habe es in der Satteltasche gehabt, aber man hat es trotzdem noch deutlich gehört, nicht zu überhören.
3: Ja, ich habe einen Pfeifton gehört. Die Warnung und dann die Entwarnung.
4: Während wir beim Radlfahren waren. Und dann haben wir gesagt, was ist denn da los?
0: Auch für Bayerns Innenminister Joachim Herrmann ist der heutige Warntag erfolgreich verlaufen.
5: Der erste Überblick sagt, die Sirenen haben hervorragend funktioniert. Das kann im Einzelfall mal in einer Gemeinde anders gewesen sein, das müssen wir noch sehen, aber insgesamt sehr gut funktioniert. Wir haben eine Zwischenmeldung, dass von diesen Warn-Apps es in zwei Städten oder Landkreisen jeweils nicht ganz funktioniert hat. Das muss nachgearbeitet werden, aber auch das war insgesamt landesweit ganz offensichtlich richtig. Und ich habe es von meinem eigenen Handy erlebt, dass ich auch hier in Traunstein perfekt sowohl den Alarm wie auch die Entwarnung dann um 11.45 Uhr sofort gut wahrgenommen habe. Also insgesamt, glaube ich, ein großer Erfolg.
0: Nicht nur übers Handy wurde gewarnt, sondern auch über die klassischen Sirenen. Laut Joachim Herrmann gibt es in Bayern noch mehr als 10.000. Die Alarme werden entweder von den Gemeinden oder Städten selbst ausgelöst oder über die integrierten Leitstellen. So hat heute um 11 Uhr in der integrierten Leitstelle Landshut Sven Gäbel die entscheidenden Mausklicks gesetzt. Normalerweise nimmt er hier Notrufe über die 112 entgegen. Heute stand der Sirene im Probealarm an.
6: Soweit störungsfrei gelaufen, ja. Nichts aufgefallen, was jetzt akut, sag jetzt mal, die Warnung beeinflusst hätte.
0: Sven Gäbel sagt, dass die Tests mit den Sirenen wichtig sind, weil auch da die Technik immer komplexer wird. Während es in Nürnberg mehr als 100 Sirenenstandorte gibt, zum Beispiel auf Dächern oder Türmen, ist es in der Landeshauptstadt München heute weitgehend still geblieben. Denn dort gibt es keine einzige städtische Sirene mehr. Sie wurden nach dem Ende des Kalten Krieges in den 1990er Jahren schrittweise abgebaut, um Wartungs- und Betriebskosten zu sparen. Nicht ideal, meint dazu Innenminister Joachim Herrmann. Denn weltweit zeigten die Erfahrungen, auch im digitalen Zeitalter spielten klassische Sirenen nach wie vor eine wichtige Rolle.
7: Sandra Demmelhuber mit Reaktionen aus Bayern zum bundesweiten Warntag heute.
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7: Ein Meister seiner Zeit und in künstlerischer Hinsicht eine Art Schmetterling. Die Rede ist vom Fotografen Daniel Biskup. Ob Menschen, Straßenzüge, Landschaften, in all seinen Bildern hält der Augsburger besondere Momente fest, ohne sich auf eine bestimmte Sparte festlegen zu wollen. Die große Bandbreite seines Schaffens ist derzeit in zwei Ausstellungen zu sehen. Doris Bimmer hat den Künstler in Augsburg besucht und sich die Schauen zeigen lassen.
9: In den altehrwürdigen Räumen des Augsburger Schätzlerpalais zeigt Daniel Biskup 100 ganz besondere Momente.
10: Das sind ja Bilder, die noch nie gezeigt worden sind. Also komplett neu und in keinem Museum, keiner Galerie. Das ist auch für mich, sag ich mal, ein schöner Moment gewesen nach 35 Jahren, wo ich jetzt oder 36 Jahren mit Peter Lochmüller angefangen habe, auf einmal das zu sehen.
9: Prominente Künstler, deren Bilder und Arbeiten weltbekannt sind, werden jetzt selbst zum Motiv. Durch Biskups Art zu fotografieren, kommt man ihnen sehr nahe. Er will wissen, wen er gegenüber hat. Genauso wie sein Gegenüber das Recht hat zu wissen, wer und wie er ist. Reden, reden, reden ist deshalb Biskups Schlüssel, um den zu Porträtierenden kennenzulernen.
10: Ich glaube, auch die Ideen sind manchmal mit entscheidend dafür, dass die Leute mitmachen. Dass ich jetzt nicht mit einem Assistenten und zwei Lampen komme und sage, einmal hinstehen und da ist das Bild.
9: Ob Stefan Balkenhol oder Peter Lochmüller, Markus Lüpertz, Jonathan Mese, Ai Weiwei, Christo, Gilbert und George, sie alle haben ihm ihre Türen geöffnet. Manche Bilder sind auch echte Schnappschüsse. Höhepunkt der Schau ist ein Porträt des Malers Georg Baselitz. Eine Fotografie, die unübersehbar zeigt, wie viel Vertrauen die Künstlerinnen und Künstler dem Fotografen schenken.
10: Letztlich muss man sagen, sind 99% der Bilder von mir so inszeniert. Also auch Herr Baselitz hat auf meine Anregung hin die Augen zugemacht.
9: Es ist

0: ist das Titelbild und größte Bildmotiv der Ausstellung, strahlt eine große Ruhe aus. Und doch ist es unglaublich intensiv, wie Georg Baselitz so mit geschlossenen Augen vor einer seiner Arbeiten steht. Biskup zeigt Facetten von Promis, die sie nahbar machen, sagt auch Kuratorin Julia Quandt.
1: Es geht ja nicht nur um eine reine Dokumentation, das ist der Künstler oder die Künstlerin und das ist die Kunst, die er oder sie eben schafft, sondern es tritt ja auch in jedem der Fotos so ein wenig die Persönlichkeit hervor. Also selbst wenn es letzten Endes Inszenierung ist, es ist ja quasi ein Auftreten auf eine Art und Weise, wie man eventuell auch von der Öffentlichkeit wahrgenommen werden möchte, die eben eine bestimmte Wirkung auf das Publikum hat.
0: Alles ist Kunst, lautet der Titel der Schau in Augsburg. Die 100 Arbeiten sind im Schätzler-Palais bis zum 11. Oktober zu sehen. Unweit von Augsburg, im Museum für Bildende Kunst Neu-Ulm, zeigt Fotograf Daniel Biskup überwiegend die dokumentarischen Seiten seines Könnens. Menschen, Geschichten, Begegnungen ist die Schau überschrieben.
2: Ich habe ja ein Corona-Tagebuch gemacht und bin durch Deutschland gefahren und habe Corona-Ausnahmesituationen in Deutschland fotografiert und habe auch in Berlin das Brandenburger Tor, den Potsdamer Platz und den Checkpoint Charlie ohne Menschen fotografiert.
0: Ein weiteres Kapitel seines Schaffens sind die Mensch-Hund-Fotografien. Überall stößt Biskup auf seinen Fahrten durchs Land auf interessante Kombinationen, die er ablichtet. Für Neu-Ulm hat er teils sehr liebenswerte Bilder ausgesucht. Und natürlich sind auch dort etliche Porträtaufnahmen zu sehen. Darunter die Schauspielerin Isabella Rossellini, Papst Benedikt und zahlreiche Politiker wie Helmut Kohl, Ricarda Lang, Willy Brandt. Angela Merkel und Friedrich Merz hat Biskup schon in jungen Jahren fotografiert. Diese Aufnahmen stellt er im Museum für Bildende Kunst aktuellen Bildern gegenüber. Die Ausstellung in Neu-Ulm endet am 8. November.
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4: A3 Nürnberg Richtung Frankfurt zwischen Würzburg-Randersacker und Würzburg-Kist 5 Kilometer Stau. A3 Nürnberg Richtung Linz zwischen Passau Nord und Passau Süd 3 Kilometer Stau. A9 Nürnberg Richtung München zwischen Garching Nord und Fröttmanning Süd Stau. A99 Westumfahrung München Richtung Nürnberg zwischen dem Dreieck München Südwest und Ludwigsfeld stockender Verkehr. Und Ostumfahrung Richtung Nürnberg zwischen Hohenbrunn und Kirchheim 9 Kilometer stockend. Noch der Blick aufs Wetter in Bayern. Heute Nacht ist es vom Norden Schwabens bis in weite Teile Frankens locker bewölkt oder klar. Örtlich bildet sich Nebel. Von den Alpen bis in die Osthälfte Bayerns breiten sich dichtere Wolken aus, die gebietsweise Regen bringen. Es wird 12 bis 3 Grad kalt. Und das sind die Aussichten bis Sonntag. Morgen gibt es in der Südosthälfte Bayerns viele Wolken. Die Sonne zeigt sich selten und in der Nähe zu Österreich regnet es. Ansonsten ist es meist trocken mit Sonne und Wolken. Am Wochenende dann mal sonnig, mal wolkig. Am Sonntag sind in Franken Schauer möglich. Tagsüber wird es 18 bis 26 Grad warm. In den Nächten kühlt es ab auf 13 bis 3 Grad.

0: Es ist 19.30 Uhr.
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0: Und wir haben jetzt unter anderem das im Programm. Deutschland und die Vereinigten Arabischen Emirate wollen enger zusammenarbeiten. Weitere 40 Milliarden Euro will der Golfstaat bei uns investieren. Der Fall des festgenommenen Stromsaboteurs ist von großer Tragweite. Deshalb hat die Bundesanwaltschaft die Ermittlungen übernommen. Und wir blicken voraus auf das Champions-League-Spiel der Bayern heute Abend. Im Studio Theresia Gram. Es geht um eine engere Zusammenarbeit mit einem finanzkräftigen Partner. Die Vereinigten Arabischen Emirate und Deutschland wollen ihre Beziehungen deutlich ausbauen. Das wurde nach dem heutigen Staatsbesuch von Präsident Al-Nahyan in Berlin mitgeteilt. Der Golfstaat will seine Investitionen in die deutsche Wirtschaft mehr als verdoppeln.

0: Und die Fluggesellschaft Emirates darf künftig von Dubai aus auch den Berliner Flughafen ansteuern. Isabel Karas fasst die Ergebnisse des Staatsbesuches zusammen.
1: 40 Milliarden Euro wollen die Vereinigten Arabischen Emirate in Deutschland investieren. Das geht aus einer gemeinsamen Erklärung beider Länder hervor und ist das zentrale Ergebnis des ersten Staatsbesuchs eines Präsidenten der Vereinigten Arabischen Emirate in Berlin. Das Geld soll unter anderem in digitale Infrastruktur fließen, beispielsweise in Rechenzentren. Kanzler Merz und Scheich Al-Nahyan haben außerdem angekündigt, ein sogenanntes strategisches Dialogformat einzurichten, einen regelmäßigen politischen Austausch. Damit wollen beide Länder ihre Zusammenarbeit in Bereichen wie Sicherheit, Wirtschaft, Klima oder Digitalisierung ausbauen. Auch deutsche und emiratische Unternehmen haben laut Erklärung zahlreiche Geschäfte vereinbart. Bei dem Treffen im Kanzleramt sei es außerdem um die Lage im Nahen Osten, in der Ukraine und im Sudan gegangen. Deutschland und die Vereinigten Arabischen Emirate forderten unter anderem eine Waffenruhe im Sudan. Gerade dieser Punkt ist umstritten. Menschenrechtsorganisationen und die Linke im Bundestag kritisieren die enge Zusammenarbeit mit den Emiraten, auch wegen deren Unterstützung der RSF-Miliz im Sudan, so der Vorwurf. Hinzu kommt Kritik daran, dass Medien beim Treffen von Merz und dem Scheich keine Gelegenheit für Fragen hatten.
0: Nach einer Serie von Sabotageangriffen auf das deutsche Stromnetz übernimmt nun die Bundesanwaltschaft die Ermittlungen. Ein 48-Jähriger soll an mehreren Orten in Nordrhein-Westfalen, Brandenburg und Sachsen versucht haben, Stromleitungen in der Nähe von Kohlekraftwerken zu beschädigen. Und in einigen Fällen ist ihm das auch gelungen. Im Wohnmobil des Verdächtigen fanden die Ermittler ein Notizbuch mit mehr als 160 möglichen weiteren Angriffszielen. Der ARD-Sicherheitsexperte Holger Schmidt berichtet.
2: Generalbundesanwalt Jens Rommel sieht mehrere Gründe, um das Verfahren an sich zu ziehen und die Leitung der Ermittlungen von den brandenburgischen und nordrhein-westfälischen Behörden zu übernehmen. Rommel sieht in den Taten eine sogenannte verfassungsfeindliche Sabotage und zudem, das ist ein wichtiges juristisches Kriterium, eine besondere Bedeutung des Falls. Weil die Tatserie wohl länderübergreifend angelegt war und mit der Stromversorgung die sogenannte kritische Infrastruktur angegriffen wurde. Für die Ermittlungen ändert sich nun, dass die Bundesanwaltschaft die Koordination übernimmt und das Bundeskriminalamt mit der polizeilichen Leitung beauftragt hat. Und das bedeutet auch, dass der mutmaßliche Täter Daniel V. in den kommenden Tagen nochmals dem Ermittlungsrichter vorgeführt werden wird, diesmal dann dem Ermittlungsrichter am Bundesgerichtshof. Daniel V. sitzt bereits in Untersuchungshaft.
0: Etliche Millionen Handys haben heute Vormittag um Punkt 11 Uhr besonders schrill geklingelt. Das war der Probealarm beim bundesweiten Warntag. Da sollte geprüft werden, ob die Warnsysteme in Deutschland gut funktionieren. Und das war offenbar der Fall, denn Bundesinnenminister Dobrindt sagte anschließend, der Warntag habe das gewünschte Ergebnis geliefert. Auch Bayerns Innenminister Herrmann äußerte sich zufrieden.
3: Der erste Überblick sagt, die Sirenen haben hervorragend funktioniert. Wir haben eine Zwischenmeldung, dass von diesen Warn-Apps es in zwei Städten oder Landkreisen jeweils nicht ganz funktioniert hat. Das muss nachgearbeitet werden, aber auch das war insgesamt landesweit ganz offensichtlich richtig. Und ich habe es an meinem eigenen Handy erlebt, dass ich auch hier in Traunstein perfekt sowohl den Alarm wie auch die Entwarnung dann um 11.45 Uhr sofort gut wahrgenommen habe. Also insgesamt, glaube ich, ein großer Erfolg.
0: Sagt Bayerns Innenminister Herrmann zum bundesweiten Warntag heute. Der Iran-Krieg hat weltweit zu gestiegenen Rohöl- und Energiepreisen geführt und ein Ende des Konflikts ist nicht in Sicht. Eine Folge, die Inflation, ist weiter gestiegen. Um gegenzusteuern, hat die Europäische Zentralbank den Leitzins nochmals angehoben. Ursula Mayer über die Entscheidung der Währungshüter in Berlin.
4: Es ist der zweite Zinsschritt nach oben in diesem Jahr. Der für Banken und Sparer relevante Einlagenzins steigt von bisher 2,25 auf 2,5%. Die Zinserhöhung begründet EZB-Präsidentin Lagarde mit den weiter stark steigenden Verbraucherpreisen. Zuletzt lag die Inflation im Euroraum bei 3,3%. Die Zentralbank strebt mit 2% deutlich weniger an. Dieses Ziel wird die EZB aktuellen Prognosen zufolge frühestens in 2 Jahren erreichen. Lagarde sagte, der Konflikt im Nahen Osten heize die Inflation erst einmal weiter an. Die Wirtschaft zeige sich erstaunlich widerstandsfähig. Für dieses Jahr erwartet die EZB im Euroraum ein Wachstum von 0,9%.
0: Einem Wahlsieger wird in einer Demokratie überwiegend üblicherweise gratuliert. Aber ist es auch angemessen, wenn es sich um eine Partei handelt, die zumindest in großen Teilen rechtsextrem ist? Und wenn ja, wie sollten solche Glückwünsche ausfallen? Darüber wird anlässlich des Videos eines CSU-Abgeordneten gerade diskutiert. Hans-Joachim Viehweger fasst zusammen.
5: Das Video beginnt fast schon überschwänglich.
6: Glückwunsch Ulrich Siegmund, Glückwunsch an die AfD nach Sachsen-Anhalt zu diesem Wahlergebnis. 43,8%, das beste Ergebnis, was eine Partei innerhalb der letzten 10 Jahre bei einer Bundestags- oder Landtagswahl geholt hat.
5: Es sei völlig klar, so der CSU-Abgeordnete, dass der nächste Ministerpräsident von Sachsen-Anhalt Ulrich Siegmund heißen müsse. Ansonsten wäre das, Zitat, eine Umkehrung der Demokratie. Der ebenfalls aus Unterfranken stammende Vorsitzende der CSU-Landesgruppe im Bundestag, Alexander Hoffmann, hat für das Video kein Verständnis. Als guter Demokrat habe man das Wahlergebnis zu respektieren, sagt Hoffmann im Gespräch mit BR24.
7: Aber gratulieren sollte man dazu nicht, weil ich glaube schon, dass man dann einen Satz dazu verlieren muss, dass erstmals in Deutschland jetzt eine gesichert rechtsextreme Partei dort Regierungsverantwortung übernehmen will. Das ist eine Zäsur.
5: Mit einer Partei, die eine gefährliche Nähe zu Russland aufweise, dürfe es keinen leichtfertigen Umgang geben. Das Video von Vogel sei verunglückt. Eine Annäherung an die AfD würde er daraus aber nicht ablesen, sagt Hoffmann. Die CSU habe eine sehr klare Linie. Der CSU-Vorsitzende Markus Söder hatte sich in den Tagen nach der Wahl gegen jede Form der Kooperation mit der AfD ausgesprochen, aber zugleich das Konzept der Brandmauer für gescheitert erklärt. Es müsse eine harte Auseinandersetzung mit der AfD geben.
0: Wieder heftige Attacken auf die Ukraine. Das russische Militär hat unter anderem den Südosten beschossen und dabei mehrere Menschen getötet und Dutzende verletzt. Getroffen wurden demnach Geschäfte und Fahrzeuge in einer Stadt, die rund 80 Kilometer von der Frontlinie entfernt liegt. Die ukrainische Regierung spricht von einem Kriegsverbrechen. Peter Sawicki mit Einzelheiten.
8: In Pawlochrad im Südosten des Landes starben nach Angaben der Polizei mindestens 4 Personen. Die Rede ist zudem von über 60 Verletzten. Dort wurde ein Markt von mindestens einer Drohne getroffen. Pawlochrad befindet sich nur wenige Dutzend Kilometer von der Front entfernt. Auch aus der nahegelegenen Großstadt Dnipro wurden Luftangriffe gemeldet. Eine ähnliche Attacke hatte es zuvor zudem in der nordöstlichen Stadt Sumy gegeben, die nahe der Grenze zu Russland liegt. Dort kamen laut ukrainischen Medien mindestens 2 Menschen ums Leben, außerdem gab es 20 Verletzte. Auch die ukrainische Hauptstadt Kiew stand am Donnerstag unter russischem Drohnenbeschuss. Getroffen wurde dabei unter anderem eine Tankstelle im Süden der Stadt. 4 Personen wurden hierbei verletzt. Drohnenalarm gab es am Donnerstag zudem auch im Nordwesten der Ukraine. Seit der Abreise der US-Unterhändler Witkow und Kushner aus Kiew am Sonntag haben sich die Luftangriffe Russlands auf das gesamte Land wieder intensiviert.
0: Der FC Bayern bestreitet heute Abend sein Auftaktspiel in der Fußball-Champions League. Und da sollte eigentlich nichts schiefgehen, denn immerhin haben die Münchner ihre vergangenen 22 Auftaktspiele alle gewonnen. Gegner ist heute Abend ein vergleichsweise kleiner Verein aus Norwegen, Bodø Glimt. Edgar Enders berichtet.
9: Die großen Namen sucht der Fan beim Gegner vergeblich. Vielleicht ist es ja noch Stürmer Jens Petter Hauge, der ja schon Bundesliga in Frankfurt gespielt hat. Doch Vorsicht, Bodø Glimt ist so etwas wie die europäische Entdeckung der letzten Jahre. Die Elf nördlich vom Polarkreis hat das Halbfinale der Europa League und im letzten Winter das Achtelfinale in der Champions League erreicht. Mit Siegen unter anderem auch gegen Manchester City oder Inter Mailand. Egal, werden sich die Bayern sagen, ihr Anspruch ist ganz anders. Der Gewinn des Henkelpots soll endlich gelingen. Und da muss ein klarer Sieg am ersten Spieltag her. Und wie punktgenau die Münchner Champions League Auftakt können, beweist ihre Mega-Statistik. 22 Mal haben die Bayern zuletzt gewonnen. Und da ist es für Trainer Vincent Kompany fast logisch, mit komplett gesundem Personal auch Bodø Glimt zu knacken.
0: Und das Champions League-Spiel der Bayern gibt's heute Abend live hier ab 21 Uhr.
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11: Im Studio Stefan Lina. In Paris ist ein 2-tägiger, prominent besetzter Raumfahrtgipfel zu Ende gegangen. Knapp 2000 Teilnehmer aus Politik, Industrie, Forschung und Militär diskutierten dort vor allem über die Frage, wie Europa bei Weltraumthemen schlagkräftiger werden kann. Und das in der gesamten Bandbreite, vom Zugang zum All mittels eigener Trägerraketen über europäische Satellitenkonstellationen bis hin zur Frage, wie es mit der bemannten Raumfahrt weitergehen soll. David Beck.
10: Den eigenen Zugang zum All sichern. Seit Jahren ein geflügeltes Wort in der europäischen Raumfahrt, wenn es darum geht, Geld für Projekte einzuwerben. Auch jetzt wieder argumentierte ESA-Chef Aschbacher so. Für eine Zeit nach der internationalen Raumstation ISS, derzeit ist geplant, dass sie 2030 kontrolliert zum Absturz gebracht werden soll, soll der Zugang und die Präsenz Europas im erdnahen Orbit gesichert werden. Dafür würden unter anderem eigene Raumschiffe für die astronautische Raumfahrt benötigt, also mit Menschen an Bord. Der Plan ist Teil eines Aufrufs der ESA, die europäische Erforschung des Weltalls zu stärken. Kosten würde das laut Aschbacher etwa 1 Milliarde Euro pro Jahr. Demgegenüber stünden Kosten, wenn die europäische Raumfahrt weiterhin von anderen abhängig wäre. ESA-Astronauten mit der NASA ins All zu schicken, würde demnach mehrere Milliarden Euro kosten. Geld, das überwiegend die Wirtschaft und Industrie von nicht-europäischen Staaten stärken würde. So könne Europa vom Passagier zum Piloten gemacht werden, sagt Aschbacher.
11: Der Telekommunikationsanbieter Vodafone hat im Streit um eine Klausel in seinen allgemeinen Geschäftsbedingungen vor dem Gerichtshof der Europäischen Union einen Dämpfer erlitten. Nach EU-Regeln hätten Anbieter kein automatisches Recht darauf, ihre Vertragsbedingungen einseitig zu ändern, stellten die Richter in Luxemburg klar. Christoph Kehlbach mit den Details.
12: Die allgemeinen Geschäftsbedingungen oder AGBs sind so etwas wie das Kleingedruckte im Geschäftsleben. Unternehmen können in den AGBs die Spielregeln aufstellen, die für die Verträge mit all ihren Kunden gleichermaßen gelten sollen. Damit sie gültig sind, dürfen sie die Kunden nicht unangemessen benachteiligen. Genau diesen Vorwurf macht aber der Verbraucherzentrale Bundesverband, ein Verein, der sich für die Rechte von Verbrauchern einsetzt, dem Telekommunikationsunternehmen Vodafone und klagte. Der Grund? Vodafone behält sich das Recht vor, die AGBs, also die Spielregeln, zu ändern, ohne das mit den Kunden abzusprechen. Wenn das den Kunden nicht passe, könnten sie ja mit einem Sonderkündigungsrecht den Vertrag beenden. Das sei so vom EU-Recht vorgesehen, sagt Vodafone. Dem widersprach heute der Europäische Gerichtshof. Die Vorschrift, auf die sich Vodafone beruft, schaffe gerade nicht die Möglichkeit, dass Unternehmen einseitig die AGBs ändern dürfen. Dieses Urteil stärkt also die Position der Verbraucher ganz erheblich. Endgültig muss den Rechtsstreit aber das Oberlandesgericht in Düsseldorf entscheiden.
11: Die Deutsche Bahn will das in die Kritik geratene Konzept zur Sanierung des Schienennetzes überarbeiten, das bisher auf monatelangen Vollsperrungen beruht. Konzernchefin Evelyn Paller sagt in Berlin, es werde voraussichtlich weniger Sanierungen pro Jahr geben, um die Belastungen für den Fern- und Güterverkehr in Grenzen zu halten. Sie sprach von noch 2 bis 3 Korridorsanierungen pro Jahr. Die Beratungen dazu mit dem Verkehrsministerium seien in den letzten Zügen. Die zeitliche Abfolge und regionale Belastungen sollten besser aufeinander abgestimmt werden. Bei den sogenannten Korridorsanierungen werden viel belastete Streckenabschnitte komplett gesperrt und dann generalüberholt.

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1: Es ist 19.45 Uhr.
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1: Und die Nachrichten hat jetzt Benedikt Schregle.
3: Deutschland und Vereinigte Arabische Emirate wollen Partnerschaft ausbauen. 40 Milliarden Euro wollen die Vereinigten Arabischen Emirate in Deutschland investieren. Das geht aus einer gemeinsamen Erklärung beider Länder hervor. Der Präsident der Vereinigten Arabischen Emirate, Scheich Mohammed bin Zayed Al Nahyan, war zu einem Staatsbesuch in Deutschland. Bundesanwaltschaft übernimmt Ermittlungen zu Sabotage an Stromnetz. Das liege an der besonderen Bedeutung des Falls, erklärte eine Sprecherin der Karlsruher Behörde. Zuvor war bekannt geworden, dass der festgenommene Mann weitere Anschläge geplant haben könnte. Nach Angaben von NRW-Innenminister Reul wurde bei dem Mann ein Notizbuch mit mehr als 160 Orten gefunden, die als Ziele in Frage kamen. Der 48-Jährige soll mehrfach versucht haben,

0: um Stromleitungen zu sabotieren. In einigen Fällen gelang ihm das. Hermann spricht von erfolgreichem Warntag in Bayern. Wir konnten die Bevölkerung mit den unterschiedlichen Warnmitteln schnell und zuverlässig erreichen, sagte der CSU-Innenminister. Die bundesweit ausgelöste Warnung sei erfolgreich an die Mobiltelefone im Freistaat übermittelt worden. Linnemann will mehr Effizienz im Gesundheitssystem. Der Bundesgesundheitsminister will medizinisches Personal bei der Dokumentation entlasten, unter anderem durch mehr Digitalisierung. Die Ausgaben will er an die Einnahmen anpassen, um die Beitragsentwicklung in Schach zu halten. Perspektivisch müssen die Beiträge aus seiner Sicht sogar sinken. Die Deutschen essen mehr Fisch. Im vergangenen Jahr waren es im Schnitt fast 14 Kilogramm pro Kopf, gut 1,5 Kilo mehr als 2024. Besonders beliebt bleibt Lachs, gefolgt von Alaska-Seelachs und Thunfisch. Am liebsten aßen die Bundesbürger den Fisch aus der Dose sowie als Tiefkühlware. Das Wetter in Bayern: Von den Alpen bis in die Osthälfte gebietsweise Regen, es kühlt ab auf 12 bis 3 Grad.
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2: Es gibt bei uns weiterhin zu wenig Ärzte, das ist bekannt. Mediziner aus dem Ausland könnten da helfen. Und laut bayerischem Gesundheitsministerium hat sich die Zahl solcher Anträge in den vergangenen 10 Jahren vervierfacht. Aber das Anerkennungsverfahren für Ärzte ist kompliziert und viele macht diese komplizierte bayerische Bürokratie mürbe, wie Katrin Bohlmann berichtet.
3: Mehr als 4 Jahre hat Mehmet Tekinsoy gekämpft, gewartet und gehofft, um in Bayern als in der Türkei ausgebildeter Facharzt für Mikrobiologie, Virologie und Infektionsepidemiologie arbeiten zu können, hat er Briefe an die zuständigen Behörden geschrieben, Dokumente eingereicht, bei Absagen Widerspruch eingelegt.
4: Das ist natürlich enttäuschend, was ich bisher erlebt habe.
3: In Bayern sind für die Anerkennung von Ärzten aus Nicht-EU-Ländern 2 Instanzen zuständig. Die Regierung von Oberbayern für ganz Bayern für die Approbation, also für die Berechtigung als Arzt zu arbeiten, und die Landesärztekammer für die Facharztausbildung. Die Approbation hat Mehmet Tekinsoy nach 1,5 Jahren erhalten. Die Landesärztekammer aber verweigert ihm den Facharzt. Die Begründung: Sie akzeptieren sein nachgeholtes Chirurgiepraktikum nicht. Er solle nochmal eine 5-jährige Facharztweiterbildung in Deutschland machen, erzählt der 34-Jährige. Das hat er abgelehnt.
4: Am Ende habe ich erfahren, dass die Bayerische Landesärztekammer meinte, dass ihr Hände gebunden seien, weil diese Heilberuferkammergesetz einfach so ist.
3: Die Folge: Mehmet Tekinsoy hat als Assistenzarzt in der Virologie am Klinikum der TU München gearbeitet und nicht als Facharzt. Der BR hat erneut bei der Bayerischen Landesärztekammer nachgefragt. Die antwortet nur schriftlich:
5: Ärztinnen und Ärzte aus Drittstaaten müssen, ebenso wie inländische Ärztinnen und Ärzte, die in der Weiterbildungsordnung festgelegten inhaltlichen und zeitlichen Anforderungen erfüllen. Diese dienen der Sicherstellung eines einheitlich hohen Qualifikationsniveaus im Interesse der Patientensicherheit.
3: Man setze sich aber dafür ein, dass das Verfahren vereinfacht und beschleunigt werde, schreibt die Bayerische Landesärztekammer weiter. Auch das Bayerische Gesundheitsministerium sieht das Problem und hat bereits Maßnahmen ergriffen, teilt das Gesundheitsministerium auf BR-Anfrage mit.
5: Zum Beispiel wurde das Informationsangebot zum Berufszulassungsverfahren verbessert. Zudem finden sich Hinweise auf unterschiedliche Beratungsangebote sowohl im Bayern-Portal als auch auf der Homepage der Regierung von Oberbayern.
3: Das alles hat Mehmet Tekinsoy nicht geholfen. Er hat einen Behördenmarathon durchlaufen, denn er wollte als Facharzt und nicht als Assistenzarzt arbeiten. Der 34-Jährige geht zurück in die Türkei, zusammen mit seiner Frau, auch Ärztin. Beide haben dort schnell eine Stelle als Fachärzte gefunden. Er bereut seine Zeit in Deutschland aber nicht.
4: Ich habe viel gelernt.
3: Mehmet Tekinsoy ist nicht der einzige ausländische Arzt, der Bayern verlässt. Auch andere Kollegen gehen, erzählt er. Sie wechseln in ein anderes Bundesland. Dort wird, laut Marburger Bund und Experten für Medizinrecht, der Facharzt unkomplizierter anerkannt als in Bayern.
2: Katrin Bohlmann über einen türkischen Facharzt, der seine Bemühungen um die Anerkennung seines Facharztes in Bayern jetzt aufgegeben hat.
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2: Und da bleiben wir beim Thema Medizin. Schnelle Termine, Chefarztbehandlung, rundum Sorglospaket. Privat krankenversichert zu sein, das klingt sehr verlockend. Die Quittung kommt für viele aber im Ruhestand, wenn das Einkommen sinkt und die Beiträge steigen. Ein Weg zurück in die gesetzliche Krankenversicherung ist dann aber praktisch unmöglich. Welche Wege es wann gibt, dazu Svenja Stemmig aus der ARD Gesundheitsredaktion.
6: Jung und selbstständig mit einem boomenden Geschäft. Da lohnt sich die private Krankenversicherung häufig. Denn die Beiträge sind günstiger und die Leistungen oft besser als bei der gesetzlichen. Aber was, wenn das Geschäft irgendwann nicht mehr läuft? Das kann langfristig existenzbedrohend werden, sagt Julika Unger von der Verbraucherzentrale, die auch zu einem möglichen Wechsel berät.
7: Wir kriegen hier halt tatsächlich sehr oft Anrufe von Personen, die eben über 55 sind, die eben nicht mehr das hohe Einkommen haben, die eben Existenzsorgen haben, die eben diesen Beitrag für die private Krankenversicherung nicht mehr so leicht bezahlen können.
6: Und trotzdem zahlen müssen. Denn ein Wechsel zurück in die gesetzliche Krankenversicherung ist grundsätzlich nur für Versicherte unter 55 Jahren möglich. Damit wird das solidarische Prinzip der gesetzlichen Krankenversicherung sichergestellt, also dass Vielverdiener für Geringverdiener mitbezahlen. Wer zurückwechseln will, muss unter die Versicherungspflichtgrenze kommen, also weniger als 77.400 Euro brutto jährlich verdienen. Das erreicht man zum Beispiel durch eine Teilzeitvereinbarung, sagt Julika Unger.
7: Oder ich bin arbeitslos, das heißt, ich habe einen Anspruch auf Arbeitslosengeld 1 und komme dadurch eben in die Pflichtmitgliedschaft, weil das ist von Gesetzes wegen automatisch. Und wenn ich in der gesetzlichen Krankenversicherung dann bin, kann ich natürlich im Anschluss von dieser Pflichtmitgliedschaft, zum Beispiel als Arbeitslose, weiter mich freiwillig auch gesetzlich versichern.
6: Für Selbstständige, die meist nicht in die Arbeitslosenversicherung einzahlen, ist der einzige Weg dann, ihre Selbstständigkeit aufzugeben und noch vor dem 55. Lebensjahr in ein Anstellungsverhältnis zu wechseln. Danach sieht der Gesetzgeber keinen Wechsel mehr vor.
7: Selbst dieser Umweg übers EU-Ausland, der ja oft auch eine Möglichkeit darstellte für ältere Personen, ist zugemacht worden insofern, als dass ich, wenn ich schon 55 bin, dann ins EU-Ausland gehe und dort in die Sozialversicherung aufgenommen werde, reicht es nicht dafür aus, dass ich dann zurückkehre und in die gesetzliche hier aufgenommen werde.
6: Wer seine Versicherungsbeiträge dennoch senken möchte, hat dann nur noch die Möglichkeit, innerhalb der privaten Krankenversicherung den Tarif zu wechseln. Alle privaten Krankenversicherer müssen einen Basistarif anbieten. Der ist bei Leistungen und Beitragshöhe mit der gesetzlichen Krankenversicherung vergleichbar. Besser ist es aber, schon vor dem Abschluss einer privaten Krankenversicherung zu prüfen, ob die Beiträge auch im Rentenalter noch bezahlbar sind.
2: Private Krankenversicherung, wie komme ich da raus? Ein Bericht von Svenja Stemmig war das.
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8: Mit Achim Hofbauer. So langsam beginnt sie in Rot zu funkeln, die Münchner Arena. Eine Stunde ist es noch, dann geht's endlich wieder los mit Fußball Champions League. Für die Bayern geht's gegen das norwegische Schreckgespenst der letzten Saison, Bodø Glimt. Das Team vom Polarkreis hat Manchester City, Atletico Madrid und Inter Mailand schockgefrostet. Am Münchner Mir San Mir soll es sich aber die Zähne ausbeißen, André Siems.
9: Eines will Manuel Neuer, bevor die ganze Champions League Gaudi losgeht, gleich mal von der Leine lassen.
10: Ja, also ich trete die Saison an mit allen möglichen Zielen, die wir erreichen können.
9: Während in der Münchner Arena die ersten Herbstblätter vom Platz gefegt werden, greifen die Bayern schon wieder ins oberste Regal der Königsklasse.
10: Ich weiß, dass alles drin ist. Mit dieser Mannschaft, mit dem Trainerteam und mit dem Spirit, den wir einfach in der Mannschaft haben. Und das würde mir persönlich natürlich auch alles bedeuten.
9: Denn ein weiterer Champions-League-Titel wäre in der wahrscheinlich letzten Saison von Manuel Neuer schon nochmal ein fußballerischer Seelenstreichler. Hinter seinen Hausaufgaben kann auch Bayern-Trainer Vincent Kompany erstmal einen Haken machen. Die Mannschaft wurde verstärkt, die Lehren aus den letzten beiden Jahren sind längst gezogen.
11: Gegen Inter Mailand haben uns 11 Spiele gefehlt oder 8, 9 Spiele gefehlt. Und das war letzte Saison so, dass wir alle Spieler fit haben und zur Verfügung am richtigen Moment. Das hast du natürlich nicht immer in die Hände, aber die Wichtigkeit bleibt und das ist uns letzte Saison gut gelungen.
9: Das Selbstbewusstsein der Bayern wurde nach der Meisterschaft und dem Pokalsieg nochmal kräftig aufgepumpt.
11: Bayern München gehört zu diesen 10 Vereinen vielleicht in Europa, die immer am Anfang das Ziel haben müssen, die Champions League zu gewinnen. Das ist für uns genauso.
9: Da muss man sich auch nicht hinter anderen Top-Vereinen verstecken.
11: Ich finde es immer gut, dass man das deutlich sagt und auch ausspricht, dass man sich nicht zu viel versteckt, weil es einfach Bayern München ist.
9: Das jetzt allerdings erstmal Bodø/Glimt packen muss. Der norwegische Verein hat letzte Saison schon Teams wie Manchester City, Atletico Madrid oder Inter Mailand geschlagen. Aber Selbstzweifel passen gerade so gar nicht in die rot-weißen Hosentaschen der Münchner um Manuel Neuer.
10: Wir haben den Willen und die Motivation in unserer Mannschaft, wieder dahin zu kommen, dass wir darum kämpfen, auch ins Finale einzuziehen, weil es ist unser großes Ziel, auch Champions-League-Sieger zu werden. Und ich glaube auch, dass wir das in unserer Mannschaft drin haben.
9: Na, dann ist doch alles gesagt. Komme, wer wolle. Die Bayern sind bereit, um den Henkelpott fröhlich in München zu empfangen. Jetzt muss nur noch gewonnen werden.
8: Ab 21 Uhr und ob es klappt, hören Sie dann live in voller Länge bei uns. Gewinnen, das ist nicht nur das Ziel des FC Bayern heute, es war auch das Ziel der deutschen Basketballerinnen bei der Heim-WM. Der Viertelfinalgegner ein harter Brocken in Berlin, es war Europameister Belgien, aber auch der war beim Spätsommermärchen überraschenderweise kein Hindernis. Armin Lehmann.
12: Die Sensation bei der Basketball-Weltmeisterschaft ist perfekt. Deutschland schlägt. Überraschend, ohne Ende überraschend, Europameister Belgien am Ende mit 93-74 überaus deutlich. Gleich 6 deutsche Spielerinnen trafen zweistellig und sie verteidigten mit aller Leidenschaft, die sie hatten, gegen einen scheinbar übermächtigen Gegner. Belgien versuchte alles, aber das deutsche Team war in der eigenen Halle vor knapp 13.000 begeisterten Zuschauern am Ende einfach besser und steht jetzt am Samstag im Halbfinale gegen Frankreich.
8: Vor 2 Jahren haben die Beachvolleyballer Nils Ehlers und Clemens Wickler in Paris zusammen die olympische Silbermedaille gewonnen. Doch jetzt hat sich Deutschlands erfolgreichstes Männerduo getrennt. Einzelheiten von Tabea Kunze.
13: Die beiden Vize-Olympiasieger und Vize-Europameister hätten sich nach einer intensiven Analyse der diesjährigen Saison einvernehmlich dazu entschieden, das Ziel Olympia 2028 in Los Angeles mit 9 Partnern anzugehen. Wickler erklärte, es sei ihnen bewusst geworden, dass die beiden nicht mehr zu 100% die gleichen Vorstellungen in Bezug auf eine Zusammenarbeit hätten. Der 31 Jahre alte Abwehrspieler wird künftig mit Lukas Fretschner zusammen ein Team bilden. Blocker Nils Ehlers wird an der Seite von Louis Wüst antreten. Die beiden Berliner hatten in den vergangenen Wochen als Interimsduo erfolgreich an mehreren Turnieren teilgenommen und unter anderem das hochklassige Elite 16 Turnier in Hamburg gewonnen.
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2: A3 Nürnberg Richtung Frankfurt zwischen Würzburg-Randesacker und Würzburg-Kist 3 Kilometer Stau. A8 Salzburg Richtung München zwischen dem Dreieck Inntal und Bad Aibling 4 Kilometer Stau an einer Nachtbaustelle. A9 Nürnberg Richtung München zwischen Garching Süd und Freudmanning Süd 4 Kilometer Stau. A93 Holledau Richtung Weiden zwischen Regensburg Nord und Regenstauf Stau. Und noch A99 Westumfahrung München Richtung Nürnberg zwischen Ludwigsfeld und Fröttmanning Nord 7 Kilometer Stau. Und das Wetter in Bayern. Heute Nacht ist es vom Norden Schwabens bis in weite Teile Frankens locker bewölkt oder klar. Örtlich bildet sich Nebel. Von den Alpen bis in die Osthälfte Bayerns breiten sich dichtere Wolken aus, die gebietsweise Regen bringen. Es wird 12 bis 3 Grad kalt. Und die Aussichten bis Sonntag. Morgen gibt es in der Südosthälfte Bayerns viele Wolken. Die Sonne zeigt sich selten und in der Nähe zu Österreich regnet es. Ansonsten ist es meist trocken mit Sonne und Wolken. Am Wochenende ist es mal sonnig, mal wolkig. Am Sonntag sind in Franken Schauer möglich. Tagsüber wird es 18 bis 26 Grad warm. In den Nächten kühlt es ab auf 13 bis 3 Grad.

0: Es ist 20 Uhr.
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0: Deutschland und die Vereinigten Arabischen Emirate wollen enger zusammenarbeiten. Weitere 40 Milliarden Euro will der Golfstaat bei uns investieren. Der Fall des festgenommenen Stromsaboteurs ist von großer Tragweite. Deshalb ermittelt jetzt die Bundesanwaltschaft. Und die EZB reagiert auf die steigenden Preise. Sie hebt den Leitzins zum zweiten Mal in diesem Jahr an. Das und mehr gibt's in den nächsten Minuten hier im Studio. Theresia Graf. Es geht um eine engere Zusammenarbeit mit einem finanzkräftigen Partner. Die Vereinigten Arabischen Emirate und Deutschland wollen ihre Beziehungen deutlich ausbauen. Das wurde nach dem heutigen Staatsbesuch von Präsident Al-Nahyan in Berlin mitgeteilt. Der Golfstaat will seine Investitionen in die deutsche Wirtschaft mehr als verdoppeln. Und die Fluggesellschaft Emirates darf künftig von Dubai aus auch den Berliner Flughafen ansteuern. Isabel Karas fasst die Ergebnisse des Staatsbesuchs zusammen.
2: 40 Milliarden Euro wollen die Vereinigten Arabischen Emirate in Deutschland investieren. Das geht aus einer gemeinsamen Erklärung beider Länder hervor und ist das zentrale Ergebnis des ersten Staatsbesuchs eines Präsidenten der Vereinigten Arabischen Emirate in Berlin. Das Geld soll unter anderem in digitale Infrastruktur fließen, beispielsweise in Rechenzentren. Kanzler Merz und Scheich Al-Nahyan haben außerdem angekündigt, ein sogenanntes strategisches Dialogformat einzurichten, einen regelmäßigen politischen Austausch. Damit wollen beide Länder ihre Zusammenarbeit in Bereichen wie Sicherheit, Wirtschaft, Klima oder Digitalisierung ausbauen. Auch deutsche und emiratische Unternehmen haben laut Erklärung zahlreiche Geschäfte vereinbart. Bei dem Treffen im Kanzleramt sei es außerdem um die Lage im Nahen Osten, in der Ukraine und im Sudan gegangen. Deutschland und die Vereinigten Arabischen Emirate forderten unter anderem eine Waffenruhe im Sudan. Gerade dieser Punkt ist umstritten. Menschenrechtsorganisationen und die Linke im Bundestag kritisieren die enge Zusammenarbeit mit den Emiraten, auch wegen deren Unterstützung der RSF-Miliz im Sudan, so der Vorwurf. Hinzu kommt Kritik daran, dass Medien beim Treffen von Merz und dem Scheich keine Gelegenheit für Fragen hatten.
0: Nach einer Serie von Sabotageangriffen auf das deutsche Stromnetz übernimmt nun die Bundesanwaltschaft die Ermittlungen. Ein 48-Jähriger soll an mehreren Orten in Nordrhein-Westfalen, Brandenburg und Sachsen versucht haben, Stromleitungen in der Nähe von Kohlekraftwerken zu beschädigen. Und in einigen Fällen ist ihm das auch gelungen. Im Wohnmobil des Verdächtigen fanden die Ermittler ein Notizbuch mit mehr als 160 möglichen weiteren Angriffszielen. Der ARD-Sicherheitsexperte Holger Schmidt berichtet.
3: Generalbundesanwalt Jens Rommel sieht mehrere Gründe, um das Verfahren an sich zu ziehen und die Leitung der Ermittlungen von den brandenburgischen und nordrhein-westfälischen Behörden zu übernehmen. Rommel sieht in den Taten eine sogenannte verfassungsfeindliche Sabotage und zudem, das ist ein wichtiges juristisches Kriterium, eine besondere Bedeutung des Falls. Weil die Tatserie wohl länderübergreifend angelegt war und mit der Stromversorgung die sogenannte kritische Infrastruktur angegriffen wurde. Für die Ermittlungen ändert sich nun, dass die Bundesanwaltschaft die Koordination übernimmt und das Bundeskriminalamt mit der polizeilichen Leitung beauftragt hat. Und es bedeutet auch, dass der mutmaßliche Täter Daniel V. in den kommenden Tagen nochmals dem Ermittlungsrichter vorgeführt werden wird, diesmal dann dem Ermittlungsrichter am Bundesgerichtshof. Daniel V. sitzt bereits in Untersuchungshaft.
0: Etliche Millionen Handys haben heute Vormittag um Punkt 11 Uhr besonders schrill geklingelt, zumindest wenn der Probealarm auf dem Handy geklappt hat. Mit dem 6. bundesweiten Warntag sollte geprüft werden, ob die Warnsysteme in Deutschland gut funktionieren. Und es war offenbar der Fall, denn Innenminister Dobrindt zog anschließend ein positives Fazit, wie Sebastian Tittelbach berichtet.
4: Für Bundesinnenminister Alexander Dobrindt hat der 6. bundesweite Warntag das erwünschte Ergebnis geliefert. Die Warnsysteme hätten funktioniert und die Bevölkerung auf den unterschiedlichsten Wegen erreicht. Dazu gehörten auch Meldungen im Radio und Fernsehen oder Anzeigen auf digitalen Werbeflächen. Im zuständigen Bundesamt für Bevölkerungsschutz und Katastrophenhilfe in Bonn ist man überzeugt, dass so im Ernstfall Millionen von Bürgern gewarnt werden können. Die eigentliche Auswertung läuft nun an. Auf einer Internetseite des Bundesamts kann jeder eine Woche lang online angeben, wie schnell und auf welchem Weg man die Warnmeldung erhalten hat. Im vergangenen Jahr hatten 97% der Befragten den Probealarm mitbekommen. Das bundesweite Warnsystem wird seit dem ersten Testlauf 2020 immer weiter ausgebaut. So sollten in diesem Jahr mehr Menschen auch eine Endwarnung auf ihr Smartphone bekommen haben.
0: Forderungen und eindringliche Warnungen, alles schon mal dagewesen. Die politische Diskussion über ein AfD-Verbotsverfahren ist nicht neu, doch mit dem Wahlerfolg der AfD in Sachsen-Anhalt bekommt sie jetzt nochmal eine neue Dynamik. Seit dem vergangenen Sonntag erörtern Bundes- und Landespolitiker wieder verstärkt die Vor- und Nachteile eines Verbots. Während sich auch einige Unionspolitiker offen dafür zeigen, bleibt Kanzler Merz skeptisch. Isabel Karas aus Berlin fasst die aktuellen Wortmeldungen zusammen.
2: Die Debatte über ein AfD-Verbot hat in Berlin inzwischen ungefähr den Status eines ungeliebten Möbelstücks. Es steht seit Jahren im Raum, aber so richtig anfassen will es niemand. Doch jetzt bringt Nordrhein-Westfalens Ministerpräsident Hendrik Wüst neue Bewegung in die Sache.
5: Ich habe etwas gesagt, das hat öffentlich bisher, glaube ich, kein CDU-Mensch gesagt.
2: Wüst will von einer sogenannten Bund-Länder-Arbeitsgruppe, Leuten aus dem Verfassungsschutz und anderen Expertinnen und Experten, in einem ersten Schritt prüfen lassen, sind die Voraussetzungen für ein AfD-Verbot erfüllt oder nicht? Im Talkformat Missverstehen Sie mich richtig, erklärt er,
5: wenn nach einer Prüfung auf dem Tisch liegt, diese Partei

0: kann verboten werden, dann ist dieses Verbotsverfahren anzustrengen. Für mich ist das relativ klar.
1: Die politische Frage dahinter lautet allerdings, wie sinnvoll ist es, diesen Weg überhaupt zu gehen? Die Antwort von Bundeskanzler Friedrich Merz, genau wie Wüstjer CDU-Politiker, fällt deutlich aus.
2: Ich bin und bleibe skeptisch, ob ein solches Verbotsverfahren erfolgreich sein kann.
1: Dabei hatte Merz die AfD in der Generaldebatte zum Haushalt gerade erst bemerkenswert scharf angegriffen.
3: Das Wort Remigration ist nichts anderes als ein Synonym für ethnische Säuberung nach Herkunft und Hautfarbe.
1: Die Asylpolitik der AfD so klar als unvereinbar mit den Prinzipien des Grundgesetzes einzuordnen, man könnte fast denken, der Kanzler hätte doch eine andere Haltung zum Verbotsverfahren. Doch Merz sagt,
2: die Priorität in der Auseinandersetzung mit der AfD muss eben in der politischen Auseinandersetzung mit dieser Partei liegen.
1: Diese Auseinandersetzung bleibe wichtig, meint auch Grünen-Fraktionschefin Katharina Dröge. Doch vor dem Bundestag fügt sie hinzu, das allein reiche nicht mehr aus.
4: Wir müssen jetzt einen Prüfantrag für ein AfD-Verbot auf den Weg bringen.
1: Die AfD selbst sieht die Debatte naturgemäß aus einer anderen Perspektive. Hier vertreten vom Spitzenkandidaten für die Landtagswahl in Mecklenburg-Vorpommern, live Erik Holm.
5: Ich finde das schon erhellend, dass jetzt wieder diese Sau durchs Dorf getrieben wird nach der Wahl. Und da ist ja für jeden draußen offensichtlich, worum es geht. Man möchte sich einen Konkurrenten vom Leibe halten, der immer stärker wird, der möglicherweise auch demnächst absolute Mehrheiten holt.
1: Holm unterstellt den Befürworterinnen und Befürwortern eines Verbots also vor allem ein politisches Motiv. Die AfD solle als Konkurrent ausgeschaltet werden. Politische Auseinandersetzung und rechtliche Prüfung, das müsse kein Gegensatz sein. Das wiederum ist die Position von Bremens Bürgermeister Andreas Bovenschulte von der SPD. Im Deutschlandfunk sagt er,
6: im Vordergrund muss die politische Auseinandersetzung mit der AfD stehen. Auf der anderen Seite sagt unser Grundgesetz, verfassungswidrige Parteien sind zu verbieten.
1: Und damit bleibt am Ende vor allem die Frage, was aus Wüsts Prüfvorschlag wird. Bovenschulte hat dafür eine ziemlich einfache Formel. Das eine tun, das andere nicht lassen.
7: Einem Wahlsieger wird in einer Demokratie üblicherweise gratuliert. Aber ist das auch angemessen, wenn es sich um eine Partei handelt, die zumindest in großen Teilen rechtsextrem ist? Und wenn ja, wie sollten solche Glückwünsche ausfallen? Darüber wird anlässlich des Videos eines CSU-Abgeordneten gerade diskutiert. Hans-Joachim Viehweger fasst zusammen.
8: Das Video beginnt fast schon überschwänglich.
9: Glückwunsch Ulrich Siegmund, Glückwunsch an die AfD nach Sachsen-Anhalt zu diesem Wahlergebnis. 43,8%, das beste Ergebnis, was eine Partei innerhalb der letzten 10 Jahre bei einer Bundestags- oder Landtagswahl geholt hat.
8: Es sei völlig klar, so der CSU-Abgeordnete, dass der nächste Ministerpräsident von Sachsen-Anhalt Ulrich Siegmund heißen müsse. Ansonsten wäre das, Zitat, eine Umkehrung der Demokratie. Der ebenfalls aus Unterfranken stammende Vorsitzende der CSU-Landesgruppe im Bundestag, Alexander Hoffmann, hat für das Video kein Verständnis. Als guter Demokrat habe man das Wahlergebnis zu respektieren, sagt Hoffmann im Gespräch mit BR24.
10: Aber gratulieren sollte man dazu nicht, weil ich glaube schon, dass man dann einen Satz dazu verlieren muss, dass erstmals in Deutschland jetzt eine gesichert rechtsextreme Partei dort Regierungsverantwortung übernehmen will. Das ist eine Zäsur.
8: Mit einer Partei, die eine gefährliche Nähe zu Russland aufweise, dürfe es keinen leichtfertigen Umgang geben. Das Video von Vogel sei verunglückt. Eine Annäherung an die AfD würde er daraus aber nicht ablesen, sagt Hoffmann. Die CSU habe eine sehr klare Linie. Der CSU-Vorsitzende Markus Söder hatte sich in den Tagen nach der Wahl gegen jede Form der Kooperation mit der AfD ausgesprochen, aber zugleich das Konzept der Brandmauer für gescheitert erklärt. Es müsse eine harte Auseinandersetzung mit der AfD geben.
7: 10 Tage noch, dann wird in Mecklenburg-Vorpommern ein neuer Landtag gewählt. Und in der aktuellen Vorwahlumfrage können sich 2 Parteien über Zuwächse freuen. Die regierende SPD und die AfD, die mit Abstand führt. Sabine Henkel mit den Umfrageergebnissen.
11: 2 Landtagswahlen mit sehr unterschiedlichen Ausgangslagen. In Mecklenburg-Vorpommern liegen 2 Parteien mit großem Abstand vor den anderen, die SPD und die AfD. In Berlin sind es CDU und Linke, allerdings mit weitaus geringerem Abstand. In Mecklenburg-Vorpommern wird sehr deutlich, welche Rolle Manuela Schwesig spielt, die amtierende Ministerpräsidentin der SPD. Sie würde bei einer Direktwahl von 60% gewählt. Schwesig hat ihren Wahlkampf auch auf ihre Person zugeschnitten. Die Frau gegen Blau. In dieser Umfrage führt aber Blau, also die AfD, mit 38% vor Schwesigs SPD mit 33%. Die AfD hat 3 Punkte gut gemacht, die SPD 1. Die

0: Die anderen Parteien sind weit abgeschlagen und können in dieser Umfrage auch keine Punkte machen. Die CDU liegt bei 7%, die Linke bei 9% und die Grünen bei 5%. Das BSW wäre nicht im Landtag, 4%. In Berlin ist noch sehr viel mehr offen. Möglicherweise auch, weil fast ein Drittel der Wahlberechtigten noch nicht entschieden ist, was auch an den weitgehend unbekannten Spitzenkandidaten aller Parteien liegen könnte. So zeichnet sich folgendes Bild ab. Die Linke liegt in Berlin knapp vor der CDU. Linke 21, CDU 20%. Die Linke hat 2 Punkte zugelegt, die CDU 1 verloren. Die AfD kommt unverändert auf 18, die Grünen auf 16% bei einem Minus von 2 Punkten. Die SPD dann mit 12% plus 1. Das BSW erreicht 4%, wäre also nicht im Berliner Abgeordnetenhaus dabei. Es gibt in Berlin keine große Präferenz für den regierenden Bürgermeister bzw. die Bürgermeisterin. Auch hier liegt aber die Linke Elif Eralp knapp vor dem CDU-Kandidaten Stefan Evers mit 23 zu 22%. Was mögliche Koalitionen angeht, gilt in beiden Ländern, dass keine Partei, die nach dieser Umfrage den Einzug in den Landtag schaffen würde, mit der AfD regieren will. Daher wäre in Mecklenburg-Vorpommern nur eine rot-rot-grüne Koalition möglich. In Berlin sind 2 Optionen denkbar. Ebenfalls rot-rot-grün, allerdings nicht mit einer SPD, sondern mit einer linken Ministerpräsidentin. Oder eine Kenia-Koalition, also schwarz-rot-grün.
1: Zum 2. Mal seit Beginn des Iran-Kriegs erhöht die Europäische Zentralbank den Leitzins. Auf diese Weise hoffen die Währungshüter, die deutlich gestiegene Inflation im Euroraum einzudämmen. Doch damit einhergeht meist auch eine Dämpfung des Wirtschaftswachstums. Daher gilt die Maßnahme als zweischneidiges Schwert. Ursula Mayer mit Details.
2: Der für Banken und Sparer relevante Einlagenzins steigt von 2,25 auf 2,5%. Diesen Zinsschritt begründet EZB-Präsidentin Christine Lagarde so.
3: Der Konflikt im Nahen Osten heizt die Inflation weiter an. Sie dürfte für einen längeren Zeitraum deutlich über unserem Zielwert bleiben.
2: 2% Inflation strebt die EZB an. Aktuell liegt sie im Euroraum aber mit 3,3% viel höher. Ihren Prognosen zufolge braucht die Zentralbank 2 Jahre, um dieses Inflationsproblem in den Griff zu bekommen. Das ist länger, als bisher erwartet worden war. Dagegen dürfte sich die Wirtschaft besser entwickeln. Das Wachstum soll dieses Jahr statt 0,8 nun 0,9% betragen, sagt EZB-Chefin Christine Lagarde.
3: Darin spiegelt sich hauptsächlich wider, dass die Widerstandsfähigkeit der Wirtschaft des Euroraumes stärker ist als erwartet.
2: Allerdings sei die Unsicherheit nach wie vor groß, vor allem wegen des Energieschocks durch den Krieg im Nahen Osten, so Lagarde. Christian Schulz, Chefökonom von Allianz Global Investors, lobt die EZB, weil sie rechtzeitig etwas tut gegen die steigenden Verbraucherpreise.
4: Die Inflation in der Eurozone ist zu hoch, weil die Straße von Hormuz geschlossen ist und dadurch Öl- und Gaspreise angestiegen sind. Daran kann die EZB nichts ändern. Das wird aber andere Preise im Zeitablauf ebenfalls hochtreiben. Und darauf muss die EZB dann natürlich antworten.
2: Schulz hält weitere Zinserhöhungen in diesem Jahr für wahrscheinlich. Denkbar wäre das auch für Emanuel Mönch, Professor an der Frankfurt School. Einen direkten Dämpfer für die Konjunktur erwartet er dadurch nicht.
5: Das Wachstum war zuletzt wieder etwas robuster, gerade auch in Deutschland. 1 oder 2 weitere Zinserhöhungen werden das Wachstum jetzt nicht spürbar abbremsen.
2: Auch wenn Kredite für Unternehmen und Verbraucher wieder teurer werden. Auf der anderen Seite dürfen sich Sparer über höhere Zinsen freuen. So gibt es fürs Tagesgeld befristete Angebote mit 4% und mehr Zinsen. Neben den Zinsen standen erneut Spekulationen um Lagardes berufliche Zukunft im Raum. Einigen galt sie bereits als französische Präsidentschaftskandidatin. Nun heißt es, sie könnte bald das Weltwirtschaftsforum in Davos leiten. Sie selbst sagt dazu lediglich,
3: wenn es etwas über mich persönlich zu berichten gibt, sind Sie die Ersten, die es erfahren, nach meinen Enkelkindern. Aber da gibt es nichts zu berichten.
2: So geht das Rätselraten um die Zukunft der EZB-Präsidentin weiter.
1: Es gibt wieder heftige Attacken auf die Ukraine. Das russische Militär hat unter anderem den Südosten beschossen und dabei mehrere Menschen getötet und Dutzende verletzt. Getroffen wurden Geschäfte und Fahrzeuge in einer Stadt, die rund 80 Kilometer von der Frontlinie entfernt liegt. Die ukrainische Regierung spricht von einem Kriegsverbrechen. Peter Sawicki mit Einzelheiten.
6: In Pavlochrad im Südosten des Landes starben nach Angaben der Polizei mindestens 4 Personen. Die Rede ist zudem von über 60 Verletzten. Dort wurde ein Markt von mindestens einer Drohne getroffen. Pavlochrad befindet sich nur wenige Dutzend Kilometer von der Front entfernt. Auch aus der nahegelegenen Großstadt Dnipro wurden Luftangriffe gemeldet. Eine ähnliche Attacke hatte es zuvor zudem in der nordöstlichen Stadt Sumy gegeben, die nahe der Grenze zu Russland liegt. Dort kamen laut ukrainischen Medien mindestens 2 Menschen ums Leben, außerdem gab es 20 Verletzte. Auch die ukrainische Hauptstadt Kiew stand am Donnerstag unter russischem Drohnenbeschuss. Getroffen wurde dabei unter anderem eine Tankstelle im Süden der Stadt. 4 Personen wurden hierbei verletzt. Drohnenalarm gab es am Donnerstag zudem auch im Nordwesten der Ukraine. Seit der Abreise der US-Unterhändler Witkow und Kushner aus Kiew am Sonntag haben sich die Luftangriffe Russlands auf das gesamte Land wieder intensiviert.
1: Die für Bienen und einheimische Insekten gefährliche asiatische Hornisse ist in München nachgewiesen worden. Jetzt fordern Naturschützer stärkere Anstrengungen des Freistaats zur Bekämpfung. Anton Rauch weiß, wo sie entdeckt wurde.
7: Ausgerechnet an einer japanischen Zwergmistel war die asiatische Hornisse entdeckt worden und gemeldet. Der Fundort des Nests ist bereits auf der interaktiven Karte der Landesanstalt für Weinbau und Gartenbau, LWG, dokumentiert. Für Christian Hirneis, den Vorsitzenden des BUND München und Landtagsabgeordneten der Grünen, Anlass, einen Aktionsplan zur Bekämpfung der asiatischen Hornisse in München zu fordern. Der Freistaat müsse den Aktionsplan Vespa velutina, benannt nach dem lateinischen Artnamen, ausbauen, so Hirneis. Es müssten verstärkt ehren- und hauptamtliche Nestentferner ausgebildet werden. Außerdem müsse die notwendige Schutzausrüstung mit besseren Schutzanzügen und Visierhelmen zur Verfügung gestellt werden. Denn die asiatische Hornisse ist aggressiver als die heimischen Arten. Sie frisst Honig und Wildbienen und andere Insekten. Dadurch verursacht sie große Schäden im Wein- und Obstbau. München ist bisher der südlichste Fundort des Schädlings. Bislang war die asiatische Hornisse vor allem in Franken nachgewiesen worden. Es gab auch Hornissennester in der Oberpfalz und im nördlichen Schwaben.
1: Und jetzt kommen wir zu den sportlichen Highlights des Abends. Zunächst zum Basketball. Da lebt der Traum von der ersten WM-Medaille bei Deutschlands Basketballerinnen. Die haben sich bei der Heim-WM auch von den Europameisterinnen nicht stoppen lassen und am Abend ihr Viertelfinale gegen Belgien gewonnen. Armin Lehmann.
8: Die Sensation bei der Basketball-Weltmeisterschaft ist perfekt. Deutschland schlägt überraschend, ohne Ende überraschend, Europameister Belgien am Ende mit 93-74 überaus deutlich. Gleich 6 deutsche Spielerinnen trafen zweistellig und sie verteidigten mit aller Leidenschaft, die sie hatten, gegen einen scheinbar übermächtigen Gegner. Belgien versuchte alles, aber das deutsche Team war in der eigenen Halle vor knapp 13.000 begeisterten Zuschauern am Ende einfach besser und steht jetzt am Samstag im Halbfinale gegen Frankreich.
1: Und der FC Bayern bestreitet heute Abend sein Auftaktspiel in der Fußball-Champions League. Da sollte eigentlich nichts schiefgehen, denn immerhin haben die Münchner ihre vergangenen 22 Auftaktspiele alle gewonnen. Gegner ist heute Abend ein vergleichsweise kleiner Verein aus Norwegen, Bodø Glimt. Edgar Endres berichtet.
9: Die großen Namen sucht der Fan beim Gegner vergeblich. Vielleicht ist es ja noch Stürmer Jens Petter Hauge, der ja schon Bundesliga in Frankfurt gespielt hat. Doch Vorsicht, Bodø Glimt ist so etwas wie die europäische Entdeckung der letzten Jahre. Die Elf nördlich vom Polarkreis hat das Halbfinale der Europa League und im letzten Winter das Achtelfinale in der Champions League erreicht. Mit Siegen unter anderem auch gegen Manchester City oder Inter Mailand. Egal, werden sich die Bayern sagen, ihr Anspruch ist ganz anders. Der Gewinn des Henkelpots soll endlich gelingen. Und da muss ein klarer Sieg am ersten Spieltag her. Und wie punktgenau die Münchner Champions League Auftakt können, beweist ihre Mega-Statistik. 22 Mal haben die Bayern zuletzt gewonnen. Und da ist es für Trainer Vincent Kompany fast logisch, mit komplett gesundem Personal auch Bodø Glimt zu knacken.
1: Und das Champions League Spiel der Bayern gibt's heute Abend hier ab 21 Uhr live und in voller Länge.
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11: 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Mein Name ist Nadja Mitzkat. Hi Massimo, schön, dass du da bist.
12: Hi, vielen Dank für die Einladung.

0: Und es ist auch tatsächlich irgendwie so eine eigene Welt. Also es hat einen großen Nachtclub mit Table Dance und Shows. In den oberen Stockwerken gibt es dann ein Hotel, wo man dann auch einen Blick über die Stadt hat. Und dann gibt es eben diese vielen Stockwerke, die das sogenannte Laufhaus beheimaten. Also das sind lange Flure mit vielen Türen. Und hinter den Türen bieten halt Sexarbeiterinnen ihre Dienste an. Und das Ganze funktioniert auch nach diesem Laufhausprinzip. Also die Sexarbeiterinnen, die bezahlen quasi eine tägliche Miete an einen Betreiber und arbeiten aber selbstständig auf eigene Rechnung und auf eigenem Namen. Und das Pascha wirbt damit, dass es Europas größtes Laufhaus ist. Es ist so, dass es wohl rund 100 Zimmer gibt und entsprechend Sexarbeiterinnen, die dort arbeiten als Unternehmerinnen. Jahrelang war das Pascha ein florierendes Geschäft und dann kam die Corona-Krise. Und dann kam dieses Laufgeschäft quasi zum Stehen, weil dann eine der Corona-Maßnahmen das Prostitutionsverbot war. Der Pascha-Betreiber, der musste Insolvenz anmelden im Herbst 2020. Und der Eigentümer des Gebäudes, das war so ein Geschäftsmann aus Nürnberg, der wollte dann am Ende das Gebäude auch verkaufen, aufgrund eben dieser ganzen Unsicherheiten. Tatsächlich kommt dann auch 2021 ein Deal zustande. Das Gebäude wird verkauft und an chinesische Investoren. Und vermittelt hat diesen Deal ein Rechtsanwalt aus Frechen bei Köln, der Klaus B.
1: Das pinke Hochhaus gehört jetzt also den Chinesen und den Verkauf hat dieser Klaus B. vermittelt. Wer ist dieser Mann?
0: Ja, der Klaus B., der bezeichnet sich selber als Unternehmer. Also er ist Rechtsanwalt, hatte auch eine eigene Kanzlei, die auf internationales Recht spezialisiert war, mit internationalen Mandanten. Und auf seinem LinkedIn-Profil schreibt er, dass er so auf der Schnittstelle zwischen Wirtschaft und Politik arbeitet. Und tatsächlich war er auch politisch sehr engagiert. Also er war CDU-Mitglied, hat dort auch gespendet, zum Beispiel an diesen CDU-Kreisverband vom NRW-Innenminister Reul. Da hat er immer wieder Spenden so knapp unter der Meldeschwelle von 10.000 Euro gespendet. Ganz besonders intensiv vor der Landtagswahl 2022. Und er hat Reul auch mehrfach getroffen, also ist wirklich auch politisch bestens vernetzt. Und Reul, der wurde später auch zu dem Kontakt gefragt und hat auch gesagt, er habe immer gedacht, dass Klaus B. als Anwalt und Familienvater auch einen guten Leumund habe.
1: Wieso ist er euch aufgefallen?
0: Ja, es gibt diesen einen Tag im April 2024, der Klaus B.'s Leben auf den Kopf stellt. Da gibt es nämlich eine bundesweite Razzia.
2: Mehr als 1000 Einsatzkräfte haben heute in gleich 8 Bundesländern Razzien gegen eine mutmaßliche Schleuserbande durchgeführt. 10 Verdächtige wurden festgenommen, darunter ein Mitarbeiter des Kreises Düren.
0: Und einer, der da im Fokus stand, war eben Klaus B.
2: Hauptverdächtig sind 2 Rechtsanwälte aus dem Raum Köln. Sie sollen über eine Kanzlei reiche Menschen etwa aus China und dem arabischen Raum nach Deutschland gebracht haben.
0: Und der Verdacht ist einfach, dass Klaus B. und ein Geschäftspartner und ein ganzes Netzwerk mit vielleicht hunderten Personen also einen Schleuserring aufgebaut haben sollen, mit dem sie wohlhabenden Ausländern, vornehmlich wohl aus China und teilweise auch aus dem Oman, illegale Aufenthaltstitel beschafft haben sollen. Und im Gegenzug sollen sie dafür ja, 6-stellige Summen kassiert haben. Bis zu 350.000 Euro stehen da im Raum. Und insofern ist das ein weitreichender Verdacht, der sogar so weit geht, dass sie, um eben diese Aufenthaltstitel zu verschaffen, möglicherweise auch Amtsträger bestochen haben sollen. Also Klaus B., der kommt in Untersuchungshaft, der ist jetzt inzwischen gegen Auflagen wieder frei. Aber bis heute gibt es eben den Verdacht der Ermittler, dass Klaus B. gemeinsam mit einem weiteren Hauptbeschuldigten Kopf einer Schleuserbande gewesen sein soll. Wir haben natürlich auch Klaus B.'s Anwalt gefragt jetzt zu diesem Ermittlungsverfahren und der hat einfach betont, bislang gibt es noch keine Anklage. Die Ermittlungen, die seien noch nicht mal ansatzweise abgeschlossen und was ja auch klar ist, es gelte die Unschuldsvermutung.
1: Und du hast gerade gesagt, da geht es um einen Luxusschleuserring, unter anderem für reiche Chinesen. Vorhin beim Pascha, der Deal, da ging es ja auch um

0: chinesische Investoren. Gibt es da irgendwie eine Connection zwischen diesen zwei verschiedenen Sachen?
1: Klaus B. ist ja ins Visier der Ermittler geraten, wegen dieser Luxusschleuser-Affäre. Und genau deshalb haben sie ihn auch überwacht eine ganze Zeit lang. Also sie haben eine sogenannte Telekommunikationsüberwachung, eine TKÜ gemacht. Also mit anderen Worten, sie haben seine Telefonate abgehört und haben mitgehört, was er so bespricht mit seinen Geschäftsleuten. Und die haben dann festgestellt, es geht gar nicht jetzt immer nur um Aufenthaltstitel, sondern auf einmal spielte auch das Pascha eine Rolle. Und eben genau dieser Deal, wir erinnern uns ja, das Gebäude sollte verkauft werden. Klaus B. hat da chinesische Investoren vermittelt. Und die Ermittler hören da verschiedene Dinge. Und daraus ergibt sich ein weiterer Verdacht, nämlich, dass ein Teil der Gelder möglicherweise auch eine Rolle spielen für diesen Pascha-Deal.
0: Und was sagt Klaus B. bzw. sein Anwalt zu diesem Verdacht, der da im Raum steht?
1: Tatsächlich ist es so, dass Klaus B., nachdem er dann festgenommen wurde, auch vernommen wurde. Und er wird auch konfrontiert mit dem Verdacht, dass möglicherweise Gelder aus dieser Schleuseraffäre in diesen Immobiliendeal geflossen sein sollen. Und Klaus B. bestreitet das während dieser Vernehmung. Also er sagt, das eine, das hat mit dem anderen nichts zu tun. So ein bisschen nach dem Motto, hier gibt's nichts zu sehen, gehen Sie bitte weiter. Hat er das komplett bestritten. Wir bei WDR, NDR und Süddeutscher Zeitung hatten aber ja auch Einblicke in die internen Mails, Dokumente, Kommunikation, die auch der Staatsanwaltschaft Düsseldorf und auch der Bundespolizei vorlagen. Ja, also man kann im Grunde genommen da so einen kleinen Wirtschaftskrimi nachlesen. Es geht damit los, dass der Klaus B., der hat ja diesen Deal mit einer chinesischen Familie eingefädelt, der hat das vermittelt, das Geschäft. Und die Familie, um die es da geht, die ist laut der Kommunikation, die wir gesehen haben, offenbar im Glücksspielgeschäft unterwegs und, Zitat, anderen Etablissements. Und der Deal kommt dann ja auch zustande und B. preist dann gegenüber den chinesischen Investoren auch im Juli 2022 nochmal an, welche Perspektive dieses Geschäft aus seiner Sicht hat. Also er schreibt da über das Pascha in einer E-Mail, natürlich dann auf Englisch, das sei das größte und berühmteste Hurenhaus in Europa und mit dem größten Bargeldgeschäft. Und wenn man dazu Zugang bekomme, so hat er das in Aussicht gestellt, könne man es für, und jetzt kommt ein Zitat, Geldwäsche nutzen und all den großen Spaß. Und am Ende zeigt sich, dass die Argumente, die er da genannt hat, die waren offensichtlich für diese potenziellen Investoren sehr attraktiv. Die wollten auf jeden Fall dieses Pascha-Gebäude dann für 11 Millionen Euro kaufen. Und das sah auch alles lange Zeit gut aus. Und dann gab es irgendwann doch ein Problem, nämlich als das Geld fließen sollte. Also angeblich steckten 5 Millionen Euro dieser Summe in Hongkong fest, die aus China kommen sollte.
0: Das sagen die chinesischen Investoren.
1: Genau. Und das bedeutet, wenn das Geschäft zustande kommen soll, dann braucht es jetzt ganz dringend einen Überbrückungskredit.
0: Und wie agiert dann Klaus B. in diesem Moment? Er war ja der Vermittler dieses Deals, hat vermutlich da auch auf eine Provision gehofft, wenn der Deal zustande kommt. Wie agiert er dann?
1: Ja, wir haben ja schon gesehen, dass Klaus B. sehr gut vernetzt ist in Köln. Und natürlich hatte er ein großes Interesse, dass dieser Deal zustande kommt. Und insofern hat er sein Netzwerk aktiviert. Und unter anderem reicht sein Netzwerk auch zu einer Kölner Bank, nämlich zur Volksbank Köln-Bonn. Da kennt er ein Vorstandsmitglied und den kontaktiert er. Und tatsächlich sieht man, dass innerhalb weniger Wochen danach das Geld fließt.
0: Und ist das ein üblicher Kreditvergabevorgang für eine Volksbank, zu sagen, ja klar, 5 Millionen Euro für ein Bordell kriegst du?
1: Ja, das wollten natürlich auch die Ermittler wissen, als sie Klaus B. befragt haben, also wie es überhaupt dazu kam. Und der hatte dann erstmal eine einfache wie plausible Erklärung zur Hand. Man kann sich auch fragen, warum jetzt auch gerade eine Volksbank, ja, das ist ja jetzt auch keine Großbank, jetzt so einen Millionenkredit in so einem Milieu absegnet. Und Klaus B. hat das so geschildert. Ich habe ja schon gesagt, dass Pascha ist wie eine eigene Welt. Und zu dieser eigenen Welt gehören auch zwei Geldautomaten, die in dem Gebäude stehen. Und das sind wohl mit die lukrativsten Geldautomaten in Deutschland, weil die Kundschaft, die dort unterwegs ist, die ist erstens international, aber zweitens bezahlt die offenbar bevorzugt in Cash, in Bar. Und insofern werden über diese Geldautomaten offensichtlich sehr, sehr hohe Umsätze generiert. Und die Geldautomaten waren von der Volksbank Köln-Bonn.
0: Also genau von der Bank, von der auch der Kredit für das Pascha kam.
1: Das heißt, für die Volksbank Köln-Bonn war dieses ganze Milieu offensichtlich nicht jetzt völlig unbekannt. Und insofern klingt jetzt die Antwort von Klaus B. jetzt auf den ersten Blick ja auch nicht ganz unplausibel, nach dem Motto, die kannten ja das Geschäft schon und hatten vielleicht ja auch ein Interesse, dass es noch weiterläuft.
0: Und findest du das eine plausible Erklärung für eine Bank wie die Volksbank Köln-Bonn?
1: Also als wir das so gesehen haben, auch da in der Vernehmung, da sind wir natürlich stutzig geworden. Also was wir dann gesehen haben, das ist dann durchaus eine enge Verbindung zwischen dem Klaus B. und diesem Volksbank-Vorstand, den er damals angefunkt hat, als es um den Kredit ging. Und wir haben gesehen, dass die beiden auf jeden Fall einige gemeinsame Aktivitäten hatten. Und immer wieder scheint es so, als ob sich der Anwalt B. spendabel gezeigt hat und eben in dem Volksbank-Vorstandsmitglied jemanden gefunden hat, der für diese Einladung ein empfänglicher Abnehmer war. Also da ging es mal um Bewirtungskosten auf dem Oktoberfest, mal um ein Hotelzimmer in Düsseldorf. Ja, dann gibt es aber eben auch noch andere Hinweise in den Unterlagen. Da geht es eben auch um eine Bargeldsumme, die da genannt wird, nämlich 75.000 Euro.
0: Und was hat es mit dieser Bargeldsumme auf sich? Was war da gedacht?
1: Also, was wir sehen konnten, ist, Klaus B., der schreibt sich selbst eine E-Mail. Vielleicht war die als Vorlage gedacht für irgendwas oder als Notiz. Auf jeden Fall schreibt er dort den Namen des Volksbankers und dann als Zitat: Will noch 1% Pascha plus 1% Alexander Hotel, also insgesamt 1% auf 7,5 Millionen gleich 75.000. Und dann schreibt er noch in dieser gleichen Notiz: Man besorge bis Ende November 75.000 in bar.
0: Jetzt ist da auf einmal von 7,5 Millionen Euro die Rede, 1% Pascha, 1% Alexander Hotel. Was bedeuten diese Zahlen?
1: Natürlich ist das jetzt erstmal so ein bisschen eine kryptische Nachricht. Man könnte es aber als Hinweis lesen auf eine mögliche Provisionszahlung oder auch Provisionsforderung. So zumindest klingt es. Wenn da steht, dass 1% Pascha und 1% noch auf ein weiteres Geschäft insgesamt diese 7,5 Millionen zu rechnen sind und dann ein Betrag von 75.000 Euro rauskommt, dann könnte das so gemeint sein, aber das müssen dann halt eben auch jetzt die Ermittler überprüfen, dass 1% zum Beispiel von dem Pascha-Geschäft, das war ja ein 5-Millionen-Kredit, an Vermittlungsprovisionen zu zahlen seien. Also das könnte eine mögliche Lesart dieser Mail sein, aber es gibt möglicherweise auch andere Erklärungen.
0: Aber es steht als Frage im Raum, ob dieses Geld möglicherweise an den Volksbank-Vorstand geflossen ist.
1: Ja, also wenn man das so liest, dann klingt es so, als sei diese Bargeldsumme für den Volksbanker gedacht. Aber es ist, wie gesagt, eine Notiz, die sich ja der Klaus B. an sich selbst geschrieben hat. Also es kann auch ganz andere Erklärungen geben, das müssen halt jetzt die Ermittlungen zeigen. Und der Volksbanker, der hat gesagt, er habe keinerlei persönliche Zahlungen erhalten oder geleistet. Und er ist auch eingegangen auf die anderen Dinge. Also er hat zum Beispiel gesagt, das Oktoberfest und das Hotel, das habe er alles gemäß der Compliance der Bank gemeldet.
0: Was sagt denn Klaus B. zu dieser Notiz, die er sich selbst geschickt hat?
1: Ja, wir haben natürlich auch den Anwalt von Klaus B. angefragt und mit unseren Fragen konfrontiert. Und der verweist erstmal auf die allgemeine Unschuldsvermutung und schreibt uns noch, dass sich aus der, Zitat, angesprochenen Kreditvergabe kein Verdacht einer Straftat gegen seinen Mandanten ergeben könne.
0: Lass uns einmal drauf schauen, wie es überhaupt dazu kam, dass die Volksbank Köln-Bonn einen Kredit für den Kauf des Paschas vergeben hat. Eurer Recherche zufolge könnte dabei ja eine Rolle gespielt haben, dass sich der Anwalt Klaus B. und ein Vorstandsmitglied der Bank gut kannten, offenbar. Aber wie läuft denn solch eine Vergabe normalerweise?

0: Weise ab? Da gibt es für solche großen Kredite bestimmt Regeln.
1: Also bei einer Volksbank ist es so, dass Kredite ab einer bestimmten Höhe dem Vorstand vorgelegt werden müssen zur Genehmigung. Das ist dann bei so einem Millionenkredit in jedem Fall gegeben. Das heißt, in diesem Fall hier ging es auch darum, der konnte jetzt nicht einfach von einem Vorstandsmitglied durchgewunken werden. Man muss sich das so vorstellen, im Vorstand einer Bank gibt es Marktvorstände, heißen die. Die sind so, sag ich mal, fürs Geschäft, für Vertrieb, Akquise zuständig. Es gibt aber auch ein Vorstandsmitglied, das eine besondere Rolle hat. Das ist der sogenannte Marktfolgevorstand. Und der ist dafür da, Dinge wie Risiko, Compliance zu überprüfen. Und wenn dieser Marktfolgevorstand einem Kredit nicht zustimmt, dann wird er auch abgelehnt. Das heißt, da gibt es sozusagen nochmal eine Kontrollinstanz innerhalb des Vorstandes.
0: Und wie hat die hier in diesem Fall reagiert?
1: Also in diesem Fall ist es so, dass wir durch unsere Recherchen sehen konnten, dass der Kredit tatsächlich jetzt nicht ganz unumstritten war innerhalb der Bank und auch nicht innerhalb des Vorstandes. Das heißt, genau der Marktfolgevorstand, der das Ganze kritisch beäugen soll, der hat unseren Recherchen zufolge gesagt, dass er Risiken sieht. Nämlich, es könnte in einem Geschäft wie dem Bordellgeschäft ja Probleme mit der Geldwäsche geben, weil sehr viel Bargeld auch unterwegs ist, vielleicht auch kriminelles Geld. Außerdem hat er Reputationsrisiken gesehen, wenn eine regionale Genossenschaftsbank dort in dem Rotlichtmilieu aktiv ist, auch wenn es ja hier nur um die Immobilie ging. Volksbanken sind ja nicht irgendwelche Banken. Ja? Also die agieren nach dem Genossenschaftsprinzip. Das heißt, die Kunden sind auch gleichzeitig die Eigentümer der Bank. Also insofern hat er schon erkennen lassen, unseren Recherchen zufolge, dass er das kritisch sieht und auch dann nicht zustimmen würde. Und dann ist etwas Besonderes passiert. Also der Kredit, der wurde offensichtlich dem Vorstand genau dann zur Genehmigung vorgelegt, als dieser kritische Marktfolgevorstand nicht anwesend war. Und in dieser Zeit, in der dieser Kontrolleur, sag ich mal, nicht da ist, muss es halt jemand anders in Vertretung machen. Und genau in dieser Zeit, deswegen ist er auch relativ schnell durchgewunken worden, wurde dieser Kredit genehmigt. Also mehr oder weniger hinter dem Rücken des kritischen Vorstands.
0: Und was sagt eigentlich die Volksbank Köln-Bonn zu dem, was ihr da rausfinden konntet?
1: Also die Volksbank haben wir natürlich auch gefragt und die hat uns geantwortet, dass sie sich jetzt zu einzelnen Kreditentscheidungen und internen Prozessen nicht äußern kann. Ganz allgemein sagt die Bank, dass jeder Kredit in einem regulären, transparenten Kreditprozess geprüft werde, der internen Governance-Anforderungen entspreche. Also das war ihre Antwort. Nachdem wir unsere Recherchen veröffentlicht haben, gab es dann aber trotzdem auch noch weitere Entwicklungen sozusagen. Denn die Bank hat dann doch auch den Volksbankvorstand, den entsprechenden, beurlaubt. Und sie hat eine Sonderprüfung eingeleitet durch eine externe Anwaltskanzlei, die jetzt all diese Vorgänge nochmal überprüfen soll.
0: Bei dem, was du geschildert hast, ne, Hotel, möglicherweise irgendwelche Summen, die da geflossen sind, die 75.000 Euro, ist das auch etwas, wo er sich potenziell strafbar gemacht haben könnte?
1: Durchaus gibt es da auch strafrechtliche Fragen, wenn sich dieser Verdacht erhärten würde. Tatsächlich haben wir die Staatsanwaltschaft Düsseldorf gefragt, ob sie diese Sache auf dem Schirm hat und ermittelt. Inzwischen ist es so, dass sie Ermittlungen eingeleitet haben gegen den Volksbanker und weitere Personen. Also die Staatsanwaltschaft Düsseldorf hat ein Verfahren wegen des Verdachts der Bestechung und Bestechlichkeit im geschäftlichen Verkehr eingeleitet und hat das ganze Verfahren jetzt nach Köln abgegeben, weil der Tatort, der wäre eher in Köln und die Kölner Staatsanwaltschaft prüft das Ganze jetzt, ob sie das übernehmen. Also das Ermittlungsverfahren ist noch am Anfang. Aber es wird jetzt eben auch durch Staatsanwälte angeschaut.
0: Massimo, lass uns noch mal zum Pascha und zu dem 5-Millionen-Kredit zurückkommen. Mit diesem Überbrückungskredit sollte ja der Verkauf des Paschas an die chinesischen Investoren abgesichert werden. Haben die den Kredit an die Volksbank eigentlich zurückgezahlt?
1: Ja, also dieser Pascha-Kredit hat der Volksbank dann erstmal noch ordentlich Ärger gemacht, weil das Geld ist halt nicht geflossen. Also nach einem Jahr war es noch nicht da. Dann kam die Diskussion, ob der Kredit dann nochmal verlängert wird. Auch da gab es dann intern wieder Kritik. Es gab auch diesen Marktfolgevorstand, also den, sag ich mal, den Kontrolleur innerhalb des Vorstandes, der wieder dort unseren Recherchen zufolge kritisch drauf geblickt hat. Am Ende des Tages hat dieser Marktfolgevorstand sich übrigens einen neuen Job suchen müssen. Dessen Vertrag wurde nicht verlängert.
0: Ah.
1: Der Kredit wurde verlängert und wurde unseren Recherchen zufolge dann zum Teil, sag ich mal, abgestottert oder abgezahlt, aber nicht in Gänze.
0: Und wem gehört das Pascha jetzt?
1: Also wenn man jetzt ins Grundbuch reinschaut, dann sieht man, dass es da verschiedene Einträge gibt. Unter anderem, also der größte Teil dieser Immobilie gehört offenbar immer noch der Firma, die gegründet wurde, extra für die chinesischen Investoren. Was wir jetzt nicht genau wissen, ist, ob die chinesischen Investoren tatsächlich immer noch hinter dieser Firma stecken oder ob sich da inzwischen was geändert hat. Das können wir nicht sehen.
0: Und neben den Besitzern des Paschas, also denen die Immobilie gehört, gibt es ja auch noch die Betreiber. Konntet ihr mit denen mal über diesen ganzen Skandal sprechen?
1: Ja, natürlich haben wir auch die Betreiber des Paschas angefragt, um da auch ein bisschen mehr zu verstehen. Die haben ja selbst nichts mit dem Immobiliendeal zu tun. Und dort hat man uns mitgeteilt als Zitat, man sei in diesen Sumpf unschuldig hineingezogen worden. Also wir reden jetzt ja im Grunde genommen über Geschäfte, die selbst den Betreibern dieses Rotlichtgeschäftes offenbar zu schmuddelig sind.
0: Massimo, vielen Dank, dass wir gemeinsam mit dir da einmal durchs Schlüsselloch schauen durften.
1: Danke für euer Interesse.
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3: 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Gleich geht's los mit der Fußball-Champions League. Die Bayern starten in die Saison gegen Bodø Glimt aus Norwegen und die Leipziger sind gegen Como gefragt. Bayern-Trainer Vincent Kompany gibt schon mal vor, wo die Reise für die Münchner heuer hingehen soll.
4: Bayern München gehört zu diesen 10 Vereinen vielleicht in Europa, die immer am Anfang das Ziel haben müssen, die Champions League zu gewinnen. Das ist für uns genauso. Ich finde es immer gut, dass man das deutlich sagt und auch ausspricht.
3: Und auch Bayerns Manuel Neuer freut sich schon auf den Auftakt in die neue Saison, seine womöglich letzte in der Königsklasse.
5: Ich möchte nicht so viel über den Titel sprechen. Das ist klar, wenn man für Bayern München das Trikot anzieht, dass man diese Ziele auch einfach hat. Aber wir schauen einfach wirklich auf die Spiele, auf den Start, dass es jetzt so losgeht und dass wir wissen, dass wir gegen starke Mannschaften spielen werden und da einfach unsere Hausaufgaben machen müssen.
3: Mehr zu den Bayern gleich und wie es klappen kann in der Champions League gegen eine Mannschaft aus Norwegen. Das hat gestern der VfB Stuttgart vorgemacht. Da war Stavanger der Gegner. Und wir hören noch mal rein in die Spielzusammenfassung von Michael Bollenbacher, der die Partie live mitverfolgt hat.
6: Diesen Start in die Champions League hat sich Stuttgart erhofft. Dass es auch tatsächlich so kam, hat der VfB besonders seinem herausragenden Stürmer Ermedin Demirovic zu verdanken. Der bosnische Nationalspieler traf von der 20. bis 32. Spielminute dreimal. Zwei Vorlagen steuerte dabei sein Sturmpartner Dennis Undav hinzu, dem selbst trotz zahlreicher Gelegenheiten kein Tor gelang. Die Demirovic-Festspiele wurden nur von Slatko Tripic unterbrochen. Der Kapitän von Stavanger traf zum zwischenzeitlichen 1:1. Jelsch zu zögerlich im Abwehrverhalten. Ein Schönheitsfehler. Der norwegische Meister zwar immer mal wieder gefährlich, doch in Sachen Chancenverwertung zu zögerlich. Stuttgart feiert den 3:1-Sieg und seinen dreifachen Torhelden Ermedin Demirovic.
3: Also jede Menge schon los in der Champions League. Gleich rollt der Ball auch wieder live ab 21 Uhr in voller Länge bei uns. Bevor es allerdings zum Fußball geht, schrumpfen wir kurz den Ball und blicken zum Tennis. Und da könnte in diesem Jahr der zweite große Streich anstehen bei Alexander Zverev. Der zweite Grand-Slam-Titel rückt immer näher in Griffweite. Heute Nacht hat Zverev das Halbfinale erreicht und eigentlich ist er der letzte verbliebene große Name im Feld. Tim Brockmeier ist für uns dabei. Tim, mal flapsig gefragt, ist das Fluch oder Segen für Zverev?
7: Ah, ich glaube beides. Also natürlich ist er da schon ganz gerne am Start, wobei man ehrlicherweise sagen muss, dass die Tennisprofis schon sehr, sehr viel als Ich-AG unterwegs sind. Die gucken jetzt nicht so ganz viel links und rechts, was machen die anderen mit meiner Flagge, sondern die gucken sehr auf sich. Gestern gab es ja auch das Doppel von Kevin Krawitz und Tim Pütz, die heute auch übrigens wieder spielen, unser Davis-Cup-Doppel. Die tatsächlich, als sie zum Interview kamen zu mir, haben kurz auf den Monitor ein

0: Pressezentrum geguckt und geschaut, na, wie steht's bei Sascha, wie Sie ihn nennen, bei Alexander Zverev. Also Sie waren schon interessiert, aber grundsätzlich ist das Zverev für sich unterwegs. Ich glaube, er genießt das schon auf der einen Seite die Aufmerksamkeit, aber er kokettiert auch immer mal wieder damit, dass ihm diese ganzen Pressentermine und der Rummel irgendwie gar nicht so behagen, dass er gar keinen Bock darauf hat, sondern lieber nur Tennis spielen will.
1: Ja, ein bisschen handsamer sind da Kevin Kravitz und Tim Pütz, die das gerade schon erwähnt. Die reiten ja auf einer Erfolgswelle, stehen im Halbfinale nach einem wahren Krimi in der Nacht. Wie siehst du denn die beiden bzw. ihre Chancen auf den ersten gemeinsamen Grand Slam-Titel?
0: Ja, es ist immer ganz interessant. Die spielen total ungern eigentlich in New York, weil sie die Bedingungen hier nicht mögen. Sowohl das Wetter, immer so meistens ja so eine drückende Wärme, drückende Schwüle, das können sie beide gar nicht so ab. Auch dieser Krach und diese Unruhe auf den Außenplätzen, wo ja wahnsinnig viel los ist hier bei dieser US Open, bei diesen US Open und auf der Anlage, ist eigentlich auch nicht so ihrs, aber die spielen da doch immer relativ gut dafür. Also vor 2 Jahren waren sie im Finale, jetzt stehen sie im Halbfinale. Das ist schon erstmal eine ziemlich gute Leistung. Sie haben heute allerdings eine echt schwere Aufgabe. Sie spielen gegen Rashid Ram aus den USA und Joe Salisbury Großbritannien. Das ist ein ganz interessantes Duo. Die haben schon 3-mal diese US Open hier gewonnen und zwar am Stück 21 bis 23. Haben dann mal eine Pause voneinander gemacht, dann mal wieder miteinander gespielt, dann wieder eine Pause voneinander gemacht und jetzt für die US Open haben sie offensichtlich wieder sich gefunden, spielen wieder zusammen und sind halt einfach bockstark. Die sind ungesetzt, haben die Nummer 3 der Setzliste rausgeschmissen gestern und sind eben jetzt heute die Gegner der Deutschen, also schwere Aufgabe, aber Kravitz-Pütz haben gezeigt, dass sie hier vor allen Dingen, ja, wie du sagst, in engen Matches die Nerven bewahren und ihre Erfahrung ausspielen. Warum nicht Finale übermorgen?
1: Ja, und heute sind auch noch die Frauen am Start. Im Gegensatz zu den Männern sind da viele Top-Namen noch dabei im Halbfinale. Allen voran Coco Gauff und Sabalenka. Wie sehr, Tim, freust du dich schon auf die Spiele und auf wen tippst du im Finale?
0: Ja, ist schon cool. Also es ist wirklich die Nummer 1 bis 4 der Setzliste. Also das ist selten, dass sich wirklich die Top 4 durchsetzen und sich dann im Halbfinale battlen und gucken, wer ins Finale einzieht. Man muss ehrlicherweise sagen, dass Sabalenka hier schon ein gutes Tennis gespielt hat. Die ehemalige Nummer 1 wird ja die Spitzenposition an Elena Rybakina verlieren am Anfang der nächsten Woche, wenn die neue Weltrangliste rauskommt. Ich hoffe so ein bisschen für die US-Tennis-Fans, dass entweder Jessica Pegula im ersten Halbfinale gegen Sabalenka oder eben Coco Gauff gegen Elena Rybakina durchkommt. Weil das wäre natürlich dann schon allein von der Stimmung her übermorgen ein Mega-Finale, wenn da zumindest ein US-Spielerin mit dabei wäre.
1: Soweit Tim Brockmeier live aus den USA. Und jetzt legen wir den Tennisschläger ins Eck und holen den Fußball raus. Bevor es zu den Bayern geht, kurz der Abstecher nach Como. Da ist heute RB Leipzig gefragt. Thomas Kunze verfolgt das Ganze mit. Ja, Thomas, Como hat richtig viel Geld in die Hand genommen in den letzten 2-3 Jahren. Man munkelt irgendwas von 180 bis 200 Millionen. Dazu ist mit 2010er Weltmeister aus Spanien Cesc Fabregas ein berühmter Name Trainer. Es ist das erste große internationale Spiel in der Vereinsgeschichte. Riesen-Euphorie natürlich in der Lombardei. Wie gefährlich kann das Ganze für Leipzig werden?
2: Oh, extrem. Aber ich finde, es hat gar nicht so viel mit der Euphorie zu tun, dass man erstmals in der Königsklasse spielt, an diesem wunderbaren Ort, sondern vor allen Dingen mit der eigenen Leistungsfähigkeit. Como Calcio ist schon wieder ungeschlagen in der frisch begonnenen Saison, hat Napoli beispielsweise besiegt, steht bei 2 Siegen und einem Remis in der Serie A, ist also in den Top 5 zu finden, wie gesagt, ohne Niederlage. Der Fußball ist fantastisch anzuschauen, weil Cesc Fabregas diesen Ball besitzt, den er selber damals mit den Spaniern gespielt hat, mit Xavi, mit Iniesta zelebriert hat, den lässt er eben auch von seiner jung talentierten Mannschaft spielen. Es hat ein bisschen was von den frühen Zeiten von RB Leipzig in der Entwicklung, wenn man so möchte, nicht was das Fußballerische betrifft, aber in der Entwicklung. Krasse Anschubfinanzierung aus der indonesischen Tabakindustrie und dann mit Vollgas in die europäische Spitze. Ich bin sehr gespannt auf das Spiel.
1: Ja, es geistert ja immer wieder rum, dass Fabregas fast mal in Leipzig gelandet wäre. Stimmt das? Und wenn ja, woran ist es gescheitert?
2: Ja klar, das stimmt tatsächlich. Und er hat es ja gestern auf der Pressekonferenz am See auch durchblicken lassen, quasi bestätigt, indem er gesagt hat, selbstverständlich kenne ich Jürgen Klopp und Mario Gomez und klar habe ich mit denen schon gesprochen. Die haben es versucht, 2-mal haben sie es versucht, ihn nach Leipzig zu locken an den Kotterweg. Aber wenn man dann eben sieht, was dort in Como entstanden ist, auch wenn es nur 12.000 in diesem Stadion sind, aber wie großartig das Leben in der Lombardei ist, wie groß die Unterstützung auch, ich sage jetzt wirklich mal, aus den oberen 10.000 ist. Ich rede jetzt nicht nur von Adrian Brody, Keira Knightley oder George Clooney, sondern eben auch von Industriellen an diesem See, an diesem speziellen Ort. Und wenn man weiß, wie sehr er dort schaffen und wirken kann bei Como Calcio, dann kann man schon verstehen, warum er da geblieben ist für seine Idee vom Fußball. Der kann sich da selbst verwirklichen und ganz zum Schluss noch der wichtigste Gedanke. Er hat natürlich auch ein egoistisches Interesse dran. Er ist ja quasi sein eigener Chef, denn er hält ja gemeinsam mit seinem Kumpel Thierry Henry auch Anteile an diesem Club. Also ihn verbindet schon eine ganze Menge mit Como.
1: Ja, jetzt schauen wir auf die Leipziger. Die kommen ja ziemlich zerknittert aus dem letzten Bundesliga-Wochenende raus. Da haben sich die Sachsen ja gegen Werder nicht unbedingt mit Ruhm bekleckert. Hat Trainer Martin De Michelis da in Sachen Aufstellung Konsequenzen gezogen oder bleibt alles beim Alten?
2: Naja, also das, was möglich ist sozusagen, wenn man so möchte, und so viele Möglichkeiten hat er ja nicht, obwohl der ein oder andere ja zumindest mit im Bus oder im Flieger gesessen hat. Aber ich glaube nicht, dass ihm Leute wie Brian Gruder dann wirklich von Beginn an wirklich helfen können. Und deswegen sitzen die auch erstmal auf der Bank. Es gibt eine kleine Überraschung mit dem jungen Serben Maksimovic. Beginnt einer auf der rechten Außenbahn, den wir ganz, ganz selten gesehen haben. Technisch feiner Spieler. Und mit Guiu, dem jungen spanischen Stürmer, zuletzt noch vom FC Chelsea geholt. Auch direkt ein Neuzugang. Ich bin mal sehr, sehr gespannt, ob das aufgehen wird. Wie gesagt, Brian Gruder ist zwar fit geworden, war der beste Leipziger bisher. Er bleibt erstmal nur auf der Bank. Links außen Antonio Nusa, hat sich nichts verändert. Und Christoph Nkunku eine Position dahinter. Er hat ganz schön durchgewürfelt, um es mal so zu sagen, ob das wohl gut geht.
1: Ja, einer kennt den Gegner zumindest schon mal ganz gut. Der angesprochene Christopher Nkunku, wie wertvoll könnte der heute für Leipzig werden?
2: Also ob das heute schon klappt, da habe ich mal so meine Zweifel. Der braucht noch 6, 7 Einheiten für sein aufwendiges, schnelles, gedanklich auch schnelles Fußballspiel, damit die anderen auch verstehen, was will er denn eigentlich, der große Künstler. Wenn es heute in irgendeiner Art und Weise hilft, dann ganz sicher, wenn er irgendeine Einzelleistung blicken lässt, die mit der Teamtaktik nichts zu tun hat. Ansonsten kommt das für mich alles ein Tuck zu früh in dieser Mannschaft, die ja wirklich auf den letzten Drücker erst zusammengestellt wurde. Wie gesagt, mit El Anaoui auch noch ein weiterer Neuzugang heute von Beginn an mit dabei. Der startet quasi mit 4 Neuen. Das ist schon eine große Aufgabe und auch ein Umfeld, in dem sich so ein Christopher Nkunku erstmal zurechtfinden muss.
1: Mit Thomas Kunze, das Gespräch haben wir vor der Sendung aufgezeichnet. Und jetzt geht's dahin, wo schon richtig brodelt, in die Münchner Arena. Die Bayern starten in die neue Champions-League-Saison und in der haben sie einiges vor. Aber heute gleich zum Auftakt gleich mal Stolperstein-Alarm. Da kommt Bodø Glimt. Klingt nicht nach der ganz großen Fußballwelt, aber das haben schon viele gedacht in der vergangenen Saison, dann ordentlich eine mitbekommen. Die Norweger haben gewonnen gegen Manchester City, gegen Atletico Madrid, unentschieden gegen Dortmund und auch Inter Mailand geschlagen. Edgar Endres ist für uns in der Arena. Eddie, mit welcher Elf willst du den Vincent Kompany angehen, damit den Münchnern nicht auch so ein Hallo-Wach-Erlebnis droht?
3: Ja, eigentlich mit seiner besten Mannschaft. Vielleicht eine ganz kleine Überraschung. Jamal Musiala darf tatsächlich von Beginn an spielen auf der 10 und Nathaniel Brown nur auf der Bank. Ansonsten Leimer und Davis auf den Außenbahnen in der Abwehr. Upamecano Tah im Zentrum. Kimmich, Pavlovic ebenfalls gesetzt auf den Sechserpositionen. Olise rechts, Diaz links, Harry Kane als Mittelstürmer und im Tor der nimmersatte 40-jährige Manuel Neuer, vielleicht in seiner letzten Runde in der Fußball-Champions League. Also die Bayern natürlich favorisiert heute gegen Bodø Glimt.
1: Ja, es gibt nicht so furchtbar viele Mannschaften, die von nördlich des Polarkreises kommen im Top-Fußball. Bodø Glimt ist so eine. Letztes Jahr, ich habe es vorher schon mal anklingen lassen, das Schreckgespenst für viele Top-Teams. Und eines fand ich bemerkenswert, André Siems. Ich habe schon von Trainern gehört, die ihre Mannschaften über glühende Kohlen haben laufen lassen oder zu Fuß durch eine Autowaschanlage, um irgendein Trauma loszuwerden. Bodø Glimt sticht aber auch daraus, die haben einen Kampfjet-Piloten als Motivationstrainer. Was sagt uns das über die Mannschaft und ihre Spielweise?
4: Ja, dass sie halt einfach einen sehr großen Zusammenhalt haben. Das mit dem Kampfjet-Pilot, mit dem F-16-Pilot, das ist tatsächlich was. Seit 2017 der Mentalcoach. Der Mann heißt Björn Mansberg. Er hat Reflexionsrunden, habe ich mir aufgeschrieben, mitgebracht. Mentale Routinen und eben eine kollektive Fehlerkultur in den Alltag mit integriert. Das bedeutet nicht in Panik verfallen oder Schuldzuweisungen, sondern gemeinsam analysieren. Das sichtbarste Symbol ist zum Beispiel, wenn sie ein Gegentor bekommen, dann gibt es den sogenannten Bodø-Glimt-Ring. Die Spieler versammeln sich nach dem Gegentreffer im Kreis und sie suchen gleich die Situation oder sie versuchen die Situation dann danach einzuschätzen und danach besser zu machen. Also es ist nur eins, dann der Trainer Kjetil Knudsen ist seit 2018 der Cheftrainer, eine für europäische Verhältnisse doch außergewöhnlich lange Amtszeit und sie haben auch eine geteilte Führung im Kader. Also es gibt nicht einen Kapitän, sondern es gibt ein Kapitänsteam, ein ganzes 8 Kapitäne sozusagen in diesem Kapitänsteam und da wird dann auch sehr viel diskutiert.
1: Ja, du hast dich ja während der WM auch viel mit den Norwegern beschäftigt und ich glaube, man kann sagen, André, das ist fußballtechnisch mittlerweile nicht nur ja, so eine One-Man-Show namens Erling Haaland. Was haben die Norweger denn angestellt in den letzten Jahren, dass sie international immer häufiger für das ein oder andere Ausrufezeichen sorgen können?
4: Ja, zum einen natürlich der Heimvorteil Kunstrasen. Gerade wenn es richtig kalt ist, die Bayern werden das auch spüren, wenn sie dann gegen Stavanger spielen, das nächste auswärts, dann müssen sie da auch auf einem Kunstrasen ran. Das ist nicht so so schön, wie wenn du eben halt auf einem normalen Rasen spielst. Dann hast du den Rhythmus, der ihnen entgegenkommt. Also gerade jetzt, wenn zum Beispiel viele frisch aus der Sommerpause kommen, dann sind die Norweger

0: schon im Saft. Die Saison läuft von März bis Dezember. Also da hast du einfach schon einen ganz anderen Rhythmus. Und auch dieses neue Format mit der Ligaphase mit 36 Clubs ist die Zahl der Startplätze der Spiele gegen Top-Gegner, also die Erfahrung dementsprechend auch größer geworden. Du kannst dich einfach mehr mit besseren Gegnern messen. Du hast mehr Startplätze, man hat es gemerkt, jetzt zum allerersten Mal in der Geschichte zwei norwegische Teams in der Champions League Ligaphase dabei. Und sie haben natürlich auch eine sehr, sehr starke Nachwuchsarbeit. Das heißt, die Talente, die sie rausbringen, die versauern nicht in der eigenen Liga, sondern sie schaffen den Sprung auch immer wieder in andere gute internationalen Ligen. Und das zeigt also, dass sie da eine Menge geschafft haben.
1: Ja, auf dem Papier, Eddie, die Bayern klar der Favorit in Sachen Kaderwert, liegen Welten zwischen beiden Clubs. Hat man aber am Wochenende in der Liga gegen Schalke auch gedacht. Was muss denn heute konkret besser laufen als am Samstag?
2: Tja, offensiv muss viel mehr passieren, man muss sich viel mehr Chancen rausspielen. Harry Kane muss wieder ins Spiel reingebracht werden. Auch ein Luis Diaz muss wieder ein bisschen frischer spielen als zuletzt. Es sind einige kleine Problemchen gewesen auf Schalke, aber du hast es angesprochen, der Kaderwert von Bodø Glimt beträgt 70 Millionen. Das ist für norwegische Verhältnisse wahnsinnig viel, aber beim FC Bayern München geht es dann ganz, ganz steil nach oben. Das ist ein mega Unterschied. Also wir freuen uns gleich auf dieses Gastspiel der norwegischen Mannschaft.
1: Soweit Edgar Endres. Gleich sind wir live bei der ersten Hälfte dabei. Schauen zuvor aber noch zum Basketball. Da hat Deutschland bei der Frauen-WM das Viertelfinale gegen Belgien bestritten und völlig sensationell gewonnen. Armin Lehmann.
3: Die Sensation bei der Basketball-Weltmeisterschaft ist perfekt. Deutschland schlägt überraschend, ohne Ende überraschend, Europameister Belgien am Ende mit 93-74 überaus deutlich. Gleich sechs deutsche Spielerinnen trafen zweistellig und sie verteidigten mit aller Leidenschaft, die sie hatten, gegen einen scheinbar übermächtigen Gegner. Belgien versuchte alles, aber das deutsche Team war in der eigenen Halle vor knapp 13.000 begeisterten Zuschauern am Ende einfach besser und steht jetzt am Samstag im Halbfinale gegen Frankreich.
1: Soweit Armin Lehmann. Und jetzt geht's wie versprochen rein in die Fußball-Champions League. In der München Arena rollt gleich der Ball und ihre Reporter beim Spiel gegen Bodø Glimt sind Edgar Endres und André Siems.
0: Wenn die Champions League-Hymne wieder erklingt, wenn das Flutlicht angeknipst wird und wenn die Arenen in Deutschland ausverkauft sind, dann ist Champions League-Zeit. Dann beginnt sie, die neue Ligaphase, und beide Mannschaften hier in der Münchner Allianz Arena stehen schon bereit. Der FC Bayern München und FK Bodø Glimt aus Norwegen in der Mitte. Da in Wellenform der Champions League Ball und es wird gleich losgehen. Alle haben hier das Handy gezückt und freuen sich und hoffen natürlich auch, dass der FC Bayern München, Edgar Endres, ähnlich erfolgreich ist wie in der letzten Saison. Ich habe mit vielen Fans auch vor dem Spiel gesprochen. Alle sind sich sicher, der Kader ist in der Breite noch besser geworden und es wird was mit dem Einzug ins Finale. Mit welchen Mitteln und mit welcher Mannschaft wollen es die Bayern denn heute dieses Team von Vincent Kompany angehen?
2: Tja, die Mittel sind einfach. Offensivfußball, viel Ballbesitz, die Norweger beschäftigen und irgendwie vielleicht hinten raus auch ermüden. Und die Mannschaft mit Jamal Musiala in der Startformation als Spielmacher auf den Außenbahnen rechts und links, Olise und Diaz, Kane ganz vorne, die Doppelsechs mit Kimmich und Pavlovic, Leimer, Upamecano, Tah, Davies in der Abwehr und Manuel Neuer im Tor mit 40 Jahren. Das gelbe U-Boot war schon mal hier, das war Villarreal. Heute Abend ist Bodø Glimt ganz in Gelb und André, Villarreal hat den Bayern mal kräftig in die Suppe gespuckt.
0: Absolut, das wissen wir. Und damals sind sie ausgeschieden. Trainer war Julian Nagelsmann. Und ich erinnere mich noch an den damaligen Sportvorstand. Das ist nämlich Hasan Salihamidžić gewesen, der so ein Grinsen auf den Lippen nach der Auslosung hatte und sich gedacht hat, ach, das schaffen wir eigentlich, dieses Viertelfinale im Vorbeigehen. Ist nicht so gewesen. Unai Emery, glaube ich, ist damals sogar der Trainer gewesen. Also unter dem haben die Bayern schon einige Niederlagen kassiert. Ich erinnere mich auch noch gegen unter anderem vor zwei Jahren gegen in Birmingham ist das gewesen, gegen Aston Villa. Was mich auch, Eddie, ein bisschen fasziniert hat, ist, wenn ich auf die Aufstellung schaue von Bodø Glimt mit einem 4-1-2-3-System. Also ob das dann tatsächlich auch am Ende so sein wird, nämlich mit drei Offensiven, mit Blomberg, mit Helmersen und mit Auckland, Fett und Kitolano dahinter und Berg, natürlich einer der Nationalspieler, die Bodø Glimt in ihren Reihen hat, als ordnende Hand auf der Sechserposition. müssen wir mal warten. Aber das ist auf jeden Fall etwas, wo ich mir gedacht habe, oh, guck mal, nicht mit der Schalke-Technik, nämlich hinten einfach stehen und den Ball nach vorne weghauen. Nein, ich glaube, die wollen tatsächlich mitspielen. Und es ist ja auch eine Mannschaft, die schon wirklich eine ganze Menge geschafft hat. Und jetzt hören wir mal rein, was der Stadionsprecher sagt.
4: Sofern Ihnen das möglich ist, für einen Moment der Stille zum Gedenken an die Opfer der jüngsten Tragödie in Nepal.
0: Also, es gibt eine Schweigeminute für die Flutkatastrophe, für die Opfer der Flutkatastrophe in Nepal vor einigen Tagen.

0: Ja, es ist mucksmäuschenstill in der Arena bei dieser Schweigeminute. Schiedsrichter heute Abend ist Rade Obrenović, der jetzt pfeift. Und jetzt geht es dann gleich los mit dem ersten Spiel der Bayern in der Ligaphase der Fußball-Champions League gegen das Sensationsteam der letzten Saison. Aus Norwegen Bodø Glimt im Achtelfinale an Sporting Lissabon. Dramatisch gescheitert nach einem 3:0 zu Hause, im Rückspiel noch ein 0:5 nach Verlängerung. Die Bayern übrigens ganz in Rot, das ist keine Überraschung. Wir haben schon angesprochen, Bodø Glimt in Gelb. 75.000 sind hier. Unglaublich, selbst gegen so einen Gegner ist hier die Bude voll. Und ja, die Norweger 2.800 Kilometer entfernt von hier. Bodø, 50.000 Einwohnerstädtchen, hat eine Minimalzahl von Fans mitgebracht. Das ist natürlich auch eine irre Anreise, kostet viel Geld. Und das noch während der Woche. Aber trotzdem, es ist eine Sensation, dass diese Mannschaft zum zweiten Mal in Folge in der Fußball-Champions League spielt. Ball rollt und der erste Ballkontakt mit Nikita Haikin. Das ist der 31-jährige Schussmann. Seit 2023 spielt er für Bodø Glimt. Also, die Gelben sind bereits am Strafraum der Bayern, André, und können vielleicht mal von links flanken. Ja, die erste Flanke reingezogen von der linken Seite und Harry Kane liegt da, möchte ich sagen, am Mittelkreis, so 10 Meter hinter der Mittellinie, ist da wohl in einem Zweikampf mit der Faust getroffen worden, war nicht schön. Spiel ist aktuell unterbrochen nach diesem Foulspiel von Joshua Kitolano. André, das war nicht schön, was er da gemacht hat.
1: Nee, überhaupt nicht. Mit dem Ellenbogen reingegangen. Eddie, du hast völlig richtig gesehen. Und auch die Augen oder der Blickkontakt von Harry Kane gehen in Richtung Rade Obrenović, dem Schiedsrichter. Und er möchte ihm das schon anzeigen. Also so möchten wir das überhaupt nicht. Jetzt gibt es erstmal den Abstoß vom Kasten von Manuel Neuer. Rechts über Upamecano, dann nach vorne auf Pavlovic. Wieder zurück dann in die Innenverteidigung. Da ist Kimmich, der hinten ausgeholfen hat über dem Pavlovic, versuchen sie nach vorne zu kommen. Rückpass direkt links raus an die Eckfahne. Also man merkt schon eins in den ersten Sekunden. Bodø Glimt geht ordentlich auf die Socken, ist ganz nah dran an den Gegenspielern. Und jetzt mal der Aufbau über links außen. Steil nach vorne zu Luis Diaz, tief in der eigenen Hälfte drinnen. Spielt nochmal zurück in die Innenverteidigung zu Tah. Tah nimmt dann schon im eigenen 16-Meter-Raum noch einmal Kimmich mit. Kimmich rüber über die 16er-Linie. Dann Doppelpass gespielt mit Kane im Zentrum. Halblinks wartet aber Tah. Geht jetzt nach vorne. 5 Meter von der Mittellinie schon entfernt. Links im Halbfeld der Norweger ist schon Luis Diaz angespielt worden. Ballverteilung ins Zentrum rein. Pavlovic lässt kurz abtropfen wieder auf Tah. Dann rein in den Mittelkreis zu Kimmich. Jetzt können sich die Bayern ein bisschen mal befreien. Und Eddie, ich glaube, das ist auch das, was Vincent Kompany sehen möchte. Spielgestaltung, Kreativität, denn daran hat es vor allen Dingen in den ersten 45 Minuten im Spiel gegen Schalke doch ein bisschen gehakert.
0: Tja, und zum Teil auch in Osnabrück im Pokal zu Beginn. Also die Bayern mit Pavlovic spielt links raus zu Luis Diaz. Wird sofort angelaufen von Fredrik Schöwold, 23-jähriger Außenverteidiger. Und wenn ich es richtig sehe, spielt heute Bodø Glimt nicht mit der klassischen Dreierformation vorne. Natürlich Helmersen, der großgewachsene Mittelstürmer, Flanke rein und Nikita Haikin ist da in seinem hellblauen Torwarttrikot, genauso die Hose, der 31-jährige Schlussmann. 12. Champions-League-Spiel absolviert er mittlerweile, also nicht ganz so unerfahren. Langer Schlag nach vorne auf Helmersen, der Wandspieler, sagt man so schön. Und er hat aber auch eine Wand gegen sich, André, mit Dayo Upamecano.
1: Ja, es muss aber links draußen erstmal Davis aufpassen, kratzt den Ball gerade noch so von der Linie weg, versucht dann wieder in Richtung Mittellinie zu spielen. Aber da ist er abgegrätscht worden von Fredrik Schwold. Der Ball ist dann über die linke Außenlinie gegangen, Einwurf für die Bayern. Direkt vor die Füße von Pavlovic, abtropfen lassen von hinten, schiebt noch einmal Tah nach, verteilt den Ball dann ins Zentrum zu Upamecano, Flachpass über die Mittellinie, durch den Mittelkreis auf Leimer, der wieder ganz an den Flügel raus zu Olise. Schön angenommen, Ball weiterlaufen lassen. Vorbei am 16er, fast schon auf Höhe der Grundlinie, dann sollte die Flanke auch nach innen kommen, aber Jamal Musiala nicht rangekommen, Harry Kane auch nicht und halblinks wäre sogar noch Luis Diaz da gewesen. Also die Bayern versuchen das Spiel in die Breite zu ziehen in den ersten Minuten, 3 sind schon durch, 0:0 und schon wieder der Aufbau über Davis. Die Bayern kommen jetzt aus dem Rückraum mit Pavlovic, 5 Meter von der Mittellinie entfernt. Dann ist in der Mitte da Harry Kane, zieht gleich 3 Norweger auf sich. Kimmich halb rechts rüber auf Musiala, der an den rechten Flügel wird sofort attackiert, auch von Bjartoft. Rechts ist Olise, Höhe Grundlinie, Flanke in Richtung Fünfer. Am Knick des Fünfer hat allerdings dann noch ein Spieler von Bodø Glimt dazwischen. Ball ist über die Grundlinie gegangen, bleibt beim 0:0. Es gibt die Ecke für die Bayern Ist das das richtige Rezept über außen, alles über Ulisse? Aber, oder müssen Sie auch mal gucken, dass Sie vielleicht schneller hinter die Kette kommen?
0: Ja, bisher finde ich es gut, was Ulisse macht gegen Fredrik Björkan. Das war einer, der bei der WM dabei war. Eckball für die Bayern mit Ulisse. Im Fünfer wird gerangelt. Harry Kane, natürlich Upamecano. Ball schwebt herein. Kopfballabwehr von Andreas Helmersen. Das ist der Mittelstürmer mit 1,90 Meter groß gewachsenen Brecker-Typ. Nochmals Einwurf für die Bayern. 10 Meter von der rechten Eckfahne entfernt. Zurückgespielt auf Konrad Leimer, der also doch Stanisic auf die Bank zunächst verdrängt hat. Als Rechtsverteidiger wieder Flanke nach innen. Möglichkeit! Riesenchance für Musiala und für Diaz. Und dann ist Torwart Nikita Haikin irgendwie noch dran, ist da überrascht worden. Also was für eine Riesenmöglichkeit für die Bayern in dieser 5. Minute. Nach einem Schlag aus dem Halbfeld heraus senkt sich der Ball ganz gefährlich in den Fünfer. Diaz mit dem Kopf noch gestreichelt, aber Sensationsparade von Nikita Haikin, der klärt und damit nächster Eckball für die Bayern. Aber gefällt mir gut, die Bayern übernehmen das Spiel geschehen, drängen auf eine frühe Führung und andere nur, weil Nikita Haikin jetzt so super gehalten hat, steht es noch 0:0.
1: Das war eigentlich eine hundertprozentige Gelegenheit für die Bayern, aber jetzt sechste, rechter Arm gehoben von Kimmich, Ball geht rein aufs kurze Eck, nochmal geköpft, wieder über die Grundlinie drüber, diesmal gut von Berg geklärt, dem Kapitän, das bedeutet also noch einmal die Ecke, nochmal die Standardsituation von gleicher Position. Und wieder ist Joshua Kimmich da. Guckt, was soll er machen? Luis Diaz kommt in seine Richtung, könnte aber auch die Ecke kurz spielen, an die linke Außenlinie entlang. Nee, er chippt den Ball wieder rein in den Fünfer und wieder geklärt. Diesmal von Helmersen. Nächste Ecke für die Bayern. Helmersen ist schon sauer, also die sind schon mächtig unter Druck. Ja, sie haben gute Spiele gemacht, unter anderem gegen Dortmund unentschieden gespielt letzte Saison. Sie haben Inter Mailand rausgekegelt aus der Champions League. Jetzt Ecke kurz ausgeführt auf Ulisse. Bleiben wir mal dran, dann an den Knick, Rand des 16ers. Über Luis Diaz kommt der Ball wieder zu Ulisse, von rechts auf links rüber gewechselt. Ulisse führt den Ball jetzt mit links, versucht dann mal flach in die Mitte zu spielen, aber dann konnten sich die Norweger erst einmal befreien. Atletico geschlagen, Manchester City geschlagen, aber eben auch Eddie mit 0:5 verloren gegen Sporting Lissabon. Da war dann im Achtelfinale der Champions League Feierabend. Wie musst du diese Mannschaft knacken?
0: Ja, du musst sie unter Druck setzen. Das haben wir gerade gesehen. Die Innenverteidigung, glaube ich, ist nicht die allersicherste. Und du musst sie vor allem weghalten vom eigenen Strafraum. Übrigens 0:5 in Lissabon nach Verlängerung. Hinspiel 3:0 für Bodø Glimt. Da dachte jeder, der Wahnsinnslauf geht weiter bis ins Viertelfinale. Aber dann eben diese Walze aus Lissabon. Die Bayern haben den Ball mit Kimmich im zentralen Mittelfeld. Kurz abgespielt auf Diaz, 10, 15 Meter vor dem Strafraum. Halblinke Position. Ulisse jetzt rechts. Quasi eine doppelte Außenposition. Ulisse und Diaz. Auf der rechten Seite jetzt momentan nur Konrad Leimer. Die Bayern wechseln die Seite mit Upamecano, dachte ich zunächst. Wieder der lange Schlag auf die linke Seite. Wunderbar angenommen von Ulisse. Zweimal mit dem Oberschenkel nach oben gespielt. Und dann ist die Fahne oben. Wohl der Ball im Aus. Und damit gibt es jetzt einen Einwurf für die Gäste aus Norwegen, die immerhin die ersten 7 Minuten überstanden haben. Die Anfangssturmphase der Bayern mit der Riesenmöglichkeit nach diesem Chipball von Joshua Kimmich auf den Kopf von Diaz, der mit dem Haarschopf den Ball noch ein bisschen streichelt. Aber im Tor eben super gehalten von Nikita Haikin.
1: Hätte Musiala natürlich dann, obwohl er ihn gestreichelt hat, der Luis dann noch mit dem rechten Fuß reindrücken können. Hätte wenn und aber ist nicht so. Rückpass erstmal wieder der Ball. Manuel Neuer rausgekommen aus dem 16er. Kurz abgespielt auf Upamecano. Der verteilt halblinks rüber zu Pavlovic. Über die Mittellinie drüber an den linken Flügel. Wieder kurz abtropfen lassen von Luis Diaz. Zurück zu Pavlovic. Dann kommt der Chip und der offene Pass hinter die Kette auf Davis. Ist fast schon auf Höhe der Grundlinie. Lässt jetzt den Ball von links auf rechts wieder zurück auf links Richtung Knick des 16ers. Dann wieder rein. Versuchen sie sich zu kombinieren über Pavlovic in der Mitte. Kimmich den Ball mit einem Chip oder einer Art Bananenflanke jetzt in den Strafraum. Pavlovic wieder auf Kimmich. Kimmich halb rechts rüber. Zu wenig möglicherweise jetzt über die Position von Leimer, der natürlich auch hinten absichern muss. Und jetzt inzwischen ist wieder Ulisse. Ähnlich übrigens auch wie bei der französischen Fußballnationalmannschaft bei der Weltmeisterschaft. Sehr, sehr frei auf den rechten Flügel wieder rübergegangen. Also rechte Seite, linke Seite. Ulisse so ein bisschen auf der Float-Position. Musiala angespielt, halb rechts in

0: 16er drinnen, konnte den Ball kontrollieren, wollte ihn jetzt mit dem Außenriss noch einmal nach hinten spielen. Ist aber erstmal hängen geblieben. Bodø Glimt versucht vorne Helmersen anzuspielen. Ist die einzige Spitze im Zweikampf jetzt mit Upamecano, kann den Ball auch festmachen. Geht die linke Außenlinie entlang, ist schon tief drinnen im Halbfeld des FC Bayern. Aber dann das letzte ist Upamecano angeschossen, Ball über die Linie drüber gegangen und es gibt den Einwurf jetzt mal für Bodø Glimt. Die Bayern haben die ersten 8 Minuten komplett hier in der Tasche. Musiala mit vereinten Kräften und Luis Diaz hatten da eine 100%ige Chance. Eddie hat schon gesagt, der Schlussmann hat da herausragend gut pariert. Die Nummer 1 von Bodø Glimt, der Mann, der seit 2019 im Verein ist mit einer Unterbrechung. Dann wieder 2023 zurückgekommen in der Champions League mit 64 Paraden in 12 Spielen. Der Torhüter mit den meisten Paraden überhaupt. Also das zeigt, wenn du ihn bespielst lange, dann kannst du den auch richtig heiß schießen. Das sollten die Bayern heute nicht machen, Eddie.
1: Nee, sollen sie auf jeden Fall nicht. Auf jeden Fall spricht noch eine Statistik klar für die Bayern. Die letzten 22 Auftaktspiele haben die Münchner allesamt gewonnen. Eine Megaserie von den letzten 38 Heimspielen in der Gruppenphase und der Ligaphase. 36 Siege, 2 Unentschieden, letztmals verloren. Ja, da waren viele noch gar nicht auf der Welt. 2003 gegen Deportivo La Coruña mit einem berühmten Stürmer mit Roy Mackay. So sieht's aus damals. Das war er. Dann haben die Bayern gesagt, nee, den brauchen die Spanier nicht mehr, den holen wir uns jetzt. Und dann hat der in München mal geknipst. Bayern haben den Ball nicht mehr, denn Bodø baut auf in der eigenen Hälfte. Glimt heißt übrigens Blitz oder Strahl oder Schein. Und die Mannschaft, die hat eben in der letzten Saison so einige abgeblitzt. Unter anderem, wir haben es angesprochen, auch Inter Mailand. Jetzt die Bayern mit Harry Kane, Torentfernung 20 Meter. Wunderbarer Schlenzer, aber genau in die Torwart-Ecke. Und dann hat Nikita Haykin keine Probleme.
0: Schade, halb rechts wäre nämlich auch noch Conny Leimer mit nach vorne gelaufen. Der war schon fast direkt an der 16-Meter-Raumlinie. Harry Kane hat den Kopf gehoben und wollte ihn direkt rechts neben dem rechten Pfosten einschlagen lassen. Hätte er den Kopf ein bisschen weiter gehoben, hätte er vielleicht gesehen, dass Conny Leimer sogar noch besser postiert ist. So bleibt es erstmal beim 0:0. Aber wir haben die zweite Chance gesehen des FC Bayern München, der bislang hier wirklich alles ganz, ganz ohne Probleme unter Kontrolle hat. Aufbau, wieder eigene Hälfte, Innenverteidigung. Da links ist Davis mit dabei, schon wieder im Sprintmodus, diagonal über die Mittellinie drüber, geht jetzt am äußeren Flügel entlang, verlagert das Spiel auf die halblinke Position, wollte dann direkt mit Luis Diaz durchstarten in den Strafraum rein. Diaz konnte den Ball nicht kontrollieren, aber von hinten schiebt nochmal Upamecano nach, steil nach vorne, halblinks draußen, 30 Meter zum Tor auf Pavlovic, dann geht auf Musiala. Musiala überlässt den Ball nochmal Pavlovic. Ich dachte schon, die Seitenverlagerung kommt auf Olise, der nämlich rechts komplett frei gewesen ist, aber auf der Halbposition erstmal wieder Leimer, dann an die rechte Seite ganz raus in Richtung Linie zu Olise, der mit dem Flachpass weiter auf Kimmich. Kimmich mit dem Zuspiel, dachte ich, auf Upamecano, der jetzt mal ganz vorne dabei ist. Nur noch Manuel Neuer in der eigenen Hälfte und die Bahn mit einem schlampigen Pass von Leimer am rechten Flügel zu 25 Meter zum Tor mit dem Versuch erst einmal des Passes nach innen noch einmal. Da sollte dann der eingelaufene von links nach innen gestartete Davis mit dem Kopf noch rankommen, aber der Ball war zu unsauber, geht dann direkt wieder in die Arme von Nummer 1 von Bodø Glimt, nämlich Nikita Haykin, der sich jetzt auch Zeit lässt. Ja, was machen wir mit Jamal Musiala? Wichtig ist natürlich, dass er Spielpraxis sammelt, Eddie. Das Erste, dass er ganz gesund ist, das ist natürlich noch wichtiger. Aber wird er nochmal zu dieser alten Brillanz zurückfinden? Ich denke da natürlich auch an den Florian Wirtz. Was haben die uns für Freude gemacht bei der Europameisterschaft? Beide sind seitdem ein bisschen untergetaucht.
1: Ich glaube daran, ich glaube auch an eine Heilkraft von Jürgen Klopp, dass der irgendwie Wirtz und Musiala wieder total in die Spur bringt. Und eine interessante Sache, André, wenn ich es nicht ganz falsch sehe, die spielen in der Defensive mit der Fünferkette, ja, weil die Nummer 16 sich immer wieder da ganz tief fallen lässt. Das ist Kitolano, Joshua Kitolano, und damit ist natürlich wahnsinnig wenig Platz für die Bayern. Wenn sie angreifen, jetzt mit Upamecano, zentral im Mittelfeld, rechts rausgelegt auf Konrad Leimer. Das muss das Mittel sein, über die Außenbahnen diese massive Abwehr zu knacken, die nach fast 13 Minuten bisher 2 Chancen zugelassen hat. Zweimal war Schlussmann Nikita Haykin da. Die beste in der Anfangsphase durch den Kopfballstreikler von Luis Diaz. Ballbesitz mit Pavlovic, das macht er klasse. Dreht sich um die Achse, spielt auf Harry Kane am rechten Teil des Strafraums. Flankt aus dem Stand und der nächste Kopfball, aber nicht sauber getroffen. Und da merkt man, André, im Zentrum bei Bodø Glimt, da scheint es ein paar Wackler zu geben.
0: Da glimmt es ganz schön. Ja. Also da merkt man schon, da ist schon ein bisschen was angezündelt worden, während jetzt Luis Diaz gerade im Fünfer liegt und sich, glaube ich, so eine Mischung aus ärgert und auch ein bisschen was abbekommen hat. Nikita Haikin hat da auch nochmal mit seinen Vorderleuten ordentlich geschimpft. Und ich frage mich, Eddie, weil du gesagt hast, sie spielen mit einer Fünferkette, was völlig richtig ist, weil Joshua Kitolano wirklich der Mann ist, der eigentlich sehr, sehr defensiv spielt und überhaupt nicht so wie angezeichnet auf dem Zettel, den wir haben, wo die Aufstellung draufsteht, die taktische, dass er nämlich hinter den Spitzen spielt. Also das ist tatsächlich ein Innenverteidiger heute hier. Haben sie ein bisschen bei Schalke gespickt? Hat er sich der Trainer das Spiel angeschaut und gesagt, das machen wir ähnlich wie die?
1: Oder es steckt noch das 0-5 von Lissabon in den Knochen, als man ins offene Messer gelaufen ist. Also ein bisschen defensiv kannst du ja in München spielen. Man weiß über die Wahnsinnsqualität. Kane, Diaz, Olise, um nur die drei zu nennen, die können natürlich eine Abwehr richtig auseinanderpflücken. In der letzten Saison hat man eine Wahnsinns-Torquote hingezaubert. Die Bayern jetzt mit Pavlovic im Kurzpassspiel im Mittelkreis. Kein Tempo drin. Norweger stehen kompakt mit der Fünferkette, wie wir es angesprochen haben. Davor gibt es ebenfalls noch mit Patrick Berg, mit Auckland und mit Fett weitere Abräumer. Und vorne eigentlich nur der große Helmersen, der auf den Ball wartet. Vielleicht nach dem Standard, nach dem Eckball oder Freistoß. Aber jetzt erstmal die Bayern mit Olise. Wieder dieses typische ganz enge Ballführen an seinem linken Fuß. Doppelpass gespielt, dann läuft er sich ein bisschen nach hinten fest gegen Helmersen. Querpass auf Upamecano. André, du hast es angesprochen, wie müssen die Bayern spielen über die Außen, aber ich glaube auch mit viel mehr Tempo-Fußball durchs Zentrum.
0: Ja, unbedingt, das ist ganz wichtig. Links auch Luis Diaz völlig frei. Ich glaube, da müssen die Pässe viel schneller ankommen, dass er auch mal ein bisschen Platz hat, um seine Torgefahr zu zeigen. Einfach diese Chipbälle immer wieder rein in den Strafraum in der Hoffnung, dass Harry Kane sich da vielleicht mal löst oder Musiala dann auch an die Kugel rankommt, das wird definitiv nicht reichen. Musiala läuft jetzt in Richtung Fünfer, schon der Norweger. Haikin hat den Ball aufgenommen, dann halb rechts raus und dann versuchen sie jetzt mal ein bisschen nach vorne zu kommen. Mit einem Steckpass, halb links auf den linken Flügel, aber da kommt er erstmal nicht durch. Die linke Seite ist völlig zu, jetzt hilft mal Kitolano, ganz links wieder rausgespielt. Nochmal der Rückpass über die Mittellinie, von hinten dann der Neuaufbau über Björtüft. Björtüft wieder in die Innenverteidigung. Halb rechts draußen wartet schon wieder Schöwold. Und dann geht es zurück zum Torwart, zu Nikita Haikin. Der Spielstand nach 15 Minuten sind schon wieder vorbei, Eddie. 0-0.
1: Ja, und die Gäste mit Schöwold, das ist der rechte Außenverteidiger, hat den Ball jetzt auf die linke Seite begeben, zu Björkan. Björkan ins Mittelfeld rein auf den emsigen Kitolano. Der spielt mal in der Abwehr, dann ist er auch mal wieder vorne zu finden. Jetzt geht er nach hinten, weil Dayo Upamecano Dampf macht im Mittelfeld. 10 Meter vor der Mittellinie, quergelegt auf Luis Diaz, ins Zentrum auf Harry Kane. Dann Pavlovic, 5-6 Meter vor der Mittellinie. Kurzpassspiel mit Musiala und zwei Kettenhunde nageln da Musiala erstmal fest. Aber Schiedsrichter Obrenovic lässt weiterspielen. Der Slowene aus Ljubljana, 36 Jahre alt. Und die Gäste mit ihr Linksverteidiger mit Fredrik Björkan. Schlag nach vorne, Ball ins Seitenaus. Einwurf für Bode Glimt und Cedil Knudsen, der 57-Jährige. Nicht Ballonseite, aber so ähnlich sieht das aus, was er da trägt. Ganz eng geschnittener Trainingsanzug, weiße Turnschuhe, gibt da seine Anweisungen. Und André, auf der anderen Seite haben wir wieder mal Vincent Kompany in seiner, ich sag mal, XXL-Montur.
0: Ja. Graue Hose, hellgraue Jacke, darunter einen, ich glaube, es ist ein weißer Pullover und auch die weißen Sneaker. Das sieht natürlich schon sehr modisch aus. Ein braunes Cappy noch dazu. Ja, und er sieht, dass seine Mannschaft bemüht ist, aber bislang einfach noch nicht richtig durchkommt. Dieses 0-0 nach 17 Minuten ist schmeichelhaft für Bodo Glimt. Dürfen nicht vergessen, es gab schon zwei Chancen für die Bayern, Harry Kane und vor allen Dingen die Doppelchance mit Musiala und mit Luis Diaz. Aber das hat noch nicht richtig gereicht. Freistoß für die Norweger, halb rechts, 3 Meter schon in der Hälfte drinnen des FC Bayern. An den linken Flügel rüber, Kopfballabwehr von Conny Leimer, wollte dann gleich mal weiterleiten zu dem mit nach vorne gelaufenen oder mit nach hinten besser gesagt gelaufenen Olise, je nachdem wie man sieht. Und die Norweger kommen jetzt mal ein bisschen besser rein. vielleicht auch mal eine Taktik von den Bayern, zu sagen, wir lassen sie mal kommen, um dann blitzschnell selber auszuschwärmen. Jetzt haben sie es mal gemacht, sind dann schnell durchs Mittelfeld durchgelaufen. Luis Diaz war dann an Schövold, sogar schon mit dem Fuß dran, aber der hat rechtzeitig noch zurückgespielt zu Nikita Hajkin. Halbrechte Position, frei durchgelaufen ist. Auckland hat den Ball angenommen, 20 Meter zum Tor, legt ihn sich jetzt auf rechts, ist schon drinnen im 16er, müsste aber schießen. Hat er viel zu lang gebraucht. Hätte er schon früher abziehen müssen und jetzt Kontergelegenheit für die Bayern. Eigenes Stadion, links drüben am Flügel. Da ist schon Luis Diaz im Zentrum, ist Musiala und Diaz verspringt der Ball und dann kann

0: langen, strapaziösen Saison. Die Bayern mit Joshua Kimmich im Zentrum, 20 Meter vor dem Strafraum. Auf Luis Diaz gespielt, der sofort zugestellt wird von Schövold. Und dann kommt der Ball zurück, fast in den Mittelkreis zu Dayot Upamecano. Tja, die Mannschaft aus Norwegen muss jetzt aufpassen, weil Diaz im Strafraum ist. Gegen Kitolano und sofort gibt es da die Schüttelbewegung von Obrenović mit der Hand. Nee, nee, nee, kein Elfmeter. Zwei Playoff-Spiele mussten sie bestehen gegen Gilloa, gegen die haben die Bayern in der letzten Saison auch spielen müssen. Und dann gegen Nijmegen aus den Niederlanden. Und damit hat man sich erneut qualifizieren können. Also es war nicht ganz so einfach wie für Viking Stavanger. Stavanger Meister, Bodø Glimt nur Vizemeister. Was ist da los?
1: Naja, sie haben die Verhältnisse momentan ja wieder zurechtgerückt in der Liga. 19 Spiele sind da ja schon vorbei. Jetzt müssen wir mal drauf gucken, weil die Norweger mal über die rechte Seite nach vorne gekommen sind. Da ist wieder der schnelle Auckland da gewesen, aber der Ball schon über die rechte Außenlinie. 19 Spiele, 15 Siege, 2 Unentschieden und 2 Niederlagen für Bodø. Damit sind sie auf Platz 1 vor Viking Stavanger. Also die Bayern können dann gleich mal bei der ersten Auswärtsreise gucken, wo dann tatsächlich der
0: Kunstrasen hängt.
1: So sieht es nämlich aus. Und das Ganze auch noch auf dem Kunstrasen. Einwurf ist ausgeführt worden. Es geht schon wieder über Nielsen rein in den Mittelkreis zu Björtoft. Björtoft steil nach vorne zu Berg. Berg wieder zurück auf Björtoft. Der Höhe der Mittellinie geht jetzt mal drüber, aber sagen sich, nö, die Bahn, die wollen gar nicht richtig angreifen. Dann lassen wir uns Zeit. Patrick Berg sagt sich das Gleiche. Jetzt mal schnell auf die rechte Seite drüber. Kopfballablage. Vorne ist aber Auckland nicht mehr rangekommen, weil Davis gut aufgepasst hatte und den mit nach hinten geeilten Luis Diaz mitgenommen hat. Der wieder mit dem Flachpass zurück auf Davis, rein in den 16er. Doppelpass gespielt mit Tah. Dann links Pavlovic, der mal hilft. Also die Bahn jetzt hier gerade in einem Fünfeck gegen 3 Norweger. Aber die sind richtig bissig, sind die, möchte ich fast sagen. Und bleiben, wenn sie da mal so ein bisschen was wittern, Eddie, ganz nah immer wieder dran an den Bahnspielern, was ihnen natürlich nicht passt.
0: Griffig, laufstark, das ist ja auch das, was die Mannschaft auszeichnet. Jetzt der lange Schlag Richtung Harry Kane, aber da steht der einzige Ausländer, der Däne Nielsen in der Innenverteidigung. Ansonsten haben wir 10 Norweger auf dem Platz, das ist ja auch das Geheimnis von Bodø Glimt. Spieler fast allesamt nur aus Norwegen, viele auch aus der Region, aus Nordnorwegen oder aus Bodø selbst. Die Bayern mit Kimmich und eine Zahl wollen wir auch nochmal einstreuen. Seit 18 Pflichtspielen ist nämlich Bodø Glimt ungeschlagen. Also das ist schon eine Marke im Europacup, im Pokal, in der Meisterschaft. Jetzt Kimmich, Torentfernung 17, 18 Metern auf Davis quer vorm Strafraum. Da stehen fast nur gelb gewandete Spieler und dann der kleine, für mich Wadelbeißer Auckland. Der ist nur 1,73 groß, aber einer, der läuft, der bissig ist, der in jeden Zweikampf reingeht. Letzte Pleite übrigens gegen Viking Stavanger in der Liga, das war Anfang Mai, André.
1: Ja, das zeigt, was für ein Kaliber das ist. Eddie hat schon alles richtig gesagt, gerade dieser norwegische Fußball, der sich in den letzten Jahren ja wahnsinnig entwickelt hat. Das ist zum einen an der guten Nachwuchsarbeit, das liegt zum anderen auch daran, gerade was die Champions League angeht, dass diese Aufstockung in dieser Ligaphase geholfen hat, dass man auch mehr Mannschaften reinbringt. Zum ersten Mal 2 norwegische Mannschaften in der Ligaphase der Champions League dabei. Langer Abschlag von Heikin rein in die Hälfte der Bayern, geht über die linke Außenlinie. Einwurf schon wieder ausgeführt von den Bayern. Dann geht es über Conny Leimer in die Innenverteidigung zu Upamecano. Und dann Achtung! Upamecano mit einem Drehschuss und er wäre fast wäre er ins lange Eck reingegangen bei den Bayern. Manuel Neuer noch mit dem kleinen Stolperer und dann geht er am Torpfosten vorbei über die Grundlinie. Da wäre Neuer tatsächlich, glaube ich, nicht mehr rangekommen. Nein. Wieder so ein Upamecano-Ding. Hat er gedacht, ah, der Neuer steht schon richtig. Naja, wobei, wenn wir jetzt auf den Fernseher gucken, Eddie, ein guter Meter ist es gewesen. Es sah von uns aus der Perspektive dann doch ein bisschen heftiger aus. Jetzt ja. Noch die Ecke, 23 Minuten sind durch. 0:0, Eckball wird gleich reinflattern von Patrick Berg. Berg wartet noch, hebt den linken Arm, Ball in den Fünfer, Kopfball, Achtung! Ja, Helmersen, da rutscht er mal kräftig vorbei, Eddie.
0: Ja, der war nicht schlecht und hätte fast spöttisch gesagt, über Bande gespielt ja. Im Billard von Upamecano. Jetzt müssen wir wieder aufpassen. Achtung, linke Seite, Björkan mit dem versuchten Flankenschlag, der wird geblockt. Und dann gibt es den nächsten Eckball. Und auf einmal wachen sie so allmählich auf, die Nordnorweger, die Nordmänner. Aber heute gibt es hier kein Rudern in der Arena.
1: Nein.
0: Wie noch bei der WM, bei der norwegischen Nationalmannschaft. Da sind erstmal viel zu wenige Fans da. Und das ist natürlich was für die gesamte Nation, für die Nationalmannschaft.
1: Heute gibt es nicht Rudern, heute gibt es Ruhe erstmal oben.
0: Ruhe. So, Patrick Berg, ein Name, den man richtig schön aussprechen kann, ohne große Sperenzchen. Der ist die Seele des Spiels.

0: bei Bodo Glimt. Eckball, 3-4 Schritte Anlauf mit viel Schnitt auf Neuer gezogen. Und er kommt raus wie Bud Spencer mit der rechten Faust. Kurz und schmerzlos, trifft aber niemanden, sauber geklärt. Und dann ist er da, Kitolano auf der halblinken Position, noch einmal an den Strafen gespielt. Wunderbar von Björk Hahn, Flanke rein, wieder Richtung Helmersen und erneut ist Upamecano da. Und auf einmal müssen die Bayern aufpassen. Foulspiel von Fett und Schiedsrichter Obrenovic hat das gesehen, sagt gehalten und Freistoß für die Bayern.
1: 25. Minute 0:0. Kane treibt den Ball nach vorne in der eigenen Hälfte. Zentrales Mittelfeld, halb links. Pavlovic Höhe der Mittellinie an den linken Flügel raus, wo schon Luis Diaz ist. Dann geht es aber über die linke Außenbahn, dann wieder auf die Halbposition. Pavlovic dribbelt jetzt den Ball in Richtung Mittellinie rein, wo der aufgerückte Upamecano ihn aufgenommen hat. Müsste der Pass an den rechten Flügel rauskommen. Rechte Seite wartet immer noch Olise, jetzt hat er ihn bekommen. Wenig in den letzten Minuten über Olise, der mal einen Doppelpass gespielt hat mit Conny Leimer. Der rennt dann weiter und ärgert sich, weil Olise da eher den Picknickkorb ausgepackt hat, als den Ball da mal schnell zu machen. Bayern finden momentan nicht die Lücke und Helmersen macht das gut. Halb links raus schon wieder auf die linke Außenbahn, dann der Versuch. Helmersen noch mal einzusetzen, vorbei an den beiden Innenverteidigern. Aber Upamecano ist unten, hat den Ball zurückerobert und die Bayern bauen wieder auf. Müssen allerdings tief in der eigenen Hälfte erst einmal versuchen, ihn wieder Richtung Mittellinie zu bekommen. Das macht erstmal Jonathan Tah, auch in dieser Saison nicht immer der sicherste gewesen. Natürlich auch beäugt von der Trainer Vincent Kompany, der sich immer wieder schützend hinter seine Spieler stellt. Im Mittelkreis, da ist Joshua Kimmich. Wir sind jetzt schon im Halbfeld von Bodø Glimt. Chip rein in den Strafraum, rechte Seite. Musiala erstmal den Ball runtergepflückt. Musiala hat drei gegen sich, dann in den Rückraum. Schuss, Versuch, geblockt von Olise. Dann ist Davis noch da, kann aber die Kugel nicht kontrollieren. Es bleibt beim 0:0. Ja, 26 Minuten sind gleich durch. Sie machen eigentlich sehr viel richtig, außer Eddie, und da bin ich zu 100% bei dir. Mir fehlt das Tempo.
0: Das Tempo vor allem auch im Zentrum. Also jetzt sehen wir es wieder bei Jonathan Tah, der 3-4 Meter mit dem Ball durchs Mittelfeld trabt und dann den Ball ablegt auf Davis, der zurück auf Pavlovic. Kostbar Spiel mit Musiala und der wird sofort bekämpft, verliert den Ball. Helmersen gefällt mir gut, der großgewachsene Mittelstürmer. Auf die linke Seite immer wieder zum Außenverteidiger Fredrik Björkan, sehr offensiv eingestellt, marschiert dort, aber diesmal Ballverlust und die Bayern mit dem nächsten Versuch. Ballbesitz um die 80% sicherlich. Klar haben sie den Ball, aber sie wissen momentan wenig damit anzufangen. Die ersten 5, 7, 8 Minuten waren gar nicht so schlecht. Da gab es die Großchance durch den Kopfball von Luis Diaz und Jamal Musiala hat da nicht sofort reagiert. Sonst wäre hier das 1-0 fällig gewesen. Ansonsten mit einem Schuss von Harry Kane, den Heikin sicher parieren konnte, nichts zu sehen bisher von der gefürchteten Offensive der Bayern, André. Ja. Dann müssen wir hier mal kurz weitermachen mit Joshua Kimmich, der den Ball querspielt auf Jonathan Tah. Tah wieder Richtung Luis Diaz. Diaz ist da auf der halblinken Position im Zweikampf mit Auckland. Pavlovic. Pavlovic quergelegt auf Upamecano. Der könnte vielleicht mal schießen aus fast 30 Metern Entfernung. Rechts rausgelegt auf Konrad Leimer. Ja, Leimer findet wieder keine Anspielstation. Und dann ist es Tah mit dem Chipversuch Richtung Olise. Und da haben sie keine Probleme mit Fett, den Ball erstmal zu klären. Ein bisschen wahl- und hilflos rausgeschlagen Richtung Mittellinie. Und die Bayern mit dem nächsten Versuch einen Angriff aufzubauen. Vierfacher norwegischer Meister, der jetzt aufpassen muss. Musiala wird leicht vom Ball getrennt. Von Willards Nielsen, dem Dänen, der 1,92 groß ist, der größte Spieler bei den Gästen, und Manuel Neuer mit einem Ballkontakt. Und in der Coaching-Zone ein bisschen unzufrieden. Vincent Kompany beäugt da das Spiel seiner Mannschaft, weiß, wir müssen irgendwann jetzt mal treffen, damit wir ein bisschen Ruhe reinkriegen, ein bisschen mehr Spielfluss, weiter Chipschlag jetzt aus dem Mittelfeld von Pavlovic Richtung Olise, Höhe Strafraum, Flanke mit links, lang gezogen, aber da kommt Harry Kane nicht ran, weil der Ball zu lang war, zu viel Schnitt und zu viel Tempo und deshalb gibt es Abstoß vom Gehäuse von Bodø Glimt mit Nikita Heikin, wir haben es angesprochen, 2023 zurückgekehrt von Bristol City aus England, heute in seinem 13. Champions League Spiel und er hat bisher eine tatlose Leistung abgeliefert. Und ich bin selbst gespannt, ob er vor der Pause noch ein bisschen mehr beschäftigt wird durch die Bayern-Stürmer. Das ist natürlich jetzt auch mal nötig, André, weil in den letzten 5, 6, 7 Minuten eigentlich gar nichts mehr zu sehen war aus Sicht der Münchner Angreifer.
1: die Bayern nach 29 Minuten auf jeden Fall noch ein bisschen am Matchplan basteln, um es mal so zu sagen. Das ist noch nicht das, was sich Trainer Vincent Kompany vorgestellt hat. Ganz anders natürlich der Trainer Kjetil Knudsen von Bode, der da sehr zufrieden sein dürfte. Seine Mannschaft steht hinten relativ stabil, lässt sehr wenig zu, mit Ausnahme mal der Anfangsphase, was die Bayern da gehabt haben. Und die ersten rennen schon in Richtung Würstelstand, weil sie wissen, ja, ist noch eine gute Viertelstunde. Da holen wir uns doch schon mal was zum Trinken, was zum Essen. Hoffentlich versäumen sie nicht ein Tor, denn Tah baut schon wieder auf. Links 20 Meter zum Tor, da ist Davis. Kurzpassspiel auf Luis Diaz, dann geht es über Pavlovic, halb rechts raus wieder zu Upamecano. Führt den Ball am rechten Fuß, dreht sich 90 Grad, dann geht es in die Mitte rein, zentrales Mittelfeld, wo schon Jonathan Tah ist. Tah halb links auf Pavlovic. Pavlovic sieht aber auch gleich zwei Spieler von Bodø Glimt vor sich, deswegen muss er schon wieder an die linke Außenbahn rüber zu Davis. Davis mit dem Rückpass zu Pavlovic. Pavlovic mit dem Zuspiel weiter in den Rückraum zu Tah. Tah nimmt nochmal Upamecano mit auf halb rechts und dann ist Laima da auf der Halbposition. Dann geht es direkt an die rechte Außenlinie zur Olise. Olise zieht nach innen und haut einfach mal drauf. Allerdings zu zentral, Ball nicht richtig getroffen. Bleibt also erst einmal hier beim 0:0. Und einer wird warm geschossen, Eddie. Ich habe dir vorher die Statistik gesagt. Der Mann mit den meisten Paraden in der vergangenen Saison in der Champions League. Das zeigt natürlich, dass das ja, keine Nulpe ist, die da hinten im Tor ist bei den Norwegern, sondern der kann richtig was. Und man merkt es auch an seinen Augen, an der Gestik und der Mimik. Der ist komplett hellwach und er hält seine Mannschaft momentan komplett im Spiel.
0: Aber André, wir müssen fast relativieren, das war am Schießen. Also alle Viertelstunde mal ein Schuss, ja, ist viel zu wenig von Sicht der Bayern. Das macht er gut. Heikin aber so eine ganz, ganz, ganz große Möglichkeit mit Ausnahme des Kopfballs muss er gar nicht entschärfen. Es kommt zu wenig bei den Bayern. Also ich bin ein bisschen enttäuscht vom Offensivspiel von Diaz, von Olise, Harry Kane. Ja, noch kein Tor in der Bundesliga. Im Pokal hat er getroffen. Heute versucht er sein 55. Champions-League-Tor zu machen. Erstmal aufpassen, Schöwold am rechten Teil des Bayern-Strafraums, spielt auf Nielsen, dann wieder Kitrolano, zurückgespielt ins Zentrum auf Björtüft. Der Innenverteidiger mit einem langen Schlag auf die rechte Außenbahn Richtung Schöwold. Der kann den Ball tatsächlich erlaufen, spielt dann auch gleich wieder weiter auf Patrick Berg. Das ist so eine athletische Wuchtbrumme, gar nicht mal groß gewachsen, aber sehr kompakt mit dem Außenriss gespielt, zurück auf Schöwold. Ja, und Bode sagt sich nach knapp 32 Minuten, wenn die Bayern uns nicht mehr fordern, dann bleiben wir am Ball und riskieren erstmal gar nichts.
1: Und sie verschleppen das Tempo auch immer wieder. Und das können sie ganz gut machen, weil Bayern da auch nichts dagegen vorhat. Mir gefällt die Körpersprache nicht tatsächlich von den Bayern. Sehr wenig Bewegung drinnen im Mittelfeld. Ja, gerade wenn Bode mal am Ball ist, ja, dann versucht man relativ schnell wieder an den Gegner ranzukommen, um die Balleroberung zu haben. Aber sie schaffen es nicht, einmal mit Schwung nach vorne zu kommen oder dann eben mit einem Direktpassspiel tatsächlich eine Lücke reinzureißen. Das ist zu wenig. Und Einzelaktionen wie gerade von Conny Leimer, der dann hängen geblieben ist, tief schon im Halbfeld drinnen vom Bode Glimt, das ist halt einfach nichts, womit man den Norwegern gefährlich werden kann. Wieder Kitrolano, steil nach vorne auf Auckland. Auckland schon im Halbfeld drin in der Bayern, an den linken Flügel ran, 25 Meter zum Tor. Nochmal in den Rückraum gespielt, wieder zu Auckland, 30 Meter zum Tor. Harry Kane versucht nochmal hinten jetzt die Viererkette der Bayern ein wenig zu sortieren. Wieder linker Flügel, fast schon Verlängerung der 16-Meter-Raums. Hinten wieder Auckland, ist die ganze Zeit anspielbereit. Die Bayern weit und tief versammelt um den eigenen 16-Meter-Raum. Deswegen kann sich da auch Kitrolano ganz gemütlich erstmal den Ball zurechtlegen. Spielt ihn wieder auf Auckland. Auckland von halblängs jetzt mal ins zentrale Mittelfeld reingegangen. Ein bisschen in den Rückraum gespielt zu Schöwold. Schöwold wieder über das Zentrum von Nielsen an in die linke Außenbahn. Da sind die Bayern zwar immer wieder jetzt mit Olise da, der nach hinten gut wegverteidigt. Aber dann versuchen sie mal steil durchzukommen. Und Musiala verliert so gut wie jedes Duell. Ich muss es leider so sagen. Nach 33 Minuten und im Spielstand von 0:0. Wenn Musiala an den Ball rankommt, sofort einer bei ihm da. Aber dann schlägt er halt nicht die Haken wie früher, sondern es dauert auch zu lang, bis er den Ball kontrollieren kann und dann ist er weg. Ich habe tatsächlich noch keinen Zweikampf gesehen von Musiala, den er positiv da gestaltet hat. Wir wissen, bei Musiala muss man das Ganze immer unter Anführungszeichen setzen. Er braucht einfach noch Zeit und ich glaube, die Zeit wird er natürlich auch bekommen. Aber jetzt hat er den Ball mal durchs komplette Mittelfeld hindurchgegangen, von hinten leicht angeschoben. Und dann kommt schon wieder der Fehlpass, Eddie, 0:0.
0: Tja, leider. Und Bode hat den Ball erstmal zurückgespielt auf Nielsen. Und der Däne dann quergelegt auf seinen Nebenmann, auf Björtüft. Das ist der Innenverteidiger zentral links. Nielsen spielt rechts und jetzt hat der Schlussmann den Ball, Nikita Heikin. Sie merken es an unserer Schilderung, es ist wenig Bewegung drin. wenig prickelnde Torraumszenen, wenig Unterhaltung.

0: bisher in dieser Champions-League-Partie. Upamecano zurück auf Manuel Neuer, der auch einen ganz ruhigen Abend bisher hat. Der 40-Jährige vor der eigenen Kurve. Einmal bei einem Kopfball hat er ein bisschen Glück gehabt, als Helmersen nicht sauber an den Ball kam. Ansonsten überhaupt keine Gefahr durch die ganz in Gelb spielenden Norweger. Kimmich am eigenen Strafraum, wird gar nicht mal richtig angegriffen, legt den Ball quer auf Upamecano. Wir sind bereits in der 35. Minute in dieser Partie. Und eins dürfen wir auch nicht vergessen. Die Bayern waren nur einmal torlos in den letzten 83 Europacup-Spielen, André. Das macht uns in Ordnung.
1: Das war gegen Kopenhagen. Ja. Ja, 2023, 0:0. Das war tatsächlich, da haben sie aber auch, glaube ich, nicht mit der ersten Elf gespielt, sondern das war eher die 2B-Mannschaft gewesen. Jetzt Kimmich, Schuss aus der Distanz. Oh. Achtung, Pfosten! Rechts an dem Pfosten ran, 35. Minute, nochmal in den Rückraum gespielt. Pavlovic auf den Kopf von Kane, gibt's doch gar nicht. Und dann Abseitsposition von den Bayern. Zwei gute Gelegenheiten, Kimmich aus ca. 17 Metern halb rechts draufgetrommelt. Ball geht an den Pfosten ran, wäre Heikki nicht mehr rangekommen. Der hätte super gepasst, obwohl er das kurze Eck dicht gemacht hat und dann den Abpraller aufgenommen von Ulisse nochmal in den Rückraum. Und dann kam eben der Schuss von Pavlovic direkt auf den Bimbus von Kane. Den mag er gerne auf den Bimbus, aber doch bitte anders serviert, als das gerade der Fall gewesen ist. Dann hat er ihn umgeschossen und das heißt schon was, wenn du einen Harry Kane umschießt. Ansonsten hätte er vielleicht sogar gepasst, Eddie.
0: Ja, Schädel Harry.
1: Schädel Harry.
0: Ja. Es gab mal einen Schädel Harry in den 80er Jahren, soweit ich mich erinnern kann, bei der Frankfurter Eintracht. Mittelstürmer. Also, das war ein bisschen unglücklich aus Sicht von Pavlovic, aber Pech für Joshua Kimmich. In der 35. trifft er da nur den Pfosten. Das war die beste Aktion bisher im Spiel der Bayern offensiv, auch im gesamten Spiel. Und die Bayern haben den Ball mit Jonathan Tah am eigenen Strafraum, legt ihn zu Harry Kane. Und Harry Kane ist tatsächlich fast letzter Mann jetzt in dieser Partie, spielt den Ball quer auf Joshua Kimmich. Er merkt natürlich, der Harry, so kriege ich heute wahrscheinlich keinen Ball da vorne, wenn ich mir nicht selbst hole am eigenen Strafraum. Denn von Diaz ganz wenig zu sehen, auch von Olise mit einigen schönen Aktionen, auch nicht der Druck und der Zug. Der hat jetzt den Ball, der Olise, wird aber sofort gedoppelt, läuft dann wieder die 5-6 Meter zurück in die Hälfte, in die eigene fast. Und dann ist Tah 20-25 Meter vor der Mittellinie an den Ball gekommen zu Alphonso Davies. Auch von dem ist man natürlich ganz anderes gewohnt. Tempo-Fußball über die linke Außenbahn, scharfe Flanken, aber auch er muss sich zurückkämpfen nach einer langen und schweren Verletzung. Nochmals, Konrad Leimer, 37. Minute, Kimmich, Tor Pavlovic könnte wieder weiter schießen und schiebt den Ball ins Tor aus. André, wieso so zögerlich?
1: Ja, ich verstehe es auch nicht. Und vor allen Dingen, sie haben mir eins gezeigt, warum auch nicht mal aus 16 Metern, wenn du schon nicht durchkommst, da mal draufhauen. Harry Kane hat den Ball in der 11. Minute nicht richtig getroffen, aber jetzt gerade dieser Pfostenschuss von Kimmich, der zeigt ja, dass sie schon auch da verwundbar sind. Und wie gesagt, die Bälle, die kommen auch einfach, wenn sie da mal so als Steckpass gedacht sind, nicht an. Sie kommunizieren auch ein bisschen zu wenig auf dem Platz. Das habe ich zumindest den Eindruck, gerade dieser Pass, der einfach ins Leere gegangen ist, der war dann zu schlampig gespielt. Abschlag vom Kasten von Bodø Glimt. Nikita Heikin wieder rein ins Halbfeld der Bayern. Ball über die linke Außenlinie gegangen. Einwurf wieder von der linken Flanke. Das wird nicht Ulisse machen, sondern überlässt den Ball dann Leimer. Zurück zum Innenverteidiger Upamecano, der Manuel Neuer, der ja eigentlich so gut wie gar nichts zu tun bekommen hat. Gefährlichste Aktion ist die von Upamecano gewesen. Der Rückpass, der fast reingegangen wäre, aber eben halt nur fast. Tah treibt den Ball nach vorne über die Mittellinie. Linker Flügel, draußen ist wieder Luis Diaz. Der versucht von der linken Seite sich mal rein zu kombinieren. Bleibt aber an Auckland erst einmal hängen über Umwege. Kriegt ihn dann Pavlovic. Pavlovic 25 Meter zum Tor. Dann ins Zentrum zu Kimmich, der aus zentraler Mittelstürmerposition rechts raus zu Olise. Olise mit dem Zuspiel in Richtung Musiala, lässt abtropfen Olise immer noch, dann Versteckpass wieder im 16er drinnen, Kane von hinten nachgeschoben, Pavlovic, aber sie kriegen einfach die Kugel am gelben U-Boot nicht vorbei. Ne, das gelbe U-Boot, das ist Villarreal, aber so sieht's aus und ähnlich war es ja auch gegen Villarreal. Musiala rechts abgezogen, Drehschuss einfach mal. Das letzte ist noch ein Spieler vom Bodø dran gewesen, aber nicht entscheidend und dann kann Heikin ihn aufnehmen. 0:0, 38 Minuten durch. Was spricht noch für ein Tor in der ersten Halbzeit, Eddy?
0: Ja, der gelbe Fischkutter steht gut bisher.
1: Ja, sehr. Und er stinkt noch nicht.
0: Er stinkt noch nicht und das ist schwierig für die Bayern. Also wenn sie ein Tor machen, dann vielleicht mit einem Distanzschuss, wie es Kimmich vorgemacht hat. Da musst du dir aber was zutrauen, da musst du auch mal abziehen und nicht wieder den nächsten Pass spielen. Denn vorne ist Kane komplett zugestellt. Ja, und die Ausnahme auch angesprochen. Also Luis Diaz, ist der überhaupt auf dem Platz? Ja, er spielt gegen Schöwold und Schöwold macht das klasse. Und jetzt macht Neuer wieder so einen schönen Ausflug. Zwei

0: Meter vorm eigenen Strafraum. Ein bisschen riskant, aber die Bayern können mit Pavlovic klären. Und dann mit Tah wieder zurückgespielt auf Alexander Pavlovic. Der ins Mittelfeld rein. Auf Kimmich, der mir jetzt ganz gut gefällt. Langer Schlag nach vorne, aber zu optimistisch Richtung Luis Diaz. Und dann Ole Blomberg, der bärtige Linksaußen, mal im Duell mit Konrad Leimer. Hat sich da festgelaufen, also von Bode kommt offensiv, André, aber auch überhaupt nichts.
1: Nein, überhaupt nichts. Jetzt mal Ulisse durchs komplette Mittelfeld hindurch. Ulisse links draußen ist Luis Diaz. Ball angenommen am Knick des 16ers, legt sich auf rechts, geht nochmal nach außen. Könnte jetzt auch mal den Ball abfeuern. Wartet, wartet und wartet immer noch. Sucht den Steckpass, ist aber nicht da. Von hinten hilft nochmal Pavlovic, dann auf Kimmich. Halb links auf Davis. Davis angenommen, nochmal in den Rückraum auf Pavlovic. 27 Meter sind jetzt noch zum Kasten. Ulisse hilft, ist jetzt mal im Zentrum drinnen. Versucht mal durchzustecken auf Musiala, der wirbelt. Schuss abgewehrt, nochmal Nachschuss, Musiala geklärt. Das war so ein Hauch des alten Musiala in der 40. Minute. Mal an drei vorbeigegangen, freie Bahn gehabt, draufgehauen. Allerdings dann halb rechts, war nicht gezielt genug gewesen. Aber die Bayern setzen nochmal nach mit Kimmich. Kimmich halb rechts auf Leimer. Das Ganze so 16 Meter zum Tor und dann sind sie hinten wieder sehr gut gestaffelt. Also diese Gelegenheit in der 40. von Musiala. Mensch, hätte da ein bisschen mehr ins Eck gezielt, dann hätte es klingeln können. Aber die Bayern bleiben dran mit Kane, wieder geblockt. Kane direkt zentrale Mittelstürmerposition an der 16er Linie. Jetzt haben sie mal die Chance. Pavlovic vielleicht. Nee, verzögert ein bisschen. Ulisse ist da. Direkt an der 16-Meter-Raumkante. Nochmal weitergespielt, oh, vorbei am Strafraum. Da ist inzwischen schon Leimer und jetzt ist die Möglichkeit tatsächlich durch. Und du hast was gesehen,
0: ja, Eddie. Aber Vincent Kompany diskutiert da ganz, ganz aufgeregt mit dem vierten Assistenten da draußen. Ich weiß nicht, was er da gesehen hat. Er hat ihn in den Arm genommen und der schickt ihn jetzt zurück in die Coaching-Zone. Also irgendwas hat er moniert. Aber du hast es vorhin angedeutet. Jamal Musiala mit einer wirklich klasse Aktion, aber auch wieder die Parade von Nikita Haykin. Super stark in dieser 40. Minute. Bayern drängt jetzt kurz vor der Pause auf den Führungstreffer mit Pavlovic an den Strafraum gespielt. Kimmich 18 Meter. Ja, das war natürlich jetzt auf dem Stand. Eine Aktion, die kannst du dir eigentlich sparen. Und zumindest haben die Bayern noch das 0:0. Denn Leipzig liegt in Como oder in Sassuolo mit 0:2 zurück. Also bei der Premiere von Como mit Fabregas als Trainer merkt man, da kommt vielleicht eine Mannschaft ganz, ganz stark nach oben, mit der man noch gar nicht so richtig rechnet. Abstoß mit Nikita Haykin. 41,5 Minuten sind rum. Man glaubt es kaum, es steht immer noch die Null oben bei den Bayern, offensiv und defensiv Gott sei Dank auch. 0:0, zwei richtig gute Chancen, vor allem die jetzt von Musiala und der Pfostenknaller von Joshua Kimmich.
1: Wir dürfen nur eins auch nicht vergessen, die anderen deutschen Mannschaften haben ja wirklich schon mal gut vorgelegt. Dortmund gewonnen und ebenfalls Stuttgart mit 3:1 gegen Viking Stavanger. Und die Bayern tun sich wirklich schwerer als erwartet. Ja, diese Mannschaft, die haust du nicht einfach mal so mit Hackespitze 1-2-3 Fußball aus dem Stadion. Aber dass sich die Bayern da so schwer tun, ich hätte es tatsächlich nicht gedacht. Aber sie werden besser, sie werden vor allen Dingen dominanter und sie werden auch zielstrebiger. Sind jetzt ganz nah immer dran, auch an den Gegenspielern und suchen komplett die Lücke. Ein bisschen mehr Zug jetzt drin bei den Münchnern. Schon wieder über Conny Leimer, direkt an der 16-Meter-Raumkante. Dann geht es über Kimmich ins Zentrum rein. Da ist schon Jamal Musiala, jetzt wollte er mal dribbeln, setzt einmal, zweimal nach. Und einer, der schwimmt inzwischen tatsächlich, das ist nämlich Kitolano. Das ist der Mann, der eigentlich auch vorne mal mithelfen soll und dann hinten aus der Vierer eine Fünferkette macht. Da merkt man, wenn Musiala da mal ein bisschen Raum hat und ins Dribbling geht, dann ist er meistens derjenige, der von ihm einfach mal ins Kino geschickt wird. Schon wieder Upamecano setzt von hinten nach, 30 Meter jetzt zum Tor der Dänen. Auf die Halbposition über Kimmich geht es ins Zentrum rein. Luis Diaz stöchert nochmal durch. Dann ist Davis da, hat den Ball angenommen im 5-Meter-Raum. Nochmal quergelegt, bleibt erstmal hängen. Nochmal den Rückraum, Schussmöglichkeit und gehalten auf der Linie. Von Haykin mit dem Popo begräbt er den Schuss von Joshua Kimmich. Kimmich im Rückraum, Haupt drauf, zieht mit links ab, aber auch wieder zu zentral. Und dann kriegt er den Ball irgendwie noch mit beiden Popo-Backen geklärt. Das ist ja Wahnsinn, begräbt ihn da und jetzt hüpft er auch ein bisschen. Ich glaube, da gab es auch was auf die Adduktoren. Das hat auf jeden Fall wehgetan. Bleibt beim 0:0, 44. Minute. Kimmich schießt und dann hält er ihn und begräbt ihn. Irgend so eine Mischung aus Oberschenkel und Po. Ah, hat also sozusagen die Beißzange zugemacht, die wie einst René Higuita, der hat die schönste Beißzange gehabt bei der Fußballweltmeisterschaft 1990, der kolumbianische Schlussmann. 0:0, die Bayern werden immer stärker, Eddie.
0: Ja, da hat er die Oberschenkel zusammengezwickt und hat den Ball nicht durchrutschen lassen. Das war eine Wahnsinnsaktion und André hat es angesprochen, er liegt am Boden und hält sich da jetzt die Adduktoren oder was auch immer da getroffen worden ist bei diesem Schuss von Joshua Kimmich kurz vor der Pause. 0-0, zweimal Heikin gegen Musiala in der 40. Jetzt gegen Kimmich in der 44. Dazu der Pfostenknaller von Kimmich in der Anfangsphase. Der Kopfballstreichler von Diaz, auch da war Heikin da und konnte den Ball entschärfen. Also Chancenplus eindeutig für die Bayern, aber diese Torwartaktion, die war außergewöhnlich und hat auch geschmerzt. Und vielleicht hat er sich da ein bisschen was gezerrt bei dieser Aktion. Harry Kane war noch daneben gestanden und jetzt wäre natürlich ein Ausfall von Nikita Heikin eine brutale Schwächung. Egal wie Julian Fei-Lund dann spielen wird, er hat zwar die 1 auf dem Trikot, Heikin nur die 12, aber ich glaube, die Nummer 1 in Bode ist ganz klar der, der gerade im Tor steht.
1: Sollte er kommen, der Julian Fei-Lund ist im Club ja seit August 2022, Spiel ist unterbrochen, deswegen kann ich das kurz einfließen lassen, ist in der Rosenborg-Akademie ausgebildet worden. Leihstationen sind Levanger gewesen, Mjøndalen und HamKam. Das sind Mannschaften, die kenne ich tatsächlich jetzt nicht so aus dem FF. Aber es sieht so aus, als wenn er erst einmal weitermachen kann, glaube ich zumindest, oder? Ja, er schaut ein bisschen, er ruft was in Richtung Außenlinie. Doch, ich glaube, er kann tatsächlich weitermachen. Er hat 6 U21 Länderspiele für Norwegen gemacht bislang. Kein A-Länderspiel, aber gilt natürlich als großes Talent unter Anführungszeichen.
2: Mit 31?
1: 27 ist er, oh, der Fei-Lund.
2: Ach so, 27. Du bist beim Lund. Okay.
1: Ja, ich bin immer noch beim Lund. Okay. Ja, gerade die Bayern, jetzt läuft das Spiel wieder mit Ulisse. Ulisse jetzt mal halblinks draußen mit der Hacke weitergeleitet, hat gehofft, dass von hinten noch ein bisschen Pavlovic dabei ist. Ist aber nicht so passiert. Neuer kommt raus, tief in der eigenen Hälfte, hat den Ball aufgenommen, spielt jetzt in Richtung Davis. Mittellinie, halblinks Pavlovic weiter, wieder steil nach vorne in Richtung Ulisse. Und dann haben sie Harry Kane geschickt. Nee, Luis Diaz ist es gewesen. Und die Fahne aber schon oben gewesen. Und auch Heikin hat noch mitgespielt. Also wichtig aus Sicht von Bodø, dass er weitermachen kann, weil die letzten Minuten, die waren schon sehr, sehr stark von den Bayern. 1:15 schon über der Zeit. Eddie, 2 Minuten werden nachgespielt.
0: Ja, ein paar Sekunden haben wir noch in der ersten Halbzeit. Und ich bin sehr gespannt, ob Heikin in der zweiten Halbzeit wieder kommt. Er humpelt auch ganz brutal nach dieser Aktion, dass er den jetzt gerade so entschärfen konnte, war eh schon super stark, dass er rausgelaufen hat, jetzt gleich wieder den Ball, schlägt den Sicherheitshalber mit dem rechten Fuß nach vorne. Also ich möchte mich festlegen, der wird in der zweiten Halbzeit wohl nicht weiterspielen können, außer bekommt jetzt Schmerztabletten oder irgendeine Spritze, denn sonst hat er wahrscheinlich zu große Schmerzen. Die Bayern mit der letzten Aktion in dieser ersten Halbzeit. 0-0. Eigentlich hätten die Bayern jetzt 2 vorlegen müssen können. Heikin war dagegen, der Pfosten war dagegen. Und Olise am rechten Flügel gegen 2 Norweger holt zumindest einen Einwurf raus. Die 2 Minuten sind jetzt abgelaufen und Rade Obrenovic, der Slowene, wird dann wohl gleich zur Halbzeit pfeifen. Die Bayern nochmals mit Alfonso Davis, Torentfernung gut und gerne 22, 23 Meter am linken Flügel. Luis Diaz auf Alexander Pavlovic, schickt da nochmals Davis. Jetzt wird es gefährlich werden, Ball nach innen. Pavlovic am erst vorbei und dann plump gefallen gegen Patrick Berg. Da kann er fast froh sein, dass er nicht eine gelbe Karte sieht dafür, André.
1: Ja, also das geht gar nicht. Vor allen Dingen hat er freie Sicht gehabt. Freie Sicht rechts oben in Richtung Kreuzeck hätte er machen können. Ärgert sich, stampft nochmal in den Boden rein, weil er ganz genau weiß, da wäre mehr drin gewesen. Das Spiel ist jetzt erst einmal aus. Die erste Halbzeit, das war eine Hälfte, die uns nicht wirklich überzeugt hat aus Sicht des FC Bayern. Schlussphase richtig stark mit viel Tempo. Aber da muss verdammt viel mehr kommen in den zweiten 45 Minuten. FC Bayern gegen Bodø Glimt nach der ersten Halbzeit 0-0.
3: Soweit André Siems und Edgar Endres live aus der Münchner Arena. Da ist erstmal Halbzeit. Es gibt aber auch schon 2 Endstände. Fenerbahce gegen AS Rom geht 1-1 aus. Ebenso 1-1 heißt es bei Eindhoven gegen Donetsk. Ansonsten sieht es zur Halbzeit so aus. Como führt gegen Leipzig mit 2-0, ebenfalls mit 2-0 vorne ist Manchester United gegen Sabah und noch keine Tore gibt es bei Slavia Prag gegen Lens. Gleich geht's mit Fußball weiter bei uns im Programm, doch nicht nur den gab es heute. 93-74, diese beiden Zahlen stehen heute aus deutscher Sicht im Sportfokus, denn die deutschen Basketballerinnen haben bei der Heim-WM in Berlin zum allerersten Mal ein Viertelfinale gespielt und das haben sie dann auch mit 93 Punkten gewonnen. Die Gegnerinnen, die hatten nur 94 75 Punkte. Das allein wäre jetzt nicht ganz groß die Sache, wenn es sich beim Gegner nicht um Europameister Belgien gehandelt hätte und wenn Deutschland damit nicht einen der Turnierfavoriten aus dem Rennen gekegelt hätte. Eine Riesensause in Schwarz-Rot-Gold in Berlin. Armin Lehmann hat das Spiel miterlebt und ordnet es mal ein.
4: Also das ist wirklich eine Sensation. Das muss man in aller Deutlichkeit sagen. Bei all den Verletzungssorgen, die das deutsche Team hatte, ihre beste Satusa Balli, die schon relativ deutlich vor dem Turnier absagen mussten, diverse Spielerinnen, die mit kleinen und größeren Wehwehchen überhaupt hier hingekommen sind, dann die Auftaktniederlage gegen Spanien und jetzt stehen sie im Halbfinale. Es war ein unglaubliches Spiel gegen die Belgierinnen. Von Beginn an war das deutsche Team voll da. Die Fans, die knapp 13.000 in der Halle, standen komplett hinter der deutschen Mannschaft und am Ende haben sie sich dann tatsächlich sensationell gegen die Belgierinnen durchgesetzt.
3: Ja, und natürlich weiß Armin Lehmann auch, wo der Schlüssel zum Erfolg lag.
4: Der Schlüssel zum Sieg war für mich die überragende Verteidigung. Eine haben sie nicht ausschalten können. Die Weltklasse-Spielerin Emma Mesemann, die am Ende dann noch 29 Punkte machte. Aber den Rest des Teams haben sie in den Griff bekommen. Haben die Belgierinnen gut verteidigt, haben sie immer wieder zu schweren Würfen gezwungen. Und der zweite Faktor zum Sieg war natürlich der, dass gleich 6 deutsche Spielerinnen zweistellig getroffen haben. Das ist sensationell. Das zeigt auch, dass die Tiefe in diesem Kader da ist. Und sie hatten nach dem Spiel Tränen in den Augen und lagen hier so 10 Meter vor mir, sich alle in den Armen und konnten es irgendwie noch gar nicht glauben. Aber sie stehen tatsächlich bei der Heim-WM.
3: Ja, und heute Abend wird sicherlich noch gefeiert, aber nicht lange, denn es geht jetzt um die Medaillen am Samstag im Halbfinale gegen Frankreich. Vom Basketball wechseln wir jetzt zum Tennis. Da ist Halbfinale auch ein ganz gutes Stichwort und zwar in dreierlei Hinsicht. Alexander Zverev hat heute bei den US Open das Halbfinale erreicht, das Doppel Kevin Kravitz und Tim Pütz ebenso. Und bei den Frauen stehen in der Nacht die Halbfinale an. Und über all das haben wir vor einer Stunde mit unserem Tennisexperten Tim Brockmeier gesprochen. Die erste Frage war, Alexander Zverev ist der einzig verbliebene ganz große Name bei den Männern. Ist das ein Fluch oder ist das ein Segen für den Hamburger?
5: Ich glaube beides. Also natürlich ist er da schon ganz gerne am Start, wobei man ehrlicherweise sagen muss, dass die Tennisprofis schon sehr, sehr viel als Ich-AG unterwegs sind. Die gucken jetzt nicht so ganz viel links und rechts, was machen die anderen mit meiner Flagge, sondern die gucken sehr auf sich. Gestern gab es ja auch das Doppel von Kevin Kravitz und Tim Pütz, die heute auch übrigens wieder spielen, unser Davis-Cup-Doppel. Die tatsächlich, als sie zum Interview kamen zu mir, haben kurz auf den Monitor im Pressezentrum geguckt und geschaut, na, wie steht's bei Sascha, wie sie ihn nennen, bei Alexander. Das wäre, also sie waren schon interessiert, aber grundsätzlich ist das wäre für sich unterwegs. Ich glaube, er genießt das schon auf der einen Seite die Aufmerksamkeit, aber er kokettiert auch immer mal wieder damit, dass ihm diese ganzen Pressentermine und der Rummel irgendwie gar nicht so behagen, dass er gar keinen Bock darauf hat, sondern lieber nur Tennis spielen will.
3: Ja, ein bisschen handsamer sind da Kevin Kravitz und Tim Pütz, die hast gerade schon erwähnt. Die reiten ja auf einer Erfolgswelle, stehen im Halbfinale nach einem wahren Krimi in der Nacht. Wie siehst du denn die beiden bzw. ihre Chancen auf den ersten gemeinsamen Grand Slam-Titel?
5: Ja, es ist immer ganz interessant. Die spielen total ungern eigentlich in New York, weil sie die Bedingungen hier nicht mögen. Sowohl das Wetter, immer so meistens ja so eine drückende Wärme, drückende Schwüle, das können sie beide gar nicht so ab. Auch dieser Krach und diese Unruhe auf den Außenplätzen, wo ja wahnsinnig viel los ist hier bei diesen US Open, und auf der Anlage, ist eigentlich auch nicht so ihrs. Aber die spielen da doch immer relativ gut dafür. Also vor 2 Jahren waren sie im Finale, jetzt stehen sie im Halbfinale. Das ist schon erstmal eine ziemlich gute Leistung. Sie haben heute allerdings eine echt schwere Aufgabe. Sie spielen gegen Rashid Ram aus den USA und Joe Salisbury Großbritannien. Das ist ein ganz interessantes Duo. Die haben schon 3-mal diese US Open hier gewonnen und zwar am Stück 21 bis 23. Haben dann mal eine Pause voneinander gemacht, dann mal wieder miteinander gespielt, dann wieder eine Pause voneinander gemacht und jetzt für die US Open haben sie offensichtlich wieder sich gefunden, spielen wieder zusammen und sind halt einfach bockstark. Die sind ungesetzt, haben die Nummer 3 der Setzliste rausgeschmissen gestern und sind eben jetzt heute die Gegner der Deutschen, also schwere Aufgabe, aber Kravitz-Pütz haben gezeigt, dass sie hier vor allen Dingen, ja, wie du sagst, in engen Matches die Nerven bewahren und ihre Erfahrung ausspielen. Warum nicht Finale übermorgen?
3: Ja, und heute sind auch noch die Frauen am Start. Im Gegensatz zu den Männern sind da viele Top-Namen noch dabei im Halbfinale. Allen voran Coco Gauff und Sabalenka. Wie sehr, Tim, freust du dich schon auf die Spiele und auf wen tippst du im Finale?
5: Ja, ist schon cool. Also es ist wirklich die Nummer 1 bis 4 der Setzliste. Also das ist selten, dass sich wirklich die Top 4 durchsetzen und sich dann im Halbfinale battlen und gucken, wer ins Finale einzieht. Man muss ehrlicherweise sagen, dass Sabalenka hier schon ein gutes Tennis gespielt hat. Die ehemalige Nummer 1 wird ja die Spitzenposition an Elena Rybakina verlieren am Anfang der nächsten Woche, wenn die neue Weltrangliste rauskommt. Ich hoffe so ein bisschen für die US-Tennis-Fans, dass entweder Jessica Pegula im ersten Halbfinale gegen Sabalenka oder eben Coco Gauff gegen Elena Rybakina durchkommt. Weil das wäre natürlich dann schon allein von der Stimmung her übermorgen ein Mega-Finale, wenn da zumindest ein US-Spielerin mit dabei wäre.
3: Tim Brockmeier war das aus New York. Und jetzt geht es wieder in die Champions League zu André Siems und Edgar Endres in der Münchner Arena. Manchester City, Inter Mailand, Atletico Madrid, alle diese Mannschaften haben den Norweger von Bodø Glimt letzte Saison in der Champions League gerupft. Heute steht ihnen eine weitere Mannschaft mit M gegenüber, die Münchner Bayern. Und da liegt ihnen das M auch schon wieder so ein bisschen. 0:0 zur Pause. Vincent Kompany immer wieder unzufrieden in der Coachingzone. Mehr als ein Pfostenschuss von Kimmich war eigentlich nicht los. Und eine Glanztat des norwegischen Torwarts. André, was wird Kompany gerade seiner Mannschaft in der Kabine erzählen?
1: Mehr Tempo, mehr Schwung, genauso wie die letzten 8-9 Minuten gegen Ende der ersten Halbzeit. Da fand ich schon, dass sie es ganz gut gemacht haben. Der Schuss von Kimmich, der auf der Linie geklärt wurde, Musiala nach einem Dribbling, der Schuss, der dann ein bisschen zu zentral gewesen ist und Heike ihn halten konnte. Aber ja, du hast schon recht, dieser Postenschuss und ansonsten diese 100%ige in der 5. Minute von Musiala und Luis Diaz. Da hätte man mehr draus machen müssen. Es fehlt einfach das Tempo, es fehlen die Ideen. Sie verschleppen das eher immer, ziehen das Spiel zu sehr in die Breite. Und damit hat die Fünferkette bei Bodø Glimt keine Probleme.
3: Ja, trotzdem, was mir aufgefallen ist, die Norweger sind in der Mitte recht anfällig in der Defensive. Da hat es manchmal ganz schön gekokelt. Chipbälle, aber Fehlanzeige bei den Bayern. Einfach mal draufhauen auch. Eddie, wäre das vielleicht so ein Mittel für den Durchgang 2?
0: Ja, was mir fehlt, ist die Einbindung von Harry Kane. Das ist ja einer, der normalerweise, wenn du eine gute Flanke servierst, auch mit dem Kopf da ist. Da kommt zu wenig von den Außenbahnen, von Luis Diaz gar nichts, von Olise teilweise ein bisschen was, aber das ist nicht die Qualität der letzten Saison. Und du hast es ja angesprochen, Gefahr entstand dann, wenn es aus der Distanz gefährlich wurde mit Joshua Kimmich, der zweimal richtig gut da war. Aber sie haben eben auch einen richtig guten Torwart mit Nikita Heiken. Ich bin sehr gespannt, ob der in der zweiten Halbzeit weiterspielen kann. Der hat sich bei dieser Abwehraktion, als den Ball zwischen die Beine geklemmt hat, irgendwas gezerrt, hat dann doch stark gehumpelt. Nochmal abwarten, ob er nochmal zurückkommt.
3: Ja, apropos angeschlagener Spieler, im Fokus natürlich auch Jamal Musiala. Das ist jetzt der erste große Auftritt auf internationalem Parkett nach seinen Zusammenbrüchen. Wie wirkt er denn heute auf euch?
1: Also ich fand ihn am Anfang oder so eine halbe Stunde lang ziemlich normal. Also habe ich jetzt nicht gesehen, dass das Spiel irgendwie tatsächlich auf ihn zugeschnitten ist. Ich fand die letzten 10 Minuten, 12 Minuten, fand ich, hatten wieder so ein bisschen was vom alten Musiala. In der 40. dieser Schuss nach einem Dribbling, da hat er wirklich 3 ausgedribbelt, hat sich auch mal was zugetraut. Das ist das, was mir noch zu oft fehlt von ihm. Er hat dann den Ball, dann spielt er ihn aber relativ schnell ab. Also er geht nicht mehr in diese direkten 1-1-Duelle so mit einer 100%igen Überzeugung rein. Das war gegen Ende besser. Aber bei Musiala ist es einfach so, ich glaube, man muss ihm Zeit geben, dass er es kann. Das zeigt er, wie zum Beispiel bei diesem Schuss in der 40. Minute. Aber ja, da muss halt einfach auch noch ein bisschen mehr dann kommen. Aber ich glaube, wenn du diese Geschichte hinter dir hast, wie ein Jamal Musiala, dann brauchst du einfach auch noch ein bisschen mehr Zeit. Und man hat es ja auch gesehen, er ist immer wieder da, er sucht die Bälle, er fordert sie auch, er verteilt sie dann auch schön. Aber ich glaube, dass wir so in ein paar Monaten auch einen anderen Spieler da auf dem Platz sehen werden.
3: Soweit André Siems und Edgar Endres mit den neuesten Infos aus der Münchner Arena. Gleich geht's weiter in 1,5 Minuten. Da sind wir dann bei der zweiten Hälfte live in voller Länge dabei. Zuvor schauen wir aber noch zum Beachvolleyball, denn da gab's heute aus deutscher Sicht eine prominente Trennung. Tabea Kunze.
6: Die beiden Vize-Olympiasieger und Vize-Europameister hätten sich nach einer intensiven Analyse der diesjährigen Saison einvernehmlich dazu entschieden, das Ziel Olympia 2028 in Los Angeles mit neuen Partnern anzugehen. Wickler erklärte, es sei ihnen bewusst geworden, dass die beiden nicht mehr zu 100% die gleichen Vorstellungen in Bezug auf eine Zusammenarbeit hätten. Der 31 Jahre alte Abwehrspieler wird künftig mit Lukas Fretschner zusammen ein Team bilden. Blocker Nils Ehlers wird an der Seite von Louis Wüst antreten. Die beiden Berliner hatten in den vergangenen Wochen als Interimsduo erfolgreich an mehreren Turnieren teilgenommen und unter anderem das hochklassige Elite-16-Turnier in Hamburg gewonnen.
3: dass du Nils Ehlers und Clemens Wickler, also Geschichte in Zukunft. Und jetzt geht's wieder rein in die Fußballstadien in der Champions League mit folgenden Halbzeitständen. Como führt mit 2:0 gegen Leipzig, Manchester United ebenfalls mit 2:0 vorne, gegen Sabah noch keine Tore, bei Slavia Prag gegen Lens und überraschenderweise auch noch keine Tore bei den Bayern gegen Bodø Glimt aus Norwegen. Und ob sich das ändert, das hören Sie jetzt in unserer Reportage mit André Sieben und Edgar Endres.
0: Tja, Bodø Glimt, das ist die Mannschaft, die in der letzten Saison einigen in die Suppe gespuckt hat. Und auch heute Abend tut sich der FC Bayern München schwer. Zur Pause 0:0. Sie beißen sich irgendwie die Zähne aus. Hat natürlich auch Pech im Pfostenknaller von Joshua Kimmich. Aber dreimal im Tor Nikita Heike mit exzellenten Paraden. Vor allem beim Schuss von Joshua Kimmich kurz vor

0: der Pause, als sie mit den beiden Oberschenkeln diesen Ball noch irgendwie klemmen kann. Auf der Linie, Direktabnahme von Kimmich aus kurzer Entfernung, aber gehalten. Was machen die Bayern? Was können sie tun? Sie haben natürlich auf der Bank noch einiges an Potenzial. Zum Beispiel Lennart Karl, Ismael Saibari und auch nicht zu vergessen Nathaniel Brown. Ein weiterer Neuzugang, der vielleicht auch auf der linken Seite kommen könnte. Oder für Jamal Musiala, der zunächst noch große Schwierigkeiten hatte, in die Partie reinzufinden. Seit 10 Minuten, also vor der Pause, war er dann gut dabei, hatte eine riesen Chance. Und auf der anderen Seite Pustekuchen offensiv. Von Bodø nichts zu sehen, nur Dayo Upamecano mit einem ganz scharfen und riskanten Rückpass hätte fast seine Mannschaft in Rückstand gebracht. Und es gibt tatsächlich den Torwartwechsel bei Bodø Glimt. Der bisher so überragende Nikita Haykin muss raus und dafür kommt Julian Fay Lund ins Tor. Ein kahlköpfiger 27-jähriger Schussmann, der jetzt zeigen muss, dass er mindestens genauso gut ist wie Nikita Haykin, denn der hat seine Mannschaft fast alleine bei diesem 0-0 gehalten. Die Arena füllt sich wieder, so ein paar Tausend sind natürlich in der Halbzeitpause rausgegangen und haben die Stände gesäumt, wie Bier, wie Brötchen und Senf und Wurst, André, und ein bisschen mehr Pfeffer, ein bisschen mehr Schärfe könnte reinkommen jetzt in diese Partie aus Sicht der Bayern. Ein bisschen mehr Paprika, ein bisschen mehr Senf, ein bisschen mehr Cayennepfeffer, wie früher der Chefkoch gesagt hat.
1: Ja, so sieht das aus bei dir. Also das bedeutet ein bisschen mehr Cayennepfeffer, ein bisschen mehr Paprika, ein bisschen mehr Schaschlik, also alles, was im Prinzip Feuer macht, Eddie, wenn ich jetzt mal, oder was die Küche so hergibt, oder?
0: Ja, so sieht's aus. Das haben wir gefehlt in dieser ersten Halbzeit.
1: Wir haben vor allen Dingen, die Geschwindigkeit hat mir gefehlt. Ich fand, das haben sie ganz gut gemacht in den letzten Minuten. Das war dann doch richtig starker Fußball, den sie da gezeigt haben. Aber phasenweise, auch wenn ich so auf die Gestik geguckt habe von den Bayern-Spielern, sie haben sich angeguckt, auch wenig Kommunikation auf dem Platz gewesen. Da musst du natürlich schon auch ein bisschen mehr machen. Und du hast es schon angesprochen, der neue Torwart wird kommen. Faye steht hinten drauf. Julian Faye Lund. Der Mann also, der jetzt einen der ganz starken Nikita Haykin ersetzen wird. Das ist tatsächlich eine große Schwächung. Wir haben schon gesagt, was der Mann für tolle Paraden machte. Seit April 2026 ist er norwegischer Staatsbürger. Im WM-Kader ist er nicht gewesen, aber natürlich auf dem Sprung, dass es für ihn reichen könnte. Ist ja in Israel geboren, in England und Russland aufgewachsen. Jugend bei Chelsea, bei Portsmouth und bei Reading verbracht. Also schon weit international gereist. Und auf der anderen Seite eben dieser Julian Faye Lund, der bei Glimt die Nummer 2 eben nur ist, Einsätze vor allem im Pokal bekommen hat und in der Europapokal-Qualifikation. Der muss es jetzt richten und auf den wird einiges zukommen in den zweiten 45 Minuten, während die Spieler von Bodø Glimt schon auf dem Platz sind und die Bayern-Spieler noch unten in den Katakomben warten. Und da wird noch diskutiert mit Luis Diaz und mit Leimer, die beiden, die da noch wild gestikulieren und ja, ich glaube, sich auch nochmal zurufen werden, was so im ersten Durchgang nicht hundertprozentig geklappt hat. Also, ich weiß, im Küchenschrank bei Familie Äderes wird jetzt alles rausgekramt, was scharf ist und was mächtig die müde Beine flott macht. Und dann bin ich auch eigentlich guter Dinge, Eddie, dass das klappt im zweiten Durchgang, oder?
0: Ja, ich weiß, was Feuer ist. Vor ein paar Wochen war ich noch in Budapest in Ungarn. Oh. Ungarisches Paprika, das hat was.
1: Sehr gut.
0: Und das muss jetzt auch die Schärfe der Bayern sein. Übrigens Lund, drittes Champions-League-Spiel, nur 1,85 groß, also gar nicht mal so ein Riese im Kasten. Kahlköpfiger Typ, 27-jähriger Osloer. Und er freut sich natürlich jetzt auf diese zweite Halbzeit hier in der vollbesetzten Arena gegen Bayern München. Wie hat es Trainer Jadon Knudsen gesagt? Wohl gegen das momentan beste Team Europas, der Welt. Aber davon sind sie heute Abend ein bisschen entfernt.
1: Absolut. Ich war auch schon sehr überrascht, wie deutlich das ausgesprochen war bei der Abschlusspressekonferenz. Ich sag's dir ganz ehrlich, ich finde sowas gut. Ich finde das toll, wenn sich ein Trainer hinstellt und sagt, ganz ehrlich, wir sind eine von den Mannschaften, die auf jeden Fall sich Hoffnungen machen, den Titel zu gewinnen. Es bringt ja nichts, wenn du immer wieder da bist und sagst, ja, wir wissen schon, wir haben einen guten Kader, aber andere sind ja auch gut, deswegen lasst uns erstmal spielen. Nein, hingehen und sagen, wir wollen. Und Manuel Neuer hat ja auch gesagt, es haben Nuancen nur gefehlt, dass wir nicht ins Finale gekommen sind. Und wer weiß, wie dieses Finale ausgegangen wäre. Das ist ja ein ein Spektakel gewesen, was wir da gesehen haben im Halbfinale gegen Paris Saint-Germain. Beide Spiele durfte ich sehen und das war wirklich ein Genuss, vor allen Dingen auch in Paris, obwohl die Bayern da verloren haben. Aber zu sehen, auch wie sie da zurückgekommen sind, also diese Mannschaft ist tatsächlich hoffentlich noch gefestigter. Und wird jetzt auch im zweiten Durchgang hier nochmal eine Schippe drauflegen, auch gegen Stuttgart. Zu Beginn war es ja lange Zeit ein 1:1 und dann sind die Bayern wie ein Rasenmäher drüber gefegt und am Ende gab es ein 5:1. Zweite Halbzeit läuft also wieder. Los geht's und Manuel Neuer Eddy mit dem Schlag tief schon wieder rein ins Halbfeld von Bodø Glimt, der aber schon wieder postwendend zurückkommt und vorne Helmersen, ne, der schiebt und füßelt da kräftig gegen Upamecano. Füßeln hat man früher in Bayern gerne mal gemacht, aber nicht so, wenn zwei auf dem Platz stehen. Aber der Helmersen hat ja so gut wie gar kein Land gesehen im ersten Durchgang.
0: Ja, der trägt so ein bisschen die 80er-Jahre-Frisur, dieses Fokuhila, ja. So hinten lang und vorne kurz geschnitten. Ja, Prohaska, da fehlen nur ein bisschen die Locken, aber da kann man sich vorstellen, wie der Typ da zumindest mit seinen Haaren aussieht. Großgewachsen ist er, 1,90 lang, die Bayern im Trabtempo mit Upamecano auf die rechte Seite zu Michael Olise, das Kurzpassspiel mit Pavlovic rechts raus zu Conny Leimer. Das spielen sie eigentlich prima. Ballsicher sind die Bayern ja 100%. Aber die Zielstrebigkeit, die Effizienz geht ihnen momentan ein bisschen ab. Vielleicht jetzt mit Davis. Spiel ganz links raus zu Luis Diaz, der Kolumbianer. Ein bisschen zaghaft. Mir fehlt so dieser Andre, dieses 1:1, diese Dribblings. Jetzt der Ball an den Strafraum. Harry Kane legt auf Leimer. Leimer könnte vielleicht nochmals kurz spielen, wieder auf Pavlovic. Das ist ein Wahnsinn, wie die Bayern da sich die Bälle zupassen. Kane schießt aus dem Stand, Musiala und Tor! Und Tor! Jamal Musiala! Und diesmal feuert er den Ball ins lange Eck. Frühe Führung, 47. Minute. Da ist er geschlagen, Julian Feil-Lünd. Ich glaube, auch der vorherige Keeper Nikita Haikin hätte da keine Chance gehabt bei diesem Kracher aus vielleicht, naja, 8-9 Metern halbrechter Position. Aber André, Jamal Musiala hat getroffen.
1: Und er hat es schön gemacht und er hat den Abpraller super aufgenommen, hat antizipiert, nachdem Kane dann in der Mitte da war aus 16 Metern. Haut einfach mal drauf, hat gemerkt, da sind genug Gelbe vor ihm, aber vielleicht kommt er über Umwege zu einem Bayern-Spieler und genauso ist es gewesen. Diesmal haben sie das Glück gehabt, rechts draußen, Musiala geht den Schritt nach vorne, nimmt den Abpraller dann auf und dann sofort Drehschuss und dann geht er links ins Innen neben dem Torpfosten rein und Riesenjubel auch bei Vincent Kompany und er freut sich natürlich auch für Jamal Musiala. Erstes Champions League Tor in dieser Saison und die Bayern sind also endlich angekommen in dieser Spielzeit, auch in der Ligaphase. Wir müssen jetzt allerdings mal aufpassen. Nee, das ist ein Ellenbogenschlag da gewesen von Sondre Fett. Deswegen das Ganze wieder in die andere Richtung. Jetzt haben sie doch hier mal die Nuss geknackt und jetzt können sie doch mal den Ball ein bisschen laufen lassen. Das, was Eddie gesagt hat, müsste jetzt mal kommen. Linke Seite, Luis Diaz. Jetzt einfach mal auch mal ins Dribbling reingehen. Tempovorteile ausnutzen. Die haben ja die Bayern, aber dann abseits, Luis Diaz im Abseits gestanden. Also 48 Minuten sind gleich durch. Die Bayern führen mit 1:0. Jamal Musiala hat das prächtig gemacht, da diesen Abpraller aufgenommen. Drehschuss und dann vorbei am Torwart. Keine Chance, den hat er Vollspann einfach mal reingezündet. Und wie Eddie gesagt hat, den hätte auch Nikita Haikin hundertprozentig nicht halten können. Also, Eddie, jetzt erwarten wir ein neues Spiel. Bodø muss eigentlich kommen, wenn sie hier noch was reißen wollen. Und die Bayern wissen schon mal, der Dreier ist zumindest schon mal im Sack, wenn das so bleiben sollte.
0: Tja, und Bodø hat übrigens in den letzten 12 Spielen 11-mal getroffen. Also, das ist eine Ansage, aber heute sind sie offensiv sowas von harmlos bisher gewesen. Also, da gab es überhaupt nichts für Manuel Neuer zu tun. Vielleicht liegt es auch daran, dass heute Cedi Knudsen ein bisschen zu defensiv mit dieser Fünferkette spielen lässt. Ungewohnt, aber die erste Halbzeit hat ihn recht gegeben, aber dann eben früh geknackt. Die Nuss durch Jamal Musiala, wie das berühmte Eichhörnchen, das Nüsschen gefunden, ein bisschen aufgeknabbert und dann reingemacht, der Musiala. Und Lönn, gefährlich, was er da spielt da hinten. Also man merkt ihm vielleicht auch an, dass die Spielpraxis nicht da ist, dass er da eigentlich die klare Nummer 2 ist bei Bodø Glimt. Die Bayern schon wieder mit Pavlovic im Strafraum. Immer noch Pavlovic, wenn nicht richtig attackiert. Und dann versucht es schlitzohrig Olise mit dem Standschlenzer, aber der geht dann bald vorbei.
1: Der Standschlenzer war dann eher ein Schlenzer, der in Richtung Unterrang gegangen ist. Aber auch das kann man mal probieren. Vielleicht ist auch das etwas, was Vincent Kompany gesagt hat, der wirklich ganz, ganz viel mit dem Schiedsrichterassistenten da am Diskutieren ist. Die ganze Zeit eins ums andere Mal. Aber ich glaube, der ist ebenfalls auch in Diskussionslaune. Der geht dann auch immer wieder hin zu Vincent Kompany, als wenn er ihn fragen wollen würde. Und wie sieht's aus? Noch so ein kleiner Café Macchiato. Oh, nee, aber nicht mal. Guck mal, da vorne war doch schon wieder eine Fehlentscheidung. Ach, was hat dir denn nicht gefallen? Also die beiden, die verstehen sich, das ist auch wirklich eher so auf, ich möchte sagen, vom Dialog her freundschaftlich. Da fliegen nicht die Fetzen oder es wird wild gestikuliert, nee, überhaupt nicht, sondern es wird dann nochmal nachgefragt und dann gibt es auch eine nette Antwort dazu. Bayern bauen auf. In der eigenen Hälfte, in Verteidigung, Upamecano rüber auf Leimer, wieder zurück zu Upamecano. Der klebt schon an der Mittellinie, geht jetzt rein in den Mittelkreis. Halblinks, da ist schon Tah an den linken Flügel, raus zu Luis Diaz. Der gefällt mir noch nicht so gut, Eddie. Nee. Ganz ehrlich, der hat viele Ballkontakte, wird auch oft gesucht. Aber da ist überhaupt kein Überraschungsmoment da. Zieht auch nicht mal zwei auf sich. Das ist einfach zu wenig.
2: André, ich habe eine Frage. Was bedeuten die Stutzen des vierten Assistenten hinten dran? Ist das ein V? Ist das Viking Starwanger? Ist das Victory? Was bedeutet das?
1: Das ist eine sehr gute Frage. Vielleicht hat es auch einfach nur seine Frau gemacht. Die hat da was raufgenäht und die bringen ihm Glück. Oder vielleicht ist es auch eine Stabilität an den Waden dann. Oh, jetzt Fehlpass von Bodø Glimt. Die Bayern jetzt mal nach vorne und dann nicht gut gespielt von Musiala. Hat den Ball direkt zentrale Mittelstürmerposition am 16er abtropfen lassen. Und dann können sie aufbauen über Auckland, der jetzt schon durch ist. Spielt nochmal in den Rückraum zurück zu Sondre Fett. Fett direkt ins Zentrum rein zu Blomberg. Blomberg nochmal in den Rückraum und dann bauen sie auf. Und hinten ist schon Björtuft da, wieder an den linken Flügel rangespielt in Richtung Björkan. Björkan in den Rückraum. Jetzt haben sie mal ein bisschen Platz wieder zu Auklet. Auklet dann ins Zentrum. Schussmöglichkeit. Nee, die Bayern haben sich hinten gut postiert erst einmal. Aber bleiben dann dran im Ball mit Kitolano. Kitolano wieder zurück auf Björtuft. Björtuft wieder auf Kitolano an dem linken Flügel, wo schon wieder Björkan wartet. Der wieder in den Rückraum zurück zu Björkuft. Ja, die Bayern versuchen jetzt ein bisschen näher mal ranzugehen. Björkland wieder da. Wieder zurück zu Björkuft. Dann im Mittelkreis geht es dann in die Innenverteidigung und dann kommt der Neuaufbau steil nach vorne. Einer gefällt mir sehr gut, das ist eben dieser Sondre Auklend, der ständig ein anspielbereiter Spieler ist und die ganze Zeit eigentlich mehr wirbelt im Mittelfeld und dann auch wieder versucht, mal ein bisschen den Ball nach vorne zu transportieren, was ihnen aber dann bis zum 16er ganz gut gelingt. Und dann sind die Bayern aber in Form von, wollte ich sagen, Tah dazwischen. Jetzt haben die Bayern so einen kleinen Schlendrian drin, die letzten zwei Minuten. Eddie, kriegen keinen Zugriff zum Spiel. Oder wollen sie einfach mal Bodø kommen lassen?
2: Oder Bodø hat sie gesagt, wir müssen was tun. Wir müssen die Bayern ein bisschen jetzt beschäftigen. Ball zurückgespielt auf den Tuft, auf Björtuft. Der hat den Ball wieder quergelegt. Also ich habe vorhin gedacht, bei dir, André, Tuft, wie so ein kleines Auto, was da durch Mittelfeld marschiert. Stottert. Achtung, jetzt Flanke, Schöbold, Helmersen. Der war fast dran und dann war es nochmal Sondre Fett, der Mittelfeldspieler. Auch er ein dynamischer Typ, aber den Ball kann er nicht kontrollieren. Und Manuel Neuer fragt sich, ha, Champions League, erster Spieltag, 40 Jahre bin ich mittlerweile alt, aber so einen ruhigen Abend wie heute hatte ich ganz, ganz selten. Also wir haben uns da auf was eingestellt, auf ein Offensivgewitter von Bodø Glimt, aber das ist komplett ausgeblieben. Die Bayern mit Jonathan Tah links rausgespielt auf Alphonso Davies, der gegen diesen kleinen Wadelbeißer, gegen den blonden Auckland spielt, hat den Ball zunächst verloren und dann ein V-Spiel für mich an Patrick Berg. Schiedsrichter Obrenović geht da dazwischen. Und was zeigt er an, André?
1: Er hat Freistoß gezeigt, glaube ich, für Bodø Glimt, wenn ich das richtig gesehen habe. Ja. 54. Minute, weil der Ball ist nicht im Aus gewesen. Den hat Alphonso Davies da gerade noch so von der Linie runtergekratzt gehabt. Wollte eigentlich sofort weiterspielen und versuchen in Richtung rechte Seite zu gehen, wo nämlich Ulisse völlig frei gewesen ist. Aber dann war der Schiedsrichter nur ein paar Meter entfernt und hat sofort angezeigt, nee, es gibt den Freistoß eben für das Team von Trainer Jetil Knudsen, der schon wieder weit hin und her tigert in seiner Coachingzone und natürlich überhaupt nicht begeistert ist vom Spielstand, nachdem die Bayern da das 1-0 gemacht haben. Freistoß ausgeführt in den 16er rein, Kopfball erstmal wieder raus von Harry Kane, dann Helmersen im Zweikampf gleich gegen Ulisse und auch gegen Leimer, hat aber keine Chance durchzukommen und die Bayern haben in der Innenverteidigung mit Upamecano im eigenen 16er den Ball. Da geht er über die 16er Linie drüber, trabt mal durchs komplette Halbfeld hindurch. Und dann, Eddie, einfach mal links ins Nichts. Davies nicht aufgepasst. Ball über die Seitenlinie. Einwurf wieder Bodø.
2: Ja, das sind diese Komplettaussetzer im Aufbauspiel. Budde mit Kitolano im Mittelfeld auf Bjørtoft. Das ist alles auf Höhe der Mittellinie, aber Tempo bei den Norwegern überhaupt nicht drin. Wieder kurz paar Spiele im Mittelkreis rein auf Auckland. Auckland dann in die Halbposition auf Sjöwold. Ja, wie wollen sie gegen die Bayern da ein Tor erzielen? Vorne haben sie Helmersen als einzigen Brecher über die Außenbahnen. Blomberg wenig zu sehen. Björkan marschiert ab und zu mit nach vorne. Ich frage mich, wieso heute Jens Petter Hauge nicht spielt. Der hat bei der Frankfurter Eintracht gespielt. Beim AC Mailand ist ein Nationalspieler, ist eigentlich gesetzt, aber heute sitzt er nur auf der Bank, weil eben Knudsen sein Team ein bisschen defensiver ausgerichtet hat und jetzt so ein bisschen wildes Spiel im Mittelfeld mit dem Einwurf für die Gelben, für Bodø Glimt. Ja, Kjetil Knudsen, schlanker Typ, 57 Jahre, war mal Lehrer, hat als Spieler nicht allzu viel gewonnen, aber als Trainer ist er wahnsinnig erfolgreich aktuell mit diesem Verein.
1: Seit 2018 ist er ja schon da. Also er zeigt immer wieder, dass er sich neue Sachen einfallen lässt. Sie versuchen sich jede Saison neu zu erfinden, also neue Reize zu setzen. Was sie nicht anders machen, Eddie hat es schon gesagt, nur Norweger auf dem Platz, mit Ausnahme eines Dänen. Und das zeigt natürlich, dass sie vor allen Dingen auch in der Nachwuchsarbeit da immer wieder ganz, ganz einen tollen Job machen. Einwurf für die Bayern. Ich bin noch nicht richtig begeistert von diesem Kick. Normalerweise, wenn Champions League ist und wir kommen hier rein in die Arena, dann ist schon so ein magisches Kribbeln, möchte ich fast sagen, zu spüren. Jetzt hier nach 55 Minuten steht es 1:0 für die Bayern. Aber sie überrennen den Gegner nicht, so wie wir das vergangene Saison oft gesehen haben. Sie sind dominant, ja, aber man merkt einfach, dass auch da die Sommerpause da gewesen ist und dass doch an ein paar Stellschrauben es noch hakt und dass die Mannschaft noch nicht so diese Durchschlagskraft hat, wie das in der abgelaufenen Saison der Fall gewesen ist. Rechte Seite, Diagonale zum eigenen Tor, sind so circa 27 Meter. Es gibt den Einwurf wieder für die Bayern. Schon wieder Kjetil Knudsen, der ein paar Anweisungen gibt. Leimer sucht jemanden, findet aber niemanden. Das ist eben auch kein gutes Zeichen. Dann spielt er direkt vor die Füße von Kitolano. Der boxiert den Ball wieder über die Außenlinie. Leimer, zweiter Einwurf, dann über Upamecano zurück zu Manuel Neuer. 1:0. Torschütze war Jamal Musiala nach einem Abpraller von Harry Kane. Seitdem die Bayern auf der Suche nach der Spielstruktur und vor allen Dingen Eddie nach dem zweiten Tor.
2: Tja, und die Statistik bleibt also bestehen. Die Bayern treffen weiterhin in der Europacup-Geschichte, haben heute ihr 900. Europacup-Tor erzielt und müssen jetzt vielleicht das nächste nachlegen können. Mit Olise rechts, dann wieder Kimmich, Zentraltorentfernung 22 Meter. Allerdings stellen dann die Gelben erstmal eine Wand auf, sagen sich, hier geht erstmal gar nichts. Leimer mit der Flanke, Achtung Kane, und der rutscht dann tatsächlich links vorbei. Ich wollte schon Tor schreien, aber Harry Kane hat momentan nicht zu diesen absoluten Torriecher. Und die Flanke von Conny Leimer war eigentlich richtig prima. Kane rutscht dann auch rein, erwischt ihn dann irgendwie mit dem ausgestreckten Bein, aber er kann ihn nicht ins Tor runterbringen. Daumen geht nach oben Richtung Conny Leimer, aber es bleibt eben beim 1:0, weil Harry momentan das Näschen fehlt.
1: Absolut. Bodø Glimt. Und es kommt eine gute Nachricht für alle Spieler bzw. für alle Fans des FC Bayern München, während es gerade ein schweres Foulspiel gegeben hat von Ulisse, der durchgelaufen gekommen ist da durchs komplette Mittelfeld und so 20 Meter davor gestoppt wurde. Und dann gibt es die gelbe Karte für
2: Fett.
1: Und der zeigt an, ist doch eigentlich überhaupt nichts gewesen. Ich habe ihn da höchstens ganz, ganz leicht berührt. Nee, von hinten klarer Treffer an Richtung der Achillessehne. Und deswegen muss es da den Freistoß für den FC Bayern geben. Ich wollte es schnell noch zu Ende bringen. Bodø Glimt hat noch nie gegen den Gegner aus Deutschland gewonnen. Gab zwei unentschiedene Niederlage, wobei beide Auswärtsspiele unentschieden ausgegangen sind. Zuletzt gab es ja am 6. Spieltag vergangene Saison dieses 2:2 bei Borussia Dortmund. Also das ist eine unangenehme Mannschaft. Wir haben es schon immer wieder gesagt. Vor allen Dingen auch eine, die hinten raus dann noch Tore schießen kann. Die Bayern sollten sich nicht zu sicher sein. Jetzt aber erstmal die 59. Freistoß. 25 Meter zentrale Position. Joshua Kimmich ist da. Leimer wird es nicht machen. Eigentlich nur einer, der da steht, und das ist Kimmich. Kimmich rechts an den Flügel, direkt am Knick des 16ers zu Olise. Olise chippt jetzt auf Pavlovic. Der hebt ihn in den Fünfer rein. Kopfballmöglichkeit. Musiala und Luis Diaz sind wieder da, spielen ein bisschen Flipper. Und dann kommt die Mondlandung vom Ball und vom Mond wieder zurück in die Allianz Arena. Seitenauslinie, Einwurf für die Bayern, immer noch 1-0, Lady.
2: Der Däne Nielsen war es, der irgendwo da oben den Mond gesucht hat mit diesem Befreiungsschlag. Die Bayern schon wieder mit Konrad Leimer. Viel geht wieder über die rechte Seite mit Olise. Dann Leimer durchgelaufen, könnte flanken, zieht den Ball rein. Gefährlich! Nächste Möglichkeit, Pavlovic geblockt von Fett. Das war nicht schlecht gemacht. Vor allem Konrad Leimer mit der nächsten gefährlichen Flanke. Zuvor ja schon Richtung Harry Kane. Jetzt also Richtung Pavlovic und dann Olise in die Zange genommen. Drei Gelbe machen. Rampazampa. Olise geht zu Boden. Und der Schiedsrichter aus Slowenien holt das Sprayfläschchen raus. Es gibt einen Freistoß. Andre Rade Obrenovic, also bisher kaum aufgefallen, aber jetzt muss er ein bisschen arbeiten.
1: Ja, weil Udo Björtuft da

0: und schaut, wer da in Richtung 5-Meter-Raum ist. Oder wird den Ulisse direkt schießen. Ball freigegeben vom Schiedsrichter. Es ist Ulisse. Zirkelt ihn nach innen. Kopfballtor! Harry Kane! Schiedel Harry hat's gemacht. Einmal angeschossen worden an dem Kopf. Jetzt kriegt ihn aber sowas von schön. Ulisse dreht ihn rein in den Fünfer und dann kommt der Tanker von hinten mit ordentlich Wucht und mit richtig Fahrt. Einmal kurz tut, tut, zweimal tuten lassen und dann mit dem Schädel vorbei gleich an zwei Norwegern rein ins Tor. Und der Feier hat nicht den Hauch einer Chance gehabt, da irgendwie noch ranzukommen. Perfekt getreten, perfekt am kurzen Pfosten gewartet von Harry Kane. Und dann rein ins Tor und der ist sogar direkt auf Faye noch gegangen. Oder Faye, aber der kann im Prinzip nur noch die Arme hochreißen und hofft, dass er ihn da nicht schwer rankriegt. Und es wird gejubelt, aber Kane sofort rangeholt worden vom Trainer von Vincent Kompany, der ihm dann noch ein paar Worte mitgegeben hat. Aber davor hat natürlich auch Kompany kräftig gejubelt.
1: Tja, und Harry Kane, der hat neue Statistiken geliefert. 55 Champions-League-Tore. In 39 Spielen für die Bayern 34 Mal in der Königsklasse getroffen. In Arena in 21 Heimspielen 23 Mal. Das sind natürlich Zahlen, von denen träumt jeder Stürmer. Und Bode Klimt jetzt mal wieder mit Björkan 20 Meter vor der Mittellinie. Also offensiv hat mich die Mannschaft komplett enttäuscht. Ich dachte, die spielen so einen aggressiven Pressing-Fußball, dass die Bayern Schwierigkeiten bekommen werden im Aufbauspiel. Das gelang bis zur 30. Minute. Da waren die Bayern überhaupt nicht richtig gut drin. Aber seitdem spielt nur noch die rote Walze, die rote Lawine aus München. Jetzt über die linke Seite Auckland mit dem Kurzpassspiel mit Sondre Fett, der auf Fredrik Björkan spielt. Der Linksverteidiger mit dem Ball in den Strafraum. Jetzt Blomberg. Jetzt haben sie sich mal ein bisschen durchspielen können Richtung Elfmeterpunkt, aber gleich wieder raus Richtung Torwart Lund. Und der hat den Ball zu Pjartov begeben. 5-6 Meter vor der Mittellinie, quergelegt auf Auckland. Der kleine Blondschopf, er ist nur 1,73 groß, aber wahnsinnig laufstark aus dem Fußgelenk heraus. Chippt er den Ball auf die linke Seite zu Björkan, 6-7 Meter von der linken Eckfahne entfernt. Nochmal Auckland am Strafraum, Kurzpassspiel mit Fett, Fett auf Blomberg. Und dann wird dessen Flankenschlag zum Eckball geklärt für Bode Glimt. Ich weiß gar nicht, ob es der erste Eckball ist oder der zweite dürfte sein. Und jetzt wird natürlich auch gewechselt bei den Gästen. Und ich glaube, jetzt kommt einer, auf den haben wir eigentlich alle von Beginn an gewartet. Das ist der Mann Jens-Peter Hauge, der ja schon bei der Frankfurter Eintracht Fußball-Bundesliga gespielt hat, beim AC Mailand angestellt. Also einer, der weiß, wo die Kiste steht. 6 Tore in der vergangenen Champions-League-Saison. Jetzt den Eckball kurz ausgeführt mit Patrick Berg. Und dann auch dieser Ball schlecht und schlampig gespielt. Und Schädel Knutzen dreht sich da enttäuscht weg von dieser Flanke seines Kapitäns. Völlig missraten und misslungen. Und deshalb weiterhin 2-0 für die Bayern durch die Tore von Musiala in der 47. und Harry Kane in der 61. Minute. Kane wird aufatmen, dass er zumindest jetzt in der Königsklasse getroffen hat. In der Bundesliga wartet er ja nach wie vor auf sein erstes Saisontor. Vielleicht ja am Wochenende dann in Elversberg. Bayern 2-0 vorne. 64 Minuten sind vorbei, André. Und vielleicht gibt es ja doch noch diese 2-3 Tore zur Tabellenführung.
0: Ja, das wäre aber eine ganze Menge. Ich glaube, die Bayern müssen schon noch ein bisschen was tun. Denn 6 Treffer von Paris. Ich denke mal nicht, dass sie das heute noch schaffen werden. Jetzt wird gleich mal gewechselt. Da kommt jetzt Jens-Peter Hauge. Das ist genau der, den du auch gefordert hast. Eddie, sie müssen was tun. Und Sondre Fett geht erst einmal raus. Und bei den Bayern sehe ich Saibari und Stanisic. Das sind die beiden, die gleich reinkommen werden auf Seiten des FC Bayern München. Und den Platz verlässt erst einmal Conny Leimer, der also Platz macht für Stanisic. Und na, schauen wir mal, ob das Musiala ist, der rausgeht. Genauso ist es auch. Jamal Musiala ist der Zweite, der den Platz verlässt für Saibari. Ismail Saibari bislang okay, was er gespielt hat, aber jetzt auch noch nicht wirklich überragend. Mal schauen, wie er sich heute jetzt hier in der Champions League einfügt. Mir super gut gefallen bei der Weltmeisterschaft, bei den Marokkanern, vor allen Dingen seine Torgefahr, dieser Instinkt, den er gehabt hat. Das fehlt dem bislang noch bei den Bayern, aber ist er gerade auch erst frisch angekommen. Also da will ich auch noch nicht zu kritisch sein. Wir haben schon über Jens-Peter Hauge gesprochen. Das ist so einer, der eigentlich immer anspielbereit ist, der

0: Torgefahr auch ausstrahlt und auch einer ist, der die Bälle antizipiert. Und ich glaube, genau das ist es, was sich der Trainer Kjetil Knudsen jetzt auch von ihm erwartet. Jetzt sind wir gleich in der, wir sind schon in der 66. Minute, immer noch das 2:0 für die Bayern und Jamal Musiala geht raus. Hat auf jeden Fall gute Ansätze gezeigt. Das ist schon mal wieder, ich würde sagen, so zu 30% der alte Jamal Musiala, oder?
1: André, das ist aber ganz weit unten an, 30%. Also wenn er da noch 70 drauf liegt, Achtung, jetzt Olise schon wieder im Strafraum, könnte fintieren. Ah, das war jetzt zu einfach gemacht und dann Hauche mit diesem Befreiungsschlag im eigenen Strafraum. Aber die Bayern bleiben dran mit Joshua Kimmich. Apropos Musiala, also ein bisschen mehr als 30%, glaube ich, André, haben wir heute schon gesehen. Das war vor allem in der ersten Halbzeit mit diesem Schuss und dann auch das Tor schon wieder ein bisschen was von der alten Musiala-Qualität. Einwurf mit Joshua Kimmich, 20 Meter vor der Mittellinie zu Michael Olise. Bei dem bin ich noch ein bisschen mit der Prozentzahl weiter unten als noch in der letzten Saison. Weiß nicht, wo er da aktuell steht. Vielleicht bei 75. Da hat noch einiges im Tank, genauso wie Luis Diaz. Harry Kane, ich habe es gesagt, wenn er mal so einen Ball bekommt auf den Kopf, dann macht er den auch in der Regel rein. Hat er sich natürlich dann super durchgesetzt in der 61. Minute mit seinem 55. Champions League-Tor. Und jetzt können sie kontern. Helmersen. Helmersen schießt den Ball nicht ins Tor. Nicht ins Tor und das aus fast 40 Metern. Nachdem die Bayern den Ball im Mittelfeld leichtfertig hergeben, Neuer weit vor dem eigenen Kasten steht, sieht er, dass er ihn vielleicht reinschlenzen könnte. Aber ein Dennis Dunay hätte das, glaube ich, von den Löwen besser gemacht als heute Abend dieser Andreas Helmersen. Denn Dennis Dunay, der hat ein Traumtor in Filzen geschossen, Regionalliga Bayern. Wer das nicht gesehen hat, ich kann es nur empfehlen, auf YouTube ein Sensationstor aus 55 Metern. Mit dem Schuss ins leere Tor. Sensationell. Noch einmal jetzt Bode Klimt auf der linken Außenbahn. Björkan, Höhe Mittellinie, quergelegt ins Mittelfeld auf Willats Nielsen. Der Däne, wir haben es angesprochen, der einzige Ausländer in der Mannschaft von Kjetil Knudsen. Ansonsten spielen hier nur Norweger. Auch der jetzt am Ball aktive Joshua Kitolaou, der einzige Mann bei den Norwegern mit dunkler Hautfarbe, hat den Ball jetzt hier verloren. Und jetzt geht es vielleicht bei den Bayern über die linke Außenbahn mit Alfonso Davies. Hat ein bisschen Platz. Scheint zunächst die Flanke anzutäuschen Richtung Luis Diaz. Hat das nicht gemacht. Dann Kane. Kane, Torentfernung 30 Meter auf Diaz. Diaz über die linke Seite zu Alfonso Davies. Davies wieder zurück ins Mittelfeld. Die Bayern jetzt mit viel Ballbesitz. Nächste Möglichkeit. Saibari. Saibari. Und er wird dann noch abgegrätscht. Nochmals die Bayern mit Diaz. Nochmals Saibari. Zwei, dreimal. Und immer wieder ein gelbes Bein dazwischen. Björtüft und wie sie alle heißen, verhindern hier das sichere 3:0 für die Bayern. Zweimal Ismael Saibari. Einmal Luis Diaz. Sensationell geklärt. In der Abwehr durch Björkan und dann durch Björtuft. Also der hätte Dorfmann Lund keine Chance gehabt, der eingewechselt worden ist zur Pause. Und so bleibt es eben beim 2:0 nach jetzt knapp 69 Minuten in der Arena. Die Bayern werden wohl wieder einen Auftaktsieg feiern, den 23. in Folge. Eine fantastische Quote, eine fantastische Bilanz. Das ist schon einmalig, wird wahrscheinlich keine Mannschaft mehr schaffen. Und jetzt liegt ein Spieler der Norweger auf dem Hosenboden am eigenen Strafraum, das ist Joshua Kitolaou, hat sich da wehgetan bei dieser Aktion, muss behandelt werden. Und an der Seitenauslinie schaue ich mal runter zum Trainer, ob er da Anweisungen gibt für weitere Wechsel. Also in dieser Partie, die jetzt aktuell unterbrochen ist, für der FC Bayern München hoch verdient mit 2:0. Hätten jetzt hier das 3:0 machen müssen, André, aber irgendwie haben hier die Spieler aus Norwegen immer wieder ein Füßchen reinbekommen.
0: Aber ist es, ich finde, es ist irgendwie ein komisches Spiel, oder? Es ist, denk mal an die letzte Saison, dieses 3:1 gegen Chelsea oder an die anderen Spieler. Egal, wer hierher gekommen ist in die Münchner Allianz Arena, ist ja zerstört worden, mehr oder weniger. Das ist heute hier schon ein dominantes Spiel. Ich will das nicht kleinreden. Das ist ein Spiel, das die Bayern, glaube ich, jetzt einfach mal gewinnen werden. Warum? Weil der Gegner auch limitiert ist. Und ich frage mich, wie die Atletico, wie die Manchester City, wie die Inter Mailand schlagen konnten und auch wie die Unentschieden gegen Dortmund spielen konnten. Wobei, ich möchte mir jetzt nicht wieder auf die Dortmunder einschießen, aber auch nicht verstanden, wie man gegen Atalanta Bergamo rausfliegen kann dann in der Playoff-Runde, nachdem die Bayern sie dann danach mehr oder weniger filetiert haben. Aber was ist es, was fehlt, Eddie?
1: Ja, was fehlt? Zum einen ist natürlich der FC Bayern München vielleicht doch noch eine andere Kragenweite als Inter Mailand oder Atletico. Also die Bayern lassen verdammt wenig zu, muss man ja auch sagen, obwohl sie ja bei weite Strecken offensichtlich nicht so gespielt haben. Und was fehlt natürlich, ist der Name, der Klang. Wenn du hier am ersten Spieltag den FC Chelsea zu Gast hast, dann gehst du schon als Reporter oder als Fan ganz anders hier in diese Arena rein, als wenn du Bodø Glimt hast, obwohl das ja diese Überraschungsmannschaft war. Aber du kennst ja eigentlich keinen einzigen Spieler, wenn du ein Freak bist, vielleicht noch den Hauche oder den Berg. Aber ansonsten, André, ist es eben ein Team der Namenlosen.
0: So ist es. Jetzt kommt ein Team der Namenlosen, nachdem Kitolano verletzt raus muss. Ein weiterer rein, den man, glaube ich, jetzt noch nicht so oft gehört hat. Das ist nämlich Ulrik Saltnes. Ulrik Saltnes, 33 Jahre alt, Mittelfeldspieler im Club seit 2011. Über 300 Pflichtspiele, mehr als 70 Tore für den Club geschossen, hat im April 2025 beim 2:0 gegen Lazio doppelt mal getroffen und damit den Grundstein für den damaligen Halbfinaleinzug in der Europa League gelegt. Also das ist auch kein schlechter, aber ganz ehrlich, Hand aufs Herz, Ulrik Saltnes, wenn ich Sie in der Nacht geweckt hätte und gesagt, wer ist Ulrik Saltnes, dann hätten Sie nicht gesagt, das ist der Kapitän der argentinischen Nationalmannschaft und der heißt Messi. So ist es.
1: Oder er hat gesagt, ist der Kapitän des Schiffkutters aus Bodø. Also ich weiß es nicht. Wir haben gesagt, seit 2011 beim Verein, ja. Mr. Bodø, kann man auch sagen. Also wer 15 Jahre dort spielt, mit 18 quasi Profi geworden ist, der gehört quasi zum Verein, wie früher Thomas Müller oder Klaus Augenthaler bei den Bayern, die jetzt wieder angreifen mit Michael Olise, 72 Minuten rum, nur 2:0 für die Bayern. Sie hätten 3-4 Treffer weiter erzielen können, müssen, ein bisschen Pech gehabt. Natürlich auch ein starker Torwart in der ersten Halbzeit, Nikita Haikin, der ausgewechselt worden ist. Und natürlich fehlt es dann auch vielleicht am letzten Zug vor dem Kasten, wie diese Riesenchancen durch Diaz und Saibari, da waren eben dann die Norweger da. Schauen wir mal, ob die Bayern noch eins oder zwei nachlegen können, denn von den Norwegern, André, mit Ausnahme dieses 40-Meter-Schusses von Helmersen überhaupt nicht zu sehen.
0: Nein, Helmersen, Andreas Helmersen, der 28-Jährige, der ja noch nicht ganz so lange da ist, nämlich erst seit 2 Jahren, der für 425.000 vom Zweitligisten Egersund und davor bei Raufoss und Hött und Ranheim gespielt hat. Ich weiß, das klingt jetzt alles so, als wenn ich mich ein bisschen lustig machen würde. Das ist nicht der Fall. Das ist mir ganz wichtig, auch wenn ich das gerade jetzt gesagt habe über den Saltnes. Es zeigt halt einfach nur, das sind halt Spieler, die normalerweise jetzt nicht im obersten Regal sind. Auch wenn sie Mannschaften wie Inter Mailand vergangene Saison etc. geschlagen haben. Jetzt die Bayern schon wieder. Rechte Seite, Höhe der Grundlinie. Jetzt zenzelt sich Olise rein in den Strafraum, in den Rückraum gespielt zu Sanicic. Sanicic versucht dann reinzugehen ins Dribbling, bleibt dann aber ja, gegen einen hängen, den ich heute schon des Öfteren gelobt habe, nämlich Auckland, der das klasse gemacht hat und jetzt ins Zentrum reingespielt hat. Über Didrik Blomberg. Blomberg auf halb rechts rüber, aber da müssen sie nochmal hinten rumgehen und neu aufbauen. Über Odin Björtoft, ganz, ganz viel geht über ihn und ich glaube tatsächlich, ja, das heißt, ich glaube, ich bin mir sehr sicher, dass wenn die Bayern weiterhin hinten so sicher stehen und vor allen Dingen auf der Doppelsechster so konzentriert wegverteidigen, dann werden sie heute auch hier keinen Gegentreffer mehr fangen. Die Bayern sind konzentriert, sie sind auch gut dabei. Ich würde mir wünschen, wenn ich jetzt einen Wunsch hätte heute hier, dass Saibari mal aus sich rauskommt und so einen richtig geilen Treffer erzielt. So, weißt du, so 16 Metern, so ein Donner rechts oben rein. Glaubt, das wäre so ein Brustlöser für den.
1: Ja, wäre es. Und Didi Hamann hat sich ja ganz despektierlich über Saibari ausgelassen, hat gesagt, das ist eine klare Schwächung bei den Bayern im Vergleich zu Nicolas Jackson. Muss man sich mal vorstellen.
0: Ach,
1: viel zu langsam, viel zu pomadig. Und ja, das sind natürlich kritische Anmerkungen von Didi Hamann, das wissen wir alle, das kennen wir.
0: Aber Eddie, wir haben beide doch Jackson, ich weiß nicht, wie oft gesehen. Also ich fand da nicht, dass das jetzt wirklich ein Unterschiedsspieler war.
1: Nein, ist er auf jeden Fall nicht, spielt er wieder in der Premier League und ist aktuell sogar Stammspieler, kann man sich gar nicht vorstellen. Jetzt allerdings müssen wir aufpassen bei der Mannschaft von Bodø Glimt, die mal in der Hälfte der Bayern angekommen ist. Das ist fast schon ein Ausrufezeichen wert. Chipal wieder auf die linke Seite zu Fredrik Björkan, 20, 25 Meter vom Strafraum entfernt. Und was mir auch ein bisschen wehtut, ist die Unterstützung der Mannschaft aus Norwegen. Wir haben zwar ein paar Gästefans dabei, aber die sind hoffnungslos verloren da oben im dritten Oberrang. So ein Haufen von 500, 600, 700 vielleicht hochgerechnet. Also das ist schon ein bisschen bitter, wenn man das so sieht, dass diese Mannschaft, die ja so viel gewonnen hat in den letzten Jahren, so wenig Unterstützung aus der eigenen Heimat mitgenommen hat. André, wir jammern da ein bisschen jetzt auf sehr hohem Niveau, denn die Bayern sind da ganz anders gewohnt.
0: Und sie haben noch 15 Minuten. Es steht 2 zu 0 für die Bayern durch die Tore von Musiala und

0: Harry Kane, ein wunderschöner Kopfball und davor ein klasse Seitfallschuss von Musiala, der, was habe ich gesagt, bei 30% ist. Ja, Eddie, du hast recht, 30% ist natürlich ziemlich ja, eher Blödsinn gewesen. Ich würde mal sagen, der ist inzwischen schon wieder so bei 65-70% möglicherweise. Aber ein richtiger Musiala in Topform, ich glaube, der kann schon noch 30% drauflegen. Jetzt wird Zaibari mal geschickt nach einem Löffelpass von Kane am defensiven Mittelfeld. Ist dann vorbei gewesen an den beiden Innenverteidigern. Aber Faye Lund hat dann aufgepasst und schiebt ihn schon wieder nach vorne. Zu Odin Björtoft. Björtoft halb rechts rüber. Dann wieder zurück. Nee, ist der eingewechselte Ulrik Saltens. Saltens dann auf die halblinke Position. Ganz links draußen wäre schon Fredrik Björkan. Und vor mir ein Fan, der den Schal wedelt oder mit dem Schal wedelt und sieht, wie Ulisse jetzt rechts vorbeigegangen ist am Strafraum. Schon drinnen im 16er versucht, parallel zu legen zum Fünfer, wo Harry Kane mit nach vorne gegangen ist. Aber dann haben die Norweger mit Fredrik Björkan noch den Fuß dazwischen bekommen, Ball über die Grundlinie gegangen und es gibt den Eckball für den FC Bayern München nach 76,5 Minuten. 2:0 führen die Bayern, Eddie. Und jetzt kommt eine Standardsituation, getreten von Michael Ulisse.
1: Wo ist Harry Kane? Wo ist Upamecano? Ball schwebt herein. Erstmals geklärt von Helmersen. Den kennen wir mit seiner speziellen Frisur. Dann Schuss und Tor! Und was für ein Hammer! Und was für ein Hammer! Der Fonso packt die linke Klebe aus. Tor für die Bayern. 3:0. Shake hand mit Harry Kane. Fonso Davis, also zwei Spieler, die eigentlich weg waren. Musiala und Fonso Davis. Bei ihrem Comeback versuchen, ja, sind ja wieder ein bisschen länger dabei, aber das tut ihnen wahnsinnig gut. Und dieser Alfonso Davis, da muss man ja mal nachschauen, ja, der bisher in der Fußball-Champions League erst 3 Tore bisher erzielt, heute sein 4. Super harter Schuss von Alfonso Davis, da fackelt er nicht lange aus, 19 Metern. Ja, und der gute Torwart, der kommen ist, der macht wieder keine Schnitte. 3:0 für die Bayern.
0: Ah, das war ein absoluter Strich, den er da rausgelassen hat. Also ein absoluter Strich aus 17 Metern. Nimmt Maß, haut drauf und er sieht den Ball natürlich auch schwer, weil halt 5 Mann direkt vor ihm stehen und er findet die Lücke, der Ball saust durch und schlägt dann rechts halb hoch ein zum 3:0. Und hinterher, klar, kann man dann wieder sagen, guckt euch mal das Ergebnis an. 3:0 sollte es selbst dabei bleiben. Moment mal, wir haben noch 12 Minuten zu spielen. Also kann sogar noch 4 oder 5:0 ausgehen. Und am Ende heißt es dann, gegen dieses Bodø Glimt, das in Norwegen Tabellenführer ist, das 15 Siege hat in 19 Spielen, nur 2 Niederlagen. Da muss man erstmal sich tatsächlich dann so durchsetzen. Die Bayern haben genauso engagiert und konzentriert die zweite Halbzeit gespielt, wie sie die erste ebenfalls beendet haben. Nur da hat es halt mit dem Toreschießen nicht geklappt. Und jetzt wird gleich munter durchgewechselt. Bischof sehe ich da, Ito wird kommen, Lennart Karl steht ebenfalls bereit. Also jetzt dürfen gleich ein paar Feierabend machen, weil beim 3:0 ist sich jetzt auch Vincent Kompany sicher, da passiert nichts mehr. Und es wird schon wieder Davis geschickt, links im 16er drinnen, dribbelt auf Höhe der Grundlinie, legt nochmal an den linken Flügel entlang über Luis Diaz, geht es nochmal in den Rückraum zu Pavlovic, hat phasenweise starke Momente gehabt, immer wieder den Ball auch antizipiert. Wenn Bodø aufbauen wollte, ist er dazwischen gespritzt. Also das war schon gut. Kimmich, von der linken Seite ins Zentrum. Kimmich kann den Ball nicht festmachen und somit wieder Umschaltspiel jetzt mal von Bodø Glimt durchs Mittelfeld durchgerannt. Links ist schon Hauche da, versucht vorbeizugehen an Ulisse, aber schafft er nicht. Ulisse, glaube ich, als letzter Mal am Ball dran gewesen. Nö, gar nicht mal, ist nämlich der Norweger gewesen. Es gibt jetzt den Einwurf für die Bayern, aber zuerst einmal die Wechselorgie, die jetzt gleich kommen wird. Rausgeht Luis Diaz, von dem wir ja heute nicht ganz so ein gutes Spiel gesehen haben. Haben Eddie und ich schon oftmals angesprochen. Lennart Karl wird ihn entsetzen. Tom Bischof wird auf der 6er-Position kommen und Ito dann als Verteidiger. So, Ito kommt für Davis, der gerade noch dieses Traumtor geschossen hatte. Eddie hat schon gesagt, er war auch schon weg. Eigentlich hat man Nene Brown geholt für seine Position und Brown kommt nicht, sondern Ito kommt rein. Und dann geht Joshua Kimmich raus und Tom Bischof darf auf der 6er-Position ran. Und Eddie lacht.
1: Ja, weil Kimmich Davis verabschiedet hat und gesagt hat, Junge, schön gespielt. Und kurz darauf sagt der Trainer, hey, du auch.
0: Du auch gleich.
1: Also, da hat er erstmal große Augen gemacht, der Joshua Kimmich. Und auf der anderen Seite kommt unser Lieblingsspieler Mette. Bei den Norwegern klingt ein bisschen nach Finnland. Und Brynhildsen. Also, das sind die zwei Frischen bei Bodø Glimt. Da ist

0: Helmersen unter anderem rausgegangen.
1: Und Björkan.
0: Und Björkan, der eigentlich für mich noch einer der stabileren war als linker Außenverteidiger. Aber wurscht, wird sich Trainer Cetil Knudsen sagen. Wir müssen in der Liga weiter vorne dranbleiben. In der Fußball-Champions League gibt es auch noch bessere Tage, wenn nicht der FC Bayern München Gastgeber ist. Mal abwarten, wie die Mannschaft sich schlägt. Also 3-0 ist natürlich jetzt eine Ansage nach 18 Minuten. Nächster langer Ball auf Ismael Saibari, der Marokkaner vorne. Bisher noch nicht so in Erscheinung getreten mit dieser Riesenchance, die er hatte. Und jetzt die Norweger mit dem nächsten Fehlpass. Und dann kommt mal Upamecano ins Laufen, ist schon auf Höhe der Mittellinie. Rechts läuft der Nakal mit, Ball ins Zentrum auf Olise, Torentfernung 20 Meter auf Kane. Idee war gut, aber ein bisschen zu scharf getimt. Und deshalb können die Jungs aus Bode klären. André, wir haben jetzt noch 8,5 Minuten. Gibt es das saubere zu Null für Manuel Neuer?
1: Das glaube ich auf jeden Fall. Dafür, finde ich, machen sie einfach viel zu wenig. Es kommt ja sozusagen überhaupt nichts mehr vorne. Und derjenige, nämlich Brünn-Hilzen, das ist ja der im Prinzip jetzt erwartet, dass er die Bälle bekommt. Der ist da meistens auf sich alleine gesetzt, auch wenn natürlich auch mit Jens Petter Hauche einer dabei ist, der ab und zu mal mit nach vorne kommt. Aber die bayerische Innenverteidigung hat das eigentlich sehr, sehr gut im Griff mit Upamecano und auch mit Jonathan Tah heute sehr unauffällig gespielt. Auffälliger Upamecano gewesen, auch den einen oder anderen kleinen Lapsus dabei gehabt, aber ansonsten eigentlich mehr oder weniger schon sehr überzeugend gewesen. Und vor allen Dingen auch, was die Doppelsechster gespielt hat mit Pavlovic und mit Joshua Kimmich. Jetzt mal der Versuch tatsächlich, Brünn-Hilzen mit einzusetzen. Der ist schon vorbeigelaufen am Strafraum, aber rechts draußen ist Hiroki Ito, spielt zurück zu Neuer. Neuer dann steil in die Mitte. Das Ganze Höhe der 16er Linie, genau über Upamecano geht steil nach vorne. Olise hat jetzt mal Platz am rechten Flügel, wartet schon Lennart Karl, 30 Meter zum Tor. Karl führt den Ball jetzt mit links, zieht dann ein bisschen nach innen. Im Zentrum, da ist Olise. Olise, haut drauf, Traumtor, Michael Olise, wie schön kannst du ein Tor machen, Olise, ja, genau so nämlich, aus fast 20 Metern, Lennart Karl täuscht rechts an, geht dann auf die halbrechte Position, zieht ein bisschen nach innen, parallel zur 16er Linie, weiter auf Olise, dreht sich, legt sich den Ball auf den starken Linken, feuert ab und dann schwebt er oben in den Winkel rein. Tor für die Bayern, 4-0. Das ist amtlich und das ist natürlich ein Sieg gegen eine so defensiv stehende Mannschaft, wo man sagen muss dann am Ende, egal was wir negativ gesehen haben an der Anzeigetafel, da steht 4-0 und das ist einfach bockstark, Eddie.
0: Extrem stark und jetzt schauen wir mal auf die Blitztabelle. Die Bayern aktuell auf Rang 3 zusammen mit Manchester United, beide führen ja mit 4-0. Barcelona 5-1 und Paris Saint-Germain 6-1. Die großen Namen leuchten jetzt schon wieder nach dem ersten Spieltag ganz, ganz weit vorne. Nur der FC Arsenal hat sich mit einem mageren Ergebnis durchsetzen können. Egal, die Bayern 4-0 vorne und es sind halt auch dann die sogenannten Unterschiedsspieler, die treffen, wie Harry Kane oder Michael Olise. Dann die Comebacker, sage ich mal, Jamal Musiala und Alphonso Davies. Wir warten eigentlich noch auf den Auftritt vielleicht von Lennart Karl, der ja ebenfalls sowas wie ein Comeback feiert nach seiner bitteren Geschichte vor der WM, als er kurzfristig das Turnier absagen musste. Die Bayern schon wieder mit Kane auf Saibiri am Strafraum, ist durchgelaufen, wird geklärt von Björtüft und deshalb kann der Marokkaner hier nicht zum 5-0 einschießen in dieser 85. Minute. Und hinten mit Upamecano, mit Tah, jetzt mit Stanisic rechts und mit Eto links stehen die Bayern, André wie ein Bollwerk.
1: Und sie kommen schon wieder mit Upamecano direkt am Mittelkreis, rein in den Mittelkreis, wo schon Tah steht. Tah ist ein paar Meter jetzt in die Hälfte schon reingegangen von Bodø Glimt und dann Bischoff, der gesehen hat, dass Olise gestartet ist, wollte dann an der Fünferkette vorbeispielen, ist dann aber erstmal hängen geblieben. Dann kommt nochmal Pavlovic, der schiebt nach an den rechten Flügel zu Karl, wieder zurück zu Pavlovic, hat den Ball gefordert, ist jetzt so 30 Meter zum Tor. Hinten rückt nochmal Upamecano nach, dann mit dem Zielpass auf Kane, halb links mit dem Versuch ins Zentrum zu gehen. Da ist Karl, dribbelt sich durch, von hinten schiebt Bischoff nach, einmal, zweimal, aber dann kann sich Bodø Glimt erst einmal wehren, bevor dann Pavlovic schon wieder der Nutzen Nieser ist auf Karl, halb rechts raus, über Umwege kommt er zu Stanisic, wieder zurück zu Pavlovic, rechte Außenbahn Lennart Karl, dann kurz abtropfen lassen in Richtung Bischof, über Stanisic zu Bischof, wieder ins Zentrum zu Upamecano, schiebt halblinks rüber zu Ito, nur Neuer in der

0: eigenen Hälfte am linken Flügel draußen, dribbelt sich jetzt so langsam Saibari wieder in Position. Die Bayern legen sich den Gegner jetzt zurecht. Es sind noch 4,5 Minuten und es wird sicherlich hier noch 2-3 Minuten länger gehen. Also die Bayern sogar mit der Chance, hätte hier noch aufs 5:0, denn von Bode kommt wirklich überhaupt nichts. Und 5:0, ja, ich weiß, haben sie zuletzt gegen Lissabon verloren in der Champions League. Das ist aber ein ganz anderer Schnack gewesen. Eddie hat es schon gesagt, das war in der Verlängerung. Und heute hier so unterzugehen gegen die Bayern, ja, da muss man am Ende sagen, sie sind nicht nur stabil geblieben, sondern die Bayern haben dann die Spielfreude doch entdeckt. Wieder Olise, Schuss aus 16 Metern. Und dann ist er da vorbeigegangen wie an den Zahnstöchern. Gleich an 3 Spielern von den Norwegern hat sie ins Leere laufen lassen, legt den Ball auf links und dann wieder versucht, links oben reinzuschießen. Diesmal ein bisschen zu zentral gewesen, sodass Weyerlund rangekommen ist. Der kann einem leid tun heute.
1: Ja, der kann einem leid tun. Kam zur Pause, stand es 0-0, der 27-Jährige. In seinem dritten Champions League Spiel und kassiert dann gleich 4 Buden. Aber er war im Prinzip an jedem Tor nicht schuld, hatte keine Chance. Die Bayern wieder mit Karl Kane. Achtung, Olise geht zu Boden. Gibt es einen Elfer?
0: Ja,
1: oder
0: war es außerhalb.
1: Tor? Es war vor der Strafraumlinie, ja, aber haarscharf. Sonst wäre es ein klarer Elfer gewesen. Olise meckert da auch, weil es der letzte Mann auch war. Ja, das war wirklich haarscharf. Vielleicht gibt es da auch nochmal eine Überprüfung von außen.
0: Oh, ich möchte mich da nicht festlegen, ob das draußen war.
1: Ja,
0: er macht da so ein bisschen die Gämse. Rot gibt's.
1: Ja, die rote Karte. Das habe ich erwartet. Pjatov, der war letzter Mann. Der hat Olise klar beim Torschuss gehindert. Bittere Pille. Also Torwart verletzt, Mittelfeldspieler verletzt. Rote Karte gegen Bode Glimt. 4 Gegentore. Also einen gebrauchten Abend kannst du dir gar nicht wünschen. Und dann jetzt noch eine Heimreise von fast 3000 Kilometern. Auch wenn es mit dem Flieger ist, das ist schon ein Brett für die Mannschaft. Und es gibt doch nur den Freistoß für die Bayern. Bisher war eigentlich Joshua Kimmich der Freistoßschütze, aber der ist ja ausgewechselt worden. Und jetzt dürfen so die, die auch schon in der letzten Saison ab und zu mal getroffen haben, wie ein Harry Kane, wie ein Michael Olise, hier diesen Freistoß treffen. Oder ist es vielleicht sogar Tom Bischoff, denn der hat auch einen knallharten linken Schuss, wissen wir. 88. Minute läuft, die Kurve wird nochmal laut. Die Bayern würden gern noch ein 5. Tor mitnehmen, um dann tatsächlich in der Blitztabelle ganz aufzurücken an Paris Saint-Germain, die dann zwar mehr geschossen hätten, aber warten wir mal ab, was jetzt passiert. Olise, Kane, die zwei werden es wohl machen. Olise läuft an und schießt den Ball.
0: Oh.
1: Nicht schlecht, in die Mauer.
0: Ja.
1: Aber auf den Schädel von einem.
0: Schädel von einem, deswegen ist Saibari schon wieder in der Show mit dabei, tänzelt jetzt von links außen Richtung Mitte, versucht dann Olise mitzunehmen, 3 sind allerdings oben von Bodø Glimt, Nutznießer, aber trotzdem Saibari noch einen kleinen Rempler gegen den Norweger, deswegen ist der Schiedsrichter da gewesen und hat sofort auf Freistoß für Bodø entschieden. Harry Kane dann auch mit einem kleinen Plausch mit einem Spieler von Bodø Glimt, während sich hier schon langsam die Reihen tatsächlich wieder ein wenig lichten. Das ist immer das, was ich nicht verstehe. Und ich werde auch nicht müde, das bei jedem Champions League oder Bundesligaspiel des FC Bayern zu sagen. Bayern führen 4:0 in der 89. Minute. Haben wirklich in der zweiten Halbzeit hier ein tolles Fußballspiel gezeigt. Ja, mit kleinen Nuancen, die nicht gestimmt haben. Aber trotzdem, du musst diese Mannschaft erstmal so zerlegen. Und wenn ich rübergucke in Richtung Haupttribüne, dann sehe ich ganz viele graue Sitze, weil man pünktlich rauskommen möchte. Aus der Garage.
1: Aus dem Staumonster München.
0: Ja, es ist tatsächlich so. Es dauert ja bei der Champions League ewig lang. So, jetzt Pass auf Olise. Nochmal Schuss, Kane abgeblockt. Nachschuss, Bischoff. Und Saibari ist dann derjenige, der nicht mehr rankommt. Ich glaube, es ist aber noch ein Norweger gewesen. Ball über die Grundlinie gegangen. Es gibt dann jetzt nochmal eine Standardsituation, eine Ecke. Und die wird ausgeführt von Michael Olise, der rausrennt. Eddie, du hast gesagt, ein bisschen was fehlt dir von Olise. Ich glaube, spätestens seit seiner Rüge ist er aufgetaut, oder?
1: Ja, das Tor ist natürlich eine Sensation gewesen. Also ein Traumtreffer. Besser kannst du den nicht reinzimmern. Die Bayern nochmals mit einer letzten Aktion mit Tom Bischoff. Achtung, Pavlovic, Torentfernung 20 Meter, könnte draufziehen. Schießt! Da fliegt der Lund, aber der Ball fliegt dann auch rechts vorbei. Es war Stanisic. Riesenmöglichkeit für die Bayern auf den nächsten Treffer, aber den hat er nicht sauber getroffen und deshalb weit vorbei. Schauen wir mal runter, wie lange wird nachgespielt. 3 Minütchen gibt es noch hier in der Arena in diesem ersten Spiel der Bayern in der Saison 26-27. Vielleicht die Saison mit dem Griff Richtung Henkelpott, aber das ist noch ein so weiter Weg. Wir haben letztes Jahr, André, in der Liga-Phase. Gejubelt. Die Bayern waren Tabellenführer. Sie sind durchmarschiert und am Ende kommt dann tatsächlich wieder Paris um die Ecke und Schluss war.
0: Ja, das ist richtig. Aber bis dahin haben sie wirklich eine überragende Saison gespielt und es war ja wirklich nur spitz auf Knopf. Also das hätte auch genauso andersrum ausgehen können. Letzten Endes ist es so gekommen, wir sind in der neuen Saison, Bayern führt mit 4:0 gegen Bodø, macht auf jeden Fall einen super Auftakt, sind oben schon wieder in der Tabelle mit dabei, genau das, was Trainer Vincent Kompany auch wollte. Und wie gesagt, gegen diese Mannschaft, die so überzeugt hat, auch schon in der Vergangenheit, die unter anderem 2025 im Europa League Halbfinale gestanden ist, das muss man erst einmal schaffen. Und wenn Didi Hamann tatsächlich sagt, dass Saibari ein Fehlkauf gewesen ist, seit er da ist, macht da vorne sehr viel Alarm, zieht immer wieder zwei oder drei norwegische Spieler auch auf sich. Also mir gefällt er sehr, sehr gut. Und ob er schlechter ist als Jackson, das darf jeder für sich beantworten. Freistoß Bayern, rechts 20 Meter zum Tor. Flanke Stanisic nach innen, Kopfball. Noch einmal von Bodø wieder raus. Dann kommt Pavlovic ran, versucht gleich wieder zu stören. Ist auch gelungen, über Target schon wieder ins Halbfeld rein. Der Norweger dann Olise, steil in Richtung Kane. Kane kommt aber nicht an den Ball ran. Das können sie jetzt im Verbund lösen mit Vilas Nielsen. Dann an den rechten Flügel, raus, Verlängerung zur 16-Meter-Raumlinie. Weiter in Richtung Auckland, der kommt aber nicht mehr ran. Von hinten nachgeschoben von Olise. Olise, Schuss, Tor! 16 Meter, Olise, Tor! Olise, Tor! Wo Olise draufsteht, ist Tor drin. So muss man es sagen. Olise, der klebt der Ball am Fuß und dann nach dem Ballverlust zu ca. 27 Meter in der Mitte von dem Norweger geht Olise mit dem Ball am Fuß zum 16er, hebt kurz mal das Köpfchen mit links, wieder links oben rein ins Kreuzeck. Also er und das Kreuzeck, die beiden sind aber so ein dickes Match auf Tinder, da hätten die beiden jetzt schon das dritte Date zusammen. Das ist Wahnsinn, was der trifft. 5:0, Eddie.
1: 5:0. Also Bayern marschiert Richtung Tabellenspitze. Nur Paris Saint-Germain, Tordifferenz gleich, plus 5. Paris 6 Treffer, Bayern 5. Was für ein erster Spieltag. Und die nächsten Wochen für die Bayern, die werden schwieriger. Am Wochenende an der Kaiserlinde in Elversberg. Dann kommt Union Berlin nach München und dann geht es zum FC Augsburg. Und das nächste Auswärtsspiel in der Champions League geht nach Norwegen. So, Viking Stavanger auf Kunstrasen. Und da bin ich wirklich gespannt, wie das die Bayern dann hinbekommen. Komplett anderes Spiel, aber ich könnte mir beim besten Willen nicht vorstellen, dass die Bayern da irgendwie ausrutschen werden. Feierabend in München und Riesenjubel. Und bitter für alle, die bereits in der Tiefgarage sind. Sie haben einen schönen Treffer verpasst oder vielleicht noch mehr. 5:0 Olise in der Nachspielzeit. Was für ein Auftakt. Der Doppeltorschütze Michael Olise, Harry Kane, Jamal Musiala und Fonso Davies, die Torschützen, alle in der zweiten Halbzeit. Das war eine Ansage an die Konkurrenz nach Paris, nach Barcelona, nach Manchester und vielleicht auch noch nach London. Schönen Abend noch aus München. 5:0 für die Bayern.
2: Edgar Endres und André Siems waren das aus München. Die Bayern gewinnen mit 5:0 die Tore durch Musiala, Kane, Davies und zweimal Olise. Es ist der 23. Auftaktsieg in Folge in der Champions League für die Münchner. Die weiteren Spiele sind bereits zu größtenteils beendet. Fenerbahce Istanbul gegen AS Rom geht 1:1 aus, ebenso Eindhoven gegen Donetsk. Como schlägt Leipzig mit 4:1, Manchester United gewinnt gegen Sabah mit 4:0 und noch in der Nachspielzeit ist die Partie zwischen Slavia Prag und Lens. Hier führt Lens mit 3:2. Mehr zur Champions League gibt es später hier und wir blenden uns jetzt ein in die ARD-Infonacht.
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3: Was tun, damit die Republikaner mehr Chancen bei den Zwischenwahlen, den Midterms im November haben? Das hat sich offenbar US-Präsident Trump gedacht. Vor allem, weil seine Zufriedenheitswerte auf einem Tiefstand sind. Deswegen versucht er jetzt, die Wähler mit Geld zu locken. Er hat $5.000 für jeden Erwachsenen versprochen, wenn die Republikaner die Midterms gewinnen. Und was kann man aus Sicht des US-Präsidenten noch machen, um bei der Wahl gut abzuschneiden? Die Wahlkreise ändern. Da hat aber die Justiz was gegen. Samuel Jakisch.
5: Es ist ein Rückschlag für Donald Trump vor den anstehenden Zwischenwahlen Anfang November. Für die Abstimmung im Bundesstaat Missouri hatte US-Präsident Donald Trump darauf gedrängt, Wahlkreise so neu abzugrenzen, dass die Erfolgsaussichten seiner republikanischen Partei steigen. Doch das oberste Gericht des Bundesstaates und nun auch der Supreme Court in Washington sehen in Trumps Plan eine Verletzung wichtiger Beteiligungsrechte der Bürger von Missouri. Nun muss also wieder in den bisherigen Wahlkreisgrenzen gewählt werden. Die Briefwahl in Missouri soll schon in wenigen Tagen beginnen. Den betroffenen Wahlbezirken droht ein chaotischer Verlauf. Viele Wählerinnen und Wähler müssen nun mit neuen Stimmzetteln versorgt werden, auf denen andere Kandidaten stehen als bisher geplant. Diese kurzfristige Änderung könnte bei einem knappen Wahlergebnis in Missouri zu neuem Streit um die Gültigkeit der Wahlen führen. Der Konflikt um den Verlauf von Wahlkreisgrenzen läuft in mehreren US-Bundesstaaten parallel, seit über einem Jahr. Politisch geht es bei den Zwischenwahlen um die Mehrheit in beiden Kammern des Kongresses in Washington. Würde die Republikanische Partei ihre aktuelle Kontrolle über das Repräsentantenhaus verlieren, wäre es für US-Präsident Donald Trump deutlich schwieriger, politische Vorhaben in der zweiten Hälfte seiner Amtszeit umzusetzen.
3: Samuel Jakisch war das aus Washington.

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1: Um 23 Uhr mit Ronald Lessig. Deutschland und die Vereinigten Arabischen Emirate wollen ihre strategische Partnerschaft deutlich ausbauen. Das haben Bundeskanzler Merz und der Präsident der Vereinigten Arabischen Emirate, Scheich bin Zayed, bei dessen Staatsbesuch in Deutschland vereinbart. Aus Berlin Isabel Karas.
2: 40 Milliarden Euro wollen die Vereinigten Arabischen Emirate in Deutschland investieren. Das geht aus einer gemeinsamen Erklärung beider Länder hervor und ist das zentrale Ergebnis des ersten Staatsbesuchs eines Präsidenten der Vereinigten Arabischen Emirate in Berlin. Das Geld soll unter anderem in digitale Infrastruktur fließen, beispielsweise in Rechenzentren. Kanzler Merz und Scheich Al-Nahyan haben außerdem angekündigt, ein sogenanntes strategisches Dialogformat einzurichten, einen regelmäßigen politischen Austausch.
1: Gut eine Woche vor der Landtagswahl in Mecklenburg-Vorpommern und der Abgeordnetenhauswahl in Berlin deuten Vorwahlumfragen auf ein knappes Rennen hin. Besonders in Berlin liegen die Parteien eng beieinander. Aus Hamburg Karl Schreiber.
3: Die Linke in Berlin liegt laut einer Infratest-DiMAP-Umfrage der ARD mit 21% knapp vor der CDU mit 20%. Dahinter landen AfD mit 18, Grüne mit 16 und SPD mit 12%. In Berlin regiert aktuell ein Bündnis aus CDU und SPD. Auch in Mecklenburg-Vorpommern bleibt es ein enges Rennen, wenn auch nicht ganz so knapp wie in Berlin. Im Schweriner Landtag käme laut der Umfrage die AfD auf 38% und die SPD auf 33%. Die anderen Parteien, CDU, Linke, Grüne und BSW, sind weit abgeschlagen.
1: Bundesgesundheitsminister Linnemann strebt mehr Effizienz in der medizinischen Versorgung und der Pflege an. Linnemann sagte in seiner ersten Rede als Ressortchef im Bundestag, es werde sehr viel Geld für Gesundheit ausgegeben. Dafür bekämen die Menschen an zu vielen Stellen nicht die Versorgung, die sie zu Recht erwarteten. Die Ausgaben müssten an die Einnahmen angepasst werden, um die Beiträge in Schach zu halten. Zugleich räumte Linnemann ein, dass die Finanzlage bei der Pflegeversicherung desaströs sei. In der Fußball-Champions League hat Bayern München sein Auftaktspiel gewonnen. Der Rekordmeister besiegte den norwegischen Club Bodø Glimt mit 5:0. Leipzig hat dagegen eine Niederlage einstecken müssen. Die Sachsen verloren in Italien bei Como mit 1:4. Zudem haben die deutschen Basketballerinnen erstmals in ihrer Geschichte das WM-Halbfinale erreicht. Das Team besiegte Europameister Belgien überraschend mit 93:74. Im Halbfinale am Samstag trifft die DBB-Auswahl auf Frankreich. Das waren die Nachrichten. Das Wetter in Deutschland, nachts fast überall trocken bei 15 bis 2 Grad, morgen länger freundlich von Nordwesten her Schauer bis 25.

0: 30 Grad, am Samstag häufig trocken bis 28 Grad. Es ist 23.03 Uhr.
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2: Die A1 Bremen Richtung Osnabrück ist zwischen Dreieck-Stur und Wildeshausen Nord wegen einer Nachtbaustelle bis morgen 6 Uhr gesperrt. A3 Würzburg Richtung Frankfurt zwischen Bessenbach, Waldaschaff und Aschaffenburg Ost 5 Kilometer Stau. A8 Salzburg Richtung München zwischen Dreieck Inntal und Bad Aibling 4 Kilometer Stau. Die Berliner Stadtautobahn A111 stadtauswärts ist zwischen Festplatz und Schulzendorfer Straße wegen Wartungsarbeiten bis 5 Uhr früh gesperrt. Die A516 Abzweig Oberhausen ist zwischen Kreuz Oberhausen und Oberhausen Sterkrade wegen Bauarbeiten bis 5 Uhr gesperrt. Die Umleitungen sind ausgeschildert. Die B236 Schwerte-Lünen ist zwischen Westfalendamm und Dortmund-Wambel in beiden Richtungen wegen Tunnelarbeiten bis 5 Uhr früh gesperrt. Ihnen eine gute und vor allem sichere Fahrt.
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2: Aus dem Studio von NDR Info in Hamburg, mein Name ist Theresa Waffer. Guten Abend. Über dieses Thema wird in fast schon regelmäßigen Abständen immer wieder gesprochen. Ein mögliches Verbotsverfahren für die AfD. Jetzt auch wieder nach der Wahl in Sachsen-Anhalt. Spitzenpolitiker der SPD fordern ein schnelles Handeln. Der Kanzler sieht das weiter kritisch. ARD-Hauptstadtkorrespondentin Isabel Karas sagt, wie sie diese Debatte sieht.
3: Die Debatte über ein AfD-Verbot hat in Berlin inzwischen ungefähr den Status eines ungeliebten Möbelstücks. Es steht seit Jahren im Raum, aber so richtig anfassen will es niemand. Doch jetzt bringt Nordrhein-Westfalens Ministerpräsident Hendrik Wüst neue Bewegung in die Sache.
4: Ich habe etwas gesagt, das hat öffentlich bisher, glaube ich, kein CDU-Mensch gesagt.
3: Wüst will von einer sogenannten Bund-Länder-Arbeitsgruppe, Leuten aus dem Verfassungsschutz und anderen Expertinnen und Experten, in einem ersten Schritt prüfen lassen, sind die Voraussetzungen für ein AfD-Verbot erfüllt oder nicht? Im Talkformat Missverstehen Sie mich richtig, erklärt er.
4: Wenn nach einer Prüfung auf dem Tisch liegt, diese Partei kann verboten werden, dann ist dieses Verbotsverfahren anzustrengen. Für mich ist es relativ klar.
3: Die politische Frage dahinter lautet allerdings, wie sinnvoll ist es, diesen Weg überhaupt zu gehen? Die Antwort von Bundeskanzler Friedrich Merz, genau wie Wüst ja CDU-Politiker, fällt deutlich aus.
5: Ich bin und bleibe skeptisch, ob ein solches Verbotsverfahren erfolgreich sein kann.
3: Dabei hatte Merz die AfD in der Generaldebatte zum Haushalt gerade erst bemerkenswert scharf angegriffen.
6: Das Wort Remigration ist nichts anderes als ein Synonym für ethnische Säuberung nach Herkunft und Hautfarbe.
3: Die Asylpolitik der AfD so klar als unvereinbar mit den Prinzipien des Grundgesetzes einzuordnen, man könnte fast denken, der Kanzler hätte doch eine andere Haltung zum Verbotsverfahren. Doch Merz sagt,
5: die Priorität in der Auseinandersetzung mit der AfD muss eben in der politischen Auseinandersetzung mit dieser Partei liegen.
3: Diese Auseinandersetzung bleibe wichtig, meint auch Grünen-Fraktionschefin Katharina Dröge. Doch vor dem Bundestag fügt sie hinzu, das allein reiche nicht mehr aus.
7: Wir müssen jetzt einen Prüfantrag für ein AfD-Verbot auf den Weg bringen.
3: Die AfD selbst sieht die Debatte naturgemäß aus einer anderen Perspektive. Hier vertreten vom Spitzenkandidaten für die Landtagswahl in Mecklenburg-Vorpommern, Leif-Erik Holm.
8: Ich finde das schon erhellend, dass jetzt wieder diese Sau durchs Dorf getrieben wird nach der Wahl. Und da ist ja für jeden draußen offensichtlich, worum es geht. Man möchte sich einen Konkurrenten vom Leibe halten, der immer stärker wird, der möglicherweise auch demnächst absolute Mehrheiten holt.
3: Holm unterstellt den Befürworterinnen und Befürwortern eines Verbots also vor allem ein politisches Motiv. Die AfD solle als Konkurrent ausgeschaltet werden. Politische Auseinandersetzung und rechtliche Prüfung, das müsse kein Gegensatz sein. Das wiederum ist die Position von Bremens Bürgermeister Andreas Bovenschulte von der SPD. Im Deutschlandfunk sagt er,
9: im Vordergrund muss die politische Auseinandersetzung mit der AfD stehen. Auf der anderen Seite sagt unser Grundgesetz, verfassungswidrige Parteien sind zu verbieten.
3: Und damit bleibt am Ende vor allem die Frage, was aus Wüsts Prüfvorschlag wird. Bovenschulte hat dafür eine ziemlich einfache Formel. Das eine tun, das andere nicht lassen.
2: Wir bleiben dann beim Thema, die erneute Diskussion um ein AfD-Parteiverbotsverfahren.
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2: Es ist bisher nichts passiert, genau das schadet diesem mächtigen Werkzeug des Grundgesetzes, kommentiert Bianca Scharz aus dem ARD-Hauptstadtstudio.
10: Ganz ehrlich, ich bin genervt. Oder mehr noch, ich bin mittlerweile stinksauer auf Politikerinnen und Politiker, die immer wieder ein AfD-Verbotsverfahren ins Spiel bringen und dann nichts tun. Wenn ich nur

0: auf diese Woche gucke und auch nur auf eine Partei, probeweise, die Union. Hendrik Wüst aus Nordrhein-Westfalen ist dafür, dass eine Arbeitsgruppe ein AfD-Verbot prüfen soll. Markus Söder aus Bayern ist dagegen. Und Bundeskanzler Merz ist unsicher, ob das erst am Ende der Prüfung stehende Verbotsverfahren Erfolg haben kann. Echt jetzt. Ein Parteiverbotsverfahren ist das schärfste Schwert der Demokratie in Deutschland. Und die Partei, die den Kanzler stellt, ist nicht in der Lage, sich bei diesem wichtigen und sensiblen Thema abzusprechen? Oder noch besser, eine gemeinsame Haltung vor der Landtagswahl in Sachsen-Anhalt zu klären? Dass die AfD da haushoch gewinnen würde, das war nun wirklich keine Überraschung. Wird in der Union nicht mitgedacht, wie das wirkt, wenn man nach einer Wahl mit einem so klaren Ergebnis plötzlich wieder die Debatte um ein Parteiverbotsverfahren befeuert und sich dann noch nicht mal einig ist? Wie das auf mich wirkt? Hilflos. Und da geht es mir gar nicht um die Frage, kann so ein Verfahren mit Blick auf die AfD erfolgreich sein oder nicht? Denn das ist nicht die Fallhöhe. Es geht nicht darum, direkt den Verbotsantrag in Karlsruhe zu stellen. Wenn das der Fall wäre, dann wäre es völlig legitim, lange und sorgsam abzuwägen, ob dieses Verfahren Erfolg haben kann oder nicht. Aber es geht nur darum, ein Prüfverfahren anzustoßen. Das ist eine juristische und politische Vorprüfung. Man untersucht, ob genügend belastbares Material vorhanden ist, um überhaupt einen Verbotsantrag stellen zu können. Vielleicht sogar, aus der Verfassung abgeleitet, stellen zu müssen. Und hätte man dieses Ergebnis, dann müsste der Kanzler auch nicht so unsicher sein. Ich wünsche mir, dass Politikerinnen und Politiker endlich aufhören, um dieses Thema herumzueiern. Wenn sie das Thema immer wieder aufmachen, dann bitte auch mit einer Konsequenz, die heißt prüfen. Ergebnis offen. Nicht mehr, nicht weniger. Denn dieses Herumgeeiere halte ich für schädlich für das Vertrauen in die Politik und damit auch in die Demokratie als großes Ganzes. Dass in unserer Verfassung dieses Instrument überhaupt vorkommt, hat sehr gute Gründe. Aber so, wie viele Politiker damit umgehen, wird aus dem schärfsten Schwert ein stumpfes Schwert.
1: Ein Kommentar von Bianca Schwarz aus Berlin. Wie katastrophal und verzweifelt die Lage für die Menschen im Gazastreifen ist, und das jetzt schon seit Jahren, zeigt sich oft an den kleinsten Dingen des Alltags. Ohne funktionierende Strom- und Gasversorgung sind die palästinensischen Familien komplett auf Holzfeuer angewiesen. Aber selbst das Entfachen dieser Flammen wird immer mehr zum Problem, weil inzwischen sogar einfache Plastikfeuerzeuge im Gazastreifen kaum noch zu bekommen sind, wie Julio Segador berichtet.
2: Ein einfaches Plastikfeuerzeug für bis zu 200 Schekel, umgerechnet fast 50 Euro. Was in Europa ein Centartikel für die Hosentasche ist, ist im Gazastreifen zum Luxusgut geworden. Weil Israel den Import von Feuerzeugen blockiert, herrscht extremer Mangel. Mitten in Gazastadt sitzt Moain Awad Abu Auda auf einem Stuhl am Straßenrand und sortiert winzige Plastik- und Metallteile. Er repariert, was eigentlich als Wegwerfprodukt gedacht war. Die Kosten liegen ungefähr zwischen 35 und 40 Schekel. Gebraucht kostet ein solches Feuerzeug etwa 70 bis 80 Schekel. Für ein neues musst du schon zwischen 150 und 200 Schekel hinlegen. Weil kaum noch Nachschub in den Gazastreifen gelangt, kauft Moain auf der Straße den Schrott der anderen auf. Seine gesamte Werkstatt passt in zwei alte Pappschachteln, die er auf den Oberschenkeln balanciert. Wir bekommen die alten Feuerzeuge von Leuten, die ihre kaputten nicht mehr wollen. Sie wissen nicht, was sie damit machen sollen. Wir kaufen sie günstig, damit wir sie Stück für Stück reparieren können. So habe ich zum Beispiel heute etwa 20 Feuerzeuge gekauft, vielleicht sogar mehr. Keines davon funktioniert. Moain zerlegt den Ausschuss systematisch. Aus drei kaputten Geräten baut er ein funktionierendes zusammen. Es funktioniert nicht. Wenn wir zum Beispiel etwas anderes einsetzen, dann geht das nicht an. Wir müssen die Teile zerlegen, damit es funktioniert. Dann schauen wir uns ein Feuerzeug an, das funktioniert. Wir bauen zum Beispiel seine Teile auseinander und setzen sie wieder ein. Wenn es einen perfekten Funken erzeugt, befüllen wir es mit Gas. Erst als die Flamme wieder stabil brennt, gibt sich der Handwerker zufrieden. Er reicht das reparierte Stück an Ali Abu Hashem weiter. Für den Kunden ist das kleine Plastikteil eine existenzielle Erleichterung. Denn ohne die Flamme steht der Alltag seiner Familie weitgehend

0: still.
1: Dieses Feuerzeug benutzt du den ganzen Tag lang, nicht nur für deine Mahlzeiten. Inzwischen ist das Feuerzeug ein unverzichtbares Werkzeug zum Zünden, für das Feuer, das uns wärmt, für alle Bedürfnisse, Kochen, Essen, Trinken. Ohne ein Feuerzeug ist nichts davon möglich. Dass selbst einfachste Haushaltsgegenstände unter das Importverbot fallen, macht die Menschen fassungslos. Das Argument der israelischen Armee, Feuerzeuge könnten auch für militärische Zwecke genutzt werden, quittiert Ali Abu Hashem mit Kopfschütteln und bitterem Sarkasmus. Vielleicht bauen sie damit Raketen oder Flugzeuge oder auch etwas anderes. Es ist verboten, stimmt, aber was soll das? Warum ist dieses Feuerzeug verboten? Ich verstehe das nicht. Während die große Politik blockiert ist, sorgt Moin an seinem kleinen Stand auf dem Bürgersteig in Gaza-Stadt für das Überleben im Kleinen, Funke für Funke.
2: Über die Lage in Gaza war das Julio Segador.

0: Die Zeit, es ist 23.15 Uhr.
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0: Nach der ziemlich lauten Generaldebatte ist es im Bundestag nicht wirklich ruhiger geworden. Heute hat der Etat des Bundesinnenministeriums im Fokus gestanden. Worum es da genau ging, dazu Markus Sambale.
2: Cyberattacken, Spionage, Desinformation, der Leipziger Drohnenangriff, für den die Bundesregierung Russland verantwortlich macht. Aus Sicht von Bundesinnenminister Alexander Dobrindt gibt es viele Gründe, mehr Geld auszugeben für die innere Sicherheit. Das macht der CSU-Politiker in der Haushaltsdebatte im Bundestag klar.
3: Wir benennen die Täter, wir schärfen die Sicherheitsarchitektur und wir stärken die Resilienz in unserem Land. Das ist unsere Antwort gegenüber den Bedrohungen.
2: Um fast 1 Milliarde Euro soll der Etat für das Innenministerium wachsen, auf dann knapp 17 Milliarden. Bundeskriminalamt und Bundespolizei sollen mehr Personal bekommen, die Nachrichtendienste zusätzliche Befugnisse. Warnungen vor einer Massenüberwachung dadurch weist Innenminister Dobrindt zurück.
3: Sicherheitsbehörden sind nicht die Gefahr in unserem Land, sondern sie schützen unsere Freiheit. Das sollten Sie verstehen.
2: Aus der Opposition kommt Kritik. Gottfried Curio, der innenpolitische Sprecher der AfD, geht dabei kaum auf Details des Innenetats ein, sondern wiederholt grundsätzliche Vorwürfe gegen die Bundesregierung.
4: Dieser Haushalt ist eine Katastrophe. Milliarden für Migranten und fremde Kriege, Schulden für unsere Kinder.
2: Dass die AfD mit ihren Positionen wachsenden Zulauf hat, das löst bei anderen Sorgen aus. Lamia Kador von den Grünen kritisiert deshalb, dass der Innenetat Kürzungen bei der Bundeszentrale für politische Bildung vorsieht.
5: An diesem Punkt wird es wirklich absurd. Denn während wir bei der Wahl in Sachsen-Anhalt gesehen haben, wie tief das Vertrauen in die Demokratie erschüttert ist, setzt die Bundesregierung bei der politischen Bildung den Rotstift an.
2: Und auch Dietmar Bartsch von der Linken findet, Kürzungen bei der politischen Bildung würden sich derzeit schlicht verbieten.
0: In den USA haben politische Events oft mehr was von einem Rockfestival als von einem Parteitag zum Beispiel. Auch jetzt in Dallas, da geht der Parteitag der Republikaner zu Ende. Hinter der Musik und dem Konfetti steckt natürlich Kalkül. Die Partei will kurz vor den Midterms im November Geschlossenheit zeigen. Ja, und ob das gelingt, das weiß ARD-Korrespondent Carsten Kühntop vor Ort beim Parteitag in Dallas. Herr Kühntop, die Umfragewerte für die Republikaner sind nicht gerade die besten. Spürt man das in der Halle oder tut das einem gängigen US-Parteitag Euphorie keinen Abbruch?
6: Nein, das tut der Euphorie hier überhaupt keinen Abbruch. Das hat damit zu tun, wer hier ist. Das sind alles, ich sag mal, 105-prozentige. Das sind ganz überzeugte Anhänger von Donald Trump. Das ist die Magerbewegung, die hier zusammengekommen ist. Das sind Leute, die keinen Zweifel daran haben, dass Donald Trump der Richtige in diesem Amt ist und dass er das Richtige tut. Und wenn man vielleicht so ein bisschen Unbehagen hat in Sachen Iran, Krieg und so weiter, dann sind diese Leute auch sehr schnell dabei, das wegzurationalisieren, wenn sie so wollen. Also gestern Abend, als Präsident Trump hier aufgetreten ist, da wurde viel geklatscht, es wurde viel gelacht über seine Sprüche, über die Witze, über die Beleidigungen auch. Das Austeilen gegenüber den Demokraten, das kam gut an. Aber das sind eben, wie gesagt, ausschließlich der harte Kern der eigenen Anhänger. Das Eintrittsgeld ist ja immerhin $25.000. Und das muss man sich dann auch leisten können und wollen.
0: Welches Signal soll denn geht von Dallas für die verbleibenden Wochen des Wahlkampfs aus?
6: Ich sage Ihnen mal andersrum, welches Signal nicht von Dallas ausgeht. Und das ist kein Signal an unabhängige Wähler, an Wähler, die sich noch nicht entschieden haben, wo sie bei den Kongresswahlen im Herbst ihre Stimme machen werden, eher bei den Demokraten oder eher bei den Republikanern. Die hat Donald Trump gestern Abend ganz klar nicht angesprochen, sondern die gesamte Veranstaltung, seine gesamte Rede wandte sich ausschließlich an den eigenen Kreis, an die eigene Partei, an die Magerbewegung. Und das ist schon interessant, denn in den Meinungsumfragen, Sie haben es angesprochen, liegt Donald Trump, sieht da sehr schlecht aus. Nur noch 30-40% der Amerikaner sind von seiner Amtsführung überzeugt. Man sollte meinen, dass er und seine Partei sich Mühe geben, jetzt eben bei den unabhängigen Wählern Boden gut zu machen, sie direkt anzusprechen, die Sorgen, die diese Menschen haben, direkt aufzugreifen. Das ist bei diesem Parteitag ganz klar nicht der Fall, sondern das ist hier ausschließlich eine Botschaft an die eigenen Truppen sozusagen, der Versuch, bei diesen Leuten für Schwung zu sorgen für die Endphase des Wahlkampfes.
0: Im Laufe der Nacht wird Vizepräsident noch J.D. Vance sprechen, bevor Donald Trump die Bühne betritt. Trump hat ja schon gestern den Wählern eine Prämie von $5,000 für jeden Erwachsenen versprochen, falls die Republikaner gewinnen. Kann man schon erahnen, wie er das heute bei seiner Ansprache noch toppen will?
6: Also er hat gestern uns versprochen, sag ich mal ganz dreist, dass er heute Abend nur noch kurz sprechen wird und nicht nochmal so eine Rede von fast 2 Stunden hinlegen wird. Er hat gesagt, ich werde nur noch mal kommen und euch gute Nacht zu wünschen. Diese $5,000, die er da in Aussicht gestellt hat, das ist ein Wahlversprechen, das er kaum einhalten könnte. Denn wenn man das überschlägt, da geht es um $1 Billion. Das ist mehr als der Etat des Verteidigungsministeriums. Das gibt die Finanzlage der USA schlicht nicht her. Und außerdem ist es auch der Kongress, nicht der Präsident, der bestimmt, wofür dieses Geld ausgegeben wird. Und schließlich, wenn das kein Wahlversprechen wäre, sondern vielleicht doch so etwas wie der Versuch von Bestechung, dann wäre das auch rechtswidrig.
0: Wie thematisiert man denn auf dem Parteitag eigentlich so ein unpopuläres Thema, wie zum Beispiel den Krieg gegen den Iran? Oder schweigt man den komplett tot?
6: Nein, man schweigt ihn nicht komplett tot, sondern man findet Erklärungen dafür, Erklärungen, die der Präsident ja auch vorgibt. Der Präsident hat von Anfang an gesagt, der Iran habe kurz davor gestanden, eine Atombombe zu bauen. Er sagte mal, zwei Wochen, wenn wir nicht eingeschritten wären, dann hätte der Iran jetzt eine Atombombe. Und Sie sehen dann, wenn Sie mit den Leuten hier sprechen, dann kriegen Sie diese Argumente, die der Präsident vorgegeben hat, kriegen Sie 1:1 zurück. Das ist wirklich bemerkenswert. Gestern Abend hat Trump dann auch da rhetorisch was draus gemacht und hat in den Saal gefragt, wer ist dafür, dass der Iran eine Atombombe bekommt? Und dann hat er danach gefragt, und wer ist dafür, dass der Iran keine Atombombe bekommt? Und das war es dann letztlich auch zu diesem Thema schon. Da wurde dann geklatscht und gerufen und so weiter. Und es ist, wenn man hinter den Kulissen oder wenn man hier auf den Gängen mit Leuten spricht, ja, hört man schon so ein bisschen Skepsis. Langsam müssten wir das immer zum Ende bringen, diesen Krieg. Aber im Prinzip gehen die Leute, sie haben so großes Vertrauen in Donald Trump, dass sie auch da, der harte Kern hier zumindest, weiterhin mitgeht.
0: Gibt es denn überhaupt ein Thema, das den Parteitag dominiert?
6: Ja, sagen wir mal so, dominant hier sind immer die Kulturkampfthemen. Bei denen hat Donald Trump gestern auch viel Applaus immer wieder bekommen, wenn es dann darum ging, Männer dürfen nicht im Frauensport tätig sein zum Beispiel.

0: Amerikaner war das ARD-Korrespondent Carsten Künter.
1: Sport.
2: Mit Stefanie Lavoie. Der FC Bayern München ist mit einem demonstrativen 5:0 in die Ligaphase der Champions League gestartet. Gegner Bodø Glimt aus Norwegen hatte am Abend in der Allianz Arena nicht allzu viel zu vermelden. André Siems war dabei.
3: Das war eine absolute Ansage des FC Bayern München, der sich in den ersten 45 Minuten noch schwer getan hat. In der 35. gab es einen Schuss von Kimmich an dem Pfosten. Davor noch eine dicke Chance von Musiala und Diaz, aber mit einem 0:0 ging es in die Pause. Zweite Halbzeit, die Bayern griffiger, bissiger, mit mehr Tempo. 47. 1:0 Musiala. Nach einer guten Stunde machte Kane das 2:0. In der 77. 3:0 Davis. In der 83. 4:0 Ulisse mit einem Traumtor aus 20 Metern links in den Winkel. Und dann dezimierte sich Bodø auch noch 2 Minuten vor dem Ende. Rot für Björduft. Und damit war eigentlich eh schon alles gelaufen. Die Bayern in der Nachspielzeit noch mit dem 5:0 von Ulisse wieder links oben ins Eck rein. Es war ein Feuerwerk. Und die Bayern zeigen, dass auch in dieser Saison mit ihnen zu rechnen sein wird. 5:0 am Ende gegen Bodø Glimt.
2: Weniger optimal lief der Auftakt für Leipzig. RB ging beim 1:4 in Como unter. Thomas Kunze, wie konnte das passieren?
4: Hier ist das heute schon echt eine Riesenschelle oder auch das Koma in Como, weil einfach noch viel zu wenig stimmt und zusammenpasst im Spiel in der Mannschaft von Martin De Michelis. Heute mit vielen Neuen begonnen, El Ainaoui noch nicht eingespielt, Christopher Nkunku nicht eingespielt, Maximovic Startelfdebüt in der Champions League, der macht zwar das Tor, aber das kriegen sie irgendwie auch halb geschenkt, zumindest den Ballgewinn. Es passt einfach nicht, das Spiel mit dem Ball passt nicht, die Intensität hat auch nicht gestimmt und Como hat es wirklich richtig clever und gut gespielt. Und das tut richtig weh für RB Leipzig beim Champions League Neuling. 4 Gegentore. Autschi.
2: Am Sonntag geht's für beide in der Bundesliga weiter. Leipzig empfängt den HSV. Bayern spielt in Elversberg. Deutschlands Basketballerinnen schreiben Geschichte und stehen erstmals im WM-Halbfinale. In der Runde der letzten 8 besiegten die DBB-Frauen in Berlin Europameister Belgien. Erstens überraschend und zweitens deutlich mit 93:74. Nun winkt dem Team um Frieda Bühner die erste Medaille überhaupt.
5: Es ist total verrückt. Ich meine, unter den 4 besten Teams der Welt ist schon crazy. Also ich bin einfach total stolz aufs Team. Ich glaube, das war so eine krasse Teamleistung heute. Und ich glaube, was heute können wir den Abend genießen.
2: Im Halbfinale am Samstag um 16.30 Uhr trifft Team D auf Frankreich. Das zweite Halbfinale bestreiten Titelverteidiger USA und Spanien. Auftaktsieg für die deutschen Volleyballer bei der EM in Rumänien. Im ersten Gruppenspiel holte das DVV-Team einen 3:1-Erfolg gegen die Türkei. Nächster Gegner ist morgen Nachmittag Lettland. Das Ziel heißt EM-Viertelfinale. Die Füchse Berlin haben ihr erstes Champions-League-Spiel der Saison souverän gewonnen. Beim serbischen Vertreter Partizan siegte der Champions-League-Finalist von 2026 mit 44:33. Auch Melsungen ist mit einem 33:31-Sieg gegen den nordmazedonischen Club Vardar erfolgreich gestartet. Derweil konnte sich Flensburg-Handewitt durch den 39:30-Erfolg in Lemgo die Tabellenführung der Handball-Bundesliga sichern. Eisenach schlug Bietigheim 31:25. 9 Tage lang jagten die Yachten quer über den Atlantik von New York ins französische Lorient. Das Ocean Race Atlantic ist beendet. Der Hamburger Segler Boris Herrmann wurde 4. und verpasste damit das Podium knapp.
0: Das war der Sport mit Stefanie Lavoie.

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2: Um 23.30 Uhr mit Wolfgang Berger. Der Präsident der Vereinigten Arabischen Emirate bin Zayed hat seinen Deutschlandbesuch begonnen. Im Zuge dessen teilte die emiratische Seite mit, dass der Staat 40 Milliarden Euro in der Bundesrepublik investieren wolle. Aus Berlin Benjamin Großkopf.
3: Militärische Ehren für Al-Nahyan heute Vormittag hier in Berlin. Es ist nach Angaben des Bundespräsidialamts der erste Staatsbesuch eines Präsidenten der Vereinigten Arabischen Emirate. Das Ziel, die Bundesregierung verspricht sich mehr Chancen für deutsche Unternehmen am Golf. Rechenzentren, Energie, wahrscheinlich auch Rüstung, darum geht es und, außerdem wichtig, Abkommen zur besseren Zusammenarbeit gegen organisierte und Cyberkriminalität.
2: Vor den Wahlen in Mecklenburg-Vorpommern und in Berlin gibt es nochmal eine Vorwahlumfrage. Im Schweriner Landtag käme demnach die AfD auf 38% der Stimmen, die SPD liegt aktuell bei 33%. Aus Berlin Sabine Henkel.
4: Die AfD hat 3 Punkte gut gemacht, die SPD einen. Die anderen Parteien sind weit abgeschlagen und können in dieser Umfrage auch keine Punkte machen. Die CDU liegt bei 7%, die Linke bei 9% und die Grünen bei 5%. Das BSW wäre nicht im Landtag, 4%. In Berlin ist noch sehr viel mehr offen. Die Linke liegt in Berlin knapp vor der CDU. Linke 21, CDU 20%. Die AfD kommt unverändert auf 18, die Grünen auf 16%, die SPD dann mit 12%.
2: Die irreguläre Migration in die EU ist deutlich gesunken. Wie die EU-Grenzschutzagentur Frontex in Warschau mitteilte, fiel die Zahl der illegalen Übertritte in den ersten 8 Monaten dieses Jahres um 35%. Die Behörde registrierte in dem Zeitraum etwa 74.000 unerlaubte Einreisen. Der oberste Gerichtshof der USA hat erneut einen Vorstoß zurückgewiesen, die Wahlkreisgrenzen im Bundesstaat Missouri zu verändern. Es entschied damit gegen eine entsprechende Initiative von Präsident Trump. Aus Washington Samuel Jakisch.
5: Für die Abstimmung im Bundesstaat Missouri hatte US-Präsident Donald Trump darauf gedrängt, Wahlkreise so neu abzugrenzen, dass die Erfolgsaussichten seiner republikanischen Partei steigen. Doch das oberste Gericht des Bundesstaates und nun auch der Supreme Court in Washington sehen in Trumps Plan eine Verletzung wichtiger Beteiligungsrechte der Bürger von Missouri. Nun muss also wieder in den bisherigen Wahlkreisgrenzen gewählt werden. Die Briefwahl in Missouri soll schon in wenigen Tagen beginnen. Den betroffenen Wahlbezirken droht ein chaotischer Verlauf.
2: Das Wetter in Deutschland. Nachts fast überall trocken, Tiefstwerte 15 bis 2 Grad. Morgen längere freundliche Abschnitte von Nordwesten her Schauer und einzelne Gewitter, 17 bis 25 Grad. Am Samstag häufig trocken bei 19 bis 28 Grad. Sonntag im Süden länger freundlich, sonst viele Wolken und öfter Regenfälle bei 16 bis 26 Grad. Das waren die Nachrichten.
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6: Auf der A3 Würzburg Richtung Frankfurt gibt es Stau, und zwar zwischen Bessenbach-Waldaschaff und Aschaffenburg-Ost, und zwar 5 Kilometer Stau. A8 Salzburg Richtung München zwischen Dreieck-Inntal und Bad Aibling, da gibt es 4 Kilometer Stau. Und das war's auch schon. Gute Fahrt.
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6: Mit Reza Waffer. Guten Abend. Europa will im All auf eigenen Beinen stehen. Das ist das Fazit des internationalen Weltraumgipfels in Paris. Zum Abschluss des zweitägigen Treffens fordern Spitzenpolitiker wie EU-Kommissionspräsidentin Ursula von der Leyen massive Investitionen, um nicht länger von den USA abhängig zu sein. Aber wie geeint Europa diesen Weg wirklich geht, das muss sich nach dem Gipfel zeigen. Mehr von Caroline Diller.
7: Vielleicht liegt es vor allem am Modell der europäischen Trägerrakete Ariane 6, das mitten im Pariser Grand Palais steht. Aber ein wenig lässt die imposante Kuppel aus Glas und Stahl schon an den Weltraum denken. Emmanuel Macron hat etwa 2000 Akteure aus Politik, Militär, Wirtschaft und Forschung eingeladen, um ein Zeichen europäischen Ehrgeizes zu setzen.
8: Notre Europe spatiale reste fragile.
7: Die europäische Raumfahrt sei noch immer fragil, so Macrons Analyse. Europa müsse Tempo machen, um neben Schwergewichten wie den USA oder China seinen Platz zu finden. Denn in zentralen Bereichen hinkt Europa, besonders im Vergleich zu den USA, hinterher. Etwa bei Raketenstarts oder bei der Zahl an Satelliten, die von der europäischen Raumfahrtindustrie ins All befördert werden. Um das zu ändern, plädiert Frankreichs Präsident dafür, industrielle und technologische Kapazitäten zu bündeln. Zudem fordert Macron eine sogenannte europäische Präferenz. Dieser politische Grundsatz sagt, dass europäische Firmen bei öffentlichen Aufträgen Vorrang bekommen. Das ist weder ein Schimpfwort, noch ist es Protektionismus. Es bedeutet, nicht naiv zu sein. Um unsere Industrie zu stärken, müssen wir ihr den gesamten institutionellen Markt in Europa sichern, ohne Ausnahme. Öffentliche Aufträge müssen an unsere Firmen geleitet werden. Deutschland, das zusammen mit Frankreich den Co-Vorsitz beim Weltraumgipfel hat, ist grundsätzlich d'accord, sieht eine strikte europäische Präferenz aber als mögliche Innovationsbremse und will sich eine Zusammenarbeit, etwa mit dem US-Branchenriesen SpaceX, zumindest offen halten, falls europäische Lösungen nicht verfügbar sind. Neben der wirtschaftlichen Bedeutung hat die Debatte aber auch einen sicherheitspolitischen Kern, den Bundesverteidigungsminister Boris Pistorius von der SPD bei einer Diskussionsrunde hervorhob.
9: Space has become a central part of international.
7: Der Weltraum hat eine zentrale Bedeutung für die globale Sicherheit erlangt. Russlands Krieg gegen die Ukraine ist ein schmerzliches Beispiel dafür, wie Weltraum und Cyberspace konventionellen Militäreinsätzen eine neue, entscheidende Dimension hinzufügen. Gerade die Weltraumverteidigung bleibt aber nationale Angelegenheit. Deutschland etwa will ein eigenes, abhörsicheres Satellitennetzwerk für die Bundeswehr aufbauen. In Frankreich sorgt das für Ärger, denn hier setzt man auf das europäische Satellitensystem IRIS², das ab 2030 für zivile und militärische Zwecke nutzbar sein soll. Eine Gesamtlösung wäre ihm lieber gewesen, sagt Josef Aschbacher, der Chef der Europäischen Weltraumagentur ESA. Aber
10: es ist natürlich klar, dass militärisch und verteidigungsgetriebene Systeme national kontrolliert werden, und das ist so. Aber was wir tun können als ESA, ist sicherstellen, dass diese Systeme, das europäische System IRIS², das deutsche System, das sich aufbauen wird, das italienische System, das spanische, das griechische und das polnische, dass die zusammenarbeiten können.
7: Genau das sicherte Bundesverteidigungsminister Boris Pistorius in seiner Rede zu, was als Versuch interpretiert werden kann, die Wogen zu glätten und die doch offensichtliche französische Irritation einzufangen.
1: Wirtschaft.
6: Was bei uns in Deutschland für Streit sorgt, ist in den USA schon lange Alltag, nämlich Leben auf Pump. Die Amerikaner haben im Vergleich zu uns gigantische Staatsschulden. Heruntergebrochen auf den einzelnen Bürger ist die Last in den USA um ein Vielfaches höher. Wie das Land versucht, mit diesem riesigen Loch in der Kasse überhaupt noch zu wirtschaften, dazu Anne Schneider aus dem ARD-Studio Washington.
11: Morning. Shall we get down to business? Now that you've joined us, you'll enjoy numerous rights and privileges.
12: Du genießt von nun an die Rechte und Freiheiten dieses Landes, aber du übernimmst auch einen Teil seiner Probleme. Rein rechnerisch hast du bereits $50,000 Staatsschulden, heißt es in einem Spot aus dem Jahr 1985. Politiker beider Parteien wollten hiermit auf die Folgen der Staatsverschuldung aufmerksam machen. Die Antwort des Babys: Heute ist das Baby 41, die Pro-Kopf-Schulden liegen inzwischen bei rund $120,000. Zum Vergleich, die Pro-Kopf-Verschuldung in Deutschland liegt bei etwa $34,000. 40 Billionen Dollar beträgt inzwischen der Schuldenberg, den die Vereinigten Staaten unter verschiedenen Regierungen aufgehäuft haben. Ende der 1990er Jahre erwirtschaftete die US-Regierung noch Haushaltsüberschüsse. Danach folgten Kriege, Steuersenkungen, die Finanzkrise, eine Pandemie und der demografische Wandel. Seit Jahren steigen die Ausgaben schneller als die Einnahmen. Schulden sind für Staaten zunächst nichts Ungewöhnliches. Problematisch wird es, wenn sie vor allem laufende Ausgaben finanzieren, sagt Arbeitsmarktökonomin Catherine Ann Edwards im Sender NPR.
13: Wir bauen kein Autobahnnetz, wir bekämpfen nicht den Klimawandel und wir investieren nicht in die nächste Generation.
12: Mit anderen Worten, neue Schulden finanzieren vor allem alte Verpflichtungen und das wird teuer. 2026 wird die US-Regierung voraussichtlich $1 Billion allein für Zinsen ausgeben. Geld, das für Schulen, Infrastruktur und Forschung fehlt. Die Zinsausgaben haben inzwischen die Verteidigungsausgaben überholt. Hinzu kommt, Anleger verlangen inzwischen höhere Zinsen für neue Staatsanleihen als noch zu Jahresbeginn. Besonders bei längeren Laufzeiten sind die Finanzierungskosten deutlich gestiegen. Ökonomen sorgt deshalb weniger die Schuldenhöhe als deren Wachstum, sagt Josh Lipsky vom Washingtoner Think Tank Atlantic Council im Fernsehsender Bloomberg.
14: Das ist ein strukturelles Problem der US-Wirtschaft. Das kann der Finanzminister nicht lösen.
12: Die Ursachen liegen tiefer. Bei dauerhaften Haushaltsdefiziten, dem demografischen Wandel und einem politischen System, das sich mit unpopulären Entscheidungen schwer tut. Viele Ökonomen sind sich einig, dauerhaft lösen lässt sich das Problem nur mit höheren Einnahmen, geringeren Ausgaben oder beidem. Noch gilt die Lage als beherrschbar. Die USA verschulden sich in ihrer eigenen Währung, dem Dollar. Doch die Warnungen werden lauter. Auch von der Concord Coalition, die sich für nachhaltige Finanzpolitik einsetzt.
15: Eventually we will hit some sort of very serious.
13: Irgendwann werden die hohen Schulden zu einer schweren Wirtschaftskrise führen, mit hohen Zinsen und gravierenden Folgen.
12: Warnt Caroline Bordeaux von der Concord Coalition, ob es tatsächlich so weit kommt, darüber streiten die Experten. Einig sind sich die meisten jedoch in einem Punkt. Je länger Washington wartet, desto größer wird der Teil des Haushalts, der nicht mehr in die Zukunft investiert wird, sondern für alte Schulden draufgeht.
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6: Jedes Jahr wird der Vogel des Jahres gesucht. Die Kandidaten für das kommende Jahr sind gerade vorgestellt worden. Zur Wahl stehen die Mehlschwalbe, der Keukrabe, der Trauerschnäpper, die Wasseramsel und der Kranich. Bis Mitte kommenden Monats kann jeder im Internet abstimmen. Der Vogel des Jahres steht dann ein Jahr lang im Fokus der Öffentlichkeit. Das Rebhuhn ist es in diesem Jahr. Ein grau-braun gescheckter Hühnervogel mit orange-braunem Kopf, der ziemlich selten geworden ist in Deutschland. Was lässt sich dagegen tun, dass die Bestände so dramatisch zurückgehen? Dieser Frage ist Janina Schreiber in der Deutschland-Reportage nachgegangen in den kommenden 10 Minuten.
16: Eine Ackerfläche in der Nähe von Stuttgart in Baden-Württemberg. Hier steht Landwirt Harald Kaufmann und streicht über eine blühende Wiese zwischen 2 Stoppeläckern.
17: Da hat es dann auch Schmetterlinge noch drin. Ja, da sieht man 3 Stück fliegen. Das sind jetzt Kohlweißlinge, aber hier hat es auch viele andere.
16: Die Ackerböden auf dem Schmiedener Feld gelten als hochproduktiv. Und doch macht Kaufmann etwas anders als viele seiner Kollegen.
17: Die Blühflächen, die sind verteilt im ganzen Feld, wie ein Mosaik. Da wachsen verschiedene Sachen. Also wir sehen da eine Mischung aus mit einjährigen und mehrjährigen Sachen. Also das, was man jetzt hier sieht, was so braune Pinsel oben drauf hat, das ist eine wilde Karte. Das ist ein Distelgewächs und das hier ist ein Fenchel. Das riecht man auch, wenn man den mal so ein bisschen reibt. Das ist unglaublich intensiv.
16: Oh ja.
17: Das ist also jetzt nicht so die schwäbische Fläche, die sauber gemäht und gepflegt sein muss, sondern das ist genau das Gegenteil. Das ist gut.
16: Also Rebhühner sind offenbar keine Schwaben.
17: Nee, also in dem Fall nicht.
16: Mit den Wiesen gibt's auch Insekten. Das perfekte Buffet für junge Rebhuhnküken. Außerdem ist die Wiese ein gutes Versteck für die Tiere. Doch damit nicht genug. Auch im jetzt schon stoppeligen Dinkelfeld von Harald Kaufmann sieht etwas anders aus als beim Nachbarn. Denn hier ist das
17: Getreide ausgesät mit weitem

0: Reihenabstand. Normalerweise wird es mit 12 bis 15 cm Reihenabstand ausgesät. Und hier haben wir 45 cm Reihenabstand, dass quasi in dem Bestand unter Platz ist, dass sich die Hühner da bewegen können, ohne dass sie Hindernisse haben.
1: Denn Rebhühner haben hier auf dem Schmiedener Feld viele Feinde, zum Beispiel Füchse. Für den Landwirt ist der weite Reihenabstand eine ungewöhnliche Art, ein Feld anzulegen. Für das Rebhuhn kann sie überlebenswichtig sein.
0: Jetzt, wenn da so viele weite Reihen sind, läuft der Fuchs nicht das ganze Feld ab. Der findet dann das Gelege auch nicht oder die Hühner können da auch schnell abhauen.
1: Das Schmiedener Feld ist kein zufälliger Rückzugsort. Es ist Teil eines deutschlandweiten Schutzprojekts für Rebhühner. Denn keine andere Art ist in seinen Beständen so dramatisch eingebrochen. In Baden-Württemberg ist die Situation laut Schutzverbänden besonders dramatisch. Gab es beispielsweise im Jahr 2000 noch 120 Reviere in Fellbach, sind es nur 20 Jahre später gerade noch 10 Reviere gewesen. Deutschlandweit ist von einem Rückgang von mehr als 90% die Rede. Ein halbes Jahr vorher, im März, ein paar hundert Kilometer weiter westlich inmitten des größten deutschen Weinanbaugebiets in Rheinhessen. Hier ist ein Ehepaar noch nach der Dämmerung zwischen Weinreben und Ackerflächen unterwegs. Marco und Claudia Lenk. Doch sie sind hier nicht alleine. Denn plötzlich...
2: Das läuft hier 3-4 Zeilen weiter. Nicht nochmal abspielen, Marco. Nee. Guckt hier gleich bei uns. Ja.
3: Würde das jetzt ganz nahe kommen?
4: Das ist, also wenn die einen Ruf hören, dann gehen die da drauf. Die sind jetzt so in Aufregung, dass sie da direkt kommen.
1: Jedes Jahr im Frühjahr sind Naturschützer wie Marco und Claudia Lenk unterwegs, um Rebhühner zu kartieren, bedeutet zu zählen. Die beiden sind beim Naturschutzbund NABU aktiv. Der gibt genaue Tipps, wie diese Zählung funktioniert. Wichtigstes Utensil: eine Musikbox. Ein großes schwarzes Exemplar hängt um den Hals von Marco Lenk. Er drückt den Play-Knopf, woraufhin und tatsächlich die echten Vögel in der Feldflur reagieren darauf. Gezählt werden dürfen dabei nur die Rebhähne, die Lenks an diesem Abend tatsächlich hören. Denn im Frühjahr sind die Männchen auf Partnerinnensuche und antworten auf die Rufe vermeintlicher Konkurrenten. Marco und seine Frau Claudia sind also gewissermaßen beim Rebhuhn-Dating dabei.
5: Ist das auch wie so ein bisschen Dating, hier zusammen Rebhühner zu kartieren?
4: Aber natürlich, ich meine, zusammen macht es halt mehr Spaß. Ansonsten, man bringt ja doch viel Zeit dann in der Natur zu und wenn man das nicht zusammen macht, dann fehlt die Zeit halt privat.
1: Es ist mittlerweile schon dunkel geworden, doch Rebhühner zu sehen wäre ohnehin gar nicht so einfach, denn sie sind Meister der Tarnung.
4: Sie sind so am Kopf ein bisschen orange und dann haben sie so am Hals so was Graues und so, also es sind schon ein paar schöne Farben dabei, aber trotzdem ist es richtig, die haben ziemlich viel Tarnfarben und wenn die sich so in den Boden kauern, dann sehen sie aus wie ein Klumpen Erde. Die wollen nicht gefressen werden.
1: Etwa von Füchsen am Boden oder Greifvögeln aus der Luft. Aber warum stehen die Lenks dann freiwillig abends auf einem Acker und suchen nach einem Vogel, der sich am liebsten unsichtbar macht? Die Antwort liegt nicht nur in der Faszination für das Rebhuhn. Es geht um weitaus mehr.
4: Das Rebhuhn ist eigentlich eine Stellvertreterart für viele andere auch. Das heißt, das Rebhuhn kommt dort vor, wo die Natur intakt ist, wo es Strukturvielfalt gibt. Wenn das Rebhuhn dort verschwindet, verschwinden eben viele andere Arten auch dort. Da, wo Rebhühner vorkommen, ist die Natur auch noch halbwegs intakt. Dann war es das.
1: Insgesamt 10 Rebhähne haben die Lenks an diesem Abend gezählt. Die Zahl vom letzten Jahr konnte damit fast gehalten werden. Für Rheinland-Pfalz ist das vergleichsweise hoch. Den Schlüssel zum Schutz sehen die Lenks ganz grundsätzlich in einer anderen Landschaft.
4: Die Menschen sind dort, Hunde sind dort, also sehr viel Störung eigentlich. Die Nahrung für die Rebhühner ist immer weniger, weil es immer weniger Insekten gibt. Das heißt also, das Rebhuhn ist sehr stark bedroht.
1: Zurück im Schmiedener Feld bei Stuttgart, wo die Landschaft zum Teil schon genau diese Veränderung bereithält und zum kleinen Buffet und Rückzug für Rebhühner geworden ist. Der 65-jährige Landwirt Harald Kaufmann erinnert sich gerne an alte Zeiten.
0: Rebhühner, das kommt aus der Tradition. Als Kind sind bei uns quasi in jedem Feld waren bald Rebhühner und ich bin da damit aufgewachsen. Und das ist ein Vogel oder ein Tier, das in der Landwirtschaft null Schaden macht. Und mir gefällt es einfach, deswegen ja, war mir das einfach ein Anliegen, dass das hier nicht aussterben darf.
1: Doch wer bezahlt?

0: Dafür, wenn Landwirtinnen und Wirte nicht mehr nur Feldfrüchte anbauen, sondern gleichzeitig wieder mehr Lebensraum schaffen sollen. In Schmieden ist das ein Dreiklang aus politischer, wirtschaftlicher und privater Förderung.
1: Wir kriegen die Entlohnung, und zwar die Stadt Fellbach natürlich. Als das Rebhuhn-Projekt gestartet ist, die hat es sehr großzügig unterstützt, dass wir überhaupt mal Fläche komplett aus der Produktion genommen haben. Dann sind irgendwann die Stadtwerke auf den Zug aufgesprungen, die haben ihre Ökostromkunde da mobil gemacht und die zahlen ein bisschen mehr Geld und von dem Geld wird dann die Fläche, die die Stadtwerke unter Vertrag hat, mit uns gesponsert.
0: So entsteht aus einem einzelnen Schutzprojekt ein Modell. Die Fläche wird weiter von einem Landwirt bewirtschaftet, aber ein Teil davon erfüllt jetzt noch eine andere Funktion.
1: Da muss man hinkommen, dass Naturschutz nicht nur Angelegenheit von der Landwirtschaft ist. Wenn das auf den Flächen von der Landwirtschaft stattfindet, muss eigentlich normalerweise jeder bereit sein, einen kleinen Obolus zu leisten, damit man in solche Projekte auch vorwärts kommt und dass das eben auch flächendeckend umgesetzt wird.
0: Flächendeckend ist dabei wichtig, denn ein einzelner Blühstreifen rettet noch kein Rebhuhn. Es braucht viele solcher Strukturen, Nahrung, Deckung, Rückzugsräume, verteilt über die gesamte Landschaft. Doch dafür müssen Landwirte bereit sein, Fläche anders zu bewirtschaften.
1: Ja, das ist schwierig für viele Landwirte, dort einfach den Schalter umzulegen, weil man ist eigentlich halt gewöhnt, dass man Nahrungsmittel produziert. Da macht man jetzt halt weniger.
2: Und nicht Verstecke und, für irgendwelche
1: Rebhühner. Ja, genau.
0: Hier im Schmiedener Feld funktioniert das zumindest auf einigen Flächen schon. Auch weil das Projekt Beutegreifer wie Füchse oder Greifvögel zudem reguliert. Die Zahl der Rebhuhnreviere konnte seit dem dramatischen Rückgang wieder verdreifacht werden auf nun gut 30 Stück. Immerhin, zwischen Getreide und Stoppeln wachsen wilde Pflanzen, Insekten finden Nahrung und irgendwo dazwischen könnten Rebhühner ihre Jungen großziehen. Denn genau das ist die vielleicht wichtigste Erkenntnis bei der Suche nach dem Rebhuhn. Es braucht nicht weniger Landwirtschaft, es braucht eine andere Landwirtschaft. Dann könnte der Ruf des Rebhuhns künftig auch an mehr Orten in Deutschland wieder regelmäßiger zu hören sein.
3: Auf der Suche nach dem Rebhuhn. Das war die Deutschlandreportage von Janina Schreiber. 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
3: Im Kino ist ein Film gestartet mit einem sehr aktuellen Thema. Es geht um Hacker. Der Film heißt Lifehack, ist ein Thriller, den Walli Müller schon gesehen hat.
5: Achtung, neues Fachwort, Screen-Life-Format. Das bedeutet, die Handlung eines Films spielt sich ausschließlich auf Computer- und Smartphone-Bildschirmen ab. Die vier jugendlichen Protagonisten von Lifehack, Kyle, Petey, Sid und Alex, sind also nur dann zu sehen, wenn eine PC- oder Handykamera sie einfängt. Was aber meist der Fall ist, weil sie als Computer-Nerds quasi 24/7 online sind.
6: Hallo. Ich bin hier.
7: Warte kurz,
6: hörst du mich?
5: Dass der 19-jährige Kyle aus London mitten in der Nacht mit Alex in den USA videotelefoniert, verrät natürlich auch einiges über seine Lebensumstände.
6: Und wenn du jede Nacht durchmachst, flippen deine Eltern nicht aus?
7: Ja, meine Mama macht sich schon ein bisschen Sorgen. Und mein Dad arbeitet im Ausland, also glaub nicht, dass er das mitkriegt.
6: Was macht er nochmal?
7: Der ist IT-Consultant in Dubai.
6: Wann siehst du ihn wieder?
7: Irgendwann um Weihnachten.
6: Fuck.
7: Mhm.
6: Das ist echt lang.
5: Der irische Regisseur Ronan Corrigan findet innerhalb der Desktop-Optik also durchaus Möglichkeiten, seine Figuren zu charakterisieren. Kyle und seine Online-Gamer-Clique sind nun wahrlich keine Bösewichter, nur Kids, die spielen wollen. Ihre Spielwiese aber ist die endlos weite Welt des Internets, in der man mit dem nötigen Know-how viel Unfug treiben kann. Betrüger austricksen, Sicherheitslücken testen, kleine Hackangriffe zum Spaß. Eines Tages schlägt Kyle vor, den Tech-Milliardär Don Hurt zu beklauen, weil er im Netz gar so eitel mit seinen Kryptomillionen prahlt.
7: Ich würde sagen, wir räumen Don fucking Hurts Bitcoin-Wallet aus.
6: Oh mein Gott.
8: Er meint es ernst.
7: Echt, Leute, das schaffen wir. Wir sind das geilste Team. Du kannst programmieren. Alex fälscht eh schon Ausweise fürs halbe Internet. Und Sid? Der Typ kennt jedes Black Hat Forum im ganzen Dark Web.
6: Okay.
5: Lifehack ist visuell gewollt eine Überforderung, weil die Kids, während sie sprechen, gleichzeitig Chattexte, Passwörter, Suchanfragen eintippen und durch Online-Seiten scrollen. Permanent sind X-Screen-Fenster geöffnet, Videochats am Laufen. Es ist extrem fordernd, aber auch spannend mitzubekommen, wie die vier mit ihrer Hacker-Denke die Sache angehen. Das Einfallstor zu Don Hurts Privataccount ist seine freigebig postende Tochter.
7: Wie wir Lindsays inspirierenden Profil entnehmen können, verfolgt sie eine vielseitige Karriere als Model, Influencerin und Gründerin von Lumix Skincare.
6: Ja. Auch bekannt als Daddy zahlt alles Karriere-Starter-Paket.
7: Genau, also starten wir eine Fake-Model-Agentur.
4: Oh mein Gott.
5: Die Jagd nach dem Krypto-Portemonnaie ist dann mindestens so spannend wie ein physischer Bankraub, weil natürlich nicht alles glatt läuft.
7: Shit, shit, shit, ich hab's gleich.
4: Wir gehen in den Knast.
6: Sie kommt zurück.
7: Okay, ich hab noch einen Versuch. Einen noch.
5: Lifehack kostet wirklich Nerven. Zumal man mit den jungen Hackern durchaus sympathisiert. Der Beklaute ist ein skrupelloser Geschäftemacher, dem die paar Bitcoin nicht wehtun. Nur hat die Bande leider seine Tochter unterschätzt.
6: Du weißt genau, wer ich bin. Und ich weiß auch genau, wer du bist. Kyle Andrew Peters. Du kommst aus London, gehst auf die Oakborough School.
5: Irgendeine Sicherheitslücke gibt es ja immer, auch bei Kyle und Co. Lifehack ist wie eine Achterbahnfahrt, bei der man sich schon erleichtert am Ziel wähnt und dann fährt sie gleich nochmal los. Dass ein Thriller ohne physische Action-Einlagen dieses Gefühl erzeugt, ist schon wirklich beachtlich.
3: Lifehack ab sofort im Kino.
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3: Nach der Wahl in Sachsen-Anhalt wird erneut darüber debattiert, wie die anderen Parteien mit der AfD umgehen wollen. Nordrhein-Westfalens Ministerpräsident Wüst hat Anfang der Woche vorgeschlagen, ein Verbotsverfahren zu prüfen. Bundeskanzler Merz steht dem skeptisch gegenüber und auch in den Medien gehen die Meinungen auseinander. Unsere Gastautorin ist Daniela Seperi, freie Autorin unter anderem für die Taz. Sie findet eine Prüfung sinnvoll.
9: Die Debatte über die Prüfung eines AfD-Verbotsverfahrens wird immer reflexhaft mit einem Argument abgewürgt. Ein Verbot löse doch die Probleme nicht. Das stimmt. Aber es geht am eigentlichen Punkt vorbei. Ein Parteiverbot soll schließlich keine Wohnungsnot bekämpfen oder Abstiegsängste beseitigen. Sie wird auch keine Wähler zurückgewinnen. Dafür braucht es eine gute und soziale Politik. Ein Verbotsverfahren soll lediglich klären, ob eine Partei die demokratische Grundordnung so grundsätzlich bekämpft, dass der Staat sie nicht auch noch mit öffentlichen Mitteln stärken muss. Nicht zuletzt deshalb ist eine Prüfung sinnvoll und der Vorstoß von Ministerpräsident Wüst klug. Und zwar eben nicht als reine Reaktion auf die 43,8% für die AfD in Sachsen-Anhalt, sondern als Reaktion auf das, was diese Partei politisch vertritt und tatsächlich tut. Die Wahlurne entscheidet darüber, wer politische Macht bekommt, aber nicht, ob eine Partei über dem Grundgesetz steht. Wer sagt, ein Verbotsverfahren sei undemokratisch, verwechselt Demokratie mit Beliebigkeit. Die wehrhafte Demokratie hat Regeln, gerade weil sie aus der deutschen Geschichte gelernt hat, dass Demokratie sich nicht darauf verlassen kann, dass ihre Gegner irgendwann freiwillig demokratisch werden. Eine Demokratie muss nicht neutral ihrer Abschaffung gegenüber sein.
3: Gudula Geuter vom Deutschlandfunk hält ein Verbotsverfahren nicht für den richtigen Weg.
10: Der Erfolg der AfD in Sachsen-Anhalt mag viele Hintergründe haben, vor allem aber zeigt er, sehr viele Wählerinnen und Wähler in dem Land vertrauen den amtierenden politischen Akteuren nicht mehr. Was für ein Signal ist es da, die erfolgreichste Partei verbieten zu wollen, und zwar besonders dringlich, weil sie erfolgreich ist. Für die nächsten Wahlen dürfte das Vertrauen weiter untergraben, zumal ein Verfahren sehr lang dauern dürfte.
3: Die Frankfurter Allgemeine Zeitung fragt, welche Mittel dem Bund bleiben, falls eine AfD-geführte Landesregierung in Sachsen-Anhalt Gesetze missachten sollte.
11: Sollte eine AfD-Regierung nur den eigenen Regeln folgen wollen und wider Landesverfassung, Grundgesetz und Gerichtsentscheidungen handeln, ist auch an den im Grundgesetz vorgesehenen Bundeszwang zu denken. Dass er bisher in der Staatspraxis keine Rolle spielte, liegt daran, dass die Bundestreue bisher zur DNA aller Parteien gehörte, die Landesregierungen stellten. Dafür gibt es keine Garantie. Genau deshalb schufen die Väter und Mütter des Grundgesetzes als Antwort auf den totalitären zentralistischen NS-Staat und zugleich in deutscher Tradition einen echten Bundesstaat. Der so gern belächelte deutsche Föderalismus ist nämlich auch eine Form der Gewaltenteilung.
3: Die neue Presse aus Coburg kritisiert Nordrhein-Westfalens Ministerpräsident für den Zeitpunkt seines Vorschlags.
11: Wüsts Timing mutet an, als wolle er die Wutbürger der Nation noch ein bisschen mehr verärgern. Reklame für unsere wehrhafte Demokratie ist das jedenfalls nicht. Über ein Verbot wird seit Jahren diskutiert. Wenn Wüst es für angezeigt hält,

0: hätte er früher aufwachen müssen.
1: Der Spiegel meint, der Zeitpunkt des Vorstoßes wirke wie ein parteipolitischer Racheakt.
0: Er ist das Ergebnis eines Scheiterns. Die Vorstellung, politisch immer weiter auf die AfD zuzugehen, dämme sie ein, hat nicht den erhofften Effekt gebracht. Im Gegenteil, die AfD wurde immer stärker. Wer ein Parteiverbot prüfen lassen will, muss zeigen, dass es um die Demokratie geht, nicht um die eigene Wahlniederlage.
1: Das waren die Standpunkte. Zusammengestellt hat sie Betül Serikaya.

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1: Um 0 Uhr mit Wolfgang Berger. Die Vereinigten Arabischen Emirate wollen weitere 40 Milliarden Euro in Deutschland investieren. Das teilten die emiratische Seite und die Bundesregierung während des Staatsbesuchs von Präsident Bin Zayed in Deutschland mit. Aus der Nachrichtenredaktion Torben Müller.
2: Mit den 40 Milliarden Euro wird die bisherige Investitionssumme des Golfstaates in die deutsche Wirtschaft von rund 34 Milliarden Euro mehr als verdoppelt. Außerdem wurden während des Besuches den Angaben zufolge Geschäftsabschlüsse zwischen deutschen und emiratischen Unternehmen mit einem Volumen von gut 9 Milliarden Euro unterzeichnet. Beide Seiten vereinbarten die Bildung eines deutsch-emiratischen Investitionsrats. Dieser soll als Plattform zur Förderung von Investitionen und zur Stärkung des Dialogs zwischen öffentlichem und privatem Sektor dienen.
1: Vor den Wahlen in Mecklenburg-Vorpommern und in Berlin gibt es erneut eine aktuelle Umfrage. Im Schweriner Landtag käme demnach die AfD auf 38% der Stimmen, die SPD auf 33%. Die anderen Parteien sind weit abgeschlagen. In Berlin liegt die Linke mit 21% knapp vor der CDU mit 20%. Die AfD kommt unverändert auf 18, die Grünen auf 16 und die SPD auf 12%. Bei einem russischen Drohnenangriff sind in der südostukrainischen Stadt Pawluchat mindestens 4 Menschen getötet worden. Nach Informationen unseres Korrespondenten gibt es zudem etwa 60 Verletzte. In der Stadt Dnipro starben zudem 2 Menschen bei dem Beschuss einer Anlage eines US-Agrarkonzerns. In der Fußball-Champions League hat RB Leipzig sein erstes Spiel der Ligaphase mit 1:4 beim italienischen Club AC Como verloren. Der FC Bayern startete dagegen mit einem klaren 5:0-Sieg gegen Bodø Glimt aus Norwegen. Aus der Sportredaktion Jan Möller.
3: Eine Halbzeit lang fehlte den Bayern ein bisschen was. Die Zielstrebigkeit, das Glück, 0:0 stand es zur Pause gegen den Außenseiter vom Polarkreis. Aber dann Musiala kurz nach dem Seitenwechsel mit der Führung. Danach lief's bei den Münchnern. Kane, Davis und zweimal Ulisse trafen noch. 5:0, eine ganz klare Sache. Und das war es auch bei RB Leipzig in Como, wobei da der Bundesligist unterlegen war, taktisch und auch spielerisch. Als Maximovic nach einer knappen Stunde für die Leipziger traf, hatten die Italiener schon 3 Tore erzielt. Das 4. für den Champions-League-Neuling fiel dann kurz vor Schluss. 1:4 für Leipzig und Trainer Martin De Michelis, eine Enttäuschung zum Auftakt der Ligaphase.
1: Das waren die Nachrichten. Das Wetter in Deutschland: meist trocken, an den Alpen etwas Regen, Tiefstwerte 15 bis 2 Grad. Tagsüber längere freundliche Abschnitte, von Nordwesten her Schauer und einzelne Gewitter, Höchstwerte 17 bis 25 Grad. Am Samstag häufig trocken bei 19 bis 28 Grad, am Sonntag im Süden länger freundlich, sonst viele Wolken und öfter Regenfälle, vereinzelt auch Gewitter, dabei 16 bis 26 Grad, 0 Uhr 3.
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4: Die A1 Bremen Richtung Osnabrück ist zwischen Dreieckstur und Wildeshausen Nord wegen einer Nachbaustelle bis 6 Uhr gesperrt. A8 Salzburg Richtung München zwischen Dreieck Inntal und Bad Aibling 4 Kilometer Stau. Die Berliner Stadtautobahn A111 stadtauswärts ist zwischen Festplatz und Schulzendorfer Straße wegen Wartungsarbeiten bis 5 Uhr gesperrt. Die A516 Abzweig Oberhausen ist zwischen Kreuz Oberhausen und Oberhausen Sterkrade wegen Bauarbeiten bis 5 Uhr gesperrt. Die Umleitungen sind ausgeschildert. Und die B236 Schwerte-Lünen ist zwischen Westfalendamm und Dortmund-Wambel in beiden Richtungen wegen Tunnelarbeiten bis 5 Uhr früh gesperrt. Ihnen eine gute und vor allem sichere Fahrt.
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4: Aus dem Studio von NDR Info in Hamburg. Mein Name ist Reza Wafa. Willkommen. Wie ist die Stimmung in Deutschland? Ganz allgemein lässt sich das schwer in Zahlen fassen. Politisch geht das aber deutlich besser. Infratest DIMAP hat im Auftrag der ARD gut 10 Tage vor der Wahl in Berlin und Mecklenburg-Vorpommern Umfrageergebnisse für beide Bundesländer vorgelegt. Und die zeigen, nach den AfD-Gewinnen in Sachsen-Anhalt ist der Wahlkampf in Berlin und Mecklenburg-Vorpommern unberechenbarer geworden. Bevor wir noch genauer in beide Bundesländer gucken, fasst Sabine Henkel die wichtigen Daten der Umfrage erstmal zusammen.
5: zwei Landtagswahlen mit sehr unterschiedlichen Ausgangslagen. In Mecklenburg-Vorpommern liegen zwei Parteien mit großem Abstand vor den anderen, die SPD und die AfD. In Berlin sind es CDU und Linke, allerdings mit weitaus geringerem Abstand. In Mecklenburg-Vorpommern wird sehr deutlich, welche Rolle Manuela Schwesig spielt, die amtierende Ministerpräsidentin der SPD. Sie würde bei einer Direktwahl von 60% gewählt. Schwesig hat ihren Wahlkampf auch auf ihre Person zugeschnitten. Die Frau gegen Blau. In dieser Umfrage führt aber Blau, also die AfD, mit 38% vor Schwesigs SPD mit 33%. Die AfD hat 3 Punkte gut gemacht, die SPD einen. Die anderen Parteien sind weit abgeschlagen und können in dieser Umfrage auch keine Punkte machen. Die CDU liegt bei 7%, die Linke bei 9% und die Grünen bei 5%. Das BSW wäre nicht im Landtag, 4%. In Berlin ist noch sehr viel mehr offen. Möglicherweise auch, weil fast ein Drittel der Wahlberechtigten noch nicht entschieden ist, was auch an den weitgehend unbekannten Spitzenkandidaten aller Parteien liegen könnte. So zeichnet sich folgendes Bild ab. Die Linke liegt in Berlin knapp vor der CDU. Linke 21, CDU 20%. Die Linke hat 2 Punkte zugelegt, die CDU einen verloren. Die AfD kommt unverändert auf 18, die Grünen auf 16% bei einem Minus von 2 Punkten. Die SPD dann mit 12% plus 1. Das BSW erreicht 4%, wäre also nicht im Berliner Abgeordnetenhaus dabei. Es gibt in Berlin keine große Präferenz für den regierenden Bürgermeister bzw. die Bürgermeisterin. Auch hier liegt aber die Linke Elif Eralp knapp vor dem CDU-Kandidaten Stefan Evers mit 23% zu 22%. Was mögliche Koalitionen angeht, gilt in beiden Ländern, dass keine Partei, die nach dieser Umfrage den Einzug in den Landtag schaffen würde, mit der AfD regieren will. Daher wäre in Mecklenburg-Vorpommern nur eine rot-rot-grüne Koalition möglich. In Berlin sind 2 Optionen denkbar. Ebenfalls rot-rot-grün, allerdings nicht mit einer SPD, sondern mit einer linken Ministerpräsidentin. Oder eine Kenia-Koalition, also schwarz-rot-grün.
4: Also alles offen noch in Berlin. Für die Umfrage im Auftrag der ARD sind übrigens mehr als 1500 Leute befragt worden. Und die Umfrage erfolgte, bevor die Vorwürfe und die Ermittlungen gegen den SPD-Spitzenkandidaten Steffen Krach bekannt geworden sind, die deswegen keine Auswirkungen auf die Ergebnisse hatten. Die Staatsanwaltschaft Hannover ermittelt ja gegen Steffen Krach. Es geht wohl um den Vorwurf der Bestechlichkeit im Zusammenhang mit einer Vergabeentscheidung. Jetzt hat er sich selbst dazu geäußert. Jan Menzel dazu.
6: Steffen Krach ist die Anspannung der letzten Stunden anzusehen. Der SPD-Spitzenkandidat will sich auf einer Pressekonferenz in der Berliner SPD-Zentrale erklären. Er will kämpfen für einen Wahlerfolg seiner Partei. Aber Krach kämpft an diesem Tag auch mit den Tränen, als er berichtet, wie die Ermittler von Polizei und Staatsanwaltschaft ihm das Handy während eines Gesprächs aus der Hand gerissen hätten und sogar unter dem Bett seiner Kinder nach Beweismitteln gesucht hätten. Vor allem aber will der SPD-Spitzenkandidat eines klarstellen.
7: Der Vorwurf der Bereicherung trifft mich persönlich sehr.
6: Konkret geht es um eine Parteispende eines Unternehmers aus Hannover, der sich an einer Auftragsvergabe für ein Projekt im Gesundheitsbereich in Lehrte bei Hannover beteiligt hatte. Krach war an dem Projekt als Regionspräsident und als Aufsichtsratschef des kommunalen Krankenhauskonzerns beteiligt. Dieser Unternehmer bekam letztlich nicht den Zuschlag für das Projekt, aber er spendete am 29. Dezember 2025 9.900 Euro an die Berliner SPD. Diese Spende sei ihm als Landeschef gemeldet worden, so

0: Krach und er habe umgehend reagiert.
1: Ich habe am 7. Januar 2026 um 15.11 Uhr die Information durch den Landesgeschäftsführer über diese Spende bekommen. Am 8. Januar um 6.45 Uhr, also keine 24 Stunden später, habe ich per Mail die Weisung erteilt, dass diese Spende nicht angenommen werden darf.
0: Allerdings machte Krach den Vorgang seinerzeit nicht öffentlich. Er habe die Sache mit der Rücküberweisung als erledigt betrachtet, sagt er heute. Die Ermittlungen der Staatsanwaltschaft haben die Spende und den Umgang damit aber nun ganz oben auf die politische Tagesordnung katapultiert, weiß auch Linken-Fraktionschef Tobias Schulze.
2: Ja, die Staatsanwaltschaft wird sich nicht an Wahltermine halten. Trotzdem ist es natürlich etwas, was jetzt für ein politisches Erdbeben gesorgt hat, ob beabsichtigt oder nicht.
0: Was auffällt, ist, wie zurückhaltend sich die politischen Mitbewerber in der Angelegenheit verhalten. Er habe Vertrauen in die Behörden, lässt sich CDU-Spitzenkandidat Stefan Evers zitieren. Grünen-Fraktionschef Werner Graf verweist ebenfalls auf die laufenden Ermittlungen. Und Alexander King vom BSW betont:
3: Naja, der Verdacht der Bestechlichkeit ist natürlich sehr schwerwiegend, ganz besonders in der Politik. Und dem muss man nachgehen, dem wird ja auch nachgegangen. Aber zunächst mal gilt natürlich die Unschuldsvermutung.
0: Und auch die Spitzenkandidatin der Berliner AfD, Christine Brinker, vermeidet scharfe Töne.
4: Ich persönlich hoffe, dass sich diese Vorwürfe nicht bewahrheiten, weil wenn das so wäre, wäre das ein weiterer Schlag auch ins Gesicht der Bürger. Es würde wieder das Vertrauen in die Politik maßgeblich beeinflussen und das wollen wir ja gerade nicht, das können wir ja gerade nicht gebrauchen.
0: Wie die zurückgegebene Spende und die Ermittlungen die Wahl beeinflussen, wird sich zeigen. Die Berliner SPD hat Krach nach einer ersten Schockstarre demonstrativ den Rücken gestärkt und Steffen Krach hat angekündigt, dass er sich weiter mit ganzer Kraft in den Wahlkampf stürzen will.
5: So viel zum Wahlkampf in Berlin. Gucken wir jetzt mal auf den Wahlkampf in Mecklenburg-Vorpommern. Ein wichtiges Thema im Wahlkampf ist hier die Bildungspolitik. Vor allem kurz nachdem bekannt geworden ist, dass die Schülerinnen und Schüler in der PISA-Studie so schlecht wie seit 25 Jahren nicht mehr abgeschnitten haben. Über die Bildungspolitik hat Markus Schubert vom NDR mit einem preisgekrönten Lehrer aus Mecklenburg-Vorpommern gesprochen. Er ist in diesem Jahr mit dem Deutschen Lehrkräftepreis ausgezeichnet worden. Toni Wienbrand nämlich, 32 Jahre alt, unterrichtet an der regionalen Schule Fritz Reuter in Demmin in Vorpommern Geschichte und Geografie. Und er erzählt, wie er Schülerinnen und Schüler motiviert und gleichzeitig, wie fordernd der Beruf sein kann.
6: Es ist ein sehr fordernder Beruf, aber auch ein sehr gewinnbringender. Es fängt schon ganz einfach damit an, dass man mit sehr viel Motivation reinkommen muss. Wenn ich nämlich nicht mit Motivation vor den Schülern stehe, frühs am Montag um 7.30 Uhr, kann ich ja unmöglich verlangen, dass die Motivation irgendwie empfinden. Das heißt, ich muss da mit einer guten Energie reingehen, ich muss schülernahen Unterricht machen, ich muss es gut aufbereiten, denn wenn ich das nicht mache, gehen wir auf mein Fach Geschichte zurück, dann kriege ich da vielleicht nicht jeden hinterm Berg vorgelockt.
7: Die Daten der neuen PISA-Studie werden auch nicht spurlos an Ihnen vorbeigegangen sein. Die Herkunft bleibt ein entscheidender Faktor für den Schulerfolg. Und es fehlt vielen jungen Leuten an der Fähigkeit, das Wissen auch anzuwenden, um konkrete Aufgaben zu lösen. Trifft das Ihre Beobachtung? Und wer ist denn da der Reparaturbetrieb? Sie, die Lehrenden, die Schulpolitik oder eben eigentlich schon das Elternhaus?
6: Die PISA-Ergebnisse haben uns quasi das eigentlich wieder vor Augen geführt, was wir schon seit 20 Jahren wissen. Und zwar, dass wenn ich aus einem Haushalt komme, bei dem Geld keine Rolle spielt, bei dem Bildung hoch angesehen ist, dann überträgt sich das natürlich eins zu eins auf die Kinder und Jugendlichen. Wenn man aus Bildungsfernen oder vielleicht auch aus Hintergründen kommt, wo das nicht die oberste Priorität ist, dann ist natürlich auch von vornherein schon klar, da gibt es andere Probleme, weltliche Alltagsprobleme, die natürlich im Kopf der Eltern wie auch der Schüler natürlich eine größere Rolle spielen. Wir haben natürlich diesen schwierigen Spagat irgendwie zu leisten, dass wir Fachunterricht ausgleichen müssen, wir müssen zwischen Bürokratie, wir sind Seelsorger. Manche Tage bin ich als Vertrauenslehrer bei mir in der Schule natürlich in ganz vielen Gesprächen mit Schülern, die Sorgen haben, die es wahrscheinlich so vor 10, 15 Jahren noch gar nicht gab. Das heißt, der Kopf von vielen Kindern und Jugendlichen ist einfach voll. Und dann ist es, glaube ich, auch nicht zu verachten, dass natürlich dann sowas wie schulische Leistung manchmal auch auf der Strecke bleiben.
7: Das hohe Interesse am Thema Schule und Bildung im Wahlkampf, in Umfragen dokumentiert, ist das ein Zeichen, dass Sie ermutigt, weil da auch Handlungsdruck auf Entscheider raus hervorgeht? Oder stört Sie das als Hinweis, dass da wohl auch vieles schiefläuft, wenn so viele sich dafür interessieren?
6: Grundlegend finde ich es erstmal total super, dass das Thema Bildung jetzt keins ist, was irgendwie unter den Teppich gekehrt wird, was irgendwie hinten runterfällt, wo man sich davor verschließt. Tatsächlich muss man aber auch sagen, wenn man jetzt die letzten Jahrzehnte zurückschaut, ist natürlich dieses Thema Bildung auch immer eins, was wahrscheinlich in den Top 3 immer wieder genannt wird. Mhm.

0: Es ist natürlich essentiell. Wir müssen die Kinder und Jugendlichen vorbereiten. Und deswegen finde ich es immer wieder gut, wenn sowas an die Medien kommt, damit es immer noch ein bisschen präsenter wird. Weil wir kämpfen jeden Tag an der Front und da braucht man natürlich Rückendeckung. Und da ist die Politik natürlich jetzt auch gezwungen, endlich zu handeln.
1: Sagt Toni Wienbrand, Geographielehrer an der Fritz-Reuter-Regionalschule in Demmin.

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1: Vor 25 Jahren, kurz nach den Anschlägen am 11. September, sind 4 Pässe der Attentäter an verschiedenen Anschlagsorten gefunden worden. Ein Ausweisdokument wurde am World Trade Center gefunden. Dass das Dokument das Inferno am World Trade Center überstanden hat, das nährt bis heute Verschwörungstheorien, denn im Gegensatz dazu sind gut 1000 Opfer der Anschläge in New York bis heute nicht identifiziert. Von ihnen wurden zum Teil nur winzige Knochensplitter gerettet. Martin Gansemeier dazu.
2: Auch die meisten US-Bürger sind erstaunt, wenn sie erfahren, auch 25 Jahre nach den Anschlägen versuchen Gerichtsmediziner der Stadt New York, weitere Opfer mit Hilfe fortgeschrittener DNA-Technologie zu identifizieren. Es ist eine mühsame und extrem schwierige Arbeit im gerichtsmedizinischen Labor, sagt der stellvertretende Leiter der Gerichtsmedizin Mark Desire.
3: These remains went through every possible thing that could destroy DNA.
4: Die Überreste der Opfer waren allen möglichen Faktoren ausgesetzt, die ihre DNA zerstören können. Kerosin, Diesel, Schimmel, Bakterien, Sonne, Insekten, Hitze, Feuer. All das zerstört DNA, all das war da. Dies ist nicht nur die größte forensische Untersuchung in der US-Geschichte, sondern auch die schwierigste.
3: You're making this not only the largest forensic investigation in the history of the United States, but the most difficult.
2: Knapp 22.000 menschliche Überreste wurden nach den Terroranschlägen geborgen und aufbewahrt. Nur etwa 60% der 9/11-Opfer konnten anhand von Körperteilen, Knochenfunden oder Zähnen klar identifiziert werden. Doch von fast 1.100 Opfern fehlt ein genetischer Nachweis. Für viele Angehörige ist dies besonders schmerzlich. Monica Eichen-Murphy wäre froh, wenn von ihrem Mann doch noch etwas gefunden würde.
5: I would be happy to know that something of him was found, because I didn't get an ID.
6: Ich habe keinen Ausweis von ihm, keinen Ehering. Ich habe nichts von ihm, nichts, gar nichts. Es ist immer noch unfassbar, dass er morgens zur Arbeit ging und nie zurückkam. Und ich habe nichts von ihm.
2: Doch dank fortgeschrittener DNA-Technologie gibt es auch für Monica und viele andere Opferangehörige Hoffnung. In den vergangenen Jahren konnten selbst kleinste Gewebespuren oder Knochensplitter eindeutig einem Opfer zugeordnet werden. So auch bei John Niven, der im Südturm ums Leben kam. Seine Frau Ellen gestand in einem Fernsehinterview, sie hatte sich schon damit abgefunden, dass nichts von ihrem Mann übrig geblieben war. Bis Ende 2025 2 Polizeibeamte an ihrer Türe klingelten. Die Gerichtsmedizin in New York hatte nach mehr als 20 Jahren menschliche Überreste ihres Mannes identifiziert.
7: All this time they have been sifting through these remains and researching for over 20 years.
8: Die ganze Zeit haben sie die Überreste untersucht, mehr als 20 Jahre lang. Unglaublich. John war plötzlich wieder in unserem Leben. Dafür bin ich unglaublich dankbar.
2: Es gibt jedoch auch Familien von 9/11-Opfern, die nicht informiert werden wollen, wenn nach so langer Zeit noch Überreste ihrer Liebsten identifiziert werden. Sie fürchten, dass mühsam verheilte Wunden wieder aufbrechen könnten. Monica Eichen-Murphy dagegen glaubt, dass ihr dies bei der Bewältigung ihrer Trauer helfen würde.
6: Ich weiß, dass er hier ist und Frieden gefunden hat. Ich würde ihn auch hier lassen. Ich würde nicht woanders hingehen, um meinen Michael zu sehen.
1: Der Jahrestag der Anschläge vom 11. September weckt bei vielen Erinnerungen. Die meisten wissen noch genau, wie sie von der Nachricht erfahren haben. Wir würden gern Ihre Geschichte hören. Was verbinden Sie mit diesem Tag? Rufen Sie uns an. 040 41617. Noch einmal 040 für Hamburg, dann 41617. Oder schreiben Sie uns über unsere Seite ndr.de/infonacht. Was haben Taylor Swift und Insekten gemeinsam? Ab sofort eine ganze Menge. Der weltberühmte US-Popstar erobert jetzt gewissermaßen die Welt der Krabbeltiere, weil neu entdeckte Insekten farblich zu den blonden Haaren und roten Lippen der Superstars passen, wurden sie von Forschern nach ihr benannt. Was das mit den Swiftie-Krabbeltieren auf sich hat, dazu Gerald Perschke aus der ARD-Wissenschaftsredaktion.
9: Ein Forschungsteam der University of California in Riverside hat in Australien 12 bislang unbekannte Pflanzenwanzenarten beschrieben. 4 davon gehören zu einer neuen Gattung mit dem Namen Swifty Philos. Benannt nach Taylor Swift und ihrer Fangemeinde, den Swifties. Eine Art heißt direkt Swifty Philos Tayloret. Drei weitere tragen Namen, die auf Alben der Sängerin anspielen. Die Wissenschaftlerin Sarah Schröder schreibt in der Studie, Taylor Swift verdiene diese Ehrung wegen ihres Talents, ihrer Songtexte und der Freude, die sie vielen Menschen bereitet habe. Hinter der ungewöhnlichen Namensgebung steckt allerdings ernsthafte Forschung. Die Wissenschaftlerinnen untersuchten fast 600 Insektenexemplare aus Australien. Viele davon erwiesen sich als bislang unbekannte Arten. Insgesamt beschrieb das Team 5 neue Gattungen und 12 neue Arten. Die Tiere leben auf Casuarinengewächsen, einer in Australien weit verbreiteten Pflanzenfamilie immergrüner Bäume und Sträucher. Die nur wenige Millimeter großen Wanzen sind hellgelb und tragen rote Flecken oder Streifen. Für Sarah Schröder ist das ein passender Bezug zu Taylor Swift. Deren Markenzeichen seien blonde Haare und rote Lippen. In der Studie bezeichnet sie die Insekten deshalb sogar als blond. Der Fall zeigt auch, selbst in gut erforschten Ländern warten noch viele Arten auf ihre Entdeckung. Die untersuchten Insekten waren teilweise schon vor mehr als 20 Jahren gesammelt worden, wurden aber erst jetzt als neue Arten erkannt.
1: Pünktlich um 11 Uhr haben Sie wahrscheinlich es nicht überhört. Im ganzen Land haben die Sirenen geheult und die Handys geschrillt. Am bundesweiten Warntag ging es um die Frage, wie gut uns Sirenen und Warn-Apps im Katastrophenfall schützen. Weil Technik aber auch mal streiken kann, setzt man im Enzkreis in Baden-Württemberg zusätzlich auf den direkten Weg. Die Feuerwehr fährt da im Ernstfall mit mobilen Lautsprecherfahrzeugen von Straße zu Straße.
10: Achtung, Achtung! Es folgt eine wichtige Information der Feuerwehr. In der Gemeinde Wurmberg findet zurzeit ein Sirenenprobealarm statt. Es besteht keine Gefahr für die Bevölkerung.
11: Die Warneinheit ist in Wurmberg mit einem Transporter der Feuerwehr, einem sogenannten Mannschaftstransportwagen, unterwegs und übt den Ernstfall. Über einen Lautsprecher wird die Bevölkerung in betroffenen Straßen direkt informiert. Was ist los, wie soll man sich verhalten und wo kann man sich Infos holen, erklärt Kreisbrandmeister Carsten Sorg.
12: Ja, lege große Wert darauf, dass wir einen Warnmittelmix haben. Das sind einmal die Sirene, das sind einmal die Warn-Apps und parallel dazu haben wir eben noch 4 Lautsprecherfahrzeuge, damit wir auch die Informationen direkt vor Ort bringen können. Weil wenn ich natürlich warne über die Sirenen, fragt sich natürlich der Bürger, okay, jetzt bin ich gewarnt, aber was muss ich denn jetzt eigentlich noch tun? Also kann ich jetzt hier drin bleiben, muss ich Türen und Fenster schließen? Und so bringen wir die Informationen einfach direkt vor Ort.
11: Die Bevölkerung soll im Ernstfall schnell gewarnt werden. Die Bandbreite für Einsätze ist groß, sagt Christian Tümmel vom Katastrophenschutz des Enzkreises.
13: Szenarien können wie in jüngster Vergangenheit Evakuierungen sein aufgrund von verschiedenen Ereignissen. Es können große Brände sein, bei denen die Bevölkerung gewarnt werden muss, können aber auch Hochwasserstarkregen Ereignisse sein. Vegetationsbrände gibt da ein sehr breites Spektrum. Es kann natürlich immer zum Ausfall der Warninfrastruktur, der Sirene, der mobile Warn-Apps, des Mobilfunks kommen. Um dieses Loch zu überbrücken, haben wir natürlich dann diese Warneinheiten, die man hier einsetzen können.
11: Im Enzkreis gibt es 4 solche mobilen Warneinheiten der Feuerwehr, sogenannte Fachgruppen Warnen. In Wurmberg, Ispringen, Engelsbrand und Maulbronn. Die Einheiten sind im Kreis verteilt, um jeden Bereich im Kreis schnell erreichen zu können. Im Ernstfall sind dann 6 Einsatzkräfte in solch einer Einheit. Pascal Budowé von der Feuerwehr Wurmberg erklärt den Ablauf.
14: Vor Ort teilen wir uns eigentlich auf. Wir haben einmal die Führungsseite, die quasi die Warnfahrt organisiert und parallel wird dann der mobile Lautsprecher auf dem Fahrzeug aufgebaut. Und wenn das dann passiert ist, dann fahren wir durch die jeweiligen Straßenzüge. Alle 100 Meter wird dann angehalten. Die Warntexte, die davor aufgenommen worden sind, werden einmal durchgesagt. Und so wird dann die Bevölkerung gewarnt.
11: Die Warneinheiten im Enzkreis waren auch schon gefordert, so der Kreisbrandmeister.
12: Die Warneinheiten gibt es seit ca. 4 Jahren. Und wir hatten schon Einsätze bei einem Festival, konnten die Festivalteilnehmer gewarnt werden, vor allem im Unwetterereignis. Das Gelände musste dann innerhalb kürzester Zeit geräumt werden. Dann hatten wir noch

0: Manchester City, Atletico Madrid und Inter Mailand, alles große Clubs und alle haben eins gemeinsam. Sie haben in der vergangenen Saison in der Fußball Champions League gegen einen Außenseiter vom Polarkreis verloren, gegen Bode Glimt. Und die Norweger wollten nun am ersten Spieltag der neuen Champions League Saison auch gern den FC Bayern ärgern, aber hat nicht geklappt. Im Gegenteil, die Münchner gewannen zu Hause mit 5:0. Dabei stand es zur Pause noch 0:0. Bayern-Kapitän Joshua Kimmich.
1: Man sitzt dann da, man hat das Gefühl, dass man jetzt nicht alles perfekt gemacht hat, aber dass wir natürlich geduldig bleiben müssen. Man muss den Gegner dann auch müde machen, muss den Gegner bewegen, den Ball schnell laufen lassen. Da hat man in der ersten Halbzeit noch ein paar zu viele Fehler. Und wenn du dann natürlich direkt das erste Tor machst, dann ist es auch ein anderes Spiel.
0: Ja, Musiala war es, der kurz nach der Pause getroffen hat. Und dann waren noch Kane, Davis und zweimal Olise erfolgreich. 5:0, das war eine klare Sache. Und ziemlich eindeutig war es auch beim Spiel von RB Leipzig, da allerdings für den Gegner. 1:4 in Como in Italien. Einzelheiten von Thomas Kunze.
2: Speziell in der ersten Halbzeit war Como, der Champions-League-Neuling, klar besser, mit Ball, ohne Ball, in Offensive und Defensive. Nach 15 Minuten brachte Baturina Como nach einem Strauchler von Riedle Baku im Strafraum in Führung. RB wirkte mutlos, ohne Tempo und in der 38. Minute reichte dann ein langer Ball und die gesamte Defensive war ausgehebelt. Duvikas traf zum 2:0 für die Gastgeber. Nach dem Wechsel wurde das Leipziger Spiel dann etwas besser, aber wieder traf Como. Dieses Mal war der Senegalese Diallo zur Stelle. Maximovics 1:3 sorgte dann kurz für Hoffnung bei Leipzig. Am Ende aber fing sich das Team von Trainer Martin De Michelis noch einen weiteren Konter. Perone sorgte in der Schlussphase für den 4:1 Endstand und damit für einen harten Fehlstart von RB Leipzig in die Champions League.
0: Frust also in Leipzig, beste Stimmung dagegen bei den deutschen Basketballerinnen. Die stehen im Halbfinale der Weltmeisterschaft in Berlin. Das ist eine Riesenüberraschung und es war auch ein Riesenspiel gegen Belgien. Gegen die zweifachen Europameisterinnen gab es einen klaren 93:74 Erfolg. Ein Meilenstein fand auch die überragende Leonie Fiebig.
3: Was bedeutet es für deutschen Basketball, dass wir auf dem Weg nach oben sind? Wir sind nicht zu unterschätzen, wir sind kein Underdog mehr. Alle haben uns jetzt auf dem Visier, mit uns nicht zu spaßen.
0: Ja, das sollen morgen am Samstag auch die Französinnen zu spüren bekommen. Frankreich, der Halbfinalgegner des deutschen Teams. Im anderen Halbfinale treffen die USA auf Spanien. Gerade begonnen hat für die deutschen Volleyballer die Europameisterschaft. Die findet in 4 Ländern statt und da gab es in Cluj in Rumänien zum Start einen 3:1 Erfolg gegen einen der stärksten Gruppengegner, gegen die Türkei. Philipp Weißkirch.
4: Den Start in die Partie hatte die deutsche Mannschaft noch verschlafen. Der erste Satz ging knapp mit 23:25 verloren. Dann aber streckte sich die deutsche Auswahl und kam immer mehr ins Rollen. Der Start in den zweiten Satz war besser. Die Türkei wurde mit guten Aufschlägen unter Druck gesetzt. Die Belohnung? Der Satzausgleich durch ein 25:22. Im dritten Satz zeigte der eingewechselte Theo Mowinkel eine starke Leistung. In seinem ersten EM-Spiel war er mit 16 Punkten bester Scorer und trug maßgeblich dazu bei, dass Deutschland das Match drehen konnte. Mit 25:21 ging der dritte Satz ans deutsche Team, das dann auch weiter im Rhythmus blieb und sich auch verdient den vierten Satz krallte mit 25:19. Unterm Strich also ein 3:1. Es ist ein erster Fingerzeig im Kampf um eine gute Ausgangsposition für das Achtelfinale. Die ersten 4 Teams aus der Sechsergruppe erreichen die K.O.-Runde.
0: Und da wiederum ist das Ziel, mindestens das Viertelfinale zu erreichen. Vom Volleyball zum Handball. Die Füchse Berlin sind mit einem klaren Sieg in die Gruppenphase der Champions League gestartet. 44:33 bei Partizan Belgrad. Und gewonnen hat auch der Champions League-Neuling MT Melsungen 33:31 gegen Vardar Skopje. In der Handball-Bundesliga hat die SG Flensburg-Handewitt sich erstmal an die Spitze gesetzt. 4. Spiel, 4. Sieg, 39:30 in Lemgo. Der THSV Eisenach hat Aufsteiger Bietigheim geschlagen mit 31:25. Und dann gucken wir noch in die Champions Hockey League. Und Hockey heißt in diesem Fall Eishockey. Die Kölner Haie haben da auch ihr 3. Spiel gewonnen. 5:2 gegen Frölunda aus Schweden, aus Göteborg. Und das vor mehr als 18.000 Zuschauerinnen und Zuschauern. Das ist ein neuer Rekord in der Liga.
5: Das war der Sport mit Jan Müller.
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1: Um 0.30 Uhr mit Wolfgang Berger. Deutschland und die Vereinigten Arabischen Emirate wollen ihre strategische Partnerschaft deutlich ausbauen. Das haben Bundeskanzler Merz und der Präsident der Vereinigten Arabischen Emirate, Scheich bin Zayed, bei dessen Staatsbesuch in Deutschland vereinbart. Aus Berlin Isabel Karas.
2: 40 Milliarden Euro wollen die Vereinigten Arabischen Emirate in Deutschland investieren. Das geht aus einer gemeinsamen Erklärung beider Länder hervor und ist das zentrale Ergebnis des ersten Staatsbesuchs eines Präsidenten der Vereinigten Arabischen Emirate in Berlin. Das Geld soll unter anderem in digitale Infrastruktur fließen, beispielsweise in Rechenzentren. Kanzler Merz und Scheich Al-Nahyan haben außerdem angekündigt, ein sogenanntes strategisches Dialogformat einzurichten, einen regelmäßigen politischen Austausch.
1: Gut eine Woche vor der Landtagswahl in Mecklenburg-Vorpommern und der Abgeordnetenhauswahl in Berlin deuten Vorwahlumfragen auf ein knappes Rennen hin. Besonders in Berlin liegen die Parteien eng beieinander. Aus Hamburg Karl Schreiber.
3: Die Linke in Berlin liegt laut einer Infratest-DiMAP-Umfrage der ARD mit 21% knapp vor der CDU mit 20%. Dahinter landen AfD mit 18, Grüne mit 16 und SPD mit 12%. In Berlin regiert aktuell ein Bündnis aus CDU und SPD. Auch in Mecklenburg-Vorpommern bleibt es ein enges Rennen, wenn auch nicht ganz so knapp wie in Berlin. Im Schweriner Landtag käme laut der Umfrage die AfD auf 38% und die SPD auf 33%. Die anderen Parteien, CDU, Linke, Grüne und BSW, sind weit abgeschlagen.
1: Bundesgesundheitsminister Linnemann strebt mehr Effizienz in der medizinischen Versorgung und der Pflege an. Linnemann sagte in seiner ersten Rede als Ressortchef im Bundestag, es werde sehr viel Geld für die Gesundheit ausgegeben. Dafür bekämen die Menschen an zu vielen Stellen nicht die Versorgung, die sie zu Recht erwarteten. Die Ausgaben müssten an die Einnahmen angepasst werden, um die Beiträge in Schach zu halten. Zugleich räumte Linnemann ein, dass die Finanzlage bei der Pflegeversicherung desaströs sei. Die irreguläre Migration in die EU ist deutlich gesunken. Wie die EU-Grenzschutzagentur Frontex in Warschau mitteilte, fiel die Zahl der illegalen Übertritte in den ersten 8 Monaten dieses Jahres um 35%. Die Behörde registrierte in dem Zeitraum etwa 74.000 unerlaubte Einreisen. Und das Wetter in Deutschland. Meist trocken, an den Alpen etwas Regen, Tiefstwerte 15 bis 2 Grad. Tagsüber längere, freundliche Abschnitte, von Nordwesten her Schauer und einzelne Gewitter, Höchstwerte 17 bis 25 Grad. Am Samstag häufig trocken bei 19 bis 28 Grad, am Sonntag im Süden länger freundlich, sonst viele Wolken und öfter Regenfälle, vereinzelt Gewitter. Das Ganze bei 16 bis 26 Grad. Das waren die Nachrichten.
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4: Es ist weitgehend ruhig auf den Straßen. Ich habe nur eine aktuelle Meldung für Sie. Betrifft die A8 Salzburg Richtung München. Zwischen Dreieck Inntal und Bad Aibling gibt es 4 Kilometer Stau.
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4: Mit Reza Waffa. Willkommen. Höchste Sicherheitsstufe in Berlin für einen Staatsbesuch, der Milliarden gewissermaßen im Gepäck dabei hatte. Der Präsident der Vereinigten Arabischen Emirate hat seinen ersten Staatsbesuch in Deutschland absolviert. Gesprächsthemen hat es viele gegeben, im Fokus stand aber das Geld bzw. die Investitionen. Auch kritische Töne haben den Besuch begleitet. Das hier sind aber erstmal ganz andere Töne.
5: Der erste Staatsbesuch in Deutschland begann für den Präsidenten der Vereinigten Arabischen Emirate zünftig. Frank-Walter Steinmeier empfing seinen Gast mit militärischen Ehren in der Berliner Villa Borsig. Am Abend gab der Bundespräsident ein Staatsbankett. Und dazwischen viele Gespräche und viele Vereinbarungen. Bundeskanzler Friedrich Merz hatte Scheich Mohammed bin Zayed Al-Nahyan bereits im Februar bei einem Kurztrip in die Golfregion kennengelernt.
6: Die Vereinigten Arabischen Emirate sind ein wichtiger und sehr wertvoller Partner für die Bundesrepublik Deutschland.
5: Was macht die Emirate wertvoll für Deutschland? Sie wollen 40 Milliarden Euro hier investieren. Unter anderem in den Bereichen künstliche Intelligenz und Energie. Danach befragen konnte man Merz und seinen Gast nicht. Anders als üblich gab es keine Pressekonferenz. Stattdessen fand im Kanzleramt eine sogenannte Zeremonie zum Austausch von Abkommen statt. Vor dem Bundeskanzler und dem Präsidenten der Emirate wechselten Mappen, ihre Besitzer wurden Hände geschüttelt.
7: Wir kommen zum Austausch der vereinbarten Niederschrift über die Anpassung der Verkehrsrechte für die Luftfahrtunternehmen der Vereinigten Arabischen Emirate.
5: Man einigte sich auf Investitionen in Rechenzentren, auf eine Zusammenarbeit im Bereich Informationssysteme, auf die Einrichtung eines strategischen Dialogformats. Dort sollen die Kooperationen gelenkt werden. In den Bereichen Sicherheit, Verteidigung, Energie und Klima, aber auch Kultur und Transport. So soll die Airline Emirates künftig eine weitere Stadt in Deutschland anfliegen dürfen. Es wäre die fünfte. Wirtschaftsministerin Katharina Reiche, CDU, brachte Vertreter beider Länder aus den Branchen Rüstungs- und Verteidigungstechnologien zusammen. Anschließend verwies sie auf das Potenzial der Zusammenarbeit.
8: Die deutsche Industrie ist technologisch führend, insbesondere im Bereich der Luftverteidigung, Luftsicherheit und dem Räumen von Seeminen. Mit anderen Worten, deutsche Unternehmen der Sicherheits- und Verteidigungsindustrie haben die Technologie, die Expertise und auch die industriellen Fähigkeiten, einen substanziellen Beitrag für die Sicherheit der Vereinigten Arabischen Emirate zu leisten.
5: Gleichzeitig wurde am Berliner Hauptbahnhof in der Nähe des streng abgeriegelten Regierungsviertels ein Banner entrollt. März stand da in roten Buchstaben: keine Deals mit Kriegstreibern im Sudan. Es war Teil einer Kundgebung der Gesellschaft für bedrohte Völker. Laut Vereinten Nationen unterstützen die Vereinigten Arabischen Emirate die RSF-Miliz im Sudan mit Waffen und Söldnern. In dem afrikanischen Staat kämpfen seit 3 Jahren die Miliz und die reguläre Armee um die Macht. Millionen Menschen sind deshalb auf der Flucht. Die Bundesregierung dürfe zu der Rolle der Vereinigten Arabischen Emirate im Sudan nicht schweigen, fordert die Partei Die Linke. Dazu die Politikwissenschaftlerin Bente Scheller.
9: Und da stellt sich die Frage, steht auf dem Sprechzettel der Bundesregierung auch die Lage im Sudan oder in Libyen, wo die Vereinigten Arabischen Emirate immer wieder Rebellengruppen unterstützt haben?
5: Laut Mitteilung aus dem Kanzleramt wurde neben der Lage in der Ukraine, Israel, dem Iran auch die Situation im Sudan besprochen. Beide Staatschefs verurteilen Angriffe auf Zivilisten, heißt es. Weiterhin forderten sie beide Konfliktparteien auf, alle militärischen Operationen sofort einzustellen.
4: Über den Besuch des Präsidenten der Vereinigten Arabischen Emirate in Deutschland war das Nicole Markwald.
0: Wirtschaft.
4: Die Preise steigen und steigen, und das hat jetzt die Europäische Zentralbank auf den Plan gerufen. Ihr Hauptauftrag ist, die Stabilität des Euro zu sichern. Wie das die EZB machen will, dazu Ursula Mayer.
10: Die Europäische Zentralbank erhöht die Zinsen zum 2. Mal in diesem Jahr. Das hat der Rat der EZB bei einer Sitzung in Berlin beschlossen. Der für Banken und Sparer relevante Einlagenzins steigt von 2,25 auf 2,5%. Diesen Zinsschritt begründet EZB-Präsidentin Christine Lagarde so:
11: Der Konflikt im Nahen Osten heizt die Inflation weiter an. Sie dürfte für einen längeren Zeitraum deutlich über unserem Zielwert bleiben.
10: 2% Inflation strebt die EZB an. Aktuell liegt sie im Euroraum aber mit 3,3% viel höher. Ihren Prognosen zufolge braucht die Zentralbank 2 Jahre, um dieses Inflationsproblem in den Griff zu bekommen. Das ist länger, als bisher erwartet worden war. Dagegen dürfte sich die Wirtschaft besser entwickeln. Das Wachstum soll dieses Jahr statt 0,8 nun 0,9% betragen, sagt EZB-Chefin Christine Lagarde.
11: Darin spiegelt sich hauptsächlich wider, dass die Widerstandsfähigkeit der Wirtschaft des Euroraumes stärker ist als erwartet.
10: Allerdings sei die Unsicherheit nach wie vor groß, vor allem wegen des Energieschocks durch den Krieg im Nahen Osten, so Lagarde. Christian Schulz, Chefökonom von Allianz Global Investors, lobt die EZB, weil sie rechtzeitig etwas tut gegen die steigenden Verbraucherpreise.
12: Die Inflation in der Eurozone ist zu hoch, weil die Straße von Hormuz geschlossen ist und dadurch Öl- und Gaspreise angestiegen sind. Daran kann die EZB nichts ändern. Das wird aber andere Preise im Zeitablauf ebenfalls hochtreiben. Und darauf muss die EZB dann natürlich antworten.
10: Schulz hält weitere Zinserhöhungen in diesem Jahr für wahrscheinlich. Denkbar wäre das auch für Emanuel Mönch, Professor an der Frankfurt School. Einen direkten Dämpfer für die Konjunktur erwartet er dadurch nicht.
13: Das Wachstum war zuletzt wieder etwas robuster, gerade auch in Deutschland. Eine oder zwei weitere Zinserhöhungen werden das Wachstum jetzt nicht spürbar abbremsen.
10: Auch wenn Kredite für Unternehmen und Verbraucher wieder teurer werden. Auf der anderen Seite dürfen sich Sparer über höhere Zinsen freuen. So gibt es fürs Tagesgeld befristete Angebote mit 4% und mehr Zinsen. Neben den Zinsen standen erneut Spekulationen um Lagardes berufliche Zukunft im Raum. Einigen galt sie bereits als französische Präsidentschaftskandidatin. Nun heißt es, sie könnte bald das Weltwirtschaftsforum in Davos leiten. Sie selbst sagt dazu lediglich:
11: Wenn es etwas über mich persönlich zu berichten gibt, sind Sie die Ersten, die es erfahren, nach meinen Enkelkindern. Aber da gibt es nichts zu berichten.
10: So geht das Rätselraten um die Zukunft der EZB-Präsidentin weiter.
4: Was tun, damit die Republikaner mehr Chancen bei den Zwischenwahlen, den Midterms im November haben? Das hat sich offenbar US-Präsident Trump gedacht, vor allem weil seine Zufriedenheitswerte auf einem Tiefstand sind. Deswegen versucht er jetzt, die Wähler mit Geld zu locken. Er hat $5.000 für jeden Erwachsenen versprochen, wenn die Republikaner die Midterms gewinnen. Und was kann man aus Sicht des US-Präsidenten noch machen, um bei der Wahl gut abzuschneiden? Die Wahlkreise ändern. Aber hat die Justiz was gegen? Samuel Jakisch berichtet.
14: Es ist ein Rückschlag für Donald Trump vor den anstehenden Zwischenwahlen Anfang November. Für die Abstimmung im Bundesstaat Missouri hatte US-Präsident Donald Trump darauf gedrängt, Wahlkreise so neu abzugrenzen, dass die Erfolgsaussichten seiner republikanischen Partei steigen. Doch das oberste Gericht des Bundesstaates und nun auch der Supreme Court in Washington sehen in Trumps Plan eine Verletzung wichtiger Beteiligungsrechte der Bürger von Missouri. Nun muss also wieder in den bisherigen Wahlkreis gewählt werden. Die Briefwahl in Missouri soll schon in wenigen Tagen beginnen. Den betroffenen Wahlbezirken droht ein chaotischer Verlauf. Viele Wählerinnen und Wähler müssen nun mit neuen Stimmzetteln versorgt werden, auf denen andere Kandidaten stehen als bisher geplant. Diese kurzfristige Änderung könnte bei einem knappen Wahlergebnis in Missouri zu neuem Streit um die Gültigkeit der Wahlen führen. Der Konflikt um den Verlauf von Wahlkreisgrenzen läuft in mehreren US-Bundesstaaten parallel, seit über einem Jahr. Politisch geht es bei den Zwischenwahlen um die Mehrheit in beiden Kammern des Kongresses in Washington. Würde die Republikanische Partei ihre aktuelle Kontrolle über das Repräsentantenhaus verlieren, wäre es für US-Präsident Donald Trump deutlich schwieriger, politische Vorhaben in der zweiten Hälfte seiner Amtszeit umzusetzen.
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4: Da kann einem schon wirklich Angst und Bange werden, wenn einer der führenden Köpfe der künstlichen Intelligenz seinen Job hinwirft, um die Welt vor KI zu warnen. Die düstere Prognose eines Top-Entwicklers vom KI-Giganten Anthropic sorgt im Netz gerade für großes Aufsehen. Und nicht nur im Netz. Antje Sieb berichtet aus Los Angeles.
15: Unterschätzt das Risiko nicht, schreibt Jacob Coxon auf der Plattform X. Er hat zuerst für OpenAI, den Entwickler von ChatGPT, und zuletzt für Anthropic, Entwickler von Claude, gearbeitet.
16: Keine der Firmen verhält sich vernünftig. Sie rasen auf künstliche Intelligenz zu, die sich selbst verbessert und spielen mit unserem Leben.
15: Mit dieser Einschätzung steht Coxon nicht allein da. Im Juli erst unterschrieben mehr als 1300 Mitarbeiter von AI-Firmen, darunter auch Anthropic-CEO Dario Amodei und Chefwissenschaftler Jacob Pachocki von OpenAI, eine Forderung an die US-Regierung.
16: Wir fordern, dass die US-Regierung internationale Anstrengungen unterstützt, um technische und Regulierungswerkzeuge zu entwickeln, die gebraucht werden, um die Entwicklung automatisierter KI gezielt zu verlangsamen.
15: Die Sorge, je mehr KI sich selbst weiterentwickelt, desto weniger Möglichkeiten haben Menschen, noch steuernd einzugreifen. Das Tempo sei zu hoch, das mache auch vielen Entwicklern Angst, sagte KI-Forscher Jeffrey Laddish im Juni beim For Humanity Podcast.
17: And I know from talking to a lot of people who work at these companies, that they're freaking out, that it's very scary, that the pace is something that researchers have a really hard time keeping up with.
15: Es gebe aber auch viele, die das Risiko für klein hielten.
17: To be clear, I think there's a lot of lab employees who think that the risk is fairly small. And there's a diversity of opinion.
15: Konkurrenzdruck der Firmen untereinander in den USA und weltweit treibt die Entwicklung zusätzlich an. Im Juni veröffentlichte die AI Risk Initiative am MIT das Ergebnis einer Studie, für die die Forscher mehr als 270 Experten weltweit strukturiert befragt hatten.

0: Die größten potenziellen Probleme sind danach künstliche Intelligenzen mit gefährlichen Fähigkeiten, KI-Waffen oder Cyberangriffe oder die Konzentration von zu viel Macht in den Händen weniger durch KI. Die Wahrscheinlichkeit einer katastrophalen Entwicklung in den nächsten 5 Jahren schätzten die Experten in vielen Fällen auf deutlich über 10% oder sogar 20%, falls alles so weiterläuft wie bisher.
1: In those other industries, we regulate the industry to ensure that they keep the public safe. We set standards, demand evidence and don't take drug companies just on trust, for example.
0: In der Luftfahrt oder der Medizin würde man die Industrie regulieren und den Firmen nicht einfach vertrauen, betont Michael Nürtel von der AI Risk Initiative. Auch Jeffrey Ladish fordert internationale Regelungen für künstliche Intelligenz.
2: Die Länder sollten zusammenkommen und sich einigen, dass KI toll sein kann und dass wir die tolle KI haben wollen, aber keine Superintelligenz, die uns möglicherweise ersetzt oder alle umbringt.
0: OpenAI-Chef Sam Altman betont die freiwillige Zusammenarbeit mit der US-Regierung und spricht über das neueste Modell, als habe die Firma alles im Griff. OpenAI hat noch vor wenigen Wochen nach eigener Aussage die Entwicklung des neuesten Modells freiwillig gebremst, weil es gefährlich gut sei. Jetzt wird es veröffentlicht, man habe bei der Sicherheit aufgeholt.
3: Capability progress has been, sort of in awe is the only way I can describe it. And we have needed more time to catch up with safety alignment and security.
0: Marketing ist sicher immer dabei, wenn Unternehmer über ihre eigenen Produkte reden. Es gebe viel Hype, aber auch Menschen, die KI unterschätzen, meint Ladish.
4: Some people are totally overhyping AI capabilities. Some people are totally in denial about what AI can do.
0: Wie schnell es tatsächlich gehen könnte bis zur Superintelligenz, also einer künstlichen Intelligenz, die schlauer ist als Menschen, das ist unter Experten umstritten. Aber auch KI-Optimisten, die die potenziell positiven Auswirkungen in den Vordergrund rücken, streiten nicht ab, dass es Risiken gibt. Ein klarer Weg zu internationaler oder auch umfassender nationaler Regulierung in den USA zeichnet sich bisher allerdings nicht ab.
5: Frauen im Männerfußball als Trainerin noch eine Seltenheit, auch in der Türkei. Ein Amateurligaverein traut sich jetzt Neues. Zeynep Mestan wird ab sofort die erste Herrenmannschaft trainieren. Im Netz bekommt die 22-Jährige dafür nicht nur Glückwünsche, sondern sie wird auch beleidigt. Oliver Bemelmann dazu aus Istanbul.
6: Zeynep Mestan steht auf dem grünen Rasen ihres neuen Vereins bei ihrer offiziellen Vorstellung. Sie trägt ein schwarz-rotes Vereinstrikot, Anzughose und High Heels und versucht mit diesen den Ball hochzuhalten für die Fotografen. Viele türkische Medien berichten über die Verpflichtung der 22-Jährigen als neue Cheftrainerin von Turgutluspor. Die erste Frau auf dem Posten in der Clubgeschichte, das sorgt für mediales Aufsehen. Aber auch für Kritik und Spott in sozialen Medien. Sie sei zu jung, ihr fehle die Erfahrung, eine Frau als Trainerin gehe gar nicht, sagen manche. Zeynep Mestan sagt in türkischen Medien, sie habe mit Gegenwind gerechnet.
7: Es gibt Beleidigungen und Drohungen, aber auch viele positive Kommentare. Ich möchte mich vor allen Dingen bei denjenigen bedanken, die mich unterstützen. Ich konzentriere mich komplett auf das, was auf dem Platz ist und auf den Erfolg, den wir hoffentlich bis zum Saisonende haben werden.
6: Ihr ambitioniertes Ziel, Meister in der Amateurliga werden. Sie selbst hat 7 Jahre Erfahrung als Spielerin bei Amateurclubs und hat Sportwissenschaft studiert. Ihr großes Trainervorbild, Pep Guardiola. Turgutluspor, der Provinzclub aus der Nähe von Izmir, war früher mal zweitklassig und ist letztes Jahr aus der dritten Liga abgestiegen. Mit der jungen Trainerin will man zurück in die Erfolgsspur, sagt Vereinspräsident Yilmaz Gençtürk.
8: Wir haben unsere Mannschaft einer Frau anvertraut, mit großem Fachwissen, weil wir an sie glauben. Wir haben uns zusammengesetzt, sie hat uns ihre Ideen vorgestellt und wir haben besprochen, was sie erreichen und umsetzen kann. Natürlich gibt es auch viele Vorurteile. In der Türkei gibt es bekanntlich viele Menschen, die meinen, dass Frauen an bestimmten Stellen nichts zu suchen haben. Wir wollen, dass diese Vorurteile abgebaut werden.
6: Im türkischen Fußball gab es schon lange vor Zeynep Mestan berühmte Vorbilder auf der Trainerbank, wie Özgür Gösercik, die vor knapp 20 Jahren die erste Frau war, die in der Türkei ein Männerteam trainiert hat. Daran will Zeynep Mestan anknüpfen.
7: Ich hoffe, dass wir die Stellung der Frau im türkischen Fußball in Zukunft noch weiter stärken werden, vor allem im Trainerbereich. Auch ich habe in meiner Fußballlaufbahn immer wieder Schwierigkeiten erlebt. Hier im Verein mache ich jetzt den ersten Schritt als Trainerin und ich hoffe, dass viele Sportlerinnen und Sportler mir nachfolgen werden.

0: Ihr erstes Spiel an der Seitenlinie steht noch bevor, doch schon jetzt ist die Aufmerksamkeit für die neue Cheftrainerin groß. Die Zahl ihrer Follower bei Instagram hat sich seit ihrer Verpflichtung bereits verdoppelt auf jetzt 26.000.
1: Haben Sie in Bitcoin und Co. investiert? Falls ja, dann könnten bald neue Steuern auf Sie zukommen, und zwar, wenn Sie die Bitcoins verkaufen. Die Gewinne daraus sollen nach dem Plan der Bundesregierung dann genauso behandelt werden, als würden sie aus dem Verkauf von Aktien stammen. Warum das Finanzministerium das plant und was es am Ende bringen soll, das hat sich Lissy Kaufmann mal genau angeguckt.
2: Wer mit Kryptowerten wie etwa Bitcoin handelt und Gewinne erzielt, soll darauf künftig 25% Steuern zahlen. Also genauso viel wie für den Handel mit Aktien oder anderen Wertpapieren. Das steht in einem Gesetzentwurf des Bundesfinanzministeriums, der dem ARD-Hauptstadtstudio vorliegt. Bislang werden Kryptogewinne nur dann versteuert, wenn die Werte innerhalb von 12 Monaten nach dem Kauf wieder verkauft werden. Dann gilt der persönliche Steuertarif. Der ist je nach Einkommen gestaffelt und liegt bei maximal 45%. Nach den 12 Monaten allerdings sind die Verkäufe steuerfrei. Laut Bundesfinanzministerium ist das nicht gerecht. Im Gesetzentwurf heißt es, Kryptowerte würden zunehmend als private Kapitalanlage genutzt. Die derzeit geltende Ausnahme ist demnach also nicht mehr vertretbar. Die Regelung soll deshalb jetzt geändert werden, und zwar unabhängig von der Haltedauer. Für Kryptogewinne wie für alle anderen Kapitalerträge gilt dann aber auch der sogenannte Sparerpauschbetrag. Das heißt, besteuert wird erst bei Kapitalerträgen von mehr als 1.000 Euro. Finanzminister Klingbeil plant, die neue Regelung ab dem 1. Januar nächsten Jahres einzuführen. Alle davor gekauften Kryptowerte sollen weiter der alten Regelung unterliegen. Das Finanzministerium erhofft sich etwas mehr Steuereinnahmen, und zwar ab 2029 ein Plus von mehr als 300 Millionen Euro pro Jahr. Der Gesetzentwurf muss noch im Kabinett abgestimmt werden und dann noch durch Bundestag und Bundesrat.
3: Kultur.
1: In Hamburg ist am Abend der Deutsche Radiopreis verliehen worden, die wichtigste Auszeichnung für Radiomacher. Preise wurden in insgesamt 10 Kategorien vergeben.
4: Es ist ein emotionaler, ungewöhnlich stiller Moment, als der Ehrenpreis verliehen wird. Posthum an einen Mann, der jahrzehntelang mit einem breiten amerikanischen Akzent auf verschiedenen Radiosendern moderierte.
5: Hi, ich bin's, alter Amerik Delisle. Da ist ein alter amerikanischer Mitbürger, der immer noch kein Deutsch kann.
4: Ein Mann, der mit seinem Spitznamen Alter Ami zur Kultfigur und für viele zum Vorbild wurde.
5: And this alter Ami is a nickname that one of the people at the radio station gave me because I'm old and an American. And in German it just sounds pretty cool.
4: Unter anderem moderierte Rick Delisle beim Berliner Rundfunk, Radio Bob oder dem Soldatensender AFN. Und vielleicht hätte er auch die Musik gespielt, die beim Deutschen Radiopreis präsentiert wurde. Denn auch die Musikerinnen und Musiker, die dem Radio viel Publikum verdanken, sind auf der Bühne im Musicaltheater an der Elbe. Zum Beispiel Johannes Oerding und Peter Maffay. Sie präsentieren ihr gemeinsames Album und stellen klar, in den aktuellen politischen Zeiten kann Musik eine Spaltung überwinden.
6: Wir befinden uns schon in einer sehr außergewöhnlichen Phase, die es in dieser Form vorher noch nie gegeben hat. Und deswegen macht es Sinn, nach Gemeinsamkeiten zu suchen, Spaltung zu überwinden, dialogfähig zu bleiben, wie Johannes immer sagt. All diese Dinge kann man hinaustragen und auf der Bühne artikulieren.
4: Dennoch bleibt der Abend größtenteils unpolitisch. Die Radiowelt steht im Vordergrund. Und Tagesschau-Moderatorin Susanne Daubner stellt klar, welche Stärken dieses Medium hat, auch im Vergleich mit sozialen Netzwerken und dem Fernsehen.
7: Was ich am Radio so toll finde, dass man eben wirklich nicht abgelenkt ist. Oh, was hatten die heute an und hat die einen schlechten Tag gehabt, keine gute Nacht. Nein. Das ist alles nicht wichtig.
4: Den Fokus auf ein bestimmtes Thema legen, ohne Ablenkung, in aller Tiefe, das gelingt zum Beispiel den Preisträgerinnen Britta Rotsch und Tajina Grünzig. Sie haben für Deutschlandfunk Nova in einer Reportagereihe über sexualisierte Gewalt durch Lehrkräfte im Schulalltag berichtet. Die Jury lobt unter anderem, wie feinfühlig den Autorinnen das gelungen ist. Eine von ihnen, Tajina Grünzig, nimmt den Preis entgegen.
8: Und ich appelliere hiermit an alle Redaktionen, weiterhin Themen über sexualisierte Gewalt und Machtmissbrauch anzunehmen. Es ist nämlich nicht immer leicht, dafür Redaktionen zu finden. Aber MeToo ist nicht vorbei und diese Themen sind weiterhin

0: sehr, sehr wichtig. Also nehmt euch diesen Themen an. Vielen Dank.
1: Neugier und der Mut, auch komplexe Themen anzugehen und zu präsentieren, das kann Radio einzigartig machen. Und so blickt Bill DeLisle, der Sohn des verstorbenen deutsch-amerikanischen Radiomachers, hoffnungsvoll in die Radio-Zukunft, wenn er daran erinnert, wie ernst sein Vater das Radio und seine Möglichkeiten genommen hat.
2: Und ich bin überzeugt, wenn wir weiterhin mit diesem Spirit, mit diesem Gedanken herangehen, wie wichtig das ist, was wir hier alle machen und wie viele Leute wir jeden Tag berühren, dann wird es Radio auch für immer geben. Also vielen Dank.
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4: Nach der Wahl in Sachsen-Anhalt wird erneut darüber debattiert, wie die anderen Parteien mit der AfD umgehen wollen. Nordrhein-Westfalens Ministerpräsident Wüst hat Anfang der Woche vorgeschlagen, ein Verbotsverfahren zu prüfen. Bundeskanzler Merz steht dem skeptisch gegenüber. Und auch in den Medien gehen die Meinungen auseinander. Unsere Gastautorin ist Daniela Seperi, freie Autorin, unter anderem für die Taz. Sie findet eine Prüfung sinnvoll.
5: Die Debatte über die Prüfung eines AfD-Verbotsverfahrens wird immer reflexhaft mit einem Argument abgewürgt. Ein Verbot löse doch die Probleme nicht. Das stimmt. Aber es geht am eigentlichen Punkt vorbei. Ein Parteiverbot soll schließlich keine Wohnungsnot bekämpfen oder Abstiegsängste beseitigen. Sie wird auch keine Wähler zurückgewinnen. Dafür braucht es eine gute und soziale Politik. Ein Verbotsverfahren soll lediglich klären, ob eine Partei die demokratische Grundordnung so grundsätzlich bekämpft, dass der Staat sie nicht auch noch mit öffentlichen Mitteln stärken muss. Nicht zuletzt deshalb ist eine Prüfung sinnvoll und der Vorstoß von Ministerpräsident Wüst klug. Und zwar eben nicht als reine Reaktion auf die 43,8% für die AfD in Sachsen-Anhalt, sondern als Reaktion auf das, was diese Partei politisch vertritt und tatsächlich tut. Die Wahlurne entscheidet darüber, wer politische Macht bekommt, aber nicht, ob eine Partei über dem Grundgesetz steht. Wer sagt, ein Verbotsverfahren sei undemokratisch, verwechselt Demokratie mit Beliebigkeit. Die wehrhafte Demokratie hat Regeln, gerade weil sie aus der deutschen Geschichte gelernt hat, dass Demokratie sich nicht darauf verlassen kann, dass ihre Gegner irgendwann freiwillig demokratisch werden. Eine Demokratie muss nicht neutral ihrer Abschaffung gegenüber sein.
4: Gute Lagoiter vom Deutschlandfunk hält ein Verbotsverfahren nicht für den richtigen Weg.
6: Der Erfolg der AfD in Sachsen-Anhalt mag viele Hintergründe haben, vor allem aber zeigt er, sehr viele Wählerinnen und Wähler in dem Land vertrauen den amtierenden politischen Akteuren nicht mehr. Was für ein Signal ist es da, die erfolgreichste Partei verbieten zu wollen, und zwar besonders dringlich, weil sie erfolgreich ist. Für die nächsten Wahlen dürfte das Vertrauen weiter untergraben, zumal ein Verfahren sehr lang dauern dürfte.
4: Die Frankfurter Allgemeine Zeitung fragt, welche Mittel dem Bund bleiben, falls eine AfD-geführte Landesregierung in Sachsen-Anhalt Gesetze missachten sollte.
7: Sollte eine AfD-Regierung nur den eigenen Regeln folgen wollen und wider Landesverfassung, Grundgesetz und Gerichtsentscheidungen handeln, ist auch an den im Grundgesetz vorgesehenen Bundeszwang zu denken. Dass er bisher in der Staatspraxis keine Rolle spielte, liegt daran, dass die Bundestreue bisher zur DNA aller Parteien gehörte, die Landesregierungen stellten. Dafür gibt es keine Garantie. Genau deshalb schufen die Väter und Mütter des Grundgesetzes als Antwort auf den totalitären zentralistischen NS-Staat und zugleich in deutscher Tradition einen echten Bundesstaat. Der so gern belächelte deutsche Föderalismus ist nämlich auch eine Form der Gewaltenteilung.
4: Die Neue Presse aus Coburg kritisiert Nordrhein-Westfalens Ministerpräsident für den Zeitpunkt seines Vorschlags.
7: Wüsts Timing mutet an, als wolle er die Wutbürger der Nation noch ein bisschen mehr verärgern. Reklame für unsere wehrhafte Demokratie ist das jedenfalls nicht. Über ein Verbot wird seit Jahren diskutiert. Wenn Wüst es für angezeigt hält, hätte er früher aufwachen müssen.
4: Der Spiegel meint, der Zeitpunkt des Vorstoßes wirke wie ein parteipolitischer Racheakt.
7: Er ist das Ergebnis eines Scheiterns. Die Vorstellung, politisch immer weiter auf die AfD zuzugehen, dämme sie ein, hat nicht den erhofften Effekt gebracht. Im Gegenteil, die AfD wurde immer stärker. Wer ein Parteiverbot prüfen lassen will, muss zeigen, dass es um die Demokratie geht, nicht um die eigene Wahlniederlage.
4: Das waren die Standpunkte. Zusammengestellt hat sie Betül Sarikaya.

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1: Um 1 Uhr mit Wolfgang Berger. Der Präsident der Vereinigten Arabischen Emirate bin Zayed hat seinen Deutschlandbesuch begonnen. Im Zuge dessen teilte die emiratische Seite mit, dass der Staat 40 Milliarden Euro in der Bundesrepublik investieren wolle. Aus Berlin Benjamin Großkopf.
2: Militärische Ehren für Al-Nahyan heute Vormittag hier in Berlin. Es ist nach Angaben des Bundespräsidialamts der erste Staatsbesuch eines Präsidenten der Vereinigten Arabischen Emirate. Das Ziel, die Bundesregierung verspricht sich mehr Chancen für deutsche Unternehmen am Golf. Rechenzentren, Energie, wahrscheinlich auch Rüstung. Darum geht es und, außerdem wichtig, Abkommen zur besseren Zusammenarbeit gegen organisierte und Cyberkriminalität.
1: Nach dem schlechten Abschneiden deutscher Schüler bei der neuen PISA-Studie geht die Diskussion über Konsequenzen weiter. Der Ministerpräsident von Rheinland-Pfalz, Schnieder, kündigte Tests für 4,5-Jährige an. Wenn Kinder in die Grundschule kämen, müssten sie Deutsch sprechen können und bestimmte Fähigkeiten beherrschen, sagte der CDU-Politiker dem Redaktionsnetzwerk Deutschland. Grünen-Chefin Brandner forderte in der Rheinischen Post, das sogenannte Kooperationsverbot in der Bildungspolitik abzuschaffen. Es sagt, dass der Bund auf die Bildungspolitik der Länder keinen Einfluss ausüben darf. Bei einem russischen Drohnenangriff sind in der südostukrainischen Stadt Pawluchrad mindestens 4 Menschen getötet worden. Nach Informationen unseres Korrespondenten gibt es zudem etwa 60 Verletzte. In der Stadt Dnipro starben zudem 2 Menschen bei dem Beschuss einer Anlage eines US-Agrarkonzerns. In der Fußball-Champions League hat RB Leipzig sein erstes Spiel der Ligaphase mit 1:4 beim italienischen Club AC Como verloren. Der FC Bayern startete dagegen mit einem klaren 5:0-Sieg gegen Bodø Glimt aus Norwegen. Aus der Sportredaktion Jan Möller.
3: Eine Halbzeit lang fehlte den Bayern ein bisschen was. Die Zielstrebigkeit, das Glück, 0:0 stand es zur Pause gegen den Außenseiter vom Polarkreis. Aber dann Musiala kurz nach dem Seitenwechsel mit der Führung. Danach lief es bei den Münchnern. Kane, Davis und zweimal Ulisse trafen noch. 5:0, eine ganz klare Sache. Und das war es auch bei RB Leipzig in Como, wobei da der Bundesligist unterlegen war, taktisch und auch spielerisch. Als Maximovic nach einer knappen Stunde für die Leipziger traf, hatten die Italiener schon 3 Tore erzielt. Das 4. für den Champions-League-Neuling fiel dann kurz vor Schluss. 1:4 für Leipzig und Trainer Martin De Michelis, eine Enttäuschung zum Auftakt der Ligaphase.
1: Soweit die Meldungen. Und das Wetter in Deutschland. Meist trocken, an den Alpen etwas Regen. Tiefstwerte 15 bis 2 Grad. Tagsüber längere, freundliche Abschnitte von Nordwesten her Schauer und einzelne Gewitter. Höchstwerte 17 bis 25 Grad. Am Samstag häufig trocken bei 19 bis 28 Grad. Sonntag im Süden länger freundlich, sonst viele Wolken und öfter Regenfälle, vereinzelt Gewitter. Es ist 1:03 Uhr.
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4: Die A1 Bremen Richtung Osnabrück ist zwischen Dreieck Stur und Wildeshausen-Nord wegen einer Nachtbaustelle bis 6 Uhr gesperrt. A8 Salzburg Richtung München zwischen Dreieck Inntal und Bad Aibling 4 Kilometer Stau. Die Berliner Stadtautobahn A111 stadtauswärts ist zwischen Festplatz und Schulzendorfer Straße wegen Wartungsarbeiten bis 5 Uhr gesperrt. Die A516 Abzweig Oberhausen ist zwischen Kreuz Oberhausen und Oberhausen-Sterkrade wegen Bauarbeiten ebenfalls bis 5 Uhr gesperrt. Umleitungen sind ausgeschildert. Und die B236 Schwerte-Lünen ist zwischen Westfalendamm und Dortmund-Wambel in beiden Richtungen wegen Tunnelarbeiten auch bis 5 Uhr früh gesperrt. Ihnen eine gute und vor allem sichere Fahrt.
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4: Aus dem Studio von NDR Info in Hamburg, mein Name ist

0: Theresa Waffer. Willkommen. Über dieses Thema wird in fast schon regelmäßigen Abständen gesprochen. Ein Verbotsverfahren für die AfD. Jetzt auch, nach der Wahl in Sachsen-Anhalt. Spitzenpolitiker der SPD fordern ein schnelles Handeln. Der Kanzler sieht das weiter kritisch. ARD-Hauptstadtkorrespondentin Isabel Karas sagt, wie sie die Debatte sieht.
1: Die Debatte über ein AfD-Verbot hat in Berlin inzwischen ungefähr den Status eines ungeliebten Möbelstücks. Es steht seit Jahren im Raum, aber so richtig anfassen will es niemand. Doch jetzt bringt Nordrhein-Westfalens Ministerpräsident Hendrik Wüst neue Bewegung in die Sache.
2: Ich habe etwas gesagt, das hat öffentlich bisher, glaube ich, kein CDU-Mensch gesagt.
1: Wüst will von einer sogenannten Bund-Länder-Arbeitsgruppe, Leuten aus dem Verfassungsschutz und anderen Expertinnen und Experten, in einem ersten Schritt prüfen lassen, sind die Voraussetzungen für ein AfD-Verbot erfüllt oder nicht? Im Talkformat »Missverstehen Sie mich richtig«, erklärt er,
2: wenn nach einer Prüfung auf dem Tisch liegt, diese Partei kann verboten werden, dann ist dieses Verbotsverfahren anzustrengen. Für mich ist das relativ klar.
1: Die politische Frage dahinter lautet allerdings, wie sinnvoll ist es, diesen Weg überhaupt zu gehen? Die Antwort von Bundeskanzler Friedrich Merz, genau wie Wüst ja CDU-Politiker, fällt deutlich aus.
3: Ich bin und bleibe skeptisch, ob ein solches Verbotsverfahren erfolgreich sein kann.
1: Dabei hatte Merz die AfD in der Generaldebatte zum Haushalt gerade erst bemerkenswert scharf angegriffen.
4: Das Wort Remigration ist nichts anderes als ein Synonym für ethnische Säuberung nach Herkunft und Hautfarbe.
1: Die Asylpolitik der AfD so klar als unvereinbar mit den Prinzipien des Grundgesetzes einzuordnen, man könnte fast denken, der Kanzler hätte doch eine andere Haltung zum Verbotsverfahren. Doch Merz sagt,
3: die Priorität in der Auseinandersetzung mit der AfD muss eben in der politischen Auseinandersetzung mit dieser Partei liegen.
1: Diese Auseinandersetzung bleibe wichtig, meint auch Grünen-Fraktionschefin Katharina Dröge. Doch vor dem Bundestag fügt sie hinzu, das allein reiche nicht mehr aus.
5: Wir müssen jetzt einen Prüfantrag für ein AfD-Verbot auf den Weg bringen.
1: Die AfD selbst sieht die Debatte naturgemäß aus einer anderen Perspektive. Hier vertreten vom Spitzenkandidaten für die Landtagswahl in Mecklenburg-Vorpommern, Live-Erik Holm.
6: Ich finde das schon erhellend, dass jetzt wieder diese Sau durchs Dorf getrieben wird nach der Wahl. Und da ist ja für jeden draußen offensichtlich, worum es geht. Man möchte sich einen Konkurrenten vom Leibe halten, der immer stärker wird, der möglicherweise auch demnächst absolute Mehrheiten holt.
1: Holm unterstellt den Befürworterinnen und Befürwortern eines Verbots also vor allem ein politisches Motiv. Die AfD solle als Konkurrent ausgeschaltet werden. Politische Auseinandersetzung und rechtliche Prüfung, das müsse kein Gegensatz sein. Das wiederum ist die Position von Bremens Bürgermeister Andreas Bovenschulte von der SPD. Im Deutschlandfunk sagt er,
7: im Vordergrund muss die politische Auseinandersetzung mit der AfD stehen. Auf der anderen Seite sagt unser Grundgesetz, verfassungswidrige Parteien sind zu verbieten.
1: Und damit bleibt am Ende vor allem die Frage, was aus Wüsts Prüfvorschlag wird. Bovenschulte hat dafür eine ziemlich einfache Formel. Das eine tun, das andere nicht lassen.
0: Die erneute Diskussion um ein AfD-Parteiverbotsverfahren ist auch jetzt Thema in unserem Kommentar.
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0: Es ist bisher nichts passiert. Genau das schadet diesem mächtigen Werkzeug des Grundgesetzes, kommentiert Bianca Scharz aus dem ARD-Hauptstadtstudio.
9: Ganz ehrlich, ich bin genervt. Oder mehr noch, ich bin mittlerweile stinksauer auf Politikerinnen und Politiker, die immer wieder ein AfD-Verbotsverfahren ins Spiel bringen und dann nichts tun. Wenn ich nur auf diese Woche gucke und auch nur auf eine Partei, probeweise, die Union. Hendrik Wüst aus Nordrhein-Westfalen ist dafür, dass eine Arbeitsgruppe ein AfD-Verbot prüfen soll. Markus Söder aus Bayern ist dagegen. Und Bundeskanzler Merz ist unsicher, ob das erst am Ende der Prüfung stehende Verbotsverfahren Erfolg haben kann. Echt jetzt. Ein Parteiverbotsverfahren ist das schärfste Schwert der Demokratie in Deutschland. Und die Partei, die den Kanzler stellt, ist nicht in der Lage, sich bei diesem wichtigen und sensiblen Thema abzusprechen. Oder noch besser, eine gemeinsame Haltung vor der Landtagswahl in Sachsen-Anhalt zu klären. Dass die AfD da haushoch gewinnen würde, das war nun wirklich keine Überraschung. Wird in der Union nicht mitgedacht, wie das wirkt, wenn man nach einer Wahl mit einem so klaren Ergebnis plötzlich wieder die Debatte um ein Parteiverbotsverfahren befeuert und sich dann noch nicht mal einig ist? Wie das auf mich wirkt? Hilflos. Und da geht es mir gar nicht um die Frage, kann so ein Verfahren mit Blick auf die AfD erfolgreich sein oder nicht? Denn das ist nicht die Fallhöhe. Es geht nicht darum, direkt den Verbotsantrag in Karlsruhe zu stellen. Wenn das der Fall wäre, dann wäre es völlig legitim.

0: legitim, lange und sorgsam abzuwägen, ob dieses Verfahren Erfolg haben kann oder nicht. Aber es geht nur darum, ein Prüfverfahren anzustoßen. Das ist eine juristische und politische Vorprüfung. Man untersucht, ob genügend belastbares Material vorhanden ist, um überhaupt einen Verbotsantrag stellen zu können. Vielleicht sogar, aus der Verfassung abgeleitet, stellen zu müssen. Und hätte man dieses Ergebnis, dann müsste der Kanzler auch nicht so unsicher sein. Ich wünsche mir, dass Politikerinnen und Politiker endlich aufhören, um dieses Thema herumzueiern. Wenn sie das Thema immer wieder aufmachen, dann bitte auch mit einer Konsequenz, die heißt prüfen. Ergebnis offen. Nicht mehr, nicht weniger. Denn dieses Herumgeeiere halte ich für schädlich für das Vertrauen in die Politik und damit auch in die Demokratie als großes Ganzes. Dass in unserer Verfassung dieses Instrument überhaupt vorkommt, hat sehr gute Gründe. Aber so, wie viele Politiker damit umgehen, wird aus dem schärfsten Schwert ein stumpfes Schwert.
1: Ein Kommentar von Bianca Schwarz aus Berlin. Wie katastrophal und verzweifelt die Lage für die Menschen im Gaza ist und jetzt schon seit Jahren, zeigt sich oft an den kleinsten Dingen des Alltags. Ohne funktionierende Strom- und Gasversorgung sind die palästinensischen Familien komplett auf Holzfeuer angewiesen. Aber selbst das Entfachen dieser Flammen wird immer mehr zum Problem, weil inzwischen sogar einfache Plastikfeuerzeuge im Gazastreifen kaum noch zu bekommen sind, wie Julio Segador berichtet.
2: Ein einfaches Plastikfeuerzeug für bis zu 200 Schekel, umgerechnet fast 50 Euro. Was in Europa ein Centartikel für die Hosentasche ist, ist im Gazastreifen zum Luxusgut geworden. Weil Israel den Import von Feuerzeugen blockiert, herrscht extremer Mangel. Mitten in Gazastadt sitzt Moain Awad Abu Auda auf einem Stuhl am Straßenrand und sortiert winzige Plastik- und Metallteile. Er repariert, was eigentlich als Wegwerfprodukt gedacht war. Die Kosten liegen ungefähr zwischen 35 und 40 Schekel. Gebraucht kostet ein solches Feuerzeug etwa 70 bis 80 Schekel. Für ein neues musst du schon zwischen 150 und 200 Schekel hinlegen. Weil kaum noch Nachschub in den Gazastreifen gelangt, kauft Moain auf der Straße den Schrott der anderen auf. Seine gesamte Werkstatt passt in zwei alte Pappschachteln, die er auf den Oberschenkeln balanciert. Wir bekommen die alten Feuerzeuge von Leuten, die ihre kaputten nicht mehr wollen. Sie wissen nicht, was sie damit machen sollen. Wir kaufen sie günstig, damit wir sie Stück für Stück reparieren können. So habe ich zum Beispiel heute etwa 20 Feuerzeuge gekauft, vielleicht sogar mehr. Keines davon funktioniert. Moain zerlegt den Ausschuss systematisch. Aus drei kaputten Geräten baut er ein funktionierendes zusammen. Erst als die Flamme wieder stabil brennt, gibt sich der Handwerker zufrieden. Er reicht das reparierte Stück an Ali Abu Hashem weiter. Für den Kunden ist das kleine Plastikteil eine existenzielle Erleichterung. Denn ohne die Flamme steht der Alltag seiner Familie weitgehend still. Dieses Feuerzeug benutzt du den ganzen Tag lang, nicht nur für deine Mahlzeiten. Inzwischen ist das Feuerzeug ein unverzichtbares Werkzeug zum Zünden, für das Feuer, das uns wärmt, für alle Bedürfnisse, Kochen, Essen, Trinken. Ohne ein Feuerzeug ist nichts davon möglich. Dass selbst einfachste Haushaltsgegenstände unter das Importverbot fallen, macht die Menschen fassungslos. Das Argument der israelischen Armee, Feuerzeuge könnten auch für militärische Zwecke genutzt werden, quittiert Ali Abu Hashem mit Kopfschütteln und bitterem Sarkasmus. Vielleicht bauen sie damit Raketen oder Flugzeuge oder auch etwas anderes. Es ist verboten, stimmt, aber was soll das? Warum ist dieses Feuerzeug verboten? Ich verstehe das nicht. Während die große Politik blockiert ist, sorgt Moain an seinem kleinen Stand auf dem Bürgersteig in Gazastadt für das Überleben im Kleinen. Funke für Funke.
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1: In den USA haben politische Events oft mehr von einem Rockfestival als von einem Parteitag. Auch jetzt in Dallas. Da geht der Parteitag der Republikaner in der Nacht zu Ende. Hinter der Musik und dem Konfetti steckt natürlich Kalkül. Die Partei will kurz vor den Midterms im November Geschlossenheit zeigen. Ob das gelingt, darüber habe ich mit unserem US-Korrespondenten Carsten Kühntop gesprochen, der den Parteitag vor Ort in Dallas verfolgt.

0: folgt. Die Umfragewerte für die Republikaner sind derzeit nicht die besten und ich wollte von Carsten Kühntop wissen, ob man das in der Halle spürt oder ob es der gängigen US-Parteitag-Euphorie keinen Abbruch tut.
1: Nein, das tut der Euphorie hier überhaupt keinen Abbruch. Das hat damit zu tun, wer hier ist. Das sind alles, ich sag mal, 105-prozentige. Das sind ganz überzeugte Anhänger von Donald Trump. Das ist die MAGA-Bewegung, die hier zusammengekommen ist. Das sind Leute, die keinen Zweifel daran haben, dass Donald Trump der Richtige in diesem Amt ist und dass er das Richtige tut. Und wenn man vielleicht so ein bisschen Unbehagen hat in Sachen Iran, Krieg und so weiter, dann sind diese Leute auch sehr schnell dabei, das wegzurationalisieren, wenn sie so wollen, als Präsident Trump hier aufgetreten ist. Da wurde viel geklatscht, es wurde viel gelacht über seine Sprüche, über die Witze, über die Beleidigungen auch. Das Austeilen gegenüber den Demokraten, das kam gut an. Aber das sind eben, wie gesagt, ausschließlich der harte Kern der eigenen Anhänger. Das Eintrittsgeld ist ja immerhin $25.000 und das muss man sich dann auch leisten können und wollen.
0: Welches Signal geht von Dallas für die verbleibenden Wochen des Wahlkampfs aus?
1: Ich sage Ihnen mal andersrum, welches Signal nicht von Dallas ausgeht. Und das ist kein Signal an unabhängige Wähler, an Wähler, die sich noch nicht entschieden haben, wo sie bei den Kongresswahlen im Herbst ihre Stimme machen werden. Eher bei den Demokraten oder eher bei den Republikanern. Die hat Donald Trump ganz klar nicht angesprochen, sondern die gesamte Veranstaltung, seine gesamte Rede wandte sich ausschließlich an den eigenen Kreis, an die eigene Partei, an die MAGA-Bewegung. Und das ist schon interessant, denn in den Meinungsumfragen, Sie haben es angesprochen, liegt Donald Trump, sieht da sehr schlecht aus. Nur noch 30-40% der Amerikaner sind von seiner Amtsführung überzeugt. Man sollte meinen, dass er und seine Partei sich Mühe geben, jetzt eben bei den unabhängigen Wählern Boden gut zu machen, sie direkt anzusprechen, die Sorgen, die diese Menschen haben, direkt aufzugreifen. Das ist bei diesem Parteitag ganz klar nicht der Fall, sondern das ist hier ausschließlich eine Botschaft an die eigenen Truppen sozusagen, der Versuch, bei diesen Leuten für Schwung zu sorgen für die Endphase des Wahlkampfes.
0: Trump hat ja den Wählern eine Prämie von $5.000 für jeden Erwachsenen versprochen, falls die Republikaner gewinnen. Kann man schon erahnen, wie er das heute bei seiner Ansprache noch toppen will?
1: Also er hat uns versprochen, sag ich mal ganz dreist, dass er heute Abend nur noch kurz sprechen wird und nicht nochmal so eine Rede von fast 2 Stunden hinlegen wird. Er hat gesagt, ich werde nur noch mal kommen, um euch gute Nacht zu wünschen. Diese $5.000, die er da in Aussicht gestellt hat, das ist ein Wahlversprechen, das er kaum einhalten könnte. Denn wenn man das überschlägt, da geht es um $1 Billion. Das ist mehr als der Etat des Verteidigungsministeriums. Das gibt die Finanzlage der USA schlicht nicht her. Und außerdem ist es auch der Kongress, nicht der Präsident, der bestimmt, wofür dieses Geld ausgegeben wird. Und schließlich, wenn das kein Wahlversprechen wäre, sondern vielleicht doch so etwas wie der Versuch von Bestechung, dann wäre das auch rechtswidrig.
0: Wie thematisiert man denn auf dem Parteitag eigentlich so ein unpopuläres Thema, wie zum Beispiel den Krieg gegen den Iran? Oder schweigt man den komplett tot?
1: Nein, man schweigt ihn nicht komplett tot, sondern man findet Erklärungen dafür, Erklärungen, die der Präsident ja auch vorgibt. Der Präsident hat von Anfang an gesagt, der Iran habe kurz davor gestanden, eine Atombombe zu bauen. Er sagte mal, zwei Wochen, wenn wir nicht eingeschritten wären, dann hätte der Iran jetzt eine Atombombe. Und Sie sehen dann, wenn Sie mit den Leuten hier sprechen, dann kriegen Sie diese Argumente, die der Präsident vorgegeben hat, kriegen Sie 1:1 zurück. Das ist wirklich bemerkenswert. Gestern Abend hat Trump dann auch da rhetorisch was draus gemacht und hat in den Saal gefragt, wer ist dafür, dass der Iran eine Atombombe bekommt? Und dann hat er danach gefragt, und wer ist dafür, dass der Iran keine Atombombe bekommt? Und das war es dann letztlich auch zu diesem Thema schon. Da wurde dann geklatscht und gerufen und so weiter. Und es ist, wenn man hinter den Kulissen oder wenn man hier auf den Gängen mit Leuten spricht, ja, hört man schon so ein bisschen Skepsis. Langsam müssten wir das immer zum Ende bringen, diesen Krieg. Aber im Prinzip gehen die Leute, sie haben so großes Vertrauen in Donald Trump, dass sie auch da, der harte Kern hier zumindest, weiterhin mitgeht.
0: Carsten Kühntop war das aus Dallas mit Eindrücken vom dortigen Parteitag der Republikaner. Neue Daten des europäischen Klimadienstes Copernicus zeigen, der August war der weltweit wärmste jemals gemessene Monat. Gleichauf mit dem Juli 2023. Auch in Bayern zählte man in diesem Sommer zahlreiche

0: Tropennächte und Hitzetage. Kein Wunder also, dass viele so oft wie möglich Abkühlung im Wasser gesucht haben. Entsprechend viel los war in den Freibädern im Freistaat. Valentin Beige zeigt Bilanz und er beginnt in Unterfranken.
1: Selten kamen in einem Jahr so viele Menschen ins Karlstadter Freibad wie in diesem Jahr. Knapp 130.000 Besucherinnen und Besucher. Christoph Flurer ist bei den Stadtwerken Karlstadt für das Freibad zuständig.
2: Also das Jahr ist für ein Freibad, für uns, für unseren Betriebszweig sehr gut gelaufen. Der Sommer war ideal. Wir hatten zwar zu Beginn ein bisschen schlechteres Wetter, aber das hat sich dann in den darauffolgenden Wochen so im Juli, August erholt und wir sind sehr zufrieden mit der Saison.
1: Auch in vielen anderen bayerischen Freibädern kletterten nicht nur die Temperaturen auf Rekordwerte, sondern auch die Besucherzahlen, so heißt es von der Deutschen Gesellschaft für das Badewesen. Michaela Franke ist Betriebsleiterin der Hofbad GmbH bei den Stadtwerken Hof und bei der Deutschen Gesellschaft für das Badewesen im Vorstand.
3: Also die Saison ist in diesem Jahr sehr positiv verlaufen. Also ich habe viele Rückmeldungen von den Bädern, die sind begeistert gewesen von der Saison. Aufgrund des schönen Wetters haben die sogar Besucherrekorde eingefahren. Also die Betriebsleiter der anderen Bäder sind sehr zufrieden in diesem Jahr.
1: Aber so ein Freibad ist ja auch Teil der kommunalen Aufgabe. So schreibt es die Stadt Augsburg auf Nachfrage. Auch dort waren die Liegewiesen gut gefüllt. Wie in Traunstein, Nürnberg oder Regensburg heißt es auch dort auf Nachfrage. Mindestens mehrere 10.000 Besucher mehr als in den letzten Jahren seien es gewesen. Und wenn viele Besucherinnen und Besucher sich an heißen Sommertagen auf der Liegewiese niederlassen, die berühmten Freibad-Pommes verputzen und sich im Schwimmbecken abkühlen, dann läuft hinter den Kulissen die Arbeit auf Hochtouren.
3: Man muss natürlich immer das Wetter im Blick haben. Das heißt, wenn man schon sieht, dass schönes Wetter wird, dann muss man entsprechend Personal planen. Also man muss manchmal auch von 0 auf 100 3-4 Mann mehr da haben als im normalen Betrieb. Und genauso geht es dem Kioskbetreiber, weil der muss schauen, dass er so schnell wie möglich dann die Pommes herbringt.
1: Und all das kostet natürlich Geld. Der Umsatz fresse den Gewinn also praktisch gleich wieder auf. Und neben Geld kostet es auch jede Menge Arbeit. Steffen Banowski im Freibad Karlstadt.
4: Naja, für uns ist natürlich ein volles Bad auch nicht gleich Spaß, Spiel, Freude, sondern einfach Stress, Aufmerksamkeit und dauerhaft wachsam. Weil ein volles Bad bedeutet natürlich erhöhte Unfallgefahr, dass dann einfach die Gäste auch Spaß haben.
1: Das Freibad in Karlstadt und auch andere bayerische Freibäder sind noch einige Tage offen. Vergnügtes ins Wasser klettern wird also in Bayern noch ein paar Tage anhalten.
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0: Und da gucken wir jetzt mal auf das Attentat, das die Welt verändert hat. Heute vor 25 Jahren nutzten Terroristen Flugzeuge für Anschläge, unter anderem auf das World Trade Center in New York und das Pentagon in Washington. Christian Schweib blickt zurück.
6: Dienstagmorgen, es ist Spätsommer in New York, klar und sonnig. Viele Menschen eilen zur Arbeit. 8.51 Uhr. Erste Medien melden einen Unfall im Süden Manhattans am World Trade Center. Oh, 9.03 Uhr. United Airlines Flug 175 fliegt in den zweiten Turm. 9.37 Uhr. American Airlines 77 fliegt in das Pentagon in Washington. Schockstarre im ganzen Land. Präsident George W. Bush erfährt während eines Schulbesuchs in Florida, Amerika wird angegriffen.
7: Oh my God. It collapsed.
6: 9.59 Uhr. Der Südturm des World Trade Centers stürzt ein. Dann der Nordturm. Eine vierte Maschine stürzt in Pennsylvania ab. Auch sie entführt. Fast 3000 Menschen werden an diesem Tag getötet. Schnell ist eine Spur zu Osama bin Laden und dem Terrornetzwerk Al-Qaida gefunden. Das FBI veröffentlicht drei Tage nach den Anschlägen die Namen der 19 Flugzeugentführer.
8: Our war on terror begins with Al-Qaida.
9: Unser Krieg gegen den Terror beginnt mit Al-Qaida, aber endet nicht dort. Jede Nation muss sich jetzt entscheiden. Entweder ihr steht an unserer Seite oder an der Seite der Terroristen.
8: Or you are with the terrorists.
6: Vor dem Kongress fordert der Präsident vom Taliban-Regime in Afghanistan die sofortige Auslieferung von Osama bin Laden. Am 7. Oktober schickt Bush dann die Armee. Es ist der Beginn von Enduring Freedom. Drei weitere US-Präsidenten haben nach Bush noch mit diesem Krieg zu tun. Er dauert fast 20 Jahre, obwohl Osama bin Laden lange tot und Al-Qaida geschwächt ist. Auch dem Irak erklärt die Bush-Regierung den Krieg wegen vermeintlicher Massenvernichtung.

0: Sicherheits- und Überwachungsapparat auf. Amerika und nicht nur Amerika ist jetzt im Zeitalter des Terrors angekommen. Immerhin, einen vergleichbaren Terroranschlag hat es nicht mehr auf US-Boden gegeben seit diesem 11. September 2001.
1: 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September, fast jeder verbindet mit ihm eine persönliche Geschichte. 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
2: Sport. Mit Stefanie Lavoie. Der FC Bayern München ist mit einem demonstrativen 5:0 in die Ligaphase der Champions League gestartet. Gegner Bodø Glimt aus Norwegen hatte am Abend in der Allianz Arena nicht allzu viel zu vermelden. André Siems war dabei.
3: Das war eine absolute Ansage des FC Bayern München, der sich in den ersten 45 Minuten noch schwer getan hat. In der 35. gab es einen Schuss von Kimmich an dem Pfosten. Davor noch eine dicke Chance von Musiala und Diaz, aber mit einem 0:0 ging es in die Pause. Zweite Halbzeit, die Bayern griffiger, bissiger, mit mehr Tempo. 47. 1:0 Musiala. Nach einer guten Stunde machte Kane das 2:0. In der 77. 3:0 Davis. In der 83. 4:0 Ulisse mit einem Traumtor aus 20 Metern links in den Winkel. Und dann dezimierte sich Bodø auch noch. 2 Minuten vor dem Ende. Rot für Björduft. Und damit war eigentlich eh schon alles gelaufen. Die Bayern in der Nachspielzeit noch mit dem 5:0 von Ulisse wieder links oben ins Eck rein. Es war ein Feuerwerk. Und die Bayern zeigen, dass auch in dieser Saison mit ihnen zu rechnen sein wird. 5:0 am Ende gegen Bodø Glimt.
2: Weniger optimal lief der Auftakt für Leipzig. RB ging beim 1:4 in Como unter. Thomas Kunze, wie konnte das passieren?
4: Hier ist das heute schon echt eine Riesenschelle oder auch das Koma in Como, weil einfach noch viel zu wenig stimmt und zusammenpasst im Spiel in der Mannschaft von Martin De Michelis. Heute mit vielen Neuen begonnen, El Ainaoui noch nicht eingespielt, Christopher Nkunku nicht eingespielt, Maximovic Startelfdebüt in der Champions League, der macht zwar das Tor, aber das kriegen sie irgendwie auch halb geschenkt, zumindest den Ballgewinn. Es passt einfach nicht, das Spiel mit dem Ball passt nicht, die Intensität hat auch nicht gestimmt und Como hat es wirklich richtig clever und gut gespielt. Und das tut richtig weh für RB Leipzig beim Champions League Neuling. 4 Gegentore. Autschi.
2: Am Sonntag geht's für beide in der Bundesliga weiter. Leipzig empfängt den HSV. Bayern spielt in Elversberg. Deutschlands Basketballerinnen schreiben Geschichte und stehen erstmals im WM-Halbfinale. In der Runde der letzten 8 besiegten die DBB-Frauen in Berlin Europameister Belgien. Erstens überraschend und zweitens deutlich mit 93:74. Nun winkt dem Team um Frieda Bühner die erste Medaille überhaupt.
5: Es ist total verrückt. Ich meine, unter den 4 besten Teams der Welt ist schon crazy. Also ich bin einfach total stolz aufs Team. Ich glaube, das war so eine krasse Teamleistung heute. Und ich glaube, heute können wir den Abend genießen.
2: Im Halbfinale am Samstag um 16.30 Uhr trifft Team D auf Frankreich. Das zweite Halbfinale bestreiten Titelverteidiger USA und Spanien. Auftaktsieg für die deutschen Volleyballer bei der EM in Rumänien. Im ersten Gruppenspiel holte das DVV-Team einen 3:1 Erfolg gegen die Türkei. Nächster Gegner ist heute Nachmittag Lettland. Das Ziel heißt EM-Viertelfinale. Die Füchse Berlin haben ihr erstes Champions-League-Spiel der Saison souverän gewonnen. Beim serbischen Vertreter Partizan siegte der Champions-League-Finalist von 2026 mit 44:33. Auch Melsungen ist mit einem 33:31 Sieg gegen den nordmazedonischen Club Vardar erfolgreich gestartet. Derweil konnte sich Flensburg-Handewitt durch den 39:30 Erfolg in Lemgo die Tabellenführung der Handball-Bundesliga sichern. Eisenach schlug Bietigheim 31:25. 9 Tage lang jagten die Yachten quer über den Atlantik von New York ins französische Lorient. Das Ocean Race Atlantic ist beendet. Der Hamburger Segler Boris Herrmann wurde Vierter und verpasste damit das Podium knapp. Nach dem Sprint über den Atlantik geht's für Hamann mit der Einhandregatta Route du Rhum weiter. Ab dem 1. November macht er sich als Solist auf den Weg von Saint-Malo in Frankreich nach Pointe-à-Pitre ins karibische Guadeloupe.

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1: Das war der Sport mit Stefanie Lavoie.
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3: Um 1.30 Uhr mit Wolfgang Berger. Vor den Wahlen in Mecklenburg-Vorpommern und in Berlin gibt es nochmal eine Vorwahlumfrage. Im Schweriner Landtag käme demnach die AfD auf 38% der Stimmen. Die SPD liegt aktuell bei 33%. Aus Berlin Sabine Henkel.
4: Die AfD hat 3 Punkte gut gemacht, die SPD einen. Die anderen Parteien sind weit abgeschlagen und können in dieser Umfrage auch keine Punkte machen. Die CDU liegt bei 7%, die Linke bei 9% und die Grünen bei 5%. Das BSW wäre nicht im Landtag, 4%. In Berlin ist noch sehr viel mehr offen. Die Linke liegt in Berlin knapp vor der CDU. Linke 21, CDU 20%. Die AfD kommt unverändert auf 18, die Grünen auf 16%, die SPD dann mit 12%.
3: Deutschland und die Vereinigten Arabischen Emirate wollen ihre strategische Partnerschaft deutlich ausbauen. Das haben Bundeskanzler Merz und der Präsident der Vereinigten Arabischen Emirate, Scheich bin Zayed, bei dessen Staatsbesuch in Deutschland vereinbart. Aus Berlin Isabel Karas.
5: 40 Milliarden Euro wollen die Vereinigten Arabischen Emirate in Deutschland investieren. Das geht aus einer gemeinsamen Erklärung beider Länder hervor und ist das zentrale Ergebnis des ersten Staatsbesuchs eines Präsidenten der Vereinigten Arabischen Emirate in Berlin. Das Geld soll unter anderem in digitale Infrastruktur fließen, beispielsweise in Rechenzentren. Kanzler Merz und Scheich Al-Nahyan haben außerdem angekündigt, ein sogenanntes strategisches Dialogformat einzurichten, einen regelmäßigen politischen Austausch.
3: Die irreguläre Migration in die EU ist deutlich gesunken. Wie die EU-Grenzschutzagentur Frontex in Warschau mitteilte, fiel die Zahl der illegalen Übertritte in den ersten 8 Monaten dieses Jahres um 35%. Die Behörde registrierte in dem Zeitraum etwa 74.000 unerlaubte Einreisen. In der Schweiz sind bei einem schweren Unfall eines niederländischen Reisebusses mehrere Menschen getötet und verletzt worden. Die Polizei nannte zunächst keine konkreten Zahlen. Der Unfall ereignete sich im Kanton Graubünden im Osten des Landes. Nach ersten Ermittlungen stieß der Bus gegen eine Leitplanke und stürzte von der Straße. An Bord waren nach Angaben des Reiseveranstalters 48 Teilnehmer einer Rundreise, die am Montag in den Niederlanden gestartet war. Das Wetter in Deutschland. Meist trocken, an den Alpen etwas Regen, Tiefstwerte 15 bis 2 Grad. Tagsüber längere freundliche Abschnitte, von Nordwesten her Schauer und einzelne Gewitter, Höchstwerte 17 bis 25 Grad. Am Samstag häufig trocken bei 19 bis 28 Grad, am Sonntag im Süden länger freundlich, sonst viele Wolken und öfter Regenfälle, vereinzelt Gewitter, 16 bis 26 Grad. Das waren die Nachrichten.
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1: Mit nur einer aktuellen Meldung, die betrifft die A8 Salzburg Richtung München zwischen Dreieck Inntal und Bad Aibling. 4 Kilometer Stau. Ihnen eine gute und sichere Fahrt.
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1: Mit Resa Waffer. Hallo. Europa will im All auf eigenen Beinen stehen. Das ist das Fazit des internationalen Weltraumgipfels in Paris. Zum Abschluss des zweitägigen Treffens forderten Spitzenpolitiker wie EU-Kommissionspräsidentin Ursula von der Leyen massive Investitionen, um nicht länger von den USA abhängig zu sein. Aber wie geeint Europa diesen Weg wirklich geht, muss sich nach dem Gipfel noch zeigen. Mehr zu dem Gipfel von Caroline Diller.
6: Vielleicht liegt es vor allem am Modell der europäischen Trägerrakete Ariane 6, das mitten im Pariser Grand Palais steht. Aber ein wenig lässt die imposante Kuppel aus Glas und Stahl schon an den Weltraum denken. Emmanuel Macron hat etwa 2000 Akteure aus Politik, Militär, Wirtschaft und Forschung eingeladen, um ein Zeichen europäischen Ehrgeizes zu setzen.
7: Notre Europe spatiale reste fragile.
6: Die europäische Raumfahrt sei noch immer fragil, so Macrons Analyse. Europa müsse Tempo machen, um neben Schwergewichten wie den USA oder China seinen Platz zu finden. Denn in zentralen Bereichen hinkt Europa besonders im Vergleich zu den USA hinterher. Etwa bei Raketenstarts oder bei der Zahl an Satelliten, die von der europäischen Raumfahrtindustrie ins All befördert werden. Um das zu ändern, plädiert Frankreichs Präsident dafür, industrielle und technologische Kapazitäten zu bündeln. Zudem fordert Macron eine sogenannte europäische Präferenz. Dieser politische Grundsatz sagt, dass europäische Firmen bei öffentlichen Aufträgen Vorrang bekommen. Das ist weder ein Schimpfwort, noch ist es Protektionismus. Es bedeutet, nicht naiv zu sein. Um unsere Industrie zu stärken, müssen wir ihr den gesamten institutionellen Markt in Europa sichern, ohne Ausnahme. Öffentliche Aufträge müssen an unsere Firmen geleitet werden. Deutschland, das zusammen mit Frankreich den Co-Vorsitz beim Weltraumgipfel hat, ist grundsätzlich d'accord, sieht eine strikte europäische Präferenz aber als mögliche Innovationsbremse und will sich eine Zusammenarbeit, etwa mit dem US-Branchenriesen SpaceX, zumindest offen halten, falls europäische Lösungen nicht verfügbar sind. Neben der wirtschaftlichen Bedeutung hat die Debatte aber auch einen sicherheitspolitischen Kern, den Bundesverteidigungsminister Boris Pistorius von der SPD bei einer Diskussionsrunde hervorhob. Space has become a central part of international. Der Weltraum hat eine zentrale Bedeutung für die globale Sicherheit erlangt. Russlands Krieg gegen die Ukraine ist ein schmerzliches Beispiel dafür, wie Weltraum und Cyberspace konventionellen Militäreinsätzen eine neue, entscheidende Dimension hinzufügen. Gerade die Weltraumverteidigung bleibt aber nationale Angelegenheit. Deutschland etwa will ein eigenes, abhörsicheres Satellitennetzwerk für die Bundeswehr aufbauen. In Frankreich sorgt das für Ärger, denn hier setzt man auf das europäische Satellitensystem IRIS², das ab 2030 für zivile und militärische Zwecke nutzbar sein soll. Eine Gesamtlösung wäre ihm lieber gewesen, sagt Josef Aschbacher, der Chef der Europäischen Weltraumagentur ESA. Aber
0: es ist natürlich klar, dass militärisch und verteidigungsgetriebene Systeme national kontrolliert werden, und das ist so. Aber was wir tun können als ESA, ist sicherstellen, dass diese Systeme, das europäische System IRIS², das deutsche System, das sich aufbauen wird, das italienische System, das spanische, das griechische und das polnische, dass die zusammenarbeiten können.
6: Genau das sicherte Bundesverteidigungsminister Boris Pistorius in seiner Rede zu, was als Versuch interpretiert werden kann, die Wogen zu glätten und die doch offensichtliche französische Irritationen einzufangen.
8: France and Germany are working towards achieving interoperability between IRIS² and future satellite constellations.
6: Mit Blick auf Europas Ambitionen als Weltraummacht hat der Gipfel in Paris erneut zwei grundsätzliche Schwierigkeiten offengelegt. Entscheidende Bereiche wie Weltraumverteidigung sind und bleiben Sache der Nationalstaaten. Und auch wenn größere Eigenständigkeit das gemeinsame Ziel ist, die Vorstellungen über den Weg dahin sind weiter unterschiedlich.
2: Wirtschaft.
1: Chinas Wirtschaft schwächelt, darum wächst die Zahl chinesischer Firmen, die ihr Glück außerhalb der Heimat suchen. Dieser Trend wiederum bietet eine Chance auch für deutsche Unternehmen dort, heißt es von der Deutschen Außenhandelskammer in Peking. Christoph Kober berichtet.
9: Es ist ein Slogan, der vor allem aus dem Volkswagen-Konzern zu hören ist, wie etwa vom Vorstandsvorsitzenden Oliver Blume.
10: Wir haben unsere Strategie in China umgestellt, in China für China.
9: Nicht nur in China gebaut, sondern in China für China entwickelt. Das sagt hier der Manager in Bezug auf die E-Autos, die er hofft, in der Volksrepublik zu verkaufen. Im riesigen chinesischen Markt zu produzieren und von ihm zu profitieren, war lange Zeit das Mantra für deutsche Unternehmen in der Volksrepublik. Allerdings ist die Nachfrage nach Ende der Pandemie schwach geblieben für nahezu alle, die versuchen, hier etwas zu verkaufen, auch für die lokale Konkurrenz. Deswegen sucht eine wachsende Zahl chinesischer Unternehmen das Geschäft im Ausland. Und deutsche Firmen machen mit.
11: Sei es, dass deutsche Unternehmen Zulieferer sind in chinesische Anlagen. Sie treten zum Teil als Dienstleister auf, als technischer Dienstleister, als Logistikdienstleister. Insofern profitieren die chinesischen Unternehmen von der im Regelfall sehr langen Globalisierungsexpertise deutscher Unternehmen.
9: Sagt Oliver Oehms, Geschäftsführer der Auslandshandelskammer in Peking. Laut einer aktuellen Umfrage der Kammer geben mehr als 2/3 der 1.300 befragten Firmen an, dass sie bereits mit chinesischen Partnern bei deren Expansion zusammenarbeiten. Die kommunistische Staats- und Parteiführung unterstützt Geschäfte im Ausland zwar schon seit mehr als einem Jahrzehnt. Der aktuelle Trend habe nach Ansicht der Auslandshandelskammer allerdings eine neue Qualität. Laut Handelsministerium in Peking haben sich 2024 die Investitionen chinesischer Firmen in Asien um 8% erhöht, in Lateinamerika um 15, in Europa sogar um 25%, während die schwache Nachfrage in China Unternehmen zuletzt dazu gebracht hat, Arbeitskräfte zu entlassen. Zumindest dieser Trend sei nach Aussage deutscher Firmen allerdings gestoppt, sagt Oliver Oehms von der Auslandshandelskammer.
11: Das deutet darauf hin, dass Exportgeschäft relativ margenstark verglichen mit dem Geschäft hier im chinesischen Binnenmarkt dazu führt, dass Personal perspektivischer wieder aufgebaut wird. Insofern, ja, es trägt zum Geschäftserfolg der deutschen Firmen in China bei.
9: Ob es dazu kommt, ist noch unklar. Allerdings der Export, das Erschließen neuer Märkte, wird für chinesische Unternehmen im Fokus bleiben, glauben Experten. Trotz etwaiger Handelsschranken, wie sie aktuell auch die EU diskutiert. Oliver Oehms sieht daher die Gefahr,
11: dass, wenn deutsche Unternehmen sich nicht jetzt in diesen Partnerschaften engagieren, dass in der Tat das Fenster sich wieder schließen wird. Weil die chinesischen Firmen oder das chinesische Ökosystem eigene Kapazitäten oder Qualitäten entwickelt haben wird.
9: Eine weitere drohende Gefahr ist an manchen Stellen schon akut. Dass chinesische Firmen auch auf neuen Märkten die Preise für ihre Produkte etwa durch staatliche Subventionen niedrig halten und damit ähnlichen Druck auf deutsche Konkurrenten ausüben wie in China.
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1: Jedes Jahr wird der Vogel des Jahres gesucht. Die Kandidaten für das kommende Jahr sind gerade vorgestellt worden. Zur Wahl stehen die Mehlschwalbe, der Kolkrabe, der Trauerschnäpper, die Wasseramsel und der Kranich. Bis Mitte kommenden Monats kann jeder im Internet abstimmen. Der Vogel des Jahres steht dann ein Jahr lang im Fokus der Öffentlichkeit. Das Rebhuhn ist es in diesem Jahr. Ein grau-braun gescheckter Hühnervogel mit orange-braunem Kopf, der ziemlich selten geworden ist in Deutschland. Was lässt sich dagegen tun, dass die Bestände so dramatisch zurückgehen? Janina Schreiber ist der Frage in unserer gut 10-minütigen Deutschland-Reportage nachgegangen.
12: Eine Ackerfläche in der Nähe von Stuttgart in Baden-Württemberg. Hier steht Landwirt Harald Kaufmann und streicht über eine blühende Wiese zwischen zwei Stoppeleckern.
13: Da hat es dann auch Schmetterlinge noch drin. Ja, da sieht man drei Stück fliegen. Das sind jetzt Kohlweißlinge, aber hier hat es auch viele andere.
12: Die Ackerböden auf dem Schmiedener Feld gelten als hochproduktiv. Und doch macht Kaufmann etwas anders als viele seiner Kollegen.
13: Die Blühflächen, die sind verteilt im ganzen Feld, wie ein Mosaik. Da wachsen verschiedene Sachen. Also wir sehen da eine Mischung aus mit einjährigen und mehrjährigen Sachen. Also das, was man jetzt hier sieht, was so braune Pinsel oben drauf hat, das ist eine wilde Karte. Das ist ein Distelgewächs und das hier ist ein Fenchel. Das riecht man auch, wenn man den mal so ein bisschen reibt, das ist unglaublich intensiv.
14: Oh ja.
13: Das ist also jetzt nicht so die schwäbische Fläche, die sauber gemäht und gepflegt sein muss, sondern das ist genau das Gegenteil. Das ist gut.
14: Also Rebhühner sind offenbar keine Schwaben.
13: Nee, also in dem Fall nicht.
12: Mit den Wiesen gibt's auch Insekten. Das perfekte Buffet für junge Rebhuhnküken. Außerdem ist die Wiese ein gutes Versteck für die Tiere. Doch damit nicht genug. Auch im jetzt schon stoppeligen Dinkelfeld von Harald Kaufmann sieht etwas anders aus als beim Nachbarn. Denn hier ist das
13: Getreide ausgesät mit weitem Reihenabstand. Normalerweise wird es mit 12 bis 15 cm Reihenabstand ausgesät. Und hier haben wir 45 cm Reihenabstand, dass quasi in dem Bestand unter Platz ist, dass sich die Hühner da bewegen können, ohne dass sie Hindernisse haben.
12: Denn Rebhühner haben hier auf dem Schmiedener Feld viele Feinde, zum Beispiel Füchse. Für den Landwirt ist der weite Reihenabstand eine ungewöhnliche Art, ein Feld anzulegen. Für das Rebhuhn kann sie überlebenswichtig sein.
13: Jetzt, wenn da so viele Weidereihen sind, läuft der Fuchs nicht das ganze Feld ab. Der findet dann das Gelege auch nicht oder die Hühner können da auch schnell abhauen.
12: Das Schmiedener Feld ist kein zufälliger Rückzugsort. Es ist Teil eines deutschlandweiten Schutzprojekts für Rebhühner. Denn keine andere Art ist in seinen Beständen so dramatisch eingebrochen. In Baden-Württemberg ist die Situation laut Schutzverbänden besonders dramatisch. Gab es beispielsweise im Jahr 2000 noch 120 Reviere in Fellbach, sind es nur 20 Jahre später gerade noch 10 Reviere gewesen. Deutschlandweit ist von einem Rückgang von mehr als 90% die Rede. Ein halbes Jahr vorher, im März, ein paar hundert Kilometer weiter westlich inmitten des größten deutschen Weinanbaugebiets in Rheinhessen. Hier ist ein Ehepaar noch nach der Dämmerung zwischen Weinreben und Ackerflächen unterwegs. Marco und Claudia Lenk. Doch sie sind hier nicht alleine. Denn plötzlich...
15: Das ist vielleicht hier 3-4 Zeilen weiter. Nicht nochmal abspielen, Marco. Nee. Guckt hier gleich bei uns. Ja.
14: Würde das jetzt ganz nahe kommen?
16: Das ist, also wenn die einen Ruf hören, dann gehen die da drauf. Die sind jetzt so in Aufregung, dass sie da direkt kommen.
12: Jedes Jahr im Frühjahr sind Naturschützer wie Marco und Claudia Lenk unterwegs, um Rebhühner zu kartieren, bedeutet zu zählen. Die beiden sind beim Naturschutzbund NABU aktiv. Der gibt genaue Tipps, wie diese Zählung funktioniert. Wichtigstes Utensil: eine Musikbox. Ein großes schwarzes Exemplar hängt um den Hals von Marco Lenk. Er drückt den Play-Knopf, woraufhin und tatsächlich die echten Vögel in der Feldflur reagieren darauf. Gezählt werden dürfen dabei nur die Rebhähne, die Lenks an diesem Abend tatsächlich hören. Denn im Frühjahr sind die Männchen auf Partnerinnensuche und antworten auf die Rufe vermeintlicher Konkurrenten. Marco und seine Frau Claudia sind also gewissermaßen beim Rebhuhn-Dating dabei.
14: Ist das auch wie so ein bisschen Dating, hier zusammen Rebhühner zu kartieren?
16: Aber natürlich, ich meine, zusammen macht es halt mehr Spaß. Ansonsten, man bringt ja doch viel Zeit dann in der Natur zu. Und wenn man das nicht zusammen macht, dann fehlt die Zeit halt privat.
12: Es ist mittlerweile schon dunkel geworden. Doch Rebhühner zu sehen wäre ohnehin gar nicht so einfach. Denn sie sind Meister der Tarnung.
16: Sie sind so am Kopf ein bisschen orange und dann haben sie so am Hals so was Graues und so. Also es sind schon ein paar schöne Farben dabei. Aber trotzdem ist es richtig, die haben ziemlich viel Tarnfarben. Und wenn die sich so in den Boden kauern, dann sehen sie aus wie ein Klumpen Erde. Die wollen nicht gefressen werden.
12: Etwa von Füchsen am Boden oder Greifvögeln aus der Luft. Aber warum stehen die Lenks dann freiwillig abends auf einem Acker und suchen nach einem Vogel, der sich am liebsten unsichtbar macht? Die Antwort liegt nicht nur in der Faszination für das Rebhuhn. Es geht um weitaus mehr.
16: Das Rebhuhn ist eigentlich eine Stellvertreterart für viele andere auch. Das heißt, das Rebhuhn kommt dort vor, wo die Natur intakt ist, wo es Strukturvielfalt gibt. Wenn das Rebhuhn dort verschwindet, verschwinden eben viele andere Arten auch dort. Da, wo Rebhühner vorkommen, ist die Natur auch noch halbwegs intakt. Dann war es das.
12: Insgesamt 10 Rebhähne haben die Lenks an diesem Abend gezählt. Die Zahl vom letzten Jahr konnte damit fast gehalten werden. Für Rheinland-Pfalz ist das vergleichsweise hoch. Den Schlüssel zum Schutz sehen die Lenks ganz grundsätzlich in einer anderen Landschaft.
16: Die Menschen sind dort, Hunde sind dort. Also sehr viel Störung eigentlich. Die Nahrung für die Rebhühner ist immer weniger, weil es immer weniger Insekten gibt. Das heißt also, das Rebhuhn ist sehr stark bedroht.
12: Zurück im Schmiedener Feld bei Stuttgart, wo die Landschaft zum Teil schon genau diese Veränderungen bereithält und zum kleinen Buffet und Rückzug für Rebhühner geworden ist. Der 65-jährige Landwirt Harald Kaufmann erinnert sich gerne an alte Zeiten.
13: Rebhühner, das kommt aus der Tradition. Als Kind sind bei uns quasi in jedem Feld waren bald Rebhühner und ich bin da damit aufgewachsen. Und das ist ein Vogel oder ein Tier, das in der Landwirtschaft null Schaden macht. Und mir gefällt es einfach, deswegen war mir das einfach ein Anliegen, dass das hier nicht aussterben darf.
12: Doch wer bezahlt dafür, wenn Landwirtinnen und Wirte nicht mehr nur Feldfrüchte anbauen, sondern gleichzeitig wieder mehr Lebensraum schaffen sollen? In Schmieden ist das ein Dreiklang aus politischer, wirtschaftlicher und privater Förderung.
13: Wir kriegen die Entlohnung, und zwar die Stadt Fellbach natürlich. Als das Rebhuhn-Projekt gestartet ist, die hat es sehr großzügig unterstützt, dass wir überhaupt mal Fläche komplett aus der Produktion genommen haben. Dann sind irgendwann die Stadtwerke auf den Zug aufgesprungen. Die haben ihre Ökostromkunde da mobil gemacht und die zahlen ein bisschen mehr Geld und von dem Geld wird dann die Fläche, die die Stadtwerke unter Vertrag hat, mit uns gesponsert.
12: So entsteht aus einem einzelnen Schutzprojekt ein Modell. Die Fläche wird weiter von einem Landwirt bewirtschaftet, aber ein Teil davon erfüllt jetzt noch eine andere Funktion.
13: Da muss man hinkommen, dass Naturschutz nicht nur Angelegenheit von der Landwirtschaft ist. Wenn das auf den Flächen von der Landwirtschaft stattfindet, muss eigentlich normalerweise jeder bereit sein, einen kleinen Obolus zu leisten, damit man in solche Projekte auch vorwärts kommt und dass das eben auch flächendeckend umgesetzt wird.
12: Flächendeckend ist dabei wichtig, denn ein einzelner Blühstreifen rettet noch kein Rebhuhn. Es braucht viele solcher Strukturen, Nahrung, Deckung, Rückzugsräume, verteilt über die gesamte Landschaft. Doch dafür müssen Landwirte bereit sein, Fläche anders zu bewirtschaften.
13: Ja, das ist schwierig für viele Landwirte, dort einfach den Schalter umzulegen, weil man ist eigentlich halt gewöhnt, dass man Nahrungsmittel produziert. Da macht man jetzt halt weniger.
14: Und nicht Verstecke
13: für
14: irgendwelche
13: Rebhühner. Ja, genau.
12: Hier im Schmiedener Feld funktioniert das zumindest auf einigen Flächen schon. Auch weil das Projekt Beutegreifer wie Füchse oder Greifvögel zudem reguliert. Die Zahl der Rebhuhnreviere konnte seit dem dramatischen Rückgang wieder verdreifacht werden auf nun gut 30 Stück. Immerhin, zwischen Getreide und Stoppeln wachsen wilde Pflanzen, Insekten finden Nahrung und irgendwo dazwischen könnten Rebhühner ihre Jungen großziehen. Denn genau das ist die vielleicht wichtigste Erkenntnis bei der Suche nach dem Rebhuhn. Es braucht nicht weniger Landwirtschaft, es braucht eine andere Landwirtschaft. Dann könnte der Ruf des Rebhuhns künftig auch an mehr Orten in Deutschland wieder regelmäßiger zu hören sein.
1: Auf der Suche nach dem Rebhuhn. Das war die Deutschland-Reportage von Janina Schreiber. 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
1: Im Kino ist ein Film gestartet mit einem sehr aktuellen Thema. Es geht um Hacker. Life Hack ist ein Thriller, den Walli Müller gesehen hat.
17: Achtung, neues Fachwort, Screen-Life-Format. Das bedeutet, die Handlung eines Films spielt sich ausschließlich auf Computer- und Smartphone-Bildschirmen ab. Die vier jugendlichen Protagonisten von Lifehack, Kyle, Petey, Sid und Alex, sind also nur dann zu sehen, wenn eine PC- oder Handykamera sie einfängt. Was aber meist der Fall ist, weil sie als Computer-Nerds quasi 24/7 online sind.
18: Hallo. Ich bin hier.
19: Warte Gott,
18: hörst du mich?
17: Dass der 19-jährige Kyle aus London mitten in der Nacht mit Alex in den USA videotelefoniert, verrät natürlich auch einiges über seine Lebensumstände.
18: Und wenn du jede Nacht durchmachst, flippen deine Eltern nicht aus?
19: Ja, meine Mama macht sich schon ein bisschen Sorgen. Und mein Dad arbeitet im Ausland, also glaub nicht, dass er das mitkriegt.
18: Was macht er nochmal?
19: Der ist IT-Consultant in Dubai.
18: Wann siehst du ihn wieder?
19: Irgendwann um Weihnachten.
18: Fuck.
19: Mhm.
18: Das ist echt lang.
17: Der irische Regisseur Ronan Corrigan findet innerhalb der Desktop-Optik also durchaus Möglichkeiten, seine Figuren zu charakterisieren. Kyle und seine Online-Gamer-Clique sind nun wahrlich keine Bösewichter, nur Kids, die spielen wollen. Ihre Spielwiese aber ist die endlos weite Welt des Internets, in der man mit dem nötigen Know-how viel Unfug treiben kann. Betrüger austricksen, Sicherheitslücken testen, kleine Hackangriffe zum Spaß. Eines Tages schlägt Kyle vor, den Tech-Milliardär Don Hurt zu beklauen, weil er im Netz gar so eitel mit seinen Kryptomillionen prahlt.
19: Ich würde sagen, wir räumen Don fucking Hurts Bitcoin-Wallet aus.
18: Oh mein Gott.
19: Er meint es ernst. Echt, Leute, das schaffen wir. Wir sind das geilste Team. Du kannst programmieren. Alex fälscht eh schon Ausweise fürs halbe Internet. Und Sid? Der Typ kennt jedes Black Hat Forum im ganzen Dark Web.
18: Okay.
17: Lifehack ist visuell gewollt eine Überforderung, weil die Kids, während sie sprechen, gleichzeitig Chattexte, Passwörter, Suchanfragen eintippen und durch Online-Seiten scrollen. Permanent sind X-Screen-Fenster geöffnet, Videochats am Laufen. Es ist extrem fordernd, aber auch spannend mitzubekommen, wie die vier mit ihrer Hacker-Denke die Sache angehen. Das Einfallstor zu Don Hurts Privataccount ist seine freigebig postende Tochter.
19: Wie wir Lindsays inspirierenden Profil entnehmen können, verfolgt sie eine vielseitige Karriere als Model, Influencerin und Gründerin von Lumix Skincare.
18: Ja. Auch bekannt als Daddy zahlt alles Karriere-Starter-Paket.
19: Genau, also starten wir eine Fake-Model-Agentur.
18: Oh mein Gott.
17: Die Jagd nach dem Krypto-Portemonnaie ist dann mindestens so spannend wie ein physischer Bankraub, weil natürlich nicht alles glatt läuft.
19: Shit, shit, shit, ich hab's gleich.
20: Wir gehen in den Knast.
18: Sie kommt zurück.
19: Okay, ich hab noch einen Versuch. Einen noch.
17: Lifehack kostet wirklich Nerven. zumal man mit den jungen Hackern durchaus sympathisiert. Der Beklaute ist ein skrupelloser Geschäftemacher, dem die paar Bitcoin nicht wehtun. Nur hat die Bande leider seine Tochter unterschätzt.
20: Du weißt genau, wer ich bin. Und ich weiß auch genau, wer du bist. Kyle Andrew Peters. Du kommst aus London. Gehst auf die Oakborough School.
17: Irgendeine Sicherheitslücke gibt es ja immer, auch bei Kyle und Co. Lifehack ist wie eine Achterbahnfahrt, bei der man sich schon erleichtert am Ziel wähnt und dann fährt sie gleich nochmal los. Dass ein Thriller ohne physische Action-Einlagen dieses Gefühl erzeugt, ist schon wirklich beachtlich.
1: Lifehack ab sofort in den Kinos.
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1: Nach der Wahl in Sachsen-Anhalt wird wieder darüber debattiert, wie die anderen Parteien mit der AfD umgehen wollen. Nordrhein-Westfalens Ministerpräsident Wüst hat Anfang der Woche vorgeschlagen, ein Verbotsverfahren zu prüfen. Bundeskanzler Merz steht dem skeptisch gegenüber. Und auch in den Medien gehen die Meinungen auseinander. Unsere Gastautorin ist Daniela Seperi, freie Autorin, unter anderem für die Taz. Sie findet eine Prüfung sinnvoll.
21: Die Debatte über die Prüfung eines AfD-Verbotsverfahrens wird immer reflexhaft mit einem Argument abgewürgt. Ein Verbot löse doch die Probleme nicht. Das stimmt. Aber es geht am eigentlichen Punkt vorbei. Ein Parteiverbot soll schließlich keine Wohnungsnot bekämpfen oder Abstiegsängste beseitigen. Sie wird auch keine Wähler zurückgewinnen. Dafür braucht es eine gute und soziale Politik. Ein Verbotsverfahren soll lediglich klären, ob eine Partei die demokratische Grundordnung so grundsätzlich bekämpft, dass der Staat sie nicht auch noch mit öffentlichen Mitteln stärken muss. Nicht zuletzt deshalb ist eine Prüfung sinnvoll und der Vorstoß von Ministerpräsident Wüst klug. Und zwar eben nicht als reine Reaktion auf die 43,8% für die AfD in Sachsen-Anhalt, sondern als Reaktion auf das, was diese Partei politisch vertritt und tatsächlich tut. Die Wahlurne entscheidet darüber, wer politische Macht bekommt, aber nicht, ob eine Partei über dem Grundgesetz steht. Wer sagt, ein Verbotsverfahren sei undemokratisch, verwechselt Demokratie mit Beliebigkeit. Die wehrhafte Demokratie hat Regeln, gerade weil sie aus der deutschen Geschichte gelernt hat, dass Demokratie sich nicht darauf verlassen kann, dass ihre Gegner irgendwann freiwillig demokratisch werden. Eine Demokratie muss nicht neutral ihrer Abschaffung gegenüber sein.
1: Gudula Geuter vom Deutschlandfunk hält ein Verbotsverfahren nicht für den richtigen Weg.
22: Der Erfolg der AfD in Sachsen-Anhalt mag viele Hintergründe haben, vor allem aber zeigt er, sehr viele Wählerinnen und Wähler in dem Land vertrauen den amtierenden politischen Akteuren nicht mehr. Was für ein Signal ist es da, die erfolgreichste Partei verbieten zu wollen, und zwar besonders dringlich, weil sie erfolgreich ist. Für die nächsten Wahlen dürfte das Vertrauen weiter untergraben, zumal ein Verfahren sehr lang dauern dürfte.
1: Die Frankfurter Allgemeine Zeitung fragt, welche Mittel dem Bund bleiben, falls eine AfD-geführte Landesregierung in Sachsen-Anhalt Gesetze missachten sollte.
23: Sollte eine AfD-Regierung nur den eigenen Regeln folgen wollen und wider Landesverfassung, Grundgesetz und Gerichtsentscheidungen handeln, ist auch an den im Grundgesetz vorgesehenen Bundeszwang zu denken. Dass er bisher in der Staatspraxis keine Rolle spielte, liegt daran, dass die Bundestreue bisher zur DNA aller Parteien gehörte, die Landesregierungen stellten. Dafür gibt es keine Garantie. Genau deshalb schufen die Väter und Mütter des Grundgesetzes als Antwort auf den totalitären zentralistischen NS-Staat und zugleich in deutscher Tradition einen echten Bundesstaat. Der so gern belächelte deutsche Föderalismus ist nämlich auch eine Form der Gewaltenteilung.
1: Die Neue Presse aus Coburg kritisiert Nordrhein-Westfalens Ministerpräsidenten für den Zeitpunkt seines Vorschlags.
23: Wüsts Timing mutet an, als wolle er die Wutbürger der Nation noch ein bisschen mehr verärgern. Reklame für unsere wehrhafte Demokratie ist das jedenfalls nicht. Über ein Verbot wird seit Jahren diskutiert. Wenn Wüst es für angezeigt hält, hätte er früher aufwachen müssen.
1: Der Spiegel meint, der Zeitpunkt des Vorstoßes wirke wie ein parteipolitischer Racheakt.
23: Er ist das Ergebnis eines Scheiterns. Die Vorstellung, politisch immer weiter auf die AfD zuzugehen, dämme sie ein, hat nicht den erhofften Effekt gebracht. Im Gegenteil, die AfD wurde immer stärker. Wer ein Parteiverbot prüfen lassen will, muss zeigen, dass es um die Demokratie geht, nicht um die eigene Wahlniederlage.
1: Das waren die Standpunkte. Zusammengestellt hat sie Betül Sarikaya.

Gleich nach den Nachrichten um 2 geht es hier weiter mit dem Kollegen Detlef Karg. Mein Name ist Reza Wafa. Ich wünsche Ihnen eine schöne Nacht und einen schönen Morgen. Bis dahin.

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1: Um 2 Uhr mit Wolfgang Berger. Die Vereinigten Arabischen Emirate wollen weitere 40 Milliarden Euro in Deutschland investieren. Das teilten die emiratische Seite und die Bundesregierung während des Staatsbesuchs von Präsident Bin Salman in Deutschland mit. Aus der NDR-Nachrichtenredaktion Torben Müller.
2: Mit den 40 Milliarden Euro wird die bisherige Investitionssumme des Golfstaates in die deutsche Wirtschaft von rund 34 Milliarden Euro mehr als verdoppelt. Außerdem wurden während des Besuches den Angaben zufolge Geschäftsabschlüsse zwischen deutschen und emiratischen Unternehmen mit einem Volumen von gut 9 Milliarden Euro unterzeichnet. Beide Seiten vereinbarten die Bildung eines deutsch-emiratischen Investitionsrats. Dieser soll als Plattform zur Förderung von Investitionen und zur Stärkung des Dialogs zwischen öffentlichem und privatem Sektor dienen.
1: Vor den Wahlen in Mecklenburg-Vorpommern und in Berlin gibt es erneut eine aktuelle Umfrage. Im Schweriner Landtag käme demnach die AfD auf 38% der Stimmen, die SPD auf 33%. Die anderen Parteien sind weit abgeschlagen. In Berlin liegt die Linke mit 21% knapp vor der CDU mit 20%. Die AfD kommt unverändert auf 18, die Grünen auf 16 und die SPD auf 12%. Bei einem russischen Drohnenangriff sind in der südostukrainischen Stadt Pawlohrad mindestens 4 Menschen getötet worden. Nach Informationen unseres Korrespondenten gibt es zudem etwa 60 Verletzte. In der Stadt Dnipro starben zudem 2 Menschen bei dem Beschuss einer Anlage eines US-Agrarkonzerns. In der Fußball-Champions League hat RB Leipzig sein erstes Spiel der Ligaphase mit 1:4 beim italienischen Club AC Como verloren. Der FC Bayern startete dagegen mit einem klaren 5:0 Sieg gegen Bodø Glimt aus Norwegen. Aus der Sportredaktion Jan Möller.
3: Eine Halbzeit lang fehlte den Bayern ein bisschen was. Die Zielstrebigkeit, das Glück, 0:0 stand es zur Pause gegen den Außenseiter vom Polarkreis. Aber dann Musiala kurz nach dem Seitenwechsel mit der Führung. Danach lief's bei den Münchnern. Kane, Davis und zweimal Ulisse trafen noch. 5:0, eine ganz klare Sache. Und das war es auch bei RB Leipzig in Como, wobei da der Bundesligist unterlegen war, taktisch und auch spielerisch. Als Maximovic nach einer knappen Stunde für die Leipziger traf, hatten die Italiener schon 3 Tore erzielt. Das 4. für den Champions-League-Neuling fiel dann kurz vor Schluss. 1:4 für Leipzig und Trainer Martin De Michelis, eine Enttäuschung zum Auftakt der Ligaphase.
1: Das waren die Nachrichten. Das Wetter in Deutschland. Meist trocken, an den Alpen etwas Regen, Tiefstwerte 15 bis 2 Grad. Tagsüber längere freundliche Abschnitte, von Nordwesten her Schauer und einzelne Gewitter, Höchstwerte 17 bis 25 Grad. Am Samstag häufig trocken bei 19 bis 28 Grad. Sonntag im Süden länger freundlich, sonst viele Wolken und öfter Regenfälle, vereinzelt Gewitter bei 16 bis 26 Grad. Es ist 2:03 Uhr.
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4: Die A1 Bremen Richtung Osnabrück ist zwischen Dreieck Stur und Wildeshausen Nord wegen einer Nachtbaustelle bis 6 Uhr gesperrt. Die Berliner Stadtautobahn A111 stadtauswärts ist zwischen Festplatz und Schulzendorfer Straße wegen Wartungsarbeiten bis 5 Uhr gesperrt. Die A516 Abzweig Oberhausen ist zwischen Kreuz Oberhausen und Oberhausen Sterkrade wegen Bauarbeiten bis 5 Uhr gesperrt. Umleitungen sind ausgeschildert. Und die B236 Schwerte Lünen ist zwischen Westfalendamm und Dortmund-Wambel in beiden Richtungen wegen Tunnelarbeiten bis 5 Uhr früh gesperrt. Soweit der Verkehr. Ihnen eine gute und freie Fahrt.
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4: Aktuelles und Hintergründe wie immer vom Norddeutschen Rundfunk in Hamburg, heute mit Detlef Karg im Studio, hier noch bis 6 Uhr. Nur wenige Tage sind vergangen seit der Landtagswahl in Sachsen-Anhalt mit dem überragenden Ergebnis für die AfD. 2 weitere Landtagswahlen stehen an. Dort sind die Kräfte sehr anders verteilt, wie es die Umfragen bisher zeigen. Infratest DIMAP hat im Auftrag der ARD gut 10 Tage vor der Wahl in Berlin und Mecklenburg-Vorpommern neue Umfrageergebnisse für beide Bundesländer vorgelegt. Sabine Henkel fasst die Ergebnisse zusammen.
5: 2 Landtagswahlen mit sehr unterschiedlichen Ausgangslagen. In Mecklenburg-Vorpommern